0: Beeinträchtigungen können nicht ausgeschlossen werden. Bitte meiden Sie das betroffene Gebiet, schließen Sie Fenster und schalten Sie Lüftungen und Klimaanlagen ab und am besten Türen auch schließen in diesem Fall. Die A1 Hamburg Richtung Bremen. Zwischen Hamburg-Stellhorn und Harburg ist wegen Bauarbeiten noch bis 5 Uhr gesperrt. Die Umleitung führt über die U76. Die A4 Frankfurt Richtung Dresden. Zwischen Glauchau-Ost und Hohenstein-Ernsthal. Auch hier bis 5 Uhr voraussichtlich gesperrt wegen Bauarbeiten. A4 Karlsruhe Richtung Frankfurt. Zwischen Karlsruhe-Mitte und Karlsruhe-Nord. Hier ist wegen Reinigungsarbeiten gesperrt. Die A5, Frankfurt Richtung Karlsruhe, zwischen Karlsruhe-Durlach und Karlsruhe-Mitte ist nach einem Unfall gesperrt. Der Verkehr wird abgeleitet. A17, Prag Richtung Dresden, zwischen im Harte-Tunnel, ist wegen eines defekten LKW gesperrt. A27, Bremen-Bremerhaven, zwischen Bremen-Horn-Lehe und Fahr, ist wegen Bauarbeiten in beiden Richtungen noch bis 5 Uhr gesperrt. A44, Kassel-Eisenach zwischen Helsa und Waldkappe ist wegen Tunnelwartungsarbeiten in beiden Richtungen bis 4 Uhr gesperrt. Eine Umleitung ist eingerichtet. Die A46 Hagen Richtung Hemer zwischen Iserlohn, Seilersee und Hemer ist wegen Bauarbeiten bis 5 Uhr gesperrt. Die A71 Erfurt Richtung Suhl ist zwischen Gräfenroda und Oberhof ebenfalls bis morgens noch gesperrt, in diesem Fall bis 6 Uhr. Wegen Tunnelwartungsarbeiten. Auf TA 390 Holledau Richtung Regensburg. Zwischen Abensberg und Hausen ist nach einem Unfall gesperrt, deswegen gibt es hier Stau. Die A100 Berliner Stadtring zwischen Treptower Park und Oberlandstraße ist in beiden Richtungen wegen Bauarbeiten noch bis 5 gesperrt und ebenfalls bis 5 ist die Abus gesperrt. A115 wegen Bauarbeiten zwischen dem Kreuz Zehlendorf und Spanischer Allee Richtung Dreieckfunkturm. So, das war's. Ich glaube, wir haben alles. Gute Fahrt.
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0: Aus dem Studio von NDR Info in Hamburg mit Nikolai Russ. Auf Bundesebene passt das im Moment gar nicht zusammen. Schwarz-Grün. Die Union regiert mit der SPD und die Grünen sitzen da in der Opposition. Aber auf Landesebene, da gibt es gleich ein paar Bundesländer, wo Schwarz-Grün regiert. Nordrhein-Westfalen zum Beispiel oder auch Schleswig-Holstein. Und auch in Baden-Württemberg arbeiten die beiden Parteien schon länger zusammen und werden es wohl auch die nächsten 5 Jahre tun. Allerdings da unter der Führung der Grünen, also Grün-Schwarz. 2 Monate nach der Landtagswahl haben die Spitzenvertreter in Baden-Württemberg jetzt den Koalitionsvertrag vorgestellt. Was da drin steht, Knut Bauer berichtet.
2: Vorfahrt für die Wirtschaft. Darum geht's im Koalitionsvertrag vor allem. Baden-Württemberg steht vor der größten Herausforderung seiner Geschichte, heißt es gleich im ersten Satz. Die wirtschaftliche Zukunft des Landes sei das zentrale Thema, sagte Grünen-Politiker Cem Özdemir bei der Vorstellung des Vertrags.
3: Wir haben es mit einer tiefgreifenden Strukturkrise oder einem Strukturwandel zu tun. Deshalb gehört es zur Wirklichkeitsbetrachtung leider auch dazu, dass wir nicht jeden Arbeitsplatz werden erhalten können hier. Aber wir können die Voraussetzungen dafür schaffen, dass neue, dass zukunftsfähige Arbeitsplätze bei uns in Baden-Württemberg entstehen.
2: Mit einer Hightech-Strategie will die künftige Landesregierung in Baden-Württemberg künstliche Intelligenz oder Robotik fördern. Außerdem sollen Unternehmen und Bürger von Bürokratie entlastet werden.
3: Wir wollen mit einem Effizienzgesetz Berichtspflichten automatisch auslaufen lassen, wenn sie nicht begründet verlängert werden.
2: Neugründungen von Firmen und Start-ups sollen mit einem Zukunftsfonds Baden-Württemberg unterstützt werden, gespeist aus Kapital des Landes und von privaten Geldgebern. Zweiter Schwerpunkt ist die Bildung. Grün-Schwarz will ein verbindliches und kostenfreies letztes Kindergartenjahr einführen. Mit gezielter Sprachförderung, um die Voraussetzungen für den Schulstart zu verbessern, so CDU-Landeschef Manuel Hagel.
4: Erst deutsche Sprache, dann erste Klasse. Weil unser Anspruch ist, dass jedes Kind die besten Startchancen in unserem Land bekommen soll.
2: Baden-Württemberg will auch in Zukunft am Ziel festhalten, bis 2040 und damit 5 Jahre früher als der Bund klimaneutral zu werden. Der Weg dorthin soll allerdings flexibler sein, etwa mit Technologieoffenheit in der Automobilwirtschaft. Neben der Elektromobilität soll es weiterhin Übergangstechnologien wie hocheffiziente Verbrenner geben. Der CDU-Verhandlungsführer spricht von gemeinsamer Verantwortung.
4: Dass Grüne und CDU sich diesem gemeinsamen Gefühl von Verantwortung aus unterschiedlichen Seiten nähern, aber dabei eines immer klar ist, zum Schluss muss es gut sein für Land und Leute.
2: Was von den Plänen realisiert werden kann, hängt am Ende vom Geld ab. Aufgrund der angespannten Haushaltssituation stehen sämtliche zusätzlich finanzwirksamen Maßnahmen unter Haushaltsvorbehalt, heißt es wörtlich im Koalitionsvertrag. Nach letzten Berechnungen fehlen im Landeshaushalt bis 2029 knapp 14 Milliarden Euro. Das weiß auch Cem Özdemir.
3: Das heißt, dass wir die Entscheidungen im Lichte der jeweiligen Haushaltslage treffen werden.
2: Am Wochenende stimmen Grüne und CDU auf getrennten Parteitagen über den Koalitionsvertrag ab. Nächste Woche soll Özdemir zum neuen Ministerpräsidenten und Nachfolger von Winfried Kretschmann gewählt werden.
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0: Große Pläne also, die Grüne und CDU in Baden-Württemberg haben. Aber haben sie auch das Geld dafür? Dazu jetzt die Meinung von Ruben Moratz in seinem Kommentar.
5: Özdemir und Hagel machen den Bürgern große Hoffnungen. Der Staat soll endlich schlanker werden, die Bildung wieder spitze und das wichtigste Thema für die Verhandler, die Wirtschaft soll wieder richtig brummen. Ganz ehrlich, ich bin skeptisch, ob sie diese Versprechen überhaupt halten können, besonders bei der Wirtschaft. Grün-Schwarz schreibt im Koalitionsvertrag von einer Wachstumsagenda, plant eine Hightech-Strategie, will fördern, sich einsetzen, ermöglichen und so weiter. Im Großen und Ganzen sind das keine wirtschaftspolitischen Maßnahmen, das ist politische Lyrik. Ja, das Effizienzgesetz wird Unternehmen entlasten, weil wohl viele Berichts- und Dokumentationspflichten gestrichen werden. Ob das schon reicht, um die Wirtschaft anzukurbeln, bezweifle ich aber. Die großen Hebel haben sie in der Landespolitik ohnehin nicht in der Hand. Deshalb finde ich es gewagt, wie optimistisch Özdemir und Hagel sich heute zeigen. Neben den Inhalten ist aber auch der Stil der neuen Regierung entscheidend. Grün-Schwarz muss es besser machen als Schwarz-Rot im Bund. Sie müssen leise regieren, ohne öffentlichen Streit. Leicht wird das nicht mit einer CDU-Fraktion, die nach der knappen Wahlniederlage immer noch gekränkt ist, und einer grünen Fraktion, die eher linker als konservativer geworden ist. Cem Özdemir und Manuel Hagel müssen den Laden jetzt zusammenhalten. Wenn sie das schaffen, können sie vielleicht sogar Politikverdrossene zurückgewinnen. Jetzt müssen sie liefern.
0: Wir gucken in die Ukraine. Dort geht der Krieg einfach weiter und weiter. Eigentlich hatten die Ukrainer eine Waffenruhe für diese Tage jetzt vorgeschlagen, doch die scheint Russland nicht zu interessieren. Gesine Dornblüt berichtet.
6: 108 Drohnen und 3 Raketen soll Russland in der vergangenen Nacht auf die Ukraine abgefeuert haben, so der ukrainische Außenminister Andriy Sybiha auf der Plattform X. Präsident Selenskyj spricht von mehr als 1800 russischen Attacken zwischen Mitternacht und 10 Uhr morgens. Artilleriebeschuss, Sturmangriffe, Luftschläge. In der Stadt Sumy im Norden der Ukraine wurde ein Kindergarten von 2 Shahid-Drohnen getroffen, so der stellvertretende Bürgermeister Stanislav Polyakov. Ein Feuer brach aus. Derzeit beseitigen Einsatzkräfte des staatlichen Katastrophenschutzes die Folgen. Unter den Trümmern waren Menschen verschüttet. Eine Frau wurde totgeborgen, 2 Menschen wurden verletzt. Kinder waren zum Zeitpunkt des Angriffs nicht in dem Gebäude. Außenminister Sybiha schrieb, die Angriffe zeigten, dass Moskau einen Frieden ablehne. Russlands Aufrufe zu einer Waffenruhe am 8. und 9. Mai bezeichnete er als vorgetäuscht. Am 9. Mai erinnert Russland traditionell mit einer Militärparade auf dem Roten Platz an den Sieg der Sowjetunion über den Faschismus 1945. Seit Jahren werden die Feiern ideologisch mit Russlands Angriffskrieg gegen die Ukraine verknüpft. Die Ukraine deutet Moskaus Drängen auf eine Feuerpause als Zeichen der Schwäche, auch angesichts der intensiven ukrainischen Drohnenangriffe auf Ziele in Russland in den vergangenen Wochen. Noch ist offen, wie die Ukraine reagieren wird. Die Zeitung Kyiv Independent zitiert einen hochrangigen, anonymen ukrainischen Beamten mit den Worten, man sehe keinen Sinn darin, für die Parade in Moskau bei der Feuerpause mitzumachen. Der Militärexperte Dmytro Schmeilo sagte im ukrainischen Fernsehen, es sei offen, ob ukrainische Drohnen am 9. Mai Moskau angreifen würden. Allerdings wies er darauf hin, dass Russland seine Flugabwehr um die Hauptstadt konzentriert habe. Der Großteil unserer Drohnen würde abgefangen werden. Wir produzieren unsere Drohnen zwar billig, aber sie kosten trotzdem Geld. Wir werden uns daher eher auf andere Ziele konzentrieren, auf Erdölraffinerien und verbliebene Flugabwehrsysteme und die Arbeit fortsetzen,

0: angekündigt, am Abend Berichte von Militär und Geheimdienst entgegenzunehmen und dann über die weiteren Schritte zu entscheiden.
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2: Um gleich 14:45 am frühen Donnerstagmorgen. Alle Menschen haben gleiche Rechte. Sie gelten universell und sind unveräußerlich. So steht es in der Allgemeinen Erklärung der Menschenrechte. So haben es alle Beteiligten 1948 beschlossen. Doch die Umsetzung ist vielerorts bis heute schwierig. Besonders schwer ist es in Gesellschaften, die jahrhundertelang in festen Einteilungen gelebt haben, wie zum Beispiel in Indien mit dem Kastensystem. Das ist zwar offiziell abgeschafft, aber trotzdem allgegenwärtig. Sogar beim Dating. Aus Neu-Delhi berichtet Franziska Amler.
3: Wer am Wochenende die Zeitung aufschlägt, dem sticht sofort eins ins Auge. Die unzähligen Anzeigen junger, heiratswilliger Inderinnen und Inder. Und die lesen sich erstmal ganz normal. Gut aussehend, gebildet, 26 Jahre alt. Und dann ein entscheidendes Detail, das hier in Indien extrem wichtig ist. Hochgebildeter Brahmane. Der junge Mann gehört also zur höchsten Kaste. Und das soll auch gleich jeder wissen, erklärt der Soziologe Vivek Kumar.
4: Kaste und traditionelle Geschlechterrollen spielen selbst bei gut ausgebildeten, beruflich erfolgreichen jungen Menschen eine sehr prägende Rolle bei der Heirat. Die Kaste ist auch heute noch ein entscheidender Faktor, wenn es um die Ehe geht.
3: Dabei präsentiert sich Indien mit seinen mehr als 1,4 Milliarden Menschen gern als modern, digital und aufstrebend. Doch auch abseits des Heiratsmarkts zeigt sich immer wieder, Kaste ist kein Relikt. Sie strukturiert die Gesellschaft bis heute, sagt der renommierte Menschenrechtsaktivist Beswada Wilson.
5: It is a caste system. It get changes, emerges in the new form, but it continues.
6: Das Kastensystem verändert sich zwar, nimmt neue Formen an, aber es besteht weiterhin. Es ist wie ein Gebäude mit vielen Stockwerken, aber ohne Treppe. Wer in eine Kaste hineingeboren wird, bleibt in dieser Kaste.
5: So once you born into the one caste, you will remain in the same caste.
3: Über Jahrhunderte, nahezu Jahrtausende hinweg, hat sich in Indien ein soziales System entwickelt, das die Gesellschaft von Geburt an in vier Hauptgruppen einteilt. Von den edlen Brahmanen, also den Priestern und Gelehrten, bis zu den Shudras, den Landarbeitern und Handwerkern. Und außerhalb dieses Systems steht eine Gruppe, die nicht dazugehört. Die Dalits, die Unberührbaren. Sie gelten traditionell als unrein und sind bis heute besonders von Diskriminierung betroffen, sagt Wilson, der selbst aus einer Dalit-Familie stammt.
5: And they are not supposed to enter into their village.
6: Und sie wurden auch räumlich getrennt. Sie durften nicht in das Dorf hineingehen. Vielleicht hat sich das heute etwas geändert. Sie können hineingehen, aber sie dürfen bis heute nicht die Häuser der dominierenden Kasten betreten. In Indien gibt es etwa 650.000 Dörfer und kein einziges Dorf, in dem alle gemeinsam leben.
5: Not even a single village where we are all living together like.
3: Und das, obwohl das Kastensystem seit Jahrzehnten eigentlich verboten ist, zumindest auf dem Papier. Die indische Verfassung untersagt Diskriminierung und verpflichtet den Staat sogar, für Chancengleichheit zu sorgen. Deshalb gibt es Quoten im öffentlichen Dienst, an Universitäten, im Parlament. Doch im Alltag bleibt davon oft wenig sichtbar. Dalits müssen auch heute noch Tätigkeiten ausüben, die als unrein gelten. Noch immer reinigen in Indien tausende Menschen von Hand Toiletten und Abwasserkanäle, obwohl auch das eigentlich verboten ist. Beswada Wilson setzt sich seit Jahrzehnten für die Rechte der Dalits ein. Für seine Arbeit wurde er vielfach ausgezeichnet und einige Gesetze wurden durch sein Engagement sogar verschärft. Dennoch blickt er skeptisch auf die Zukunft des Kastensystems in Indien.
6: Es braucht eine Art revolutionäre Veränderung, einen umfassenden gesellschaftlichen Wandel. Wenn das, was die Verfassung festlegt, zu 100% umgesetzt würde, gäbe es gewisse Chancen auf Veränderung. Denn das Ganze ist im Denken der Menschen verwurzelt, in ihrer Psyche.
3: Und genau das macht das Kastensystem so schwer zu überwinden.
2: Franziska Amler berichtete. Es war das deutsche Aushängeschild während der Corona-Pandemie. Das Unternehmen BioNTech. Es war eines der ersten, die einen Corona-Impfstoff entwickelt haben. Und seinen Umsatz hat BioNTech damals in nur 2 Jahren mehr als verhundertfacht. Und jetzt? Jetzt kündigt BioNTech an, die Werke in Deutschland zu schließen. Knapp 2000 Jobs sollen wegfallen. Die ganze Geschichte hat mein WDR-Kollege Frank Wörner mit Christoph Mautes aus der Wirtschaftsredaktion.

0: Situation besprochen und ihn als erstes gebeten, mal kurz zu skizzieren, wie die ehemals kleine Biotech-Firma zum Retter in der Pandemie wurde.
1: Naja, BioNTech hat eben schon vor der Pandemie an mRNA geforscht, also dem Stoff, der hinterher zum großen Schlüssel für die Impfstoffe wurde. Die waren also im Grunde, wenn man es so sagen will, zur richtigen Zeit am richtigen Ort. Und waren dann eben auch noch die ersten, die einen hinreichend wirksamen Impfstoff liefern konnten. Es gab Förderungen vom Bund damals in dreistelliger Millionenhöhe während der Pandemie. Und als der Impfstoff da war, wurde der ihnen natürlich aus den Händen gerissen. Das hat nicht nur die Stadt Mainz als Hauptsitz damals auf einen Schlag finanziell saniert, sondern dem Unternehmen eben auch einen großen, großen Haufen Geld eingebracht. Und auch heute ist davon immer noch sehr viel übrig. Laut Unternehmensangaben noch fast 17 Milliarden Euro allein an liquiden Rücklagen. Und die stammen eben zum allergrößten Teil immer noch aus der Pandemie und den Verträgen drumherum.
2: Wie hat sich BioNTech denn weiterentwickelt? Die haben ja auch ihren Konkurrenten übernommen damals. Da gab es ja so eine richtige Übernahmeschlacht damals.
1: Das kann man so sagen. BioNTech hat vor allem den Fokus der Forschung sehr schnell nach der Pandemie verschoben. Die Impfstoffe liefen zwar noch eine Zeit lang weiter, tun das auch heute noch in gewissem Umfang. Das nächste Ziel war aber sehr schnell ausgemacht und hieß, Medikamente gegen Krebs auf den Markt zu kriegen. Daran forscht man jetzt schon wirklich eine Zeit lang auf Hochtouren und investiert immense Summen. Letztes Jahr allein hat das Unternehmen mehr als 1 Milliarde Verlust gemacht. Aber wie gesagt, finanzieller Puffer ist ja da. Der Kauf von CureVac kam dann ehrlicherweise ein bisschen überraschend. Die zwei hatten sich ja so ein Kopf-an-Kopf-Rennen um den ersten Impfstoff geliefert und BioNTech hatte das eben gewonnen. Danach ging es für CureVac wohl ein bisschen bergab. Mitte vergangenen Jahres wurde dann angekündigt, mitten in einem Rechtsstreit, der schon lange angedauert hatte, dass BioNTech CureVac kaufen wird. Also CureVac hatte BioNTech damals vorgeworfen, Patente bei mRNA verletzt zu haben und diesen Streit hat man gewissermaßen einfach beigelegt, indem man CureVac kurzerhand gekauft hat, so die Außenwahrnehmung. Damals hieß es noch, man wolle Kompetenzen zusammenführen, gemeinsam als starkes Unternehmen in die Zukunft gehen. Seit gestern wissen wir, CureVac wird komplett dicht gemacht.
2: Man braucht ja jetzt logischerweise auch nicht mehr so viele Corona-Impfstoffe, weil es ja eben diese Pandemie auch nicht mehr in der Form gibt. Was hat das Unternehmen damit gemacht? Also welche Konsequenzen ziehen die jetzt daraus?
1: Naja, im Grunde werden alle Produktionskapazitäten in Deutschland weitgehend abgestoßen, außer eben in der Mainzer Konzernzentrale. Die Impfstoffe, die noch vorgehalten werden und werden sollen, die produziert jetzt zukünftig der Partner Pfizer. Und die Standorte in Idar-Oberstein, Marburg und in Tübingen werden eben geschlossen. Das betrifft insgesamt, wie schon gesagt, gut 1.900 Mitarbeiter und soll bis Ende nächsten Jahres abgeschlossen sein. Das Ganze soll dann nach Konzernangaben bis zu 500 Millionen Euro im Jahr einsparen.
2: Was ist mit den Gründern von BioNTech? Die waren ja relativ häufig auch in den Medien damals, als sie diesen Impfstoff präsentiert haben. Was passiert mit denen? Was machen die?
1: Ja, obwohl sie sich ja in der Öffentlichkeit immer sehr zurückhalten. Man hat kaum Interviews oder öffentliche Äußerungen von den beiden. Vor gut 2 Monaten haben aber Ugo Schein und Özlem Türeci angekündigt, dass sie wieder quasi ins Labor wollen. Die wollen ein eigenes, neues Unternehmen gründen, sich aus dem Vorstand von BioNTech zurückziehen und wollen damit verbunden einfach wieder zurück an die Werkbank sozusagen. Man hat denen schon lange nachgesagt oder ihnen eilte so ein bisschen der Ruf voraus, im Herzen vor allem Forscher zu sein und eben keine Manager und wollen sich jetzt eben nicht mehr um die Optimierung und Monetarisierung eines Welt- und Milliardenkonzerns kümmern, offenbar. Und genau da wollen sie eben jetzt wieder zurück in die Forschung, wieder zurück ins Labor und wieder an mRNA forschen, so die Mitteilung.
2: Was passiert mit den Produktionsstandorten? Denn es gab ja mal das große Ziel, das damals ausgegeben wurde, dass wir ja unabhängig sein müssen, auch eigene Impfstoffe produzieren können, wollen, müssen in Deutschland. Was wird jetzt aus diesem großen Ziel?
1: Die sollen ganz oder teilweise verkauft werden, die Produktionsstätten. Diese Entscheidung bedeutet also erstmal nicht zwingend, dass auch alle Standorte komplett und endgültig geschlossen werden. Wie realistisch es aber in der aktuellen Marktlage ist, dass sich ein Käufer für diese Produktion samt Personal findet, ist ganz schwer einzuschätzen, ehrlicherweise. Tatsächlich gab es deshalb auch viel Kritik, zum Beispiel vom wissenschaftlichen Direktor des Instituts für Makroökonomie und Konjunkturforschung, Sebastian Dullien. Der hat gesagt, im Krisenfall könnte uns das ganz schön auf die Füße fallen, wenn wir solche Produktionsanlagen rein ökonomisch betrachten. Impfstoffe sind eben auch strategische Güter und die Herstellung sollte auch entsprechende Aufmerksamkeit kriegen. Auch die Bundesregierung sollte prüfen, ob man sich da vielleicht einschaltet und es eventuell im Land hält.
0: Sagt Christoph Mortes aus der WDR-Wirtschaftsredaktion im Gespräch mit seinem Kollegen Frank Wörner, der auch mein Kollege ist natürlich. Wir bleiben bei der Thematik Gesundheit. Darmkrebs gilt eigentlich als Alterskrankheit. In Deutschland sind Erkrankte durchschnittlich knapp 70 Jahre alt. Früher erkannt, lässt sich Darmkrebs in der Regel gut behandeln. Die Krankenkassen raten deshalb, ab 50 Jahren zur Darmkrebsvorsorge zu gehen. Mit Erfolg. Die Zahl der Diagnosen bleibt insgesamt gleich. Dass sie nicht runtergeht, das liegt vor allem an jüngeren Erkrankten. Denn die Zahl der jungen Darmkrebspatientinnen und Patienten, die steigt. Das Problem, die meisten gehen eben nicht zur Vorsorge und so erkennen Ärztinnen und Ärzte die Krankheit oft viel später. Die Folge, Tumore sind dann schlechter behandelbar. Astrid Uhr berichtet.
3: Wenn Frauen ihr erstes Kind erwarten, dann ist die Vorfreude meist groß. Doch plötzlich kann alles anders sein. Psychoonkologin Doris Göb leitet die Beratungsstelle der Bayerischen Krebshilfe in Schweinfurt.
4: Ich erinnere mich gerade an eine junge Klientin, sie war 34 Jahre alt, erstes Kind, schwanger. Die ganze Familie war aufgeregt. Während der Schwangerschaft haben die festgestellt, dass Blut im Stuhlgang ist, dass dann Darmkrebs diagnostiziert wurde während der Schwangerschaft.
3: Fakt ist, weltweit nehmen Krebserkrankungen bei jungen Erwachsenen zu, vor allem Darm- und Brustkrebs. Laut Statistischem Bundesamt werden immer mehr Millennials, also 20- bis 29-Jährige, wegen Darmkrebs im Krankenhaus behandelt. Von 2003 bis 2023 ist ihre Zahl bundesweit von 360 auf 520 gestiegen. Auch in Bayern erkranken immer mehr jüngere Menschen an Darmkrebs. Das hat eine Langzeitauswertung von Daten des Bayerischen Krebsregisters bereits 2022 festgestellt. Wissenschaftler warnen vor Panikmache, aber sie fordern eine Sensibilisierung für Symptome. Professor Jens M. Werner leitet an der Uni Regensburg den Fachbereich Chirurgische Onkologie.
5: Vor allem jüngere Menschen gehen vielleicht mit ihrer Gesundheit etwas weniger vorsichtig um als ältere Menschen. Und achten vielleicht auch auf gewisse Warnsignale des Körpers gar nicht. Wenn man vielleicht mal Blut bemerkt oder man nicht so leistungsfähig ist, dann schiebt man das nicht unbedingt auf irgendeine Erkrankung zurück, weil man ja noch jung ist.
3: Was genau den Anstieg von Darmkrebsdiagnosen bei Jungen begünstigt, ist noch nicht eindeutig belegt. Es gibt viele mögliche Gründe. Internationale Studien zeigen, Übergewicht, schlechte Ernährung, Alkohol, Rauchen, zu wenig Bewegung fördern das Krebsrisiko. Die Onkologieprofessorin Inke Hilgendorf engagiert sich bei der Deutschen Stiftung für junge Erwachsene mit Krebs. Sie möchte Mut machen.
6: Heutzutage gehen wir davon aus, dass wenn man jetzt mal alle Krebserkrankungen im jungen Erwachsenenalter betrachtet, wir hier eine Heilungsrate von über 80% in Deutschland haben.
3: Je früher eine Krebserkrankung erkannt wird, umso besser sind die Heilungschancen. Hilfe für Betroffene bietet zum Beispiel das Bürgertelefon Krebs des Bayerischen Zentrums für Krebsforschung.
7: Sport. Mit Stefanie Lavoie und enttäuschten Münchner Bayern. Der Trippeltraum ist geplatzt. Nach der Niederlage bei Paris Saint-Germain im Halbfinal-Hinspiel der Champions League kam der FCB vor heimischem Publikum im Rückspiel nicht über ein 1:1 hinaus. André Siems hat die Partie gesehen.
8: Wer die Zweikämpfe gewinnt, der kommt ins Finale. Da waren sich vor dem Spiel die Trainer beider Mannschaften einig. Genauso ist es auch gekommen. Paris ging früh durch Dembélé in der dritten Minute in Führung. Wieder mal war die Bayern-Abwehr zu sehr aufgerückt und lief in einen Konter. Gute Chancen durch Diaz, Musiala und vor allen Dingen Tah, der aus 6 Metern per Kopf das Tor verfehlte, ließen die Münchner anschließend liegen. In der zweiten Halbzeit spielte Paris dann richtig stark, verteidigte alles weg und ließ fast keine Chancen zu. Erst in der Nachspielzeit traf Kane zum 1:1. Zu spät, denn da war das Spiel schon so gut wie gelaufen. Die Franzosen stehen damit im Finale und spielen in Budapest gegen Arsenal London.
7: Von der Fußball-Champions League zur Handball-Champions League. Der deutsche Meister Füchse Berlin hat nach einem packenden Krimi das Final Four erreicht und darf weiter vom ersten Titel in der Königsklasse träumen. Die Berliner gewannen das Rückspiel gegen den ungarischen Rekordtitelträger Ves Prem mit 35:33 nach 7-Meter-Werfen. Jens-Christian Gussmann.
9: Das Hinspiel hatten die Berliner mit einem Tor verloren. Im Rückspiel siegten sie mit genau einem Treffer. Glücklich, denn die Ungarn trafen nochmal, praktisch mit der Schlusssirene. Aber mit dem Wurf gab es einen Schiedsrichterpfiff. Statt Tor, Freiwurf. Der landete mit abgelaufener Uhr in der Berliner Mauer. Die Konsequenz, 7 Meter werfen. Und da dauerte die Entscheidung bis zum 10. Schützen. Und der hieß Matthias Gitzel, seines Zeichens Welthandballer. Das einzige Problem, die Tormaschine Gitzel wirft nie, aber wirklich überhaupt nicht 7 Meter. Und er, also quasi der Strafwurf-Rookie, sollte und musste nun treffen. Einmal zucken, dann holt er nochmal aus und rein ins Glück. Und die Halle glich einem Tollhaus. Mit viel Dusel ziehen die Füchse Berlin ins Final Four der Champions League in Köln ein.
7: Heute Abend möchte es Magdeburg den Berlinern gleich tun im Rückspiel gegen Szeged. Das Final Four wird am 13. und 14. Juni in Köln ausgetragen. Die Berlin Volleys haben ihren ersten Matchball verwandelt und sich erneut zum deutschen Meister gekrönt. Der Volleyball-Rekordmeister setzte sich bei der SVG Lüneburg mit 3:1 durch. Thorsten Ahles hat Berlins dritten Sieg im dritten Spiel der Best-of-Five-Serie gesehen.
10: Am Ende war es ein hochverdienter Titelgewinn für die Berliner, die in dieser Finalserie gegen Lüneburg über alle 3 Spiele die klar bessere Mannschaft waren. Auch in diesem dritten Spiel in Lüneburg. Den ersten Satz gewannen die Gäste deutlich mit 25:19. Im zweiten Durchgang war es dann etwas enger. Trotzdem am Ende ein 25:22 für Berlin. Als alle dachten, dass das dann heute hier relativ schnell über die Bühne gehen würde, nochmal ein Lebenszeichen der Lüneburger. Die bäumten sich nochmal auf im dritten Satz, gewannen den mit 25:22. Das aber war es dann auch. Der vierte Durchgang, der ging dann wieder deutlich mit 25:12 an Berlin, die damit zum 10. Mal in Folge deutscher Volleyballmeister sind.
7: Bei der Mannschafts-WM in London fehlt beiden deutschen Tischtennisteams, Frauen wie Männern, nur noch ein Sieg zur erhofften Medaille. Die deutschen Männer stehen nach einem 3:0-Erfolg gegen Hongkong im Viertelfinale. Das Frauenteam gewann gegen Nordkorea ebenfalls mit 3:0. Viertelfinalgegner der Europameisterinnen ist heute um 18 Uhr Hongkong. Die Männer bekommen es am Mittag mit WM-Mitfavorit Japan zu tun. Bei großen Tischtennisturnieren erhalten beide Halbfinalverlierer eine Medaille. Ein dritter Platz wird nicht extra ausgespielt.
0: Ja, bei vielen anderen ist der Sport so lala. Bei uns ist er Lavoie. Stephanie Lavoie mit dem Sport.
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12: Um 2.31 Uhr mit Ronald Lessig. Die israelische Armee hat erstmals seit Wochen wieder Ziele in der libanesischen Hauptstadt Beirut bombardiert. Der Angriff am Abend erfolgte ohne Vorwarnung. Aus Kairo Moritz Behrendt.
13: Medienberichten zufolge wurden 3 Raketen von einem israelischen Kriegsschiff aus auf ein Wohnhaus im Vorort Haretereik abgefeuert. Nach Angaben des israelischen Militärs soll sich dort ein hochrangiger Kommandeur der vom Iran unterstützten Hisbollah aufgehalten haben. Er soll ebenso getötet worden sein wie weitere Kämpfer der Schiitenmiliz. Nach dem Angriff verließen viele Bewohner fluchtartig das Stadtviertel. Offiziell gilt seit Mitte April zwischen Israel und dem Libanon eine Waffenruhe. Allerdings haben die Kämpfe zwischen der Hisbollah und den israelischen Streitkräften nie wirklich aufgehört.
12: Die Ukraine will vorerst an ihrer bisher einseitigen Feuerpause festhalten. Präsident Zelensky sagte, Russland habe ein klares Angebot bekommen, antworte auf den Vorschlag allerdings nur mit neuen Attacken. Zelensky machte außerdem deutlich, dass sein Land keine Interessen an der von Russland verkündeten Waffenruhe habe, wenn es Kreml-Chef Putin nur um eine ungestörte Militärparade zum Tag des Sieges gehe. Der Kreml reagierte mit neuen Drohungen für den Fall eines ukrainischen Angriffs auf die Militärparade in Moskau. Am 9. Mai erinnert Russland an den Sieg der Sowjetunion über Nazi-Deutschland im Zweiten Weltkrieg. Mehrere Umweltverbände fordern die Politik auf, den Meeresschutz in Deutschland entschlossener anzugehen. Anlass ist die Umweltministerkonferenz von Bund und Ländern, die heute in Leipzig beginnt. Aus der Nachrichtenredaktion Franziska Drewes.
14: Die Deutsche Umwelthilfe, Greenpeace, BUND, NABU und WWF haben einen offenen Brief verfasst. Sie fordern einen Aktionsplan Meeresschutz noch in diesem Jahr. Dringende Schutzmaßnahmen müssten endlich konsequent umgesetzt werden. Nord- und Ostsee seien in einem besorgniserregend schlechten Zustand. Jede dritte Art dort sei bedroht. Die Umweltverbände betonen, Grundschlepp- und Stellnetze müssten in den Meeresschutzgebieten komplett verboten werden. Rund 50% der deutschen Nord- und Ostsee sind aktuell als Schutzgebiete ausgewiesen. Die Umweltverbände fordern zudem eine Landwirtschaftspolitik, die verhindert, dass zu viele Nährstoffe in beide Meere gelangen.
12: In der Fußball-Champions League hat der FC Bayern den Einzug ins Finale verpasst. Die Münchner spielten im Halbfinalrückspiel gegen Paris Saint-Germain 1:1. Im Endspiel treffen die Franzosen auf den FC Arsenal aus London. Das Wetter in Deutschland. In der Mitte und im Süden gebietsweise Schauer oder Gewitter, sonst trocken, bei bis zu 10 Grad am Oberrhein und 3 Grad in Schleswig-Holstein. Tagsüber im äußersten Norden trocken, sonst Regen oder vereinzelt Gewitter bei 12 bis 19 Grad. Am Freitag zeitweise heiter, in der Mitte einzelne Schauer bis 23 Grad. Am Samstag länger sonnig, im Westen und im Süden vereinzelt Schauer bis 26 Grad. Das waren die Nachrichten.
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0: Erstmal eine amtliche Gefahrenmitteilung für Nordrhein-Westfalen, für die Stadt Krefeld und darüber hinaus vor allem Krefeld, Linn und Gellerb-Stratum. In Krefeld im Bereich des Hafens kommt es durch einen Brand zu Geruchsbelästigung und Rauchniederschlag. Die Geruchsbelästigung weitet sich zudem auf die umliegenden Städte Düsseldorf und Meerbusch aus. Gesundheitliche Beeinträchtigungen können nicht ausgeschlossen werden. Bitte meiden Sie das betroffene Gebiet, schließen Sie Fenster und Türen und schalten Sie Lüftungen und Klimaanlagen ab. Jetzt auf die Straßen. Die A5 Karlsruhe Richtung Frankfurt, die ist zwischen Karlsruhe Mitte und Karlsruhe Nord wegen Reinigungsarbeiten gesperrt. Die Gegenrichtung, die A5 Frankfurt Richtung Karlsruhe, zwischen Karlsruhe-Durlach und Karlsruhe-Mitte ist nach einem Unfall gesperrt. Der Verkehr wird hier abgeleitet. Die A17 Prag Richtung Dresden, der harte Tunnel, ist wegen eines defekten LKW gesperrt. Die A46 Hagen Richtung Hemer ist zwischen Iserlohn-Seilersee und Hemer wegen Bauarbeiten derzeit gesperrt. Und noch die Abus, die A115 in Berlin, die ist wegen Bauarbeiten zwischen dem Kreuz Zehlendorf und Spanischer Allee noch bis 5 Uhr Richtung Dreieck Funkturm gesperrt. Das war's. Gute Fahrt.
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0: 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Spielplätze sind umkämpfte Räume. Tatsächlich. Kinder wollen Abenteuer, Eltern wollen Sicherheit und Kommunen, die wollen möglichst keine Kosten. Am Ende steht manchmal ein Kompromiss, der niemanden so richtig überzeugt und glücklich macht. Dabei zeigt Forschung eigentlich, für eine gesunde Entwicklung von Kindern braucht es Bewegung, Vielfalt und auch ein bisschen kalkulierbares Risiko. Christian Batzlen hat das Thema Spielplatz für uns einmal komplett durchgespielt und war natürlich auch auf einem Spielplatz.
15: Ein Abenteuerspielplatz in Berlin. Statt Gefahren zu eliminieren, lernen Kinder hier, Risiken einzuschätzen.
16: Zeig doch mal, was auf einem klassischen Spielplatz verboten wäre, was hier erlaubt ist.
17: Ja, also da stehen wir hier vor dem klassischen Beispiel einer selbstgebauten Hütte, die mit Nägeln und Werkzeug, mit Brechstange, also wir haben hier durchaus massive Werkzeuge. Die Hütte wurde sehr frei gebaut, aber auch immer wieder auf Stabilität. Ich kann ja mal dran wackeln. Du wirst sehen, bewegt sich kein Stück.
16: Stabil.
15: Mehr braucht es nicht für das elternfreie Abenteuer. Die Kleinkinder am schönen Weichselspielplatz in Berlin-Neukölln hingegen haben andere Bedürfnisse, wie ich weiß. In den vergangenen 2 Jahren habe auch ich hier eine Menge Zeit mit meinem Sohn verbracht. Was den Kindern gefällt?
18: Weil es da so viele Rutschen gibt. Und ich finde, dass man viel Spaß bei den Schaukeln hat.
16: Und was noch?
18: Auch noch die Klettergerüste, daran toll.
15: Der Pädagogikprofessor Rolf Schwarz ist vermutlich Deutschlands führender Spielplatzexperte. Ich treffe ihn in Heidelberg auf einer 13.000 Quadratmeter großen Spielanlage. Die 19 sogenannten Aller-Hopp-Spielplätze sind millionenschwere Riesengeschenke des SAP-Gründers Dietmar Hopp. Genauer gesagt, kostenlose Bewegungs- und Begegnungsparks in der Metropolregion Rhein-Neckar. Das freut die klammen Kassen der Kommunen, denn in den vergangenen 15 Jahren ist die Zahl der Spielplätze von 160.000 um rund ein Drittel gesunken. In der Kurstadt Baden-Baden etwa waren es allein im letzten Jahr 6 von 52 Spielplätzen, aber dazu später mehr. Und eines verändert sich vermutlich dabei nie. Alle haben eine Schaukel.
19: Das kann man neurologisch sehr gut begründen. Der Mensch und sein Innenohrorgan, da reden wir vom sogenannten Illings, hat die Neigung, bei erhöhter Geschwindigkeit ein leichtes Rauschgefühl zu erleben. Das ist dieses Achterbahnprinzip und dieses, ich sage immer gerne, Geschwindeligkeit. Diese Geschwindeligkeit lieben Kinder.
15: Schaukel, Rutsche, Wippe und Sandkasten für die Kleinen. Diese Mindestausstattung geht immer, wird aber auch schnell langweilig. Moderne, evidenzbasierte Pädagogik soll Spielplatzgestaltungen auf ein höheres Level heben.
19: Wir haben vor rund 8-9 Jahren eine Studie gemacht, eine Langzeitstudie mit versteckter Kamera, wo wir die sogenannten Monowippen untersucht haben. Eine Monowippe ist ein Spielgerät, das aussieht wie der Stoßdämpfer von einem Auto und obendrauf ist eine Sitzfläche. Was ist die Idee?
20: Auch ein Klassiker.
19: Ja, genau. Wippen. Super. Wir haben herausgefunden, dass diese Wippbewegung wenige Sekunden bis ganz wenige Minuten dauert und dann hören die Kinder auf. Da ist einfach nicht mehr zu holen. Und dann haben wir das Ganze so gemacht, dass wir 3 Federwippen, also exakt das gleiche Spielgerät, aber nun in dreifacher Ausgestaltung, nebeneinander gestellt haben. Das hat nämlich die Möglichkeit geboten, dass dadurch 3 Kinder miteinander wippen konnten. Ergebnis, keine Überraschung, das wurde auf einmal viel länger bespielt, weil sie nämlich miteinander interagieren konnten, sich austauschen konnten. Die kamen auf völlig neue Ideen. Das hat die Qualität von diesem neuen Spielgerät, was eigentlich ein altes war, komplett verändert.
15: Jahrzehntelang waren Spielplätze blinde Flecken. Das ändert sich durch Wissenschaftler wie Rolf Schwarz. Er prägt dabei das Aufwachsen von Millionen Kindern. Der Trend zeigt, ein moderner Spielplatz muss ganzheitlicher gedacht, der Ort ernst genommen und nicht als Beiwerk der Stadtplanung verstanden werden. Auf dem Allerhopp-Spielplatz in Heidelberg laufen wir jetzt den langen Versorgungsweg hoch, vorbei an der Seilbahn.
19: Eine wichtige Erkenntnis ist die Art der Positionierung der Geräte. Hier, das ist wirklich gut gemacht, wurden die Hochattraktiven auch an den Rand gesetzt. Heißt, die Kinder müssen, um diese Attraktivität erleben zu können, größere Strecken überwinden. Also wir wollen nicht alles auf einem Buffet hochkonzentriert anbieten, sondern wir wollen das entzerren mit Verbindungswegen, die im besten Falle mäandrierend, also geschlängelt, von Attraktivitätszone zu Attraktivitätszone sich schlängeln und das führt zu längeren Lauf- bzw. Gehwegen.
15: Denn viele Heranwachsende brauchen im Jahr 2026 in Deutschland mehr Bewegung. 15,4% der Kinder und Jugendlichen sind übergewichtig. 6% haben Adipositas.
19: Das Zweite ist, dass wir ganz bestimmte Spielgeräte mit ganz bestimmten Naturelementen verknüpfen. Wir haben festgestellt, dass Tische sehr viel häufiger benutzt werden, wenn man darauf was machen kann. Das ist ein Tisch, also mache ich darauf was. Aber was? Stehen, sitzen, liegen, gucken? Nee, das ist die Antwort. Es muss ein kleiner Naturbereich sein, wo man sich Stöckchen, Erde, Blätter und andere Sachen holen kann, die dann rüber transportiert werden. Und dann wird aus diesem Tisch auf einmal eine Großküche. 6 Köche, viel Diskussion, soziale Kompetenz, dann wird gestritten. Jawohl, das brauchen wir, emotionale Kompetenz.
15: Gute Spielplätze stärken die emotional-soziale Kompetenz der Kinder, indem sie zum freien Spiel anregen. Die leidet unter anderem durch zu viel Bildschirmzeit. Auch die Zahl der psychischen Belastungen bei Kindern und Jugendlichen nimmt zu. Umso wichtiger ist es, Kreativität anzuregen.
19: Was hat sich auch geändert? Weniger Stahl, mehr Naturmaterialien, Holz natürlich, Rindenmulch, Steine werden sehr gerne gesehen. Klar ist aber auch, das hört sich jetzt relativ trocken an, die Freifläche. Also nicht alles zuballern mit Spielgeräten, sondern wir brauchen die Freifläche, weil dort nämlich unter anderem Ballspiele, Fangspiele oder Spiele, von denen wir gar nicht wissen, auf welche Kinder kommen können, gespielt werden. Das heißt, Kreativitäts- und Freibereiche, die müssen auf jeden Fall auch vorgehalten werden.
15: Und der vierte Punkt ist, Spielplatzplanung ist immer auch Stadtplanung. Es braucht mehr dezentrale Spielplätze, also dort, wo die Familien wohnen. Im Schnitt müssen Kinder in Deutschland 25 Minuten bis zum nächsten Spielplatz laufen. Das hat eine Studie 2024 festgestellt. Mit starkem Stadt-Land-Gefälle. Den weitesten Weg haben Kinder im Landkreis Vorpommern-Greifswald mit 1:19. In Berlin ist der Weg zum nächsten Spielplatz mit 8 Minuten am kürzesten. Wer heute einen Spielplatz plant, bewegt sich im Spannungsfeld zwischen den Belangen Erwachsener und den Bedürfnissen von Kindern. DIN-Normen und Versicherungsfragen grenzen zwar das Risiko ein, sie verhindern jedoch auch, dass Kinder Risikokompetenz, Selbstvertrauen und Angstregulation erlernen können. Eine der weltweit bekanntesten Risikobefürworterinnen beim Spiel ist die norwegische Psychologieprofessorin Ellen Beate Hansen-Sandsæter. Auf YouTube habe ich einen Vortrag von ihr entdeckt, den sie im Sommer 2025 auf der Paddle-Konferenz der Uni Cambridge gehalten hat.
20: Als ich begann, mich damit zu beschäftigen, habe ich riskantes Spiel so definiert. Als Spiel, das aufregende und spannende Formen körperlicher Aktivität umfasst und das mit Ungewissheit sowie der Möglichkeit einer körperlichen Verletzung verbunden ist.
15: Seit über 15 Jahren forscht Sandsæter zu Risky Play, also risikoreichem Spiel im Freien. Sandsæter konnte in mehreren Studien zeigen, dass dabei die Vorteile für die mentale und körperliche Gesundheit der Kinder klar überwiegen. Im Vortrag zeigt sie zum Beispiel Fotos von Kindern mit scharfen Schnitzmessern in der Hand oder die auf Felsen geklettert sind. Der besondere Reiz läge darin, dass Kinder beim risikoreichen Spiel ihre Angst überwinden und eine schwierige Aufgabe bewältigen. So erfahren sie Selbstwirksamkeit und haben Erfolgserlebnisse.
20: Sie balancieren also an der Grenze zwischen Aufregung und Angst. Es ist ein ambivalentes Gefühl. In all meinen Datenerhebungen über die Jahre hinweg sehe ich, dass Kinder genau diese Erfahrung suchen, diesen zwiespältigen Nervenkitzel, ganz gleich, wie sicher wir unsere Geräte oder unsere Spielplätze machen.
15: Was ich noch aus dem Vortrag von Sandsæter mitnehme, Kinder suchen diese Herausforderung. Und zwar ganz egal, wie vermeintlich sicher wir Spielplätze gestalten. Und offenbar verletzen sie sich beim Risky Play noch nicht mal häufiger. Im Gegenteil, die Kinder haben durch diese Lernerfahrung ihre bisherigen Grenzen verschoben und ihren Möglichkeitsraum vergrößert. Auch Spielplatzexperte und Pädagoge Rolf Schwarz plädiert für ein gewisses Risiko. Von einem Dogma der Vollkaskogesellschaft sprechen Kritiker. Risikolose Spielplätze langweilen Kinder oft schnell, während sie Eltern und Kommunen absichern.
16: Also was würden Sie sagen, was geht verloren, wenn wir Spielplätze maximal absichern?
19: Die Entwicklungsfähigkeit von Menschen. Also man muss sich einfach mal den Blick darüber zu diesem kleinen Kind.
15: Schwarz zeigt vor uns. Ein paar Meter entfernt sind ein Vater und seine vielleicht dreijährige Tochter an einer Rudermaschine im Erwachsenenbereich der Gemeinschaftsanlage hier in Heidelberg.
19: Und da ist klar, so der Vater setzt das Kind jetzt drauf. Also wir beobachten das jetzt gerade live. Das hätte ich schon mal nicht gemacht. Der Vater hat jetzt dem Kind genommen, selber herauszubekommen, ob es auf dieses Gerät draufkommt. Er hat also einen Risikofaktor gerade minimiert. Warum? Die Antwort kennt nur er alleine. Indem wir sozusagen das Beste wollen fürs Kind, indem wir alles abnehmen, machen wir genau das Gegenteil. Oder wie Watzlawick so schön sagt, das Gegenteil von gut ist gut gemeint.
15: Davon kann auch Hannes erzählen. Er ist Sicherheitsbeauftragter auf dem abenteuerlichen Bauspielplatz Kolle 37 in Berlin-Prenzlauer Berg. Eine Art Gegenkonzept zur DIN-Norm und außer samstags stets eine elternfreie Zone.
17: Wir gehen mal in den Hüttenbaubereich. Das ist der Bereich, wo die Kinder im Prinzip ihre eigenen Häuser bauen.
16: Wow, hier liegen überall Holzlatten rum, ne?
17: Absolut, das ist hier eine richtige Baustelle. Die Kinder haben hier eine sehr große Auswahl an Material. Und da erkennt man relativ gut, dass die Kinder da sehr frei sind in ihrem Bauen und natürlich in die Höhe gehen gerne, sich alle möglichen Sachen vorstellen und da eine Vision haben, aber jetzt nicht die ganze Zeit Geländer bauen und irgendwie darauf achten, dass man da sicher laufen kann.
15: Bei einem Ort wie dem Kolle 37 steht nicht das fertige Produkt oder Spielzeug im Mittelpunkt, sondern der Prozess, das Selbermachen. 240 solcher Spielorte sind deutschlandweit im Bund der Jugendfarmen und Aktivspielplätze organisiert.
17: Wir haben hier auch einen Garten, wir haben hier so naturnahe Geschichten, wir haben hier Insekten. Früher gab es mal Tiere, die haben wir jetzt nicht mehr. Man kann mit Wasser was machen, man kann mit Lehm arbeiten, man kann in ganz vielen Bereichen basteln und bauen. Also man kann sich hier in ganz vielen Richtungen ausprobieren.
15: Solche selbstverwalteten Spielplätze vermitteln Kreativität und Selbstbestimmung statt vieler Vorgaben. Ein Paradigma der 68er-Generation fürs kindliche Spiel. Auch so kann ein Spielplatz sein.
17: Eine TÜV-Abnahme gibt es nicht. Das fällt alles unter diese Sonderregeln vom abenteuerlichen Bauspielplatz, wo wir durch diese naturnahe Pädagogik das immer so sagen können, ja, das ist halt hier von Kindern gebaut und dieses Risiko muss ersichtlich sein. Aber wenn es ersichtlich ist und wenn es erkennbar für die Kinder ist, ist es auch in Ordnung, weil genau darum geht's ja. Das ist ja das Abenteuer.
15: Ich muss durchgehend daran denken, dass meinen Brüdern und mir früher im Wald auch niemand die selbstgebauten Hütten TÜV zertifiziert hat. Geschweige denn hat sie ein Erwachsener zu Gesicht bekommen. So waren die 90er auf dem Land. Wie eigenartig, dass wir Eltern heutzutage viele Dinge nicht mehr erlauben und gleichzeitig vom freien Spiel unserer eigenen Kindheit schwärmen. Die Frage ist, für uns Eltern und die Gesellschaft, wie viel Freiheit trauen wir unseren Kindern also zu? Frage an den Spielplatzprofessor Rolf Schwarz.
19: Unterschätzt wird die Eigenständigkeit der Kinder, was die alles können. Unterschätzt wird, dass Kinder nicht nur vorgegebene, fertige, zweckfunktionalisierte Geräte brauchen, sondern, und das macht für mich einen wirklich sehr guten Spielplatz aus, eine Mischung brauchen zwischen Naturelementen und technischen Spielgeräten.
15: Natur und Raum. Die sind gerade in Ballungsgebieten nicht gerecht verteilt. Der Soziologe Pierre Bourdieu würde sagen, Räume reproduzieren soziale Ungleichheit. Wer Raum besitzt, benötigt weniger öffentliche Infrastruktur, andersrum genauso. Familien im Einfamilienhaus mit großem Garten sind nicht so sehr auf gute Spielplätze angewiesen. Doch wie sind Spielplätze überhaupt entstanden? Das will ich von Gabriela Burkhalter wissen. Ich erreiche sie im Videocall in Basel. Dort forscht sie zur Geschichte von Spielplätzen.
2: So ab 1860, 80 in den USA entstanden, auch in London. Das waren eigentlich so die Zentren der Industrialisierung. Und es entstand im Zusammenhang mit diesen neuen Klassen, mit der Arbeiterklasse und den Kindern, die auf der Straße waren und die auch unbeaufsichtigt waren. Das wurde auch teilweise als Bedrohung wahrgenommen. Und es war natürlich auch eine soziale Besorgnis der bürgerlichen Schichten.
15: Bei der Entwicklung von Spielplätzen ging es vor allem um eins, sagt Burkhalter.
2: Sie wollten auch die Kinder ein bisschen kontrollieren und disziplinieren und die auch ein bisschen von der Straße wegkriegen. Das hat eigentlich so stark diesen disziplinierenden Charakter gehabt.
15: Später, in den 1930er Jahren, setzte sich vor allem in Skandinavien die Idee durch, dass Kinder keine vorgefertigten Geräte brauchen, sondern eher Sand, Holz, Wasser und Natur. Also Materialien, aus denen sie selbst etwas machen können. Ab 1968 kam die Welle der Selbstermächtigung, des Do-it-yourself, der Abenteuerspielplätze. Bis in den 1980ern die großen Utopien bröckelten. Danach zog sich der Staat zunehmend zurück. Die Budgets schrumpften, die Städte mussten sparen. Und nach wie vor gilt, Spielplätze spiegeln wieder, wie eine Gesellschaft Kindheit definiert.
2: Also eigentlich geht auch die Idee, dass sie nicht an einem anderen Ort spielen sollen, sondern an diesem zugewiesenen Spielplatz.
15: Wie wichtig diese Orte für die gesamte Stadtgesellschaft sind, haben viele Eltern im März 2020 gemerkt, als während der Corona-Pandemie selbst Spielplätze dicht gemacht wurden. Es traf hauptsächlich Kinder aus armen Familien, jene, bei denen kein Trampolin im Garten steht, die kein eigenes Zimmer haben. Wenn Kommunen also Spielplätze abbauen, verkleinern oder übernormieren, trifft das nicht alle gleichermaßen.
2: Ja, ich denke, sie sind wichtiger denn je, weil in Städten ist da der Raum beschränkt. Also man kann nicht einfach überall spielen. Und da ist es besonders wichtig, dass Orte für Kinder reserviert sind.
15: Spielplätze als soziale Orte einer Stadt sind noch wichtiger geworden. Gerade in einer Zeit, in der vieles im Privaten verschwindet, Kinder an Bildschirmen hängen, statt sich zu bewegen und Menschen oft nur in ihrer sozialen Gruppe bleiben. Auf dem Spielplatz sollen sich alle treffen und alle teilhaben können.
21: Inklusion heißt eigentlich für alle, also für alle.
15: Das sagt Ulrich Paulich, ein international gefragter Spielplatzexperte, der sich selbst als Spielplatz-Nerd bezeichnet. Er ist Ingenieur und entwickelt seit über 40 Jahren Spielplätze und Spielräume. Paulich hat sich zur Aufgabe gemacht, Deutschlands Spielplätze inklusiv zu machen. Ich treffe ihn, natürlich, auf einem Spielplatz zum Interview.
21: Gerade hier, wo wir jetzt gerade stehen, in der Elberfelder Straße, Ecke Essener Straße in Berlin-Moabit. Das wird natürlich ein sogenannter Kiez-Spielplatz. Das Leben findet hier auch draußen statt, weil so viel Gärten und Balkone gibt es hier nicht. Und so einen Spielplatz, den haben wir hier. Und der ist für alle. Das sind Oma und Opa mit ihren Enkelkindern, die mit dabei sind. Und es geht darum, dass man gemeinsam eine schöne Zeit verbringt auf dem Spielplatz. Und was kann es Schöneres geben, als wenn man abends nach Hause kommt und sagt, ich war mit Opa balancieren.
15: Dazu wurde erst vor wenigen Jahren von einer Gruppe von Fachleuten wie ihm die sogenannte Inklusionsmatrix entwickelt. Vor 2 Jahren kam zum ersten Mal eine Handhabe heraus, in der das Wissen über inklusive Spielplätze gesammelt wurde. Ein Startschuss. Und seitdem wird das Thema auf allen Ebenen mitdiskutiert. Ein Leitfaden also, an dem sich Kommunen orientieren können.
21: Und warum sind soziale Aspekte wichtig? Es hängt damit zusammen, weil ein Mensch, der eine Behinderung hat, hat oftmals auch eine Begleitperson. Also man wird es auch wieder per se nicht erleben, dass ein blinder Mensch alleine auf den Spielplatz geht. Der wird immer in Begleitung sein.
15: Lediglich rund jeder 5. Spielplatz weist inklusive Merkmale auf. Das besagt eine Studie von Aktion Mensch. Barrierefreie Zugänge, befahrbare Fallschutzböden oder spezielle Spielgeräte oder Ruhezonen. Andere Länder sind da schon weiter. In den USA müssen seit 2012 alle neuen öffentlichen Spielplätze per Gesetz barrierefrei gestaltet sein. Die Veteranenverbände setzen sich dort stark dafür ein.
21: Und wir wissen ja auch nicht, ob der Rollstuhlfahrer, ob das das Kind ist oder die Begleitperson ist, ob es der Vater oder die Mutter ist. Und der will ja trotzdem mit dabei sein. Er will ja auch mit seinen Kindern spielen.
15: In Deutschland, so erzählt es mir Ulrich Paulich, gilt die Stadt Nürnberg schon länger als Vorbild, was Inklusion auf Spielplätzen betrifft. Über 300 öffentliche Spielflächen zählt die Stadt. 5 sind bereits inklusiv. Barrierefreies Spielen hat bei Neubauten und Sanierungen Vorrang.
16: Gibt es so ein Symbolgerät, wo vielleicht dann Kommunen sagen, ach, jetzt haben wir hier was Inklusives gebaut?
21: Es kann niemals ein Symbolgerät geben, weil die Anlage muss inklusiv sein, nicht das Spielgerät. Es dürfen aber auch Geräte darauf stehen, die exklusiv für Menschen mit inklusivem Hintergrund nicht zu benutzen sind.
16: Wie würden Sie allgemein sagen, verhalten sich die Kosten von einem inklusiven Spielplatz zu einem nicht inklusiven Spielplatz?
21: Also das ist auch eine sehr, sehr gute Frage, weil die Nürnberger Erfahrungen haben gezeigt, dass der Kostensprung von nicht inklusiv zu inklusiv gar nicht so groß ist. Das sind ungefähr 5% mehr.
15: Gerade mal 5% höhere Kosten. Das klingt machbar. Und dennoch scheitern viele Spielplätze an der Finanzierung, schon ganz ohne Inklusion. In Baden-Baden zum Beispiel kann Bernd Angstenberger an eine mögliche Kostensteigerung gerade nicht denken. Der Spielplatzplaner beim Gartenamt musste nach einer Vorgabe aus dem Jahr 2025 6 Spielplätze schließen. Rund 10% der jährlichen Kosten sollten künftig eingespart werden. Konsolidierung ist angesagt, wie in vielen anderen Kommunen auch. Anhand einer Tabelle zeigt er mir, wie sich die Kosten für einen Spielplatz zusammensetzen.
1: Die Sicherheitskontrollen bei einem Spielplatz, die betragen so ganz grob 50% der Gesamtunterhaltskosten von einem Spielplatz.
15: Hier wäre großes Einsparungspotenzial.
1: Dann haben wir so Reparatur von Spielgeräten, das wäre das bei uns so plus minus 10%. Es gibt so die Betriebskosten, eigentlich nur Strom und Wasser. Und dann kommen natürlich Rasen, Mahdarbeiten, man muss irgendwie hacken, man muss die Fallschutzflächen freilegen, man muss Wegeflächen fegen, Laub machen, man muss wassergebundene Decken wieder, wenn der Gras reinwächst, solche Dinge sind so 15%. Baumkontrollen sind auch nochmal um die 10% oder Baumpflegemaßnahmen und Reinigungsarbeiten muss man natürlich auch machen. Und es werden auch noch so hier 15%.
15: Spiel- und Sportgeräte werden überall wöchentlich kontrolliert und das kostet. Die Stadt Heidelberg zahlt alleine für den großen Allerhopp-Spielplatz jährlich rund 120.000 Euro an Unterhalt. Den anfänglichen Vandalismus konnten nur ein Zaun und tägliche Schließzeiten stoppen.
4: Jetzt kommt leider die schlechte Nachricht des Tages. Am Ende ist Spielplatzbau immer auch eine Geldfrage.
15: Das weiß auch Pädagogikprofessor Rolf Schwarz. Kosten, die viele kleine Kommunen zusehends belasten. Und so wird oft bei den Kindern gespart. Der US-Nobelpreisträger James Heckman berechnet, dass jeder in Kinderförderung investierte Dollar sich langfristig 4- bis 16-fach auszahlt. In Infrastruktur für Familien zu investieren lohnt sich also. Doch die Lobby der Kinder ist klein im Politikgeschäft. Und so sind Spielplätze auch ein Gradmesser sozialer Prioritäten.
0: Christian Batzlen, Abenteuerspielplatz, ein Feature war das.

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1: Um 3 Uhr mit Ronald Lessig. Der FC Bayern München hat das Finale der Fußball-Champions League verpasst. Nach der Niederlage im Halbfinal-Hinspiel reichte das 1:1 im Rückspiel nicht zum Weiterkommen. Aus der Sportredaktion Marcel Stober.
2: Das Hinspiel in Paris endete noch 4:5 und bot ein richtiges Fußballspektakel. Das Rückspiel konnte da nicht mithalten. Paris ging durch Dembélé in der 3. Minute durch einen Konter in Führung. Die Bayern ließen gute Chancen liegen und haderten mit den Schiedsrichterentscheidungen. In Hälfte 2 wurde Paris stärker, den Bayern fehlte weiter die Durchschlagskraft und das Tor von Kane in der Nachspielzeit kam zu spät. Im Finale trifft Titelverteidiger Paris nun auf den FC Arsenal.
1: Eine Deutsche, die auf einem Kreuzfahrtschiff vor Afrika Kontakt zu einer hochansteckenden Variante des Hantavirus hatte, ist am Uniklinikum Düsseldorf eingetroffen. Nach dpa-Informationen kam ein spezieller Transportkonvoi am späten Abend im Bereich der Infektionsstation an. Die Frau soll dort vorsorglich untersucht werden, zeige bisher aber keine Symptome. Auf dem Schiff hatte es nach Infektionen mit dem Hantavirus 3 Todesfälle gegeben. Das Kreuzfahrtschiff nimmt nun Kurs auf Teneriffa. Dort darf es einen Hafen anlaufen. Frankreich verlegt seinen Flugzeugträger Charles de Gaulle in die Nähe der Straße von Hormus. Nach Informationen des Verteidigungsministeriums in Paris hat der Flugzeugträger zusammen mit Begleitschiffen den Suezkanal passiert und Kurs auf das Rote Meer genommen. Nach einem Ende des Irankrieges will Frankreich gemeinsam mit Großbritannien eine neutrale Marinemission anführen, die die Sicherheit der Schifffahrt im Persischen Golf gewährleisten soll. Mehr als 40 Länder haben ihre Unterstützung zugesagt. Deutschland stellte ein Minenjagdboot in Aussicht. In Großbritannien finden heute in mehreren Landesteilen Regional- und Kommunalwahlen statt. Die Abstimmungen gelten als Stimmungstest für Premierminister und Labour-Chef Starmer. Umfragen sagen unter anderem Stimmenzuwächse für die rechtspopulistische Partei Reform UK voraus. Aus London Christoph Prössel.
3: Gewählt werden die Mitglieder der Nationalversammlungen von Wales und Schottland. Die beiden Parlamente sind vergleichbar mit deutschen Landtagen. In Wales stellt Labour derzeit die First Minister. Doch Labour könnte diese Hochburg verlieren. In Schottland dürfte Reform UK zulegen. In England werden tausende Gemeinderäte neu gewählt. Auch hier ist Reform UK in den Umfragen vorne dabei. Aber auch die Grünen sind stark als linke Alternative zu Labour.
1: Das waren die Nachrichten. Das Wetter in Deutschland. Tagsüber im Norden trocken, sonst vereinzelt Gewitter bei 12 bis 19 Grad. Am Freitag zeitweise heiter, in der Mitte einzelne Schauer, 14 bis 23 Grad. Es ist 3:03 Uhr.
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4: Geht los mit einer amtlich Gefahrenmitteilung für Nordrhein-Westfalen. Für die Stadt Krefeld und Krefeld-Linden und Gellep-Stratum. In Krefeld im Bereich des Hafens kommt es durch einen Brand zu Geruchsbelästigung und Rauchniederschlag. Die Geruchsbelästigung weitet sich zudem auf die umliegenden Städte Düsseldorf und Meerbusch aus. Gesundheitliche Beeinträchtigungen können nicht ausgeschlossen werden. Bitte meiden Sie das betroffene Gebiet, schließen Sie Fenster und Türen und schalten Sie Lüftungen und Klimaanlagen ab. Auf die Straßen. Die A1 Hamburg Richtung Bremen. Zwischen Hamburg-Stillhorn und Harburg ist noch bis 5 Uhr gesperrt wegen Bauarbeiten. Die Umleitung führt sie über die U76. Die A4 Frankfurt Richtung Dresden. Zwischen Glauchau Ost und Hohenstein-Ernsthal ist ebenfalls noch bis 5 Uhr wegen Bauarbeiten gesperrt. Auf die A5 Karlsruhe Richtung Frankfurt. Zwischen Karlsruhe Mitte und Karlsruhe Nord ist wegen Reinigungsarbeiten gesperrt. A27 Bremerhaven Bremen. Zwischen Bremen-Horn-Lehe und Fahr ist bis 5 Uhr noch gesperrt in beiden Richtungen wegen Bauarbeiten. Die A44 Kassel-Eisenach ist zwischen Helsa und Waldkappel wegen Tunnelwartungsarbeiten in beiden Richtungen noch gesperrt bis 4 Uhr, also eine knappe Stunde. Eine Umleitung ist eingerichtet. Die A46 Hagen Richtung Hemer ist zwischen Iserlohn, Seiler See und Hema wegen Bauarbeiten noch bis 5 Uhr gesperrt. Die A71 Erfurt Richtung Suhl ist zwischen Gräfenroda und Oberhof wegen Tunnelwartungsarbeiten noch bis 6 Uhr gesperrt. Die A100 Berliner Stadtring zwischen Treptower Park und Oberlandstraße ist wegen Bauarbeiten noch bis 5 Uhr in beiden Richtungen gesperrt. Und die A115 in Berlin, AVUS, Dreieck-Nutetal Richtung Dreieck-Funkturm, ist zwischen dem Kreuz Zehlendorf und Spanischer Allee ebenfalls noch bis 5 Uhr wegen Bauarbeiten gesperrt. Gute Fahrt durch diese Nacht.
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4: Aus dem Studio von NDR Info in Hamburg mit Nikolai Russ. Seit genau einem Jahr ist er unser Bundeskanzler, Friedrich Merz. Mit seiner schwarz-roten Koalition wollte er das Land umkrempeln, mit jeder Menge Reformen. Vor allem für die Wirtschaft sollte es wieder bergauf gehen. Doch bisher hakt der Motor Deutschland. Und ausgerechnet jetzt war Merz zu Besuch beim NRW-Unternehmertag. Wolfgang Landmesser war auch dort und berichtet von da.
5: Der Frust klang mit in der Frage, die Lara Kufferath dem Bundeskanzler stellte, die junge Chefin der Metallweberei GKD in Düren. Das Unternehmen produziert weltweit an 6 Standorten und da gehe vieles schneller als in Deutschland.
6: Ich mache mir einfach auch Sorgen, ob wir da als Land überhaupt die Kultur noch haben, dass wir an unsere Wettbewerbsfähigkeit denken. Und vieles, was ich da erlebe, kommt bei uns nicht an.
5: Die Vorlage ließ sich der Bundeskanzler nicht entgehen. Auch Friedrich Merz findet ja, dass die Deutschen im Vergleich zu den Menschen in anderen Industrieländern eher zu wenig arbeiten.
7: Ich weiß, dass das nicht jedem gefällt, aber ich wiederhole den Satz. Mit 4-Tage-Woche und Work-Life-Balance können wir den Wohlstand unseres Landes nicht erhalten.
5: Bei den Unternehmerinnen und Unternehmern im vollbesetzten Saal der Düsseldorfer Rheinterrasse eckte er damit nicht an. Friedrich Merz kennt die nordrhein-westfälische Unternehmerschaft gut, auch den Arbeitgeberpräsidenten Arndt Kirchhoff. Wie der Bundeskanzler ist er Sauerländer. Ein Heimspiel war es aber nicht. Von der Arbeit der rot-schwarzen Bundesregierung hatten sie sich hier mehr versprochen. Mangelnde Reformfähigkeit attestierte Kirchhoff der Bundesregierung für ihr erstes Jahr. Die Hoffnung hat der NRW-Unternehmerchef aber noch nicht aufgegeben.
8: Die Weichen hierfür muss und kann jetzt die Bundesregierung stellen. Für einen Staat, der sich auf ein Mindestmaß an Regulierung beschränkt, vor allem aber auf Eigenverantwortung und Unternehmertum setzt. Das muss der Anspruch an uns selbst sein.
5: Friedrich Merz dankte freundlich für die Kritik. Statt der Reformen, die noch nicht geklappt haben, betonte er lieber das aus seiner Sicht bereits Gelungene. Den Beschluss über niedrigere Unternehmenssteuern, den Milliardenfonds für die Modernisierung der Infrastruktur und einen ersten Schritt, um den Anstieg der Sozialversicherungsbeiträge zu stoppen und die Lohnkosten in Grenzen zu halten.
7: Denn genau aus diesem Grund haben wir in der letzten Woche die Krankenversicherungsreform beschlossen. Dies ist in aller Bescheidenheit die umfassendste Reform der gesetzlichen Krankenversicherung seit 20 Jahren.
5: Gleichzeitig betonte der Bundeskanzler die riesige Aufgabe, vor der das Land international steht. Die Welt habe sich grundlegend verändert.
7: Wir alle spüren in diesen Wochen und Monaten, das ist nicht nur eine konjunkturelle Krise, das ist nicht nur eine strukturelle Verwerfung. Das alles findet statt in einer Welt, die sich grundlegend neu ordnet. Wir sind Zeitzeugen eines tiefgreifenden Epochenbruches.
5: Wie schon am Sonntag in der ARD-Sendung Karin Mioska ließ er keinen Zweifel, dass er die Koalition mit der SPD weiterführen will und bat dabei um Geduld.
7: Ein Prozess, den ich antreiben, den ich weiter antreiben und den ich beschleunigen möchte. Aber auch das gehört dazu, der in einer Demokratie nicht einfach angeordnet werden kann, der mühsam Schritt für Schritt durch eine Regierung, durch die Parlamente gemeinsam erreicht werden muss.
5: Der Wille zur Veränderung hat Vera Bökenbrink gefallen. Die Geschäftsführerin von Stahl-Wille aus Wuppertal wunderte sich aber auch über die Erfolgsbilanz des Kanzlers.
9: Also ich war nicht enttäuscht, ich habe aber festgestellt, dass Herr Merz und ich definitiv offensichtlich in unterschiedlichen Blasen sind.
5: Denn von den angeblich positiven Entscheidungen der Bundesregierung habe der Mittelstand bisher nichts zu spüren bekommen. Lara Kufferath, die junge Geschäftsführerin aus Düren, sah am Ende eher hoffnungsvoll auf das, was die schwarz-rote Bundesregierung der Wirtschaft vielleicht noch bringen könnte.
10: Er hatte sich vorbereitet, er wusste, dass da durchaus drauf geschaut wird, was er da sagen wird und hat ein paar konkrete Beispiele genannt. Also ich bin erstmal positiv.
4: Erstmal positiv, sagt diese Chefin auf dem NRW-Unternehmertag nach dem Besuch des Bundeskanzlers und Friedrich Merz selbst. Er hat sich bei den Kolleginnen und Kollegen vom ZDF eher selbstkritisch gezeigt, was seine Einjahresbilanz angeht.
11: Es geht um die Frage, ob die Menschen in Deutschland uns, der Bundesregierung, letztendlich den politischen Parteien der demokratischen Mitte noch etwas zutrauen und ob wir diesem Anspruch gerecht werden. Und da sage ich ganz offen, ja, wir bleiben hinter diesem Anspruch, auch dem selbstgestellten Anspruch, zurück.
12: Kritische Worte, die so ähnlich in diesen Tagen auch aus der Opposition gekommen sind. Besonders scharf war die Kritik von Seiten der größten Oppositionspartei, der AfD. Mit deren Co-Chef Tino Chrupalla hat mein Kollege Ingo Zamperoni am Abend in den Tagesthemen gesprochen und ihn erstmal gebeten, als Opposition ist es ja Ihr Job, die Regierung zu kritisieren. Aber sagen Sie uns doch mal eine Sache, die Friedrich Merz und seine Regierung richtig gut gemacht haben.
13: Also das kann man durchaus sagen. Was außenpolitisch zum Beispiel gut war, ist, dass er uns wirklich auch nicht in den Iran-Krieg in irgendeiner Weise dort mit hineingezogen hat. Diese Positionierung außenpolitisch fand ich gut. Ich hätte mir gleichwohl die gleiche Stellungnahme und auch die Initiative gewünscht, auch diplomatisch im Ukraine-Krieg gegenzuwirken. Das vermisse ich von einem Bundeskanzler, der ja auch noch sichtlich stolz ist, seit 2 Jahren nicht mit der Russischen Föderation in irgendeiner Weise diplomatisch in Kontakt zu stehen. Das hätte man in der Tat dann auch besser machen können.
14: Haben Sie auch innenpolitisch etwas, was Sie gut fanden?
13: Nun, ich sag mal, das Entlastungspaket, was die Spritpreisreduzierung angeht, das kam natürlich 6 Wochen zu spät, wo die Bundesregierung in diesen 6 Wochen über 5 Milliarden Euro mehr Steuereinnahmen eingenommen haben. Da waren unsere Forderungen von Anfang an klar, dauerhaft auch den CO2-Bepreisung auszusetzen bzw. abzuschaffen und auch die Energiesteuern auf das bestmögliche Minimum europäisch auch senken zu können. Das hat er nicht getan. Also das sind Dinge, die er ja sehr zögerlich immer wieder betrieben hat. Und ich meine, das zeigen ja auch die Umfragewerte, auch seine Beliebtheit, seine Sympathie- und Empathiewerte, die ja wirklich desaströs sind nach einem Jahr Bundeskanzler. Er ist auch als Wirtschaftskanzler angetreten. Da muss man sich ja wirklich fragen, wo ist jetzt die Wirtschaft, wenn er sich jetzt gerade, und das haben Sie ja in Ihrem Bericht auch gezeigt, als großer Außenkanzler darstellt und auch dort aber keine Einigung in Europa für seine außenpolitischen Positionen bekommt.
14: Ich bin mir etwas überrascht, dass Sie einen Bereich nicht ansprechen, denn wenn man auf den vielleicht schaut, der Ihnen ja immer wichtig war, nämlich die Flüchtlingspolitik, da sind die Zahlen von Asylerstanträgen ja beispielsweise enorm zurückgegangen. Die Entlastung für Kommunen, die ist wirklich spürbar. Das müssten Sie doch eigentlich auch gut finden, oder?
13: Ja, da muss ich Sie berichtigen. Wir haben aktuell, gerade was die Abschiebungen angeht, haben wir geringere Abschiebezahlen als die rot-grüne Regierung
14: vollzogen. Ja, aber ich rede ja von den Asylanträgen, von denen, die neu dazugekommen sind.
13: Ja, das hat ja sicherlich auch außenpolitisch, auch mit der Beendigung von Konflikten, gerade in Syrien, in Libyen und auch in Afghanistan zu tun.
14: Also gar nicht so sehr mit Innenpolitik, sagen Sie?
13: Mit wenig, mit Innenpolitik, wenn man sich einfach anschaut, wie auch Grenzkontrollen weiter vollzogen werden und wie viele Asylanträge insgesamt immer noch gestellt werden pro Jahr. Da sehen wir immer noch, dass mittlerweile über 200, 250.000 Asylanträge pro Jahr immer noch dazukommen. Das sind Großstädte, die hier immer noch einwandern und zuwandern, die uns eben gerade vor diesen riesigen Herausforderungen stellen. Und nochmal, das sind ja alles Dinge, die Bürger auch sehen, die Kostentreibereien, auch die Wirtschaft sieht, dass es da überhaupt keine spürbaren Entlastungen gab, weder im Herbst noch in den Frühjahr noch im Sommer. Also wir werden ja auch bis Sommer eigentlich eine relative Lähmung sehen, wenn ich alleine sehe, welche Anträge die Bundesregierung bis zur Sommerpause in den Bundestag einbringt. Da sehe ich bis dato auch keine Besserung.
14: Aber bleiben wir mal dann quasi bei den Dingen, die dann angeschoben wurden. Schauen wir mal zum Beispiel auf den Punkt des sogenannten Heizungsgesetzes. Das soll abgeschafft werden, keine Verbote mehr. Jeder soll Öl- und Gasheizung in gewisser Weise wieder einbauen können. Wollten Sie das nicht auch?
13: Das wollten wir. Allerdings muss man da auch sagen, es wird teilweise bloß abgeschafft. Also es gibt immer noch eine große Herausforderung dahingehend, was man doch weiterhin den Hausbauern auch zumutet, den Häuselbauern zumutet, dass man eben doch irgendwann gezwungen wird. Und das ist ja auch im Prinzip ein Stück weit mit der Preisgestaltung verbunden. Wenn man die CO2-Bepreisung jedes Jahr weiter erhöht, die ja auch vom letzten auf dieses Jahr um 10 Euro die Tonne gestiegen ist,

0: aber dieser CO2-Preis.
1: Das muss man ja auch einfach mal für sich reflektieren. Wie will er eigentlich aus dieser Krise wieder rauskommen? Ich denke, dieser Kanzler, und das hat eigentlich die ehemalige Kanzlerin, der ich da mal recht geben möchte, gut gesagt, er kann es nicht. Er wird diese Koalition nicht zusammenhalten können.
0: Okay, aber wenn Sie diese Wirtschaftslage unter Friedrich Merz so anprangern, ein Iran-Krieg inklusive Schließung der Straße von Hormuz, da kann doch auch eine Bundesregierung nichts dafür. Ist das nicht ein bisschen unfair dann, diese externen Faktoren jetzt auszublenden?
1: Da haben Sie vollkommen recht, dafür kann er nichts. Und nochmal, die Positionierung dahingehend, die war jetzt nicht die falscheste. Allerdings haben wir uns so weit abhängig gemacht von den Amerikanern, was zum Beispiel die Lieferung von LNG-Gas angeht, dass wir eben kein günstiges russisches Gas mehr kaufen, dass wir die Sprengung der Nord Stream Pipeline, die wahrscheinlich durch Ukrainer mit Billigung der Polen bzw. auch des CIA durchgeführt wurde, was jetzt herausgekommen ist, einfach so hinnehmen und noch als Oberkrönung den Ukrainern als Dank ein Gaskraftwerk, was in Lubmin steht, schenken. Also das hat ja mit wirklicher Politik im Interesse Deutschlands überhaupt nichts zu tun.
0: Aber wenn Sie jetzt die Abhängigkeit von den USA so anprangern, dann müssen Sie CO2-Besteuerung aber eigentlich doch gut finden, weil es ist ja auch ein Anreiz hin zu mehr Eigenständigkeit und Unabhängigkeit, egal von wem, wenn wir dann Erneuerbare hier fördern dadurch.
1: Es hat ja niemand was gegen Erneuerbare, auch wir nicht. Ich habe es ja gerade gesagt, wir stehen für Technologieoffenheit, aber ein Industrieland wie Deutschland mit einer großen, auch historischen Stahlindustrie, mit einer großen chemischen Industrie, die immer mehr Probleme hat, die abwandert, werden wir auch Gas und Öl auch zukünftig, die nächsten 50, 60, 70, ja vielleicht sogar 100 Jahre brauchen. Und nochmal, Pipeline-Gas aus Russland ist mit das sauberste Gas von fossilen Brennstoffen. Deswegen braucht es auch wieder endlich diplomatische Beziehungen mit Russland. Wir brauchen auch günstiges Gas. Das haben unsere Industrie, das hat unser Mittelstand und unser Handwerk verdient und darauf warten die Bürger.
0: Aber es waren ja die Russen, die zunächst erstmal den Gashahn zugedreht haben und dann wären wir wieder abhängig dann von Wladimir Putin.
1: Nochmal, also wir haben da unseren Riesenanteil, wir haben jetzt das 20. Sanktionspaket auch über EU-Regularien geschnürt. Was hat es denn eigentlich gebracht? Haben wir damit in irgendeiner Weise den Krieg beendet? Haben wir die Russen an den Verhandlungstisch gezwungen? Im Gegenteil, alle diplomatischen Versuche, diesen Krieg zu beenden, kamen eben nicht aus Europa, kamen auch nicht aus Deutschland, auch keine Vorschläge. Sie kamen aus Brasilien, sie kamen aus der Türkei, sie kamen aus China, aus Deutschland nichts, gar nichts. Man freut sich und man ist sogar stolz darauf zu sagen, wir haben mit den Russen keine Kontakte mehr. Friedrich Merz stellt sich bei der Bundeswehr in München hin und freut sich und fordert den Fight Tonight mit Russland. Das hat ja auch mit Friedens- und diplomatischen Beziehungen überhaupt nichts zu tun. Ein Frieden ohne Russland wird es in Europa nicht geben. Und deswegen muss man hier auch endlich diplomatisch mit Russland wieder verhandeln.
2: Sagt der Co-Vorsitzende der AfD, Tino Chrupalla, im Gespräch mit Ingo Zamperoni am Abend in den Tagesthemen.
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2: Um 3 Uhr und 17 Minuten. Die Bundesregierung ordnet das Heizungsgesetz neu. Heißt, das umstrittene Gebäudeenergiegesetz, das kommt nochmal komplett unter die Lupe. Bisher stand da zum Beispiel drin, neu eingebaute Heizungen müssen mindestens 65% erneuerbare Energien nutzen. Und fossilbetriebene Heizkessel sind ab 2045 verboten. Beides soll im neuen Gesetz nicht mehr stehen, so zumindest der Vorschlag aus dem Wirtschaftsministerium. Mein NDR-Kollege Markus Schubert hat darüber mit unserer Hauptstadtkorrespondentin Anne-Katrin Mellmann gesprochen. Die erste Frage an sie war, sprechen wir da jetzt immer noch über einen Referentenentwurf von Wirtschaftsministerin Reiche oder ist der inzwischen mit den Ressortkollegen abgestimmt, die da was mit zu tun haben?
4: Also dieser Referentenentwurf muss noch durch die Ressorts. Das Bundeswirtschaftsministerium hat mir gerade gesagt, dass es nun gerade angefangen hat, die Ressortabstimmung. Und wie Sie schon gesagt haben, also erstmal sind natürlich die Ressorts dran, die dafür zuständig sind. Am Ende müssen dann im Kabinett aber alle anderen auch zustimmen. Und das soll schon, so sagt es jedenfalls der parlamentarische Geschäftsführer der SPD, Dirk Wiese, am kommenden Mittwoch soweit sein. Und sollte das tatsächlich der Fall sein, dann kann es ganz schnell in den Bundestag gelangen. Und da muss es dann natürlich gelesen und debattiert und beraten werden.
5: Was ist die neue Logik im Gesetz, wodurch es sich vom Ampel-Gebäudeenergiegesetz abhebt? Anything goes?
4: Na, so ein bisschen in die Richtung wollte man das, glaube ich, drehen, um sich nun auch ganz klar abzugrenzen von diesem ungeliebten Habeck'schen Heizungsgesetz. Aber, und ganz viel vor allen Dingen auf die Freiheit der Entscheidung setzen. Aber am Ende steht doch tatsächlich, dass Öl- und Gasheizungen immer noch eingebaut werden dürfen nach Lust und Laune.

0: aber nicht so ganz. So, die hundertprozentige Freiheit gibt es da nicht mehr wegen der sogenannten Biotreppe, so nennt das die Koalition. Und zwar hat man sich da überlegt, dass also den Brennstoffen für Öl- und Gasheizungen schrittweise, deswegen Treppe, Biokraftstoffe beigemischt werden müssen innerhalb der nächsten Jahre. Also 2029 sollen das schon 10% sein und so geht es dann schrittweise hoch, bis 2040 dann 60% enthalten sein müssen.
1: Wenn man weg will vom grünen Habeck-Gesetz, bedeutet das dann einen Rückschritt im Klimaschutz? Wie sehen das die Grünen, mit denen man das bestehende Gesetz ja vor allem verbindet?
0: Na, die Grünen sind natürlich sehr, sehr kritisch, weil sie eben sagen, Deutschland verabschiedet sich damit von seinen Klimazielen, bekennt sich nicht mehr ausdrücklich zum Klimaschutz. Auch Verbände, die im Naturschutzbereich arbeiten, sind empört. Manche sprechen davon einer klimapolitischen Katastrophe. Also die Kritik ist groß. Felix Banaschak, der Grünchef, hat zum Beispiel auch darauf verwiesen, dass dadurch eine Kostenfalle drohe für Mieterinnen und Mieter, wenn durch diese sogenannte Biotreppe nämlich höhere Kosten entstehen.
2: Sagt unsere Berlin-Korrespondentin Anna-Kathrin Mellmann im Gespräch mit meinem NDR-Kollegen Markus Schubert. Völlig anderes Thema. Beim Weinbau macht denen so schnell keiner was vor, den Winzern in Rheinland-Pfalz und Baden-Württemberg. Ob Riesling von der Mosel, Silvaner aus Tauberfranken oder auch Spätburgunder vom Bodensee. Die Sonne im Südwesten, die sorgt für einfach gute Weine. Und damit der Wein in Zukunft noch ein bisschen besser wächst, probiert ein Winzer aus dem Markgräfler Land jetzt etwas Besonderes aus. Er pflanzt Bäume und Sträucher auf den Rebflächen. Warum das den Wein noch besser machen soll, das hat sich SWR-Reporter Daniel Friedrich erklären lassen.
3: Der Weinberg von Martin Männer ist ein echtes Idyll. Vom Hang mit Südwestlage fällt der Blick ins weite Rheintal und rüber auf die Vogesen. Weil hier fast den ganzen Tag die Sonne auf den Berg scheint, wird das Anbaugebiet auch Schlingener Sonnenstück genannt. Es ist ein Filetstück. Doch zu viel Sonne ist auch nicht gut, weiß der Winzer.
4: Der Wein braucht beides. Er braucht Sonne und auch Schatten. Und wir hoffen, einen Mix zu finden. So weiß zwischen Schatten und Sonne.
3: Eine Art Sonnenschirm sozusagen. Und genau das will Martin Männer jetzt mit wissenschaftlicher Begleitung ausprobieren.
4: Wir stehen hier vor unserer neuen Fläche, in der wir versuchen, Weinbau mit Bäumen zu integrieren. Büsche kommen noch dazu. Wir haben dann hier drei Reihen Bäume und Büsche und dazwischen jeweils 6 bis 8 Reihen Reben.
3: Die Büsche und Bäume schützen den Wein übrigens nicht nur nach oben hin vor der prallen Sonne. Sie sollen auch unten bei der Wasseraufnahme im Boden helfen. Außerdem sorgen sie dafür, dass durch Wind und Regen weniger Boden abgetragen wird. So soll der südbadische Wein fit fürs Klima der Zukunft werden, hofft der Winzer.
4: Wir versuchen, den Starkwetterereignissen entgegenzuwirken, um einen resilienteren Weinberg zu kriegen. Und hoffen, dass der Schatten den Bäumen auch hilft, damit die Rebe länger am Stock hängen kann, um mehr Aroma zu bilden.
3: Einen halben Hektar groß ist die Versuchsfläche. Im Vergleich zum ganzen Weinberg ist das wenig. Denn es gibt auch einen Nachteil. Die Bäume und Sträucher brauchen mehr Pflege und haben Martin Männer den Platz für 5 Rebreihen gekostet. Er hat also weniger Ertrag und das macht den Wein wiederum teurer. Trotzdem, ihn treibt an, ein Vorbild zu sein.
4: In dieser Konstellation, wie wir es hier machen, gibt es bisher noch nicht. Ich glaube, der Versuch, den wir hier machen, könnte andere zum Nachdenken anregen.
3: Bis wir den besonderen Spätburgunder vom Schlingener Sonnenstück genießen können, wird es aber noch eine Weile dauern.
4: Ich gehe davon aus, in 12 Jahren werden wir sehen, was daraus geworden ist und hoffen, dass wir dann die nächsten 35 Jahre dann Spaß haben.
2: Sagt der Weingärtner Martin Männer und von ihm geht's jetzt zu einem anderen Weingärtner, nämlich Sven Weingärtner. Er hat für uns das hier.
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6: Johann Adam Benckiser ist das 8. von 11 Kindern. Schon sein Vater und auch sein Großvater sind Unternehmer. Johann Adam übernimmt eine Eisengießerei und eine Fayencefabrik, in der glasierte Keramik hergestellt wird. Eine Schmuckproduktion kommt auch noch hinzu. Doch das größte Potenzial liegt in einer Salmiak-Werkstatt. Und daran hat der neu eingestellte junge Chemiker Karl Ludwig Reimann großen Anteil. Reimann heiratet eine der Töchter von Benckiser und führt das Unternehmen weiter. Von Pforzheim geht es ins günstiger gelegene Ludwigshafen. Stadtarchivar Stefan Mörz.
7: Da hat man dann unter anderem das, was heute noch wahrscheinlich viele kennen, dieses Waschmittel Calgon angefangen zu produzieren. Und es gab noch ein paar andere Sachen, weitere chemische Stoffe, die dann dazu kamen und die Palette erweitert haben.
8: Papa, mein Trikot, das spiel ich gleich los.
9: Mist, so viele Flecken, so wenig Zeit. Ob Waschmittel allein das schafft?
6: Die Benckiser-Gruppe, jetzt geführt von den Reimann-Nachfahren, entwickelt sich zum Anbieter bekannter Haushaltsmarken.
10: Zeit für das neue Vanish.
6: Der langjährige Geschäftsführer Peter Haaf macht die Erben mit seinem Expansionskurs immer reicher.
11: Es gibt immer einen Preis, zu dem jede Akquisition, jede Firma zu teuer ist. Und ein Haupterfolg liegt daran, sich nicht auf Transaktionen einzulassen, die letztendlich nicht nachher profitabel auch umgesetzt und geführt werden können.
6: Erst spät lässt die Reimann-Familie die Geschichte des Unternehmens während der NS-Zeit aufarbeiten. 2019 gründen die Nachfahren eine Stiftung, deren erster Geschäftsführer Andreas Eberhardt bestätigt:
12: Bei Benckiser hat es Zwangsarbeit gegeben. Wir sind bei einer Zahl von etwas über 800 Zwangsarbeiterinnen und Zwangsarbeitern, die in der Zeit des Nationalsozialismus bei Benckiser gearbeitet haben. Mehrheitlich kamen diese Menschen aus Frankreich, Belgien und aus den Niederlanden.
6: Die Benckiser Unternehmensgruppe fusioniert 1999 mit einem britischen Konsumgüterkonzern. Nach fast zwei Jahrhunderten verschwindet der Name Benckiser aus der Firmenbezeichnung. Straßen in Pforzheim und Ludwigshafen erinnern noch an den Unternehmensgründer. Und die Reimann-Nachfahren nutzen die Initialen für ihre Luxemburger Holding, die ihre Milliarden verwaltet. Johann Adam Benckiser ist da schon lange tot. Er stirbt am 7. Mai 1851. Das war heute, vor 175 Jahren.
2: Der Stichtag von Sven Weingärtner.
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13: Mit Marcel Stober. Der FC Bayern München hat das Finale der Fußball Champions League verpasst. Nach der 4:5 Niederlage im Hinspiel hat ein 1:1 im Rückspiel gegen Paris Saint-Germain nicht gereicht. André Siems hat das Spiel verfolgt und weiß, was den Münchnern gefehlt hat.
14: Ja, die Durchschlagskraft eigentlich. Die Bayern haben es über Phasen recht gut gemacht, vor allen Dingen in den ersten 45 Minuten durch Möglichkeiten von Olise, Musiala, Tah und Diaz haben den Ball da nicht reinbekommen und am Anfang sind sie einfach zu ungestüm nach vorne gelaufen, haben da relativ schnell dann den Gegentreffer bekommen durch Dembélé. Zweite Halbzeit dann zu wenig, erst in der Schlussphase da das 1:1 durch Harry Kane, aber davor gab es schon Chancen von Paris durch Désiré Doué, 4 an der Zahl. Also die Bayern durch das 1:1 ausgeschieden, Paris im Finale.
13: Und der Gegner im Finale heißt FC Arsenal. Eine deutsche Mannschaft gibt es aber noch im Halbfinale eines Europapokalwettbewerbs. Der SC Freiburg tritt in der Europa League an, Gegner ist Sporting Braga aus Portugal. Das Hinspiel ging ja kurz vor Schluss ärgerlicherweise noch mit 1:2 verloren, aber trotzdem, ja, Freiburgs Trainer Julian Schuster, der träumt vom Titel.
15: Er ist sehr präsent. Wenn ich ins Bett gehe, ist er präsent. Und wenn ich aufstehe, ist er wieder präsent. Und dieser Traum, diese Vorstellung, die gibt einem wirklich einfach diese große Motivation. Das innerliche Feuer, das brennt. Es lodert nicht nur ein bisschen vor sich hin, sondern es ist sehr, sehr groß. Und deshalb, ich lasse auch nicht zu, was Müdigkeit, Energie, sonst etwas angeht. Diesen Momenten, egal wie viele englische Wochen wir hatten, die Energie und die Kraft, die wird morgen da sein, um alles aus uns herauszuholen.
13: Und wenn das tatsächlich klappt mit dem Titel, aber auch mit dem Finaleinzug erstmal, dann wäre das der größte Erfolg in der Freiburger Vereinsgeschichte. International wurde auch Handball gespielt in der Champions League. 3 der 4 Teilnehmer des Final-Four-Finalturniers in Köln stehen jetzt fest. Und die Füchse Berlin sind dabei. Das Hinspiel beim ungarischen Topclub Veszprém haben die Füchse ja noch mit einem Tordifferenz verloren. Das Rückspiel mit einem gewonnen. Das heißt, die Entscheidung wurde zum Drama. Aus Berlin Jens-Christian Gussmann.
16: Welthandballer Matthias Gitzel bricht Rekord um Rekord. Beim Torewerfen ist er einfach nicht zu stoppen. Er kann eigentlich alles, mit einer Ausnahme. Strafwürfe, also 7 Meter, das ist nicht seins. Da lässt er lieber andere ran. Und dann läuft es im Viertelfinal-Rückspiel der Füchse gegen Veszprém genau auf so eine Situation hinaus. Nach 60 Minuten hatten die Berliner die knappe Hinspielniederlage aufgeholt. Es stand in der Addition beider Partien Remis. Ein 7-Meter-Werfen musste die Entscheidung bringen. 9 Schützen waren durch und wieder unentschieden. Wer traut sich an den Strich? Natürlich Gitzel. Erst einmal hatte er in seiner Karriere in einem Pflichtspiel einen 7-Meter geworfen und war gescheitert. Diesmal löste er einen riesen Jubelsturm in der Halle aus. Knapp 9000 lagen sich überglücklich in den Armen. Mittendrin der Mann, der eigentlich lieber andere 7 Meter werfen lässt.
13: Außerdem stehen Barcelona und Aalborg sicher im Final Four. Magdeburg kann sich ebenfalls noch qualifizieren, hat das Rückspiel gegen Pick Szeged noch vor sich. Das Hinspiel wurde mit 7-Tore-Differenz gewonnen. Noch eine Berliner Erfolgsmeldung. Die Volleyballer sind zum insgesamt 16. Mal deutscher Meister. Auch das dritte Final-Playoff-Spiel gegen Lüneburg wurde gewonnen, dieses Mal mit 3-1. Die Berliner wie in jeder Partie wieder dominant und damit wird eine holprige Saison doch noch positiv beendet. Lüneburg hingegen verpasst das Double, war ja zuvor schon Pokalsieger geworden. Und bei der Tischtennis-Team-WM haben die deutschen Männer und die Frauen jeweils das Viertelfinale erreicht. Jeweils mit klaren 3-0 Erfolgen. Die Männer besiegten in London das Team aus Hongkong. Die Frauen setzten sich gegen Nordkorea durch.
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17: Um 3.30 Uhr mit Ronald Lessig. Die israelische Armee hat erstmals seit Wochen wieder Ziele in der libanesischen Hauptstadt Beirut bombardiert. Der Angriff am Abend erfolgte ohne Vorwarnung. Aus Kairo Moritz Behrendt.
18: Medienberichten zufolge wurden 3 Raketen von einem israelischen Kriegsschiff aus auf ein Wohnhaus im Vorort Haretereik abgefeuert. Nach Angaben des israelischen Militärs soll sich dort ein hochrangiger Kommandeur der vom Iran unterstützten Hisbollah aufgehalten haben. Er soll ebenso getötet worden sein wie weitere Kämpfer der Schiitenmiliz. Nach dem Angriff verließen viele Bewohner fluchtartig das Stadtviertel. Offiziell gilt seit Mitte April zwischen Israel und dem Libanon eine Waffenruhe. Allerdings haben die Kämpfe zwischen der Hisbollah und den israelischen Streitkräften nie wirklich aufgehört.
17: Frankreich verlegt seinen Flugzeugträger Charles de Gaulle in die Nähe der Straße von Hormus. Nach Informationen des Verteidigungsministeriums in Paris hat der Flugzeugträger zusammen mit Begleitschiffen den Suezkanal passiert und Kurs auf das Rote Meer genommen. Nach einem Ende des Irankrieges will Frankreich gemeinsam mit Großbritannien eine neutrale Marinemission anführen, die die Sicherheit der Schifffahrt im Persischen Golf gewährleisten soll. Mehr als 40 Länder haben ihre Unterstützung zugesagt. Deutschland stellt ein Minenjagdboot in Aussicht. Der Bundestag berät heute in erster Lesung über Gesetzesänderungen, um noch bestehende Barrieren für Menschen mit Behinderung abzubauen. Erstmals soll auch die Privatwirtschaft in die Pflicht genommen werden. Aus Berlin Andreas Fischer.
19: Noch immer können Menschen mit Behinderung in Deutschland nicht gleichberechtigt am Alltag teilhaben. In vielen Lebensbereichen gibt es Barrieren, bauliche wie Treppen, aber auch Speisekarten oder Internetseiten, die Menschen mit Sehbehinderung nicht lesen können. Die Bundesregierung will mit der Änderung am Behindertengleichstellungsgesetz jetzt erstmals auch private Anbieter zu Barrierefreiheit verpflichten, zum Beispiel Läden, Restaurants oder Arztpraxen. Allerdings soll das nur gelten, wenn dadurch keine unverhältnismäßigen Belastungen entstehen, zum Beispiel hohe Kosten für Umbauten.
17: Der US-amerikanische Medienunternehmer Ted Turner ist tot. Der Gründer des weltweit ersten 24-Stunden-Nachrichtenkanals CNN starb nach Angaben seines Senders im Alter von 87 Jahren. Zu seinem Fernsehimperium gehörten neben CNN unter anderem der Unterhaltungssender TNT und der Zeichentricksender Cartoon Network. Vor 8 Jahren hatte der Unternehmer eine Demenzerkrankung öffentlich gemacht. CNN würdigte Turner als Pionier, der die Fernsehberichterstattung revolutioniert habe. Das Wetter in Deutschland. Tagsüber im äußersten Norden trocken, sonst Regen und vereinzelt Gewitter bei 12 bis 19 Grad. Am Freitag zeitweise heiter, in der Mitte einzelne Schauer, 14 bis 23 Grad. Am Samstag länger sonnig, im Westen und im Süden einzelne Schauer, 15 bis 26 Grad. Das waren die Nachrichten.
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2: Erst mit der amtlichen Gefahrenmitteilung für Nordrhein-Westfalen, für die Stadt Krefeld, Krefeld-Linn und Gedeb-Stratum und darüber hinaus. In Krefeld, im Bereich des Hafens, kommt es durch einen Brand zu Geruchsbelästigung und Rauchniederschlag. Die Geruchsbelästigung, die weitet sich zudem auf die umliegenden Städte Düsseldorf und Meerbusch aus. Gesundheitliche Beeinträchtigungen können nicht ausgeschlossen werden. Meiden Sie das betroffene Gebiet, schließen Sie Fenster und Türen und schalten Sie Lüftungen und Klimaanlagen ab. Auf die Straßen. Die A5 Karlsruhe Richtung Frankfurt ist zwischen Karlsruhe Mitte und Karlsruhe Nord wegen Reinigungsarbeiten weiter gesperrt. A13 Dresden Richtung Schönefelder Kreuz zwischen Großköris und Bestensee ist ebenfalls nach einem Unfall gesperrt. Die A46 Hagen Richtung Hema ist zwischen Iserlohn-Seiler See und Hema wegen Bauarbeiten gesperrt. Und die A100 Berliner Stadtring ist zwischen Treptower Park und Oberlandstraße in beiden Richtungen noch bis heute Morgen gesperrt. Gute Fahrt!
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2: mit Nikolai Russ. Zumindest offiziell steht Deutschland fest an der Seite der Ukraine. EU-Sanktionen sollen eigentlich verhindern, dass westliche Technologie in russische Waffen landet. Die EU hat den Verkauf militärisch relevanter Güter nach Russland deswegen verboten. Doch das hat nicht allzu viel gebracht. Sie kommen nämlich trotzdem in Russland an. Das zeigen Leaks russischer Zollpapiere. Darin steht ganz genau, welche Firmen welche Waren nach Russland geliefert und welchen Weg diese Güter genommen haben. Die Spur führt nach Zentralasien. Vor allem Kasachstan spielt eine Schlüsselrolle. Das zeigen jetzt Recherchen des freien Journalisten Michael Höft für die ARD-Story Die Russlandroute, Sanktionen sinnlos. Und darum geht es jetzt auch in 11KM.
20: Seit der russische Angriffskrieg gegen die Ukraine vor 4 Jahren begonnen hat, reagiert die EU mit immer schärferen Sanktionen. Und trotzdem landen offenbar militärisch relevante Güter aus dem Westen in Russland. Darunter Bauteile für Drohnen, mutmaßlich auch aus Deutschland. Wie kann das sein? Dieser Frage ist der freie Journalist Michael Höft nachgegangen für die ARD-Story Die Russlandroute, Sanktionen sinnlos, ist Michael in die Ukraine und nach Kasachstan gereist. Hi Michael, herzlich willkommen bei 11KM.
21: Ja, vielen Dank für die Einladung. Wir waren in Kiew in diesem kalten Winter Anfang Februar und es war die schwerste Bombennacht seit Anfang des Jahres dort.
22: Die Ukraine hat wieder massive russische Angriffe gemeldet. Den Angaben zufolge waren in der vergangenen Nacht unter anderem Kiew und Charkiw Ziel von Raketen und Kampfdrohnen.
21: Die sind eingeschlagen in Wohnhäuser, wo eine Wohnung dann abgebrannt ist, was wirklich schlimm war. Und wenn das gerade passiert ist, dann ja, also macht das auch was mit einem. Das ist dann schon was anderes, als wenn man es nur auf Fotos sieht. Und in einer Parallelstraße, da sind wir am nächsten Morgen dann auch hin und haben diese Reste von der Drohne noch gesehen. Eine Drohne, die nennt man Geran 2, nennen die im Russen die. Das ist eigentlich ursprünglich eine iranische Drohne, die heißt Shahed. Die Einzelteile konnten wir begleiten. Die geht nämlich normalerweise immer zum militärischen Geheimdienst und da werden die untersucht. Und auch wir durften da dann mitgehen durch lange Gänge, neonbeleuchtet mit flackernden Neonröhren, kamen wir da rein. Und da bauen die dann die Drohnen auseinander und zeigten uns, was da drin steckt.
23: Here we have one of the Russian munition called Geran 2. All of these systems have a lot of more than 80% components of in other countries, especially from USA, from Taiwan, from German and in other countries.
21: Und da sind halt unter anderem deutsche Bauteile drin. Und das ist natürlich schon ein komisches Gefühl, wenn man gerade gesehen hat, wie Menschen gestorben sind. Und dann sieht man da die deutschen Bauteile drin.
20: Was ist das Ziel von dem militärischen Geheimdienst in der Ukraine, wenn er diese Drohnen so genau untersucht?
21: Für die ist das natürlich total wichtig zu sehen, was da drin ist, weil die wollen natürlich verhindern, dass weiter westliche deutsche Bauteile in diesen Drohnen landen. Deswegen nehmen die halt auseinander, untersuchen das genau, gucken nach, welche Firmen sind da vertreten und geben das alles gesammelt dann an die EU und hoffen, dass die EU was tut mit Sanktionen, mit Kontrollen, mit anderen Sachen, um das zu verhindern.
20: Du meintest, die haben dann Teile gefunden, die aus Deutschland kommen, in diesen Drohnen. Wie kommen die denn da rein, obwohl es ja Sanktionen gibt?
21: Ja, es gibt ja mittlerweile das 20. Sanktionspaket. Also das ist relativ umfangreich, was sanktioniert ist. Und trotzdem gelangen halt viele Dinge nach Russland, die da nicht hingelangen sollten. Vor allen Dingen sind das elektronische Bauteile, es geht aber auch um Kugellager. Man nennt es Dual-Use-Güter, also die man zivil einsetzen kann, die man aber auch militärisch einsetzen kann. Und die sind eigentlich, kann man sagen, im Großen und Ganzen sanktioniert, das heißt verboten, nach Russland zu bringen. Aber wie es immer so ist, Geld findet wie Wasser einen Weg. Und diesen Weg wollten wir finden und sind an russische Zolldaten gelangt über ein paar Umwege.
0: Okay, was sind das für Umwege?
21: Das sind Zolldaten, die kann man zum Teil erwerben. Also Zollleute aus Russland verkaufen das, um Geld zu verdienen. Und dann können sich Firmen angucken, oh, was geht dann nach Russland? Ah, interessant, da gehen irgendwie 5 Millionen Toaster nach Russland. Da kann ich ja mal gucken, da kann ich meine Toaster vielleicht auch verkaufen. Also dafür war das ursprünglich gedacht für Businessunternehmen. Aber Journalisten können sich da halt auch reinklinken. Also das war eine Quelle. Wir hatten auch noch eine andere, bisschen kompliziertere Quelle über Russland. Und da sind halt die gesammelten russischen Zolldaten. Also alles, was nach Russland reingeht, kann man da finden. Also wir hatten jetzt Daten von 2001 bis 2025. Und dann kann man sehen, einmal, wo kommt dieses Produkt ursprünglich her, nämlich in unserem Fall Deutschland. Und wo geht es hin, in dem Fall Russland. Und was war die letzte Station vor Russland?
0: Wie vertrauenswürdig sind diese Daten?
21: Also man kann es natürlich nicht hundertprozentig sagen, inwieweit die jetzt zu 100% stimmen, das muss man ganz klar sagen. Die waren auch so detailgenau, also wirklich kleinste Firmen werden aufgeführt in Zentralasien, dass man sich beim besten Willen nicht vorstellen kann, dass da irgendjemand sitzt und sich diese Firmen raussucht und denen bestimmte Produkte zuordnet, die dann auch noch identisch aussehen wie Zollakten. Die gibt es auch schon seit vielen Jahren. Also diese Zollakten gab es auch schon sozusagen Zeiten vor dem Krieg der Ukraine.
0: Und diese Daten habt ihr ausgewertet. Was ist euch da genau aufgefallen?
21: Dass sehr, sehr oft Zentralasien da steht, allen voran Kasachstan, dieses große Land in Zentralasien. Und eine ist uns da besonders aufgefallen, nämlich die Firma Nova Engineering, die sitzt in Almaty, also die größte Stadt Zentralasiens im Süden von Kasachstan. Und die handeln mit Kugellager von der Firma FAG, die sitzt in Schweinfurt. Und die haben immerhin ein Volumen gehabt von 3,5 Millionen Dollar, was ja schon was ist, und dachten uns, die schauen wir uns doch mal an.
0: Und ihr seid dann los nach Kasachstan und du bist da hingefahren als Reporter. Kannst du uns einmal Schritt für Schritt durch diese Recherche führen?
21: Also bevor wir losgeflogen sind nach Kasachstan, haben wir uns gedacht, vielleicht schicken wir selber einfach mal ein Paket nach Russland über Kasachstan und haben dann ein Paket gepackt mit Sanktionsgütern.
0: Also da war Technik drin, die man theoretisch für Waffen nutzen könnte?
21: Da war eine Benzinpumpe drin, die für Drohnen verwendet wird. Da waren ein Chip von Infineon drin, also Dinge, die nicht nach Russland kommen dürfen.
0: Man muss ja aber auch solche Güter beim Zoll deklarieren. Also wie habt ihr das ausgefüllt?
21: Genau, wir haben das alles korrekt angegeben. Da stand jetzt nicht drauf, da waren nur Spielzeugautos drin. Da stand korrekt drauf, was drin ist, und haben das zu einem Paketdienst gebracht und das losgeschickt. Und dachten, naja, wahrscheinlich bleibt das schon in Deutschland beim Zoll hängen. Aber mal sehen, ob uns das gelingt.
0: Und dann vor Ort wolltet ihr euch verschiedene Unternehmen genauer anschauen, darunter eben auch diese kasachische Firma Nova Engineering, die laut den geleakten Unterlagen deutsche Kugellager vertreibt. Wie leicht oder schwer war es, in Kasachstan zu recherchieren?
21: Na, wir hatten schon ein komisches Gefühl, da hinzufahren. Wir hatten einen Journalisten, der mit uns zusammenarbeiten wollte, der ist 4 Wochen vorher abgesprungen und hat gesagt, es ist ihm zu gefährlich und er macht es nicht. Deswegen dachten wir schon, dass unsere ganze Recherche jetzt irgendwie den Bach runtergeht. Und dann haben wir aber einen neuen gefunden, der das mit uns gemacht hat. Und ja, aber wir hatten natürlich gedacht, es könnte passieren, dass wir bei den Firmen nur vor den Türen stehen und gar nicht reinkommen und dann mit unserer Kamera immer die Eingänge filmen müssen und sagen, so hier hinter passiert das und das und das. Aber wir hatten solches Glück mit dem Journalisten vor Ort, dass der uns wirklich die Zugänge gemacht hat und wir dann wirklich in viele Firmen reinkamen. Und eine Firma war zum Beispiel Nova Engineering und die vertreiben vor allen Dingen Produkte von FAG. Das gehört zur Schaeffler-Gruppe Und da sind wir dann einfach in das Lager von denen gegangen und da haben die uns sehr nett rumgeführt. Der Geschäftsführer zeigte uns seine Produkte und erzählte uns, ja, fast stolz, dass er halt seine ganzen Produkte aus Deutschland beziehen würde.
1: Schaeffler has more than 100 factories around the world, but we derived the bearing from only from Germany.
21: Und da liegen dann Berge von Kugellager rum. Also das klassische Dual Use. Also man kann es eben verwenden zivil, man kann es aber eben auch verwenden in Drohnen und in Panzern. Deshalb ist diese Ausfuhr nach Russland eben untersagt, weil man eben diese Güter nicht nach Russland bringen soll. Und wir wussten halt aus den Zollunterlagen, dass diese Firma eben diese FAG-Kugellager nach Russland verkauft hat.
3: Hello. How are you?
4: I'm nice meeting you.
21: Und damit haben wir die dann konfrontiert.
3: We have these custom papers and this custom paper that this Nova Engineering did trading with Russia with this dual use stuff for 1.4 million in 24 and 25.
7: In Russia?
3: Mm-hmm, to Russia. From Nova Engineering to Perm in Russia.
21: Und die waren natürlich erstmal relativ geschockt, dass wir das schwarz auf weiß hatten.
0: Mhm. Was haben die da gesagt?
21: Ach, die haben erstmal gesagt, nein. Also das wissen sie auch nicht, wie das auf diese Listen kommt. Das kann sie sich gar nicht vorstellen.
7: It's very interesting because now we don't work with Russia.
21: Als wir dann ein bisschen weiter nachgebohrt haben, haben sie dann gesagt, na ja, wir haben ja natürlich früher mit Russland gearbeitet, aber seit es die Sanktionen gibt, arbeiten sie mit Russland nicht mehr zusammen.
7: Look, in our market we have some companies who bought from us bearings and sell it for the Russia. We don't work with Russia, like for the trade, like for the partnerships. We work in our Kazakh companies.
21: Aber sie würden natürlich mit anderen kasachischen Firmen arbeiten und die würden das dann halt nach Russland verkaufen. Auch das, muss man sagen, wäre verboten. Also egal, wie viel Zwischenhändler du da nochmal aufmachst, auch das ist eben verboten. In dem Fall ist es aber so, in den Zollunterlagen stand halt die Firma Nova Engineering, also sie selbst. Also wir gehen davon aus, dass die das auch geliefert haben.
0: Also ihr trefft in Kasachstan auf eine Firma, die, so sieht es aus, sanktionierte Produkte aus Deutschland nach Russland verkauft. Und diese Produkte, die ihr da im Lager findet, diese Kugellager, sind das dann auch Teile, die in so einer russischen Drohne stecken könnten?
21: Zum Teil, muss man sagen. Also die Kugellager, das haben die Experten in Kiew vom Geheimdienst, die haben auch Kugellager von FAG in einer Geran-Drohne gefunden. Und das sind eben diese Kugellager, die wir auch in Kasachstan gefunden haben. Und das ist sicherlich einer der Wege, wie die nach Russland gelangen.
0: Was sagt denn die deutsche Firma FAG zu diesem Vorwurf, dass ihre Kugellager über den Umweg Kasachstan nach Russland gelangen? Und du hast es ja schon erwähnt, FAG gehört zur Schaeffler-Gruppe. Das ist ein großer deutscher Technologiekonzern und Automobilzulieferer.
21: FAG ist eine von den wenigen Firmen, die dazu gar nichts sagt. Die haben uns nämlich nicht mal schriftlich geantwortet. Also fast alle haben ja uns schriftlich geantwortet, die Schaeffler-Gruppe nicht.
0: Okay, aber andere haben geantwortet. Ihr habt also mehrere deutsche Firmen angefragt, deren Produkte ihr in den russischen Zolldaten gefunden habt und zum Teil bei eurer Recherche in Kasachstan wiederentdeckt habt. Was sagen die?
21: Ja, die deutschen Firmen waren uns gegenüber nicht so richtig auskunftsfreudig. Also wir haben nicht eine Firma bewegen können, uns ein Interview zu geben. Und ich mache jetzt diese Art von Filme auch schon relativ lange, aber das ist mir wirklich noch nie passiert, dass ich wirklich nicht eine Firma gefunden habe, die mit uns sprechen will. Sie haben wirklich komplett nur schriftlich geantwortet. Natürlich, Sanktionen sind uns sehr wichtig. Wir achten, dass alles eingehalten wird. Gesetz und Ordnung hat für uns höchste Priorität. Wenn irgendwas nach Russland gelangt, sind wir tief erschüttert.
0: Aber deutsche Firmen dürfen ja ganz normal Handel treiben mit Kasachstan.
21: Also es ist gar nicht so einfach, den Handel mit Kasachstan zu treiben. Also natürlich dürfen sie das, aber sie müssen versichern, dass diese Güter nicht nach Russland gehen. Und dafür sind die auch haftbar. Also sie müssen dafür sorgen, sie müssen so sorgfältig vorgehen, dass Kasachstan oder dass die Firma in Kasachstan keine Möglichkeiten hat, das weiter nach Russland zu bringen.
0: Also Sie müssen Ihre Lieferkette kontrollieren.
21: Sie müssen Ihre Lieferkette genau kontrollieren, genau.
0: Und also ihr wart dann da in Kasachstan, in diesem, das ist ja, um das nochmal ein bisschen Orientierung zu geben, dieses riesengroße Flächenland ja südlich von Russland. Und da wart ihr jetzt bei einer Firma und da habt ihr Kugellager aus Deutschland gefunden. Die sagen aber, nö, wir liefern die jetzt nicht weiter nach Russland. Sind das jetzt zufällige Einzeltreffer? Geben diese Zolldaten und deine Recherche Aufschluss darüber, in welchem Ausmaß mutmaßliche Sanktionsumgehung über Kasachstan funktioniert?
21: Das ist auf jeden Fall was Systemisches. Das ist jetzt kein Einzelfall, dass da eine Firma sowas macht, sondern das ist ein großes Business in Kasachstan. Und wir hatten eine ganz interessante Begegnung mit einem Lokalpolitiker in Petropavl. Das ist die Grenzstadt zu Russland. Der ist eben nicht nur Politiker, sondern der ist auch Geschäftsmann. Und der erzählte uns, dass es doch so ist wie in der Liebe. Man muss sich beim Handel in die Augen schauen und dann muss man einfach das tun, was für beide Seiten gut ist. Und wenn der Handel für beide Seiten gut ist, dann muss man ihn machen. Und schließlich sei Kasachstan eben ein Transitland. Das sei das Schicksal dieses Landes. Und wenn man Freunde oder Familie in Russland hat und die bitten dich, ein Geschäft zu machen, dann muss man natürlich dieses Geschäft machen, weil es sind ja Freunde und Familie. Also ganz blumig wurde uns da erklärt, wie dieser üble Handel vonstatten geht. Man sieht bloß an den ganz normalen Handelszahlen, dass sich das in manchen Gütern verdoppelt, verdreifacht, verfünffacht hat.
0: Seit den Sanktionen?
21: Seit den Sanktionen. Im Prinzip kannst du dir so eine Kurve angucken, das ist eigentlich sehr interessant. Du guckst dir eine Handelskurve an, wie halt der Handel zwischen Deutschland und Russland eigentlich immer steigt, steigt, steigt. Und dann beginnt der Krieg und diese Kurve fällt dramatisch ab. Und dann guckst du dir das Handelsvolumen an, was Deutschland mit Kasachstan hat. Und im gleichen Moment, wie das in Russland fällt, so steigt auf einmal das Handelsvolumen mit Kasachstan an.
0: Bevor du aufgebrochen bist zu deiner Reise nach Kasachstan, hast du erzählt, hast du ja selbst ein Päckchen losgeschickt. Was ist eigentlich daraus geworden?
21: Es war angekommen. Erstaunlicherweise von keinem deutschen Zoll aufgehalten. Nun gut, dann haben wir gedacht, wir machen das erstmal alles kaputt, was da drin ist, weil wir wollen ja nicht, dass damit wirklich irgendwas passiert. Haben dann also die ganzen Teile zerstört, haben sie wieder eingepackt und sind zum nächsten Paketdienst gegangen. Und haben gesagt, das hätten wir gerne nach Moskau geschickt.
4: Was für eine Telefon?
21: Und dann die Frau da am Tresen guckte uns ein bisschen ernst an und sagte, auspacken, alles. Und da dachten wir, okay, jetzt ist die Reise unseres Pakets wahrscheinlich zu Ende. Wenn die sieht, was da drin ist, geht das garantiert nicht nach Russland. Dann guckte sie sich wirklich jedes Teil an und sagte am Ende, okay, kostet umgerechnet 16 Euro, das war's. Die hat wahrscheinlich nach was ganz anderem geguckt. Also ich habe ehrlich gesagt keine Ahnung. Vielleicht wollte sie eher gucken, ob wir da irgendwelche Würstchen drin haben oder Drogen drin haben. Keine Ahnung. Aber das war vielleicht das, was sie interessiert hat. Also Sanktionsgüter haben sie jedenfalls nicht interessiert. Und wir haben das Paket aufgegeben, hatten vorher noch einen Tracker reingesteckt, dass wir sehen konnten, wo dieses Paket bleibt. Und das hing dann über eine Woche in Almaty am Flughafen fest. Und da dachten wir dann auch, okay, das war's. Also so lange kann das da nicht liegen. Das wird der Zoll jetzt beschlagnahmt haben. Irgendwie, das geht nicht weiter. Dann haben wir weiter gedreht, sind schon längst nach Astana geflogen, in die Hauptstadt Kasachstans. Und auf einmal gucken wir auf unseren Tracker und sehen, es ist in Moskau angekommen. Und das war dann natürlich schon sehr erstaunlich. Man hat das 20. Sanktionspaket mittlerweile und es ist so einfach. Also man kann als Privatperson Sanktionsgüter einfach mit einem Paketservice nach Moskau schicken über Kasachstan. Und da denkt man sich dann, okay, wenn das funktioniert, also dann ist natürlich diesem Handel Tür und Tor geöffnet.
0: Wie ordnest du das ein, dass es offenbar total leicht ist, also mit einem selbstgepackten Paket Sanktionen über Kasachstan zu umgehen? Wie sehr wirken denn dann die Sanktionen?
21: Wir haben ja den Sanktionsbeauftragten der EU getroffen in Brüssel, David O'Sullivan, und der ist natürlich verteidigt die Sanktionen auch sehr.
8: I think when you look at the impact of our sanctions on Russia over the last 3 to 4 years, the impact has been considerable.
21: Es macht es nämlich für die Russen echt teuer. Das muss man sagen. Die kommen zwar an alles ran, aber es ist für sie halt sehr teuer geworden.
8: A lot of the military equipment, it has become much harder for them to obtain the parts. The supply chain is more unreliable and more expensive.
21: Weil natürlich die Kasachen oder die Kirgisen oder wer auch immer mächtig daran verdienen, da der Zwischenhändler zu sein. Deswegen müssen die Russen einfach mehr Geld ausgeben. Nun sagen die Kritiker, Geld ist nicht das Problem der Russen mit dem Gas und mit dem Öl. Also gerade in der Rüstungsindustrie haben die jetzt kein Problem, alles zu kaufen, was wahrscheinlich stimmt. Also man trifft dann wahrscheinlich eher die Zivilbevölkerung, dass das teuer geworden ist. Ich glaube nicht, dass die Rüstungsindustrie da wirklich belastet ist.
0: Du hast das 20. Sanktionspaket schon angesprochen. Das wurde ja vor kurzem beim informellen EU-Gipfel auf Zypern verabschiedet.
9: Ich will auch daher begrüßen, dass wir gestern auch das 20. Sanktionspaket verabschieden konnten. Die Botschaft an Russland ist klar. Wir werden nicht zurückweichen. Im Gegenteil, wir werden den Druck weiter erhöhen.
0: Inwiefern bedeutet das eine Verschärfung für solche Handelswege wie zum Beispiel über Kasachstan oder zum Beispiel, wie von dir angesprochen, Kirgisistan?
21: Da haben die jetzt das erste Mal auch Kirgisistan mit sanktioniert. Also man darf jetzt nicht mehr diese Dual-Use-Güter nach Kirgisistan liefern, weil Kirgisistan halt ein Irrsinnswachstum hat, halt was diese Güter betrifft. Und man davon ausgeht, dass Kirgisistan eben solche Masse an Dual-Use-Gütern nicht selber verarbeitet und verbraucht, sondern dass die nach Russland gehen, was wir auch so beobachtet haben. Wir waren ja auch in Kirgisistan und haben da auch gesehen, wie viel da gehandelt wird. Das ist, glaube ich, ein Schritt in die richtige Richtung, dass Kirgisistan auch Sanktionen bekommen hat. Man wundert sich bloß ein bisschen, dass es halt Kirgisistan getroffen hat und nicht Kasachstan. Also weil der Anstieg in Kirgisistan ist zwar enorm, aber Kasachstan hat natürlich trotzdem ein viel, viel höheres Volumen im Handel mit Russland. Und jetzt kann man natürlich nur spekulieren. Geht's da um andere Interessen? Wir brauchen natürlich Öl und Gas aus Kasachstan. Will man sich da mit den Kasachen nicht anlegen?
0: Wie blicken denn die Geschäftsleute in Kasachstan darauf?
21: Die haben natürlich alle große Angst davor, dass sie Sanktionen bekommen, weil das natürlich ein gigantisches Geschäft ist. Also da werden aber und aber Millionen umgesetzt und sie haben alle echt Angst davor, dass sie EU-Sanktionen bekommen, weil dann ist dieses Geschäft natürlich tot. Das heißt nämlich, dass die Deutschen nichts mehr nach Kasachstan liefern dürfen von diesen Dual-Use-Gütern, genauso wie Kirgisistan. Jetzt ist es wohl eher andersrum. Die Kasachen werden sich natürlich freuen, dass die Kirgisen betroffen sind von den Sanktionen, weil jetzt läuft nämlich das, was vorher über Kirgisistan gelaufen ist, zusätzlich wahrscheinlich auch noch über Kasachstan. Also für die ist es erstmal gut, aber sie haben natürlich auch Angst, dass es sie auch ereilen kann.
0: Welche Hebel hat denn die EU in der Hand, um solche Firmen, die mutmaßlich Sanktionen umgehen, über andere Länder zu stoppen?
21: Na, die EU kann ja erstmal nur diese Sanktionen verhängen. Und für die Ausübung sind dann ja die Staaten zuständig. Also Deutschland ist dafür zuständig, natürlich mit den Zollbehörden, dass das irgendwie gestoppt wird.
2: Mensch, das war's schon wieder. 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
1: Um 4 Uhr mit Ronald Lessig. Der FC Bayern München ist im Halbfinale der Fußball-Champions League ausgeschieden. Nach der Hinspielniederlage bei Paris Saint-Germain reichte das 1:1 im Rückspiel gegen den Titelverteidiger nicht aus. Aus der Sportredaktion Stefanie Lavoie.
2: Bereits in der dritten Minute versetzte PSG die Münchner in einen Schockzustand. Kvaratskhelia bediente Dembélé, der den Ball wuchtig unter die Latte knallte, 1:0 für die Franzosen. Torwart Manuel Neuer wusste in der Folge Schlimmeres zu verhindern. Ein ums andere Mal haderten die Bayern mit den Entscheidungen des Referees. Eigene Chancen erspielten sie sich jedoch kaum. Erst in der Nachspielzeit erzielte Kane den Ausgleich, zu spät, um die Partie noch zu drehen. Paris trifft am 30. Mai in Budapest auf den FC Arsenal.
1: Die israelische Luftwaffe hat zum ersten Mal seit knapp einem Monat wieder einen Vorort der libanesischen Hauptstadt Beirut mit Bomben angegriffen. Seit 3 Wochen gilt eigentlich eine Feuerpause zwischen den beiden Ländern. Ziel sei ein Kommandeur der libanesischen Hisbollah-Miliz gewesen, teilte Ministerpräsident Netanyahu mit. Einem Medienbericht zufolge kamen der Kommandeur, sein Stellvertreter und weitere Kämpfer ums Leben. Augenzeugen berichteten, dass auf vielen Straßen rund um Beirut Panik ausgebrochen sei. Frankreich verlegt in Vorbereitung einer neutralen Marinemission in der Straße von Hormuz seinen Flugzeugträger Charles de Gaulle näher an die Meeresenge heran. Die Armee veröffentlichte Bilder, auf denen der Flugzeugträger und seine Begleitschiffe den Suezkanal durchfahren. Aus Paris, Kai Rienecker.
3: Aus dem Élysée-Palast hieß es, dies sei ein Zeichen, dass Frankreich und seine Partner nicht nur bereit, sondern auch in der Lage dazu seien, die Sicherheit in der Straße von Hormuz zu gewährleisten. Der französische Vorstoß basiert auf den Beschlüssen einer Konferenz von vor 2,5 Wochen in Paris. Dort hatte sich eine Koalition der Willigen unter Führung von Frankreich und Großbritannien auf eine internationale Marinemission zur Absicherung der Schifffahrt an der Straße von Hormuz verständigt. Bundeskanzler Merz hatte deutsche Minensucher sowie Seeaufklärung in Aussicht gestellt.
1: Eine Deutsche, die auf einem Kreuzfahrtschiff vor Afrika Kontakt zu einer hochansteckenden Variante des Hantavirus hatte, ist am Uniklinikum Düsseldorf eingetroffen. Die Frau soll dort vorsorglich untersucht werden, zeige bisher aber keine Symptome. Auf dem Schiff hatte es nach Infektionen mit dem Hantavirus 3 Todesfälle gegeben. Das Kreuzfahrtschiff nimmt jetzt Kurs auf Teneriffa. Dort darf es einen Hafen anlaufen. Das waren die Nachrichten. Das Wetter in Deutschland. Tagsüber im Norden trocken, sonst vereinzelt Regen bei 12 bis 19 Grad. Am Freitag zeitweise heiter, in der Mitte einzelne Schauer bis 23 Grad. Am Samstag länger sonnig bis 26 Grad. Es ist 4:03 Uhr.
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4: Erst mal mit einer amtlichen Gefahrenmitteilung für Nordrhein-Westfalen, für die Stadt Krefeld, Krefeld-Linn und Gelb-Stratum. In Krefeld, im Bereich des Hafens, kommt es durch einen Brand zu Geruchsbelästigung und Rauchniederschlag. Die Geruchsbelästigung weitet sich zudem auf die umliegenden Städte Düsseldorf und Meerbusch aus. Gesundheitliche Beeinträchtigungen können nicht ausgeschlossen werden. Meiden Sie das betroffene Gebiet, schließen Sie Fenster und Türen und schalten Sie Lüftungen und Klimaanlagen ab. Die A1 Hamburg Richtung Bremen zwischen Hamburg-Stillhorn und Harburg ist wegen Bauarbeiten bis 5 Uhr gesperrt. Die Umleitung führt über die U76. Die A4 ebenfalls gesperrt bis 5 Uhr noch. Frankfurt Richtung Dresden zwischen Glauchau-Ost und Hohenstein-Ernsthal. Auch hier laufen Bauarbeiten. Die A5 Karlsruhe Richtung Frankfurt zwischen Karlsruhe-Mitte und Karlsruhe-Nord. Hier ist wegen Reinigungsarbeiten gesperrt. A13 Dresden Richtung Schönefelder Kreuz zwischen Großköris und Bestensee ist nach einem Unfall gesperrt. Die Umleitung führt über die Anschlussstelle Großköris. Auf die A27 Bremerhaven-Bremen zwischen Bremen-Horn-Lehe und Fahr ist wegen Bauarbeiten in beiden Richtungen noch eine knappe Stunde bis 5 gesperrt. Ebenfalls bis 5 ist die A46 Hagen Richtung Hema gesperrt. Zwischen Iserlohn-Seiler See und Hema. Auch hier laufen Bauarbeiten. Die A71 Erfurt Richtung Suhl zwischen Gräfenroda und Oberhof ist wegen Tunnelwartungsarbeiten noch bis 6 Uhr gesperrt. bis 5 Uhr gesperrt ist die A100 Berliner Stadtring zwischen Treptower Park und U-Bahn-Straße. Auch hier laufen Bauarbeiten, genau wie auf der A115 AVUS. Dreieck Nutetal Richtung Dreieck Funkturm zwischen dem Kreuz Zehlendorf und Spanischer Allee ist hier gesperrt, eben auch bis 5. Das war's. Gute Fahrt.
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4: Aus dem Studio von NDR Info in Hamburg mit Nikolai Russ. Auf Bundesebene passt das im Moment eher nicht so zusammen. Schwarz-Grün. Die Union, die regiert mit der SPD, und die Grünen sitzen da in der Opposition. Aber auf Landesebene, da gibt es gleich ein paar Bundesländer, wo Schwarz-Grün regiert. Nordrhein-Westfalen zum Beispiel oder auch Schleswig-Holstein. Und auch in Baden-Württemberg arbeiten die beiden Parteien schon länger zusammen und werden es wohl auch die nächsten 5 Jahre tun. Allerdings da unter der Führung der Grünen. 2 Monate nach der Landtagswahl dort haben die Spitzenvertreter beider Parteien jetzt den Koalitionsvertrag vorgestellt. Was da drin steht, Knut Bauer berichtet.
5: Vorfahrt für die Wirtschaft. Darum geht's im Koalitionsvertrag vor allem. Baden-Württemberg steht vor der größten Herausforderung seiner Geschichte, heißt es gleich im ersten Satz. Die wirtschaftliche Zukunft des Landes sei das zentrale Thema, sagte Grünen-Politiker Cem Özdemir bei der Vorstellung des Vertrags.
6: Wir haben es mit einer tiefgreifenden Strukturkrise oder einem Strukturwandel zu tun. Deshalb gehört es zur Wirklichkeitsbetrachtung leider auch dazu, dass wir nicht jeden Arbeitsplatz werden erhalten können hier. Aber wir können die Voraussetzungen dafür schaffen, dass neue, dass zukunftsfähige Arbeitsplätze bei uns in Baden-Württemberg entstehen.
5: Mit einer Hightech-Strategie will die künftige Landesregierung in Baden-Württemberg künstliche Intelligenz oder Robotik fördern. Außerdem sollen Unternehmen und Bürger von Bürokratie entlastet werden.
6: Wir wollen mit einem Effizienzgesetz Berichtspflichten automatisch auslaufen lassen, wenn sie nicht begründet verlängert werden.
5: Neugründungen von Firmen und Start-ups sollen mit einem Zukunftsfonds Baden-Württemberg unterstützt werden, gespeist aus Kapital des Landes und von privaten Geldgebern. Zweiter Schwerpunkt ist die Bildung. Grün-Schwarz will ein verbindliches und kostenfreies letztes Kindergartenjahr einführen. Mit gezielter Sprachförderung, um die Voraussetzungen für den Schulstart zu verbessern, so CDU-Landeschef Manuel Hagel.
7: Erst deutsche Sprache, dann erste Klasse. Weil unser Anspruch ist, dass jedes Kind die besten Startchancen in unserem Land bekommen soll.
5: Baden-Württemberg will auch in Zukunft am Ziel festhalten, bis 2040 und damit 5 Jahre früher als der Bund klimaneutral zu werden. Der Weg dorthin soll allerdings flexibler sein. Etwa mit Technologieoffenheit in der Automobilwirtschaft. Neben der Elektromobilität soll es weiterhin Übergangstechnologien wie hocheffiziente Verbrenner geben. Der CDU-Verhandlungsführer spricht von gemeinsamer Verantwortung.
7: Dass Grüne und CDU sich diesem gemeinsamen Gefühl von Verantwortung aus unterschiedlichen Seiten nähern, aber dabei eines immer klar ist, zum Schluss muss es gut sein für Land und Leute.
5: Was von den Plänen realisiert werden kann, hängt am Ende vom Geld ab. Aufgrund der angespannten Haushaltssituation stehen sämtliche zusätzlich finanzwirksamen Maßnahmen unter Haushaltsvorbehalt, heißt es wörtlich im Koalitionsvertrag. Nach letzten Berechnungen fehlen im Landeshaushalt bis 2029 knapp 14 Milliarden Euro. Das weiß auch Cem Özdemir.
6: Das heißt, dass wir die Entscheidungen im Lichte der jeweiligen Haushaltslage treffen werden.
5: Am Wochenende stimmen Grüne und CDU auf getrennten Parteitagen über den Koalitionsvertrag ab. Nächste Woche soll Özdemir zum neuen Ministerpräsidenten und Nachfolger von Winfried Kretschmann gewählt werden.
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4: Große Pläne also, die Grüne und CDU da haben in Baden-Württemberg, aber haben Sie auch das Geld dafür? Dazu jetzt die Meinung von Ruben Moratz in seinem Kommentar.
8: Özdemir und Hagel machen den Bürgern große Hoffnungen. Der Staat soll endlich schlanker werden, die Bildung wieder spitze und das wichtigste Thema für die Verhandler, die Wirtschaft soll wieder richtig brummen. Ganz ehrlich, ich bin skeptisch, ob sie diese Versprechen überhaupt halten können, besonders bei der Wirtschaft. Grün-Schwarz schreibt im Koalitionsvertrag von einer Wachstumsagenda, plant eine Hightech-Strategie, will fördern, sich einsetzen, ermöglichen und so weiter. Im großen Ganzen sind das keine wirtschaftspolitischen Maßnahmen, das ist politische Lyrik. Ja, das Effizienzgesetz wird Unternehmen entlasten, weil wohl viele Berichts- und Dokumentationspflichten gestrichen werden. Ob das schon reicht, um die Wirtschaft anzukurbeln, bezweifle ich aber. Die großen Hebel haben sie in der Landespolitik ohnehin nicht in der Hand. Deshalb finde ich es gewagt, wie optimistisch Özdemir und Hagel sich heute zeigen. Neben den Inhalten ist aber auch der Stil der neuen Regierung entscheidend. Grün-Schwarz muss es besser machen als Schwarz-Rot im Bund. Sie müssen leise regieren, ohne öffentlichen Streit. Leicht wird das nicht mit einer CDU-Fraktion, die nach der knappen Wahlniederlage immer noch gekränkt ist, und einer grünen Fraktion, die eher linker als konservativer geworden ist. Cem Özdemir und Manuel Hagel müssen den Laden jetzt zusammenhalten. Wenn sie das schaffen, können sie vielleicht sogar Politikverdrossene zurückgewinnen. Jetzt müssen sie liefern.
9: Die Meinung von Ruben Moratz. Wir gucken in die Ukraine. Dort geht der Krieg einfach immer weiter. Eigentlich hatten die Ukrainerinnen und Ukrainer eine Waffenruhe für diese Tage vorgeschlagen, doch die scheint Russland nicht zu interessieren. Gesine Dornblüt berichtet.
10: 108 Drohnen und 3 Raketen soll Russland in der vergangenen Nacht auf die Ukraine abgefeuert haben, so der ukrainische Außenminister Andriy Sybiha auf der Plattform X. Präsident Selenskyj spricht von mehr als 1800 russischen Attacken zwischen Mitternacht und 10 Uhr morgens. Artilleriebeschuss, Sturmangriffe, Luftschläge. In der Stadt Sumy im Norden der Ukraine wurde ein Kindergarten von 2 Shahid-Drohnen getroffen, so der stellvertretende Bürgermeister Stanislav Polyakov. Ein Feuer brach aus. Derzeit beseitigen Einsatzkräfte des staatlichen Katastrophenschutzes die Folgen. Unter den Trümmern waren Menschen verschüttet. Eine Frau wurde totgeborgen, 2 Menschen wurden verletzt. Kinder waren zum Zeitpunkt des Angriffs nicht in dem Gebäude. Außenminister Sybiha schrieb, die Angriffe zeigten, dass Moskau einen Frieden ablehne. Russlands Aufrufe zu einer Waffenruhe am 8. und 9. Mai bezeichnete er als vorgetäuscht. Am 9. Mai erinnert Russland traditionell mit einer Militärparade auf dem Roten Platz an den Sieg der Sowjetunion über den Faschismus 1945. Seit Jahren werden die Feiern ideologisch mit Russlands Angriffskrieg gegen die Ukraine verknüpft. Die Ukraine deutet Moskaus Drängen auf eine Feuerpause als Zeichen der Schwäche, auch angesichts der intensiven ukrainischen Drohnenangriffe auf Ziele in Russland in den vergangenen Wochen. Noch ist offen, wie die Ukraine reagieren wird. Die Zeitung Kyiv Independent zitiert einen hochrangigen, anonymen ukrainischen Beamten mit den Worten, man sehe keinen Sinn darin, für die Parade in Moskau bei der Feuerpause mitzumachen. Der Militärexperte Dmytro Schmailo sagte im ukrainischen Fernsehen, es sei offen, ob ukrainische Drohnen am 9. Mai Moskau angreifen würden. Allerdings wies er darauf hin, dass Russland seine Flugabwehr um die Hauptstadt konzentriert habe. Der Großteil unserer Drohnen würde abgefangen werden. Wir produzieren unsere Drohnen zwar billig, aber sie kosten trotzdem Geld. Wir werden uns daher eher auf andere Ziele konzentrieren, auf Erdölraffinerien und verbliebene Flugabwehrsysteme und die Arbeit fortsetzen, die wir begonnen haben. Der Experte Schmailo hält es allerdings auch für möglich, dass sich Kyiv auf eine befristete Feuerpause Ende der Woche einlässt. Dann sei allerdings die Frage, was die Ukraine im Gegenzug bekomme. Eine Möglichkeit wäre ein Gefangenenaustausch. Mir scheint, auch nur einen Ukrainer aus der Hölle zurückzuholen, ist ein absolut realistisches und notwendiges Ziel für unseren Staat. Präsident Selenskyj hat angekündigt, am Abend Berichte von Militär und Geheimdienst entgegenzunehmen und dann über die weiteren Schritte zu entscheiden.
9: Gesine Dornblüt berichtete. Und jetzt das Wetter für Deutschland in der ARD-Infonacht. Bei den meisten geht's trocken in diesem Donnerstag, aber nicht bei allen. Im Moment Regen in einem Streifen von Baden über Hessen bis rüber nach Cottbus. Und das liegt dann erstmal quer drüber und das gibt's dann auch nochmal in einem Regengebiet so zwischen Hannover und Schwerin, sonst oft wolkig und trocken. Aber der Regen, der wird mehr, fast überall kommt bis heute Nachmittag mal zumindest ein kleiner Schauer oder ein Gewitter runter. Außer im äußersten Norden, im Westen und Nordosten Deutschlands, da ist es oft trocken heute und stellenweise auch ziemlich sonnig. Maximal heute 13 Grad.

0: Schiff macht gerade Schlagzeilen. Die MV Hondius. Auf ihr sind mehrere Menschen am Hunter-Virus erkrankt. 3 sind bereits gestorben. Eine Deutsche, die auch auf dem Schiff war, ist inzwischen im Uniklinikum Düsseldorf in einer Quarantänestation. Bisher zeigt sie wohl keine Symptome. In einen Hafen der Kapverden durfte das Schiff derweil nicht einlaufen, aber jetzt gibt es neue Hoffnungen für Besatzung und Reisende. Julia Macher berichtet.
1: Allen Protesten der Kanarenregierung zum Trotz, die MV Hondius hebt Anker und nimmt nach tagelangem Warten vor den Kapverden Kurs auf Teneriffa. An Bord ein eingeflogenes niederländisches Ärzteteam und mehr als 140 Passagiere, viele von ihnen besorgt und verunsichert. 3 Mitreisende sind bereits mutmaßlich am Hunter-Virus gestorben, 2 werden in Krankenhäusern behandelt, 3 Erkrankte hat man in die Niederlande ausgeflogen. Der Rest der Passagiere zeigt bisher keine Symptome. Am Samstag soll das Kreuzfahrtschiff auf Teneriffa anlegen, in Granadilla de Arbona, einem kaum benutzten Nebenhafen. Dort gehen die Passagiere von Bord und können nach einer Untersuchung in ihre Heimatländer zurückreisen, so die spanische Gesundheitsministerin Mónica García. Alle ausländischen Passagiere werden nach einem europäischen Zivilschutzprotokoll in ihre Heimatländer zurückgeführt. Sowohl für die medizinische Behandlung wie auch für den Transport wird es Schutzvorrichtungen geben, die jeden Kontakt mit der Bevölkerung vermeiden und auch das medizinische Personal schützen. Wie lange die internationalen Passagiere dann in Quarantäne bleiben müssen, obliege deren Heimatländern. Die Weltgesundheitsorganisation WHO hat inzwischen bestätigt, dass es sich bei den mutmaßlichen Infektionen auf dem Kreuzfahrtschiff um die seltene Andenvariante des Hunter-Virus handelt. José Antonio López Guerrero, Mikrobiologe an der Autonomen Universität Madrid.
2: Es una mala noticia.
1: Das ist eine schlechte Nachricht, weil es sich bei dieser Variante um eine Variante handelt, die nach der Infektion durch Nagetiere auch von Mensch zu Mensch übertragen wird. Aber die gute Nachricht ist, dass es sich um keine neue, bisher unbekannte Variante handelt, also um keine Mutation oder Evolution des Virus. Wir wissen also, welche Protokolle wir anwenden müssen. Eine Infektion mit dem Hunter-Virus kann zu schweren Atemwegsproblemen, hohem Fieber und Nierenversagen führen. Bei der Andenvariante verläuft eine solche Erkrankung in bis zu jedem dritten Fall tödlich. Da es weder Impfungen noch spezielle Medikamente gibt, müssen Patienten so schnell wie möglich klinisch betreut werden. Trotzdem sei die Gefahr für die Bevölkerung bei Einhaltung der Sicherheitsprotokolle gering, betont José Antonio López Guerrero. Je virulenter ein Virus ist, desto unwahrscheinlicher ist die Gefahr einer Pandemie, weil er dann eine geringere Möglichkeit hat, sich auszubreiten. Die Viren mit der größten Pandemiegefahr sind diejenigen, die sich auch zwischen asymptomatischen Personen ausbreiten, wie wir das beim Coronavirus erlebt haben oder bei Grippeviren. Das Hunter-Virus ist kein charakteristisches Pandemievirus. Dennoch, die Verunsicherung ist groß. Auch deswegen hatte die Kanarenregierung zunächst gefordert, Passagiere und Crew von den Kapverden aus zu evakuieren. Die spanische Zentralregierung kommt entgegen dieser Forderung einem Hilfsgesuch der Weltgesundheitsorganisation nach. Man sei aus humanitären und rechtlichen Gründen zur Aufnahme verpflichtet.
0: Die Weltgesundheitsorganisation WHO hat also, wie gerade gehört, mitgeteilt, dass es sich bei den 3 Todesfällen auf dem Kreuzfahrtschiff wohl um die sogenannte Andenvariante des Hunter-Virus handelt. Und die ist eben auch von Mensch zu Mensch übertragbar. Was das jetzt für die Passagiere an Bord bedeuten kann, darüber hat mein NDR-Kollege Markus Schubert mit Nils Borker aus der ARD-Gesund-Redaktion gesprochen und ihn gefragt, was über diese Variante eigentlich bekannt ist.
3: Also wir wissen, sie kommt in Südamerika vor und es wurde beobachtet, dass sie von Mensch zu Mensch übertragbar ist. Allerdings nur bei wirklich engem Kontakt. Also wie eng dieser Kontakt aber auch sein muss, das wissen wir schon nicht mehr so genau. Also Sex, Küssen zum Beispiel, ja schon, das ist eng genug. Aber wir wissen nicht, ob auch ein weniger enger Kontakt reichen würde. Wir wissen übrigens auch nicht, ob die Menschen an Bord dieses Schiffes eigentlich sich untereinander angesteckt haben oder ob sie die Infektionen zum Beispiel von Mäusen oder Ratten haben.
4: Macht diese Variante denn dieselben Beschwerden wie das, was wir in Deutschland schon kennen?
3: Nee, tatsächlich sind die Beschwerden anders. Die Hunter-Varianten, die wir in Deutschland haben, die gehen vor allem auf die Nieren, die lösen wirklich richtig extreme Schmerzen aus. Sie sind aber kaum tödlich. Die Andes-Variante ist anders, die geht vor allem auf die Lunge, es kommt zu Atembeschwerden.

0: chronisch werden und eventuell auch zu Lungenversagen. Die Sterberate ist nach allem, was wir wissen, auch schon höher als bei den Varianten, die hier bei uns in Deutschland vorkommen.
1: Nun wird ja eine Frau von diesem Kreuzfahrtschiff nach Deutschland gebracht. Bedeutet das für uns eine Gefahr?
0: Nein, davon ist nach aktuellem Stand nicht auszugehen. Erstens, diese Person, die Frau, die nach Deutschland kommt, die ist asymptomatisch. Das heißt, sie ist gar nicht krank, sie zeigt keine Symptome. Sie soll auch nur vorsorglich untersucht werden, hat die Uniklinik in Düsseldorf mitgeteilt. Und wir wissen auch noch nicht mal, ob diese Frau überhaupt infiziert ist. Das muss man jetzt erstmal rausfinden. Aber selbst wenn, sie wird unter sehr, sehr strengen Quarantänebedingungen eingeflogen und untersucht. Und das Virus ist ja auch nur bei sehr engem Kontakt übertragbar. Das lässt sich mit modernen Methoden ganz gut handeln.
2: 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Die Waldbrandgefahr war hoch in den vergangenen Wochen in Deutschland. Und der Regen diese Tage, der tut hier gut. Und der täte auch in Polen gut. Auch dort hat es im Frühling viel zu wenig geregnet. Und seit vorgestern brennt der Wald im Südosten des Landes. Starke Winde erschweren die Löscharbeiten. Hunderte Feuerwehrleute sind im Einsatz. Lukas Tomaszewski.
3: Der Himmel ist rot über der Gemeinde Józefowo in der Region Lublin. Aus dem Wald steigt eine gewaltige Rauchsäule. Die Löschhubschrauber sind im Dauereinsatz. Seit Dienstagnachmittag hält der erste große Waldbrand des Jahres die Einsatzkräfte in Atem. Sie kämpfen gegen eine 800 Meter lange Feuerfront. Bisher hat sie ca. 250 Hektar Wald zerstört, erklärt Feuerwehrhauptmann Wojciech Kruczek. Derzeit sind 372 Feuerwehrleute im Rettungs- und Löscheinsatz. Sie durchkämmen das Brandgebiet und sichern die Stellen, wo sich die Feuerfront ausbreitet. Einsätze aus der Luft sind auch sehr wichtig. Wir haben 2 Black Hawks, 4 weitere Hubschrauber und 4 Löschflugzeuge im Einsatz. Das sind große Wassermengen aus der Luft. Ein Löschflugzeug ist im dichten Rauch abgestürzt, der Pilot verunglückt. Bisher ist er das einzige Todesopfer. Aber die Lage bleibt wegen des ausbleibenden Regens und der zunehmenden Winde ernst. So ernst, dass Umweltministerin Paulina Hennig-Kloska und Innenminister Marcin Kierwiński vor Ort sind. Am Nachmittag haben sie ein Update gegeben. Der Wind hat mittags zugenommen, dadurch hat sich das Feuer ausgebreitet. Es wurden weitere Einsatzkräfte hinzugezogen, die Feuerwehr richtet gerade eine 2. Verteidigungslinie ein. Es handelt sich um ein sehr großes Gebiet mit sehr hohen Temperaturen. An vielen Stellen ist das Feuer gelöscht, doch der Boden ist immer noch sehr heiß und erfordert ständig neues Wasser. Aber die Feuerwehr hat die Lage noch unter Kontrolle. In weiten Teilen des Landes gilt aktuell die höchste Waldbrandgefahrenstufe. Seit Wochen hat es vielerorts nicht mehr geregnet. Regina Klimaszewska ist Sprecherin der Staatsforstverwaltung. Sie erklärt, dass jeder Gebrauch von Feuer im Wald in einer Tragödie enden kann. Leider zeigen die Statistiken in Polen, dass von 100 Bränden 99 durch Menschen verursacht werden. Jeder Aufenthalt im Wald ist eine Brandgefahr. Manche Böden sind trockener als ein Blatt Papier. Dass bereits Anfang Mai die Böden dermaßen trocken sind, beunruhigt Klimaforscher wie Bogdan Chojnicki von der Uni Posen. Wir wissen, dass neben hohen Temperaturen die Trockenheit der Böden der wichtigste Faktor für die Brandgefahr ist. Bei zunehmender Wasserknappheit ergibt sich ein wirklich düsteres Bild und die Herausforderung für die Feuerwehr wird immer größer. Zwar sind für Donnerstag kleinere Schauer angekündigt, aber die sind in der aktuellen Lage sprichwörtlich nur ein Tropfen auf dem heißen Stein.
4: Sport. Mit Stefanie Lavoie und enttäuschten Münchner Bayern. Der Trippeltraum ist geplatzt. Nach der Niederlage bei Paris Saint-Germain im Halbfinal-Hinspiel der Champions League kam der FCB vor heimischem Publikum im Rückspiel nicht über ein 1:1 hinaus. André Siems hat die Partie gesehen.
5: Wer die Zweikämpfe gewinnt, der kommt ins Finale. Da waren sich vor dem Spiel die Trainer beider Mannschaften einig. Genauso ist es auch gekommen. Paris ging früh durch Dembélé in der dritten Minute in Führung. Wieder mal war die Bayern-Abwehr zu sehr aufgerückt und lief in einen Konter. Gute Chancen durch Diaz, Musiala und vor allen Dingen Tah, der aus 6 Metern per Kopf das Tor verfehlte, ließen die Münchner anschließend liegen. In der zweiten Halbzeit spielte Paris dann richtig stark, verteidigte alles weg und ließ fast keine Chancen zu. Erst in der Nachspielzeit traf Kane zum 1:1. Zu spät, denn da war das Spiel schon so gut wie gelaufen. Die Franzosen stehen damit im Finale und spielen in Budapest gegen Arsenal London.
4: Von der Fußball-Champions League zur Handball-Champions League. Der deutsche Meister Füchse Berlin hat nach einem packenden Krimi das Final Four erreicht und darf weiter vom ersten Titel in der Königsklasse träumen. Die Berliner gewannen das Rückspiel gegen den ungarischen Rekordtitelträger Vasas Prem mit 35:33 nach 7-Meter-Werfen. Jens Christian Gussmann.
6: Das Hinspiel hatten die Berliner mit einem Tor verloren. Im Rückspiel siegten sie mit genau einem Treffer. Glücklich, denn die Ungarn trafen nochmal, praktisch mit der Schlusssirene. Aber mit dem Wurf gab es einen Schiedsrichterpfiff. Statt Tor, Freiwurf. Der landete mit abgelaufener Uhr in der Berliner Mauer. Die Konsequenz, 7 Meter werfen. Und da dauerte die Entscheidung bis zum 10. Schützen. Und der hieß Matthias Gitzel, seines Zeichens Welthandballer. Das einzige Problem, die Tormaschine Gitzel wirft nie, aber wirklich überhaupt nicht 7 Meter. Und er, also quasi der Strafwurf-Rookie, sollte und musste nun treffen. Einmal zucken, dann holte er nochmal aus und rein ins Glück. Und die Halle glich einem Tollhaus. Mit viel Dusel ziehen die Füchse Berlin ins Final Four der Champions League in Köln ein.
4: Heute Abend möchte es Magdeburg den Berlinern gleich tun im Rückspiel gegen Szeged. Das Final Four wird am 13. und 14. Juni in Köln ausgetragen. Die Berlin Volleys haben ihren ersten Matchball verwandelt und sich erneut zum deutschen Meister gekrönt. Der Volleyball-Rekordmeister setzte sich bei der SVG Lüneburg mit 3:1 durch. Thorsten Ahles hat Berlins dritten Sieg im dritten Spiel der Best-of-Five-Serie gesehen.
7: Am Ende war es ein hochverdienter Titelgewinn für die Berliner, die in dieser Finalserie gegen Lüneburg über alle 3 Spiele die klar bessere Mannschaft waren. Auch in diesem dritten Spiel in Lüneburg, den ersten Satz, gewannen die Gäste deutlich mit 25:19. Im zweiten Durchgang war es dann etwas enger, trotzdem am Ende ein 25:22 für Berlin. Als alle dachten, dass das dann heute hier relativ schnell über die Bühne gehen würde, nochmal ein Lebenszeichen der Lüneburger. Die bäumten sich nochmal auf im dritten Satz, gewannen den mit 25:22. Das aber war es dann auch. Der vierte Durchgang, der ging dann wieder deutlich mit 25:12 an Berlin, die damit zum 10. Mal in Folge deutscher Volleyballmeister sind.
4: Bei der Mannschafts-WM in London fehlt beiden deutschen Tischtennisteams, Frauen wie Männern, nur noch ein Sieg zur erhofften Medaille. Die deutschen Männer stehen nach einem 3:0-Erfolg gegen Hongkong im Viertelfinale. Das Frauenteam gewann gegen Nordkorea ebenfalls mit 3:0. Viertelfinalgegner der Europameisterinnen ist heute um 18 Uhr Hongkong. Die Männer bekommen es am Mittag mit WM-Mitfavorit Japan zu tun. Bei großen Tischtennisturnieren erhalten beide Halbfinalverlierer eine Medaille. Ein dritter Platz wird nicht extra ausgespielt.
2: Der Sport mit Stefanie Labor.
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9: Um 4.28 Uhr mit Ronald Lessig. Der Bundestag berät heute in erster Lesung über eine Senkung der Luftverkehrssteuer. Eine vor 2 Jahren beschlossene Erhöhung der Abgabe soll rückgängig gemacht werden. Aus der Nachrichtenredaktion Thorsten Lange.
10: Die Steuer fällt auf jedes verkaufte Ticket an und hängt von der Länge des Fluges ab. Reisende auf längeren Strecken profitieren also stärker als Passagiere auf Kurzstrecken. Die Entlastung für Reisende dürfte zwischen 2 und 12 Euro liegen, falls die Fluggesellschaften die Steuersenkung auch ganz an die Kunden weitergeben. Die Regierung will mit dem Gesetz den Luftverkehrsstandort Deutschland attraktiver machen. Der Branche gehen die Pläne nicht weit genug. Luftverkehrsverbände wollen, dass die Steuer ganz abgeschafft wird.
9: Die israelische Armee hat erstmals seit Wochen wieder Ziele in der libanesischen Hauptstadt Beirut bombardiert. Der Angriff am Abend erfolgte ohne Vorwarnung. Aus Kairo Moritz Behrendt.
11: Medienberichten zufolge wurden drei Raketen von einem israelischen Kriegsschiff aus auf ein Wohnhaus im Vorort Haretereik abgefeuert. Nach Angaben des israelischen Militärs soll sich dort ein hochrangiger Kommandeur der vom Iran unterstützten Hisbollah aufgehalten haben. Er soll ebenso getötet worden sein wie weitere Kämpfer der Schiitenmiliz. Nach dem Angriff verließen viele Bewohner fluchtartig das Stadtviertel. Offiziell gilt seit Mitte April zwischen Israel und dem Libanon eine Waffenruhe. Allerdings haben die Kämpfe zwischen der Hisbollah und den israelischen Streitkräften nie wirklich aufgehört.
9: Frankreich verlegt seinen Flugzeugträger Charles de Gaulle in die Nähe der Straße von Hormus. Nach Informationen des Verteidigungsministeriums in Paris hat der Flugzeugträger zusammen mit Begleitschiffen den Suezkanal passiert und Kurs auf das Rote Meer genommen. Nach einem Ende des Irankrieges will Frankreich gemeinsam mit Großbritannien eine neutrale Marinemission anführen, die die Sicherheit der Schifffahrt im Persischen Golf gewährleisten soll. Mehr als 40 Länder haben ihre Unterstützung zugesagt. Deutschland stellte ein Minenjagdboot in Aussicht. US-Präsident Trump trifft sich heute mit dem brasilianischen Staatschef Lula da Silva in Washington. Bei dem Arbeitsbesuch soll es um Wirtschafts- und Sicherheitsfragen gehen, so ein Mitarbeiter des Weißen Hauses. Lula und Trump vertreten in zahlreichen politischen Fragen gegensätzliche Positionen. Dazu zählen der Klimawandel und der Welthandel. Der linksgerichtete Lula hatte sich darüber hinaus gegen den Irankrieg und den Sturz des venezolanischen Präsidenten Maduro gestellt. Das Wetter in Deutschland. Tagsüber im Norden oft trocken, sonst vereinzelt Regen bei 12 bis 19 Grad. Am Freitag zeitweise heiter, in der Mitte einzelne Schauer, 14 bis 23 Grad. Am Samstag länger sonnig, im Westen und Süden vereinzelt Schauer, 15 bis 26 Grad. Das waren die Nachrichten.
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2: Mit einer amtlichen Gefahrenmitteilung für Nordrhein-Westfalen, für die Stadt Krefeld, Krefeld-Linn und Kelleb-Stratum. In Krefeld im Bereich des Hafens kommt es durch einen Brand zu Geruchsbelästigung und Rauchniederschlag. Die Geruchsbelästigung weitet sich zudem auf die umliegenden Städte Düsseldorf und Meerbusch aus. Gesundheitliche Beeinträchtigungen können nicht ausgeschlossen werden. Bitte meiden Sie das betroffene Gebiet. Schließen Sie Fenster und Türen und schalten Sie Lüftungen und Klimaanlagen ab. Auf die Straßen, die A1 Hamburg Richtung Bremen zwischen Hamburg-Stillhorn und Harburg. Hier ist wegen Bauarbeiten noch eine knappe halbe Stunde bis 5 Uhr gesperrt. Die Umleitung führt Sie über die U76. Die A4 Frankfurt Richtung Dresden zwischen Glauchau-Ost und Hohenstein-Ernsttal. Hier ist ebenfalls noch bis 5 gesperrt wegen Bauarbeiten. Die A5 Karlsruhe Richtung Frankfurt ist zwischen Karlsruhe-Mitte und Karlsruhe-Nord wegen Reinigungsarbeiten gesperrt. Dann die A13 Dresden Richtung Schönefelder Kreuz ist zwischen Großköris und Bestensee nach einem Unfall gesperrt. Die Umleitung führt über die Anschlussstelle Großköris. Die A27 Bremen-Bremerhaven ist zwischen Bremen-Hornlehe und Fahr in beiden Richtungen ebenfalls noch eine knappe halbe Stunde bis 5 gesperrt wegen Bauarbeiten. Die A46 Hagen Richtung Hema ist zwischen Iserlohn-Seiler See und Hema auch noch eine knappe halbe Stunde gesperrt wegen Bauarbeiten. Bis 6 noch gesperrt, die A71 Erfurt Richtung Suhl zwischen Gräfenroda und Oberhof. Hier laufen Tunnelwartungsarbeiten. Und in Berlin die A100 Berliner Stadtring. Hier ist zwischen Treptower Park und Oberlandstraße in beiden Richtungen gesperrt, wegen Bauarbeiten noch bis 5. Genau wie auf der A115 Dreieck-Nutetal Richtung Dreieck-Funkturm zwischen dem Kreuz Zehlendorf und Spanischer Allee. Auch hier Bauarbeiten noch bis ca. 5 Uhr. Gute Fahrt!
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2: Mit Nikolai Russ. Guten Morgen. Alle Menschen haben die gleichen Rechte. Sie gelten universell und sind unveräußerlich. So steht es in der Allgemeinen Erklärung der Menschenrechte. So haben es alle Beteiligten 1948 beschlossen. Doch die Umsetzung ist vielerorts bis heute schwierig. Besonders schwer ist es in Gesellschaften, die jahrhundertelang in festen Einteilungen gelebt haben, wie zum Beispiel in Indien mit dem Kastensystem. Das ist zwar offiziell abgeschafft und trotzdem allgegenwärtig, berichtet Franziska Amler.
12: Wer am Wochenende die Zeitung aufschlägt, dem sticht sofort eins ins Auge. Die unzähligen Anzeigen junger, heiratswilliger Inderinnen und Inder. Und die lesen sich erstmal ganz normal. gut aussehend, gebildet, 26 Jahre alt. Und dann ein entscheidendes Detail, das hier in Indien extrem wichtig ist. Hochgebildeter Brahmane. Der junge Mann gehört also zur höchsten Kaste. Und das soll auch gleich jeder wissen, erklärt der Soziologe Vivek Kumar.
13: Kaste und traditionelle Geschlechterrollen spielen selbst bei gut ausgebildeten, beruflich erfolgreichen jungen Menschen eine sehr prägende Rolle bei der Heirat. Die Kaste ist auch heute noch ein entscheidender Faktor, wenn es um die Ehe geht.
12: Dabei präsentiert sich Indien mit seinen mehr als 1,4 Milliarden Menschen gern als modern, digital und aufstrebend. Doch auch abseits des Heiratsmarkts zeigt sich immer wieder, Kaste ist kein Relikt. Sie strukturiert die Gesellschaft bis heute, sagt der renommierte Menschenrechtsaktivist Biswada Wilson.
14: It is in a caste system. It get changes, emerges in the new form, but it continues.
10: Das Kastensystem verändert sich zwar, nimmt neue Formen an, aber es besteht weiterhin. Es ist wie ein Gebäude mit vielen Stockwerken, aber ohne Treppe. Wer in eine Kaste hineingeboren wird, bleibt in dieser Kaste.
14: So once you born into the one caste, you will remain in the same caste.
12: Über Jahrhunderte, nahezu Jahrtausende hinweg, hat sich in Indien ein soziales System entwickelt, das die Gesellschaft von Geburt an in vier Hauptgruppen einteilt. Von den edlen Brahmanen, also den Priestern und Gelehrten, bis zu den Shudras, den Landarbeitern und Handwerkern. Und außerhalb dieses Systems steht eine Gruppe, die nicht dazugehört, die Dalits, die Unberührbaren. Sie gelten traditionell als unrein und sind bis heute besonders von Diskriminierung betroffen, sagt Wilson, der selbst aus einer Dalit-Familie stammt.
10: Und sie wurden auch räumlich getrennt. Sie durften nicht in das Dorf hineingehen. Vielleicht hat sich das heute etwas geändert. Sie können hineingehen, aber sie dürfen bis heute nicht die Häuser der dominierenden Kasten betreten. In Indien gibt es etwa 650.000 Dörfer und kein einziges Dorf, in dem alle gemeinsam leben.
14: Not even a single village where we are all living together like.
12: Und das, obwohl das Kastensystem seit Jahrzehnten eigentlich verboten ist, zumindest auf dem Papier. Die indische Verfassung untersagt Diskriminierung und verpflichtet den Staat sogar, für Chancengleichheit zu sorgen. Deshalb gibt es Quoten im öffentlichen Dienst, an Universitäten, im Parlament. Doch im Alltag bleibt davon oft wenig sichtbar. Dalits müssen auch heute noch Tätigkeiten ausüben, die als unrein gelten. Noch immer reinigen in Indien tausende Menschen von Hand Toiletten und Abwasserkanäle, obwohl auch das eigentlich verboten ist. Biswada Wilson setzt sich seit Jahrzehnten für die Rechte der Dalits ein. Für seine Arbeit wurde er vielfach ausgezeichnet und einige Gesetze wurden durch sein Engagement sogar verschärft. Dennoch blickt er skeptisch auf die Zukunft des Kastensystems in Indien.
10: Es braucht eine Art revolutionäre Veränderung, einen umfassenden gesellschaftlichen Wandel. Wenn das, was die Verfassung festlegt, zu 100% umgesetzt würde, gäbe es gewisse Chancen auf Veränderung. Denn das Ganze ist im Denken der Menschen verwurzelt, in ihrer Psyche.
12: Und genau das macht das Kastensystem so schwer zu überwinden.
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2: Wir können das drehen, wenden wir wollen. Heizen in Deutschland ist teuer. Mit Gas oder Öl sowieso. Und auch Fernwärme ist oft teurer, als sie eigentlich sein müsste. Denn die Anbieter haben oft ein Monopol. Einfach wechseln geht da nicht. Klaus Kuderer hat mit Betroffenen und Anbietern gesprochen.
15: Für sein Haus hat Volker Seifert einen Fernwärmeanschluss. Aus einer unterirdischen Rohrleitung bekommt er unter anderem Abwärme aus einer Müllverbrennungsanlage. Eigentlich eine sinnvolle Nutzung. Doch eines ärgert den Kfz-Sachverständigen aus Wartgassen bei Saarbrücken. Seine drastisch gestiegenen Heizkosten.
16: Die Fernwärme ist für mich hier bei uns die teuerste Alternative, die es gibt. Und der Anbieter kann mit mir theoretisch machen, was er will. Und ich habe keine Möglichkeit, dagegen vorzugehen.
15: 2023 hatte er noch 2.560 Euro an Fernwärmeheizkosten. 2025 waren sie trotz niedrigerem Verbrauch fast doppelt so hoch. 4.938 Euro.
16: Wie soll das ein normaler Mensch bezahlen?
15: Wir fragen bei Volker Seiferts Anbieter Steag Iconi in Essen wegen der Preisexplosion nach. Die Antwort?
17: Die Preisformeln für die Fernwärme basieren, unabhängig vom Anbieter, auf gesetzlichen Vorgaben. Unsere Preisformeln müssen das Erzeugungsportfolio, die Bereitstellung und Verteilung von Wärme sowie den Wärmemarkt angemessen berücksichtigen. Das ist eine komplexe Aufgabe. Unser Ziel ist es, so einfach und verständlich wie möglich zu kommunizieren.
18: Die Verbraucherzentrale Bundesverband sieht das anders und verlangt auch von anderen Energieversorgern mehr Transparenz. Gegen E.ON hat sie eine Sammelklage wegen der Preisgestaltung eingereicht. Daran haben sich bundesweit 6.500 Kunden angeschlossen. Weitere Betroffene können sich auch noch anschließen. Verbraucherschützer Gregor Hermanni kritisiert aber auch die Monopolstellung einiger Versorger.
19: Wenn ich der einzige Bewerber am Markt bin, dann besteht natürlich die Gefahr, dass ich meine besondere Stellung auch bei den Preisen ausnutze.
18: Auch in Dortmund wird das Fernwärmenetz zurzeit ausgebaut. Neue Rohrleitungen müssen verlegt werden, um hier viele Haushalte anzuschließen. Größtenteils gibt es dann überschüssige Abwärme aus nahegelegenen Industrieunternehmen. Was die Kosten betrifft, dazu meint Bastian Stegemann vom Dortmunder Fernwärmeversorger DEW 21.
20: Verglichen mit dem reinen Gaspreis ist die Fernwärme in Dortmund etwas teurer, als wenn man jetzt einen günstigen Gaspreis als Vergleich heranzieht. Die Kosten für jeden Kunden werden umso günstiger, je mehr sich dem System Fernwärme in einer Stadt anschließen.
18: Aktuell aber ist die Fernwärme momentan das teuerste Heizsystem bundesweit. Schlecht auch für viele Mieter. Carola Marschner aus dem saarländischen Wallerfang ist Kundin bei Steag Iconi.
21: Ich gehöre zu den Rentnerinnen, deren Rente nicht so üppig ist. Und wenn ich mir das vorstelle, dass jetzt meine Heizkosten von, ich glaube bis dato waren es so zwischen 80 und 100 Euro, vielleicht auf 150 Euro springen, also das ist schon eine heftige Sache.
18: Verbraucherschützer Gregor Hermanni fordert auch deshalb mehr Kontrolle für den Fernwärmemarkt.
19: Wir würden uns für den Fernwärmebereich, genauso wie bei Strom und Gas, eine Aufsichtsbehörde, wie es die Bundesnetzagentur ist, und auch eine Schlichtungsstelle wünschen, die bei Verbraucherbeschwerden tätig wird.
2: Es war ein holpriger Start für die schwarz-rote Koalition. Vor einem Jahr hat der Bundestag Friedrich Merz zum Bundeskanzler gewählt, aber halt eben erst im zweiten Wahlgang. Und viele sagen, eigentlich holpert es bei Merz bis heute. Über dieses erste Regierungsjahr hat mein WDR-Kollege Tobi Schäfer mit der ARD-Hauptstadtkorrespondentin Effi Seibert gesprochen. Und die erste Frage an sie war, wie sehr ruckelt es in der Koalition und wie viel Fortschritt gab es bisher?
22: Also es ist ein bisschen schwierig, da unemotional zu bleiben, glaube ich, für die meisten, die zuhören. Leider war es so, dass dieses Ruckeln, was direkt von Anfang an ja diese Koalition begleitet hat, vor allen Dingen eben diesen Kanzler, der zum ersten Mal in der Geschichte nicht im ersten Wahlgang gewählt wurde. Und da merkte man ja schon, seine eigenen Leute scheinen offenbar nicht alle hinter ihm zu stehen. Und dass das so ein Symbol werden würde, hatten wir damals wirklich nicht so auf dem Plan. Aber es ruckelt halt immer weiter. Wobei man das auch nicht übertreiben muss, denn es hat ja eigentlich immer irgendwo geruckelt. Also ich habe letztens mal gesagt, war es denn so, dass wir bei der Regierung Angela Merkel oder bei Scholz gesagt haben, es ruckelt nicht? Es hat immer geruckelt, weil es immer Probleme gibt. Und solange man Koalition hat, müssen die sich halt auch immer zusammenraufen. Das ist mal mehr, mal weniger schwer. Aber im Moment ist es offensichtlich nicht so einfach.
23: Ja, deswegen sagte ich ja, also vielleicht schafft man es hier mal wirklich mal unemotional drauf zu gucken und auch mal ein paar Zahlen sprechen zu lassen. Also seit dem 6. Mai ist die Regierung im Amt, hat über 400 Vorhaben ins Kabinett eingebracht und mehr als 150 Gesetze verabschiedet. Trotzdem ist das Image, wir lesen das in den Umfragewerten, ja schlecht. Warum kommt dieser Gedanke des Fortschritts nicht bei den Bürgerinnen und Bürgern an?
22: Ich glaube, weil die Emotionen bei den Leuten eine größere Rolle spielen als die Fakten. Denn wenn man guckt, was die gemacht haben, ist es ja tatsächlich nicht so wenig. Wir erinnern uns an Investitionsbooster, wo halt Unternehmen besser absetzen können für Betriebe, Steuererleichterungen. Dann gab es schon mal eine Gaspreissenkung, die Pendlerpauschale war schon besser. Es gibt ein neues Wehrdienstgesetz. Wir werden unabhängiger vom Rest der Welt. Wir sehen ja, dass das sehr nötig ist. Das wird immer so weggeatmet. Das kommt dann und dann, okay, und dann sagt man, oh, aber jetzt reicht es nicht. Jetzt brauchen wir noch mehr. Und wenn halt ein Kanzler dann dasteht und irgendwie emotional nicht das repräsentiert, was wir brauchen im Moment, nämlich Zuversicht und Führungsstärke, und der wird das schon irgendwie machen, auf seine Art hat das ja jeder Kanzler oder Kanzlerin auch gehabt, dann sind die Leute halt nicht zufrieden. Es wird tatsächlich gearbeitet, es könnte natürlich mehr sein, aber ich erinnere mich sehr, sehr gut an die letzte Koalition, also die Ampel. Da hatte die SPD oder die letzte große Koalition ebenfalls, die machen dann immer so Bilanzen, wurden auch jetzt verschickt, was wir alles schon geschafft haben. Das liest man dann, denkt, ach ja, stimmt, das war ja da und das auch. Und dann kommt heraus, sie haben irgendwie, was weiß ich, so und so viel Prozent ihrer Versprechen schon erfüllt. Das kommt bei den Leuten nicht so an. Es geht eher darum, wie ist die Gefühlslage? Und wenn die Gefühlslage schlecht ist, wird sehr schnell vergessen, was an kleinen Sachen auch schon passiert ist. Aber die großen Reformen stehen ja noch aus. Also insofern ist es nicht so, dass sie das ganz große Draht schon gedreht hätten.
23: Also liegt es auch in der Hand der Bundesregierung, dann Emotionen und ein gutes Gefühl zu vermitteln? Da hat Friedrich Merz jetzt ganz frisch gesagt, die Stimmung in Deutschland ist schlecht. Er spricht also das an, was viele vielleicht auch empfinden. Das ist ja grundsätzlich ein Thema, dass er einfach häufig Dinge klar benennt. Aber im Prinzip ist es, du hast es ja auch gesagt, er macht Versprechungen, die nicht eintreten. Das hat er als Politiker ja nicht exklusiv. Ne? Das hat es ja immer schon gegeben, dass die Politik nicht das hält, was sie verspricht. Und ich meine, das Problem ist, er ist jetzt halt auch in einer schwierigen Mehrheitskonstellation. Da ist das vielleicht das größte Hindernis, Dinge durchzubringen?
22: Ja, das ist sicherlich auch wichtig. Sie haben nur 12 Stimmen Mehrheit. Also wenn da 2 von der einen und 8, 9 oder von der anderen, dann haben Sie schon ein echtes Problem und dann ist noch jemand krank und dann haben Sie keine Mehrheit mehr. Aber ich glaube, das größere Problem ist letzten Endes tatsächlich der Auftritt von Friedrich Merz. Weil im Gegensatz zu Angela Merkel und Olaf Scholz versteht man diesen Kanzler ja. Also die haben ja immer alles erstmal abgewogen, die beiden anderen. Wo könnte es anecken? Wo könnte es Probleme geben? Als Jurist hat das Scholz ganz genau durchgearbeitet. Und dann kamen so verschwurbelte Sätze, wo man sich hinterher gefragt hat, was hat er jetzt eigentlich gesagt? Ich habe es gar nicht verstanden. Worum ging es denn jetzt genau? Wie meint er das denn? Das merkt man bei Friedrich Merz sofort. Nur hat er manchmal nicht so auf dem Plan, dass er Kanzler ist und dass er als Oppositionsführer natürlich alles Mögliche laut und scharf sagen kann. Aber wenn er Kanzler ist, dann ist er eben die Nummer 1 im Staat sozusagen, was politische Führung betrifft. Und wenn der halt sagt, die Leute arbeiten so wenig, die Leute sind so viel krank, das Stadtbild passt ihm nicht, dann sind die Leute, fühlen sich auf den Schlips getreten. So kann man als Kanzler nicht kommunizieren. Das Gleiche gilt für dieses Erwartungsmanagement. Er sagt gleich am Anfang, im Sommer werdet ihr schon merken, liebe Leute, dass wir hier eine neue Regierung haben, da wird es schon deutlich sichtbare Verbesserungen geben. Mhm. Das hätte er wissen müssen. Ich meine, das war im Mai. Wie will er denn das bis im Sommer schaffen, dass man was merkt? Selbst wenn sie neue Gesetze geschafft hätten in diesen anderthalb Monaten, hätten die noch nie gewirkt.
23: Wobei, das hat er jetzt ja auch einkassiert und selber auch zugegeben, wir haben kein gutes Erwartungsmanagement betrieben. Aber du sprichst den Kommunikationsstil an, dafür wird er kritisiert für seine Aussagen und du sagst, das hat er nicht so richtig auf dem Schirm, dass er jetzt ja Kanzler ist und nicht mehr in der Opposition. Hat das wirklich nicht auf dem Schirm oder macht er es vielleicht auch ganz bewusst, um ja eine bestimmte mögliche Wählerschaft auch anzusprechen?
22: Beides. Aber er widerspricht sich da selbst in den beiden letzten großen Interviews, die er gegeben hat. Das hat mich auch ein bisschen verwirrt, muss ich sagen. Also in diesem großen Spiegel-Interview sagt er, ja, daran muss ich noch arbeiten, an meinem Kommunikationsstil. So, dann 2 Tage später oder 1 Tag später ist er bei Karin Mioska, da sagt er, ich bin halt so, ich möchte mich nicht rundschleifen lassen wie ein Kieselstein in der Kommunikation, so bin ich. So, was denn nun? Mhm. Ne? Also er muss schon aufpassen, dass er den Leuten halt nicht einfach auf den Schlips tritt. Weil das sorgt für schlechte Stimmung. Wenn viele Leute, die morgens an der Supermarktkasse sitzen oder Krankenschwestern, die wirklich schichten und hart arbeiten, von ihrem eigenen Kanzler gesagt bekommen, sie arbeiten nicht genug und das sei alles so Work-Life-mäßig und dann sind die zu Recht beleidigt. Das darf ein Kanzler nicht machen.
23: Ja, wobei, was denn nun, könnte man natürlich auch die Kritiker fragen, denn Kritik gab es ja auch an seinen Vorgängern, die dann wiederum zu schmallippig gewesen sein sollen. Und bei ihm ist es jetzt das Gegenteil und ist auch wieder nicht recht. Also die Wahrheit liegt dann vielleicht irgendwo in der Mitte bei seinem Kommunikationsstil, das ist das eine. Und dann gibt es ja aber auch noch seinen Führungsstil, denn er führt ja diese Bundesregierung als Kanzler an. Wie hat er das in diesem ersten Jahr gemacht?
22: Naja, also wenn man sich anguckt, wer in dieser neuen Bundesregierung Erfahrung im Führen und im Regieren mitbringt, dann wird das sehr dünn. Dann sind es eigentlich nur die, die nicht seine Partei sind, nämlich der Innenminister von der CSU, der war schon mal Verkehrsminister, und der Verteidigungsminister von der SPD. Alle anderen, inklusive Kanzler, haben keine Erfahrung. Und man hatte zwischendurch schon so ein bisschen in diesem ersten Jahr den Eindruck, dass das so eine Regierung aus Praktikanten ist. Also die machen alle ihre Anfangsfehler, die lernen alle ihre Häuser zu führen, die merken, oh, Regieren ist ja gar nicht. Man kann nicht einfach sagen, was Merz halt auch immer dachte, wenn ich als Kanzler bin, dann sag ich, wir machen es jetzt so und dann passiert das. Das kann man vielleicht in seinem eigenen Betrieb machen, aber nicht in einer Demokratie. Da gibt es ganz viele Leute, die mitreden, abstimmen, Gesetze, die beachtet werden müssen, Regeln, die beachtet werden müssen. Und das haben viele von denen nicht so richtig drauf. Aber es gibt auf der anderen Seite ja auch einen Vorteil, wenn man nicht Leute nimmt, die schon 100 Jahre Minister sind, dass die tatsächlich eben mit so einem anderen Elan reinkommen. Und da hat er in seiner Führungsmannschaft schon ganz gut, also der Carsten Wildberger als Minister für Digitales und Staatserneuerung, der hat keine Regierungserfahrung, der kommt aus der Wirtschaft, aber der hat hier in Berlin einen ganz guten Ruf, dass der wirklich im Kleinen einfach beharrlich einfach weiterarbeitet. Und wir waren sehr überrascht über Nina Wagen, die Gesundheitsministerin, die am Anfang von vielen verspottet wurde, als was will die denn als Gesundheitsministerin? Die hat überhaupt gar keine Erfahrung in diesem Ressort. Die ist eigentlich Anwältin. Das kann ja gar nichts werden in so einem schwierigen Ressort mit diesen riesigen Lobbygruppen, die alle wahnsinnig viel Geld haben, wie die Pharmaindustrie und die Ärzte und die Krankenkassen. Und die hat sich mutig hingestellt und diese erste große Reform angekündigt und eben auch einen Vorschlag, einen Gesetzesvorschlag gebracht. Also da ist noch Luft nach oben und es ist noch nicht zu spät. Also ich hoffe da noch.
23: Wie viel Luft nach oben ist in der Zusammenarbeit mit Lars Klingbeil? Es gab ja auch die Geschichte um die Meinungsverschiedenheiten zwischen Merz und Klingbeil. Wie viel Teamwork versprühen die beiden?
22: Die haben gut angefangen. Die kamen ja aus diesem Ampelchaos und haben dann als erstes versprochen, so wird es bei uns nicht werden. Und dann haben sie sich angefangen zu duzen und haben auch Büros, die so nicht weit voneinander entfernt sind und reden miteinander. Das hat einen guten Eindruck gemacht am Anfang. Aber jetzt ist das Problem, dass sie sich dann auch wegen schlechter Umfragewerte dann doch wieder darauf besinnen, dass sie eigentlich aus anderen Richtungen politischen kommen und dass sie beide sicherlich auch dann darauf achten, dass das nicht untergeht und das wird dann schwierig. Das Problem ist auch, dass diese Streitereien halt öffentlich wurden. Weil am Anfang ist es doch klar, wenn man eine Partei hat, die eher links ist, eine Partei hat, die eher konservativ ist, dass die nicht zu jedem Problem die gleiche Meinung haben und die gleichen Lösungsvorschläge, ist völlig normal. Und in der Sache sollen die sich auch gerne streiten um die beste Lösung. Das ist doch völlig in Ordnung. Sie dürfen halt nur nicht öffentlich übereinander sagen, Dinge wie Bullshit oder so ein Kanzler geht nicht oder was auch immer. Also das könnten sie gerne hinter verschlossenen Türen lassen.
23: Was natürlich auch mal einen sehr großen Einfluss hat, in diesem ersten Jahr war das auch so, ist die Außenpolitik. Die derzeitige Regierung hat eben wahnsinnig viele Baustellen, außenpolitisch Zölle, Irankrieg, Wirtschaftskrise, Ölpreise, eine Krise jagt die nächste. Kann eine Regierung da überhaupt noch angemessen reagieren?
22: Sie kann es versuchen, aber das ist natürlich tatsächlich ein so viele Krisen auf einen Schlag, die so starke Auswirkungen auf uns haben. Also dass jetzt noch diese Iran-Krise dazukommt, die unsere Wirtschaft so belastet, das hatten die, glaube ich, nicht auf dem Plan. Ich glaube, das ist auch der Grund, warum Friedrich Merz jetzt so sauer auf Donald Trump ist, weil da kann Deutschland relativ wenig sagen. Das interessiert weder den Iran noch die USA, was die Deutschen oder die Europäer davon halten, dass plötzlich die Lieferketten abbrechen und die Tankpreise explodieren und auch die Energiepreise jetzt leiden, womit unsere ganze Wirtschaft betroffen ist. Das ist ein Punkt, der wirklich eine Überraschung war und den sie jetzt eben versuchen, irgendwie hinzubekommen. Das ist ein dickes Brett, was sie da bohren müssen, vor allen Dingen mit so einem erratischen Mann im Weißen Haus.
23: Zum Schluss ganz kurz noch ein schneller Blick nach vorn. Was muss passieren, damit diese Regierung wiedergewählt wird? Die Alternative für Deutschland liegt in Umfragen ja bereits vor der CDU und Markus Söder hat auch gesagt, das ist ja die letzte Patrone der Demokratie. Was ist das Wichtigste, was die Regierung machen muss?
22: Also zum einen würde ich sagen, weniger Stilkritik, also nicht sagen, der ist doof oder wie er sich verhält, sondern Streit in der Sache und möglichst dann mit Argumenten, weniger Parteiklein-Klein und also das Wichtigste, glaube ich, ist mehr Mut. Also sie haben ja sowieso eigentlich nichts mehr zu verlieren, also kann man auch mutig vorwärts gehen.
2: Die Meinung von Evi Seibert, SWR-Hauptstadtstudioleiterin im Gespräch mit meinem WDR-Kollegen Tobi Schäfer.
8: Kultur.
2: Es ist jetzt 7 Jahre her, da ist die Serie Euphoria gestartet. Das war für viele schnell mehr als nur ein Teenager-Drama. Jetzt ist die 3. Staffel da, lang ersehnt, aber sie kommt bei den Kritikern und bei den Fans nicht so gut an. Anna Wollner.
0: Die ersten beiden Staffeln Euphoria von Sam Levinson haben mit ihrer radikalen Offenheit neue Bilder gefunden für Themen wie Identität, Sexualität und Selbstwahrnehmung. Figuren wie Rue, gespielt von Zendaya, standen dabei für eine Generation, die sich tastend, suchend, oft widersprüchlich durch eine überfordernde Welt bewegt. Euphoria hat Bilder geschaffen, die weit über die Serie hinausgewirkt haben. Und genau deshalb enttäuscht die 3. Staffel jetzt umso mehr.
1: Viele Leute haben mich gefragt, was ich so seit der Highschool gemacht habe. Ehrlich gesagt, Nichts Gutes.
0: Denn diese neuen Folgen setzen nicht einfach fort, sie verschieben den Blick. Die Figuren sind älter geworden, die Welt größer, die Konflikte drastischer. Die Highschool haben sie hinter sich gebracht und wurden ins Leben entlassen. Aber mit dieser Verschiebung verändert sich auch die Art, wie erzählt wird. Aus einem sensiblen Blick auf innere Zustände wird zunehmend ein Spiel mit äußeren Extremen. Besonders deutlich wird das bei den Frauenfiguren.
3: Ich arbeite also den ganzen Tag. Und wenn ich nach Hause komme, sehe ich, wie du als Welpe verkleidet bist?
5: Ich mach doch nur Content.
3: In der Küche steht noch der Abwasch von gestern, da schwirren schon Fliegen rum.
0: Was schon in früheren Staffeln angelegt war, die starke Sexualisierung, die expliziten Bilder, wird jetzt noch einmal zugespitzt. Die Darstellung von Sex und Gewalt wird zur ständigen Grenzüberschreitung. Die eigentlich emanzipierten Frauenfiguren werden vorgeführt. Cassie, gespielt von Sydney Sweeney etwa, wird zur Projektionsfläche. In Hundekostümen und knappem Korsett twerkt sie auf einem Bett, wird mit Schnuller im Mund inszeniert, auf ihre Sexualität reduziert. Ihre Geschichte kreist um Abhängigkeit, um Anpassung, um Selbstverlust. Jules wiederum bewegt sich in Erzählmustern, die stärker von außen definiert werden, durch Blicke, durch Erwartungen, durch ökonomische Zwänge. Wu, gespielt von Zendaya, wird zunehmend festgelegt auf ihre Rolle als Getriebene.
6: Das ist mein Traumjob.
24: Rumhuren?
6: Was?
24: Du willst eine Hure sein?
6: Nee, Mann, nein. Ich meine, ich will in einem Club arbeiten, verstehst du?
0: Die Frauenfiguren werden weniger erkundet, mehr vorgeführt, verlieren sich in Stereotypen, statt zu empowern. Es sind Bilder von Frauen, die sich auffällig oft um Verfügbarkeit drehen, um Körper, um Geld, um Machtverhältnisse. Und genau das wird auch außerhalb der Serie intensiv diskutiert. In sozialen Netzwerken ist der Ton deutlich.
25: Aber das ist ja nicht das Einzige, was mich unnormal abfuckt an Euphoria Staffel Nummer 3, denn es ist ja nicht nur so, dass die Frauen alle mega oberflächlich wirken, sondern dass sie alle von Männern kontrolliert werden.
0: Fans reagieren irritiert, teilweise auch verärgert. In Foren wie Reddit ist sogar von ausbeuterischer Darstellung die Rede. Davon, dass weibliche Körper eher als Schockeffekt eingesetzt werden, als Teil einer erzählerischen Entwicklung.
26: Ich glaube, im Laufe der Zeit verklärt man so manches.
0: Hinzu kommt eine inhaltliche Verschiebung, die auffällt. Die Welt von Euphoria ist nicht mehr die der Highschool. Sie ist ökonomischer geworden, härter. Figuren bewegen sich in Systemen aus Geld, Abhängigkeit und Selbstvermarktung. Doch gerade hier bleibt die Serie oft erstaunlich oberflächlich. Statt diese Dynamiken wirklich zu durchdringen, werden sie häufig nur inszeniert. Als Kulisse, als Zuspitzung, als Effekt. Diese dritte Staffel will mehr Realität, mehr Konsequenz, mehr Wucht. Aber sie verliert dabei genau das, was Euphoria einmal ausgezeichnet hat. Ihre Empathie.
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2: Mit deutschlandweiten Razzien ist die Bundesanwaltschaft gegen mutmaßliche Mitglieder rechtsextremer Jugendorganisationen vorgegangen. Die Süddeutsche Zeitung verweist darauf, dass sich zeitgeistbewusste Jungneonazis auf Instagram und TikTok präsentieren, unterlegt mit Technobeats.
27: Unter Gruppennamen wie Jung und Stark und Deutsche Jugend voran werben sie um Neuzugänge. Bereit aktiv zu werden, patriotisch, 18 plus und motiviert, dann schreib uns. Und der Zulauf kommt. Die Großrazzia und die Ermittlungen sind auch als Zeichen zu verstehen. Der Staat hat diese Szene nicht nur im Blick. Er ist auch willens und in der Lage, zurückzuschlagen. Das hätte er nur auch früher demonstrieren können.
2: Die Ludwigsburger Kreiszeitung nennt die Gefahr für die Demokratie real.
27: Wer früh lernt, andere Menschen abzuwerten und dem Staat und der Demokratie nicht nur zu misstrauen, sondern sie rundweg abzulehnen, wendet sich gegen die Grundlagen der liberalen und offenen Gesellschaft. Razzien und Repressionen reichen als Gegenmittel nicht. Jugendliche müssen gegen Hass und Hetze immunisiert werden. Mit klarer politischer Bildung, mit Schulen, die Haltung zeigen, mit Jugendarbeit und Freizeitangeboten, die echte Alternativen bieten. Und mit Eltern und Öffentlichkeit, die Grenzen setzen und nicht wegsehen.
2: Themenwechsel. Unser heutiger Gastautor Jan Fleischhauer ist Fokus-Kolumnist und Buchautor. Er beschäftigt sich mit einer Aussage von Bundesarbeitsministerin Bärbel Baas im Bundestag zur Einwanderung in die Sozialsysteme. Zuvor hatte der AfD-Abgeordnete Springer Baas laut Medienberichten gefragt, warum die Bundesregierung angesichts der Haushaltslage nichts daran spare.
28: Die Sozialministerin Bärbel Baas hat gestern vor dem Bundestag erklärt, es wandert niemand in unsere Sozialsysteme ein. Das ist ein Satz für die Geschichtsbücher. Es ist der Satz einer Frau, die entweder nicht weiß oder nicht wissen will, was die Realität ist. In diesem Jahr wird die Zahl der Bürgergeldempfänger ohne deutschen Pass die der Bürgergeldempfänger mit deutschem Pass vermutlich erstmals übersteigen. Schon jetzt ist das Verhältnis etwa gleich, also 52% Deutsche, 48% Ausländer. Das sind die Zahlen. Die Wähler der SPD sind schlauer als die Führung. Man kann auch sagen, sie haben die Realität klar im Blick, weil sie im Zweifel Tür an Tür mit ihr leben. Deshalb laufen sie auch in Scharen davon. Es sind die Arbeiter und einfachen Angestellten, die sagen, diese Partei versteht mich nicht mehr, ihre Funktionäre wissen nicht, wovon sie reden. Eine Partei, die ihre Wähler enttäuscht, ist ein tragischer Fall. Eine Partei, die offenbar nicht einmal mehr weiß, wer ihre Wähler sind, ist unrettbar verloren.
2: Meint Fokus-Kolumnist und Buchautor Jan Fleischhauer. Und das waren unsere Standpunkte. Zusammengestellt hat sie heute Ulrike Ufer.

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1: Um 5 Uhr mit Ronald Lessig. Der FC Bayern München hat das Finale der Fußball-Champions League verpasst. Nach der Niederlage im Halbfinal-Hinspiel reichte das 1:1 im Rückspiel nicht zum Weiterkommen. Aus der Sportredaktion Marcel Stober.
2: Das Hinspiel in Paris endete noch 4:5 und bot ein richtiges Fußballspektakel. Das Rückspiel konnte da nicht mithalten. Paris ging durch Dembélé in der 3. Minute durch einen Konter in Führung. Die Bayern ließen gute Chancen liegen und haderten mit den Schiedsrichterentscheidungen. In Hälfte 2 wurde Paris stärker, den Bayern fehlte weiter die Durchschlagskraft und das Tor von Kane in der Nachspielzeit kam zu spät. Im Finale trifft Titelverteidiger Paris nun auf den FC Arsenal.
1: Die israelische Luftwaffe hat zum ersten Mal seit knapp einem Monat wieder einen Vorort der libanesischen Hauptstadt Beirut mit Bomben angegriffen. Seit 3 Wochen gilt eigentlich eine Feuerpause zwischen beiden Ländern. Ziel sei ein Kommandeur der libanesischen Hisbollah-Miliz gewesen, teilte Premier Netanyahu mit. Einem Medienbericht zufolge kamen der Kommandeur, sein Stellvertreter und weitere Kämpfer ums Leben. Augenzeugen berichteten, dass auf vielen Straßen rund um Beirut Panik ausgebrochen sei. In Großbritannien finden heute in mehreren Landesteilen Regional- und Kommunalwahlen statt. Die Abstimmungen gelten als Stimmungstest für den Premier- und Labour-Chef Starmer. Umfragen sagen unter anderem Stimmenzuwächse für die rechtspopulistische Partei Reform UK voraus. Aus London Christoph Prössel.
3: Gewählt werden die Mitglieder der Nationalversammlungen von Wales und Schottland. Die beiden Parlamente sind vergleichbar mit deutschen Landtagen. In Wales stellt Labour derzeit die First Minister. Doch Labour könnte diese Hochburg verlieren. In Schottland dürfte Reform UK zulegen. In England werden tausende Gemeinderäte neu gewählt. Auch hier ist Reform UK in den Umfragen vorne dabei. Aber auch die Grünen sind stark als linke Alternative zu Labour.
1: Eine Deutsche, die auf einem Kreuzfahrtschiff vor Afrika Kontakt zu einer hochansteckenden Variante des Hunter-Virus hatte, ist am Abend am Uniklinikum Düsseldorf eingetroffen. Die Frau soll dort vorsorglich untersucht werden, zeige bisher aber keine Symptome. Auf dem Schiff hatte es nach Infektionen mit dem Hunter-Virus 3 Todesfälle gegeben. Ein älteres niederländisches Ehepaar und eine deutsche Frau starben. Das Kreuzfahrtschiff nimmt jetzt Kurs auf Teneriffa. Dort darf es einen Hafen anlaufen. Das waren die Nachrichten. Das Wetter in Deutschland. Tagsüber im äußersten Norden oft trocken, sonst Regen und vereinzelt Gewitter bei 12 bis 19 Grad. Am Freitag zeitweise heiter, in der Mitte einzelne Schauer, 14 bis 23 Grad. Am Samstag länger sonnig, im Westen und im Süden vereinzelt Schauer, 15 bis 26 Grad. Es ist 5:03 Uhr.
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4: Mit der gefährlichen amtlichen Gefahrenmitteilung für Nordrhein-Westfalen, für die Stadt Krefeld, Krefeld-Linn und Gellerup-Stratum. In Krefeld im Bereich des Hafens kommt es durch einen Brand zu Geruchsbelästigung und Rauchniederschlag. Die Geruchsbelästigung weitet sich zudem auf die umliegenden Städte Düsseldorf und Meerbusch aus. Gesundheitliche Beeinträchtigungen können nicht ausgeschlossen werden. Bitte meiden Sie das betroffene Gebiet, schließen Sie Fenster und Türen und schalten Sie Lüftungen und Klimaanlagen ab. Die A1 Hamburg Richtung Bremen. Zwischen Hamburg-Stillhorn und Harburg ist wegen Bauarbeiten weiterhin gesperrt. Die Umleitung führt Sie über die U76. Die A4 Frankfurt Richtung Dresden. Zwischen Glauchau Ost und Hohenstein-Ernsthal ist ebenfalls wegen Bauarbeiten gesperrt. Die A5 Karlsruhe Richtung Frankfurt ist zwischen Karlsruhe Mitte und Karlsruhe Nord wegen Reinigungsarbeiten gesperrt. A27 Bremerhaven Bremen zwischen Bremen-Horn-Lehe und Fahr ist in beiden Richtungen wegen Bauarbeiten gesperrt. Die A46 Hagen Richtung Hemer, die ist zwischen Iserlohn-Seiler See und Hemer wegen Bauarbeiten gesperrt. Die A71 Erfurt Richtung Suhl zwischen Gräfenroda und Oberhof, hier laufen Tunnelwartungsarbeiten, hier ist noch eine knappe Stunde bis 6 Uhr gesperrt. Und die A115 in Berlin, die AWUS, Dreieck-Nutetal Richtung Dreieck-Funkturm, ist weiterhin zwischen dem Kreuz Zehlendorf und Spanischer Allee wegen Bauarbeiten gesperrt. Das war's. Gute Fahrt.
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4: Aus dem Studio von NDR Info in Hamburg mit Nikolai Russ. Guten Morgen. Seit genau einem Jahr ist er unser Bundeskanzler, Friedrich Merz. Seitdem, seit diesem 6. Mai 2025, gab es recht wenig Wachstum, viel außenpolitische Unsicherheit und viel Streit unter den Koalitionären, zumindest in der Außenwirkung. Gestern Nachmittag hat der Bundestag über diesen Geburtstag, über dieses Einjährige der Regierung gesprochen, in einer Aktuellen Stunde. Birte Sönnigsen hat zugehört.
5: Zur ersten Kabinettssitzung vor genau einem Jahr spendierte der Chef eine Runde Bier. Friedrich Merz hatte extra ein 10-Liter-Fässchen aus dem Sauerland mitgebracht.
6: Das ist seit gestern gekühlt und wir werden heute Abend anstoßen auf unsere gemeinsame Arbeit. Und im Vordergrund steht das Wort Arbeit.
5: Die selbsternannte Arbeitskoalition hat ein krisenreiches erstes Jahr hinter sich. Die Stimmung ist inzwischen deutlich schlechter in der Koalition und im Land. Einige Krisen hat die Koalition selbst verursacht. Die gescheiterte Richterinnenwahl, der Rentenstreit und sie hat zu hohe Erwartungen geschürt und nicht erfüllt.
6: Die Erwartungen sind groß gewesen. Ich will nicht bestreiten, dass wir daran auch beteiligt gewesen sind, sie zu erzeugen.
5: Für andere Krisen sind etwa der Kreml oder das Weiße Haus verantwortlich. Doch statt Erfolge ihres ersten Regierungsjahres in den Mittelpunkt zu stellen, bleiben vor allem Streit und Diskussionen in Erinnerung, bemängelt auch der Fraktionsvorsitzende der Union, Jens Spahn.
7: Das waren Spiralen der Selbstvergewisserung und der Rechtfertigung. Da müssen und wollen wir raus, wieder zur gemeinsamen Arbeit in dieser Koalition.
5: Schlechte Umfragewerte für CDU, CSU und SPD haben Streit und Abgrenzungsversuche befeuert. Umfragewerte, die auch dem Kanzler Sorgen machen, wie er im ZDF sagt.
6: Es geht um die Frage, ob die Menschen in Deutschland uns, der Bundesregierung, letztendlich den politischen Parteien der demokratischen Mitte, noch etwas zutrauen und ob wir diesem Anspruch gerecht werden. Und da sage ich ganz offen, ja, wir bleiben hinter diesem Anspruch, auch dem selbstgestellten Anspruch, zurück.
5: Und plötzlich gibt es Stimmen, die von einem vorzeitigen Regierungsende warnen. Die Begriffe Minderheitsregierung und Neuwahlen geistern durchs Regierungsviertel. Der Kanzler reagiert gestern Abend darauf.
8: Träume auch niemand von Neuwahlen. Was soll denn danach dabei herauskommen? Glaubt irgendwer ernsthaft, dass ein Land im Wahlkampf inmitten einer solchen Wirtschaftskrise die notwendigen Entscheidungen treffen kann, die wir jetzt brauchen? Nein, wir wollen und wir müssen mit dieser Koalition, die wir jetzt haben, erfolgreich sein.
5: Erfolg sollen jetzt die seit langer Zeit angekündigten Reformen bringen. Gesundheit, Pflege, Steuer, Rente. Möglichst viel soll noch vor dem Sommer beschlossen oder zumindest auf den Weg gebracht werden. Dabei ist im ersten Regierungsjahr deutlich geworden, wie schwierig das werden dürfte, wo Union und SPD auseinanderliegen. Für Unionsfraktionschef Spahn geht es jetzt vor allem um eins: die Wirtschaft.
7: Wir brauchen wieder Wachstum. Wir können noch so große Erfolge haben in anderen Politikfeldern. An der Wachstumsfrage hängt auch die Schicksalsfrage der Nation, hängt auch die Zustimmung für diese Koalition. Und deswegen muss das der Schwerpunkt für die nächsten Wochen sein.
5: Schicksalshafte Wochen für die Koalition, in denen SPD-Co-Chefin Bärbel Baas sicher betonen wird, was für sie im Mittelpunkt steht.
9: Es geht um gute Arbeitsplätze, es geht um Arbeit, die sich lohnt. Und vor allen Dingen um ein bezahlbares Leben. Das ist unser Maßstab, auch bei allen Reformen, die wir mit auf den Weg bringen.
5: Heute stand keine große Reform auf der Tagesordnung der 43. Kabinettssitzung. Bier hat der Kanzler diesmal auch nicht mitgebracht.
6: Kein Frust trinken, das ist sowieso nicht meine Art, das habe ich noch nie gemacht.
5: Kein Frust trinken, das hatte der Kanzler schon zu Beginn seiner Amtszeit klar gemacht. Deshalb gab es neben Kaffee, Tee und Wasser nur Dank und mahnende Worte des Bundeskanzlers, dass es zu dieser Regierung aktuell keine Alternative gebe.
4: Kein Bier für die Koalition und kein Lob von der Opposition. Besonders scharf war die Kritik an der Regierung von Seiten der größten Oppositionspartei, der AfD, in den vergangenen Tagen. Mit deren Co-Chef Tino Chrupalla hat mein Kollege Ingo Zamperoni am Abend in den Tagesthemen gesprochen und ihn erstmal gebeten, als Opposition ist es ja ihr Job, die Regierung zu kritisieren. Aber sagen Sie uns doch mal eine Sache, die Friedrich Merz und seine Regierung gut gemacht haben.
10: Also das kann man durchaus sagen. Was außenpolitisch zum Beispiel gut war, ist, dass er uns wirklich auch nicht in den Iran-Krieg in irgendeiner Weise dort mit hineingezogen hat. Diese Positionierung außenpolitisch fand ich gut. Ich hätte mir gleichwohl die gleiche Stellungnahme und auch die Initiative gewünscht, auch diplomatisch im Ukraine-Krieg gegenzuwirken. Das vermisse ich von einem Bundeskanzler, der ja auch noch sichtlich stolz ist, seit 2 Jahren nicht mit der Russischen Föderation in irgendeiner Weise diplomatisch in Kontakt zu stehen. Das hätte man in der Tat dann auch besser machen können.
11: Haben Sie auch innenpolitisch etwas, was Sie gut fanden?
10: Nun, ich sag mal, das Entlastungspaket, was die Spritpreisreduzierung angeht, das kam natürlich 6 Wochen zu spät, wo die Bundesregierung in diesen 6 Wochen über 5 Milliarden Euro mehr Steuereinnahmen eingenommen haben. Da waren unsere Forderungen von Anfang an klar, dauerhaft auch den CO2-Bepreisung auszusetzen bzw. abzuschaffen und auch die Energiesteuern auf das bestmögliche Minimum europäisch auch senken zu können. Das hat er nicht getan. Also das sind Dinge, die er ja sehr zögerlich immer wieder betrieben hat. Und ich meine, das zeigen ja auch die Umfragewerte, auch seine Beliebtheit, seine Sympathie- und Empathiewerte, die ja wirklich desaströs sind nach einem Jahr Bundeskanzler. Er ist auch als Wirtschaftskanzler angetreten. Da muss man sich ja wirklich fragen, wo ist jetzt die Wirtschaft, wenn er sich jetzt gerade, und das haben Sie ja in Ihrem Bericht auch gezeigt, als großer Außenkanzler darstellt und auch dort aber keine Einigung in Europa für seine außenpolitischen Positionen bekommt.
11: Ich bin mir etwas überrascht, dass Sie einen Bereich nicht ansprechen, denn wenn man auf den vielleicht schaut, der Ihnen ja immer wichtig war, nämlich die Flüchtlingspolitik, da sind die Zahlen von Asylerstanträgen ja beispielsweise enorm zurückgegangen. Die Entlastung für Kommunen, die ist wirklich spürbar. Das müssten Sie doch eigentlich auch gut finden, oder?
10: Ja, da muss ich Sie berichtigen. Wir haben aktuell, gerade was die Abschiebungen angeht, haben wir geringere Abschiebezahlen als die rot-grüne Regierung
11: vollzogen. Ja, aber ich rede ja von den Asylanträgen, von denen, die neu dazugekommen sind.
10: Ja, das hat ja sicherlich auch außenpolitisch, auch mit der Beendigung von Konflikten, gerade in Syrien, in Libyen und auch in Afghanistan zu tun.
11: Also gar nicht so sehr mit Innenpolitik, sagen Sie?
10: Mit Innenpolitik, wenn man sich einfach anschaut, wie auch Grenzkontrollen weiter vollzogen werden und wie viele Asylanträge insgesamt immer noch gestellt werden pro Jahr. Da sehen wir immer noch, dass mittlerweile über 200.000, 250.000 Asylanträge pro Jahr immer noch dazukommen. Das sind Großstädte, die hier immer noch einwandern und zuwandern, die uns eben gerade vor diesen riesigen Herausforderungen stellen. Und nochmal, das sind ja alles Dinge, die Bürger auch sehen, die Kostentreibereien, auch die Wirtschaft sieht, dass es da überhaupt keine spürbaren Entlastungen gab, weder im Herbst noch in den Frühjahr noch im Sommer. Also wir werden ja auch bis Sommer eigentlich eine relative Lähmung sehen, wenn ich alleine sehe, welche Anträge die Bundesregierung bis zur Sommerpause in den Bundestag einbringt. Da sehe ich bis dato auch keine Besserung.
11: Aber bleiben wir mal dann quasi bei den Dingen, die dann angeschoben wurden. Schauen wir mal zum Beispiel auf den Punkt des sogenannten Heizungsgesetzes. Das soll abgeschafft werden, keine Verbote mehr. Jeder soll Öl- und Gasheizung in gewisser Weise wieder einbauen können. Wollten Sie das nicht auch?
10: Das wollten wir. Allerdings muss man da auch sagen, es wird teilweise bloß abgeschafft. Also es gibt immer noch eine große Herausforderung dahingehend, was man doch weiterhin den Hausbauern auch zumutet, den Häuselbauern zumutet, dass man eben doch irgendwann gezwungen wird. Und das ist ja auch im Prinzip ein Stück weit mit der Preisgestaltung verbunden. Wenn man die CO2-Bepreisung jedes Jahr weiter erhöht, die ja auch vom letzten auf dieses Jahr um 10 Euro die Tonne gestiegen ist, daran erkennt man, dass man dann mit einer Preisregulierung und mit dem Eingriff in den Markt, was ja im Prinzip mit Marktwirtschaft nichts zu tun hat, die Leute ja zwingt umzurüsten. Und das hat nichts mit freier Marktwirtschaft zu tun und auch nichts mit Technologieoffenheit, wie wir das fordern. Also es sind halbgare Dinge. Auch die Förderpolitik in diesem Bereich ist wirklich kritikfähig und würdig. Also deswegen sehen wir ja auch, dass die Bürger mit dieser Politik unzufrieden sind. Und nochmal, Friedrich Merz hat auch, wie gesagt, was seine Bekanntheit und Beliebtheitswerte angeht. Mittlerweile Beliebtheitswerte, die erinnern ja wirklich, da hat Erich Honecker in der DDR bessere gehabt. So ehrlich muss man ja mittlerweile sein.
11: Das sagt sie eben gerade bereits. Aber dieser CO2-Preis.
10: Das muss man ja auch einfach mal für sich reflektieren. Wie will er eigentlich aus dieser Krise wieder rauskommen? Ich denke, dieser Kanzler, und das hat eigentlich die ehemalige Kanzlerin, der ich da mal recht geben möchte, gut gesagt, er kann es nicht. Er wird diese Koalition nicht zusammenhalten können.
11: Okay, aber wenn Sie diese Wirtschaftslage unter Friedrich Merz so anprangern, ein Iran-Krieg inklusive Schließung der Straße von Hormus, da kann doch auch eine Bundesregierung nichts dafür. Ist das nicht ein bisschen unfair, dann diese externen Faktoren jetzt auszublenden?
10: Da haben Sie vollkommen recht, dafür kann er nichts. Und nochmal, die Positionierung dahingehend, die war jetzt nicht die falscheste. Allerdings haben wir uns so weit abhängig gemacht von den Amerikanern, was zum Beispiel die Lieferung von LNG-Gas angeht, dass wir eben kein günstiges russisches Gas mehr kaufen, dass wir die Sprengung der Nord Stream Pipeline, die wahrscheinlich durch Ukrainer mit Billigung der Polen bzw. auch des CIAs durchgeführt wurde, was jetzt herausgekommen ist, einfach so hinnehmen und noch als Oberkrönung den Ukrainern als Dank ein Gaskraftwerk, was in Lubmin steht, schenken. Also das hat ja mit wirklicher Politik im Interesse Deutschlands überhaupt nichts zu tun.
11: Aber wenn Sie jetzt die Abhängigkeit von den USA so anprangern, dann müssen Sie die CO2-Besteuerung aber eigentlich doch gut finden, weil es ist ja auch ein Anreiz hin zu mehr Eigenständigkeit und Unabhängigkeit, egal von wem, wenn wir dann Erneuerbare hier fördern dadurch.
10: es hat ja niemand was gegen Erneuerbare, auch wir nicht. Ich habe es ja gerade gesagt, wir stehen für Technologieoffenheit, aber ein Industrieland wie Deutschland mit einer großen, auch historischen Stahlindustrie, mit einer großen chemischen Industrie, die immer mehr Probleme hat, die abwandert, werden wir auch Gas und Öl auch zukünftig, die nächsten 50, 60, 70, ja vielleicht sogar 100 Jahre brauchen. Und nochmal, Pipeline-Gas aus Russland ist mit das sauberste Gas von fossilen Brennstoffen. Deswegen braucht es auch wieder endlich diplomatische Beziehungen mit Russland. Wir brauchen auch günstiges Gas. Das haben unsere Industrie, das hat unser Mittelstand und unser Handwerk verdient. Und darauf warten die Bürger.
11: Aber es waren ja die Russen, die zunächst erstmal den Gas...

0: darauf zu sagen, wir haben mit den Russen keine Kontakte mehr. Friedrich Merz stellt sich bei der Bundeswehr in München hin und freut sich und fordert den Fight Tonight mit Russland. Das hat ja auch mit Friedens- und diplomatischen Beziehungen überhaupt nichts zu tun. Ein Frieden ohne Russland wird es in Europa nicht geben. Und deswegen muss man hier auch endlich diplomatisch mit Russland wieder verhandeln.
1: Sagt Tino Chrupalla, Co-Vorsitzende der AfD, im Gespräch mit Ingo Zamperoni in den ARD-Tagesthemen. Und wir gucken auf das Wetter in dieser ARD-Infonacht. Das Wetter für Deutschland. Da starten wir in einem meist durchwachsenen Donnerstag, vor allem von Südwesten über Hessen bis rein in die ostdeutschen Bundesländer. Im Moment sehr nass, teilweise auch Dauerregen. Und dieser Dauerregen, der löst sich zwar stellenweise auf und dann sind es Schauer und Gewitter, aber es wird auch weiter Regen in längerer Form geben. Erreicht aber nicht alle. Nördlich von Hamburg und westlich von Köln zum Beispiel ist heute viel Sonne mit dabei und es bleibt da auch meist trocken. Sonst den ganzen Tag über eher grau als sonnig und bis zu 19 Grad maximal. Morgen am Freitag deutlich trockener. Es gibt noch Regen, auch längere Regenphasen, vor allem über der Mitte des Landes. Sonst auch noch kleinere Schauer, aber die Tendenz in Sachen Sonne zeigt deutlich nach oben. Insgesamt viel mehr Sonne. Und auch die Temperaturen gehen wieder leicht nach oben. Maximal morgen 16 bis 23 Grad.
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1: Um 5 Uhr und 17 Minuten. Und sind Sie heute Morgen schon vorbeigefahren an der Tankstelle Ihres Vertrauens? Ja. Benzin und Diesel, die sind weiter teuer, auch mit Tankrabatt. Und auch der Rest der Welt spürt die Folgen des Iran-Kriegs deutlich. Besonders betroffen Südasien. Länder wie Indien und Bangladesch zum Beispiel sind stark auf Energieimporte angewiesen, vor allem eben aus dem Mittleren Osten. Die Folgen des Kriegs spüren die Menschen seit Wochen unmittelbar und es wird Tag für Tag dramatischer. Die Energie wird knapp, Strom teurer und die Industrie, die gerät ins Stocken.
3: Ramesh Singh betreibt einen kleinen Straßenstand mitten in der indischen Hauptstadt Neu-Delhi. Der 42-Jährige verkauft beliebte Snacks wie Samosas, frittierte Teigtaschen. Die Preise sind erschwinglich, weshalb sein Stand besonders bei jungen Leuten beliebt ist. Trotz des Andrangs wirkt er nicht besonders fröhlich. Auch bei ihm machen sich die Folgen des Iran-Kriegs bemerkbar.
4: Die Krise besteht weiterhin. Gas gibt es nicht und es ist außerdem teuer. Wir werden noch 2 bis 3 Monate warten, dann schließen wir den Laden. Wir alle nutzen jetzt mehr elektrische Geräte und Kohle zum Kochen. Aber das funktioniert einfach nicht. Was sollen wir machen?
3: Nur ein paar Schritte weiter, im Restaurant von Ashwani Gupta, ist der Mittagsandrang inzwischen vorbei. Nur noch wenige Gäste sind da, eine kurze Pause, bevor es am Abend wieder voller wird. Der 38-Jährige sitzt an seinem Schreibtisch und prüft die Kasse.
5: Wir haben jetzt das erste Mal seit 3 Jahren die Preise erhöhen müssen, um 20%. Früher haben wir einige Speisen mit Gas gekocht, jetzt sind wir auf Kohle umgestiegen. Wir nehmen Holzkohle, damit der Gasverbrauch geringer ist. So versuchen wir das zu bewältigen.
3: In der 30-Millionen-Metropole Neu-Delhi macht sich die Gaskrise überall bemerkbar. Erst Anfang der Woche hat die indische Regierung ein neues Notfallprogramm über umgerechnet rund 1,7 Milliarden Euro beschlossen. Damit sollen vor allem kleine Unternehmen unterstützt werden, die kurzfristig Geldprobleme haben, sagte der Informationsminister. Doch die Abhängigkeit von Gas und Öl aus dem Nahen Osten betrifft nicht nur Indien. In ganz Südasien hat sich die Lage dramatisch zugespitzt. Rund 1400 Kilometer trennen Delhi von Bangladeschs Hauptstadt Dhaka. Dort in der 10-Millionen-Einwohner-Metropole ist der Geschäftsführer Mehidi Hassan unterwegs. Auch hier sind die Folgen der Energieknappheit nicht zu übersehen. Der Textilfabrikant zeigt auf die Straße und erklärt.
6: Du siehst ja den Stau hier. Ein halber Kilometer weiter ist eine Tankstelle und die Schlange ist so lang, sie geht bis hierhin. Neuerdings müssen, um Strom zu sparen, auch die Geschäfte alle früher zumachen und die Behörden auch.
3: Auch Mehidi Hassan selbst ist direkt betroffen. Er verkauft Kleidung nach Europa und in die USA. Bis

0: Vor kurzem war das sehr lukrativ. Nun steht seine Fabrik kurz vor dem Stillstand. Und nicht nur seine, für die gesamte Branche, das wirtschaftliche Rückgrat des Landes, zeichnet er ein düsteres Bild.
1: Es wird riesige Einbußen geben. Wir werden dicht machen müssen. Und nicht nur wir, 95% der Bekleidungsbranche. Es wird Arbeitsplatzverluste in riesigem Ausmaß geben. Tausende, nein, Millionen werden ihren Job verlieren. Und dann wird die ganze Wirtschaft kollabieren.
0: Noch läuft der Generator in Hassans Fabrik, von dem die Stromversorgung abhängt. Doch der Dieselkraftstoff ist rar und teuer. Ungefähr die Hälfte des Energiebedarfs von Bangladesch wird durch Lieferungen aus dem Mittleren Osten gedeckt. Ein baldiges Ende der Krise ist nicht in Sicht. Selbst wenn die Straße von Hormus kurzfristig wieder vollständig geöffnet würde und die Seewege sicherer wären, dürfte es Wochen dauern, bis ausreichend Öl und Gas in Bangladesch ankommen und die Preise wieder spürbar sinken, sagen Experten.
2: Franziska Amler aus unserem ARD-Studio in Neu-Delhi. Beim Weinbau macht Ihnen so schnell keiner was vor, den Winzern in Rheinland-Pfalz und Baden-Württemberg. Ob Riesling von der Mosel, Silvaner aus Tauberfranken oder auch Spätburgunder vom Bodensee, die Sonne im Südwesten, die sorgt für einfach gute Weine. Und damit der Wein in Zukunft noch etwas besser wächst, probiert ein Winzer aus dem Markgräfler Land jetzt was Besonderes aus. Er pflanzt einfach Bäume und Sträucher auf den Rebflächen. Warum das den Wein noch besser machen soll, das hat sich SWR-Reporter Daniel Friedrich erklären lassen.
3: Der Weinberg von Martin Menner ist ein echtes Idyll. Vom Hang mit Südwestlage fällt der Blick ins weite Rheintal und rüber auf die Vogesen. Weil hier fast den ganzen Tag die Sonne auf den Berg scheint, wird das Anbaugebiet auch Schlingener Sonnenstück genannt. Es ist ein Filetstück. Doch zu viel Sonne ist auch nicht gut, weiß der Winzer.
4: Der Wein braucht beides. Er braucht Sonne und auch Schatten. Und wir hoffen, einen Mix zu finden. So weiß zwischen Schatten und Sonne.
3: Eine Art Sonnenschirm sozusagen. Und genau das will Martin Menner jetzt mit wissenschaftlicher Begleitung ausprobieren.
4: Wir stehen hier vor unserer neuen Fläche, in der wir versuchen, Weinbau mit Bäumen zu integrieren. Büsche kommen noch dazu. Wir haben dann hier 3 Reihen Bäume und Büsche und dazwischen jeweils 6 bis 8 Reihen Reben.
3: Die Büsche und Bäume schützen den Wein übrigens nicht nur nach oben hin vor der prallen Sonne. Sie sollen auch unten bei der Wasseraufnahme im Boden helfen. Außerdem sorgen sie dafür, dass durch Wind und Regen weniger Boden abgetragen wird. So soll der südbadische Wein fit fürs Klima der Zukunft werden, hofft der Winzer.
4: Wir versuchen, den Starkwetterereignissen entgegenzuwirken, um einen resilienteren Weinberg zu kriegen. Und hoffen, dass der Schatten den Bäumen auch hilft, damit die Rebe länger am Stock hängen kann, um mehr Aroma zu bilden.
3: Einen halben Hektar groß ist die Versuchsfläche. Im Vergleich zum ganzen Weinberg ist das wenig. Denn es gibt auch einen Nachteil. Die Bäume und Sträucher brauchen mehr Pflege und haben Martin Menner den Platz für 5 Rebreihen gekostet. Er hat also weniger Ertrag und das macht den Wein wiederum teurer. Trotzdem, ihn treibt an, ein Vorbild zu sein.
4: In dieser Konstellation, wie wir es hier machen, gibt es bisher noch nicht. Ich glaube, der Versuch, den wir hier machen, könnte andere zum Nachdenken anregen.
3: Bis wir den besonderen Spätburgunder vom Schlingener Sonnenstück genießen können, wird es aber noch eine Weile dauern.
4: Ich gehe davon aus, in 12 Jahren werden wir sehen, was daraus geworden ist und hoffen, dass wir dann die nächsten 35 Jahre dann Spaß haben.
2: Sagt der Weingärtner Martin Menner.
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6: Mit Marcel Stober. Der FC Bayern München hat das Finale der Fußball-Champions League verpasst. Nach der 4:5 Niederlage im Hinspiel hat ein 1:1 im Rückspiel gegen Paris Saint-Germain nicht gereicht. André Siems hat das Spiel verfolgt und weiß, was den Münchnern gefehlt hat.
7: Ja, die Durchschlagskraft eigentlich. Die Bayern haben es über Phasen recht gut gemacht, vor allen Dingen in den ersten 45 Minuten durch Möglichkeiten von Olise, Musiala, Tah und Diaz haben den Ball da nicht reinbekommen und am Anfang sind sie einfach zu ungestüm nach vorne gelaufen, haben da relativ schnell dann den Gegentreffer bekommen durch Dembélé. Zweite Halbzeit dann zu wenig, erst in der Schlussphase da das 1:1 durch Harry Kane, aber davor gab es schon Chancen von Paris durch Désiré Doué, 4 an der Zahl. Also die Bayern durch das 1:1 ausgeschieden, Paris im Finale.
6: Und der Gegner im Finale heißt FC Arsenal. Eine deutsche Mannschaft gibt es aber noch im Halbfinale eines Europapokalwettbewerbs. Der SC Freiburg tritt in der Europa League an. Gegner ist Sporting Braga aus Portugal. Das Hinspiel ging ja kurz vor Schluss ärgerlicherweise noch mit 1:2 verloren, aber trotzdem, ja, Freiburgs Trainer Julian Schuster, der träumt vom Titel.
5: Er ist sehr präsent, wenn ich ins Bett gehe, ist er präsent und wenn ich aufstehe, ist er wieder präsent. Und dieser Traum, diese Vorstellung, die gibt einem wirklich einfach diese große Motivation, das innerliche Feuer, das brennt. Es lodert nicht nur ein bisschen vor sich hin, sondern es ist sehr, sehr groß. Und deshalb, ich lasse auch nicht zu, was Müdigkeit, Energie, sonst etwas angeht, diese Momenten, egal wie viele englische Wochen hatten, wir hatten die Energie und die Kraft, die wird morgen da sein, um alles aus uns herauszuholen.
6: Und wenn das tatsächlich klappt, mit dem Titel, aber auch mit dem Finaleinzug erstmal, dann wäre das der größte Erfolg in der Freiburger Vereinsgeschichte. International wurde auch Handball gespielt in der Champions League. 3 der 4 Teilnehmer des Final-Four-Finalturniers in Köln stehen jetzt fest. Und die Füchse Berlin sind dabei. Das Hinspiel beim ungarischen Topclub Veszprém haben die Füchse ja noch mit 1 Tordifferenz verloren. Das Rückspiel mit 1 gewonnen. Das heißt, die Entscheidung wurde zum Drama. Aus Berlin Jens-Christian Gussmann.
8: Welthandballer Matthias Gitzel bricht Rekord um Rekord. Beim Torewerfen ist er einfach nicht zu stoppen. Er kann eigentlich alles, mit einer Ausnahme. Strafwürfe, also 7 Meter, das ist nicht seins. Da lässt er lieber andere ran. Und dann läuft es im Viertelfinal-Rückspiel der Füchse gegen Veszprém genau auf so eine Situation hinaus. Nach 60 Minuten hatten die Berliner die knappe Hinspielniederlage aufgeholt. Es stand in der Addition beider Partien Remis. Ein 7-Meter-Werfen musste die Entscheidung bringen. 9 Schützen waren durch und wieder unentschieden. Wer traut sich an den Strich? Natürlich Gitzel. Erst einmal hatte er in seiner Karriere in einem Pflichtspiel einen 7-Meter geworfen und war gescheitert. Diesmal löste er einen riesen Jubelsturm in der Halle aus. Knapp 9.000 lagen sich überglücklich in den Armen. Mittendrin der Mann, der eigentlich lieber andere 7 Meter werfen lässt.
6: Außerdem stehen Barcelona und Aalborg sicher im Final Four. Magdeburg kann sich ebenfalls noch qualifizieren, hat das Rückspiel gegen Pick Szeged noch vor sich. Das Hinspiel wurde mit 7 Toren Differenz gewonnen. Noch eine Berliner Erfolgsmeldung. Die Volleyballer sind zum insgesamt 16. Mal deutscher Meister. Auch das 3. Final-Playoff-Spiel gegen Lüneburg wurde gewonnen, dieses Mal mit 3:1. Die Berliner wie in jeder Partie wieder dominant und damit wird eine holprige Saison doch noch positiv beendet. Lüneburg hingegen verpasst das Double, war ja zuvor schon Pokalsieger geworden. Und bei der Tischtennis-Team-WM haben die deutschen Männer und die Frauen jeweils das Viertelfinale erreicht. Jeweils mit klaren 3:0 Erfolgen. Die Männer besiegten in London das Team aus Hongkong. Die Frauen setzten sich gegen Nordkorea durch.
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1: Um 5.30 Uhr mit Ronald Lessig. Die israelische Armee hat erstmals seit Wochen wieder Ziele in der libanesischen Hauptstadt Beirut bombardiert. Der Angriff am Abend erfolgte ohne Vorwarnung. Aus Kairo Moritz Behrendt.
2: Medienberichten zufolge wurden 3 Raketen von einem israelischen Kriegsschiff aus auf ein Wohnhaus im Vorort Haretereik abgefeuert. Nach Angaben des israelischen Militärs soll sich dort ein hochrangiger Kommandeur der vom Iran unterstützten Hisbollah aufgehalten haben. Er soll ebenso getötet worden sein wie weitere Kämpfer der Schiitenmiliz. Nach dem Angriff verließen viele Bewohner fluchtartig das Stadtviertel. Offiziell gilt seit Mitte April zwischen Israel und dem Libanon eine Waffenruhe. Allerdings haben die Kämpfe zwischen der Hisbollah und den israelischen Streitkräften nie wirklich aufgehört.
1: Die Ukraine will vorerst an ihrer bisher einseitigen Feuerpause festhalten. Präsident Zelensky sagte, Russland habe ein klares Angebot bekommen, antworte auf den Vorschlag allerdings nur mit neuen Attacken. Zelensky machte außerdem deutlich, dass sein Land kein Interesse an der von Russland verkündeten Waffenruhe habe, wenn es Kreml-Chef Putin nur um eine ungestörte Militärparade zum Tag des Sieges gehe. Der Kreml reagierte mit neuen Drohungen für den Fall eines ukrainischen Angriffs auf die Militärparade in Moskau. Am 9. Mai erinnert Russland an den Sieg der Sowjetunion über Nazi-Deutschland im Zweiten Weltkrieg. Der Bundestag berät heute zum ersten Mal über die geplante Senkung der Luftverkehrssteuer. Der Gesetzentwurf sieht vor, dass die Fluggesellschaften ab Juli weniger Abgaben zahlen müssen. Die Steuerausfälle sollen aus dem Etat des Bundesverkehrsministeriums kompensiert werden. Das haben die Bundesländer jetzt kritisiert. Wie die Rheinische Post berichtet, warnen sie davor, dass das Verkehrsinvestitionen ausbremsen könnte. Mehrere Umweltverbände fordern die Politik auf, den Meeresschutz in Deutschland entschlossener anzugehen. Anlass ist die Umweltministerkonferenz von Bund und Ländern, die heute in Leipzig beginnt. Aus der Nachrichtenredaktion Franziska Drewes.
3: Die Deutsche Umwelthilfe, Greenpeace, BUND, NABU und WWF haben einen offenen Brief verfasst. Sie fordern einen Aktionsplan Meeresschutz noch in diesem Jahr. Dringende Schutzmaßnahmen müssten endlich konsequent umgesetzt werden. Nord- und Ostsee seien in einem besorgniserregend schlechten Zustand. Jede dritte Art dort sei bedroht. Die Umweltverbände betonen, Grundschlepp- und Stellnetze müssten in den Meeresschutzgebieten komplett verboten werden. Rund 50% der deutschen Nord- und Ostsee sind aktuell als Schutzgebiete ausgewiesen. Die Umweltverbände fordern zudem eine Landwirtschaftspolitik, die verhindert, dass zu viele Nährstoffe in beide Meere gelangen.
1: Das Wetter in Deutschland. Tagsüber im äußersten Norden oft trocken, sonst Regen oder Gewitter bei 12 bis 19 Grad. Am Freitag zeitweise heiter, in der Mitte einzelne Schauer, 14 bis 23 Grad. Am Samstag länger sonnig, im Westen und im Süden einzelne Schauer bis 26 Grad. Das waren die Nachrichten.
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4: Mit einer amtlichen Gefahrenmitteilung für Nordrhein-Westfalen, für die Stadt Krefeld, Krefeld-Linn, Gelb-Statum und darüber hinaus in Krefeld. Im Bereich des Hafens kommt es durch einen Brand zu Geruchsbelästigung und Rauchniederschlag. Die Geruchsbelästigung weitet sich zudem auf die umliegenden Städte Düsseldorf und Meerbusch aus. Gesundheitliche Beeinträchtigungen können nicht ausgeschlossen werden. Meiden Sie das betroffene Gebiet, wenn es geht. Schließen Sie Fenster und Türen und schalten Sie Lüftungen und Klimaanlagen ab. Jetzt auf die Straßen. Die A27 Bremen-Bremerhaven ist weiterhin zwischen Bremen-Hornlehe und Fahr wegen Bauarbeiten in beiden Richtungen gesperrt. Die A46 Hagen Richtung Hemer ist zwischen Iserlohn-Seilersee und Hemer wegen Bauarbeiten gesperrt. Und die A71 Erfurt Richtung Suhl ist zwischen Greffenroda und Oberhof noch wegen Tunnelwartungsarbeiten eine knappe halbe Stunde bis 6 Uhr gesperrt. Das war's. Gute Fahrt.
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4: Mit Nikolai Russ, guten Morgen. Es soll ein Signal der Geschlossenheit sein. Bundespräsident Frank-Walter Steinmeier und seine Frau Elke Büdenbender, die besuchen Schweden und Finnland. Angesichts der geopolitischen Lage sei das wichtig. Benjamin Großkopf ist dabei für uns mit an Bord.
5: Der Bundespräsident fährt häufiger Schiff. Frank-Walter Steinmeier steht allerdings selten selbst am Ruder. Ja,
6: aufregend für uns, jedenfalls für diejenigen, die vorne am Fahrersitz sitzen konnten. Und wie ich gehört habe, mussten keine Tüten ausgeteilt werden. Also dürfen wir mit dem Fahrstil einigermaßen zufrieden sein.
5: Steinmeier darf den Stolz der schwedischen Marine probesteuern, unter Anleitung das Kampfboot 90. Eine Art Amphibienfahrzeug, nur ohne Räder, 20 Meter lang, sehr flach. Der Bug kann geöffnet werden, die Soldaten dann schnell an Land der unzähligen Inseln hier an der schwedischen Küste. Schnelle Fahrt über die Ostsee. Sie verbindet Deutschland, Schweden und Russland. Ungefähr 500 Kilometer sind es bis in russische Gewässer. Dort kreuzt die russische Marine. Man sieht sich, man kennt sich, sagt Jimmy Adams, Offizier der schwedischen Marine.
7: We are watching them, they are watching us.
5: Gegenseitige Beobachtung ja, militärische Vorfälle nein. Direkt und täglich bedroht ist Schweden über die Ostsee durch Russland ohnehin nicht, denn dazwischen liegen noch Finnland und das Baltikum. Aber seit Schweden 2024 der NATO beitrat, verteidigt das Land nicht mehr nur sich selbst, sondern auch Finnland und das Baltikum. NATO-Partner eben. Es hat sich vieles verändert. Die größte Veränderung ist die der Haltung. Vorher sollten wir schwedischen Boden verteidigen und schwedisches Territorium. Jetzt müssen wir gemeinsam mit unseren Partnern auch unsere Partner sichern. Das ist ein Ziel der zweitägigen Reise des Bundespräsidenten, den beiden jüngsten NATO-Ländern Schweden und Finnland zu zeigen, wir sind froh, dass ihr dabei seid. Gegen die Bedrohung aus Russland, für eine starke europäische Verteidigung.
8: Wir haben als europäische Partner in der NATO jedes Interesse, die Verteidigungsfähigkeit der NATO und die Sicherheit, die die NATO für Europa gibt, aufrechtzuerhalten. Dafür suchen alle europäischen Ministerpräsidenten und Staatschefs das Gespräch mit der amerikanischen Seite.
5: Die derzeit nicht so viel Wert darauf zu legen scheint. Und so sind die Ankündigungen von Donald Trump der letzten Tage auch hier ständiges Thema. Abzug von Soldaten aus Deutschland, doch keine Stationierung von Mittelstreckenraketen in Deutschland, dazu die Zolldrohungen. Steinmeier sagt, Europa habe durchaus etwas anzubieten.
8: Es ist schwierig geworden und deshalb rufen wir den Amerikanern zu, wenn es um eine stärkere Balance der Lastentragung zwischen USA und Europa geht, dann sind die europäischen Staaten bereit, mehr Lasten zu übernehmen.
5: Allerdings unter einer Voraussetzung. Europa müsse sich auf den Schutz aus den USA verlassen können, was zurzeit, vorsichtig formuliert, schwierig wäre. In Schweden lässt Steinmeier sich zeigen, wie das Land aufrüstet und wo es weiter ist als Deutschland, nämlich mit der Idee, dass militärische Verteidigung und Zivilschutz Hand in Hand gehen müssen. Eine Gesellschaft, die verteidigungsbereit ist, so formuliert Steinmeier das. Der schwedische Ministerpräsident Ulf Kristersson wiederum lobt Deutschland als größten Handelspartner Schwedens. Aber auch ihm ist klar, Sicherheitsfragen sind das alles überwölbende Thema dieses Besuchs. Die Verteidigungszusammenarbeit wächst in diesen Tagen, vor allem im Ostseeraum, genauso wie unser gemeinsames Bestreben Europas Sicherheit und Widerstandsfähigkeit durch unsere erfolgreichen Rüstungsindustrien zu stärken. Verteidigungsfragen, sie stehen auch heute auf dem Programm des Bundespräsidenten. In Helsinki besucht er unter anderem einen großen unterirdischen Bunker und erneut eine Militärbasis.
9: Wirtschaft.
4: Öl und Gas werden teurer und teurer. Und plötzlich sind an der Börse wieder andere Dinge wichtig. Angela Göpfert aus der ARD-Finanzredaktion.
10: Erneuerbare Energien rücken an der Börse wieder stärker in den Fokus. Nach Jahren der Enttäuschung ziehen viele Aktien aus dem Sektor deutlich an. Ein wichtiger Auslöser ist der Iran-Krieg. Seit der Eskalation im Mittleren Osten sind Öl und Gas deutlich teurer geworden. Das rückt Technologien und Unternehmen in den Fokus, die Europa unabhängiger von fossilen Importen machen könnten.
11: Man kann an der Börse ganz deutlich sehen, dass der Iran-Krieg Spuren hinterlässt. Kann man zum Beispiel ablesen an den Kursen von Siemens Energy oder dem Windkraftanlagenbetreiber Vestas. Also wir sehen da eine Renaissance der Aktien, die mit erneuerbaren Energien zu tun haben, ganz ohne Frage.
10: Sagt Stefan Risse, Kapitalmarktstratege von Akatis. Besonders auffällig ist auch Nordex aus dem TecDAX. Die Aktie des Windanlagenbauers ist seit Jahresbeginn um mehr als 60% gestiegen. Doch was treibt diese Renaissance der erneuerbaren Energien an? Für Chris-Oliver Schickentanz von der Capitel AG ist die Antwort klar.
9: Es geht auch und vor allen Dingen um Energiesicherheit. Das heißt darum, eben Abhängigkeiten von fossilen Brennstoffen von bestimmten Zulieferregionen zu reduzieren und auch Wettbewerbsnachteile zu reduzieren.
10: Genau das ist der Unterschied zu früheren Börsenrallyes bei Wind und Solar. Damals ging es an den Märkten oft um Klimaziele und Nachhaltigkeitskriterien. Jetzt steht vor allem die Absicherung gegen Preissprünge bei fossilen Energien im Mittelpunkt.
11: Das Thema Nachhaltigkeit ist sehr in den Hintergrund gerückt. Das, was jetzt tatsächlich die erneuerbaren Energien nach vorne bringt, ist nicht so sehr das Thema Klimaschutz. Der Haupttreiber sind die stark steigenden Energiepreise, also insbesondere eben für Ölprodukte, aber eben auch für Gas.
10: So Stefan Risse. Denn die Abhängigkeit von fossilen Brennstoffen und Energieimporten ist hierzulande weiterhin hoch. Deutschland musste zuletzt rund 67% seiner Energie aus dem Ausland beziehen. EU-weit waren es 57%. Der Iran-Krieg ist vor diesem Hintergrund auch ein Weckruf für mehr Energiesouveränität.
12: Denn es zeigt sich ja erneut, wer auf Öl und Gas setzt, der bleibt abhängig von Krisen, Konflikten und vor allen Dingen auch von Preisschocks. Wind und Sonne machen uns da unabhängiger und genau deshalb ist jede Investition in erneuerbare Energien auch eine Investition in Sicherheit, Freiheit und vor allen Dingen auch stabile Preise.
10: Betont Claudia Kempfert vom Deutschen Institut für Wirtschaftsforschung. Der Iran-Krieg hat das Interesse an Windkraft, Solar und Co. damit neu entfacht. Denn Staaten und Anleger merken einmal mehr, wie teuer die Abhängigkeit von fossilen Energien sein kann. Und genau darin steckt auch eine gewisse Ironie. Ausgerechnet US-Präsident Donald Trump gibt mit seiner Iran-Politik erneuerbaren Energien Rückenwind, obwohl er eigentlich die Branche ausbremsen will.
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13: Um 5 Uhr und gleich 42 Minuten am frühen Donnerstagmorgen. Es wird ein wichtiger Donnerstag für Großbritannien und Premierminister Keir Starmer. Auf der Insel stehen Regionalwahlen an. Das heißt, in Wales und Schottland wählen die Bürger Regionalparlamente, in England tausende Gemeinderäte. Christoph Prössl berichtet von vor Ort.
14: Der Ort Treorchy liegt malerisch eingebettet in der hügeligen Landschaft von Südwales. Dunkle Steinhäuser säumen die Straßen. Hier gibt es keine Prunkbauten, eher Reihenhäuser. Der Süden von Wales ist ehemalige Bergbauregion. Doch die Steinkohle wird hier schon lange nicht mehr gefördert. In der Hermann-Kirche proben die Mitglieder des örtlichen Chors. Es ist ein Männerchor, für diese Region so typisch. Diese Vereinigungen haben eine stolze Geschichte. Viele, die hier singen, haben selbst unter Tage gearbeitet. Hier spiegelt sich die Tradition der Gegend. Eigentlich ist das hier im Süden von Wales Labour Heartland. Die Politik steht bei den Proben nie im Mittelpunkt, aber wenn man nachfragt, hört man eine Enttäuschung raus. Roger, der schon seit 52 Jahren hier singt, sagt:
15: The first thing they did when they came to power.
14: Das Erste, was sie nach den Wahlen 2024 gemacht haben, sie haben die Heizkostenzuschüsse für die Älteren gestrichen. Das war doch für die Arbeiter. Und das ist das Erste, was sie streichen. Da haben sie Boden verloren.
15: And that cost them so much ground.
14: Und es sieht ernst aus. In den Umfragen für Wales führen die beiden Parteien Reform UK und Plaid Cymru. Plaid Cymru tritt nur in Wales an, ist sozialdemokratisch geprägt. Im Programm fordern sie die Unabhängigkeit dieses Landesteils. Unterwegs mit Francesca O'Brien im Haustürwahlkampf in Swansea im Süden von Wales. Die 38-Jährige kandidiert für Reform UK, möchte in die Nationalversammlung von Wales einziehen. Mit Helfern zusammen gehen sie von Haus zu Haus, klopfen an die Türen, werfen Flyer ein. Wo ihnen geöffnet wird, entstehen Gespräche. Georgina hat immer Labour gewählt, doch diesmal ist sie unsicher. Die Busfahrerin macht sich Sorgen um die Sicherheit in der Nachbarschaft. Sie lebt allein. Und dann sind da noch die Lebenshaltungskosten.
16: Do a food shop or do I put the heating on, you know?
17: Yeah.
16: It's very difficult, you know, living day to day with the costs rising.
14: Gehe ich einkaufen oder mache ich die Heizung an? Es sei hart, Tag für Tag, sagt Georgina. Nach mehreren Gesprächen in diesem Viertel fasst Francesca O'Brien zusammen, dass Migration auch ein großes Thema ist. Drei illegale Migranten haben hier schreckliche Straftaten begangen. Das kann so nicht weitergehen. Deswegen ist diese Wahl für viele auch ein Referendum zum Thema Migration. Reform UK-Parteichef Nigel Farage macht mit diesem Thema seit Monaten Wahlkampf. Eigentlich kein Thema für das Regionalparlament in Wales. Aber es sieht danach aus, dass die Unzufriedenheit über die Regierung Starmer dazu führen könnte, dass Labour auch bei diesen Regionalwahlen massiv Stimmen einbüßen wird. Das könnte auch in Schottland passieren. Den Umfragen zufolge legt hier allerdings die schottische Nationalpartei zu, die eher Mitte-Links zu verorten ist, aber auch für die Unabhängigkeit steht. Es ist auffällig, dass ein Ergebnis dieser Wahl sein könnte, dass ausgerechnet die Parteien gut abschneiden werden, die Wales und Schottland aus dem Vereinigten Königreich herausführen wollen. Westminster ist vielen Wählerinnen und Wählern ganz offensichtlich suspekt. Auch Reform UK dürfte in Schottland gut abschneiden, aber wahrscheinlich nicht, so die Umfragen, als stärkste Kraft. In England bei den Gemeinderatswahlen ist das anders. Hier dürfte Labour vor allem von den Kandidatinnen und Kandidaten von Reform UK und von den Grünen aus den Ämtern gedrängt werden. Die Grünen sind seit Monaten im Aufwind als linke Alternative zu Labour. Die Verluste in diesen Regionalwahlen könnten für Labour so massiv ausfallen, dass Premier Keir Starmer unter Druck ist. In seiner Partei debattieren sie bereits seine Abwahl. Ob das Labours Probleme lösen würde, ist eher fraglich.
17: Kultur.
13: Welches Stück hätte Molière wohl geschrieben, wenn er nicht 1673 gestorben wäre? Diese Frage haben Sie sich heute Morgen wahrscheinlich noch nicht gestellt, aber diese Frage haben sich die besten Molière-Kennerinnen und Kenner Frankreichs gestellt an der Universität Sorbonne in Paris. Gemeinsam mit einer KI. So haben sie ein neues Molière-Stück im Jahr 2026 verfasst mit dem Namen Der Astrologe und die falschen Vorhersagen. Die Premiere war diese Woche im Schloss von Versailles. Julia Porota war dabei.
18: Dieser KI Molière hat die Lacher auf seiner Seite. Das Publikum von zunächst noch schüchterner Heiterkeit gibt sich gegen Ende des Theaterabends regelrechten Lachsalven hin. Zu komisch und eben typisch Molière, wie da der falsche Astrologe Pseudo-Ramus entlarvt wird. Überlistet von der Schleue der Dienerin und dem Wagemut des aufrichtig Verliebten. Der überdrehte Schlussdialog, ein wahnwitziger Schlagabtausch in falschem Latein, genial. Nachdem der Vorhang gefallen ist, strömt das geladene Premierenpublikum aufgekratzt und begeistert aus der ehrwürdigen königlichen Oper.
19: Man denkt während dieser Szenen gar nicht mehr darüber nach, dass das von künstlicher Intelligenz geschrieben wurde. Das ist echt gut gemacht. Wir haben in der Schule einige Stücke von Molière durchgenommen und heute Abend habe ich viel wiedererkannt.
18: Die Idee zu diesem ungewöhnlichen Projekt ist an der Pariser Universität Sorbonne entstanden.
20: C'est vraiment deux mondes dans la science, mais qui sont pas censés se rencontrer dans la science.
18: Zwei wissenschaftliche Welten, die sich normalerweise nicht begegnen würden, so beschreibt Gauthier Vernier die Ausgangslage des Experiments. Vernier ist Teil des KI-Forschertrios Obvious, das mit künstlicher Intelligenz Kunst macht. Der Vizepräsident der Uni brachte sein Team in Kontakt mit den Literaturwissenschaftlern der Theatertruppe Molière Sorbonne, die es sich zum Ziel gesetzt hat, Molières Stücke möglichst originalgetreu, ganz im Stil des 17. Jahrhunderts aufzuführen. KI-Forscher Vernier erklärt im Interview mit dem ARD-Studio Paris:
21: Wir haben die Maschine zunächst mal mit den Texten von Molière gefüttert und mit Texten, aus denen er sich hätte inspirieren lassen können, also beispielsweise antiken Büchern über Astrologie.
18: Und nach ein paar Zwischenschritten lautete der erste Prompt:
21: Schreib mir das Resümee eines Theaterstücks über das Thema Astrologie im Stil Molières im 17. Jahrhundert.
18: Michael Bouffard, der Chef der Molière-Theatertruppe an der Sorbonne, erinnert sich, dass die ersten Versuche kläglich ausfielen.
13: Da müssen wir einmal kurz drüber gehen. Achtung, Falschfahrer in der ARD-Infonacht auf der B10 Durlach-Karlsruhe. Zwischen der A5 Karlsruhe-Mitte und dem Verkehrsübungsplatz in Knielingen kommt Ihnen ein Falschfahrer entgegen. Bitte fahren Sie äußerst rechts, überholen Sie nicht. Das gilt für beide Richtungen. Für die B10 Durlach-Karlsruhe zwischen der A5 Karlsruhe-Mitte und dem Verkehrsübungsplatz in Knielingen Ist ein Falschfahrer unterwegs, bitte fahren Sie äußerst rechts, überholen Sie nicht. Das gilt für beide Richtungen. Wir melden es, sobald die Gefahr vorbei ist. Und jetzt zurück zum Beitrag von Julia Borutta.
2: Ich habe eine Art Distanz zum Text verspürt, die ich noch nie bei Texten verspürt habe, die von Menschen verfasst worden sind.
18: Außer der Regie war alles von den Algorithmen vorgegeben. Nicht nur der Text, auch das Bühnenbild, die Kostüme, die Musik, umgesetzt aber von Menschen, die allesamt Meister und Meisterinnen ihres Faches sind. KI-Forscher Gauthier Vernier klingt fast wie ein Philosoph, als er zur Begrüßung des Premierenpublikums in der Königlichen Oper von Versailles sagt:
17: La science-fiction a fait un travail nécessaire pour que nous connaissions les dangers qu'il y a.
22: Science-Fiction hat uns die Gefahren von KI vor Augen geführt. Aber nun, da Science-Fiction einfach Science, also Wissenschaft wird, ist es an uns, den Künstlern, daran mitzuwirken, ein positives Bild der Zukunft zu entwerfen.
18: Molière Ex Machina ist ein außergewöhnliches Experiment. Eines, das ohne das Geld der Mäzene, die auch und vor allem aus der US-Tech-Branche kommen, nicht möglich gewesen wäre. Einige dieser Mäzene sitzen bei der Premiere im Saal, genauso wie die französische Kulturministerin und der Chef des größten französischen KI-Unternehmens Mistral AI. Sie alle lachen erleichtert auf, als am Ende der falsche Astrologe Pseudoramus entlarvt wird. Es wäre ja auch zu dumm, wenn sich die Menschheit von halluzinierten Aussagen und fantasierten Zusammenhängen manipulieren ließe.

0: Das klingt nicht nur nach Versailles, das ist sogar Versailles. Julia Botha, unsere Frankreich-Korrespondentin, berichtete über den neuen Molière. Ja.
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0: Mit deutschlandweiten Razzien ist die Bundesanwaltschaft gegen mutmaßliche Mitglieder rechtsextremer Jugendorganisationen vorgegangen. Die Süddeutsche Zeitung verweist darauf, dass sich zeitgeistbewusste Jungneonazis auf Instagram und TikTok präsentieren, unterlegt mit Technobeats.
2: Unter Gruppennamen wie Jung und Stark und Deutsche Jugend voran werben sie um Neuzugänge. Bereit aktiv zu werden, patriotisch, 18 plus und motiviert, dann schreib uns. Und der Zulauf kommt. Die Großrazzia und die Ermittlungen sind auch als Zeichen zu verstehen. Der Staat hat diese Szene nicht nur im Blick, er ist auch willens und in der Lage zurückzuschlagen. Das hätte er nur auch früher demonstrieren können.
0: Die Ludwigsburger Kreiszeitung nennt die Gefahr für die Demokratie real.
2: Wer früh lernt, andere Menschen abzuwerten und dem Staat und der Demokratie nicht nur zu misstrauen, sondern sie rundweg abzulehnen, wendet sich gegen die Grundlagen der liberalen und offenen Gesellschaft. Razzien und Repressionen reichen als Gegenmittel nicht. Jugendliche müssen gegen Hass und Hetze immunisiert werden. Mit klarer politischer Bildung, mit Schulen, die Haltung zeigen, mit Jugendarbeit und Freizeitangeboten, die echte Alternativen bieten. Und mit Eltern und Öffentlichkeit, die Grenzen setzen und nicht wegsehen.
0: Der Kölner Stadtanzeiger erinnert an den Begriff Baseball-Schlägerjahre.
2: Er beschreibt die frühen 90er als rechtsextreme Gruppen mit teils brutaler Gewalt gegen Migranten, linke Jugendliche oder sonst wie Andersdenkende vorgingen. Auch die Anschläge von Mölln und Solingen im Westen fallen in diese Zeit, sowie die Ursprünge des nationalsozialistischen Untergrunds, NSU, der bald eine Blutspur durch die ganze Republik zog. Geschichte wiederholt sich nie eins zu eins, doch legt die jüngste Razzia nahe, dass die Baseballschlägerjahre zurück sind.
0: Themenwechsel. Unser heutiger Gastautor Jan Fleischhauer ist Fokus-Kolumnist und Buchautor. Er beschäftigt sich mit einer Aussage von Bundesarbeitsministerin Baas im Bundestag zur Einwanderung in die Sozialsysteme. Zuvor hatte der AfD-Abgeordnete Springer Baas laut Medienberichten gefragt, warum die Bundesregierung angesichts der Haushaltslage nichts daran spare.
3: Die Sozialministerin Bärbel Baas hat gestern vor dem Bundestag erklärt, es wandert niemand in unsere Sozialsysteme ein. Das ist ein Satz für die Geschichtsbücher. Es ist der Satz einer Frau, die entweder nicht weiß oder nicht wissen will, was die Realität ist. In diesem Jahr wird die Zahl der Bürgergeldempfänger ohne deutschen Pass die der Bürgergeldempfänger mit deutschem Pass vermutlich erstmals übersteigen. Schon jetzt ist das Verhältnis etwa gleich, also 52% Deutsche, 48% Ausländer. Das sind die Zahlen. Die Wähler der SPD sind schlauer als die Führung. Man kann auch sagen, sie haben die Realität klar im Blick, weil sie im Zweifel Tür an Tür mit ihr leben. Deshalb laufen sie auch in Scharen davon. Es sind die Arbeiter und einfachen Angestellten, die sagen, diese Partei versteht mich nicht mehr, ihre Funktionäre wissen nicht, wovon sie reden. Eine Partei, die ihre Wähler enttäuscht, ist ein tragischer Fall. Eine Partei, die offenbar nicht einmal mehr weiß, wer ihre Wähler sind, ist unrettbar verloren.
0: Meint Fokus-Kolumnist und Buchautor Jan Fleischhauer. Und das waren sie, unsere Standpunkte, heute zusammengestellt von Ulrike Ufer. 5.55 Uhr, Verkehrsservice aktuell in der ARD-Infonacht, Entwarnung für die B10. Durlach-Karlsruhe, kein Falschfahrer mehr jetzt zwischen der A5, Karlsruhe-Mitte und dem Verkehrsübungsplatz in Knielingen.
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4: Sie hören einen Beitrag der katholischen Kirche. Es spricht Schwester Magdalena Winghofer, Ordensfrau aus Hannover.
5: Bald ist wieder Erdbeerzeit. 3 bis 4 Wochen lang ernte ich dann jeden Tag eine ganze Schale voll süßer roter Früchte. Das hätte ich vor 3 Jahren nie erwartet. Damals habe ich 6 Erdbeerpflänzchen gekauft, eher aus Mitleid. Schon fast vertrocknet haben sie auf der Ablage vor dem Supermarkt gestanden. Verkümmert und mit welken Blättern, stark reduziert, ein Sonderangebot. Kurz entschlossen habe ich sie mitgenommen. 1 Euro ist kein großer Verlust und wer weiß, Vielleicht überlebt ja ein Pflänzchen und ich ernte irgendwann eine oder zwei Erdbeeren. Jeden Abend denke ich bei der Ernte daran zurück. Es berührt mich, was aus diesen Pflänzchen geworden ist. Es macht mich froh und dankbar. Ich glaube, es berührt mich so, weil ich mit den Erdbeeren in meiner Hand spontan an Früchte in meinem Leben denke. An das Selbstbewusstsein, mit dem ich heute zu mir stehen kann. An den Mut, mich hinzustellen und vor anderen zu sprechen. Wenn ich einige Jahre zurückdenke, ich hätte nie geglaubt, dass so viel in mir steckt. Aber es gab Menschen, die an mich geglaubt haben, die überzeugt waren, in mir steckt Potenzial. Auch wenn ich gerade einen Fehler gemacht habe oder gescheitert bin. Diesen Menschen verdanke ich die Erfahrung, ich kann über mich selbst hinauswachsen. Und ich verdanke ihnen eine große Portion Gottvertrauen. Sie haben für mich erlebbar gemacht, was das heißt. Gott sagt Ja zu mir. Denn dieser Satz klingt zwar gut, ist aber auch ziemlich abstrakt und theoretisch. Ich muss es spüren. Scheitern und Fehler sind nicht das Ende. Das Zutrauen anderer gibt mir den Raum, über mich selbst hinauszuwachsen. Ein Ja lässt leben. Diese Erfahrung nehme ich mit, wenn ich wieder einmal das Gefühl habe, ich stehe halb vertrocknet im Regal wie die Erdbeerpflänzchen. Ich weiß, das ist nicht das Ende. Ich werde wieder aufblühen. Denn es gibt Menschen, die an mich glauben. Und auch Gott glaubt an mich.
4: Sie hörten einen Beitrag der katholischen Kirche. Es sprach Schwester Magdalena Winghofer, Ordensfrau aus Hannover. Den Text können Sie nachlesen unter www.radiokirche.de.

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1: Um 6 Uhr mit Milat Kupay. KI-Anwendungen zum missbräuchlichen Erstellen von sexualisierten Deepfakes sollen in der Europäischen Union in Zukunft verboten sein. Wie die zyprische EU-Ratspräsidentschaft mitteilte, haben sich Vertreter der Mitgliedstaaten und des Europäischen Parlaments darauf geeinigt, das KI-Gesetz entsprechend anzupassen. Bevor die Änderungen in Kraft treten können, müssen sie vom EU-Parlament und dem Rat der Regierungen der Mitgliedstaaten bestätigt werden. In der Regel ist das eine Formalie. Bei sogenannten Deepfakes wird etwa das Gesicht einer Frau in ein Video, zum Beispiel eine Pornosequenz, eingefügt oder die Stimme künstlich nachgeahmt, sodass es wirkt, als würde sie Dinge tun oder sagen, die tatsächlich nie passiert sind. Der Bundestag berät heute in erster Lesung darüber, ob die Luftverkehrssteuer ab Juli gesenkt wird. Diese Steuer fällt für jedes verkaufte Ticket an und hängt von der Fluglänge ab. Aus Berlin, Caroline Dünnebier.
2: Die Ticketsteuer war erst im Mai 2024 erhöht worden. Nun soll sie wieder auf dieses Niveau gesenkt werden. Dabei gilt, je weiter die Flugstrecke, desto größer die Entlastung. Am meisten profitieren also Langstreckenflüge. Für Reisende fällt die Ersparnis allerdings eher gering aus. Pro Ticket sind es je nach Strecke zwischen 2 bis 12 Euro. Die Airlines sind nicht verpflichtet, die Steuersenkung an ihre Passagiere weiterzugeben. Das Finanzministerium betont zwar, es sei wichtig, dass die Entlastung bei den Reisenden ankommt, durchsetzen lässt sich das aber nicht. Der Luftfahrtbranche geht der Plan trotzdem nicht weit genug. Sie spricht von einem ersten notwendigen Schritt, fordert aber weitere Entlastung.
1: Erstmals seit Beginn einer Waffenruhe vor 3 Wochen hat die israelische Luftwaffe wieder in einem Vorort der libanesischen Hauptstadt Beirut angegriffen. Ziel sei ein Kommandeur der libanesischen Hisbollah-Miliz gewesen, teilte Ministerpräsident Netanyahu mit. Medienberichten zufolge kamen der Kommandeur und sein Stellvertreter ums Leben. Anwohner in Beirut berichteten von lauten Explosionen. Auf den Straßen in den Vororten und darüber hinaus brach Augenzeugen zufolge Panik aus. In Lettland sind nach Angaben der lettischen Armee 2 aus Russland kommende Drohnen abgestürzt. Der öffentlich-rechtliche Rundfunk LSM berichtet, dass eine der Drohnen ein Öllager in einer Stadt nahe der russischen Grenze getroffen hat. Einheiten der Streitkräfte, der Polizei sowie des Rettungsdienstes sind am Absturzort. In Großbritannien finden heute in mehreren Landesteilen Regional- und Kommunalwahlen statt. Die Abstimmungen gelten als Stimmungstest für den Premierminister und Labour-Chef Starmer. Umfragen sagen unter anderem Stimmungszuwächse für die rechtspopulistische Partei Reform UK voraus. Aus London, Christoph Pressel.
3: Gewählt werden die Mitglieder der Nationalversammlungen von Wales und Schottland. Die beiden Parlamente sind vergleichbar mit deutschen Landtagen. In Wales stellt Labour derzeit die First Minister. Doch Labour könnte diese Hochburg verlieren. In den Umfragen liegen Reform UK und Plaid Cymru vorne. Plaid Cymru vertritt ein sozialdemokratisches Programm, fordert aber auch die Unabhängigkeit für Wales. In Schottland dürfte Reform UK zulegen. In England werden tausende Gemeinderäte neu gewählt. Auch hier ist Reform UK in den Umfragen vorne dabei, aber auch die Grünen sind stark als linke Alternative zu Labour. Im Wahlkampf wurde deutlich, es geht oft um lokale Themen, aber eben auch Migration und Lebenshaltungskosten.
1: Der FC Bayern München ist im Halbfinale der Fußball Champions League ausgeschieden. Nach der Hinspielniederlage bei Paris Saint-Germain reichte das 1:1 im Rückspiel gegen den Titelverteidiger nicht aus. Aus der Sportredaktion Stefanie Lavoie.
4: Bereits in der 3. Minute versetzte PSG die Münchner in einen Schockzustand. Kvaratskhelia bediente Dembélé, der den Ball wuchtig unter die Latte knallte, 1:0 für die Franzosen. Torwart Manuel Neuer wusste in der Folge Schlimmeres zu verhindern. Ein ums andere Mal haderten die Bayern mit den Entscheidungen des Referees. Eigene Chancen erspielten sie sich jedoch kaum. Erst in der Nachspielzeit erzielte Kane den Ausgleich, zu spät, um die Partie noch zu drehen. Paris trifft am 30. Mai in Budapest auf den FC Arsenal.
1: Das waren die Nachrichten.
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5: Sonne und Wolken wechseln sich heute ab. Im Südosten Niedersachsens wird es zeitweise regnen. Die Höchstwerte heute bis 10 Grad in Bad Sachsa, 17 Grad in Itzehoe. Morgen ist es dann überwiegend heiter und trocken. Einzelne Schauer wird es wieder in Niedersachsen geben bei maximal 13 bis 19 Grad. Und die weiteren Aussichten am Sonnabend oft heiter und trocken. Nur vereinzelt Schauer bei 14 bis 21 Grad. Am Sonntag wechseln sich Sonne und Wolken ab. Örtlich ist es gewittrig bei dann 16 bis 23 Grad. 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Die A2 Dortmund Richtung Hannover ist zwischen Rehren und Lauenau wegen Löscharbeiten gesperrt. Die Umleitung führt Richtung Hannover über Antendorf und Pole. Die A27 Bremerhaven-Bremen ist zwischen Bremen-Horn, Lehe und Fahr wegen Bauarbeiten in beiden Richtungen gesperrt. Ab Bremen-Horn-Lehe muss mit Sichtbehinderungen durch Rauch gerechnet werden. Am Mikrofon ist Liane Kossmann. Schönen guten Morgen. Ein Jahr ist die schwarz-rote Regierung in Berlin jetzt im Amt, doch die Bilanz der Bundesregierung kann bisher die Mehrheit im Land nicht überzeugen. Die Stimmung ist angespannt in der Koalition, bei den Bürgerinnen und Bürgern und vor allem auch in der Wirtschaft. Friedrich Merz, der Kanzler, hatte ja weitreichende Reformen angekündigt, um die lahmende Wirtschaft wieder in Schwung zu bringen. Und er selbst räumt nach einem Jahr im Amt ein, so wie es ist, ist es noch nicht gut. Gestern Abend nun war der Kanzler zu Gast beim Unternehmertag in Nordrhein-Westfalen und bat dort auch noch mal um Geduld für die Reformvorhaben der Bundesregierung. Aus Düsseldorf, Wolfgang Landmesser.
6: Der Frust klang mit in der Frage, die Lara Kufferath dem Bundeskanzler stellte, die junge Chefin der Metallweberei GKD in Düren. Das Unternehmen produziert weltweit an 6 Standorten und da gehe vieles schneller als in Deutschland.
7: Ich mache mir einfach auch Sorgen, ob wir da als Land überhaupt die Kultur noch haben, dass wir an unsere Wettbewerbsfähigkeit denken. Und vieles, was ich da erlebe, kommt bei uns nicht an.
6: Die Vorlage ließ sich der Bundeskanzler nicht entgehen. Auch Friedrich Merz findet ja, dass die Deutschen im Vergleich zu den Menschen in anderen Industrieländern eher zu wenig arbeiten.
8: Ich weiß, dass das nicht jedem gefällt, aber ich wiederhole den Satz. Mit 4-Tage-Woche und Work-Life-Balance können wir den Wohlstand unseres Landes nicht erhalten.
6: Bei den Unternehmerinnen und Unternehmern im vollbesetzten Saal der Düsseldorfer Rheinterrasse eckte er damit nicht an. Friedrich Merz kennt die nordrhein-westfälische Unternehmerschaft gut, auch den Arbeitgeberpräsidenten Arndt Kirchhoff. Wie der Bundeskanzler ist er Sauerländer. Ein Heimspiel war es aber nicht. Von der Arbeit der rot-schwarzen Bundesregierung hatten sie sich hier mehr versprochen. Mangelnde Reformfähigkeit attestierte Kirchhoff der Bundesregierung für ihr erstes Jahr. Die Hoffnung hat der NRW-Unternehmerchef aber noch nicht aufgegeben.
9: Die Weichen hierfür muss und kann jetzt die Bundesregierung stellen. Für einen Staat, der sich auf ein Mindestmaß an Regulierung beschränkt, vor allem aber auf Eigenverantwortung und Unternehmertum setzt. Das muss der Anspruch an uns selbst sein.
6: Friedrich Merz dankte freundlich für die Kritik. Statt der Reformen, die noch nicht geklappt haben, betonte er lieber das aus seiner Sicht bereits Gelungene. Den Beschluss über niedrigere Unternehmenssteuern, den Milliardenfonds für die Modernisierung der Infrastruktur und einen ersten Schritt, um den Anstieg der Sozialversicherungsbeiträge zu stoppen und die Lohnkosten in Grenzen zu halten.
8: Denn genau aus diesem Grund haben wir in der letzten Woche die Krankenversicherungsreform beschlossen. Dies ist in aller Bescheidenheit die umfassendste Reform der gesetzlichen Krankenversicherung seit 20 Jahren.
6: Gleichzeitig betonte der Bundeskanzler die riesige Aufgabe, vor der das Land international steht. Die Welt habe sich grundlegend verändert.
8: Wir alle spüren in diesen Wochen und Monaten, das ist nicht nur eine konjunkturelle Krise, das ist nicht nur eine strukturelle Verwerfung. Das alles findet statt in einer Welt, die sich grundlegend neu ordnet. Wir sind Zeitzeugen eines tiefgreifenden Epochenbruches.
6: Wie schon am Sonntag in der ARD-Sendung Karin Mioska ließ er keinen Zweifel, dass er die Koalition mit der SPD weiterführen will und bat dabei um Geduld.
8: Ein Prozess, den ich antreiben, den ich weiter antreiben und den ich beschleunigen möchte. Aber auch das gehört dazu, der in einer Demokratie nicht einfach angeordnet werden kann, der mühsam Schritt für Schritt durch eine Regierung, durch die Parlamente gemeinsam erreicht werden muss.
6: Der Wille zur Veränderung hat Vera Bökenbrink gefallen. Die Geschäftsführerin von Stahl Wille aus Wuppertal wunderte sich aber auch über die Erfolgsbilanz des Kanzlers.
10: Also ich war nicht enttäuscht, ich habe aber festgestellt, dass Herr Merz und ich definitiv offensichtlich in unterschiedlichen Blasen sind.
6: Denn von den angeblich positiven Entscheidungen der Bundesregierung habe der Mittelstand bisher nichts zu spüren bekommen. Lara Kufferath, die junge Geschäftsführerin aus Düren, sah am Ende eher hoffnungsvoll auf das, was die schwarz-rote Bundesregierung der Wirtschaft vielleicht noch bringen könnte.
11: Er hatte sich vorbereitet, er wusste, dass da durchaus drauf geschaut wird, was er da sagen wird, und hat ein paar konkrete Beispiele genannt. Also ich bin erstmal positiv.
5: Sagt Lara Kufferath, Chefin der Metallweberei GKD in Düren, im Bericht von Wolfgang Landmesser gestern, der Kanzler beim Unternehmertag NRW.
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5: Bauen in Mecklenburg-Vorpommern soll einfacher und schneller werden. Der Landtag hat mit den Stimmen von SPD, Linken und Grünen eine veränderte Landesbauordnung beschlossen. Die anderen Fraktionen haben sich enthalten. Aus Schwerin Stefan Luthmann.
12: Einige Genehmigungen fallen weg. Das gilt bei Garagen oder Schuppen von bis zu 40 Quadratmetern, aber auch für Terrassenüberdachungen mit dieser Fläche. Solaranlagen können auf Garagen errichtet werden, die an das Nachbargrundstück grenzen. Eine weitere Änderung: die Raumhöhe in Wohnhäusern muss statt bisher 2,40 Meter nur noch 2,30 Meter betragen. Dachgeschosse können leichter zu Wohnraum umgewandelt werden. Eine Baugenehmigung gilt künftig 4 Jahre statt bisher 3. Neubauten können näher an Grundstücksgrenzen errichtet werden. Und für mehr Barrierefreiheit muss in Gebäuden ab 4 Geschossen ein Aufzug eingebaut werden.
5: Der Landtag von Schleswig-Holstein hat sich mehrheitlich für ein Social-Media-Verbot für unter 14-Jährige ausgesprochen. Dafür stimmten die Regierungsfraktionen von CDU und Grünen. In dem Beschluss heißt es, die Landesregierung solle sich auf Bundes- und auf EU-Ebene dafür einsetzen. Außerdem werde das Bildungsministerium Leitlinien für Jugendliche und Eltern erarbeiten. Stefan Bünke.
13: So energisch hat man Ministerpräsident Daniel Günther in letzter Zeit selten im Parlament erlebt. Social Media dürfe keinen Zugriff auf Kinder und Jugendliche unter 14 Jahren haben und man müsse das entsprechend durchsetzen. Der Staat habe das Thema sträflich ignoriert und Kinder schutzlos den Macht- und Wirtschaftsinteressen der großen Tech-Konzerne ausgeliefert, sagte der Regierungschef. Für die FDP hatte zuvor Heiner Gaag pauschale Verbote als wenig zielführend abgelehnt. Die Liberalen setzten in ihrem Antrag auf Prävention und eine Stärkung der Medienkompetenz. In der Debatte sagte der SPD-Abgeordnete Keanu Stender, der sichere Umgang mit Social Media sei nicht nur eine Jugendfrage, sondern eine gesamtgesellschaftliche Aufgabe.
5: 70.000 Besucherinnen und Besucher an 2 Tagen, hochkarätige Gäste aus dem Showgeschäft, der Politik und über allem das Thema künstliche Intelligenz. Das Hamburger OMR-Festival, die Digitalmesse der Werbe- und Marketingbranche, ist gestern zu Ende gegangen. Danny Marquez-Mas, hallo, mit einer Bilanz.
14: Die Welt wird immer schlechter, sagte kein Politiker, kein Internet-Experte, sondern Heidi Klum. Das zeigt, bei allem Glanz und Show-Elementen war dies eine ernstere OMR als in den vergangenen Jahren. Künstliche Intelligenz war bei fast jeder Veranstaltung Thema. Aber genauso die Krisen der Welt. In der Ukraine, Gaza und dem Iran wurden an beiden Tagen besprochen. Es gab aber auch eine Menge Optimismus. Politiker wie Digitalminister Carsten Wildberger oder Vizekanzler Lars Klingbeil forderten, dass Deutschland sich mehr zutrauen muss. Die Zukunft Deutschlands darf nicht in Peking oder Washington entschieden werden, sagte Klingbeil. An beiden Tagen sprachen fast 300 Rednerinnen und Redner, fast 1000 Aussteller. Von Internetriesen wie Meta bis zur sozialen Einrichtung Dialog im Dunkeln präsentierten ihre Arbeit und vor allem ihre digitalen Strategien. Bis einschließlich Freitagabend sind einzelne Straßen rund um das Messegelände wegen des Abbaus noch gesperrt.
5: Nach dem größten bisher dokumentierten Wolfsriss in Niedersachsen wollen die Behörden Konsequenzen ziehen. Wölfe haben vergangene Woche ja in der Grafschaft Bentheim fast 60 Schafe getötet. Rund 100 weitere wurden verletzt. Die Landkreise Grafschaft Bentheim und Emsland beraten mit dem Landwirtschaftsministerium nun über den Abschuss des Wolfs. Susanne Schäfer erklärt, warum es bei dem Prozess so viele Beteiligte gibt.
15: Es sind viele Behörden im Boot, weil die Landkreisgrenze mitten durch das Dahlem-Wiedmarscher Moor in Füchtenfeld verläuft. Die Schafherde wurde dort Ende vergangener Woche 2-mal von einem oder sogar mehreren Wölfen angegriffen. Die meisten Schafe, die überlebt haben, sind jetzt im Stall und brauchen Futter. Die staatliche Moorverwaltung hilft dabei, das zu besorgen, so der Leiter Michael Diekamp. Oberstes Ziel sei, der Moorschäferei weiter den Betrieb zu ermöglichen. Dass die Schafe im Moor grasen, das sei schließlich kein Selbstzweck, sondern wichtig für den Moor- und Naturschutz. Rund um die Fläche gibt es einen 34 Kilometer langen Zaun. Der Herdenschutzstandard, der sei erfüllt gewesen, habe aber offenbar nicht ausgereicht, so Diekamp.
5: Südlink, das ist eines der wichtigsten Projekte der Energiewende. Das 700 Kilometer lange Stromkabel, das unterirdisch von Schleswig-Holstein nach Bayern verlegt wird. 2028 soll das Projekt fertig sein. Es dauert also noch. Warum kommt der Netzausbau so schleppend voran? Das fragen wir heute in unserem NDR-Info-Thema. Und gleich nach dem Sport schauen wir mal auf die Baustelle in Schleswig-Holstein. Wie kommt man dort voran? Zuvor das Wichtigste in Kürze, 6.15 Uhr.
1: KI-Programme, mit denen sexualisierte Deepfakes erstellt werden können, sollen in der EU verboten werden. Darauf haben sich Vertreter der Mitgliedstaaten und des EU-Parlaments geeinigt. Bei Deepfakes wird zum Beispiel das Gesicht einer Person in ein Video eingefügt, sodass es scheint, als wäre sie wirklich darin zu sehen. Das Verbot soll explizit auch Inhalte betreffen, die sexuellen Kindesmissbrauch darstellen. Im Bundestag geht es heute um die Luftverkehrssteuer. Die Bundesregierung will sie zum 1. Juli absenken. Sie wäre dann wieder auf dem Niveau.

0: Augenzeugen in Beirut berichten von lauten Explosionen und Panik auf den Straßen. Das Wetter in Norddeutschland, Wechsel aus Sonne und Wolken, zeitweise auch Regen, maximal 10 bis 17 Grad. Das war unser kurzer Überblick. Weiter geht's mit Liane Kossmann.
1: Schönen guten Morgen.
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1: Ja, und da lautet die wichtigste Schlagzeile heute früh: Die Bayern sind raus. Der Traum vom Champions-League-Finale ist geplatzt. Christian Hacke.
3: Ja, das 1:1 gestern Abend zu Hause gegen Paris Saint-Germain war nach der 4:5-Niederlage im Hinspiel einfach zu wenig. Frage deshalb an unseren Experten André Siems: Woran hat es denn am Ende gelegen?
4: Naja, es lag zum einen an der Chancenverwertung und zum anderen daran, dass Paris einfach glänzend verteidigt hat. Das müssen wir auch mal ganz ehrlich sagen. Das Spiel hatte ja eigentlich die Überschrift, ein Spektakel zu werden. Das war es diesmal überhaupt nicht, fand ich, sondern eher sehr taktisch geprägt. Bayern ist in einen frühen Konter gelaufen, hat viel zu hoch verteidigt. Über Kvaratskhelia fiel dann das Tor durch Dembélé. Das war in der dritten Minute. Da wäre eigentlich noch alles drin gewesen. Aber Bayern-Star Olise hatte einen ganz schwachen Abend, war in der zweiten Halbzeit komplett abgemeldet. Auch die anderen haben okay gespielt, aber eben halt nicht herausragend. Und das reicht dann nicht, um ins Finale zu kommen, wenn Paris hinten fast alles wegverteidigt.
3: Damit also kein siebter Champions-League-Titel und auch kein Triple mehr möglich. Wie ist diese Bayern-Saison denn zu bewerten?
4: Naja, also ich glaube, da muss man jetzt schon noch mal abwarten. Es gibt ja noch das DFB-Pokalfinale. Da stehen die Bayern auch nach 2020 mal wieder im Endspiel. Das werden sie gegen Stuttgart natürlich unbedingt gewinnen wollen. Sollte das gelingen, dann wäre es eine sehr gute Double-Saison mit Halbfinale in der Champions League. Verlieren sie das Ding allerdings, ist schon so ein kräftiger Schatten auf der Saison, weil man halt wieder nur deutscher Meister geworden wäre, was bei dem Kader eigentlich dann schon zu wenig ist. Ich meine, wir haben in der Bundesliga Spieltag für Spieltag gesehen, dass die Bayern mit den Gegnern machen, was sie wollen. Eine echte Konkurrenz war da nicht zu sehen. Dazu der Torrekord in der Liga. All das spricht dafür, dass das Team dafür zu stark ist, aber halt auch nicht im Champions-League-Finale steht.
3: Ja, und damit es eben keinen Schatten gibt, ist Bayern-Trainer Kompany direkt wieder fokussiert.
5: Ich habe nicht diese Fähigkeit, lange enttäuscht zu sein. Also grundsätzlich bin ich heute schon ziemlich motiviert für nächste Saison und für das nächste Spiel.
3: Und das ist dann das Auswärtsspiel am Samstagabend beim VfL Wolfsburg in der Bundesliga. Also das Champions-League-Finale bestreiten dann der FC Arsenal und Paris Saint-Germain. Und das bedeutet auch, dass der SC Freiburg das letzte deutsche Team im Europapokal ist. Heute geht es im Europa-League-Halbfinale darum, das 1:2 aus dem Hinspiel in Braga aufzuholen. Der nächste sportliche Traum ist in Lüneburg geplatzt. Die Volleyballer der SVG haben auch das dritte Finalspiel gegen Berlin verloren. Der Titel geht damit zum 10. Mal in Folge in die Hauptstadt. Thorsten Ahles.
6: Am Ende war Berlin in dieser Finalserie einfach eine Nummer zu groß für die Lüneburger. Den 3200 Zuschauern in der ausverkauften Arena war spätestens nach den ersten beiden Sätzen klar, ein Lüneburger Comeback wird es nicht geben. Da führte Berlin bereits mit 2:0 und hatte eigentlich auch im dritten Satz alles im Griff. Trotzdem konnte die SVG da nochmal zurückkommen und zumindest diesen Durchgang für sich entscheiden. Der vierte ging dann wieder deutlich an Berlin und damit auch der Meistertitel. Für Lüneburg war es trotzdem eine herausragende Saison. Ende Februar konnte mit dem Pokalsieg der erste Titel der Vereinsgeschichte gewonnen werden. Außerdem stand die Mannschaft im Finale des europäischen CEV-Cups.
3: Und während im Fußball und Volleyball Träume geplatzt sind, leben sie beim Tischtennis weiter. Bei der Mannschaftsweltmeisterschaft in London stehen sowohl die Damen als auch die Herren im Viertelfinale. Dementsprechend zufrieden war Bundestrainer Jörg Roskopf.
7: Die Jungs haben dann gutes Selbstvertrauen gehabt und waren am Ende doch ein klares 3:0 gegen Hongkong. Natürlich umkämpft, weil jedes Spiel ist jetzt umkämpft, weil die Mannschaften, die jetzt noch drin sind, ist einfach auch die besten Mannschaften, die es dann auch gibt. Und deswegen, wir waren gut vorbereitet, gut eingestellt. Sind zu Recht dann auch im Viertelfinale.
3: Und da geht's heute Mittag ab 13:30 gegen Japan. Die Frauen spielen nach ihrem 3:0-Sieg über Südkorea heute Abend gegen Hongkong. Und da ist Deutschlands Nummer 1, Sabine Winter, durchaus zuversichtlich.
8: Ein Viertelfinale ist immer was anderes als so ein normales Gruppenspiel. Heißt, da müssen wir wieder voll fokussiert sein, müssen unsere Leistung abrufen. Wir gehen da sicherlich als Favorit ins Spiel, aber das Spiel wird trotzdem hart. Aber ich glaube dran, dass wir es gewinnen werden.
3: Ein Einzug ins Halbfinale würde beiden Teams übrigens eine Medaille garantieren, weil der dritte Platz nicht ausgespielt wird. Und noch eine Meldung vom Handball. In der Champions League stehen die Füchse Berlin im Halbfinale. In einem dramatischen Spiel setzten sich die Berliner am Ende mit im 7-Meter-Werfen gegen West Brom aus Ungarn durch. Heute kann der SCM gegen Pick Szeged nachziehen. Die Magdeburger gehen mit einem 7-Tore-Vorsprung ins Rückspiel.
1: Der Sport mit Christian Hacke.

0: Es ist eines der größten Bauvorhaben in Deutschland und eines der wichtigsten Projekte der Energiewende. Das Projekt SüdLink. Auf rund 700 Kilometern von Schleswig-Holstein bis nach Bayern und Baden-Württemberg werden gerade Kabel verlegt von Nord nach Süd für den durch Wind erzeugten Strom. Das Projekt soll in 2 Jahren fertig sein. Es dauert allerdings länger als geplant, denn nach Kritik aus vielen Gemeinden, vor allem im Süden, werden die Leitungen ja zum großen Teil im Boden verlegt. Das braucht mehr Zeit und ist teurer. Dafür bleibt die Landschaft weitgehend unberührt. Rund 10 Milliarden Euro soll SüdLink am Ende kosten und Energiesicherheit dann eben für die Industrie, vor allem im Süden, bringen. Aber es dauert eben noch. Nach Angaben des Netzbetreibers TenneT sind gerade mal 40 Kilometer verlegt. Warum kommt der Stromnetzausbau so schleppend voran? Das fragen wir heute in unserem NDR-Info-Thema heute. Zumindest beim Tunnelbau unter der Elbe, dem Stromtunnel von SüdLink in Schleswig-Holstein, da läuft nach Angaben der TenneT-Ingenieure alles nach Plan. Der Tunnel bei Wewelsfleth wird 5,2 Kilometer lang. 4.500 Meter davon hat ein Spezialbohrer inzwischen geschafft. Seit 1,5 Jahren ist er ja dort im Einsatz und steht jetzt kurz vor dem Durchbruch. Unser Reporter Sven Jachmann hat die Baustelle besucht.
1: Mit einem Fahrstuhl geht es 25 Meter unter die Elbe. Für eine Versorgungsbahn haben Ingenieure Schienen verlegt. Die Bahn verschwindet nach einer Rechtskurve im schwach beleuchteten Tunnel Richtung Elbe. Weiter dürfen wir nicht. Matthias Seibitz ist der Projektleiter der Tunnelbauarbeiten und er ist regelmäßig nah dran am 190 Meter langen Spezialbohrer mitten unter der Elbe.
2: Also wenn Sie in den Tunnel reinlaufen, haben Sie vor allen Dingen erstmal eine gewisse Enge, ein gewisses Engegefühl da, vor allen Dingen auf diesen 4 Meter Durchmesser. Und man hat einfach einen anderen Geruch, man hat eine andere Luftfeuchtigkeit, man hat auch eine andere Temperatur. Deswegen ist das immer was Besonderes, wenn man da mal reingeht.
1: Der Bohrer, sagt er, schafft pro Tag um die 10 Meter. Im Juli soll er das andere Elbufer bei Wischhafen erreichen. Über SüdLink wird Windstrom nach Süddeutschland geleitet. Das SüdLink-Kabel ist 700 Kilometer lang. Nach TenneT-Angaben sind gerade mal 40 Kilometer verlegt. Aber 2028 soll durch diese Leitung Windstrom nach Süddeutschland fließen. Für TenneT-Chef Tim Meyer-Jürgens ein unverzichtbares Projekt der Energiewende.
3: Mit insgesamt 4 Gigawatt Leistung. 4 Gigawatt, das entspricht etwa 4 Großkraftwerken. Und das zeigt schon die Dimension dieser Leitung.
1: Allein dieses Projekt kostet um die 10 Milliarden Euro. Weitere Großprojekte dieser Art sind in Planung. Nicht nur von TenneT. Kritikerinnen wie Claudia Kempfert vom Deutschen Institut für Wirtschaftsforschung halten diesen Ausbau für überdimensioniert. Sie sehen beispielsweise in der Digitalisierung der Stromnetze Einsparpotenziale in Milliardenhöhe.
4: Ich hätte mir gewünscht, dass man sehr viel weiter ist, was vor allen Dingen die dezentrale Ebene angeht. Also, dass man mehr digitalisiert, dass man die Smart Meter eingebaut hat, die nicht nur messen können, sondern alle steuern können, dass man die KI sehr viel besser nutzt, sodass man auch den Strombedarf direkt vor Ort effizient nutzen kann und speichern kann.
1: Ähnlich sieht es Oliver Wagner, der Energieexperte am Wuppertaler Institut für Klima, Umwelt und Energie. Außerdem könne immer noch eine ganze Menge Strom gespart werden. Viele Geräte laufen immer noch auf Standby und nicht überall seien energiesparende LED-Lampen verbaut.
5: In Sachen Netzausbau können wir quasi einen Netzausbau wegsparen, wenn wir einfach effizienter mit dem Strom umgehen.
1: So würden die regionalen Netze effektiver genutzt, zumal die Hochspannungsleitungen mit viel Aufwand unterirdisch verlegt werden.
4: Man plant praktisch an dem Reißbrett, dass man von oben drauf schaut, wann, wo, wie braucht man welche Übertragungsnetze, aber man schaut weniger darauf, was braucht man auf der dezentralen Verteilnetzebene und was kann man da auch optimieren. Aber das ist die eigentliche Aufgabe.
1: Dem widerspricht Tim Meyer-Jürgens. Übertragungsnetzbetreiber wie Amprion, 50 Hertz und TenneT bauen die Netze, um ganz Deutschland mit grünem Strom zu versorgen.
3: Wir haben starke Verbrauchszentren im Süden, wir haben sehr viel Windenergie im Norden. All das müssen wir ausgleichen und dafür brauchen wir die großen Stromtransporttrassen. Und das kann ich nicht mit Digitalisierung lösen, sondern da brauche ich in erster Linie mal Netze für.
1: Dennoch denkt auch Tim Meyer-Jürgens über Einsparpotenziale beim Netzausbau nach. So wären oberirdisch verlegte Leitungen günstiger zu bauen. Erst Ende April hat das Bundeskabinett einen ersten Entwurf vorgelegt, der genau das auch vorsieht.
3: Ja, anstelle von 10 oder 12 Milliarden kann man so ein Projekt auch für 3 Milliarden bauen. Das macht es, glaube ich, sehr plastisch, was da an Potenzial wirklich drin ist für das einzelne Projekt.
1: Insgesamt seien bei kommenden Projekten 20 Milliarden Euro möglich, die dann weniger investiert werden müssten. Für SüdLink kommen derartige kostengünstige Lösungen allerdings zu spät.
0: Sven Jachmann berichtete. Warum kommt der Stromnetzausbau in Deutschland nur so schleppend voran? Unser NDR-Info-Thema heute, haben es ja gerade gehört, Südlink nimmt ja jetzt so einigermaßen Form an. Aber wo stehen wir eigentlich insgesamt mit dem Stromnetzausbau? Darüber sprechen wir dann nach den Nachrichten um halb mit Nicolas Lieven aus unserer Wirtschaftsredaktion.
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0: Mit deutschlandweiten Razzien ist die Bundesanwaltschaft gegen mutmaßliche Mitglieder rechtsextremer Jugendorganisationen vorgegangen. Die Süddeutsche Zeitung verweist darauf, dass sich zeitgeistbewusste Jungneonazis auf Instagram und TikTok präsentieren, unterlegt mit Technobeats.
7: Unter Gruppennamen wie Jung und Stark und Deutsche Jugend voran werben sie um Neuzugänge. Bereit aktiv zu werden, patriotisch, 18 plus und motiviert, dann schreib uns. Und der Zulauf kommt. Die Großrazzia und die Ermittlungen sind auch als Zeichen zu verstehen. Der Staat hat diese Szene nicht nur im Blick. Er ist auch willens und in der Lage, zurückzuschlagen. Das hätte er nur auch früher demonstrieren können.
0: Die Ludwigsburger Kreiszeitung nennt die Gefahr für die Demokratie real.
7: Wer früh lernt, andere Menschen abzuwerten und dem Staat und der Demokratie nicht nur zu misstrauen, sondern sie rundweg abzulehnen, wendet sich gegen die Grundlagen der liberalen und offenen Gesellschaft. Razzien und Repressionen reichen als Gegenmittel nicht. Jugendliche müssen gegen Hass und Hetze immunisiert werden. Mit klarer politischer Bildung, mit Schulen, die Haltung zeigen, mit Jugendarbeit und Freizeitangeboten, die echte Alternativen bieten. Und mit Eltern und Öffentlichkeit, die Grenzen setzen und nicht wegsehen.
0: Der Kölner Stadtanzeiger erinnert an den Begriff Baseballschlägerjahre.
7: Er beschreibt die frühen 90er als rechtsextreme Gruppen mit teils brutaler Gewalt gegen Migranten, linke Jugendliche oder sonst wie Andersdenkende vorgingen. Auch die Anschläge von Mölln und Solingen im Westen fallen in diese Zeit, sowie die Ursprünge des nationalsozialistischen Untergrunds NSU, der bald eine Blutspur durch die ganze Republik zog. Geschichte wiederholt sich nie 1:1, doch legt die jüngste Razzia nahe, dass die Baseballschlägerjahre zurück sind.
0: Zu einem anderen Thema. Unser heutiger Gastautor Jan Fleischauer ist Fokus-Kolumnist und Buchautor und er beschäftigt sich mit einer Aussage von Bundesarbeitsministerin Bärbel Baas im Bundestag zur Einwanderung in die Sozialsysteme. Zuvor hatte der AfD-Abgeordnete Springer Baas laut Medienberichten gefragt, warum die Bundesregierung angesichts der Haushaltslage nicht daran spare.
8: Die Sozialministerin Bärbel Baas hat gestern vor dem Bundestag erklärt, es wandert niemand in unsere Sozialsysteme ein. Das ist ein Satz für die Geschichtsbücher. Es ist der Satz einer Frau, die entweder nicht weiß oder nicht wissen will, was die Realität ist. In diesem Jahr wird die Zahl der Bürgergeldempfänger ohne deutschen Pass die der Bürgergeldempfänger mit deutschem Pass vermutlich erstmals übersteigen. Schon jetzt ist das Verhältnis etwa gleich, also 52% Deutsche, 48% Ausländer. Das sind die Zahlen. Die Wähler der SPD sind schlauer als die Führung. Man kann auch sagen, sie haben die Realität klar im Blick, weil sie im Zweifel Tür an Tür mit ihr leben. Deshalb laufen sie auch in Scharen davon. Es sind die Arbeiter und einfachen Angestellten, die sagen, diese Partei versteht mich nicht mehr, ihre Funktionäre wissen nicht, wovon sie reden. Eine Partei, die ihre Wähler enttäuscht, ist ein tragischer Fall. Eine Partei, die offenbar nicht einmal mehr weiß, wer ihre Wähler sind, ist unrettbar verloren.
0: Mein Fokus-Kolumnist und Buchautor Jan Fleischauer. Und das waren unsere Standpunkte heute zusammengestellt von Ulrike Ufer.
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9: Um 6.30 Uhr mit Milat Kupay. KI-Anwendungen zum Erstellen von sexualisierten Deepfakes sollen in der EU künftig verboten sein. Vertreter der Mitgliedstaaten und des Europäischen Parlaments einigten sich auf eine entsprechende Anpassung des KI-Gesetzes. Aus der NDR-Nachrichtenredaktion Katharina Jetter.
10: Bei sogenannten Deepfakes wird zum Beispiel das Gesicht einer Frau in ein anderes Video, etwa eine Pornosequenz, eingefügt oder die Stimme künstlich nachgeahmt. Das wirkt dann so, als würde sie Dinge tun oder sagen, die tatsächlich nie passiert sind. Das neue Verbot soll auch verhindern, dass in Zukunft auf diese Art sexueller Kindesmissbrauch dargestellt wird. Das EU-Parlament und die Vertreter der Mitgliedstaaten einigten sich außerdem darauf, dass andere KI-Regeln einfacher werden. So will die EU wettbewerbsfähig bleiben. Die Änderung muss noch von anderen EU-Gremien bestätigt werden, das gilt aber als Formalie. Die Reform soll dann ab Ende des Jahres gelten.
9: Der Bundestag berät heute in erster Lesung über eine Senkung der Luftverkehrssteuer. Eine vor 2 Jahren beschlossene Erhöhung der Abgabe soll rückgängig gemacht werden. Aus der NDR-Nachrichtenredaktion Thorsten Lange.
11: Die Steuer fällt auf jedes verkaufte Ticket an und hängt von der Länge des Fluges ab. Reisende auf längeren Strecken profitieren also stärker als Passagiere auf Kurzstrecken. Die Entlastung für Reisende dürfte zwischen 2 und 12 Euro liegen, falls die Fluggesellschaften die Steuersenkung auch ganz an die Kunden weitergeben. Die Regierung will mit dem Gesetz den Luftverkehrsstandort Deutschland attraktiver machen. Der Branche gehen die Pläne nicht weit genug. Luftverkehrsverbände wollen, dass die Steuer ganz abgeschafft wird.
9: AfD und Linke versuchen heute im Bundestag erneut einen Platz im parlamentarischen Kontrollgremium zu erhalten, das die Arbeit der Nachrichtendienste überwacht. Abgeordnete beider Fraktionen hatten zuletzt bei Wahlen nicht die nötige Mehrheit erhalten. Aus Berlin, Philipp Eckstein.
12: Bundesnachrichtendienst, Verfassungsschutz und militärischer Abschirmdienst. Die Arbeit dieser drei Nachrichtendienste wird vom parlamentarischen Kontrollgremium überwacht. 9 Mitglieder hat das streng vertraulich tagende Gremium, doch 3 Plätze sind derzeit nicht besetzt. 2 stünden theoretisch der AfD zu, 1 Platz der Linken. Doch die Kandidaten bei der Fraktion haben bislang bei den Wahlen im Bundestag nicht die nötige Mehrheit erhalten. Nun starten beide einen neuen Versuch. Die AfD stellt erneut die Abgeordneten Martin Hess und Gerold Otten zur Wahl. Für die Linke tritt erneut Clara Bünger an. Linken Co-Fraktionschef Sören Pellmann sagte im Vorfeld, auf Fachebene habe es Gespräche mit Union und SPD gegeben. Er äußerte sich zuversichtlich, dass es diesmal mit der Wahl klappt.
9: Nach Vorfällen häuslicher Gewalt müssen Täter in Mecklenburg-Vorpommern künftig bei akuter Gefahr für die Opfer eine Fußfessel tragen. Das hat der Landtag am Abend beschlossen. Aus Schwerin, Michael Klingemann.
13: Nach einem Fall häuslicher Gewalt wird der Täter in der Regel von der Polizei der Wohnung verwiesen. Häufig verstoßen die Männer aber gegen diese Wohnungsverweise und Rückkehrverbote. Künftig sollen sie eine Fußfessel bekommen, in der die Entfernung zur Wohnung eingespeichert ist. Nähert sich der Täter der Wohnung, ertönt ein Piepton. Außerdem wird sofort die Polizei informiert und die Frau über eine App. In Nordrhein-Westfalen und Hessen ist das System schon im Einsatz. Von dort kommen überwiegend positive Rückmeldungen.
9: Frankreich verlegt seinen Flugzeugträger Charles de Gaulle in die Nähe der Straße von Hormus. Nach Angaben des Verteidigungsministeriums in Paris hat der Flugzeugträger zusammen mit Begleitschiffen den Suezkanal passiert und Kurs auf das Rote Meer genommen. Nach einem Ende des Irankriegs will Frankreich gemeinsam mit Großbritannien eine neutrale Marinemission anführen, die Sicherheit der Schifffahrt im Persischen Golf gewährleisten soll. Mehr als 40 Länder haben ihre Unterstützung zugesagt. Deutschland stellte ein Minenjagdboot in Aussicht. Die israelische Armee hat erstmals seit Wochen wieder Ziele in der libanesischen Hauptstadt Beirut bombardiert. Der Angriff gestern Abend erfolgte ohne Vorwarnung. Aus Kairo, Moritz Behrendt.
14: Medienberichten zufolge wurden 3 Raketen von einem israelischen Kriegsschiff aus auf ein Wohnhaus im Vorort Haretereik abgefeuert. Nach Angaben des israelischen Militärs soll sich dort ein hochrangiger Kommandeur der vom Iran unterstützten Hisbollah aufgehalten haben. Er soll ebenso getötet worden sein wie weitere Kämpfer der Schiitenmiliz. Nach dem Angriff verließen viele Bewohner fluchtartig das Stadtviertel. Offiziell gilt seit Mitte April zwischen Israel und dem Libanon eine Waffenruhe. Allerdings haben die Kämpfe zwischen der Hisbollah und den israelischen Streitkräften nie wirklich aufgehört. Die israelische Armee hat seit Beginn der Waffenruhe fast täglich Ziele im Libanon angegriffen. Allerdings nicht in der Hauptstadt, sondern im Süden des Landes. Häufig hat die israelische Armee vorher die Bewohner von Dörfern und Städten aufgefordert, die Orte zu verlassen.
9: Papst Leo XIV. Empfängt heute US-Außenminister Rubio im Vatikan. Hintergrund sind die jüngsten Spannungen zwischen dem Papst und US-Präsident Trump über den Irankrieg. Trump hatte wütend auf Friedensaufrufe des Papstes reagiert und dem katholischen Kirchenoberhaupt unterstellt, sich mit einem Land gemein zu machen, das eine Atomwaffe will. Rubio ist Sohn kubanischer Einwanderer und anders als Trump selbst Katholik. Der US-Außenminister will während seiner Romreise bis Freitag zudem mit Italiens Ministerpräsidentin Meloni zusammenkommen. In italienischen Medien wird Rubios Besuch als Tauwetterdiplomatie dargestellt. Das waren die Nachrichten.
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0: Mal Wolken, mal Sonnenschein heute im Südosten Niedersachsens. Da kann es zeitweise auch regnen. Das Ganze bei 10 Grad in Bad Sachsa und 17 Grad in Itzehoe. Morgen ist es überwiegend heiter und trocken. Einzelne Schauer wird es wieder auch in Niedersachsen geben, bei dann maximal 13 bis 19 Grad. Und die weiteren Aussichten: am Sonnabend oft heiter und trocken, nur vereinzelt Schauer bei 14 bis 21 Grad. Am Sonntag wechseln sich Sonne und Wolken ab. Örtlich ist es gewittrig, bei dann 16 bis 23 Grad. 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A1, Hamburg Richtung Lübeck. Zwischen Hamburg-Stillhorn und Norderelbbrücke 3 Kilometer stockender Verkehr. Und die A2, Dortmund Richtung Hannover, ist zwischen Rehren und Lauenau wegen Löscharbeiten eines LKW gesperrt. Die Umleitung führt Richtung Hannover über Antendorf und Pole. Am Mikrofon ist Liane Kossmann. Schönen guten Morgen. Eine Stufe, ein Absatz, eine Lücke. Was die meisten von uns beim Gehen kaum wahrnehmen, wird für andere zum Hindernis. Menschen mit Behinderungen haben in Deutschland, auch bei uns im Norden, nach wie vor mit vielen Schwierigkeiten im Alltag zu kämpfen. Auch deshalb hatte die Schwarz-Rote Koalition in Berlin ja beschlossen, das Behindertengleichstellungsgesetz nochmal nachzuschärfen. Es betrifft die Barrierefreiheit, also zum Beispiel Rampen für Rollstuhlfahrer oder leichte Sprache für eine einfachere Kommunikation. Heute wird diese Reform im Bundestag beraten. Wie nötig das ist, zeigt allein ein Blick nach Hamburg-Winterhude. Unsere Reporterin Dana Maria Hohn hat dort eine Frau im Rollstuhl begleitet.
16: Wenn Annika Albers mit ihrem elektronischen Rollstuhl durch Hamburg-Winterhude fährt, entdeckt sie vor allem Hindernisse.
17: Und Treppen.
16: Treppen, überall Treppen. 4 Treppenstufen vor dem Eisladen, 5 Stufen vor dem Modegeschäft.
17: Kann nirgendwo rein, ne? Ja, ist schon blöd.
16: Annika Albers gehört zu den rund 13 Millionen Menschen in Deutschland mit einer Beeinträchtigung. Seit ihrer Kindheit sitzt sie im Rollstuhl. Die geplante Reform des Behindertengleichstellungsgesetzes sieht vor, dass es in Zukunft für sie keine Benachteiligung geben darf. Weder im öffentlichen noch im privaten Raum. Die Realität sieht gerade anders aus.
17: Oh, danke schön.
16: In einem Café am Pölchau-Kamp gibt es einen ebenerdigen Eingang. Auch die Tür ist breit genug, damit die 38-Jährige durchfahren kann. Doch spätestens am Tisch endet die Barrierefreiheit.
17: Ich kann eben nicht weiter vorfahren, ne? Ja. Das ist das Problem, aber...
16: Annika Albers Rollstuhl ist zu hoch, um ihre Beine unter den Tisch zu bekommen. Auch ein barrierefreies WC gibt es hier leider nicht. Für die 38-Jährige ein echtes Problem.
17: Ich muss immer... im Blick haben, wo kann ich auf Klo? Das Ding ist ja, ich kann ja im Restaurant oder auch im Café jetzt meistens gar nichts trinken, weil ich weiß, ich komme nicht auf Klo.
16: Und so freundlich auch alle sind, muss Annika Albers weiter ohne Kaffee.
17: Ist natürlich scheiße, aber ich bin nichts anderes gewohnt.
16: Mehr Teilhabe am Alltag, das ist das Ziel der Gesetzesreform. Dafür sollen private Anbieter ihre Dienstleistungen möglichst barrierefrei anbieten, ohne alles umbauen zu müssen. Statt Vorschriftenkatalog setzt die Reform auf pragmatische Eigeninitiative. Zum Beispiel durch eine mobile Rampe oder das Vorlesen der Speisekarte durch eine Servicekraft. Doch kann das gelingen?
18: Hi. Was hast du gesagt?
16: Eiscafé-Besitzer Lukas Ganski hat ebenfalls Treppen am Eingang. Wenn Kunden mit Rollstuhl oder Gehwagen vor der Tür stehen, kommt er raus.
18: Ganz viel.
16: Der Besitzer hat sich schon viele Gedanken über mehr Barrierefreiheit gemacht, sagt er, aber es hapere an der Umsetzung.
18: Geht hier gar nicht, ich wüsste ja auch gar nicht wie. Ich kann ja den Eingang leider nicht vergrößern, weil es ja Altbau ist und ich wüsste es ja schwer. Ich habe schon gedacht, dass ich vielleicht mal hier ein Fenster ausbaue und nach draußen bediene. Aber das geht auch nicht, weil die Kosten zu groß sind dafür. Ja, leider.
16: Kritiker der Reform befürchten, dass viele private Anbieter keine großen Änderungen durchführen werden, solange diese nicht verpflichtend sind. Im Gesetzesentwurf steht, dass bis 2045 alle Barrieren bei Bundesgebäuden abgebaut werden müssen. Für den privaten Sektor gibt es aber kein Datum. Auch Annika Albers glaubt noch nicht an mobile Rampen vor Geschäften.
17: Ich glaube es erst, wenn ich es sehe. Also reden kann man viel.
16: Und so wird sich Annika Albers in ihrem Alltag vorerst weiterhin mit ihrem Rollstuhl ihren Weg bahnen müssen.
0: Dana Maria Hohn berichtete, der Bundestag befasst sich heute in erster Lesung mit der Reform des Gesetzes zur Gleichstellung von Menschen mit Behinderungen.
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0: Seit Jahren schon wird über den Stromnetzausbau in Deutschland gesprochen, über die Bedeutung für die Versorgung von Haushalten und Unternehmen und natürlich auch für die Energiewende. Derzeit nimmt ja eines der wichtigsten Projekte, SüdLink, Form an, ein rund 700 Kilometer langes Kabel, das künftig Windstrom von Schleswig-Holstein nach Bayern bringen soll. Über den Tunnelbau unter der Elbe haben wir ja heute früh schon berichtet. Aber wo stehen wir eigentlich insgesamt mit dem Stromnetzausbau? Und warum kommt der auch nur so schleppend voran? Das ist ja unser NDR-Info-Thema heute. Und Nicolas Lieven aus unserer Wirtschaftsredaktion, Daumen hoch oder eher runter, was das betrifft, den Stromnetzausbau?
19: Ja, ich würde sagen, man muss sich erstmal die Dimension noch mal klar machen. Also wenn wir sämtliche Autobahnen in Deutschland zusammennehmen, dann landen wir bei ungefähr 13.000 Kilometern. Allein die Hochspannungsnetze umfassen fast 40.000 Kilometer, also fast dreimal so viel. Jetzt nehmen wir unser gesamtes Stromnetz, dann reden wir über 1,9 Millionen Kilometer. Und da muss eben richtig viel erneuert werden, zugebaut werden. Man sagt, ein Drittel des Hochspannungsnetzes und auch zahllose kleinere Leitungen natürlich, Trafos, Umspannwerke und so weiter.
0: Weil?
19: Weil vieles veraltet ist. Also nicht nur hier ist ganz Europa ein großes Problem. 40% der Verteilnetze sind älter als 40 Jahre, heißt es. Und die Anforderungen auch in Deutschland haben sich natürlich geändert. Also früher gab es große Kraftwerke, dann wurde Strom produziert, über Hochspannungsleitungen verteilt und dann über kleinere Leitungen ging es dann zum Ziel. Und heute ist es eben so, dass wir durch die erneuerbaren Windräder haben, Windparks auf See, an Land, Photovoltaikanlagen und so weiter. Also immer kleinere Einheiten, dezentral und die dann auch noch abhängig sind natürlich von Wind und Sonne.
0: Heißt, der Strom wird anders als früher nicht gleichmäßig produziert und fließt auch nicht gleichmäßig ins Netz. Ein Problem, oder?
19: Genau, das ist das Problem. Also im Netz muss ja immer Gleichgewicht herrschen zwischen Einspeisung und Bedarf. Ansonsten drohen Blackouts oder Brownouts, wie man sagt, also örtlich begrenzte Stromausfälle. Und der Durchschnittskunde in Deutschland war ja so ungefähr 13 Minuten ohne Strom, auch im vergangenen Jahr.
0: Das hört sich jetzt erstmal wenig an. Eigentlich müsste das ja ein Zeichen für stabile Netze sein, ist aber nicht so offensichtlich.
19: Ja, zumal diese Netzausfälle natürlich oft andere Ursachen haben, also Bauarbeiten oder schwere Unwetter oder sowas. Aber die Netzbetreiber überwachen dieses System permanent, national und auch über die Grenzen hinweg, also mit unseren europäischen Partnern. Und wenn so ein Netz instabil wird, dann werden Anlagen gedrosselt, Windräder gestoppt, damit das Netz nicht überlastet wird. Oder man kauft nochmal Strom dazu. Aber diese nötigen Eingriffe zeigen eben auch, unser Netz ist aktuell nicht in der Lage, zu jeder Zeit überall sämtlichen Strom aufzunehmen. Es ist auch problematisch, wenn zu viele große Verbraucher an der Leitung hängen. Und unser Netz ist auch nicht in der Lage, günstigen Strom aus dem Norden nach oder in den Süden zu transportieren, weil eben, wie gesagt, die Leitungen fehlen. Und dazu muss man wissen, das Netz muss ja künftig viel mehr leisten als heute. Wir stellen ja viele Bereiche auf Strom um, Heizung, E-Mobilität, Produktionsprozesse und so weiter, auch um unabhängiger zu werden von den Fossilen. 60% des Strombedarfs sind ja inzwischen aus Erneuerbaren, aber das soll ja noch deutlich mehr werden.
0: Und trotzdem kommt der Netzausbau ja nur schleppend voran. Woran liegt das?
19: Ja, war in den vergangenen Jahren schon so, ist heute auch noch so. Die Genehmigungen dauern oft sehr lange, also 8 Jahre für große Projekte, Stichwort Bürokratie. Aber es gibt eben auch immer viele Einwände von Betroffenen, von Anwohnern. SüdLink zum Beispiel, da gab es die ersten Ideen für eine Trasse vor 15 Jahren. Eigentlich sollte SüdLink vor 3 Jahren in Betrieb gehen. Jetzt heißt es 2028. Das befindet sich vieles im Bau, das muss man schon sagen. Aber es fehlen eben auch viele Ortsfachkräfte, Material, Rohstoffe sind deutlich teurer geworden, Kupfer, Alu, Stahl und so weiter. Es gibt Studien, die sagen, in den kommenden rund 20 Jahren müssen 600 Milliarden Euro investiert werden, allein in Deutschland. Und es ist eben schwer, Investoren zu finden, weil es auch Kritik am Netzausbau gibt. Zu teuer, zu aufwendig und man könnte doch auch nach Lösungen vor Ort suchen.
0: Nun hat Bundeswirtschaftsministerin Katharina Reiche ja angekündigt, den Netzausbau besser zu steuern und bezahlbarer zu machen. Klappt das denn?
19: Also man muss da schon genau hinsehen, weil es gibt einfach 2 Richtungen. Zum einen soll dieser Ausbau billiger werden, schneller werden. Also Kabel sollen künftig verstärkt oberirdisch verlegt werden, also nicht in der Erde. Erde ist immer teurer und da gibt es oft Widerstand auch, wie gesagt. Und zum anderen ist es eben so, auch wenn es immer heißt, man möchte offiziell an den Klimazielen festhalten, der Ausbau der Erneuerbaren wird schon unattraktiver künftig. Zum Teil wird ja die Einspeisevergütung für neue PV-Anlagen gestrichen. In der Diskussion ist auch Netzentgelte zu erheben von denjenigen, die Sonnenstrom ins Netz einspeisen. Und für große Anlagen soll es ja keine Ausfallvergütung mehr geben, wenn Windräder zum Beispiel gestoppt werden. Und das ist bei Investoren gerade ein sehr großes Thema, weil die dann nicht mehr richtig kalkulieren können. Wenn es unattraktiver wird, ist klar, wird natürlich weniger gebaut, dann ist der Druck auch nicht so groß, neue Leitungen anzulegen. Das kann kurzfristig zu Entlastungen führen. Allerdings, wir haben Klimaziele, es gibt Vorgaben der EU und wir sehen ja gerade jetzt, auch während des Iran-Kriegs, wie wichtig Unabhängigkeit ist von fossilen Energieträgern.
0: Informationen waren das von Nicolas Lieven aus unserer Wirtschaftsredaktion. Warum kommt der Netzausbau so schleppend voran? Das fragen wir heute in unserem NDR Info Thema und im Interview. Dazu um kurz nach sieben dann auch bei uns Tim Meyer-Jürgens. Er ist der Chef des Stromnetzbetreibers TenneT Deutschland. Und in der kommenden Viertelstunde schauen wir nach Russland. Bröckelt die Zustimmung für Präsident Wladimir Putin? Selbst regierungsnahe Institute melden den tiefsten Zuspruch seit Beginn des Krieges gegen die Ukraine. Woran das liegt, dazu gleich mehr bei uns. Zuvor alles Wichtige, kurz und kompakt, 6.47 Uhr.
9: KI-Programme zum Erstellen sexualisierter Deepfakes sollen in der EU verboten werden. Darauf haben sich die Mitgliedstaaten und das EU-Parlament geeinigt. Wenn die Reform so beschlossen wird, soll das Verbot ab Dezember durchgesetzt werden. Es gibt schon eine EU-Richtlinie, nach der es strafbar sein soll, sexualisierte Deepfakes zu verbreiten. Deutschland hat das aber noch nicht in ein eigenes Gesetz übertragen. Im Bundestag geht es heute um die Luftverkehrssteuer. Die Bundesregierung will sie zum 1. Juli absenken. Sie wäre dann wieder auf dem Niveau von vor Mai 2024. Die Vorgängerregierung hatte die Luftverkehrssteuer angehoben. Sie wird pro verkauften Ticket erhoben und macht nur einen kleinen Teil der Preise aus. Fliegen dürfte also kaum billiger werden. Der FC Bayern ist in der Fußball-Champions League ausgeschieden. Im Halbfinalrückspiel gegen Paris Saint-Germain stand es am Ende 1:1. Das Hinspiel in Paris hatten die Bayern spektakulär mit 4:5 verloren. Paris zieht dadurch ins Finale ein und trifft dort auf den FC Arsenal aus London. Und das Wetter in Norddeutschland. Wechsel aus Sonne und Wolken, zeitweise auch Regen, maximal 10 bis 17 Grad. Das war unser kurzer Überblick. Weiter geht's mit Liane Kossmann.
0: Am Sonnabend, am 9. Mai, feiert Russland ja traditionell den Sieg über Nazi-Deutschland mit einer Parade auf dem Roten Platz in Moskau. Diesmal allerdings ohne Panzer und Raketen. Den Kreml treibt nämlich die Sorge um, dass offen zur Schau gestelltes Militärgerät leichte Beute für ukrainische Langstreckendrohnen werden könnte. Denen kann man an vielen Orten in Russland aktuell nichts entgegensetzen. Drohnen über Westsibirien, dazu sinkende Zustimmungswerte und eine schrumpfende Wirtschaft. Russland scheint unter Druck zu stehen. Selbst regierungsnahe Institute melden für Präsident Wladimir Putin den tiefsten Zuspruch seit Beginn der sogenannten militärischen Spezialoperation gegen die Ukraine vor 4 Jahren. Bürger beschweren sich im Netz über hohe Supermarktpreise und auch aus Industrie und Duma kommt Kritik am Wirtschaftskurs. Lilia Becker berichtet.
20: Die Eisdecke unter Wladimir Putin bekommt Risse. 4 Jahre trug sie. Jetzt knackt's. Selbst regierungsnahe und staatliche Meinungsforschungsinstitute veröffentlichen Zahlen, die zeigen, die Zustimmung für die Arbeit des Präsidenten sinkt. Und seine Beliebtheit war seit Beginn der sogenannten militärischen Spezialoperation noch nie so niedrig. Solche Umfragen sind in Russland zwar mit Vorsicht zu genießen, aber der Trend scheint momentan nur eine Richtung zu kennen. Nach unten. Videos in sozialen Netzwerken von wütenden und frustrierten Russen und Russinnen scheinen diese Tendenz zu bestätigen.
21: 1, 2, 3, 4 Produkte, 700 Rubel.
20: Die wirtschaftliche Lage im Land? Ein Dauerbrenner im Netz. Denn Verbraucher müssen tiefer in die Tasche greifen. Oft für weniger als zuvor. Ein Grund? Zum Jahreswechsel wurde die Mehrwertsteuer von 20% auf 22% angehoben. Putin selbst hat Mitte April bei einem Treffen mit Industriellen eingeräumt, dass das Bruttoinlandsprodukt im Januar und Februar dieses Jahres um 1,8% geschrumpft ist. Die Gründe?
22: Kalender, Wetter und Saisonfaktoren haben Einfluss gehabt.
20: Weniger Arbeitstage, mehr Feiertage. Das Netz reagiert mit Sarkasmus.
23: Wladimir Wladimirovich, verzeihen Sie. Die Wirtschaft unseres Landes ist erneut abgestürzt. Das ist keine Absicht.
20: Putin sagt, es gebe auch weitere Gründe. Welche, nennt er nicht. Dass der Krieg gegen die Ukraine ein Faktor sein könnte, darüber schweigt er. Dafür verlangt der Machthaber Antworten und Vorschläge von Regierung und Zentralbank. Und die versucht zu liefern. Zentralbankchefin Elvira Nabulina.
2: Die verhaltene Wirtschaftsentwicklung im ersten Quartal wird nach unseren Einschätzungen in den folgenden Quartalen ausgeglichen werden. Zusätzliche Unterstützung für die Binnennachfrage dürfte der Preisanstieg auf den weltweiten Rohstoffmärkten bieten. Daher haben wir unsere Prognose für das BIP-Wachstum im laufenden Jahr unverändert beibehalten, im Bereich von 0,5 bis 1,5%.
20: Damit die Prognose Wirklichkeit wird, hat die Zentralbank den Leitzins seit Oktober 2024 achtmal gesenkt, von 21 auf 14,5%. Die Idee, sinkt der Leitzins, sinken auch Zinsen für Kredite, egal ob Privatpersonen oder Unternehmen. Das soll den Konsum ankurbeln. Trotzdem haben laut einer Umfrage des regierungsnahen Wirtschaftsverbands RSPP über 80% der befragten Unternehmen ihre Investitionen eingefroren. Für den Chef der Kommunistischen Partei, Gennadi Syuganow, erwürgt der Kurs der Zentralbank die Wirtschaft. Das schreibt er auf der Webseite seiner Partei. Auch aus der Industrie kommt Kritik, wie von Alek Deripaska, Chef des Konzerns Basic Element, der unter anderem mit Öl und Aluminium handelt. Laut Nachrichtenportal RBK soll der Oligarch Mitte Januar vor einer Insolvenzwelle gewarnt haben. Zitat:
3: Dieses absolut primitive Experiment wird unrühmlich enden. Mit dem Bankrott tausender Firmen und Betriebe.
20: Zur Wahrheit gehört aber auch, Russland kassiert weiter Milliarden aus dem Öl- und Gashandel. Und die Gewinnmargen dürften wieder gewachsen sein seit der Hormuz-Blockade. Aber die Ukraine attackiert vermehrt russische Raffinerien und Häfen mit Drohnen und versucht so, die Exportinfrastruktur lahmzulegen. Fest steht, die Kasse der Regierung scheint sich zu leeren. Sonst würde der Staat weder Steuern anheben noch den Leitzins senken. Die Frage ist, wie lange der Kreml es schafft, dass niemand öffentlich die wirtschaftliche Lage auf den Krieg in der Ukraine zurückführt.
0: Der Bericht von Lilia Becker.
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0: Wissen. Warum gibt es in Deutschland so viele Kaiserschnitte? Jede dritte Geburt endete im Jahr 2024 mit diesem Eingriff. Das zeigen Zahlen, die das Statistische Bundesamt kürzlich veröffentlicht hat. In Norwegen dagegen werden laut OECD-Daten beispielsweise im Vergleich nur 16% aller Babys per Kaiserschnitt geboren. Experten und Experteten halten viele dieser Eingriffe hier in Deutschland für medizinisch nicht notwendig und weisen darauf hin, dass Kaiserschnitte auch gesundheitliche Konsequenzen haben. Trotzdem steigt die Rate seit Jahren. Wie so oft gibt es dafür viele Gründe, aber keine einfache Lösung. Jenny Witt aus der ARD-Gesundredaktion mit Hintergründen.
4: Geburt im OP. So enden inzwischen 33% aller Schwangerschaften in Deutschland. Innerhalb von 3 Jahrzehnten hat sich der Anteil der Kaiserschnitte verdoppelt, zeigen neue Daten vom Statistischen Bundesamt. Medizinisch notwendig ist ein Kaiserschnitt laut Expertinnen und Experten aber nur in 10-15% aller Geburten.
5: Einerseits ist es natürlich ein Segen, dass es sowas gibt und dass heute eine Routineoperation ist, die eben eher seltener mit schweren Komplikationen einhergeht,
4: sagt Patricia van der Wolden, Chefärztin der Frauenklinik am Krankenhaus Porz am Rhein in Köln.
5: Letztendlich, wenn eine Schwangere Angst vor der vaginalen Geburt hat, ist das ja ein Grund, einen Kaiserschnitt durchzuführen.
4: Und ein Kaiserschnitt verringert das Risiko eines Beckenbodenschadens bei der Mutter.
5: Aber bei Frauen, die zum Beispiel auch mehr als ein Kind wünschen, ist das sicherlich etwas, was man tunlichst vermeiden sollte, weil Tatsache ist, dass eben eine Folgeschwangerschaft im Zustand noch nach Kaiserschnitt sowohl für Mutter als Kind mit einem erheblich erhöhten Risiko verbunden ist. Also zum Beispiel Schwierigkeiten mit der Mutterkuchen, was eben zu schweren Blutungen bei der Mutter führen kann.
4: Warum dennoch so viele Kaiserschnitte durchgeführt werden? Das ist eine Frage mit vielen Antworten. Dazu gehört das steigende Alter der Mütter. Ihr erstes Kind bekommen sie inzwischen mit durchschnittlich 31 Jahren. Patricia van der Wolden sieht immer mehr Frauen, die mit über 40 zum ersten Mal schwanger sind.
5: Und natürlich, je älter die Frau ist, desto eher hat sie Grunderkrankungen, was eben zu Risikoschwangerschaften führt und entsprechend dann eben auch häufiger zum Kaiserschnitt gegriffen wird. Aber das ist auch ein Problem, dass unsere Frauen generell, also auch die Männer, werden immer adipöser. Auch unsere Schwanger werden immer adipöser. Da gibt es ja auch Statistiken zu, die sind eindeutig. Somit führt das auch zu mehr Kaiserschnitten.
4: Und nach dem ersten Kaiserschnitt ist bei der nächsten Schwangerschaft ein zweiter sehr viel wahrscheinlicher. Sicher ist auch, dass für Kliniken ein Kaiserschnitt meist einfacher zu planen ist als eine natürliche Geburt. Und er werde deutlich höher vergütet, sagen Experten des Science Media Center. Eine vaginale Geburt könne nur in den größeren Kliniken Gewinne abwerfen. Ein weiterer wichtiger Faktor: Wenn Mütter unzureichend beraten werden, können sie die Nachteile einer Sektio, also eines Kaiserschnitts, nicht so gut einschätzen, sagt Stefan Verloren. Er leitet die Klinik für Geburtshilfe und Pränatalmedizin am Universitätsklinikum Hamburg-Eppendorf.
1: Wir müssen uns als Geburtshelferin, Geburtshelfer auch Zeit nehmen, eine individuelle Beratung in einem ruhigen Setting zu machen. Das ist ganz wichtig, und dass das vielleicht an manchen Stellen nicht stattfindet, hat sicher auch was mit Ressourcen zu tun. Arbeitsverdichtung in manchen Gegenden, manchen Regionen, vielleicht tatsächlich auch Fachkräftemangel auf Seiten der Hebammen oder Ärzte. Das kann schon sein.
4: Mit solchen Problemen beschäftigt er sich in einer Arbeitsgemeinschaft der Deutschen Gesellschaft für Gynäkologie und Geburtshilfe. Und er sieht einen weiteren Grund für die vielen Kaiserschnitte, nämlich Defizite in der Ausbildung des medizinischen Nachwuchses. Fachlich unsichere Ärzte würden manchmal zum Kaiserschnitt tendieren, wenn eine natürliche Geburt noch möglich sei.
1: Geburtshilfe ist ein Handwerk. Und in Zeiten eben von Ressourcenknappheit und eben stressigerem Umfeld wird möglicherweise dieses Handwerk nicht mehr so gut gelehrt. Und das ist extrem wichtig, dass wirklich die manuelle, praktische Geburtshilfe weiterhin gut vermittelt wird. Denn auf diese Weise können Sektiones vermieden werden.
4: Außerdem hänge die Anzahl der Geburtskliniken mit der Kaiserschnittrate zusammen. Weniger könne hier tatsächlich mehr sein, sagt Stefan Verloren. Wenn man ins europäische Ausland blicke,
1: dann ist in Ländern, in denen die Zentralisierung schon viel klarer umgesetzt ist, es also viel weniger kleinere Geburtskliniken gibt, die Sektionsrate niedriger.
4: In skandinavischen Ländern liegt die Kaiserschnittrate unterhalb der 20%. In anderen Teilen Europas ist sie dagegen viel höher, zum Beispiel in Polen und Zypern. Dort endet mehr als die Hälfte aller Geburten mit diesem Eingriff.
0: Warum gibt es auch so viele Kaiserschnitte in Deutschland? Jenny Witt aus der ARD-Gesundredaktion ist der Frage nachgegangen. Die Bildungschancen für Kinder in Deutschland sind nach wie vor stark abhängig vom Elternhaus. Das ist ja schon lange bekannt. Sozial schwache Kinder haben in der Schule meist das Nachsehen. Warum aber ist es so schwer, daran etwas zu ändern? Gibt es endlich gute oder wenigstens bessere Ideen als bislang? Darüber wollen wir heute Abend in Mitreden mit Ihnen diskutieren. Und Jutta Nieswand hat sich in Frankfurt schon mal umgehört, was sich Eltern wünschen.
7: Keine Gymnasien mehr. Gesamtschulsystem für alle. Ich glaube, die ein bisschen schwächer sind, werden inspiriert von den Stärkeren. Ich glaube auch, dass man so ein bisschen die Schichten mischt.
8: Wahrscheinlich einfach viel mehr Lehrkräfte, damit die Kinder dann besser gefördert werden können.
10: Das hängt vom Geld ab natürlich. Also man müsste die Leute, die Ärmeren, unterstützen. Denn für die ganzen Schulbücher und den ganzen Lernprozess, dafür braucht man ja Geld.
24: Bessere Ganztagsangebote. Es gibt ja aktuell auch dann immer nur das mit dem Hort eigentlich. Meistens ist immer noch die Schule um 12 aus. Die Kinder, die eh schon aus benachteiligten, bildungsferneren Haushalten kommen, dann eben nachmittags vielleicht eben nicht diese Betreuung haben, die dann eben die anderen Kinder zu Hause bekommen von den Eltern.
25: Mehr Angebote bieten, zum Beispiel für Nachhilfe, das direkt von der Schule kommt und nicht über externe Sachen, wo es dann wieder, je nachdem, was man für einen Hintergrund hat, vielleicht einfach nicht drin ist finanziell.
0: 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Grünen Strom vom windreichen Norden in den Süden zu transportieren, das sollen die Südlink-Stromtrassen leisten. Es ist eines der wichtigsten Projekte der Energiewende. Und wir fragen heute in unserem NDR-Info-Thema, warum kommt der Netzausbau so schleppend voran? Im Interview dazu gleich Tim Meyer-Jürgens, Chef des Stromnetzbetreibers TenneT Deutschland.
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9: Um 7 Uhr mit Milat Kupay. KI-Anwendungen, mit denen sexualisierte Deepfakes erstellt werden können, sollen künftig in der EU verboten sein. Vertreter der Mitgliedstaaten und des Europäischen Parlaments haben sich darauf geeinigt, das KI-Gesetz entsprechend anzupassen. Aus Brüssel, Katrin Schmidt.
11: Die Gesetzesverschärfungen zielen explizit auf sogenannte Deepfakes, bei denen etwa das Gesicht einer Frau in ein anderes Video, zum Beispiel eine Pornosequenz, eingefügt oder die Stimme künstlich nachgeahmt wird, sodass es wirkt, als würde sie Dinge tun oder sagen, die tatsächlich nie passiert sind. Dazu zielt das neue Verbot auch auf das Erstellen von Inhalten, die sexuellen Kindesmissbrauch darstellen. Das neue explizite Verbot von Deepfakes muss noch formal vom Europäischen Parlament und dem Rat der Mitgliedstaaten verabschiedet werden. Dann kann es ab Anfang Dezember durchgesetzt werden.
9: Der Bundestag berät heute zum ersten Mal über die geplante Senkung der Luftverkehrssteuer. Der Gesetzentwurf sieht vor, dass die Fluggesellschaften ab Juli weniger Abgaben zahlen müssen. Die Steuerausfälle sollen aus dem Etat des Bundesverkehrsministeriums kompensiert werden. Das haben die Bundesländer jetzt kritisiert. Wie die Rheinische Post berichtet, warnen sie davor, dass das Verkehrsinvestitionen ausbremsen könnte. Aus Sicht des Bundesrates braucht es mehr Geld, um zukunftsfähige Verkehrsinfrastrukturen und Technologien zu schaffen. Daher müssten die Steuerausfälle laut den Ländern anderweitig erwirtschaftet werden. Bundestagsabgeordnete aus mehreren Parteien starten einen neuen Anlauf, die Regeln für Organspenden zu ändern. Sie wollen durchsetzen, dass grundsätzlich jeder als Organspender gilt, es sei denn, er oder sie hat ausdrücklich widersprochen. Bisher werden nur Organe von denjenigen entnommen, die das so festgelegt haben, zum Beispiel in einem Organspendeausweis. Birte Sönnigsen erklärt, warum die Abgeordneten eine Neuregelung anstreben.
12: In Deutschland fehlen seit Jahren Organspender. Rund 8.200 Menschen haben Ende des vergangenen Jahres auf ein Spenderorgan gewartet. Wenn wir uns die Zahlen angucken, im internationalen Vergleich liegt Deutschland, was die Spendenbereitschaft angeht, eher am Ende der Tabelle und profitiert von Organspenden aus dem Ausland. Im vergangenen Jahr haben in Deutschland insgesamt 985 Menschen ihre Organe nach dem Tod gespendet. Das ist der höchste Stand seit 2012. Aber im internationalen Vergleich sind wir da bei weitem nicht spitze. Und das, obwohl es Studien gibt, die zeigen, eigentlich finden die allermeisten Menschen in Deutschland Organspende gut, nämlich mehr als 80% der Menschen.
9: Erstmals seit Beginn einer Waffenruhe vor 3 Wochen hat die israelische Luftwaffe wieder in einem Vorort der libanesischen Hauptstadt Beirut angegriffen. Ziel sei ein Kommandeur der libanesischen Hisbollah-Miliz gewesen, teilte Ministerpräsident Netanyahu mit. Medienberichten zufolge kamen der Kommandeur und sein Stellvertreter ums Leben. Anwohner in Beirut berichteten von lauten Explosionen. Auf den Straßen in den Vororten und darüber hinaus brach Augenzeugen zufolge Panik aus. Mangelernährung und extremer Stress im Gazakrieg haben sich laut einem Bericht von Ärzte ohne Grenzen dramatisch auf Schwangere und Babys ausgewirkt. Zwischen Ende 2024 und Anfang 2026 wurden demnach in 4 von der Hilfsorganisation betriebenen oder unterstützten Gesundheitseinrichtungen deutlich mehr Früh- und Fehlgeburten sowie eine höhere Sterblichkeitsrate bei neugeborenen, mangelernährter Frauen dokumentiert. Ärzte ohne Grenzen macht Israel für die Not verantwortlich, wegen der Blockade von Lieferungen lebenswichtiger Güter und der Angriffe auf zivile Infrastruktur. Trotz der Waffenruhe bleibt die Lage im Gazastreifen nach Einschätzung der medizinischen Hilfsorganisation äußerst fragil. Der FC Bayern München ist im Halbfinale der Fußball-Champions League ausgeschieden. Nach der Hinspielniederlage bei Paris Saint-Germain reichte das 1:1 im Rückspiel gegen den Titelverteidiger nicht aus. Aus der Sportredaktion Stefanie Lavoie.
13: Bereits in der 3. Minute versetzte PSG die Münchner in einen Schockzustand. Kvaratskhelia bediente Dembélé, der den Ball wuchtig unter die Latte knallte, 1:0 für die Franzosen. Torwart Manuel Neuer wusste in der Folge Schlimmeres zu verhindern. Ein ums andere Mal haderten die Bayern mit den Entscheidungen des Referees. Eigene Chancen erspielten sie sich jedoch kaum. Erst in der Nachspielzeit erzielte Kane den Ausgleich, zu spät, um die Partie noch zu drehen. Paris trifft am 30. Mai in Budapest auf den FC Arsenal.
9: Das waren die Nachrichten.
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0: Mal Sonnenschein, mal Wolken heute im Südosten Niedersachsens. Wird es zeitweise auch regnen. Das Ganze bei Höchstwerten zwischen 10 Grad in Bad Sachsa und 17 Grad in Itzehoe. Morgen ist es überwiegend heiter und trocken. Es wird einzelne Schauer auch wieder in Niedersachsen geben bei maximal 13 bis 19 Grad. Und die weiteren Aussichten fürs Wochenende: am Sonnabend oft heiter und trocken, nur vereinzelt Schauer bei 14 bis 21 Grad. Am Sonntag wechseln sich Sonne und Wolken ab. Örtlich ist es gewittrig bei dann 16 bis 23 Grad. 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A1, Bremen Richtung Lübeck. Zwischen Maschener Kreuz und Norderelbbrücke 8 Kilometer stockender Verkehr. Die A2, Dortmund Richtung Hannover, ist zwischen Rehren und Lauenau wegen Löscharbeiten eines LKW gesperrt. Dadurch 5 Kilometer Stau ab Bad Alsen. Die Umleitung führt im Verlauf über Schoholtensen und Apelern. A7, Hannover Richtung Flensburg, zwischen Hamburg-Heimfeld und dem Elbtunnel 6 Kilometer stockender Verkehr. Am Mikrofon ist Liane Kossmann. Schönen guten Morgen. 700 Kilometer Stromleitung von Nord nach Süddeutschland. Das soll Südlink einmal werden und grünen Strom aus dem windreichen Norden in den Süden transportieren. Die verläuft weitgehend unterirdisch, diese Trasse, und deshalb wird momentan ja auch überall gebuddelt. Auch in Schleswig-Holstein, dort muss das Kabel unter der Elbe verlegt werden. Ein 190 Meter langer Tunnelbohrer ist dort seit 1,5 Jahren im Einsatz und steht jetzt kurz vor dem Durchbruch. Darüber haben wir ja heute früh schon berichtet. Das ist allerdings nur ein kleines Stück. Wie gesagt, das Südlink-Kabel ist 700 Kilometer lang und nach Angaben des Netzbetreibers TenneT sind gerade mal 40 Kilometer verlegt. Aber 2028 soll durch diese Leitung Windstrom nach Süddeutschland fließen. Warum kommt der Stromnetzausbau nur so schleppend voran? Fragen wir heute in unserem NDR-Info-Thema. Und dazu begrüße ich jetzt am Telefon Tim Meyer-Jürgens, den Chef des Stromnetzbetreibers TenneT Deutschland. Guten Morgen.
14: Guten Morgen, Frau Kossmann.
0: Herr Meyer-Jürgens, wie zufrieden sind Sie denn eigentlich mit dem aktuellen Stand des Netzausbaus?
14: Also in den letzten Jahren sind wir enorm vorangekommen. Wir als TenneT Deutschland haben allein im letzten Jahr 10 Milliarden Euro investiert. Da sieht man, in welchen Dimensionen wir inzwischen angelangt sind. Und wir haben auch große Strecken mittlerweile in Betrieb genommen. Dennoch ist die Aufgabe, die wir vor uns haben, natürlich immens groß und auch die Dimension dieser Projekte und nichts, was man über Nacht bauen kann.
0: Ja, über diese Südlink-Trasse wurde ja auch schon vor 15 Jahren gesprochen. Warum hat das so lange gedauert, dass es jetzt erst eben 2028, wenn es dann so kommt, auch fertig sein wird?
14: Wir haben die Trasse 2012 ursprünglich als eine Freileitung geplant und dann haben wir einige Jahre Diskussionen über die Akzeptanz von Freileitungen geführt, die dann am Ende dazu geführt hat, dass politisch entschieden wurde, diese Trasse unter die Erde zu bringen. Das hat für uns bedeutet, dass wir die Planung komplett bei Null starten mussten in 2015. Da eine Kabeltrasse völlig andere Anforderungen als eine Freileitung an den Raum hat. Und das hat Zeit benötigt. Wir haben damals 2015 gesagt, dass wir mit einer Inbetriebnahme in 2028 rechnen. Und da sind wir auch weiterhin auf Kurs. Also wir sind seitdem laut Plan gelaufen. Wir sind heute überall in Deutschland im Bau dieser Trasse. Sie ist komplett durchgenehmigt und wir kommen auch sehr gut voran. Deswegen gehen wir davon aus, dass sie dann auch wie geplant in Betrieb gehen wird.
0: Um den Netzausbau zu beschleunigen, will die Bundesregierung ja jetzt statt Erdkabel wieder auf Freileitungen setzen. Das Kabinett hat Ende April einen entsprechenden Entwurf ja vorgelegt und demnach sollen künftig beim Bau neuer Stromtrassen Freileitungen zum Einsatz kommen. Das sei kostengünstiger, sagt ja auch die Bundeswirtschaftsministerin. Für Südlink kommt das jetzt wahrscheinlich zu spät, aber ist das aus Ihrer Sicht denn der richtige Weg für künftige Projekte? Geht das schneller? Was ließe sich einsparen?
14: Also wir reden hier bei der Diskussion ob Kabel oder Freileitung um diese Gleichstromprojekte. Das heißt, das betrifft nicht den gesamten Netzausbau, der sowieso in der Regel per Freileitung gemacht wird, sondern es geht speziell um Gleichstromtrassen wie den Südlink. Für Südlink selber bedeutet diese Änderung nichts mehr, denn die ist im Bau und die wird auch so weiter gebaut. Aber für neue Stromtrassen ist das eben die Diskussion, die aktuell geführt wird. Und wir halten sie auch für richtig aus zwei Gründen. Das eine sind die Kosten, wie Sie gesagt haben. Der Unterschied zwischen einem Erdkabel und einer Freileitung liegt etwa beim Faktor 3 bis 4. Und wir reden hier über Investitionen von mehreren Milliarden Euro. Also das hat schon einen enormen Hebel. Das zweite ist aber auch die Resilienz. Und in der aktuellen geopolitischen Lage wird Resilienz immer bedeutender. Und eine Freileitung läuft nicht nur deutlich stabiler als ein Kabel, sondern kann auch deutlich schneller repariert werden im Fehlerfall und steht damit wieder schneller zur Verfügung. Und das ist ein Aspekt, der oft in der Diskussion vernachlässigt wird.
0: Kritiker halten den Netzausbau ja dennoch auch oft für überdimensioniert, sagen, man könnte einen Netzausbau wegsparen, wenn man effizienter mit dem Strom umgehen würde. Warum geht für Sie so eine Rechnung dann nicht auf?
14: Na, das ist kein Entweder-Oder, sondern wir brauchen effizientere Nutzung der Netze. Bei Netzen fällt aber auch vieles runter. Wir haben ja Verteilnetze und Übertragungsnetze. In den Verteilnetzen ist nach wie vor ein hoher Digitalisierungsbedarf, mit dem man Effizienzen heben kann. Aber auch auf der Verbraucherseite, gerade bei den Industriekunden, sind Flexibilisierungsmöglichkeiten, also die Art und Weise, wie die Elektrizität genutzt wird. Auch dort kann man Effizienzen heben. Man kann durch den geschickten Einsatz von Speichern wie Batterien weitere Effizienzen heben. Aber dennoch zeigen alle Szenarien, da wir das Energiesystem in Deutschland komplett umbauen auf Erneuerbare, dass wir in jedem dieser Szenarien noch weiteren Netzausbau benötigen, damit wir das System überhaupt tragfähig hinbekommen.
0: Was halten Sie dann von den Plänen der Bundeswirtschaftsministerin Katharina Reiche, die ja die Förderung von Solar- und Windenergie zurückfahren will? Bremst das nicht den Netzausbau? Diese Förderung der erneuerbaren Energiequellen war ja ursprünglich mal eingeführt worden, um eben den Netzausbau auch zu beschleunigen.
14: Also wir haben weiter einen enormen Bedarf an dem Ausbau erneuerbarer Energien und auch des Netzes. Dennoch müssen wir an einigen Stellen natürlich gucken, passt das System noch so, wie es ist? Und ich glaube, das ist der eigentliche Hintergrund, der natürlich jetzt auch manchmal sehr ideologisch diskutiert wird. Wir sehen schon, dass an Wochenenden wie auch am letzten Wochenende wir starke negative Strompreise haben. Das ist ein Zeichen dafür, dass wir mehr Erzeugung im Netz haben als Verbrauch. Und dafür müssen wir Antworten finden. Und insofern braucht es einen Diskurs, wie können wir das System auch bei den Verbrauchern und auch bei der Last so weit flexibilisieren, dass wir diese Energie, die wir produzieren, dann auch sinnvoll einsetzen und nutzen können. Und ich glaube, deswegen ist so eine Debatte durchaus berechtigt. Man muss aber sehen, was sind die Lösungen? Und ich glaube, da sind wir noch nicht.
0: Ja, Sie haben ja gerade auch zu einem Energiegipfel geladen. Da geht es auch um die Zukunft des Energienetzes, um Fragen der Finanzierung und wie auch vor allem ja internationale Investoren angelockt werden können. Sind Sie denn da vorangekommen? Also finden sich Investoren?
14: Ja, wir als Tennet Deutschland haben im letzten Jahr einen großen Schritt gemacht. Wir haben 3 Eigenkapitalinvestoren international gefunden, die bei uns einsteigen und im Februar auch die deutsche KfW, also stellvertretend für die Bundesregierung. Und damit haben wir die Eigenkapitalseite jetzt gut ausgestattet und werden den weiteren Finanzierungsbedarf dann über den Anleihemarkt decken. Da sind wir in der Vorbereitung. Insofern sehen wir, dass Deutschland international doch als sicherer Hafen gesehen wird für viele Investoren. Und gerade die Stabilität, die wir in Europa liefern können, ist das, was für Investoren interessant sind. Auch wenn die Renditefragen manchmal in Deutschland eher am unteren Ende im europäischen Vergleich liegen, kann diese Sicherheit für Investoren doch ein Argument sein, in Deutschland zu investieren. Und ich glaube, das wird auch in der öffentlichen Debatte manchmal unterschätzt, wie sicher Deutschland gesehen wird, gerade in den heutigen geopolitisch unsicheren Zeiten.
0: Sagt Tim Meyer-Jürgens, Chef des Stromnetzbetreibers TenneT Deutschland. Zu unserem NDR-Info-Thema heute, warum kommt der Stromnetzausbau so schleppend voran? Und in gut einer halben Stunde schauen wir dann mal nach Niedersachsen. Auch dort wird ja gebuddelt für die Stromtrasse Südlink. Unsere Reporterin haben sich in Basinghausen und Rothenburg-Wümme dazu umgehört.
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0: Der Umweltminister von Mecklenburg-Vorpommern, Till Backhaus, will die Nord- und Ostsee mehr schützen. Er fährt heute mit eigenen Forderungen zur Konferenz der Umweltminister und Senatoren nach Leipzig. Franziska Drewes.
16: Der SPD-Politiker nimmt den gestrandeten Buckelwal zum Anlass. Der Meeresschutz müsse gestärkt werden, so Backhaus. Er schlägt ein länderübergreifendes Konzept vor. Ein Ansatz: Rückzugsräume müssten geschaffen werden, in denen sich Arten wirksam erholen können. Diese Regionen dürften nicht von Menschen genutzt werden, so Backhaus. Aktuell stehen rund 50% des Küstenmeeres unter Schutz. Oft wurden diese Gebiete für Schweinswale eingerichtet, die einzige heimische Walart. Dennoch kritisieren Meeresschützer immer wieder die Qualität dieser Schutzgebiete. Schiffsverkehr sei in diesen Regionen nicht komplett verboten. Auch würden sich Tiere dort immer wieder in Fischernetzen verfangen. Die Umweltministerkonferenz geht bis morgen.
0: In Mecklenburg-Vorpommern hat es im vergangenen Jahr 5.200 Fälle von häuslicher Gewalt gegeben. In der Mehrheit gegen Frauen. Laut Polizei ist das ein neuer Höchststand. Der Landtag hat deshalb gestern Abend beschlossen, dass bei akuter Gefahr Täter künftig eine Fußfessel tragen müssen. Michael Klingemann.
17: Nach einem Fall häuslicher Gewalt wird der Täter in der Regel von der Polizei der Wohnung verwiesen. Häufig verstoßen die Männer aber gegen diese Wohnungsverweise und Rückkehrverbote. Künftig sollen sie eine Fußfessel bekommen, in der die Entfernung zur Wohnung eingespeichert ist. Nähert sich der Täter der Wohnung, ertönt ein Piepton. Außerdem wird sofort die Polizei informiert und die Frau über eine App. In Nordrhein-Westfalen und Hessen ist das System schon im Einsatz. Von dort kommen überwiegend positive Rückmeldungen.
0: Abgeprallt am Pariser Abwehrblock, so schreibt es heute die Süddeutsche Zeitung. Für die Bayern hat es in der Fußball-Champions League gegen PSG nicht gereicht. Mit dem 1:1 gestern Abend im Rückspiel verpassen sie das Finale. Auf das Spiel und die Reaktionen schauen wir gleich im Sport. Zuvor das Wichtigste in Kürze, 7.15 Uhr.
9: KI-Programme, mit denen sexualisierte Deepfakes erstellt werden können, sollen in der EU verboten werden. Darauf haben sich Vertreter der Mitgliedstaaten und des EU-Parlaments geeinigt. Bei Deepfakes wird zum Beispiel das Gesicht einer Person in ein Video eingefügt, sodass es scheint, als wäre sie wirklich darin zu sehen. Das Verbot soll explizit auch Inhalte betreffen, die sexuellen Kindesmissbrauch darstellen. Menschen mit Behinderung sollen es im Alltag leichter haben. Dafür sollen die Vorgaben für Barrierefreiheit verschärft werden. Der Bundestag berät heute über die Pläne.

0: morgen und übermorgen einseitig eine Waffenruhe ausgerufen. Die Ukraine hatte für gestern ebenfalls einseitig eine Feuerpause vorgeschlagen. Und das Wetter in Norddeutschland. Wechsel aus Sonne und Wolken, zeitweise auch Regen, maximal 10 bis 17 Grad. Und das war unser kurzer Überblick. Weiter geht's mit Liane Kossmann.
1: Schönen guten Morgen.
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1: Sie wollten Geschichte schreiben, aber das, was die Bayern aufs Papier bzw. auf den Rasen gebracht haben, hatte gestern Abend kein Happy End. Christian Hacke.
3: Denn die Bayern sind raus aus der Champions League, nur 1:1 im Halbfinalrückspiel gegen Paris Saint-Germain. Das reichte nach der 4:5 Niederlage in Paris nicht zum Weiterkommen. Edgar Endres mit der ganzen Geschichte.
4: Es sind schwierige Minuten nach dem Match. Fast versteinert stehen tief enttäuschte Bayern-Spieler bei ihren Fans. Zu spät schafft Kane in der 4. Minute der Nachspielzeit noch das 1:1. Es fehlen dann doch ein Tor für die Verlängerung und viele Kleinigkeiten, wie Joshua Kimmich zugibt.
5: Wir haben dann aber trotzdem immer auch zu viele einfache Fehler in entscheidenden Momenten gemacht und ja, waren dann nicht zwingend genug.
4: Zu groß ist die Hypothek des frühen Gegentors aus der 3. Minute durch Dembélé. Zu bitter war wohl eine Fehlentscheidung des portugiesischen Schiedsrichters, der einen möglichen Platzverweis nach nicht mal einer halben Stunde gegen Paris-Verteidiger Mendes nicht ausspricht. Sportvorstand Max Eberl ist da natürlich bedient.
6: Gelb-rote Karte, ja, nein, es gehört zum Spiel der Geschichte dazu. Wenn Sie eine gelb-rote Karte kriegen, sieht alles wieder anders aus. Und das sind Momente, die leider heute nicht auf unserer Seite waren. Und damit möchte ich jetzt nicht den Fußballpropheten spielen und sagen, ja, das müsste im nächsten Jahr passieren. Nein, wir müssen genauso weiterarbeiten und dann werden wir in den Spielen auch belohnt werden.
4: Doch insgesamt fehlt den Münchnern die klare Linie, die Schärfe im Strafraum bis zu Kane spät im Ausgleich. Es ist für Trainer Vincent Kompany und seine Elf ein ganz bitterer Abend gegen abgezockte Pariser.
3: Was bleibt, ist die Chance auf 2 Titel. Die Meisterschaft haben die Bayern ja schon. In gut 2 Wochen soll dann das Double mit dem DFB-Pokalsieg gegen den VfB Stuttgart klar gemacht werden. Bei der Tischtennis-Mannschafts-Weltmeisterschaft in London läuft's sowohl für die deutschen Herren als auch für die deutschen Damen richtig gut. Beide stehen im Viertelfinale. Christian Adolf berichtet.
7: Den 3:0-Sieg über Nordkorea kann man den deutschen Damen nicht hoch genug anrechnen. Die 19-jährige Annette Kaufmann begann im ersten Match sehr konzentriert und schlug die Asienmeisterin Kim Kunyong mit 3:1 Sätzen. Etwas komplizierter gestaltete sich das Spiel von Deutschlands Nummer 1, Sabine Winter. Obwohl sie gegen die Olympia-Viertelfinalistin von Paris Kyong 3:0 gewann, waren die Ballwechsel hart umkämpft. Das 2:0 gab aber den entscheidenden Rückenwind für das dritte Match von Ying Han. Die erfahrene deutsche Spielerin holte den 3. Punkt und damit den überraschend deutlichen Einzug ins Viertelfinale gegen Hongkong. Das erreichten zuvor auch die deutschen Herren. Sie gewannen gegen das Männerteam aus Hongkong deutlich mit 3:0 und treffen im Viertelfinale auf Japan.
3: Und mit dem Einzug ins Halbfinale hätten beide Mannschaften übrigens schon eine Medaille sicher, weil der 3. Platz nicht extra ausgespielt wird. Das, was die Bayern in der Fußball-Bundesliga sind, das sind die BR-Volleys für die Volleyball-Bundesliga. Die Berliner sind zum 10. Mal in Folge deutscher Meister, nachdem sie gestern auch das 3. Finalspiel gegen Lüneburg gewinnen konnten. Die SVG, damit also Vizemeister und Pokalsieger. Trainer Stefan Hübner ist dementsprechend im Großen und Ganzen zufrieden mit der Saison.
8: Mischen sich ganz viele Gefühle. Unheimlich stolz, was die Mannschaft geleistet hat. Natürlich auch traurig in dem Moment, dass die Reise zu Ende geht mit der Gruppe. Es war ein unglaubliches Jahr. Wir haben wahnsinnig viel erlebt. Super erfolgreich gewesen. Ja, und dann ist natürlich immer trotzdem so bitterer Beigeschmack, wenn man dann das letzte Spiel verliert der Saison.
3: Gefeiert wird übrigens trotzdem. Morgen laden die Lüneburger Volleyballer zum Fanfest vor dem Rathaus ein. In der Handball-Champions League, da haben die Füchse Berlin das Halbfinalticket gelöst. Gegen West Brem mussten die Füchse allerdings bis ins 7 Meter werfen. Und dabei stand einer mal wieder im Mittelpunkt, wenn auch in einer für ihn ungewohnten Rolle. Jens-Christian Gussmann.
9: Welthandballer Matthias Gitzel bricht Rekord um Rekord. Beim Torewerfen ist er einfach nicht zu stoppen. Er kann eigentlich alles, mit einer Ausnahme. Strafwürfe, also 7 Meter, das ist nicht seins. Da lässt er lieber andere ran. Und dann läuft es im Viertelfinalrückspiel der Füchse gegen West Brem genau auf so eine Situation hinaus. Nach 60 Minuten hatten die Berliner die knappe Hinspielniederlage aufgeholt. Es stand in der Addition beider Partien Remis. Ein 7-Meter-Werfen musste die Entscheidung bringen. 9 Schützen waren durch und wieder unentschieden. Wer traut sich an den Strich? Natürlich Gitzel. Erst einmal hatte er in seiner Karriere in einem Pflichtspiel einen 7-Meter geworfen und war gescheitert. Diesmal löste er einen riesen Jubelsturm in der Halle aus. Knapp 9.000 lagen sich überglücklich in den Armen. Mittendrin der Mann, der eigentlich lieber andere 7-Meter werfen lässt.
3: Wer ist in Magdeburg, kann heute nachziehen. Das Hinspiel in Szeged hatte der Titelverteidiger bereits mit 7 Toren Unterschied gewonnen.

0: Und Ex-Nationalspieler Niklas Süle beendet am Ende der Saison seine Karriere. Das hat er jetzt in einem Podcast bekannt gegeben. Momentan ist der Abwehrspieler ja verletzt. Sein Vertrag in Dortmund läuft Ende Juni aus.
1: Der Sport mit Christian Hake. Heute wird gewählt in weiten Teilen des Vereinigten Königreichs. 30 Millionen Wählerinnen und Wähler bestimmen die Regionalparlamente von Wales und Schottland neu. Außerdem werden tausende Gemeinderäte in England gewählt. Es ist der größte Stimmungstest seit der Wahl 2024, also so etwas wie die Midterms für Premier Keir Starmer. Und es sieht nicht gut aus für seine Labour-Partei. Viele Britinnen und Briten sind enttäuscht, haben den Eindruck, dass die Sozialdemokraten nicht liefern auf regionaler Ebene, aber eben auch bei den großen Themen Lebenshaltungskosten und Migration. Und so liegen andere in der Wählergunst vorn. Unser Korrespondent Christoph Prössel mit Eindrücken aus Wales.
2: Der Ort Treorchy liegt malerisch eingebettet in der hügeligen Landschaft von Südwales. Dunkle Steinhäuser säumen die Straßen. Hier gibt es keine Prunkbauten, eher Reihenhäuser. Der Süden von Wales ist ehemalige Bergbauregion. Doch die Steinkohle wird hier schon lange nicht mehr gefördert. In der Hermannkirche proben die Mitglieder des örtlichen Chors. Es ist ein Männerchor, für diese Region so typisch. Diese Vereinigungen haben eine stolze Geschichte. Viele, die hier singen, haben selbst unter Tage gearbeitet. Hier spiegelt sich die Tradition der Gegend. Eigentlich ist das hier im Süden von Wales Labour Heartland. Die Politik steht bei den Proben nie im Mittelpunkt, aber wenn man nachfragt, hört man eine Enttäuschung raus. Roger, der schon seit 52 Jahren hier singt, sagt:
3: The first thing they did when they came to power.
2: Das Erste, was sie nach den Wahlen 2024 gemacht haben, sie haben die Heizkostenzuschüsse für die Älteren gestrichen. Das war doch für die Arbeiter. Und das ist das Erste, was sie streichen. Da haben sie Boden verloren.
3: And that cost them so much ground.
2: Und es sieht ernst aus. In den Umfragen für Wales führen die beiden Parteien Reform UK und Plaid Cymru. Plaid Cymru tritt nur in Wales an, ist sozialdemokratisch geprägt. Im Programm fordern sie die Unabhängigkeit dieses Landesteils. Unterwegs mit Francesca O'Brien im Haustürwahlkampf in Swansea im Süden von Wales. Die 38-Jährige kandidiert für Reform UK, möchte in die Nationalversammlung von Wales einziehen. Mit Helfern zusammen gehen sie von Haus zu Haus, klopfen an die Türen, werfen Flyer ein. Wo ihnen geöffnet wird, entstehen Gespräche. Georgina hat immer Labour gewählt, doch diesmal ist sie unsicher. Die Busfahrerin macht sich Sorgen um die Sicherheit in der Nachbarschaft. Sie lebt allein. Und dann sind da noch die Lebenshaltungskosten.
4: Do a food shop or do a put the heating on, you know. Yeah. It's very difficult, you know, living day to day with the costs rising.
2: Gehe ich einkaufen oder mache ich die Heizung an? Es sei hart, Tag für Tag, sagt Georgina. Nach mehreren Gesprächen in diesem Viertel fasst Francesca O'Brien zusammen, dass Migration auch ein großes Thema ist. Drei illegale Migranten haben hier schreckliche Straftaten begangen. Das kann so nicht weitergehen. Deswegen ist diese Wahl für viele auch ein Referendum zum Thema Migration. Reform UK Parteichef Nigel Farage macht mit diesem Thema seit Monaten Wahlkampf. Eigentlich kein Thema für das Regionalparlament in Wales, aber es sieht danach aus, dass die Unzufriedenheit über die Regierung Starmer dazu führen könnte, dass Labour auch bei diesen Regionalwahlen massiv Stimmen einbüßen wird. Das könnte auch in Schottland passieren. Den Umfragen zufolge legt hier allerdings die schottische Nationalpartei zu, die eher Mitte-Links zu verorten ist, aber auch für die Unabhängigkeit steht. Es ist auffällig, dass ein Ergebnis dieser Wahl sein könnte, dass ausgerechnet die Parteien gut abschneiden werden, die Wales und Schottland aus dem Vereinigten Königreich herausführen wollen. Westminster ist vielen Wählerinnen und Wählern ganz offensichtlich suspekt. Auch Reform UK dürfte in Schottland gut abschneiden, aber wahrscheinlich nicht, so die Umfragen, als stärkste Kraft. In England bei den Gemeinderatswahlen ist das anders. Hier dürfte Labour vor allem von den Kandidatinnen und Kandidaten von Reform UK und von den Grünen aus den Ämtern gedrängt werden. Die Grünen sind seit Monaten im Aufwind als linke Alternative zu Labour. Die Verluste in diesen Regionalwahlen könnten für Labour so massiv ausfallen, dass Premier Keir Starmer unter Druck ist. In seiner Partei debattieren sie bereits seine Abwahl. Ob das Labours Probleme lösen würde, ist eher fraglich.
1: Regionalwahlen heute im Vereinigten Königreich. Eindrücke von unserem Korrespondenten Christoph Prössel.
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1: Mit deutschlandweiten Razzien ist die Bundesanwaltschaft gegen mutmaßliche Mitglieder rechtsextremer Jugendorganisationen vorgegangen. Die Süddeutsche Zeitung verweist darauf, dass sich zeitgeistbewusste Jungneonazis auf Instagram und TikTok präsentieren, unterlegt mit Technobeats.
6: Unter Gruppennamen wie Jung und Stark und Deutsche Jugend voran werben sie um Neuzugänge. Bereit aktiv zu werden, patriotisch, 18 plus und motiviert, dann schreib uns. Und der Zulauf kommt. Die Großrazzia und die Ermittlungen sind auch als Zeichen zu verstehen. Der Staat hat diese Szene nicht nur im Blick. Er ist auch willens und in der Lage, zurückzuschlagen. Das hätte er nur auch früher demonstrieren können.
1: Die Ludwigsburger Kreiszeitung nennt die Gefahr für die Demokratie real.
6: Wer früh lernt, andere Menschen abzuwerten und dem Staat und der Demokratie nicht nur zu misstrauen, sondern sie rundweg abzulehnen, wendet sich gegen die Grundlagen der liberalen und offenen Gesellschaft. Razzien und Repressionen reichen als Gegenmittel nicht. Jugendliche müssen gegen Hass und Hetze immunisiert werden. Mit klarer politischer Bildung, mit Schulen, die Haltung zeigen, mit Jugendarbeit und Freizeitangeboten, die echte Alternativen bieten. Und mit Eltern und Öffentlichkeit, die Grenzen setzen und nicht wegsehen.
1: Der Kölner Stadtanzeiger erinnert an den Begriff Baseballschlägerjahre.
6: Er beschreibt die frühen 90er als rechtsextreme Gruppen mit teils brutaler Gewalt gegen Migranten, linke Jugendliche oder sonst wie Andersdenkende vorgingen. Auch die Anschläge von Mölln und Solingen im Westen fallen in diese Zeit, sowie die Ursprünge des nationalsozialistischen Untergrunds, NSU, der bald eine Blutspur durch die ganze Republik zog. Geschichte wiederholt sich nie eins zu eins, doch legt die jüngste Razzia nahe, dass die Baseballschlägerjahre zurück sind.
1: Themenwechsel. Unser heutiger Gastautor Jan Fleischhauer ist Fokus-Kolumnist und Buchautor und er beschäftigt sich mit einer Aussage von Bundesarbeitsministerin Bärbel Baas im Bundestag zur Einwanderung in die Sozialsysteme. Zuvor hatte der AfD-Abgeordnete Springer Bärbel Baas laut Medienberichten gefragt, warum die Bundesregierung angesichts der Haushaltslage nicht daran spare.
7: Die Sozialministerin Bärbel Baas hat gestern vor dem Bundestag erklärt, es wandert niemand in unsere Sozialsysteme ein. Das ist ein Satz für die Geschichtsbücher. Es ist der Satz einer Frau, die entweder nicht weiß oder nicht wissen will, was die Realität ist. In diesem Jahr wird die Zahl der Bürgergeldempfänger ohne deutschen Pass die der Bürgergeldempfänger mit deutschem Pass vermutlich erstmals übersteigen. Schon jetzt ist das Verhältnis etwa gleich, also 52% Deutsche, 48% Ausländer. Das sind die Zahlen. Die Wähler der SPD sind schlauer als die Führung. Man kann auch sagen, sie haben die Realität klar im Blick, weil sie im Zweifel Tür an Tür mit ihr leben. Deshalb laufen sie auch in Scharen davon. Es sind die Arbeiter und einfachen Angestellten, die sagen, diese Partei versteht mich nicht mehr, ihre Funktionäre wissen nicht, wovon sie reden. Eine Partei, die ihre Wähler enttäuscht, ist ein tragischer Fall. Eine Partei, die offenbar nicht einmal mehr weiß, wer ihre Wähler sind, ist unrettbar verloren.
1: Mein Fokus-Kolumnist und Buchautor Jan Fleischhauer. Und das waren unsere Standpunkte, zusammengestellt von Ulrike Ufer.
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8: Um 7.30 Uhr mit Milat Kupay. KI-Anwendungen zum Erstellen von sexualisierten Deepfakes sollen in der EU künftig verboten sein. Vertreter der Mitgliedstaaten und des Europäischen Parlaments einigten sich auf eine entsprechende Anpassung des KI-Gesetzes. Aus der NDR-Nachrichtenredaktion Katharina Jetter.
9: Bei sogenannten Deepfakes wird zum Beispiel das Gesicht einer Frau in ein anderes Video, etwa eine Pornosequenz, eingefügt oder die Stimme künstlich nachgeahmt. Das wirkt dann so, als würde sie Dinge tun oder sagen, die tatsächlich nie passiert sind. Das neue Verbot soll auch verhindern, dass in Zukunft auf diese Art sexueller Kindesmissbrauch dargestellt wird. Das EU-Parlament und die Vertreter der Mitgliedstaaten einigten sich außerdem darauf, dass andere KI-Regeln einfacher werden. So will die EU wettbewerbsfähig bleiben. Die Änderung muss noch von anderen EU-Gremien bestätigt werden, das gilt aber als Formalie. Die Reform soll dann ab Ende des Jahres gelten.
8: Der Bundestag berät heute in erster Lesung darüber, ob die Luftverkehrssteuer ab Juli gesenkt wird. Diese Steuer fällt für jedes verkaufte Ticket an und hängt von der Fluglänge ab. Aus Berlin, Caroline Dünnebier.
10: Die Ticketsteuer war erst im Mai 2024 erhöht worden. Nun soll sie wieder auf dieses Niveau gesenkt werden. Dabei gilt, je weiter die Flugstrecke, desto größer die Entlastung. Am meisten profitieren also Langstreckenflüge. Für Reisende fällt die Ersparnis allerdings eher gering aus. Pro Ticket sind es je nach Strecke zwischen 2 bis 12 Euro. Die Airlines sind nicht verpflichtet, die Steuersenkung an ihre Passagiere weiterzugeben. Das Finanzministerium betont zwar, es sei wichtig, dass die Entlastung bei den Reisenden ankommt, durchsetzen lässt sich das aber nicht. Der Luftfahrtbranche geht der Plan trotzdem nicht weit genug. Sie spricht von einem ersten notwendigen Schritt, fordert aber weitere Entlastung.
8: AfD und Linke versuchen heute im Bundestag erneut, einen Platz im parlamentarischen Kontrollgremium zu erhalten, das die Arbeit der Nachrichtendienste überwacht. Abgeordnete beider Fraktionen hatten zuletzt bei Wahlen nicht die nötige Mehrheit erhalten. Aus Berlin, Philipp Eckstein.
11: Bundesnachrichtendienst, Verfassungsschutz und militärischer Abschirmdienst. Die Arbeit dieser drei Nachrichtendienste wird vom parlamentarischen Kontrollgremium überwacht. 9 Mitglieder hat das streng vertraulich tagende Gremium, doch 3 Plätze sind derzeit nicht besetzt. 2 stünden theoretisch der AfD zu, 1 Platz der Linken. Doch die Kandidaten bei der Fraktion haben bislang bei den Wahlen im Bundestag nicht die nötige Mehrheit erhalten. Nun starten beide einen neuen Versuch. Die AfD stellt erneut die Abgeordneten Martin Hess und Gerold Otten zur Wahl. Für die Linke tritt erneut Clara Bünger an. Linken Co-Fraktionschef Sören Pellmann sagte im Vorfeld, auf Fachebene habe es Gespräche mit Union und SPD gegeben. Er äußerte sich zuversichtlich, dass es diesmal mit der Wahl klappt.
8: In Sachsen-Anhalt ist im September Landtagswahl. In einer aktuellen repräsentativen Umfrage von Infratest DIMAP im Auftrag von MDR, Mitteldeutscher Zeitung und Volksstimme kommt die AfD auf einen neuen Höchstwert bei der Wählerzustimmung. Aus Magdeburg, Engin Haupt.
12: 2 Prozentpunkte legt die AfD im Vergleich zum letzten Sachsen-Anhalt-Trend im September zu und bleibt damit in der Umfrage die mit Abstand stärkste politische Kraft in Sachsen-Anhalt. Die Partei steht nun bei 41%. Wenn am kommenden Sonntag bereits Landtagswahl wäre, käme die CDU auf 26, die Linke auf 12 und die SPD auf 7%. Alle anderen Parteien, auch die derzeit an der Landesregierung beteiligte FDP, würden es nicht über die 5%-Hürde schaffen. Der Abstand zwischen AfD und CDU ist zwar groß, bei einer Direktwahl des Ministerpräsidenten würde sich eine knappe Mehrheit der Befragten jedoch für den Amtsinhaber der CDU, Sven Schulze, entscheiden. Die wichtigsten politischen Probleme, die eine Regierung lösen müsste, sind laut Umfrage die Migrationspolitik, gefolgt von Bildung und Wirtschaft.
8: In Lettland sind nach Angaben der lettischen Armee 2 aus Russland kommende Drohnen abgestürzt. Der öffentlich-rechtliche Rundfunk LSM berichtet, dass eine der Drohnen ein Öllager in einer Stadt nahe der russischen Grenze getroffen hat. Einheiten der Streitkräfte, der Polizei sowie des Rettungsdienstes sind am Absturzort. Bei der Aufklärung einer großen Umweltkatastrophe drohen Verjährungsfristen abzulaufen. Es geht um den Dammbruch in der brasilianischen Stadt Brumadinho vor 7 Jahren, durch den 270 Menschen starben. Die Ermittlungen in Deutschland drehen sich unter anderem um einen Manager vom TÜV Süd. Aus Hamburg, Andrea Brack-Penja.
13: Nur 4 Monate vor der Katastrophe hatte der TÜV Süd den Damm als stabil zertifiziert. Darum reichten Opfervertreter bereits 2019 eine Strafanzeige gegen einen deutschen TÜV Süd-Manager bei der Staatsanwaltschaft München wegen fahrlässiger Tötung ein. Wie NDR, WDR und Süddeutsche Zeitung erfuhren, will die Staatsanwaltschaft München I allerdings frühestens Ende dieses Jahres entscheiden, ob sie Anklage gegen den Mann erhebt. Damit wird eine Verjährung der Vorwürfe immer wahrscheinlicher.
8: Das waren die Nachrichten.
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1: 10 Grad in Bad Sachsa, 17 Grad in Itzehoe. Das sind die Höchstwerte heute. Dazu wechseln sich Sonne und Wolken ab im Südosten Niedersachsen. Dort wird es zeitweise auch regnen. Morgen ist es dann überwiegend heiter und trocken. Einzelne Schauer wird es in Niedersachsen geben bei maximal 13 bis 19 Grad. Und die Aussichten fürs Wochenende: am Sonnabend ist es oft heiter und trocken, nur vereinzelt Schauer bei 14 bis 21 Grad. Am Sonntag dann wieder ein Wechsel aus Sonne und Wolken. Örtlich ist es gewittrig bei 16 13 bis 23 Grad. 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A1, Bremen Richtung Lübeck. Zwischen Maschener Kreuz und Norderelbbrücke 8 Kilometer stockender Verkehr. Die A2, Dortmund Richtung Hannover, ist zwischen Rehren und Lauenau wegen Löscharbeiten eines LKW weiter gesperrt. Dadurch 6 Kilometer Stau ab Bad Alsen. Die Umleitung führt im Verlauf über Schoholtensen und Apelern. Die A2 Hannover Richtung Berlin ist zwischen Lehrte Ost und Hemmelerwald wegen eines umgestürzten LKW gesperrt. Die Umleitung führt im Verlauf über Immensen, Arbke und Sievershausen. A7 Hannover Richtung Flensburg zwischen Hamburg-Heimfeld und dem Elbtunnel 8 Kilometer stockender Verkehr. Und A25 Geesthacht Richtung Hamburg zwischen Nettelnburg und Allermöhe 3 Kilometer stockender Verkehr. Am Mikrofon ist Liane Kosmann. Schönen guten Morgen. Es ist eines der wichtigsten Projekte der Energiewende, das 700 Kilometer lange Stromkabel, das unterirdisch von Schleswig-Holstein nach Bayern verlegt wird. Über dieses Kabel soll ab 2028 Windstrom nach Süddeutschland geleitet werden. Ausgangspunkt der Planungen war das Pariser Klimaabkommen von 2016, verschärft durch die Energiekrise infolge des Ukraine-Kriegs. Europa soll unabhängiger von fossilen Energieträgern werden, weg von Öl und Gas hin zu Erneuerbaren. Mit dem Iran-Krieg ist das Ziel noch mal stärker in den Mittelpunkt gerückt. Warum kommt der Stromnetzausbau in Deutschland so schleppend voran? Das ist unser NDR-Info-Thema heute. Denn klar ist, ohne tausende Kilometer neue Stromleitungen scheint es eben nicht voranzugehen. Stromautobahnen sind da ja das Stichwort. Verlaufen sollen die per Gesetz vorrangig unter der Erde, so wie Südlink. Über das Projekt wird ja auch überall jetzt an der Trasse gebuddelt für dieses Projekt. Doch Wirtschaftsministerin Katharina Reiche, die will nun weg davon, hin zum Vorrang zu sogenannten Freikabeln, also über der Erde. Das spare Geld und gehe schneller, sagt die CDU-Politikerin. Nicht alle sind begeistert davon. Unsere Reporterinnen Christine Reising und Carlotta Smoke haben sich in Niedersachsen dazu umgehört.
14: Der große Rhododendron vor dem Backsteinhäuschen blüht schon. Hassendorf nahe Bremen, Heimat von rund 1000 Einwohnern, liegt mitten im Grün. Zur Dorfidylle gehört aber auch ein kilometerlanges Kabelnetz, das sich überirdisch um den Ort spannt. Holger Schlohn ist in Hassendorf aufgewachsen, inzwischen Bürgermeister. Von der B75 aus, die ins Dorf führt, blickt er über weite Felder und lange Stromtrassen.
15: Für uns direkt vor Ort ist es natürlich immens wichtig, ne, wie es denn hier aussieht. Und ja, also ich kann es mir schöner vorstellen als mit den ganzen Masten hier im Vorgarten. Ne? Und das ist natürlich schade, aber man wird sich vielleicht auch daran gewöhnen. Ne?
14: Eine andere Wahl bleibt ihm fast nicht. Hassendorf unter Strom. Unter diesem Namen wollte eine Initiative die Pläne für weitere Freileitungen aufhalten. Unterstützt vom Naturschutzbund NABU und vom heutigen Vizekanzler Klingbeil, der hier seinen Wahlkreis hat. Doch vergebens.
15: Wir sind auch nie irgendwie dagegen gewesen, dass dieser Strom hier lang soll. Wir sind auch fest davon überzeugt, dass das ein Teil der Energiewende sein muss. Aber anstelle dieser 8-9 Kilometer außenrum hatten wir uns gedacht, wäre es doch fast sogar noch einfacher und auf jeden Fall günstiger, effektiver und auch akzeptierter, wenn man den Leitungsverlauf Richtung Süden einfach weitermacht, dann aber halt unter der Erde.
14: Freileitungen über der Erde aber würden Verbraucher entlasten. So das erklärte Ziel von Bundeswirtschaftsministerin Katharina Reiche. Langfristig würden damit die Netzentgelte gesenkt, heißt es im Gesetzentwurf. Doch Bürgermeister Schlohn überzeugt das nicht. Ein Bauvorhaben in Hassendorf laufe gerade, ein weiteres stehe aus. Gerecht findet er das nicht. Sie hätten im Dorf neben den Stromkabeln bereits Gasleitungen und eine Gasbohrstelle.
15: Wir tun hier wirklich schon viel für die Energie des ganzen Landes. Und wir hätten uns natürlich gewünscht, dass das ganze Land auch mal ein bisschen was für uns tut. Und diese 3 Kilometer Erdverkabelung auf der Gesamtstrecke von 180 Leitungskilometern von Stade bis Landesbergen, die hätten nach meiner Meinung den Kohl auch nicht fett gemacht.
14: Und 100 Kilometer weiter südlich in Großmunzel bei Basinghausen zeigt sich ein ganz anderes Bild. Landwirt Arndt von Hugo vom Landvolk Hannover befürwortet Freikabel, wie der Bauernverband. Sein Argument? Eingriffe in den Boden.
16: Von Beginn der Vorbegrünung, das heißt, wenn man seine eigenen Flächen aus der Produktion nimmt, bis man sie dann wieder zurückbekommt, dauert das schon 3-4 Jahre. So lange sind die Flächen quasi aus der Produktion genommen. Und hinterher kriegt man sie natürlich in einem anderen Zustand wieder zurück, als man sie eingebracht hat.
14: Unter anderem Wasserhaushalt, Nährstoffspeicherfähigkeit und der zukünftige Ertrag würden beeinflusst. Erdkabel sollten aber zumindest keine direkten finanziellen Folgen für die Landwirte haben. Sie sollen entschädigt werden. Für von Hugo ist das ein schlechtes Argument.
16: Wir sind der Meinung, dass der Schutz des Bodens hier höher zu stellen ist und wir deswegen auf diese Eingriffe und dann auch in der Folge auf die Entschädigungszahlung verzichten sollten als Gesellschaft.
14: Rund 10 Jahre lang waren Erdkabel das Mittel der Wahl. Die Hoffnung von Union und SPD damals? Mehr Akzeptanz in der Bevölkerung für einen Netzausbau schaffen. Hintergrund waren Sorgen vor sogenannten Monstertrassen. Landwirt von Hugo spricht sich trotzdem für die Leitung über der Erde aus.
16: Nach unserem Empfinden kommen unsere Böden und der Wert und die Funktionalität unserer Böden in der Diskussion viel zu wenig vor und es wird viel zu wenig berücksichtigt, dass das letztendlich auch die Existenzgrundlage unserer Ernährung ist und auch die Zukunft unserer Ernährungssouveränität und das sollte ein höheres Gewicht auch in der politischen Debatte haben.
14: Netzausbau in einem Flächenland wie Niedersachsen. Ein schwieriges Unterfangen, bei dem Interessen aufeinanderprallen. Denn Freileitung oder Erdkabel. Aus Sicht des Naturschutzbundes BUND kann beides Probleme bergen. Als nächstes erreicht die Debatte nun auch den Bundesrat.
1: Freileitungen oder Erdkabel. Warum kommt der Stromnetzausbau so schleppend voran? Unser NDR-Info-Thema heute. Und um 7:45 schauen wir dann mal auf die Baustelle in Schleswig-Holstein. Dort muss das Kabel für die Stromtrasse Südling ja unter der Elbe verlegt werden. Ein 190 Meter langer Tunnelbohrer ist dort seit 1,5 Jahren im Einsatz und steht jetzt kurz vor dem Durchbruch.
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1: Ja, da bleiben wir gleich noch bei diesem Thema. Öl und Gas werden teurer und plötzlich sind auch an der Börse Windkraft und Solar wieder gefragt. Der Iran-Krieg verändert den Blick vieler Anleger. Es geht nicht mehr nur um Klimaschutz, sondern vor allem um die Frage, wie kann Europa unabhängiger werden von fossilen Importen und Krisenregionen? Angela Göpfert aus der ARD-Finanzredaktion ist der Frage nachgegangen.
17: Erneuerbare Energien rücken an der Börse wieder stärker in den Fokus. Nach Jahren der Enttäuschung ziehen viele Aktien aus dem Sektor deutlich an. Ein wichtiger Auslöser ist der Iran-Krieg. Seit der Eskalation im Mittleren Osten sind Öl und Gas deutlich teurer geworden. Das rückt Technologien und Unternehmen in den Fokus, die Europa unabhängiger von fossilen Importen machen könnten.
18: Man kann an der Börse ganz deutlich sehen, dass der Iran-Krieg Spuren hinterlässt. Kann man zum Beispiel ablesen an den Kursen von Siemens Energy oder dem Windkraftanlagenbetreiber Vestas. Also wir sehen da eine Renaissance der Aktien, die mit erneuerbaren Energien zu tun haben, ganz ohne Frage.
17: Sagt Stefan Risse, Kapitalmarktstratege von Akatis. Besonders auffällig ist auch Nordex aus dem TecDAX. Die Aktie des Windanlagenbauers ist seit Jahresbeginn um mehr als 60% gestiegen. Doch was treibt diese Renaissance der erneuerbaren Energien an? Für Chris-Oliver Schickentanz von der Capitell AG ist die Antwort klar.
19: Es geht auch und vor allen Dingen um Energiesicherheit. Das heißt darum, eben Abhängigkeiten von fossilen Brennstoffen von bestimmten Zulieferregionen zu reduzieren und auch Wettbewerbsnachteile zu reduzieren.
17: Genau das ist der Unterschied zu früheren Börsenrallyes bei Wind und Solar. Damals ging es an den Märkten oft um Klimaziele und Nachhaltigkeitskriterien. Jetzt steht vor allem die Absicherung gegen Preissprünge bei fossilen Energien im Mittelpunkt.
18: Das Thema Nachhaltigkeit ist sehr in den Hintergrund gerückt. Das, was jetzt tatsächlich die erneuerbaren Energien nach vorne bringt, ist nicht so sehr das Thema Klimaschutz. Der Haupttreiber sind die stark steigenden Energiepreise, also insbesondere eben für Ölprodukte, aber eben auch für Gas.
17: So Stefan Risse. Denn die Abhängigkeit von fossilen Brennstoffen und Energieimporten ist hierzulande weiterhin hoch. Deutschland musste zuletzt rund 67% seiner Energie aus dem Ausland beziehen. EU-weit waren es 57%. Der Iran-Krieg ist vor diesem Hintergrund auch ein Weckruf für mehr Energiesouveränität.
20: Denn es zeigt sich ja erneut, wer auf Öl und Gas setzt, der bleibt abhängig von Krisen, Konflikten und vor allen Dingen auch von Preisschocks. Wind und Sonne machen uns da unabhängiger und genau deshalb ist jede Investition in erneuerbare Energien auch eine Investition in Sicherheit, Freiheit und vor allen Dingen auch stabile Preise.
17: Betont Claudia Kempfert vom Deutschen Institut für Wirtschaftsforschung. Der Iran-Krieg hat das Interesse an Windkraft, Solar und Co. damit neu entfacht. Denn Staaten und Anleger merken einmal mehr, wie teuer die Abhängigkeit von fossilen Energien sein kann. Und genau darin steckt auch eine gewisse Ironie. Ausgerechnet US-Präsident Donald Trump gibt mit seiner Iran-Politik erneuerbaren Energien Rückenwind, obwohl er eigentlich die Branche ausbremsen will.
1: Aus Frankfurt berichtete Angela Göpfert. Heute ist Donnerstag, heißt auch, neue Filme kommen ins Kino und einen stellen wir Ihnen gleich vor, und zwar einen Konzertfilm. Zuvor alles Wichtige, kurz und kompakt, 7.46 Uhr.
8: KI-Programme zum Erstellen sexualisierter Deepfakes sollen in der EU verboten werden. Darauf haben sich die Mitgliedstaaten und das EU-Parlament geeinigt. Wenn die Reform so beschlossen wird, soll das Verbot ab Dezember durchgesetzt werden. Es gibt schon eine EU-Richtlinie, nach der es strafbar sein soll, sexualisierte Deepfakes zu verbreiten. Deutschland hat das aber noch nicht in ein eigenes Gesetz übertragen. Im Bundestag geht es heute um die Luftverkehrssteuer. Die Bundesregierung will sie zum 1. Juli absenken. Sie wäre dann wieder auf dem Niveau von vor Mai 2024. Die Vorgängerregierung hatte die Luftverkehrssteuer angehoben. Sie wird pro verkauftem Ticket erhoben und macht nur einen kleinen Teil der Preise aus. Fliegen dürfte also kaum billiger werden. Der FC Bayern ist in der Fußball-Champions League ausgeschieden. Im Halbfinal-Rückspiel gegen Paris Saint-Germain stand es am Ende 1:1. Das Hinspiel in Paris hatten die Bayern spektakulär mit 4:5 verloren. Paris zieht dadurch ins Finale ein und trifft dort auf den FC Arsenal aus London. Und das Wetter in Norddeutschland. Wechsel aus Sonne und Wolken, zeitweise auch Regen, maximal 10 bis 17 Grad. Das war unser kurzer Überblick. Weiter geht's mit Liane Kossmann.
1: Der Internationale Tag der Pressefreiheit erinnert ja jedes Jahr daran, dass dieses hohe Gut in vielen Ländern der Welt unter Druck steht. Reporterinnen und Reporter werden bedroht, inhaftiert oder anderweitig zum Schweigen gebracht. Gleichzeitig versucht gezielte Desinformation, auch etablierte Demokratien zu destabilisieren. Der NDR hält dagegen die ganze Woche bereits seit dem Tag der Pressefreiheit am vergangenen Sonntag in seinen Programmen und auch außerhalb. Und heute hat der NDR Schulklassen zu Workshops eingeladen. Sophie Donges ist Direktorin des NDR-Landesfunkhauses Hamburg und kümmert sich in der Geschäftsleitung des NDR um das Thema Medienkompetenz. Sie ist jetzt bei mir im Studio. Guten Morgen, Sophie.
0: Guten Morgen.
1: Was soll den Schülerinnen und Schülern denn vermittelt werden, wenn etwa Merlin van Rissenbeck vom Hamburg-Journal heute in einer 8. Klasse in Pinneberg steht?
0: Ja, Merlin simuliert heute mit den Schülerinnen und Schülern erstmal, wie funktioniert es eigentlich, wie kommt so ein Hamburg-Journal zustande. Das heißt, sie machen erstmal eine Redaktionskonferenz, schauen, was sind denn die Themen in der Stadt heute, was machen wir auf der Eins, also was ist das wichtigste Thema, was kommt nach vorne, welche Themen schaffen es noch in die Sendung. Und am Ende, das darf natürlich immer nicht fehlen, dürfen die Schülerinnen und Schüler auch mal vor die Kamera in die Redaktionsräume und auch ins Studio und probieren selber mal, wie das so funktioniert, wenn man da steht und sagt, guten Abend Hamburg.
1: Ja, was würdest du denn sagen? Fehlt allgemein und gerade Jüngeren der Durchblick, wie Journalismus eigentlich funktioniert und wie unsere Sendungen zustande kommen?
0: Ja, leider ist Medienkompetenz kein festes Schulfach. Das würde ich mir tatsächlich wünschen bei dieser Schwemme an Fake News im Internet. Es ist umso wichtiger, dass wir als NDR, aber auch viele andere Verlagshäuser, Stiftungen, Bildungseinrichtungen das Thema aktiv aufgreifen und erklären, wie guter und unabhängiger Journalismus entsteht. Weil wenn man mal in so einem Workshop war, so wie diese 8. Klasse heute aus Pinneberg, dann merkt man nämlich auch schnell, das ist gar nicht so leicht, journalistische Entscheidungen zu treffen. Es gibt viele Themen, die Sendung hat 30 Minuten, welche bringen wir rein, welche nicht, was kommt nach vorne, was eher nach hinten, darum ringen wir ja auch jeden Tag. Naja, und das lernt man dann eben in diesen Workshops.
1: Welche Rolle spielen Social Media für die Information junger Menschen und welche Rolle spielen klassische Medien wie Radio und Fernsehen noch? Und wie geht der NDR auch mit seinen Angeboten zur Medienkompetenz darauf ein?
0: Ja, naja, über die Hälfte der 18- bis 24-Jährigen, die nutzt wöchentlich Social Media als Informationsquelle. Und für jede und jeden Dritten ist es tatsächlich die wichtigste Informationsquelle. Also lineares Radio und Fernsehen, das spielt schon auch noch eine Rolle bei den Jungen, aber eben nicht mehr so eine ganz große. Und das bedeutet für uns, dass wir mit unseren wichtigsten Informationsmarken natürlich auch im Netz unterwegs sind. Der NDR Info YouTube-Channel zum Beispiel oder die Tagesschau bei Twitch oder das Landesfunkhaus Hamburg bei TikTok. Also wir sind da, wo die jungen Zielgruppen sind. Denn der öffentlich-rechtliche Rundfunk am Ende macht ja auch ein Angebot für alle. Und da müssen wir uns auch auf eine veränderte Mediennutzung einstellen.
1: Ja, und wir sind ja eben auch vor Ort mit diesen Workshops, von denen wir schon gesprochen haben. Wie kommen die denn an? Wie sind da die Rückmeldungen? Und wie viel machen wir da auch?
0: Tatsächlich schon ziemlich viel. Wir haben 5000 Menschen aus ganz Norddeutschland im vergangenen Jahr bei uns in Workshops gehabt. Das waren hauptsächlich Schülerinnen und Schüler. Also die Nachfrage ist da wirklich enorm. Der NDR ist da eine vertrauenswürdige Anlaufstelle für viele. Und was wir damit ja auch erreichen wollen, ist, wir wollen Transparenz schaffen. Wir wollen zeigen, was wir machen, aber auch auch, wie wir es machen. Denn alle Norddeutschen am Ende des Tages sollen wissen, wo und wie kann man sich verlässlich informieren, weil das ist ja das Wichtigste, um sich eine Meinung bilden zu können. Und das wiederum ist die wichtigste Zutat für eine stabile Demokratie.
1: Ist Medienkompetenz dann nur ein Thema für junge Menschen oder versucht der NDR, das auch Älteren zu vermitteln?
0: Ja, ich freue mich sehr, dass wir tatsächlich demnächst mit Angeboten für Seniorinnen und Senioren an den Start gehen. Die allerletzten Gespräche mit unseren Partnern, das sind Bildungseinrichtungen in Norddeutschland, die laufen gerade, es dauert nicht mehr lang, dann gehen wir damit raus. Dann kann man sich auch da melden und dabei sein, weil unser Ziel ist, wir wollen Medienkompetenzvermittlung noch viel stärker ausbauen und am Ende Angebote wirklich für alle Generationen schaffen. Denn wenn man mal ganz ehrlich ist, ist es eigentlich egal, wie alt man ist. Fake News zu identifizieren im Internet, das ist total schwierig. Und da wollen wir eben gerne unterstützen und den Menschen in Norddeutschland ein gutes Angebot machen.
1: Sophie Donges war das, Direktorin des NDR-Landesfunkhauses Hamburg. Und sie kümmert sich auch in der Geschäftsleitung des NDR um das Thema Medienkompetenz. Die ARD richtet ja in dieser Woche bundesweite Aktionstage aus, die den Wert unabhängiger Berichterstattung sichtbar machen und das Bewusstsein dafür stärken sollen. Und da macht der NDR, wie gehört, eben auch mit, hat heute Schulklassen zu Workshops eingeladen. Und wenn Sie sich informieren wollen, unter ndr.de/medienkompetenz erreichen Sie das Medienkompetenzportal des NDR. Dort können unter anderem Lehrkräfte Workshops buchen, wie sie heute etwa, wie gehört, in Saarstedt, Pinneberg und Hamburg stattfinden.
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1: Taylor Swift hat es gemacht, Harry Styles auch. Und jetzt zieht Billie Eilish nach. Mit Hit Me Hard and Soft, The Tour, bringt die Sängerin ihre aktuelle Welttournee ins Kino. Ein Konzertfilm also, unter der Regie von James Cameron.
3: Schon der Blick auf die Inszenierung macht deutlich, Billie Eilish Hit Me Hard and Soft ist kein glatt gebügeltes Künstlerporträt. Es ist ein Konzertfilm über eine der größten Sängerinnen unserer Zeit, die trotzdem nahbar geblieben ist. Die Bühne ist als Kreis angelegt, das Publikum umgibt sie von allen Seiten. Eilish ist permanent in Bewegung, läuft, sprintet, sucht die Nähe zu den Fans im Saal. Die Kameras folgen ihr dicht, manchmal so nah, dass die Distanz zwischen Bühne und Zuschauerraum praktisch verschwindet.
21: The day of a show is for me, it just feels like any day at all. I just feel like I'm like going to hang out with my friends.
3: Ein Gefühl, das vor allem durch die Regie eintritt. Billie Eilish hat den Film gemeinsam mit James Cameron realisiert, einem Regisseur, der seit Jahren an neuen 3D-Techniken arbeitet. Die werden hier eingesetzt, aber eher zurückhaltend. Es geht nicht um die Effekte, die sich in den Vordergrund drängen, sondern um ein räumliches Gefühl, die Größe des Raums, das Volumen ihrer Stimme.
22: It's your show. It's your creative vision. This is gonna blow people's minds.
23: We're gonna put a 3D camera in a cube with you.
21: Awesome.
23: And we'll probably be able to move that to different positions.
21: So how does that even work, just out of curiosity?
3: Ein zentraler Baustein dafür ist die spezielle 3D-Technik, die Cameron und sein Team eigens weiterentwickelt haben. Gedreht wurde mit einer Vielzahl von Kameras, darunter auch Prototypen, die für große Distanzen im Raum konzipiert sind. Ungewöhnlich für Konzertaufnahmen. Dadurch entstehen Bilder, die Tiefe nicht nur andeuten, sondern tatsächlich erfahrbar machen. Die Weite der Arena, die Bewegung auf der Bühne, die Nähe zwischen Künstlerin und Publikum. Avatar-Regisseur James Cameron bringt hier seine Erfahrung aus großen Kinoproduktionen ein, ordnet sie aber dem Format unter. Das 3D wirkt nie wie Selbstzweck, sondern unterstützt die Idee, das Konzerterlebnis möglichst direkt zu vermitteln. Ein Meer aus Handybildern, aus der Perspektive der Fans, das Gefühl, nicht als Zuschauende dabei zu sein, sondern mit Billie Eilish auf der Bühne zu stehen.
21: I want to feel like it's me and them.
23: You love that.
21: I love that.
3: Es ist ein ständiger Perspektivwechsel, mal aus der Distanz, dann aus der Sicht der Künstlerin selbst. Eilish filmt zum Teil mit einer Handkamera, bewegt sich damit über die Bühne, richtet sie auf sich, auf die Band, auf das Publikum. Das wirkt nicht immer perfekt, aber oft erstaunlich direkt. Zwischen den Songs gibt es kurze Momente abseits der Bühne, Vorbereitungen, kleine Gespräche, Eindrücke vom Touralltag. Das sind keine langen Einblicke, eher Skizzen. Sie lockern den Rhythmus auf, ohne den Fokus vom Konzert zu nehmen.
21: I want to be the artist that I would want to be a fan of.
24: Claudia!
3: Die Fans spielen eine große Rolle. Der Film zeigt immer wieder, wie präsent sie sind. Sie singen mit, weinen, reagieren auf kleinste Gesten, sind Teil der Inszenierung. Eilish selbst beschreibt ihre Konzerte als Safe Space, eine Art sicheren Raum. Ein Ort, wo sie sich so geben können, wie sie sind. Genau dieses Gefühl versucht der Film aufzunehmen. Er ist nicht darauf aus, ein perfektes Bild zu liefern, sondern ein möglichst unmittelbares. Für Fans ist das erwartbar reizvoll. Wer mit Billie Eilish bislang wenig anfangen konnte, bekommt zumindest einen Eindruck davon, warum ihre Konzerte für viele mehr sind als ein gewöhnlicher Popabend. I like when you get mad.
1: I guess I'm pretty glad that you're alone. Billie Eilish bringt ihre Welttournee ins Kino ab heute zu sehen. Anna Wollner hat ihn bei uns besprochen.
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1: 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Hier bei uns jetzt erstmal gleich die Nachrichten.

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1: Um 8 Uhr mit Milat Kupay. KI-Anwendungen, mit denen sexualisierte Deepfakes erstellt werden können, sollen künftig in der EU verboten sein. Vertreter der Mitgliedstaaten und des Europäischen Parlaments haben sich darauf geeinigt, das KI-Gesetz entsprechend anzupassen. Aus Brüssel, Katrin Schmidt.
2: Die Gesetzesverschärfungen zielen explizit auf sogenannte Deepfakes, bei denen etwa das Gesicht einer Frau in ein anderes Video, zum Beispiel eine Pornosequenz, eingefügt oder die Stimme künstlich nachgeahmt wird, sodass es wirkt, als würde sie Dinge tun oder sagen, die tatsächlich nie passiert sind. Dazu zielt das neue Verbot auch auf das Erstellen von Inhalten, die sexuellen Kindesmissbrauch darstellen. Die nun geplanten Gesetzesverschärfungen sind nicht die ersten EU-Regeln zur Bekämpfung digitaler Gewalt. Bestehende Regularien sehen bereits vor, dass in allen Mitgliedstaaten das Anfertigen und Verbreiten von manipulierten Darstellungen sexueller Handlungen ohne Zustimmung der Betroffenen unter Strafe gestellt werden soll. Die Richtlinie ist aber zum Beispiel von Deutschland noch nicht in nationales Recht übertragen worden. Das neue explizite Verbot von Deepfakes muss noch formal vom Europäischen Parlament und dem Rat der Mitgliedstaaten verabschiedet werden. Dann kann es ab Anfang Dezember durchgesetzt werden.
1: Der Bundestag berät heute in erster Lesung über eine Senkung der Luftverkehrssteuer. Eine vor 2 Jahren beschlossene Erhöhung der Abgabe soll rückgängig gemacht werden. Aus der NDR-Nachrichtenredaktion Thorsten Lange.
3: Die Steuer fällt auf jedes verkaufte Ticket an und hängt von der Länge des Fluges ab. Reisende auf längeren Strecken profitieren also stärker als Passagiere auf Kurzstrecken. Die Entlastung für Reisende dürfte zwischen 2 und 12 Euro liegen, falls die Fluggesellschaften die Steuersenkung auch ganz an die Kunden weitergeben. Die Regierung will mit dem Gesetz den Luftverkehrsstandort Deutschland attraktiver machen. Der Branche gehen die Pläne nicht weit genug. Luftverkehrsverbände wollen, dass die Steuer ganz abgeschafft wird.
1: Nicht alle jungen Männer kommen offenbar der gesetzlichen Pflicht nach, den Fragebogen zum neuen Wehrdienst auszufüllen. Das berichtet das Redaktionsnetzwerk Deutschland unter Berufung auf die Bundeswehr. Aus Berlin, Jim Bob Nikschas.
4: Etwas mehr als jeder vierte junge Mann hat demnach nicht auf das Schreiben zum neuen Wehrdienst reagiert. Dabei droht ein Bußgeld, wenn der Fragebogen nicht innerhalb von 4 Wochen beantwortet zurückgeschickt wird und jemand auch die folgende Mahnung unbeantwortet lässt. Mehr als 190.000 junge Frauen und Männer wurden zwischen Anfang Januar und Ende April von der Bundeswehr angeschrieben. Das hat das Verteidigungsministerium mitgeteilt. Den Fragebogen zum neuen Wehrdienst ausfüllen und zurückschicken müssen laut Gesetz nur die Männer. Knapp 3/4 haben das bisher auch getan, berichtet das Redaktionsnetzwerk Deutschland und beruft sich auf Kreise der Bundeswehr.
1: Frankreich verlegt seinen Flugzeugträger Charles de Gaulle in die Nähe der Straße von Hormus. Nach Angaben des Verteidigungsministeriums in Paris hat der Flugzeugträger zusammen mit Begleitschiffen den Suezkanal passiert und Kurs auf das Rote Meer genommen. Nach einem Ende des Irankriegs will Frankreich gemeinsam mit Großbritannien eine neutrale Marinemission anführen, die die Sicherheit der Schifffahrt im Persischen Golf gewährleisten soll. Mehr als 40 Länder haben ihre Unterstützung zugesagt. Der Landtag von Mecklenburg-Vorpommern hat auf die steigende Zahl von Fällen häuslicher Gewalt reagiert. Die Abgeordneten haben entschieden, dass Täter bei akuter Gefahr für die Opfer künftig eine Fußfessel bekommen sollen. Bisher verstoßen sie häufig gegen geltende Wohnungsverweise und Rückkehrverbote. Die Fußfessel löst einen Piepton aus, wenn sich der Täter unerlaubt nähert. Außerdem wird automatisch die Polizei alarmiert und die Frau wird per App gewarnt. Nordrhein-Westfalen und Hessen haben das System schon eingeführt. Der FC Bayern München ist im Halbfinale der Fußball-Champions League ausgeschieden. Nach der Hinspielniederlage bei Paris Saint-Germain reichte das 1:1 im Rückspiel gegen den Titelverteidiger nicht aus. Aus der Sportredaktion Stephanie Lavoie.
5: Bereits in der 3. Minute versetzte PSG die Münchner in einen Schockzustand. Kvaratskhelia bediente Dembélé, der den Ball wuchtig unter die Latte knallte, 1:0 für die Franzosen. Torwart Manuel Neuer wusste in der Folge Schlimmeres zu verhindern. Ein ums andere Mal haderten die Bayern mit den Entscheidungen des Referees. Eigene Chancen erspielten sie sich jedoch kaum. Erst in der Nachspielzeit erzielte Kane den Ausgleich, zu spät, um die Partie noch zu drehen. Paris trifft am 30. Mai in Budapest auf den FC Arsenal.
1: Das waren die Nachrichten.
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6: Mal Sonnenschein, mal Wolken heute, vor allem im Südosten Niedersachsens kann es zeitweise auch regnen. Das Ganze bei 10 Grad in Bad Sachsa und 17 Grad in Itzehoe. Morgen ist es überwiegend heiter und trocken. Einzelne Schauer wird es in Niedersachsen geben bei maximal 13 bis 19 Grad. Und die Aussichten fürs Wochenende: am Sonnabend oft heiter und trocken, nur vereinzelt Schauer bei 14 bis 21 Grad. Am Sonntag dann wieder Sonne und Wolken im Wechsel. Örtlich ist es gewittrig bei 16 bis 22 Grad. NDR Info, der Verkehrsservice A1 Bremen Richtung Lübeck. Zwischen Maschener Kreuz und Norderelbbrücke 8 Kilometer stockender Verkehr. A2 Berlin Richtung Hannover zwischen Peine und Hämeler Wald 4 Kilometer stockender Verkehr vor der Baustelle. Die A2 Dortmund Richtung Hannover ist zwischen Rehren und Lauenau wegen Löscharbeiten eines LKW weiter gesperrt. Dadurch inzwischen 9 Kilometer Stau ab Veltheim und Stau auf den umliegenden Straßen. Die Umleitung führt im Verlauf über Schoholtensen und Apelan. Die A2 Hannover Richtung Berlin ist zwischen Lehrte Ost und Hämeler Wald wegen eines umgestürzten LKW gesperrt. Dadurch 4 Kilometer Stau ab Kreuz Hannover Ost. Die Umleitung führt im Verlauf über Immensen, Arbke und Sievershausen. A7 Hannover Richtung Flensburg zwischen Hamburg-Heimfeld und dem Elbtunnel 8 Kilometer stockender Verkehr. Und A25 Geesthacht Richtung Hamburg zwischen Nettelnburg und Allermöhe 3 Kilometer stockender Verkehr. Am Mikrofon ist Liane Kossmann. Schönen guten Morgen. Es ist eines der größten Bauvorhaben in Deutschland und eines der wichtigsten Projekte der Energiewende. Das Projekt Südlink. Auf rund 700 Kilometern von Schleswig-Holstein bis nach Bayern und Baden-Württemberg werden gerade Kabel verlegt von Nord nach Süd für den durch Wind erzeugten Strom. Das Projekt soll in 2 Jahren fertig sein. Es dauert allerdings länger als geplant, denn nach Kritik aus vielen Gemeinden, vor allem im Süden, werden die Leitungen zum großen Teil ja im Boden verlegt. Das braucht mehr Zeit und ist teurer. Dafür bleibt die Landschaft weitgehend unberührt. Rund 10 Milliarden Euro soll Südlink am Ende kosten und Energiesicherheit für die Industrie im Süden bringen. Aber es dauert eben noch. Nach Angaben des Netzbetreibers TenneT sind gerade mal 40 Kilometer verlegt. Warum kommt der Stromnetzausbau so schleppend voran, fragen wir heute in unserem NDR-Info-Thema. Und zumindest beim Tunnelbau unter der Elbe, dem Stromtunnel von Südlink in Schleswig-Holstein, dort läuft nach Angaben der TenneT-Ingenieure alles nach Plan. Der Tunnel bei Wefelsfleth wird 5,2 Kilometer lang. 4.500 Meter davon hat ein Spezialbohrer inzwischen geschafft. Er ist ja seit 1,5 Jahren dort im Einsatz und steht jetzt eben kurz vor dem Durchbruch. Unser Reporter Sven Jachmann hat die Baustelle besucht.
7: Mit einem Fahrstuhl geht es 25 Meter unter die Elbe. Für eine Versorgungsbahn haben Ingenieure Schienen verlegt. Die Bahn verschwindet nach einer Rechtskurve im schwach beleuchteten Tunnel Richtung Elbe. Weiter dürfen wir nicht. Matthias Seibitz ist der Projektleiter der Tunnelbauarbeiten und er ist regelmäßig nah dran am 190 Meter langen Spezialbohrer mitten unter der Elbe.
8: Also wenn Sie in den Tunnel reinlaufen, haben Sie vor allen Dingen erstmal eine gewisse Enge, ein gewisses Engegefühl, da vor allen Dingen auf diesen 4 Meter Durchmesser. Und man hat einfach einen anderen Geruch, man hat eine andere Luftfeuchtigkeit, man hat auch eine andere Temperatur. Deswegen ist das immer was Besonderes, wenn man da mal reingeht.
7: Der Bohrer, sagt er, schafft pro Tag um die 10 Meter. Im Juli soll er das andere Elbufer bei Wischhafen erreichen. Über Südlink wird Windstrom nach Süddeutschland geleitet. Das Südlink-Kabel ist 700 Kilometer lang. Nach TenneT-Angaben sind gerade mal 40 Kilometer verlegt. Aber 2028 soll durch diese Leitung Windstrom nach Süddeutschland fließen. Für TenneT-Chef Tim Meyer-Jürgens ein unverzichtbares Projekt der Energiewende.
9: Mit insgesamt 4 Gigawatt Leistung. 4 Gigawatt, das entspricht etwa 4 Großkraftwerken. Und das zeigt schon die Dimension dieser Leitung.
7: Allein dieses Projekt kostet um die 10 Milliarden Euro. Weitere Großprojekte dieser Art sind in Planung. Nicht nur von TenneT. Kritikerinnen wie Claudia Kempfert vom Deutschen Institut für Wirtschaftsforschung halten diesen Ausbau für überdimensioniert. Sie sehen beispielsweise in der Digitalisierung der Stromnetze Einsparpotenziale in Milliardenhöhe.
10: Ich hätte mir gewünscht, dass man sehr viel weiter ist, was vor allen Dingen die dezentrale Ebene angeht. Also, dass man mehr digitalisiert, dass man die Smart Meter eingebaut hat, die nicht nur messen können, sondern alle steuern können, dass man die KI sehr viel besser nutzt, sodass man auch den Strombedarf direkt vor Ort effizient nutzen kann und speichern kann.
7: Ähnlich sieht es Oliver Wagner, der Energieexperte am Wuppertaler Institut für Klima, Umwelt und Energie. Außerdem könne immer noch eine ganze Menge Strom gespart werden. Viele Geräte laufen immer noch auf Standby und nicht überall seien energiesparende LED-Lampen verbaut.
11: In Sachen Netzausbau können wir quasi einen Netzausbau wegsparen, wenn wir einfach effizienter mit dem Strom umgehen.
7: So würden die regionalen Netze effektiver genutzt, zumal die Hochspannungsleitungen mit viel Aufwand unterirdisch verlegt werden.
10: Man plant praktisch an dem Reißbrett, dass man von oben drauf schaut, wann, wo, wie braucht man welche Übertragungsnetze, aber man schaut weniger darauf, was braucht man auf der dezentralen Verteilnetzebene und was kann man da auch optimieren. Aber das ist die eigentliche Aufgabe.
7: Dem widerspricht Tim Meyer-Jürgens. Übertragungsnetzbetreiber wie Amprion, 50 Hertz und Tennet bauen die Netze, um ganz Deutschland mit grünem Strom zu versorgen.
9: Wir haben starke Verbrauchszentren im Süden, wir haben sehr viel Windenergie im Norden. All das müssen wir ausgleichen und dafür brauchen wir die großen Stromtransporttrassen. Und das kann ich nicht mit Digitalisierung lösen, sondern da brauche ich in erster Linie mal Netze für.
7: Dennoch denkt auch Tim Meyer-Jürgens über Einsparpotenziale beim Netzausbau nach. So wären oberirdisch verlegte Leitungen günstiger zu bauen. Erst Ende April hat das Bundeskabinett einen ersten Entwurf vorgelegt, der genau das auch vorsieht.
9: Ja, anstelle von 10 oder 12 Milliarden kann man so ein Projekt auch für 3 Milliarden bauen. Das macht es, glaube ich, sehr plastisch, was da an Potenzial wirklich drin ist für das einzelne Projekt.
7: Insgesamt seien bei kommenden Projekten 20 Milliarden Euro möglich, die dann weniger investiert werden müssten. Für Südlink kommen derartige kostengünstige Lösungen allerdings zu spät.
6: Sven Jachmann berichtete, warum kommt der Stromnetzausbau in Deutschland nur so schleppend voran? Das ist unser NDR-Info-Thema heute und bei Südlink ist man ja jetzt dabei, überall zu arbeiten. Aber wo stehen wir eigentlich insgesamt mit dem Stromnetzausbau? Darüber sprechen wir dann nach den Nachrichten um halb mit Nicolas Lieven aus unserer Wirtschaftsredaktion. Und damit nach Niedersachsen. Der Klebstoffproduzent Fuller schließt sein Werk in Lüneburg. Laut Betriebsrat werden bis zu 80 Mitarbeiter ihre Stelle verlieren. Der Fall reiht sich ein in eine ganze Serie von Industriestandortschließungen in Niedersachsen. Achim Gutzeit.
12: Die Werkschließung von Fuller hatte sich abgezeichnet. Der Spezialist für Kleb- und Dichtstoffe, unter anderem für die Lebensmittelindustrie, hatte sich einen Sparkurs verordnet. Von weltweit 82 Werken sollten 27 geschlossen werden. Für die Stadt Lüneburg ein weiterer Schlag, denn auch der traditionsreiche Staplerhersteller Jungheinrich will dort bis März 2027 seine Produktion einstellen. Zurzeit fertigen dort noch 160 Mitarbeiterinnen und Mitarbeiter Stapler an. Der Standort gilt als weltweit größtes Werk für die Anfertigung sogenannter Flurförderfahrzeuge. Auch bereits länger bekannt ist die Schließung des Lüneburger Werks vom Autozulieferer Yanfeng. 230 Menschen verlieren ihre Arbeit. Der chinesische Mutterkonzern will die Produktion nach Tschechien verlagern. Lüneburg ist dabei quasi das Brennglas einer überregionalen Entwicklung. Niedersachsen Metall rechnet für dieses Jahr mit dem Verlust von 30.000 bis 50.000 Industriearbeitsplätzen im Land. Auch bekannte Namen schließen ganze Standorte. Continental den in Gifhorn, der Autozulieferer Musashi seine Werke in Hanmünden und Lüchow, der Zigarettenhersteller Remsma Imperial Brands sein Werk mit 600 Beschäftigten in Hannover-Langenhagen und auch der Autozulieferer ZF mit mehreren Werken in Niedersachsen will Stellen abbauen.
6: Der Landtag von Schleswig-Holstein hat sich mehrheitlich für ein Social-Media-Verbot für unter 14-Jährige ausgesprochen. Dafür stimmten die Regierungsfraktionen von CDU und Grünen. In dem Beschluss heißt es, die Landesregierung solle sich auf Bundes- und auch auf EU-Ebene dafür einsetzen. Außerdem werde das Bildungsministerium Leitlinien für Jugendliche und Eltern erarbeiten. Stefan Bühnke.
13: So energisch hat man Ministerpräsident Daniel Günther in letzter Zeit selten im Parlament erlebt. Social Media dürfe keinen Zugriff auf Kinder und Jugendliche unter 14 Jahren haben und man müsse das entsprechend durchsetzen. Der Staat habe das Thema sträflich ignoriert und Kinder schutzlos den Macht- und Wirtschaftsinteressen der großen Tech-Konzerne ausgeliefert, sagte der Regierungschef. Für die FDP hatte zuvor Heiner Gaag pauschale Verbote als wenig zielführend abgelehnt. Die Liberalen setzten in ihrem Antrag auf Prävention und eine Stärkung der Medienkompetenz. In der Debatte sagte der SPD-Abgeordnete Keanu Stender, der sichere Umgang mit Social Media sei nicht nur eine Jugendfrage, sondern eine gesamtgesellschaftliche Aufgabe.
6: 70.000 Besucherinnen und Besucher an zwei Tagen, hochkarätige Gäste aus dem Showgeschäft, der Politik und über allem das Thema künstliche Intelligenz. Das Hamburger OMR-Festival, die Digitalmesse der Werbe- und Marketingbranche, ist gestern zu Ende gegangen. Denny Marquez-Massallo mit einer Bilanz.
14: Die Welt wird immer schlechter, sagte kein Politiker, kein Internet-Experte, sondern Heidi Klum. Das zeigt, bei allem Glanz und Show-Elementen war dies eine ernstere OMR als in den vergangenen Jahren. Künstliche Intelligenz war bei fast jeder Veranstaltung Thema. Aber genauso die Krisen der Welt. In der Ukraine, Gaza und dem Iran wurden an beiden Tagen besprochen. Es gab aber auch eine Menge Optimismus. Politiker wie Digitalminister Carsten Wildberger oder Vizekanzler Lars Klingbeil forderten, dass Deutschland sich mehr zutrauen muss. Die Zukunft Deutschlands darf nicht in Peking oder Washington entschieden werden, sagte Klingbeil. An beiden Tagen sprachen fast 300 Rednerinnen und Redner, fast 1000 Aussteller. Von Internetriesen wie Meta bis zur sozialen Einrichtung Dialog im Dunkeln präsentierten ihre Arbeit und vor allem ihre digitalen Strategien. Bis einschließlich Freitagabend sind einzelne Straßen rund um das Messegelände wegen des Abbaus noch gesperrt.
6: Abgeprallt am Pariser Abwehrblock, so schreibt es heute die Süddeutsche Zeitung. Für die Bayern hat es in der Fußball-Champions League gegen PSG nicht gereicht. Mit dem 1:1 gestern Abend im Rückspiel verpassen sie das Finale. Auf das Spiel und die Reaktion schauen wir gleich im Sport. Zuvor das Wichtigste in Kürze, 8.15 Uhr.
1: KI-Programme, mit denen sexualisierte Deepfakes erstellt werden können, sollen in der EU verboten werden. Darauf haben sich Vertreter der Mitgliedstaaten und des EU-Parlaments geeinigt. Bei Deepfakes wird zum Beispiel das Gesicht einer Person in ein Video eingefügt, sodass es scheint, als wäre sie wirklich darin zu sehen. Das Verbot soll explizit auch Inhalte betreffen, die sexuellen Kindesmissbrauch darstellen. Menschen mit Behinderung sollen es im Alltag leichter haben. Dafür sollen die Vorgaben für Barrierefreiheit verschärft werden. Der Bundestag berät heute über die Pläne. Neben öffentlichen Stellen sollen auch mehr private Anbieter, wie zum Beispiel Arztpraxen, barrierefrei werden. Verbände kritisieren aber, dass die Vorgaben oft freiwillig sind und fordern mehr gesetzliche Pflichten. Russland und die Ukraine greifen sich weiter gegenseitig an. Moskau meldet einen ukrainischen Angriff mit 13 Verletzten in der Grenzstadt Bryansk. Und nach ukrainischen Angaben hat Russlands Armee in Dnipro angegriffen und dabei einen Menschen

0: Das Maß aller Dinge. In der Champions League haben sie aber gestern Abend ihren Meister gefunden, Christian Hake.
1: Nämlich den Titelverteidiger Paris Saint-Germain. Das 1:1 gestern Abend zu Hause gegen die Franzosen war nach der 4:5 Niederlage im Hinspiel zu wenig. Frage deshalb an unsere Experten, Henri Siems. Woran hat es jetzt am Ende gelegen?
2: Naja, es lag zum einen an der Chancenverwertung und zum anderen daran, dass Paris einfach glänzend verteidigt hat. Das müssen wir auch mal ganz ehrlich sagen. Das Spiel hatte ja eigentlich die Überschrift, ein Spektakel zu werden. Das war es diesmal überhaupt nicht, fand ich, sondern eher sehr taktisch geprägt. Bayern ist in einen frühen Konter gelaufen, hat viel zu hoch verteidigt. Über Kvaratskhelia fiel dann das Tor durch Dembélé. Das war in der 3. Minute. Da wäre eigentlich noch alles drin gewesen. Aber Bayern-Star Olise hatte einen ganz schwachen Abend, war in der 2. Halbzeit komplett abgemeldet. Auch die anderen haben okay gespielt, aber eben halt nicht herausragend. Und das reicht dann nicht, um ins Finale zu kommen, wenn Paris hinten fast alles wegverteidigt.
1: Also damit kein 7. Champions-League-Titel und auch kein Triple mehr möglich. Wie ist denn diese Bayern-Saison zu bewerten?
2: Naja, also ich glaube, da muss man jetzt schon noch mal abwarten. Es gibt ja noch das DFB-Pokalfinale. Da stehen die Bayern auch nach 2020 mal wieder im Endspiel. Das werden sie gegen Stuttgart natürlich unbedingt gewinnen wollen. Sollte das gelingen, dann wäre es eine sehr gute Double-Saison mit Halbfinale in der Champions League. Verlieren sie das Ding allerdings, ist schon so ein kräftiger Schatten auf der Saison, weil man halt wieder nur deutscher Meister geworden wäre, was bei dem Kader eigentlich dann schon zu wenig ist. Ich meine, wir haben in der Bundesliga Spieltag für Spieltag gesehen, dass die Bayern mit den Gegnern machen, was sie wollen. Eine echte Konkurrenz war da nicht zu sehen. Dazu der Torrekord in der Liga. All das spricht dafür, dass das Team dafür zu stark ist, aber halt auch nicht im Champions-League-Finale steht.
1: So, und damit es eben nicht diesen dunklen Schatten gibt, ist Bayern-Trainer Kompany direkt wieder fokussiert.
3: Ich habe nicht diese Fähigkeit, lange enttäuscht zu sein. Also grundsätzlich bin ich heute schon ziemlich motiviert. Für nächste Saison und für das nächste Spiel.
1: Und das ist dann das Auswärtsspiel am Samstagabend beim VfL Wolfsburg in der Bundesliga. Also, das Champions-League-Finale bestreiten der FC Arsenal und Paris Saint-Germain. Und das bedeutet auch, dass der SC Freiburg das letzte deutsche Team im Europapokal ist. Heute geht's im Europa-League-Halbfinale darum, das 1:2 aus dem Hinspiel in Braga aufzuholen. Der nächste sportliche Traum, der ist in Lüneburg geplatzt. Die Volleyballer der SVG haben auch das 3. Finalspiel gegen Berlin verloren. Der Titel geht damit zum 10. Mal in Folge in die Hauptstadt, Thorsten Ahles.
4: Am Ende war Berlin in dieser Finalserie einfach eine Nummer zu groß für die Lüneburger. Den 3.200 Zuschauern in der ausverkauften Arena war spätestens nach den ersten beiden Sätzen klar, ein Lüneburger Comeback wird es nicht geben. Da führte Berlin bereits mit 2:0 und hatte eigentlich auch im 3. Satz alles im Griff. Trotzdem konnte die SVG da nochmal zurückkommen und zumindest diesen Durchgang für sich entscheiden. Der 4. ging dann wieder deutlich an Berlin und damit auch der Meistertitel. Für Lüneburg war es trotzdem eine herausragende Saison. Ende Februar konnte mit dem Pokalsieg der 1. Titel der Vereinsgeschichte gewonnen werden. Außerdem stand die Mannschaft im Finale des europäischen CEV-Cups.
1: Erfolgreich unterwegs sind auch die deutschen Teams bei der Mannschaftstischtennis-Weltmeisterschaft in London. Da stehen nämlich sowohl die Damen als auch die Herren im Viertelfinale. Deutschlands Nummer 1, Sabine Winter, ist vor dem Spiel gegen Hongkong heute Abend durchaus zuversichtlich.
5: Ein Viertelfinale ist immer was anderes als so ein normales Gruppenspiel. Heißt, da müssen wir wieder voll fokussiert sein, müssen unsere Leistung abrufen. Wir gehen da sicherlich als Favorit ins Spiel, aber das Spiel wird trotzdem hart. Aber ich glaube dran, dass wir es gewinnen werden.
1: Und auch die Männer gehen positiv ins Viertelfinale. Patrick Franziska und seine Kollegen, die treffen da heute Mittag auf Japan.
6: Ja, erstmal cool. Minimalziel vielleicht oder ja, wir wollen natürlich die Medaille. Ich meine, wir wissen jetzt mit Japan, sauschweres Spiel, in der Gruppe haben wir gewonnen. Die werden sicher sehr, sehr heiß sein, die werden sich auch was überlegen, aber wir haben viel Selbstvertrauen und wollen auf jeden Fall die Medaille.
1: Die gibt's nämlich bei einem Sieg und dem Einzug ins Halbfinale garantiert, weil der 3. Platz nicht ausgespielt wird. In der Handball-Champions League stehen die Füchse Berlin im Halbfinale. In einem dramatischen Spiel setzen sich die Berliner am Ende im 7-Meter-Werfen gegen Veszprém aus Ungarn durch. Heute kann der SCM gegen Pick Szeged nachziehen. Die Magdeburger gehen mit einem 7-Tore-Vorsprung ins Rückspiel. Und Ex-Fußballnationalspieler Niklas Süle beendet am Ende der Saison seine Karriere. Das hat er jetzt im Podcast Spielmacher bekannt gegeben. Momentan ist der Abwehrspieler ja verletzt und sein Vertrag in Dortmund läuft Ende Juni aus.
0: Der Sport mit Christian Hacke. Der TÜV Süd ist ein internationaler Milliardenkonzern, der in vielen Ländern der Welt die Sicherheit von Technik und Bauwerken zertifiziert. In Brasilien hatte er vor gut 7 Jahren einen Damm für stabil erklärt, der dann aber wenige Monate später brach. Eine tödliche Katastrophe mit gigantischem Ausmaß.

0: 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Nach Recherchen von NDR, WDR und Süddeutscher Zeitung läuft die juristische Aufarbeitung dieses Falls in Deutschland aber sehr schleppend. Stella Peters, Martin Kaul, Nils Naber und Andrea Brack-Penja berichten.
1: Im Südosten Brasiliens bei Brumadinho bricht am 25. Januar 2019 ein Rückhaltedamm. Darin Millionen Kubikmeter Abfallschlamm aus einer Eisenerzmine. Karin Andrade macht gerade Mittagspause, als sie in einer Chatgruppe von dem Dammbruch erfährt. Die Schlammlawine überrollt Häuser, Straßen. 270 Menschen sterben, auch Andrades Schwester.
2: Wir haben herausgefunden, dass sie gerade Mittag gegessen und die Kantine der Mine wieder verlassen hatte. Sie war auf dem Weg zu ihrem Büro, als die Lawine sie mit sich riss.
1: Für sie ist ein deutsches Unternehmen für den Tod ihrer Schwester mitverantwortlich, der TÜV Süd. Nur wenige Monate vor der Katastrophe hatte das deutsche Unternehmen noch bescheinigt, der Damm sei stabil. Für die Angehörigen ist das schwer zu ertragen.
2: Sie hätten das Zertifikat nicht ausstellen dürfen. Der Damm war nicht stabil.
1: 7 Jahre nach der Katastrophe kämpft sie auch in Deutschland um Gerechtigkeit. Doch Recherchen von NDR, WDR und Süddeutsche Zeitung zeigen, die juristische Aufarbeitung läuft schleppend. Der Hamburger Anwalt Jan-Erik Spangenberg vertritt Andrade und fast 1500 weitere brasilianische Klägerinnen und Kläger in einem Zivilprozess vor dem Landgericht München. Er fordert Schadensersatz in Höhe von rund 600 Millionen Euro. Seit 5 Jahren läuft das Verfahren mittlerweile.
3: Der TÜV Süd hat diesen Damm als sicher zertifiziert, obwohl er nicht sicher war. Und dieses Zertifikat war die Voraussetzung dafür, diese Mine zu betreiben und daher die wesentliche Ursache dafür, dass die Menschen hier zu Tode gekommen sind.
1: Florian Storck, Chefjurist des TÜV Süd, widerspricht.
4: Der Dammbruch in Brumadinho war ein schreckliches Unglück. Gleichwohl sind wir davon überzeugt, dass TÜV Süd keine juristische Verantwortung für das Unglück trägt.
1: In Brasilien läuft seit diesem Jahr ein Strafprozess, unter anderem gegen 5 Mitarbeiter des TÜV Süd. Die brasilianischen Ermittler fanden bereits vor Jahren belastende E-Mails. Diese zeigen, dass auch TÜV Süd-Mitarbeiter in Brasilien Zweifel hatten, ob sie das Zertifikat ausstellen können. Diese Entscheidung wollten sie offenbar nicht alleine treffen. Einer schreibt:
5: Ich denke, das ist eine Angelegenheit für den Konzern. Ich habe gehört, dass Chris morgen im Büro sein wird. Wir müssen es ihm zeigen und ihn nach seiner Meinung fragen.
1: Chris M. ist ein deutscher TÜV Süd-Manager aus München. Er trifft sich mit dem brasilianischen Kollegen. Danach wird der Damm für stabil erklärt. Hat Chris M. die Entscheidung getroffen? Auf Anfrage äußert er sich nicht. Ermittlungen der Staatsanwaltschaft München gegen ihn laufen seit mehr als 6 Jahren, bisher ohne Ergebnis. Erst 5 Jahre nach dem Dammbruch gab es überhaupt einen Durchsuchungsbeschluss in der Konzernzentrale des TÜV Süd in München. Karin Andrade ist enttäuscht.
2: Es läuft sehr langsam. Als wir diesen Prozess aufnahmen, hatten wir zunächst gehofft, dass die deutsche Justiz schneller sein würde als die brasilianische. Aber das ist nicht der Fall.
1: Die Ermittlungen zu der Katastrophe werden mit Hochdruck vorangetrieben, sagt die Staatsanwaltschaft. Doch sie will frühestens Ende des Jahres entscheiden, ob überhaupt Anklage erhoben wird. Sollte es dazu kommen, könnte ein langer, komplexer Prozess folgen. Damit wird eine Verjährung der Vorwürfe immer wahrscheinlicher.
0: Der Bericht von Andrea Brack-Penja. 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
0: Mit deutschlandweiten Razzien ist die Bundesanwaltschaft gegen mutmaßliche Mitglieder rechtsextremer Jugendorganisationen vorgegangen. Die Süddeutsche Zeitung verweist darauf, dass sich zeitgeistbewusste Jungneonazis auf Instagram und TikTok präsentieren, unterlegt mit Technobeats.
7: Unter Gruppennamen wie Jung und Stark und Deutsche Jugend voran werben sie um Neuzugänge. Bereit aktiv zu werden, patriotisch, 18 plus und motiviert, dann schreib uns. Und der Zulauf kommt. Die Großrazzia und die Ermittlungen sind auch als Zeichen zu verstehen. Der Staat hat diese Szene nicht nur im Blick, er ist auch willens und in der Lage zurückzuschlagen. Das hätte er nur auch früher demonstrieren können.
0: Die Ludwigsburger Kreiszeitung nennt die Gefahr für die Demokratie real.
7: Wer früh lernt, andere Menschen abzuwerten und dem Staat und der Demokratie nicht nur zu misstrauen, sondern sie rundweg abzulehnen, wendet sich gegen die Grundlagen der liberalen und offenen Gesellschaft. Razzien und Repressionen reichen als Gegenmittel nicht. Jugendliche müssen gegen Hass und Hetze immunisiert werden. Mit klarer politischer Bildung, mit Schulen, die Haltung zeigen, mit Jugendarbeit und Freizeitangeboten, die echte Alternativen bieten. Und mit Eltern und Öffentlichkeit, die Grenzen setzen und nicht wegsehen.
0: Auch nach Meinung der Frankfurter Rundschau können Razzien nur ein Teil des Kampfes gegen diese neuen Rechte sein.
7: Die Jugendlichen brauchen sinnstiftende Angebote, die sie rausholen aus dem Kreislauf von Hass und Gewalt. Das ist lange vor der Verfolgung durch Polizei und Staatsanwaltschaft eine schwierige Aufgabe für Eltern, Schulen und Ausbildungsbetriebe. Hier zeigt sich auch, wie bedeutsam die Netzwerke sind, die etwa im Rahmen des Bundesprogramms Demokratieleben aufgebaut wurden und die nun teilweise abgewickelt werden sollen. Das wäre ein fataler Fehler der Politik.
0: Der Kölner Stadtanzeiger erinnert an den Begriff Baseballschlägerjahre.
7: Er beschreibt die frühen 90er als rechtsextreme Gruppen mit teils brutaler Gewalt gegen Migranten, linke Jugendliche oder sonst wie Andersdenkende vorgingen. Auch die Anschläge von Mölln und Solingen im Westen fallen in diese Zeit, sowie die Ursprünge des nationalsozialistischen Untergrunds NSU, der bald eine Blutspur durch die ganze Republik zog. Geschichte wiederholt sich nie 1:1, doch legt die jüngste Razzia nahe, dass die Baseballschlägerjahre zurück sind.
0: Themenwechsel. Unser heutiger Gastautor Jan Fleischhauer ist Fokus-Kolumnist und Buchautor und er beschäftigt sich mit einer Aussage von Bundesarbeitsministerin Bärbel Baas im Bundestag zur Einwanderung in die Sozialsysteme. Zuvor hatte der AfD-Abgeordnete Springer Bärbel Baas laut Medienberichten gefragt, warum die Bundesregierung angesichts der Haushaltslage nicht daran spare.
8: Die Sozialministerin Bärbel Baas hat gestern vor dem Bundestag erklärt, es wandert niemand in unsere Sozialsysteme ein. Das ist ein Satz für die Geschichtsbücher. Es ist der Satz einer Frau, die entweder nicht weiß oder nicht wissen will, was die Realität ist. In diesem Jahr wird die Zahl der Bürgergeldempfänger ohne deutschen Pass die der Bürgergeldempfänger mit deutschem Pass vermutlich erstmals übersteigen. Schon jetzt ist das Verhältnis etwa gleich, also 52% Deutsche, 48% Ausländer. Das sind die Zahlen. Die Wähler der SPD sind schlauer als die Führung. Man kann auch sagen, sie haben die Realität klar im Blick, weil sie im Zweifel Tür an Tür mit ihr leben. Deshalb laufen sie auch in Scharen davon. Es sind die Arbeiter und einfachen Angestellten, die sagen, diese Partei versteht mich nicht mehr, ihre Funktionäre wissen nicht, wovon sie reden. Eine Partei, die ihre Wähler enttäuscht, ist ein tragischer Fall. Eine Partei, die offenbar nicht einmal mehr weiß, wer ihre Wähler sind, ist unrettbar verloren.
0: Mein Fokus-Kolumnist und Buchautor Jan Fleischhauer. Und das waren unsere Standpunkte, zusammengestellt von Ulrike Ufer.
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9: Um 8.30 Uhr mit Milat Kupay. Die Europäische Union will gegen sexualisierte Deepfakes vorgehen. Wenn Plattformbetreiber Software für gefälschte Sexvideos bereitstellen, soll das unter Strafe gestellt werden. Aus der NDR-Nachrichtenredaktion Christoph Tietz.
10: Programme, mit denen es möglich ist, Deepfake-Sexszenen oder von Kindesmissbrauch herzustellen. Solche Software soll künftig illegal sein. Darauf haben sich Vertreter der EU-Mitgliedsländer und aus dem Europäischen Parlament geeinigt. Dafür soll das EU-KI-Gesetz entsprechend geändert werden. Durchsetzen soll das Ganze dann eine Behörde, das sogenannte KI-Amt der Europäischen Union. Wie die Nachrichtenagentur dpa meldet, soll das Verbot solcher Deepfake-Sexsoftware bereits ab Dezember gelten.
9: Der Bundestag berät heute in erster Lesung über Gesetzesänderungen, um noch bestehende Barrieren für Menschen mit Behinderungen abzubauen. Erstmals soll auch die Privatwirtschaft in die Pflicht genommen werden. Aus Berlin, Andreas Fischer.
11: Noch immer können Menschen mit Behinderung in Deutschland nicht gleichberechtigt am Alltag teilhaben. In vielen Lebensbereichen gibt es Barrieren, bauliche wie Treppen, aber auch Speisekarten oder Internetseiten, die Menschen mit Sehbehinderung nicht lesen können. Die Bundesregierung will mit der Änderung am Behindertengleichstellungsgesetz jetzt erstmals auch private Anbieter zu Barrierefreiheit verpflichten, zum Beispiel Läden, Restaurants oder Arztpraxen. Allerdings soll das nur gelten, wenn dadurch keine unverhältnismäßigen Belastungen entstehen, zum Beispiel hohe Kosten für Umbauten. Behinderten- und Sozialverbände sowie die Opposition kritisieren das. Sie befürchten, dass sich die Barrierefreiheit damit kaum verbessert.
9: Der Bundestag befasst sich heute außerdem zum ersten Mal mit der geplanten Senkung der Luftverkehrssteuer. Der Gesetzentwurf sieht vor, dass die Fluggesellschaften ab Juli weniger Abgaben zahlen müssen. Die Steuerausfälle sollen aus dem Etat des Bundesverkehrsministeriums kompensiert werden. Das haben die Bundesländer jetzt kritisiert. Wie die Rheinische Post berichtet, warnen sie davor, dass das Verkehrsinvestitionen ausbremsen könnte. Aus Sicht des Bundesrates braucht es mehr Geld, um zukunftsfähige Verkehrsinfrastrukturen und Technologien zu schaffen. Daher müssten die Steuerausfälle laut den Ländern anderweitig erwirtschaftet werden. Mehrere Umweltschutzverbände wenden sich mit einem dringenden Appell an die Umweltministerkonferenz in Leipzig. Ihnen geht es um einen besseren Meeresschutz. Aus Schwerin, Franziska Drewes.
12: Die Deutsche Umwelthilfe, Greenpeace, BUND, NABU und WWF haben einen offenen Brief verfasst. Sie fordern einen Aktionsplan Meeresschutz noch in diesem Jahr. Dringende Schutzmaßnahmen müssten endlich konsequent umgesetzt werden. Nord- und Ostsee seien in einem besorgniserregend schlechten Zustand. Jede dritte Art dort sei bedroht. Die Umweltverbände betonen, Grundschlepp- und Stellnetze müssten in den Meeresschutzgebieten komplett verboten werden. Rund 50% der deutschen Nord- und Ostsee sind aktuell als Schutzgebiete ausgewiesen. Die Umweltverbände fordern zudem eine Landwirtschaftspolitik, die verhindert, dass zu viele Nährstoffe in beide Meere gelangen.
9: Die israelische Armee hat erstmals seit Wochen wieder Ziele in der libanesischen Hauptstadt Beirut bombardiert. Der Angriff gestern Abend erfolgte ohne Vorwarnung. Aus Kairo, Moritz Behrendt.
13: Medienberichten zufolge wurden 3 Raketen von einem israelischen Kriegsschiff aus auf ein Wohnhaus im Vorort Haretereik abgefeuert. Nach Angaben des israelischen Militärs soll sich dort ein hochrangiger Kommandeur der vom Iran unterstützten Hisbollah aufgehalten haben. Er soll ebenso getötet worden sein wie weitere Kämpfer der Schiitenmiliz. Nach dem Angriff verließen viele Bewohner fluchtartig das Stadtviertel. Offiziell gilt seit Mitte April zwischen Israel und dem Libanon eine Waffenruhe. Allerdings haben die Kämpfe zwischen der Hisbollah und den israelischen Streitkräften nie wirklich aufgehört. Die israelische Armee hat seit Beginn der Waffenruhe fast täglich Ziele im Libanon angegriffen. Allerdings nicht in der Hauptstadt, sondern im Süden des Landes. Häufig hat die israelische Armee vorher die Bewohner von Dörfern und Städten aufgefordert, die Orte zu verlassen.
9: In Großbritannien finden heute in mehreren Landesteilen Regional- und Kommunalwahlen statt. Die Abstimmungen gelten als Stimmungstest für den Premierminister und Labour-Chef Starmer. Umfragen sagen unter anderem Stimmzuwächse für die rechtspopulistische Partei Reform UK voraus. Aus London, Christoph Brössel.
14: Gewählt werden die Mitglieder der Nationalversammlungen von Wales und Schottland. Die beiden Parlamente sind vergleichbar mit deutschen Landtagen. In Wales stellt Labour derzeit die First Minister. Doch Labour könnte diese Hochburg verlieren. In den Umfragen liegen Reform UK und Plaid Cymru vorne. Plaid Cymru vertritt ein sozialdemokratisches Programm, fordert aber auch die Unabhängigkeit für Wales. In Schottland dürfte Reform UK zulegen. In England werden tausende Gemeinderäte neu gewählt. Auch hier ist Reform UK in den Umfragen vorne dabei, aber auch die Grünen sind stark als linke Alternative zu Labour. Im Wahlkampf wurde deutlich, es geht oft um lokale Themen, aber eben auch Migration und Lebenshaltungskosten.
9: Die Gewerkschaft Verdi hat die Beschäftigten der Deutschen Telekom heute in 12 Bundesländern zu Warnstreiks aufgerufen, auch in ganz Norddeutschland. Wegen der Arbeitsniederlegungen ist die Erreichbarkeit der Telekom für Kunden laut Verdi eingeschränkt. Außerdem komme es zu Verzögerungen beim technischen Support und zu längeren Wartezeiten an den Kundenhotlines. Verdi fordert für die bundesweit etwa 60.000 Tarifbeschäftigten der Deutschen Telekom unter anderem 6,6% mehr Geld. Die Tarifverhandlungen gehen kommende Woche weiter. Das waren die Nachrichten.
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0: 10 Grad in Bad Sachsa, 17 Grad in Itzehoe, das sind die Höchstwerte heute. Dazu mal Sonnenschein, mal Wolken, vor allem im Südosten Niedersachsens wird es zeitweise auch regnen. Morgen ist es dann überwiegend heiter und trocken. Einzelne Schauer wird es aber auch wieder in Niedersachsen geben, bei maximal 13 bis 19 Grad. Und die Aussichten fürs Wochenende: am Sonnabend oft heiter und trocken, nur vereinzelt Schauer bei 14 bis 21 Grad. Am Sonntag dann Sonne und Wolken im Wechsel. Örtlich ist es gewitterig bei 16 bis 22 Grad. 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A1, Bremen Richtung Lübeck. Zwischen Maschener Kreuz und Norderelbbrücke 8 Kilometer stockender Verkehr. A2, Berlin Richtung Hannover, zwischen Peine und Hämelerwald, 4 Kilometer stockender Verkehr vor der Baustelle. Die A2, Dortmund Richtung Hannover, ist zwischen Rehren und Lauenau wegen Löscharbeiten eines LKW weiter gesperrt. Dadurch 12 Kilometer Stau ab Veltheim und Stau auch auf den umliegenden Straßen. Die Umleitung führt ab Bad Alsen über die B83 nach Bückeburg, weiter über die B65 durch Stadthagen bis zur Anschlussstelle A2 Bad Nenndorf. Die A2 Hannover Richtung Berlin ist zwischen Lehrte Ost und Hämelerwald wegen eines umgestürzten LKW gesperrt. Dadurch 4 Kilometer Stau ab Kreuz Hannover Ost. Die Umleitung führt im Verlauf über Immensen, Arbke und Sievershausen. A7 Hannover Richtung Flensburg zwischen Hamburg-Heimfeld und dem Elbtunnel 8 Kilometer stockender Verkehr. Und A25 Geesthacht Richtung Hamburg zwischen Nettelnburg und Allermöhe 3 Kilometer stockender Verkehr. Am Mikrofon ist Liane Kossmann. Schönen guten Morgen. Eine Stufe, ein Absatz, eine Lücke. Was die meisten von uns beim Gehen kaum wahrnehmen, wird für andere zum Hindernis. Menschen mit Behinderungen haben in Deutschland, auch hier bei uns im Norden, nach wie vor mit vielen Schwierigkeiten im Alltag zu kämpfen. Auch deshalb hatte die Schwarz-Rote Koalition in Berlin beschlossen, das Behindertengleichstellungsgesetz nachzuschärfen. Es betrifft die Barrierefreiheit, also zum Beispiel Rampen für Rollstuhlfahrer oder leichte Sprache für eine einfachere Kommunikation. Heute wird die Reform im Bundestag beraten. Und wie nötig das ist, zeigt allein ein Blick nach Hamburg-Winterhude. Unsere Reporterin Dana Maria Hohn hat dort eine Frau im Rollstuhl begleitet.
15: Wenn Annika Albers mit ihrem elektronischen Rollstuhl durch Hamburg-Winterhude fährt, entdeckt sie vor allem Hindernisse.
16: Und Treppen.
15: Treppen, überall Treppen. 4 Treppenstufen vor dem Eisladen, 5 Stufen vor dem Modegeschäft.
16: Kann nirgendwo rein, ne? Ja, ist schon blöd.
15: Annika Albers gehört zu den rund 13 Millionen Menschen in Deutschland mit einer Beeinträchtigung. Seit ihrer Kindheit sitzt sie im Rollstuhl. Die geplante Reform des Behindertengleichstellungsgesetzes sieht vor, dass es in Zukunft für sie keine Benachteiligung geben darf. Weder im öffentlichen noch im privaten Raum. Die Realität sieht gerade anders aus.
16: Oh, danke schön.
15: In einem Café am Pölchau-Kamm gibt es einen ebenerdigen Eingang. Auch die Tür ist breit genug, damit die 38-Jährige durchfahren kann. Doch spätestens am Tisch endet die Barrierefreiheit.
16: Ich kann eben nicht weiter vorfahren, ne?
17: Ja.
16: Das ist das Problem, aber...
15: Annika Albers Rollstuhl ist zu hoch, um ihre Beine unter den Tisch zu bekommen. Auch ein barrierefreies WC gibt es hier leider nicht. Für die 38-Jährige ein echtes Problem.
16: Ich muss immer... im Blick haben, wo kann ich auf Klo? Das Ding ist ja, ich kann ja im Restaurant oder auch im Café jetzt meistens gar nichts trinken, weil ich weiß, ich komme nicht auf Klo.
15: Und so freundlich auch alle sind, muss Annika Albers weiter, ohne Kaffee.
16: Ist natürlich scheiße, aber ich bin nichts anderes gewohnt.
15: Mehr Teilhabe am Alltag, das ist das Ziel der Gesetzesreform. Dafür sollen private Anbieter ihre Dienstleistungen möglichst barrierefrei anbieten, ohne alles umbauen zu müssen. Statt Vorschriftenkatalog setzt die Reform auf pragmatische Eigeninitiative. Zum Beispiel durch eine mobile Rampe oder das Vorlesen der Speisekarte durch eine Servicekraft. Doch kann das gelingen?
18: Hi. Was hast du?
15: Eiskaffee-Besitzer Lukas Ganski hat ebenfalls Treppen am Eingang. Wenn Kunden mit Rollstuhl oder Gehwagen vor der Tür stehen, kommt er raus.
18: Oh, ganz viel.
15: Der Besitzer hat sich schon viele Gedanken über mehr Barrierefreiheit gemacht, sagt er, aber es hapere an der Umsetzung.
18: Geht hier gar nicht, wüsste ja auch gar nicht wie. Ich kann ja den Eingang leider nicht vergrößern, weil es ja Altbau ist und ich wüsste es ja schwer. Ich habe schon gedacht, dass ich vielleicht mal hier ein Fenster ausbaue und nach draußen bediene. Aber das geht auch nicht, weil die Kosten zu groß sind dafür. Ja, leider.
15: Kritiker der Reform befürchten, dass viele private Anbieter keine großen Änderungen durchführen werden, solange diese nicht verpflichtend sind. Im Gesetzesentwurf steht, dass bis 2045 alle Barrieren bei Bundesgebäuden abgebaut werden müssen. Für den privaten Sektor gibt es aber kein Datum. Auch Annika Albers glaubt noch nicht an mobile Rampen vor Geschäften.
16: Ich glaube es erst, wenn ich es sehe. Also reden kann man viel.
15: Und so wird sich Annika Albers in ihrem Alltag vorerst weiterhin mit ihrem Rollstuhl ihren Weg bahnen müssen.
0: Dana Maria Hohn berichtete, der Bundestag befasst sich heute in erster Lesung mit der Reform des Gesetzes zur Gleichstellung von Menschen mit Behinderungen.
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0: Seit Jahren wird über den Stromnetzausbau in Deutschland gesprochen, über die Bedeutung für die Versorgung von Haushalten und Unternehmen und natürlich auch für die Energiewende. Derzeit nimmt ja eines der wichtigsten Projekte, Südlink, Form an. Ein rund 700 Kilometer langes Kabel, das künftig Windstrom von Schleswig-Holstein nach Bayern bringen soll. Über den Tunnelbau unter der Elbe haben wir ja heute früh schon berichtet. Aber wo stehen wir eigentlich insgesamt mit dem Stromnetzausbau und warum geht der auch nur so schleppend voran? Das fragen wir ja heute in unserem NDR-Info-Thema. Und ich habe Nicolas Lieven aus unserer Wirtschaftsredaktion gefragt, Daumen hoch oder eher runter, was den Ausbau angeht?
17: Ja, ich würde sagen, man muss sich erstmal die Dimension nochmal klar machen. Also wenn wir sämtliche Autobahnen in Deutschland zusammennehmen, dann landen wir bei ungefähr 13.000 Kilometern. Allein die Hochspannungsnetze umfassen fast 40.000 Kilometer, also fast dreimal so viel. Jetzt nehmen wir unser gesamtes Stromnetz, dann reden wir über 1,9 Millionen Kilometer. Und da muss eben richtig viel erneuert werden, zugebaut werden. Man sagt, ein Drittel des Hochspannungsnetzes und auch zahllose kleinere Leitungen natürlich, Trafos, Umspannwerke und so weiter.
0: Weil
17: vieles veraltet. Ist. Also nicht nur hier ist ganz Europa ein großes Problem. 40% der Verteilnetze sind älter als 40 Jahre, heißt es. Und die Anforderungen auch in Deutschland haben sich natürlich geändert. Also früher gab es große Kraftwerke, dann wurde Strom produziert, über Hochspannungsleitungen verteilt und dann über kleinere Leitungen ging es dann zum Ziel. Und heute ist es eben so, dass wir durch die erneuerbaren Windräder haben, Windparks auf See, an Land, Photovoltaikanlagen und so weiter. Also immer kleinere Einheiten, dezentral und die dann auch noch abhängig sind natürlich von Wind und Sonne.
0: Heißt der Strom wird anders als früher nicht gleichmäßig produziert und fließt auch nicht gleichmäßig ins Netz. Ein Problem, oder?
17: Genau, das ist das Problem. Also im Netz muss ja immer Gleichgewicht herrschen zwischen Einspeisung und Bedarf. Ansonsten drohen Blackouts oder Brownouts, wie man sagt, also örtlich begrenzte Stromausfälle. Und der Durchschnittskunde in Deutschland war ja so ungefähr 13 Minuten ohne Strom, auch im vergangenen Jahr.
0: Das hört sich jetzt erstmal wenig an. Eigentlich müsste das ja ein Zeichen für stabile Netze sein, ist aber nicht so offensichtlich.
17: Ja, zumal diese Netzausfälle natürlich oft andere Ursachen haben, also Bauarbeiten oder schwere Unwetter oder sowas. Aber die Netzbetreiber überwachen dieses System permanent, national und auch über die Grenzen hinweg, also mit unseren europäischen Partnern. Und wenn so ein Netz instabil wird, dann werden Anlagen gedrosselt, Windräder gestoppt, damit das Netz nicht überlastet wird. Oder man kauft nochmal Strom dazu. Aber diese nötigen Eingriffe zeigen eben auch, unser Netz ist aktuell nicht in der Lage, zu jeder Zeit überall sämtlichen Strom aufzunehmen. Es ist auch problematisch, wenn zu viele große Verbraucher an der Leitung hängen. Und unser Netz ist auch nicht in der Lage, günstigen Strom aus dem Norden in den Süden zu transportieren, weil eben, wie gesagt, die Leitungen fehlen. Und dazu muss man wissen, das Netz muss ja künftig viel mehr leisten als heute. Wir stellen ja viele Bereiche auf Strom um, Heizung, E-Mobilität, Produktionsprozesse und so weiter, auch um unabhängiger zu werden von den Fossilen. 60% des Strombedarfs sind ja inzwischen aus Erneuerbaren, aber das soll ja noch deutlich mehr werden.
0: Und trotzdem kommt der Netzausbau ja nur schleppend voran. Woran liegt das?
17: Ja, war in den vergangenen Jahren schon so, ist heute auch noch so. Die Genehmigungen dauern oft sehr lange, also 8 Jahre für große Projekte, Stichwort Bürokratie. Aber es gibt eben auch immer viele Einwände von Betroffenen, von Anwohnern. Südlink zum Beispiel, da gab es die ersten Ideen für eine Trasse vor 15 Jahren. Eigentlich sollte Südlink vor 3 Jahren in Betrieb gehen. Jetzt heißt es 2028. Das befindet sich vieles im Bau, das muss man schon sagen. Aber es fehlen eben auch vielerorts Fachkräfte. Material, Rohstoffe sind deutlich teurer geworden. Kupfer, Alu, Stahl und so weiter. Es gibt Studien, die sagen, in den kommenden rund 20 Jahren müssen 600 Milliarden Euro investiert werden, allein in Deutschland. Und es ist eben schwer, Investoren zu finden, weil es auch Kritik am Netzausbau gibt. Zu teuer, zu aufwendig und man könnte doch auch nach Lösungen vor Ort suchen.
0: Nun hat Bundeswirtschaftsministerin Katharina Reiche ja angekündigt, den Netzausbau besser zu steuern und bezahlbarer zu machen. Klappt das denn?
17: Also man muss da schon genau hinsehen, weil es gibt einfach zwei Richtungen. Zum einen soll dieser Ausbau billiger werden, schneller werden. Also Kabel sollen künftig verstärkt oberirdisch verlegt werden, also nicht in der Erde. Erde ist immer teurer und da gibt es oft Widerstand auch, wie gesagt. Und zum anderen ist es eben so, auch wenn es immer heißt, man möchte offiziell an den Klimazielen festhalten, der Ausbau der Erneuerbaren wird schon unattraktiver künftig. Zum Teil wird ja die Einspeisevergütung für neue PV-Anlagen gestrichen. In der Diskussion ist auch Netzentgelte zu erheben von denjenigen, die Sonnenstrom ins Netz einspeisen. Und für große Anlagen soll es ja keine Ausfallvergütung mehr geben, wenn Windräder zum Beispiel gestoppt werden. Und das ist bei Investoren gerade ein sehr großes Thema, weil die dann nicht mehr richtig kalkulieren können. Wenn es unattraktiver wird, ist klar, wird natürlich weniger gebaut, dann ist der Druck auch nicht so groß, neue Leitungen anzulegen. Das kann kurzfristig zu Entlastungen führen. Allerdings, wir haben Klimaziele, es gibt Vorgaben der EU und wir sehen ja gerade jetzt, auch während des Iran-Kriegs, wie wichtig Unabhängigkeit ist von fossilen Energieträgern.
0: Nicolas Lieven war das aus unserer Wirtschaftsredaktion. Warum kommt der Netzausbau so schleppend voran? Das ist unser NDR-Info-Thema heute und das wollen wir gleich noch mal vertiefen. Gleich bei uns im Interview dazu Tim Meyer-Jürgens, Chef des Stromnetzbetreibers TenneT Deutschland. Zuvor alles Wichtige, kurz und kompakt, 8.47 Uhr.
9: KI-Programme zum Erstellen sexualisierter Deepfakes sollen in der EU verboten werden. Darauf haben sich die Mitgliedstaaten und das EU-Parlament geeinigt. Geplant ist, das Verbot ab Dezember durchzusetzen. Es gibt auch schon eine EU-Richtlinie zum Umgang mit Deepfakes. Deutschland hat sich noch nicht in nationale Gesetze übertragen. Justizministerin Hubig hat aber Änderungen im Strafrecht angekündigt. Im Bundestag geht es heute um die Luftverkehrssteuer. Die Bundesregierung will sie zum 1. Juli absenken. Sie wäre dann wieder auf dem Niveau von vor Mai 2024. Die Vorgängerregierung hatte die Luftverkehrssteuer angehoben. Sie wird pro verkauftem Ticket erhoben und macht nur einen kleinen Teil der Preise aus. Fliegen dürfte also kaum billiger werden. Vor mehr als 7 Jahren war es in Brasilien zu einer Umweltkatastrophe gekommen. Ein Damm brach, eine Schlammlawine tötete 270 Menschen. Ermittelt wird gegen eine Tochterfirma der TÜV Süd AG, die den Damm als stabil eingestuft hatte. Doch die Ermittlungen in München laufen nach Recherchen von NDR, WDR und Süddeutscher Zeitung schleppend. Demnach wird es immer wahrscheinlicher, dass mögliches Fehlverhalten verjährt. Und das Wetter in Norddeutschland. Wechsel aus Sonne und Wolken, zeitweise auch Regen, maximal 10 bis 17 Grad. Das war der kurze Überblick. Weiter geht's mit Liane Kossmann.
0: 700 Kilometer Stromleitung von Nord nach Süddeutschland. Das soll Südlink einmal werden und grünen Strom aus dem windreichen Norden in den Süden transportieren. Die verläuft ja weitgehend unterirdisch und deshalb wird momentan auch überall an der Trasse gebuddelt, auch in Schleswig-Holstein. Dort muss das Kabel unter der Elbe verlegt werden. Ein 190 Meter langer Tunnelbohrer ist dort seit 1,5 Jahren im Einsatz und steht jetzt kurz vor dem Durchbruch. Das ist allerdings neben nur ein kleines Stück. Das Südlink-Kabel ist ja, wie gesagt, 700 Kilometer lang und nach Angaben des Netzbetreibers TenneT sind gerade mal 40 Kilometer verlegt. Aber 2028 soll durch diese Leitung Windstrom dann nach Süddeutschland fließen. Warum kommt der Stromnetzausbau nur so schleppend voran? Das ist unser NDR-Info-Thema heute und darüber habe ich mit Tim Meyer-Jürgens gesprochen. Er ist der Chef des Stromnetzbetreibers TenneT Deutschland und ihn gefragt, wie zufrieden er eigentlich ist mit dem aktuellen Stand des Netzausbaus.
19: Also in den letzten Jahren sind wir enorm vorangekommen. Wir als TenneT Deutschland haben allein im letzten Jahr 10 Milliarden Euro investiert. Da sieht man, in welchen Dimensionen wir inzwischen angelangt sind. Und wir haben auch große Strecken mittlerweile in Betrieb genommen. Dennoch ist die Aufgabe, die wir vor uns haben, natürlich immens groß und auch die Dimension dieser Projekte und nichts, was man über Nacht bauen kann.
0: Ja, über diese Südlink-Trasse wurde ja auch schon vor 15 Jahren gesprochen. Warum hat das so lange gedauert, dass es jetzt erst eben 2028, wenn es dann so kommt, auch fertig sein wird?
19: Wir haben die Trasse 2012 ursprünglich als eine Freileitung geplant und dann haben wir einige Jahre Diskussionen über die Akzeptanz von Freileitungen geführt, die dann am Ende dazu geführt hat, dass politisch entschieden wurde, diese Trasse unter die Erde zu bringen. Das hat für uns bedeutet, dass wir die Planung komplett bei Null starten mussten in 2015. Da eine Kabeltrasse völlig andere Anforderungen als eine Freileitung an den Raum hat. Und das hat Zeit benötigt. Wir haben damals 2015 gesagt, dass wir mit einer Inbetriebnahme in 2028 rechnen. Und da sind wir auch weiterhin auf Kurs. Also wir sind seitdem laut Plan gelaufen. Wir sind heute überall in Deutschland im Bau dieser Trasse. Sie ist komplett durchgenehmigt und wir kommen auch sehr gut voran. Deswegen gehen wir davon aus, dass sie dann auch wie geplant in Betrieb gehen wird.
0: Um den Netzausbau zu beschleunigen, will die Bundesregierung ja jetzt statt Erdkabel wieder auf Freileitungen setzen. Das Kabinett hat Ende April einen entsprechenden Entwurf ja vorgelegt. Und demnach sollen künftig beim Bau neuer Stromtrassen Freileitungen zum Einsatz kommen. Das sei kostengünstiger, sagt ja auch die Bundeswirtschaftsministerin. Für Südling kommt das jetzt wahrscheinlich zu spät. Aber ist das aus Ihrer Sicht denn der richtige Weg für künftige Projekte? Geht das schneller? Was ließe sich einsparen?
19: Also wir reden hier bei der Diskussion, ob Kabel oder Freileitung, um diese Gleichstromprojekte. Das heißt, das betrifft nicht den gesamten Netzausbau, der sowieso in der Regel per Freileitung gemacht wird, sondern es geht speziell um Gleichstromtrassen wie den Südlink. Für Südlink selber bedeutet diese Änderung nichts mehr, denn die ist im Bau und die wird auch so weiter gebaut. Aber für neue Stromtrassen ist das eben die Diskussion, die aktuell geführt wird. Und wir halten sie auch für richtig aus zwei Gründen. Das eine sind die Kosten, wie Sie gesagt haben. Der Unterschied zwischen einem Erdkabel und einer Freileitung liegt etwa beim Faktor 3 bis 4. Und wir reden hier über Investitionen von mehreren Milliarden Euro. Also das hat schon einen enormen Hebel. Das zweite ist aber auch die Resilienz. Und in der aktuellen geopolitischen Lage wird Resilienz immer bedeutender. Und eine Freileitung läuft nicht nur deutlich stabiler als ein Kabel, sondern kann auch deutlich schneller repariert werden im Fehlerfall und steht damit wieder schneller zur Verfügung. Und das ist ein Aspekt, der oft in der Diskussion vernachlässigt wird.
0: Kritiker halten den Netzausbau ja dennoch auch oft für überdimensioniert, sagen, man könnte einen Netzausbau wegsparen, wenn man effizienter mit dem Strom umgehen würde. Warum geht für Sie so eine Rechnung dann nicht auf?
19: Na, das ist kein Entweder-Oder, sondern wir brauchen effizientere Nutzung der Netze. Bei Netzen fällt aber auch vieles runter. Wir haben ja Verteilnetze und Übertragungsnetze. In den Verteilnetzen ist nach wie vor ein hoher Digitalisierungsbedarf, mit dem man Effizienzen heben kann. Aber auch auf der Verbraucherseite, gerade bei den Industriekunden, sind Flexibilisierungsmöglichkeiten, also die Art und Weise, wie die Elektrizität genutzt wird. Auch dort kann man Effizienzen heben. Man kann durch den geschickten Einsatz von Speichern wie Batterien weitere Effizienzen heben. Aber dennoch zeigen alle Szenarien, da wir das Energiesystem in Deutschland komplett umbauen auf Erneuerbare, dass wir in jedem dieser Szenarien noch weiteren Netzausbau benötigen, damit wir das System überhaupt tragfähig hinbekommen.
0: Was halten Sie dann von den Plänen der Bundeswirtschaftsministerin Katharina Reiche, die ja die Förderung von Solar- und Windenergie zurückfahren will? Bremst das nicht den Netzausbau? Diese Förderung der erneuerbaren Energiequellen war ja ursprünglich mal eingeführt worden, um eben den Netzausbau auch zu beschleunigen.
19: Also wir haben weiter einen enormen Bedarf an dem Ausbau erneuerbarer Energien und auch des Netzes. Dennoch müssen wir an einigen Stellen natürlich gucken, passt das System noch so, wie es ist? Und ich glaube, das ist der eigentliche Hintergrund, der natürlich jetzt auch manchmal sehr ideologisch diskutiert wird. Wir sehen schon, dass an Wochenenden wie auch am letzten Wochenende wir starke negative Strompreise haben. Das ist ein Zeichen dafür, dass wir mehr Erzeugung im Netz haben als Verbrauch. Und dafür müssen wir Antworten finden. Und insofern braucht es einen Diskurs, wie können wir das System auch bei den Verbrauchern und auch bei der Last so weit flexibilisieren, dass wir diese Energie, die wir produzieren, dann auch sinnvoll einsetzen und nutzen können. Und ich glaube, deswegen ist so eine Debatte durchaus berechtigt. Man muss aber sehen, was sind die Lösungen? Und ich glaube, da sind wir noch nicht.
0: Tim Meyer-Jürgens war das, Chef des Stromnetzbetreibers TenneT Deutschland, zu unserem NDR-Info-Thema heute. Warum kommt der Stromnetzausbau so schleppend voran?
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0: Nächste Woche wird Udo Lindenberg 80 Jahre alt und bekommt einen Podcast geschenkt. Udo, ein Leben an der Grenze, heißt er. Und die NDR-Kollegen Christina Holstein und Moritz Kasserlet beleuchten darin wirklich alle Höhe und auch Tiefpunkte im Leben des Sängers. Einige der Highlights fasst Marco Grün hier schon mal zusammen.

0: bleiben.
1: An Grenzen ist Udo immer wieder gestoßen. Die Grenze zwischen Ost-West, die Grenze zwischen Genie und Wahnsinn und oft auch die Grenze zwischen Rausch und Absturz. Aus diesem Grund ist Udo Lindenberg fast ein bisschen überrascht, dass er am 17. Mai schon 80 Jahre alt wird.
2: Sein Geburtstag ist schon irgendwie auch ein bisschen witzig, ne? Da habe ich ja gar nicht mit gerechnet, dass man so ein Alter überhaupt erreicht, bei so einem Lebensstil, ne? Weil man musste ja als junger Student, Alkoholstudent oder Drogenwissenschaftler, man musste ja ein bisschen ein paar Sachen durchprobieren und so. Sauferei und auch sonstige Drogen und so weiter, muss ich natürlich auch Bescheid wissen, ne? Ist ja klar.
1: Und das mit dem Alkohol, das ging schon früh los im Leben von Udo. Damals in seiner Heimatstadt Gronau in der Nähe der niederländischen Grenze. Dort lebt noch heute sein ältester Freund Clemens Bus. Udo nennt ihn Clemi.
3: Wir haben uns schon hier mal eine Flasche Bier rausgezogen, als auf dem Edeka. Und dann haben wir uns hier in die Gärten gesetzt und haben eine Flasche Bier getrunken. Ja, okay, das haben wir auch gemacht.
4: Wie alt waren Sie da?
3: Ja, 10.
1: Erst der Alkohol, dann das Adrenalin. Ein Motto, das Udo schon früh verinnerlicht und über Jahrzehnte lebt. Alkohol, Eskapaden und Abstürze, eben ein Leben an der Grenze. Inzwischen, sagt er, hat er das mit dem Alkohol im Griff.
2: Zurzeit trinke ich Alkohol nur sehr gezielt, also wenn gezielte Wirkstoffeinnahme, ja, nicht die Sauferei nach der Mengenlehre wie früher, mehr ist mehr und so, ne?
1: Apropos früher. Udo hat es damals tatsächlich geschafft, als einer von ganz wenigen Westkünstlern einen Auftritt in der DDR zu spielen. 1983 war das. Allerdings nur mit Aufpasser an seiner Seite. Aber der wusste ja nicht, wie gewieft Udo war.
2: Wir beide rein ins Pissoir, ne? Und nun, er musste aber wirklich pissen und ich nicht. Und ich bin abgehauen. Ja, rausgerannt, durch den Flur, kreuz und quer, der Nase nach und ist mir dann gelungen, da irgendwie auf den freien Platz herauszukommen. Und da waren ja die echten Fans. Denn drin waren nur die unter Valium gesetzten, die Blauhemden und so, ne?
1: Und das ist nur eine der wenigen Geschichten, die Udo auch zum Vorbild für viele andere deutsche Künstler gemacht hat. Aus diesem Grund kommen auch langjährige Weggefährten wie Johannes Oerding, die Sportfreunde Stiller oder der Hamburger Rapper Jan Delay im neuen ARD-Podcast zu Wort. Denn Jan Delay hat längst den Sprung vom Freund zum Textkritiker von Udo Lindenberg geschafft.
5: Sein ganzes Zimmer war voll mit Texten. Und dann sind wir die teilweise durchgegangen, teilweise habe ich solche Stapel mitgenommen und habe die zu Hause durchgeguckt und gesagt, raus, raus, raus, raus, raus. Ah, ganz gute Zeile. Raus, raus, raus. Ah, ganz geile Idee. Raus, raus. Und dann haben wir das hier gemacht und ja, und so ist das irgendwie, dann sind wir mal ins Auto gestiegen und wohin gefahren oder so und keine Ahnung, dann habe ich ihm irgendwas Neues vorgespielt oder so.
1: Der größte deutsche Rockstar, so nennt ihn sein bester Freund Clemi, wird 80 Jahre alt. Und wenn ich

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Sie hören NDR Info bis hierhin mit Liane Kossmann. Gleich bei uns die 9 Uhr Nachrichten und dann übernimmt hier mein Kollege Michael Latz.

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1: Um 9 Uhr mit Emily Seidel. KI-Anwendungen zum Erstellen von sexualisierten Deepfakes sollen in der EU künftig verboten sein. Vertreter der Mitgliedstaaten und des Europäischen Parlaments einigten sich auf eine entsprechende Anpassung des KI-Gesetzes. Aus der NDR-Nachrichtenredaktion Katharina Jetter.
2: Bei sogenannten Deepfakes wird zum Beispiel das Gesicht einer Frau in ein anderes Video, etwa eine Pornosequenz, eingefügt oder die Stimme künstlich nachgeahmt. Das wirkt dann so, als würde sie Dinge tun oder sagen, die tatsächlich nie passiert sind. Das neue Verbot soll auch verhindern, dass in Zukunft auf diese Art sexueller Kindesmissbrauch dargestellt wird. Das EU-Parlament und die Vertreter der Mitgliedstaaten einigten sich außerdem darauf, dass andere KI-Regeln einfacher werden. So will die EU wettbewerbsfähig bleiben. Die Änderung muss noch von anderen EU-Gremien bestätigt werden, das gilt aber als Formalie. Die Reform soll dann ab Ende des Jahres gelten.
1: Der Bundestag berät heute in erster Lesung darüber, ob die Luftverkehrssteuer ab Juli gesenkt wird. Diese Steuer fällt für jedes verkaufte Ticket an und hängt von der Fluglänge ab. Aus Berlin, Caroline Dünnebier.
3: Die Ticketsteuer war erst im Mai 2024 erhöht worden. Nun soll sie wieder auf dieses Niveau gesenkt werden. Dabei gilt, je weiter die Flugstrecke, desto größer die Entlastung. Am meisten profitieren also Langstreckenflüge. Für Reisende fällt die Ersparnis allerdings eher gering aus. Pro Ticket sind es je nach Strecke zwischen 2 bis 12 Euro. Die Airlines sind nicht verpflichtet, die Steuersenkung an ihre Passagiere weiterzugeben. Das Finanzministerium betont zwar, es sei wichtig, dass die Entlastung bei den Reisenden ankommt, durchsetzen lässt sich das aber nicht. Der Luftfahrtbranche geht der Plan trotzdem nicht weit genug. Sie spricht von einem ersten notwendigen Schritt, fordert aber weitere Entlastung.
1: Nicht alle jungen Männer kommen offenbar der gesetzlichen Pflicht nach, den Fragebogen zum neuen Wehrdienst auszufüllen. Das berichtet das Redaktionsnetzwerk Deutschland unter Berufung auf die Bundeswehr. Aus Berlin, Jim Bob Nikschas.
4: Etwas mehr als jeder vierte junge Mann hat demnach nicht auf das Schreiben zum neuen Wehrdienst reagiert. Dabei droht ein Bußgeld, wenn der Fragebogen nicht innerhalb von 4 Wochen beantwortet zurückgeschickt wird und jemand auch die folgende Mahnung unbeantwortet lässt. Mehr als 190.000 junge Frauen und Männer wurden zwischen Anfang Januar und Ende April von der Bundeswehr angeschrieben. Das hat das Verteidigungsministerium mitgeteilt. Den Fragebogen zum neuen Wehrdienst ausfüllen und zurückschicken müssen laut Gesetz nur die Männer. Knapp 3/4 haben das bisher auch getan, berichtet das Redaktionsnetzwerk Deutschland und beruft sich auf Kreise der Bundeswehr.
1: In Lettland sind nach Angaben der lettischen Armee 2 aus Russland kommende Drohnen abgestürzt. Der öffentlich-rechtliche Rundfunk LSM berichtet, dass eine der Drohnen ein Öllager in einer Stadt nahe der russischen Grenze getroffen hat. Einheiten der Streitkräfte, der Polizei sowie des Rettungsdienstes sind am Absturzort. Mangelernährung und extremer Stress im Gaza-Krieg haben sich laut einem Bericht von Ärzte ohne Grenzen dramatisch auf Schwangere und Babys ausgewirkt. Zwischen Ende 2024 und Anfang 2026 wurden demnach in 4 von der Hilfsorganisation betriebenen oder unterstützten Gesundheitseinrichtungen deutlich mehr Früh- und Fehlgeburten sowie eine höhere Sterblichkeitsrate bei Neugeborenen mangelernährter Frauen dokumentiert. Ärzte ohne Grenzen macht Israel für die Not verantwortlich, wegen der Blockade von Lieferungen lebenswichtiger Güter und der Angriffe auf zivile Infrastruktur. Trotz der Waffenruhe bleibt die Lage im Gazastreifen nach Einschätzung der medizinischen Hilfsorganisation äußerst fragil. Und der FC Bayern München ist im Halbfinale der Fußball-Champions League ausgeschieden. Nach der Hinspiel-Niederlage bei Paris Saint-Germain reichte das 1:1 im Rückspiel gegen den Titelverteidiger nicht aus. Aus der Sportredaktion Stephanie Lavoie.
5: Bereits in der 3. Minute versetzte PSG die Münchner in einen Schockzustand. Kvaratskhelia bediente Dembélé, der den Ball wuchtig unter die Latte knallte, 1:0 für die Franzosen. Torwart Manuel Neuer wusste in der Folge Schlimmeres zu verhindern. Ein ums andere Mal haderten die Bayern mit den Entscheidungen des Referees. Eigene Chancen erspielten sie sich jedoch kaum. Erst in der Nachspielzeit erzielte Kane den Ausgleich, zu spät, um die Partie noch zu drehen. Paris trifft am 30. Mai in Budapest auf den FC Arsenal.
1: Das waren die Nachrichten.
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6: Das Wetter in Norddeutschland. Heute Sonne und Wolken im Wechsel, vor allem im Südosten Niedersachsens. Zeitweise Regen bei 10 Grad in Bad Sachsa und bis 17 Grad in Itzehoe. Morgen dann überwiegend heiter und trocken. Es kann aber auch einzelne Schauer geben in Niedersachsen. Die Temperaturen maximal 13 bis 19 Grad. Und die Aussichten? Am Sonnabend oft heiter und trocken. Nur einzelne Schauer bei 14 bis 21 Grad. Und am Sonntag Sonne und Wolken im Wechsel. Manchmal auch Gewitter bei 16 bis 22 Grad. 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Stau oder stockender Verkehr ab 3 Kilometern. A1 Lübeck Richtung Bremen zwischen Hamburg-Billstedt und Stillhorn 7 Kilometer stockender Verkehr. A1 Bremen Richtung Lübeck zwischen Maschener Kreuz und Norderelbbrücke 8 Kilometer stockender Verkehr. A2 Berlin Richtung Hannover zwischen Peine und Hämeler Wald 6 Kilometer stockender Verkehr vor der Baustelle. Die A2 Dortmund Richtung Hannover ist zwischen Rehren und Lauenau nach Löscharbeiten gesperrt. Dadurch gibt es gerade 8 Kilometer Stau ab Veltheim und Stau auf den umliegenden Straßen. Die Umleitung führt ab Bad Eilsen über die B83 nach Bückeburg und weiter über die B65 durch Stadthagen bis zur Anschlussstelle A2 Bad Nenndorf. Die A2 Hannover Richtung Berlin ist zwischen Lehrte Ost und Hämmeler Wald wegen eines umgestürzten LKW gesperrt. Dadurch gerade 4 Kilometer Stau ab Lehrte Ost. Die Umleitung führt im Verlauf über Immensen, Arbke und Sievershausen. A7 Hannover Richtung Flensburg zwischen Hamburg-Heimfeld und dem Elbtunnel 8 Kilometer stockender Verkehr. A25 Geesthacht Richtung Hamburg zwischen Nettelnburg und Allermöhe 3 Kilometer stockender Verkehr. Und die A27 Cuxhaven Richtung Bremerhaven zwischen Neuenwalde und Deppstedt. Da ist die Autobahn wegen Bauarbeiten noch bis 12 Uhr gesperrt. Kommen Sie gut an, gute Fahrt. 9.06 Uhr ist es an diesem Donnerstagmorgen. 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Ich bin Michael Latz. Schön, dass Sie dabei sind. Es war die islamistische Hamas, die die Wahrnehmung der Palästinenser in der westlichen Welt in den vergangenen Jahren geprägt hat. Natürlich ganz besonders nach dem blutigen Überfall auf israelische Städte und Dörfer im Oktober 2023 und dem anschließenden Krieg im Gazastreifen. Im Westjordanland und eben auch nur dort regiert dagegen weiterhin die Fatah-Bewegung unter Palästinenser-Präsident Abbas. Er ist allerdings inzwischen 90 Jahre alt und damit stellt sich die Frage, wie es mit der Fatah in Zukunft weitergeht. Die Weichen für die Zeit nach Abbas, die könnten in der kommenden Woche gestellt werden beim Fatah-Kongress. Julius Segador berichtet aus Tel Aviv.
7: Es war sein letzter öffentlicher Auftritt vor knapp 2 Wochen bei den lokalen Wahlen in den palästinensischen Gebieten. Palästinenserpräsident Mahmoud Abbas zeigt sich mit seinem Sohn Yasser im Wahllokal. Nach seiner Stimmabgabe nur kurz äußert sich der 90-jährige Politiker. Zuallererst sind wir sehr froh, trotz aller Schwierigkeiten, mit denen wir national und international konfrontiert sind, in der Lage zu sein, Demokratie zu praktizieren. Demokratie praktizieren, was in den palästinensischen Gebieten keine Selbstverständlichkeit ist. Denn die jüngsten lokalen Wahlen waren dort überhaupt die ersten Wahlen seit 2006. Nationale Wahlen, möglicherweise mit der Wahl eines neuen Palästinenserpräsidenten, stehen nicht auf der Tagesordnung. Auch deshalb blicken viele mit Spannung auf den Fatah-Kongress in der kommenden Woche. Dieser findet statt in einer Phase, in der die Fatah unter enormem Druck steht, in den Palästinensergebieten, aber auch international. Der palästinensische Politikexperte Mustafa Ibrahim bringt es im Gespräch mit der Nachrichtenagentur Reuters auf einen kurzen Nenner. Viele hoffen auf echte Reformen innerhalb der Bewegung und das palästinensische Nationalprojekt und die Bewegung selbst, die intern deutlich geschwächt ist, wiederzubeleben. Die Schwächung der Fatah-Bewegung ist das Ergebnis eines langjährigen Prozesses, der durch interne Verkrustung, politische Sackgassen und die Konkurrenz zu Hamas geprägt ist. Vor allem junge Menschen in den palästinensischen Gebieten haben sich abgewendet. Der frühere Fatah-Funktionär Qadura Fares hofft, dass die greise Führungsriege um Mahmoud Abbas sich hier öffnet. Ich hoffe, dass die Konferenz zu einem umfassenden Veränderungsprozess innerhalb der Führungsstrukturen führen wird und dass junge Menschen die Möglichkeit erhalten, ihre Positionen, ihre Fähigkeiten und ihr Potenzial zum Ausdruck zu bringen, was in den vergangenen Jahren in der Praxis komplett behindert wurde. Der Fatah wird seit langem vorgeworfen, Gelder zu veruntreuen und Ämter nach Loyalität statt nach Kompetenz zu vergeben. Das hat vor allem bei jungen Palästinensern zu einem Glaubwürdigkeitsverlust und zu tiefer Frustration geführt. Palästinenser-Präsident Abbas ist für viele ein Teil einer autoritären Führung, die ohne demokratische Legitimität regiert. Auch deshalb kommt für die Fatah die jüngste Diskussion um Yasser Abbas zur Unzeit. Der 64-jährige Sohn des Palästinenser-Präsidenten soll dem Vernehmen nach bei dem Kongress in der kommenden Woche in die Führungsspitze der Fatah gewählt werden. Viele sehen darin nichts anderes als Vetternwirtschaft, als einen Versuch, den Sohn des Präsidenten als möglichen Nachfolger zu positionieren. Imad Musen, ein Mitglied der Fatah-Bewegung aus dem Gazastreifen, spricht im Interview mit der Nachrichtenagentur Reuters Klartext. Früher benötigte man für die Mitgliedschaft in der Fatah-Parteikonferenz eine lange Geschichte des Widerstands gegen die israelische Besatzung. Man stieg innerhalb der Partei Schritt für Schritt auf und gelangte dann in höhere Positionen. Heute, so scheint es, berechtigt eine familiäre Verwandtschaft zur Mitgliedschaft, wie im Fall von Yasser Abbas, der möglicherweise durch eine Entscheidung seines Vaters ins Amt kommt. Yasser Abbas, ein wohlhabender Geschäftsmann, der weite Teile des Zigarettenmarktes in den palästinensischen Gebieten lenkt und der mit Immobilien gut verdient hat, hat sich selbst zu seinen politischen Ambitionen nicht geäußert. Aber klar ist, der Kongress der Fatah-Bewegung, der erste seit fast einem Jahrzehnt, dürfte Aufschluss geben, wer künftig, wenn Mahmoud Abbas nicht mehr am Ruder ist, das Sagen haben dürfte bei der Fatah.
6: Die palästinensische Fatah-Bewegung steht vor einer Richtungsentscheidung. Julio Segador berichtete aus Tel Aviv.
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6: Die Hamburger Bürgerschaft hat gestern noch einmal über die mögliche Olympia-Bewerbung der Stadt debattiert. Zum ersten Mal auch mit Bürgermeister Peter Tschentscher, der kurz vor dem Referendum dazu eine Regierungserklärung gehalten hat. Gegenwind gab es von ganz links und ganz rechts. Frauke Reinig berichtet.
8: Linken-Chefin Heike Sudmann bleibt beim Nein.
9: Wozu brauchen Sie Olympia, außer dass Sie irre viel Geld verbrennen?
8: Das Sportevent sei zu teuer, sozial ungerecht und der IOC ein korrupter und intransparenter Partner, so der Tenor. AfD-Chef Dirk Nockemann meint, die Stadt habe ganz andere Sorgen.
10: Mit regierungsamtlich gedopter Olympiabegeisterung lassen sich ganz viele dieser Probleme in dieser Stadt eben übertünchen.
8: Die Grüne Sina Imhoff meint, Sorgen müsse man ernst nehmen.
11: Wer fragt, was das kostet, der hat recht. Wer Transparenz verlangt, hat recht. Wer wissen will, ob am Ende die Hamburgerinnen und Hamburger profitieren oder nur ein internationales Sportereignis, hat recht.
8: Bürgermeister Peter Tschentscher beschwört das Bild eines olympischen Sommermärchens.
12: Es geht am Ende auch um eine Entscheidung über unser Vertrauen in die eigenen Fähigkeiten, über unser Vertrauen in die Zukunft.
8: Rückendeckung gibt es von der CDU. Auch die will Olympische Spiele in der Stadt.
6: Der Umweltminister von Mecklenburg-Vorpommern, Till Backhaus, will die Nord- und Ostsee mehr schützen. Er fährt heute mit einigen Forderungen zur Konferenz der Umweltminister und Senatoren nach Leipzig. Franziska Drewes berichtet.
13: Der SPD-Politiker nimmt den gestrandeten Buckelwal zum Anlass. Der Meeresschutz müsse gestärkt werden, so Backhaus. Er schlägt ein länderübergreifendes Konzept vor. Ein Ansatz: Rückzugsräume müssten geschaffen werden, in denen sich Arten wirksam erholen können. Diese Regionen dürften nicht von Menschen genutzt werden, so Backhaus. Aktuell stehen rund 50% des Küstenmeeres unter Schutz. Oft wurden diese Gebiete für Schweinswale eingerichtet, die einzige heimische Walart. Dennoch kritisieren Meeresschützer immer wieder die Qualität dieser Schutzgebiete. Schiffsverkehr sei in diesen Regionen nicht komplett verboten. Auch würden sich Tiere dort immer wieder in Fischernetzen verfangen. Die Umweltministerkonferenz geht bis morgen.
6: In Mecklenburg-Vorpommern hat es im vergangenen Jahr 5.200 Fälle von häuslicher Gewalt gegeben, in der Mehrheit gegen Frauen. Laut Polizei ist das ein neuer Höchststand. Der Landtag hat deshalb am Abend beschlossen, dass bei akuter Gefahr Täter künftig eine Fußfessel tragen müssen. Michael Klingemann berichtet.
14: Nach einem Fall häuslicher Gewalt wird der Täter in der Regel von der Polizei der Wohnung verwiesen. Häufig verstoßen die Männer aber gegen diese Wohnungsverweise und Rückkehrverbote. Künftig sollen sie eine Fußfessel bekommen, in der die Entfernung zur Wohnung eingespeichert ist. Nähert sich der Täter der Wohnung, ertönt ein Piepton. Außerdem wird sofort die Polizei informiert und die Frau über eine App. In Nordrhein-Westfalen und Hessen ist das System schon im Einsatz. Von dort kommen überwiegend positive Rückmeldungen.
6: Die Fähren über die Elbe im niedersächsischen Landkreis Lüneburg fallen immer wieder aus, vor allem wegen Niedrigwassers. Land, Landkreise, Kommunen und Fährbetreiber wollen gegensteuern mit einem neuen Handlungsprogramm für die Verbindung Neudarchau-Blekede. Alicia Sprey berichtet.
15: Die Maßnahmen konzentrieren sich auf 6 Bereiche. Zum Beispiel soll der Fährbetrieb stabiler werden. Die Fahrrinnen in der Elbe sollen besser freigehalten werden. Auch eine engere Anbindung an Bus und Bahn ist geplant. Für Neudarchau soll es eine neue Fähre geben. Die Tanja 2 soll bei vergleichbarer Traglast weniger Tiefgang haben und damit auch bei Niedrigwasser fahren können. Die Kosten liegen bei rund 8 Millionen Euro. Den Großteil übernimmt das Land. Bis die Fähre voraussichtlich 2028 oder 2029 kommt, bleibt die Lage bei Niedrigwasser aber angespannt. Deshalb wird zusätzlich über eine kleine Personenfähre nachgedacht, etwa für Schüler oder Radfahrer. Das Land betonte vor Ort aber auch, die Unterstützung für den Fährverkehr ändere nichts an der Förderzusage für den Bau einer Elbbrücke bei Neudarchau. In Blekede könnten Verbesserungen für Pendler am schnellsten spürbar werden. Die neue Niedrigwasserfähre dort soll bis Ende Juni in den Testbetrieb gehen.
6: Und das war unser Überblick über die wichtigsten Themen aus Norddeutschland. Den hören Sie in der Regel immer gegen 10 nach hier bei NDR Info. Schottland und Wales wählen heute neue Regionalparlamente und in Teilen von England finden Kommunalwahlen statt, die aber in ihrer Wirkung weit über die einzelnen Regionen hinausreichen dürften. Sogar bis in die Downing Street, wo Keir Starmer arbeitet. Da dürften ihre Folgen spürbar sein. Warum der britische Premier so sehr unter Druck steht und welche Folgen das haben könnte, das ist unser Thema nach dem kurzen Überblick.
1: KI-Programme, mit denen sexualisierte Deepfakes erstellt werden können, sollen in der EU verboten werden. Darauf haben sich Vertreter der Mitgliedstaaten und des EU-Parlaments geeinigt. Bei Deepfakes wird zum Beispiel das Gesicht einer Person in ein Video eingefügt, sodass es scheint, als wäre sie wirklich darin zu sehen. Das Verbot soll explizit auch Inhalte betreffen, die sexuellen Kindesmissbrauch darstellen. Menschen mit Behinderungen sollen es im Alltag leichter haben. Dafür sollen die Vorgaben für Barrierefreiheit verschärft werden. Der Bundestag berät heute über die Pläne. Neben öffentlichen Stellen sollen auch mehr private Anbieter, wie zum Beispiel Arztpraxen, barrierefrei werden. Verbände kritisieren,

0: einseitig eine Feuerpause vorgeschlagen. Und das Wetter in Norddeutschland, heute ein Wechsel aus Sonne und Wolken, zeitweise auch Regen, maximal 10 bis 17 Grad. Das war unser kurzer Überblick und jetzt geht's zurück zu Michael Latz.
1: Vielen Dank, die Zeit gleich 9.18 Uhr.
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1: In der Bundesliga, da brechen die Bayern ja Rekord um Rekord und spielen eine traumhafte Saison. Aber in der Champions League, da gab es gestern Abend ein böses Erwachen. Mehr dazu von Christian Hake.
3: Ja, aus der Traum vom Triple. Die Bayern sind raus aus der Champions League. Nur 1:1 im Halbfinalrückspiel gegen Paris Saint-Germain. Das reichte nach der 4:5 Niederlage in Paris nicht zum Weiterkommen. Patricia Gabor über gebrochene Versprechen.
4: Ein Torspektakel, Vollgasfußball, ein Treffen der Halbgötter. Das Hinspiel hatte so vieles versprochen, aber das Rückspiel löste nichts davon ein. Vorbei der Traum vom Henkelpott, er endete im Halbfinale für die Bayern um Joshua Kimmich.
5: In dieser Konstanz, in dieser Art und Weise und mit so einer Truppe in der Kabine, das habe ich selten erlebt und deswegen ist es umso bitterer, dass wir heute rausgeflogen sind.
4: Den Spielern von Paris Saint-Germain keine Räume geben, das stand wohl auf einem Zettel, den die Münchner in der Kabine vergessen hatten. Nach nicht einmal 3 Minuten kam Ousmane Dembélé frei zum Schuss, 1:0 für Paris.
5: Wir gehen wieder früh in Rückstand, laufen dann wieder in einem Rückstand hinterher. Das passiert uns ja in den letzten Wochen sehr, sehr oft. Gerade gegen Paris ist es dann nicht einfach, wenn du dann 2 Tore brauchst, vor allem mit den schnellen Umschaltspielern, die sie haben.
4: Nur was war los mit den schnellen Umschaltspielern, die die Bayern eigentlich haben? Olise, Diaz, Kane, nicht nur sie taten sich ungewöhnlich schwer. Zu viele Pässe erreichten ihr Ziel nicht, Abschlüsse landeten oft meterweit neben dem Kasten. Es fehlte vor allem Struktur. Da nützte es auch nichts, dass Torhüter Manuel Neuer und die Abwehrreihe um Jonathan Tah weitere Gegentreffer verhinderten.
6: Ich glaube, dass du in dem Spiel dann genug Zeit noch hattest, um wieder zurückzukommen. Ich glaube, wenn wir das Tor, was wir dann am Ende schießen, weiß nicht, eine Viertelstunde früher schießen, dass wir dann nochmal wirklich Druck drauf kriegen.
4: Tief in der Nachspielzeit bekam Harry Kane den Ball nochmal richtig auf den Fuß und glich aus. Zu spät. Nach der Partie wurde aber wenig darüber diskutiert, warum die Bayern auf einmal keine Lösungen mehr gegen PSG parat hatten. Das große Thema bei Sportvorstand Max Eberl und Co. war mehr die umstrittene Schiedsrichterleistung.
7: Wir haben vielleicht in der einen oder anderen Situation die falsche Entscheidung getroffen. Jemand anderes auf dem Platz hat auch vielleicht die eine oder andere falsche Entscheidung getroffen. Und das sind dann die Details, die dann so ein Semifinal in Summe, in Toto, in 2 Spielen dann dich mit einem Tor verlieren lassen.
4: Am Ende standen die Münchner mit schweren Beinen und schweren Herzen vor der Tribüne und holten sich gesangliche Schulterklopfer ihrer Fans ab. Trotz großer Enttäuschung wollten die Anhänger ihre Mannschaft daran erinnern, dass es ja schon noch einen Pokal zu holen gibt.
3: Und zwar den DFB-Pokal. In gut 2 Wochen geht's in Berlin im Finale gegen den VfB Stuttgart. Das, was die Bayern in der Fußball-Bundesliga sind, das sind die BR-Wollies für die Volleyball-Bundesliga. Die Berliner sind zum 10. Mal in Folge deutscher Meister, nachdem sie gestern auch das 3. Finalspiel gegen Lüneburg gewinnen konnten. Die SVG, damit also Vizemeister und Pokalsieger, und das wird morgen mit einem Fanfest vor dem Rathaus gefeiert. Bei der Tischtennis-Mannschaftsweltmeisterschaft in London läuft sowohl für die deutschen Herren als auch für die Damen richtig gut. Beide stehen im Viertelfinale. Christian Adolf berichtet.
8: Den 3:0-Sieg über Nordkorea kann man den deutschen Damen nicht hoch genug anrechnen. Die 19-jährige Annette Kaufmann begann im ersten Match sehr konzentriert und schlug die Asienmeisterin Kim Kunyong mit 3:1 Sätzen. Etwas komplizierter gestaltete sich das Spiel von Deutschlands Nummer 1, Sabine Winter. Obwohl sie gegen die Olympia-Viertelfinalistin von Paris Kyong 3:0 gewann, waren die Ballwechsel hart umkämpft. Das 2:0 gab aber den entscheidenden Rückenwind für das 3. Match von Ying Han. Die erfahrene deutsche Spielerin holte den 3. Punkt und damit den überraschend deutlichen Einzug ins Viertelfinale gegen Hongkong. Das erreichten zuvor auch die deutschen Herren. Sie gewannen gegen das Männerteam aus Hongkong deutlich mit 3:0 und treffen im Viertelfinale auf Japan.
3: Mit dem Einzug ins Halbfinale hätten beide Mannschaften übrigens schon eine Medaille sicher, weil der 3. Platz nicht extra ausgespielt wird.
1: Soweit der Sport mit Christian Hake. Vielen Dank. Knapp 2 Jahre ist es her, da konnte Keir Starmer mit seiner Labour-Partei bei den britischen Parlamentswahlen einen Erdrutschsieg einfahren. Er verhalf Labour zur absoluten Mehrheit im Unterhaus und beendete die 14-jährige Regierungszeit der Konservativen. Heute nun wird in Schottland und Großbritannien gewählt, und zwar in Schottland und Wales gewählt, und zwar die neuen Regionalparlamente. Und in weiten Teilen von England, da stehen Regionalwahlen.

0: allen an. Und wenn die Umfragen recht behalten, dann droht Labour dieses Mal eher ein Debakel. Unter anderem wegen Starmer, der ja inzwischen Premierminister ist. Darüber habe ich mit unserer Korrespondentin in London, mit Gabi Biesinger, gesprochen. Nun haben Kommunal- und Regionalwahlen ja eigentlich nichts mit der Regierungspolitik in der Downing Street zu tun. Warum also wurde schon vor der Wahl über Starmers Zukunft diskutiert?
1: Ja, die Umfragewerte für Keir Starmer sind historisch niedrig und man hat das im Wahlkampf gemerkt, dass sich die Labour-Partei eigentlich von ihm absetzen wollte. Also der Labour-Parteichef in Schottland hatte sogar zwischenzeitlich Starmers Rücktritt gefordert und es gab immer wieder Berichte an der Haustür. Im Wahlkampf haben die Labour-Vertreter versucht, den Namen Keir Starmer zu vermeiden, also wollten nicht eben für seine Unbeliebtheit und seine landesweite Politik in Haftung genommen werden. Wie weit das funktioniert, muss man mal abwarten. Und der Chef des Meinungsforschungsinstituts, Maureen Common, der hat das so formuliert: Keir Starmer ist zu einem Ventil für die Enttäuschung und Desillusionierung der Menschen geworden. Also an seiner Figur lässt sich hier gerade viel erklären.
0: Nun hat Labour 2024 ja mit großem Abstand die Parlamentswahlen gewonnen. Warum hat die Partei den Erfolg nicht für sich nutzen können und steht jetzt so desolat da?
1: Ja, Keir Starmer ist es nicht gelungen, die britische Wirtschaft ans Laufen zu bringen. Das merken wir ja auch in Deutschland, dass das im Moment auch angesichts der Weltlage ein schwieriges Unterfangen ist. Die Preise sind hoch, die Lebenshaltungskosten. Und das sind neben lokalen Themen wie Schlaglöchern eben das gewesen, was die Menschen hier sehr bewegt. Und schwer angeschlagen ist Starmers Ansehen auch durch die sogenannte Mandelson-Affäre. Da hat er eben einen Freund des amerikanischen Sexualstraftäters Jeffrey Epstein zum Botschafter in den USA ernannt und das hat zu Vorwürfen geführt, dass er eben fehlendes Urteilsvermögen hätte und die Opposition versucht das so auszuweiten und zu sagen, der Mann ist eigentlich nicht fit zu regieren.
0: Wenn Labour nun scheitert, wer würde davon profitieren? Also für die Konservativen scheint sich das Ganze ja nicht auszuzahlen.
1: Nein, die Konservativen sind ziemlich am Boden und haben auch nicht so viel zu erwarten bei diesen Wahlen. Aber es sind eben zwei Parteien am politischen Rand, die besonders profitieren könnten. Da ist es einmal die rechtspopulistische Reform UK mit dem Brexit-Vorkämpfer Nigel Farage. Die dürften zum Beispiel in den Arbeitervierteln im Norden von England erfolgreich sein und Labour da Sitze abnehmen. Und in einer Metropole zum Beispiel eben hier in London, da sind es die linkspopulistischen Grünen, wie Parteichef Zach Polanski seine Partei selbst nennt. Und die dürften eben Labour hier in London Sitze abjagen. Und so haben wir eben zwei Parteien, die bisher im Parteiengefüge hier so gut wie noch keine Rolle gespielt haben, die großen Gewinner sein dürften.
0: Bei den Regionalwahlen in Wales und Schottland, da könnten die Unabhängigkeitsparteien stärkste Kraft werden. Was könnte das ja am Ende für den Zusammenhalt des Vereinigten Königreiches bedeuten?
1: Ja, wenn es tatsächlich so wäre, dass in Wales, wo seit 27 Jahren, also seit es überhaupt ein Regionalparlament in Wales gibt, Labour die Regierung geführt hat, wenn dort Plaid Cymru gewinnt, das ist eben die Nationalpartei, eine Mitte-Links-Partei, dann wäre es der Fall, dass in allen drei Landesteilen, also in Nordirland, in Schottland und in Wales, separatistische Parteien an der Regierung sind. Und das wird jetzt nicht sofort zu einer Zersplitterung des Vereinigten Königreichs führen, aber natürlich steckt der Gedanke dahinter, dass diese drei Landesteile Unabhängigkeit gewählt haben und das dürfte eben die Politik schon dann in den nächsten Jahren auch immer beeinflussen. Und wir haben natürlich eine Auffächerung des Parteienspektrums. Bisher gab es eben ein Zwei-Parteien-System mit Labour und den Konservativen und die Liberaldemokraten noch als kleine dritte Partei und das wird nun auch eigentlich Geschichte von gestern sein.
0: Kommen wir nochmal zurück auf Premier Keir Starmer. Welche Folgen könnte eine Niederlage am Ende für ihn und seine Regierung in London haben?
1: Ja, schon seit Wochen gab es hier immer wieder Putschgerüchte eben aus der eigenen Partei, weil Starmer so unbeliebt ist und man Angst hat, mit ihm in die nächsten Wahlen zu gehen, obwohl die ja noch ein paar Jahre hin sind. Was ihn bisher eigentlich immer am stärksten gerettet hat, ist, dass es keine überzeugende Alternative zu ihm gibt, sondern er die derzeit am wenigsten schlechte Option ist. Und es gibt aber immer wieder Gerüchte, dass eben jetzt auch vor allen Dingen nach den Wahlen heute, wenn die so schlecht ausgehen, dass dann eben entweder seine ehemalige Stellvertreterin Angela Rayner oder Gesundheitsminister Wes Streeting welche sein könnten, die mit genügend Unterstützung aus der Fraktion versuchen könnten, ihn zu stürzen.
0: Wann werden wir die Ergebnisse der Regional- und Kommunalwahlen kennen?
1: Das wird so nach und nach reintröpfeln. Es ist sehr unterschiedlich. In manchen Wahlkreisen wird tatsächlich über Nacht ausgezählt. Um 22 Uhr schließen die Wahllokale. Andere fangen erst am Freitag an auszuzählen. Also ein richtig solides Bild über alles werden wir erst am Samstag haben.
0: Einschätzungen zum Superwahltag in Wales, Schottland und Teilen von England von Gabi Biesinger aus dem Studio London. 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
5: Bessere Ganztagsangebote. Es gibt ja aktuell auch dann immer nur das mit dem Hort eigentlich. 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
6: Mehr Angebote bieten, zum Beispiel für Nachhilfe, das direkt von der Schule kommt und nicht über externe Sachen, wo es dann wieder, je nachdem, was man für einen Hintergrund hat, vielleicht einfach nicht drin ist finanziell.
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8: Um 9.30 Uhr mit Emily Seidel. KI-Anwendungen, mit denen sexualisierte Deepfakes erstellt werden können, sollen künftig in der EU verboten sein. Vertreter der Mitgliedstaaten und des Europäischen Parlaments haben sich darauf geeinigt, das KI-Gesetz entsprechend anzupassen. Aus Brüssel, Katrin Schmidt.
9: Die Gesetzesverschärfungen zielen explizit auf sogenannte Deepfakes, bei denen etwa das Gesicht einer Frau in ein anderes Video, zum Beispiel eine Pornosequenz, eingefügt oder die Stimme künstlich nachgeahmt wird, sodass es wirkt, als würde sie Dinge tun oder sagen, die tatsächlich nie passiert sind. Dazu zielt das neue Verbot auch auf das Erstellen von Inhalten, die sexuellen Kindesmissbrauch darstellen. Die nun geplanten Gesetzesverschärfungen sind nicht die ersten EU-Regeln zur Bekämpfung digitaler Gewalt. Bestehende Regularien sehen bereits vor, dass in allen Mitgliedstaaten das Anfertigen und Verbreiten von manipulierten Darstellungen sexueller Handlungen ohne Zustimmung der Betroffenen unter Strafe gestellt werden soll. Die Richtlinie ist aber zum Beispiel von Deutschland noch nicht in nationales Recht übertragen worden. Das neue explizite Verbot von Deepfakes muss noch formal vom Europäischen Parlament und dem Rat der Mitgliedstaaten verabschiedet werden. Dann kann es ab Anfang Dezember durchgesetzt werden.
8: Der Bundestag berät heute in erster Lesung über eine Senkung der Luftverkehrssteuer. Eine vor 2 Jahren beschlossene Erhöhung der Abgabe soll rückgängig gemacht werden. Aus der NDR Nachrichtenredaktion Thorsten Lange.
10: Die Steuer fällt auf jedes verkaufte Ticket an und hängt von der Länge des Fluges ab. Reisende auf längeren Strecken profitieren also stärker als Passagiere auf Kurzstrecken. Die Entlastung für Reisende dürfte zwischen 2 und 12 Euro liegen, falls die Fluggesellschaften die Steuersenkung auch ganz an die Kunden weitergeben. Die Regierung will mit dem Gesetz den Luftverkehrsstandort Deutschland attraktiver machen. Der Branche gehen die Pläne nicht weit genug. Luftverkehrsverbände wollen, dass die Steuer ganz abgeschafft wird.
8: Bundestagsabgeordnete aus mehreren Parteien starten einen neuen Anlauf, die Regeln für Organspenden zu ändern. Sie wollen durchsetzen, dass grundsätzlich jeder als Organspender gilt, es sei denn, er oder sie hat ausdrücklich widersprochen. Bisher werden nur Organe von denjenigen entnommen, die das so festgelegt haben, zum Beispiel in einem Organspendeausweis. Birte Sönnigsen erklärt, warum die Abgeordneten eine Neuregelung anstreben.
11: In Deutschland fehlen seit Jahren Organspender. Rund 8.200 Menschen haben Ende des vergangenen Jahres auf ein Spenderorgan gewartet. Wenn wir uns die Zahlen angucken, im internationalen Vergleich liegt Deutschland, was die Spendenbereitschaft angeht, eher am Ende der Tabelle und profitiert von Organspenden aus dem Ausland. Im vergangenen Jahr haben in Deutschland insgesamt 985 Menschen ihre Organe nach dem Tod gespendet. Das ist der höchste Stand seit 2012. Aber im internationalen Vergleich sind wir da bei weitem nicht spitze. Und das, obwohl es Studien gibt, die zeigen, eigentlich finden die allermeisten Menschen in Deutschland Organspende gut, nämlich mehr als 80% der Menschen.
8: In Sachsen-Anhalt ist im September Landtagswahl. In einer aktuellen repräsentativen Umfrage von Infratest DIMAP im Auftrag von MDR, Mitteldeutscher Zeitung und Volksstimme kommt die AfD auf einen neuen Höchstwert bei der Wählerzustimmung. Aus Magdeburg, Enging Haupt.
12: 2 Prozentpunkte legt die AfD im Vergleich zum letzten Sachsen-Anhalt-Trend im September zu und bleibt damit in der Umfrage die mit Abstand stärkste politische Kraft in Sachsen-Anhalt. Die Partei steht nun bei 41%. Wenn am kommenden Sonntag bereits Landtagswahl wäre, käme die CDU auf 26, die Linke auf 12 und die SPD auf 7%. Alle anderen Parteien, auch die derzeit an der Landesregierung beteiligte FDP, würden es nicht über die 5%-Hürde schaffen. Der Abstand zwischen AfD und CDU ist zwar groß, bei einer Direktwahl des Ministerpräsidenten würde sich eine knappe Mehrheit der Befragten jedoch für den Amtsinhaber der CDU, Sven Schulze, entscheiden. Die wichtigsten politischen Probleme, die eine Regierung lösen müsste, sind laut Umfrage die Migrationspolitik, gefolgt von Bildung und Wirtschaft.
8: Papst Leo XIV. Empfängt heute US-Außenminister Rubio im Vatikan. Hintergrund sind die jüngsten Spannungen zwischen dem Papst und US-Präsident Trump über den Iran-Krieg. Trump hatte wütend auf Friedensaufrufe des Papstes reagiert und dem katholischen Kirchenoberhaupt unterstellt, sich mit einem Land gemein zu machen, das eine Atomwaffe will. Rubio ist Sohn kubanischer Einwanderer und anders als Trump selbst Katholik. Der US-Außenminister will während seiner Rom-Reise bis Freitag zudem mit Italiens Ministerpräsidentin Meloni zusammengekommen. In italienischen Medien wird Rubios Besuch als Tauwetterdiplomatie dargestellt. Interpol hat in großem Umfang gefälschte und nicht zugelassene Medikamente beschlagnahmt. Wie die internationale Polizeiorganisation mitteilte, wurden mehr als 6 Millionen Dosen im Wert von etwa 13 Millionen Euro eingezogen. Am häufigsten fanden die Ermittler angebliche Mittel gegen Erektionsstörungen, Beruhigungsmittel, aber auch Produkte, die vermeintlich gegen das Rauchen helfen sollen. Bei der Aktion wurden 269 Verdächtige in rund 90 Ländern festgenommen. Außerdem wurden tausende Online-Marktplätze gesperrt. Das waren die Nachrichten.
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0: Das Wetter in Norddeutschland an diesem Donnerstag. Heute gibt's Sonne und Wolken im Wechsel. Vor allem im Südosten von Niedersachsen, da kann's auch zeitweise noch Regen geben. Die Werte liegen zwischen 10 Grad in Bad Sachsa und bis 17 Grad in Itzehoe. Morgen wird's überwiegend heiter und trocken. Es kann aber auch einzelne Schauer in Niedersachsen geben bei maximal 13 bis 19 Grad. Am Sonnabend oft heiter und trocken, nur für Einzelschauer bei 14 bis 21 Grad. Und am Sonntag Sonne und Wolken im Wechsel. Örtlich auch Gewitter bei 16 bis 22 Grad. 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Stau oder stockender Verkehr ab 3 Kilometern. A1 Lübeck Richtung Bremen zwischen Hamburg-Billstedt und Harburg 9 Kilometer stockender Verkehr. A1 Osnabrück Richtung Bremen zwischen Wildeshausen Nord und Bremen Arsten 6 Kilometer Stau vor der Baustelle. A2 Berlin Richtung Hannover zwischen Peine und Hämeler Wald 6 Kilometer stockender Verkehr vor der Baustelle. Die A2 Dortmund Richtung Hannover ist zwischen Rehren und Lauenau wegen Löscharbeiten an einem LKW gesperrt. Dadurch gibt's aktuell 8 Kilometer Stau ab Veltheim und Stau auch auf den umliegenden Straßen. Die Umleitung führt ab Bad Eilsen über die B83 nach Bückeburg und weiter über die B65 durch Stadthagen bis zur Anschlussstelle A2 Bad Nenndorf. Die A2 Hannover Richtung Berlin ist zwischen Lehrte Ost und Hämeler Wald wegen eines umgestürzten LKW gesperrt, dadurch 7 Kilometer Stau ab Lehrte Ost und Stau auf den umliegenden Straßen. Die Umleitung führt im Verlauf über Immensen, Arbke und Sievershausen. A7 Hannover Richtung Flensburg zwischen Hamburg-Heimfeld und dem Elbtunnel 8 Kilometer stockender Verkehr. Und zum Schluss die A27 Cuxhaven Richtung Bremerhaven. Die ist zwischen Neuenwalde und Deppstedt wegen Bauarbeiten noch bis 12 Uhr gesperrt. Kommen Sie gut an. Gute Fahrt. Gleich 9.38 Uhr an diesem Donnerstagmorgen. Am Sonnabend, am 9. Mai, feiert Russland den Sieg über Nazi-Deutschland wie immer mit einer Parade auf dem Roten Platz. Allerdings mischen sich in diese Demonstration von Stolz und Macht dieses Mal auch Zwischentöne, die zeigen, dass Russland unter Druck zu stehen scheint. Panzer und Raketen werden bei der Parade dieses Mal nicht dabei sein, weil man fürchtet, sie könnten zur leichten Beute für ukrainische Langstreckendrohnen werden. Hinzu kommen schlechte Umfragewerte, selbst von regierungsnahen Instituten für Präsident Wladimir Putin. Und Bürgerinnen und Bürger beschweren sich inzwischen im Netz über die hohen Preise und den Wirtschaftskurs. Lilia Becker berichtet.
11: Die Eisdecke unter Wladimir Putin bekommt Risse. 4 Jahre trug sie. Jetzt knackt's. Selbst regierungsnahe und staatliche Meinungsforschungsinstitute veröffentlichen Zahlen, die zeigen, die Zustimmung für die Arbeit des Präsidenten sinkt. Und seine Beliebtheit war seit Beginn der sogenannten militärischen Spezialoperation noch nie so niedrig. Solche Umfragen sind in Russland zwar mit Vorsicht zu genießen, aber der Trend scheint momentan nur eine Richtung zu kennen, nach unten. Videos in sozialen Netzwerken von wütenden und frustrierten Russen und Russinnen scheinen diese Tendenz zu bestätigen.
13: 1, 2, 3, 4 Produkte, 700 Rubel.
11: Die wirtschaftliche Lage im Land, ein Dauerbrenner im Netz. Denn Verbraucher müssen tiefer in die Tasche greifen, oft für weniger als zuvor. Ein Grund, zum Jahreswechsel wurde die Mehrwertsteuer von 20% auf 22% angehoben. Putin selbst hat Mitte April bei einem Treffen mit Industriellen eingeräumt, dass das Bruttoinlandsprodukt im Januar und Februar dieses Jahres um 1,8% geschrumpft ist. Die Gründe?
14: Kalender, Wetter und Saisonfaktoren haben Einfluss gehabt.
11: Weniger Arbeitstage, mehr Feiertage. Das Netz reagiert mit Sarkasmus.
15: Wladimir Wladimirowitsch, verzeihen Sie. Die Wirtschaft unseres Landes ist erneut abgestürzt. Das ist keine Absicht.
11: Putin sagt, es gebe auch weitere Gründe. Welche nennt er nicht? Dass der Krieg gegen die Ukraine ein Faktor sein könnte, darüber schweigt er. Dafür verlangt der Machthaber Antworten und Vorschläge von Regierung und Zentralbank. Und die versucht zu liefern. Zentralbankchefin Elvira Nabulina.
16: Die verhaltene Wirtschaftsentwicklung im ersten Quartal wird nach unseren Einschätzungen in den folgenden Quartalen ausgeglichen werden. Zusätzliche Unterstützung für die Binnennachfrage dürfte der Preisanstieg auf den weltweiten Rohstoffmärkten bieten. Daher haben wir unsere Prognose für das BIP-Wachstum im laufenden Jahr unverändert beibehalten, im Bereich von 0,5% bis 1,5%.
11: Damit die Prognose Wirklichkeit wird, hat die Zentralbank den Leitzins seit Oktober 2024 8-mal gesenkt, von 21% auf 14,5%. Die Idee, sinkt der Leitzins, sinken auch Zinsen für Kredite. Egal, ob Privatpersonen oder Unternehmen. Das soll den Konsum ankurbeln. Trotzdem haben laut einer Umfrage des regierungsnahen Wirtschaftsverbands RSPP über 80% der befragten Unternehmen ihre Investitionen eingefroren. Für den Chef der kommunistischen Partei, Gennadi Syuganow, erwürgt der Kurs der Zentralbank die Wirtschaft. Das schreibt er auf der Webseite seiner Partei. Auch aus der Industrie kommt Kritik, wie von Alek Deripaska, Chef des Konzerns Basic Element, der unter anderem mit Öl und Aluminium handelt. Laut Nachrichtenportal RBK soll der Oligarch Mitte Januar vor einer Insolvenzwelle gewarnt haben. Zitat:
14: Dieses absolut primitive Experiment wird unrühmlich enden. Mit dem Bankrott tausender Firmen und Betriebe.
11: Zur Wahrheit gehört aber auch, Russland kassiert weiter Milliarden aus dem Öl- und Gashandel. Und die Gewinnmargen dürften wieder gewachsen sein seit der Hormuz-Blockade. Aber die Ukraine attackiert vermehrt russische Raffinerien und Häfen mit Drohnen und versucht so, die Exportinfrastruktur lahmzulegen. Fest steht, die Kasse der Regierung scheint sich zu leeren. Sonst würde der Staat weder Steuern anheben noch den Leitzins senken. Die Frage ist, wie lange der Kreml es schafft, dass niemand öffentlich die wirtschaftliche Lage auf den Krieg in der Ukraine zurückführt.
0: Lilia Becker über die Stimmung in Russland vor dem Feiertag.
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0: Dass Vitamin C zahlreiche positive Effekte hat, das wissen wir. Aber steckt in Obst und Gemüse aus dem Supermarkt auch tatsächlich so viel Vitamin C, wie es theoretisch sein sollte? Oder machen die langen Lieferzeiten einen Strich durch die Rechnung? Und welches Obst oder Gemüse ist nun der Vitamin C-König? Ein Labortest liefert die Antworten. Jessica Ostermünchner und Wiebke Nielsen berichten.
17: Besonders exotische Früchte gelten vielen Verbraucherinnen und Verbrauchern als vitaminreich.
18: Ich würde an erster Stelle nach der Orange greifen. Das ist ja so der Klassiker.
19: Potenziell Zitrone, Orange, Apfel, wenn es ein guter Apfel ist.
20: Orange und vielleicht die Zitrone.
21: Ich denke mir, in der Kiwi und in der Zitrone ist am meisten drin.
17: Und tatsächlich enthalten Südfrüchte laut Deutscher Gesellschaft für Ernährung, DGE, im Schnitt besonders viel Vitamin C. So stecken pro 100 Gramm etwa 50 Milligramm in Orangen und Zitronen, gut 90 Milligramm in Kiwis und zum Vergleich nur ca. 10 Milligramm in Äpfeln. Auch Gemüse ist ein guter Vitamin-C-Lieferant. Ernährungstherapeutin Carlotta Bühe setzt vor allem auf rote Paprika mit 140 Milligramm Vitamin C pro 100 Gramm.
22: Wenn man das mal vergleicht mit einer Zitrone, die hat 50 Milligramm, heißt man hat hier wirklich das Dreifache an Menge drin. Also die rote Paprika ist wirklich der Renner.
17: Und das ist in vielerlei Hinsicht gut. Zum einen für ein gesundes Immunsystem und eine starke Abwehr, so Ernährungsmediziner Matthias Riedel und...
23: Viele wissen aber nicht, dass Vitamin C auch bei der Kollagen, also der Bindegewebssynthese, eine wichtige Rolle spielt. Und davon profitieren Gefäßsystem, Haut, Knorpel, aber auch zum Beispiel das Bindegewebe im Zahnhaltebereich. Letztlich ist Vitamin C auch ein wichtiges Antioxidans und das spielt eine entscheidende Rolle auch mit bei der Langlebigkeit.
17: Im Umkehrschluss drohen Probleme bei der Kollagenproduktion und mit der Abwehr, sodass es zu Zahnfleischentzündungen kommen kann, wenn dauerhaft zu wenig Vitamin C aufgenommen wird. Das betrifft laut einer nationalen Studie 29% der Frauen und 31% der Männer. Ein Problem ist, das Obst und Gemüse aus dem Supermarkt ist nicht so vitaminreich, wie es laut der wissenschaftlichen Studie der DGE sein könnte. Insbesondere die exotischen Früchte schneiden in unserem Labortest schlecht ab. Orangen aus Spanien enthalten ein Drittel weniger Vitamine, ebenso Mangos aus der Dominikanischen Republik. Und in Kiwis aus Griechenland sind nicht einmal die Hälfte der 92 Milligramm Vitamin C, die laut DGE eigentlich drin sein sollten.
18: Das ist schon erstaunlich. Ja, also auch überraschend für mich gerade.
24: Das hat sicherlich was mit dem Reifegrad auch zu tun und... Ja, so lange Transportwege sind ja generell nicht förderlich.
17: Das bestätigt Ernährungstherapeutin Carlotta Bühe und empfiehlt, auch aus Kostengründen, auf heimisches Obst und Gemüse zu setzen bzw. saisonal einzukaufen. Denn Vitamin C ist wasserlöslich und leicht oxidierbar.
22: Heißt, es reagiert mit Sauerstoff, Licht und Hitze. Heißt, wenn man lange Lieferwege hat oder auch es lange lagert im Kühlschrank oder im Supermarkt, kann Vitamin C verloren gehen.
17: Im Gegenzug schneiden Paprika aus Spanien und Weißkohl aus Deutschland im Labortest sehr gut ab. Sie enthalten nur minimal weniger oder im Falle des Kohls sogar minimal mehr Vitamin C als erwartet. Brokkoli aus Deutschland fällt besonders positiv auf und enthält mit 101 Milligramm sogar viel mehr als die erwarteten 89 Milligramm. Zweimal eine Handvoll Obst und drei Portionen Gemüse sollten es pro Tag übrigens idealerweise sein, um den Vitamin C-Bedarf zu decken.
0: Wiebke Nielsen über Vitamin C in Obst und Gemüse aus dem Supermarkt. Tja, hingehen oder sich das Ganze lieber doch ersparen? Diese Frage stellen sich viele, wenn die Einladung zum Klassentreffen ins Haus flattert. Es gibt aber auch Leute, für die stellt sich diese Frage erst gar nicht. Für die sind Klassentreffen einfach ein Muss. Und das nicht nur alle 5 bis 10 Jahre einmal. Wir waren bei mehreren Klassentreffen im Eichsfeld in Thüringen dabei für unsere Deutschland-Reportage. Und die gibt's gleich nach dem kurzen Überblick.
8: KI-Programme zum Erstellen sexualisierter Deepfakes sollen in der EU verboten werden. Darauf haben sich die Mitgliedstaaten und das EU-Parlament geeinigt. Geplant ist, das Verbot ab Dezember durchzusetzen. Es gibt auch schon eine EU-Richtlinie zum Umgang mit Deepfakes. Deutschland hat sie noch nicht in nationale Gesetze übertragen. Justizministerin Hubig hat aber Änderungen im Strafrecht angekündigt. Im Bundestag geht es heute um die Luftverkehrssteuer. Die Bundesregierung will sie zum 1. Juli absenken. Sie wäre dann wieder auf dem Niveau von vor Mai 2024. Die Vorgängerregierung hatte die Luftverkehrssteuer angehoben. Sie wird pro verkauftem Ticket erhoben und macht nur einen kleinen Teil der Preise aus. Fliegen dürfte also kaum billiger werden. Zum 1. Juli werden die Bezüge der Bundestagsabgeordneten automatisch steigen. SPD und Linke fordern, wegen der wirtschaftlichen Lage darauf zu verzichten. Das lehnt Unionsfraktionschef Spahn ab. Der CDU-Politiker sagte in der ARD-Sendung Maischberger, der Mechanismus der Diätenerhöhung funktioniere gut, erfolge der Lohnentwicklung. Stand jetzt werden die monatlichen Bezüge der Abgeordneten auf gut 12.300 Euro vor Steuern steigen. Und das Wetter in Norddeutschland, ein Wechsel aus Sonne und Wolken, zeitweise auch Regen, maximal 10 bis 17 Grad. Das war der kurze Überblick. Und jetzt geht's zurück zu Michael Latz.
0: Vielen Dank.
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0: Um 9.48 Uhr hier bei NDR Info. Die einen lieben sie, andere versuchen sie zu vermeiden und gehen gar nicht erst hin zum Klassentreffen. Für unsere Deutschland-Reportage waren wir aber mit dabei in einem kleinen Ort im Eichsfeld in Thüringen. Dort wird die Tradition der Klassentreffen seit vielen Jahrzehnten hochgehalten. In Dingelstädt, da treffen sich Schülerinnen und Schüler einer Jahrgangsstufe seit dem Eintritt in die Rente sogar einmal die Woche in einem Café im Stadtzentrum. Sibylle Kölmel war ein paar Mal mit dabei und hat die Schülerinnen und Schüler von damals begleitet.
1: Da, dieses große Gebäude ist jetzt das Bürgerhaus und da war früher unsere Schule.
2: Wir hatten Handarbeit hier.
3: Handarbeit?
2: Da standen die Nähmaschinen. Bei Frau Henkel. Oder und da musste man am Anfang nähen auf Zeitungspapier. Und da hat sie geguckt, ob es gerade ist.
4: An einem kalten Tag Mitte Februar laufen Rosi Kunkel, Gisela Gockel, Wolfgang Günther und ich durch Dingelstädt.
3: Und hier standen zwei riesengroße Bäume. Und als wir eingeschult wurden, sind um den Baum war so ein Holzgestell und da haben alle Zuckertüten drin gesteckt.
4: Dingelstädt, eine kleine, sehr schöne Stadt im thüringischen Landkreis Eichsfeld. Rosi, Gisela und Wolfgang sind hier geboren, gemeinsam erst in die Kita, dann später zusammen in die Schule gegangen, zu tiefsten DDR-Zeiten.
5: Da auf dem Parkplatz nicht auch mal manchmal Morgenappell, wo sie noch eine Fahne gehisst haben?
2: Nee, das war hier. Und wie oft hatten wir eigentlich Fahnenappell?
5: Wenig.
2: Einmal in der Woche.
3: Wir haben ja früh alle gestanden, die Lehrerin vorne. Und dann haben sie gesagt, wir grüßen. Und dann haben wir alle gesagt, Freundschaft. Das ist das, was ich auch nicht vergesse.
2: Ja.
4: Von den zu DDR-Zeiten obligatorischen Appellen an der Schule zu einem Thema, das zentral für das Eichsfeld ist. Wir betreten die römisch-katholische Pfarrkirche St. Gertrud vor dem Schulgebäude.
5: Und die Kirche hat dann auch einen eigenen Religionsunterricht gehabt, wo wir hingegangen sind. Also die katholisch waren.
2: Nachmittags. Einmal in der Woche nachmittags.
4: Das Eichsfeld war zu DDR-Zeiten eine sehr geschlossene katholische Region in einem größtenteils konfessionslosen Umfeld. Zum Ende der DDR waren immer noch mehr als 70% der Bewohnerinnen und Bewohner katholisch. Auch die Zahl der Jugendlichen, die die staatlich organisierte Jugendweihe verweigerten, war hier bis 1989 überdurchschnittlich hoch. Schon als Zehnjährige erlebten Rosi, Gisela und Wolfgang, was sie noch Jahrzehnte später prägen sollte.
2: Wir haben irgendwann den Ostermontag abgeschafft. Und da haben wir gesagt, und du warst, glaube ich, der Hauptverantwortliche. Wir gehen alle in die Kirche. Und dann hast du gesagt, alle gehen wir. Und dann sind wir alle in die Kirche.
5: Ach ja.
2: Weil wir ja nun so streng katholisch alle erzogen worden sind. Und wir hatten drei oder vier dabei, die nicht katholisch waren. Die wurden verdonnert, damit zu gehen.
3: Haben sie gemacht.
2: Und wir hatten keine Repressalien.
4: Das Eichsfeld galt als katholisches Bollwerk in der DDR, in dem die katholische Kirche das tägliche Leben stark prägte. Der Eichsfeldplan des Zentralkomitees der SED von 1959 beabsichtigte einen Umbau der Wirtschaft. Man führte die sozialistische Produktionsweise ein. Schichtarbeit beispielsweise im VEB Baumwollspinnerei Leinefelde bedeutete, nicht mehr regelmäßig am sonntäglichen Gottesdienst teilnehmen zu können. Der Einfluss der Kirche sollte so zurückgedrängt werden, der katholische Glaube aber blieb tief verwurzelt. Und er hat auch Rosi, Gisela und Wolfgang, die die damalige Polytechnische Oberschule 2 besuchten, eng verbunden. Und auch mit den anderen Mitschülerinnen und Mitschülern von der Polytechnischen Oberschule 1 hatten sie viel Kontakt. Denn insgesamt gab es in Dingelstädt 5 Klassen eines Jahrgangs. 1957 geboren waren die drei 1973 mit der Schule fertig und blieben, wenn auch zunächst in kleinerer Gruppe, immer weiter in Verbindung.
2: Wir waren eine richtig gute Clique, große Clique. Schon immer. Und auch unsere Klasse, fand ich, war besonders.
3: Ich weiß noch, von unserem Lehrer, Herr Müller, wurde das von Anfang an untersagt. Wir hatten zwei Kinder dabei, die körperlich etwas... und da hat er von vornherein gesagt, also die werden niemals gehänselt oder was. Das hat er klipp und klar. Und sowas gab es bei uns nicht.
5: Ja. Wir haben dann nach der Schule oder waren mehrere zusammengesetzt. Also wir haben zugesehen, dass aus jeder Schule Leute dabei sind.
6: Das Komitee.
5: Wir haben jedes Jahr ein Sommerfest gemacht und da wurden teilweise 2 Tage gefeiert.
4: 1987 wurden sie alle 30 und organisierten ein erstes großes Jahrgangstreffen. Danach kamen sie zunächst alle 10, dann alle 5 Jahre zusammen, eine Eichsfelder Tradition, erzählen Gudrun Frank und Christa Hübler.
9: Als mein Opa Jahrgangstreffen hatten in den 50er Jahren, dann haben die ja auch mit der Kirche angefangen um 10. Da sind die Männer noch mit schwarzem Anzug und mit Zylinder losgegangen.
10: Ich weiß, dass meine Mutter auch immer sagte, oh, ich muss zum Jahrgang. Ich glaube, die Jüngeren jetzt, so die noch so 20, 30 Jahre jünger sind als wir, da ist das auch nicht mehr ganz so Tradition. Aber für uns war das damals wichtig.
4: Inzwischen sind sie alle nicht mehr berufstätig. Also ist mehr Zeit für häufigere Treffen. Einmal im Monat, immer am ersten Montagabend, haben sie einen Stammtisch im Café Zentral in Dingelstädt. Ich bin eingeladen, freue mich und fahre einige Wochen später hin. Im Café, das auch eine Gaststätte und über das Jahr immer wieder anders üppig dekoriert ist, stehen mittig 2 lange Tische. Da sitzen sie zusammen, die sich alle schon so lange kennen. Heute sind es circa 20 Frauen und Männer. Ich komme schnell mit ihnen ins Gespräch und frage, was ihnen dieses Beisammensein hier über all die Jahre bedeutet.
12: Wir kennen uns von der Kinderkrippe her. Und das ist irgendwo eine schöne Sache, dass das auch heute noch funktioniert.
4: Sagt Alfred Demuth.
12: Ja, man kann seinen Witz machen, man kann sich über vernünftige Sachen unterhalten.
4: Der Stammtisch organisiert sich über eine WhatsApp-Gruppe. Wer kommt zum nächsten Treffen? Daumen hoch oder Daumen runter. Christa Hübler sitzt am Nachbartisch. Auch sie ist in Dingelstädt geboren.
10: Wir sind auch befreundet untereinander. Wir Frauen sowieso, ne? Wir laden uns auch zu Geburtstagen teilweise ein, weil wir uns schon immer kennen und auch Freundeskreis sind, noch zusätzlich viele.
4: Und hier beim Stammtisch hört man auch, was insgesamt im Ort so passiert.
12: Und man unterhält sich dann mal, wieso der, das, wo, was, wie, weiß ich gar nicht. Ne?
4: Und was würde fehlen, wenn es diese monatlichen Treffen nicht mehr geben würde?
12: Manchmal ist es ja so, man sieht Klassenkameraden auf der Straße, man sagt, guten Tag, ne? Und das war's auch. Ne? Früher hat man sich in der Disco getroffen, ne? Heute beim Arzt oder in der Apotheke.
4: Und Manfred Bourret ist sich sicher, dass auch Krankheit oder Hinfälligkeit dieser Kontinuität hier nichts anhaben könnten.
13: Kann ja auch mal sein, man wird älter und man das nicht mehr so kann. Und dann würde ich auch davon ausgehen, dass man sich untereinander besucht, auch dann zu Hause oder so, dass man dann wirklich noch weiß, dieser Jahrgang steht hinter einem.
4: Nochmal einige Wochen später. Diesmal trifft sich der Stammtisch ausnahmsweise, im Café Zentral sind an diesem Abend alle Tische schon reserviert, in den Räumen des Vereins Dingelstädter Vogelfreunde. Winfried Kaufmann hat alte Fotos mitgebracht, ein Beamer wirft sie an die gegenüberliegende Wand.
25: Das erste Jahrgangstreffen, ne? Wo wir 30
26: vor
25: waren.
26: Vor der kleinen Kirche.
25: Das war 87. Da haben wir auch schon früh angefangen. Mit Messe, Mittagessen, Kaffee trinken und dann bis, naja.
4: Nächstes Bild. Gudrun Frank erzählt.
9: Das war 1983, genau. Da waren wir alle schwanger.
4: Und dann ein Abschiedsfoto.
27: 10. Klasse Abschluss. Da haben wir uns verabschiedet. Das war der letzte Schultag.
10: Da sind zum Beispiel Rosi,
6: Das ja. ist Frank.
25: Jutta, dann ist Wolfgang,
11: Monika hier unten links,
25: Christa.
14: Wir sind in dieser Jahrgangsgruppe.
4: Ne? Die meisten hier sind in Dingelstädt geblieben, haben hier gelernt und geheiratet und gearbeitet. In der Küche des Vereins Dingelstädter Vogelfreunde stehen Christa Hübler und Gisela Gockel. Gisela ist 1989 nach Bamberg ausgereist, im April.
2: War schlimm. Ich wusste ja auch nicht, ob ich wieder ein Visum zum Einreisen kriege. Das wusste ja kein Mensch. Und ich muss ja sagen, ich wäre auch nie gegangen, wenn ich mich jetzt nicht verliebt hätte und hätte geheiratet. Ich wäre auch nie geblieben, auf jeden Fall.
4: Christa Hübler fuhr zu ihr, als ihr Onkel in Dortmund 80 wurde.
25: Ich hatte meinen ganzen Urlaub genommen, weil ich gedacht habe, kommst du nie wieder hin? Und dann war die Wende. Da waren die Grenzen auf.
2: Wir hätten uns alles sparen können.
25: Wir hätten alles sparen können.
2: Die ganze Trauer.
4: Trauer empfinden sie auch über die, die nicht mehr da sind. Längst leben nicht mehr alle, mit denen sie die Schulzeit verbracht haben. Das haben sie im Blick, erzählt Christa Hübler.
25: Ja, wenn wir dieses Jahrgangstreffen feiern, gehen wir dann auch immer so nach dem Kaffee zum Friedhof und besuchen alle, die wir schon verloren haben von unserem Jahrgang. Dann machen wir eine Blumenschale und stellen die dann auf den Friedhof für alle, die verstorben sind.
4: Im Saal erscheint jetzt an der Wand das Foto des ersten Treffens nach 1989.
25: Wieso, ich sehe dich nicht.
15: Doch, Gisela steht hinter Christa.
25: Hinter Christa, da sieht man, ich stehe auch irgendwo dahin.
15: Das ist das erste Klassentreffen nach der Wende.
4: Im nächsten Jahr feiern Rosi, Gisela und Wolfgang und die anderen ihr 70. Jahrgangstreffen. Selbstverständlich wieder in Dingelstädt.
0: Mehr als eine einmalige Sache. Die Klassentreffen in Dingelstädt. Sibylle Kölmel war für die Deutschland-Reportage dabei. 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
1: Um 10 Uhr mit Emily Seidel. KI-Anwendungen zum Erstellen von sexualisierten Deepfakes sollen in der EU künftig verboten sein. Vertreter der Mitgliedstaaten und des Europäischen Parlaments einigten sich auf eine entsprechende Anpassung des KI-Gesetzes. Aus der NDR-Nachrichtenredaktion Katharina Jetter.
2: Bei sogenannten Deepfakes wird zum Beispiel das Gesicht einer Frau in ein anderes Video, etwa eine Pornosequenz, eingefügt oder die Stimme künstlich nachgeahmt. Das wirkt dann so, als würde sie Dinge tun oder sagen, die tatsächlich nie passiert sind. Das neue Verbot soll auch verhindern, dass in Zukunft auf diese Art sexueller Kindesmissbrauch dargestellt wird. Das EU-Parlament und die Vertreter der Mitgliedstaaten einigten sich außerdem darauf, dass andere KI-Regeln einfacher werden. So will die EU wettbewerbsfähig bleiben. Die Änderung muss noch von anderen EU-Gremien bestätigt werden, das gilt aber als Formalie. Die Reform soll dann ab Ende des Jahres gelten.
1: Der Bundestag befasst sich heute außerdem zum ersten Mal mit der geplanten Senkung der Luftverkehrssteuer. Der Gesetzentwurf sieht vor, dass die Fluggesellschaften ab Juli weniger Abgaben zahlen müssen. Die Steuerausfälle sollen aus dem Etat des Bundesverkehrsministeriums kompensiert werden. Das haben die Bundesländer jetzt kritisiert. Wie die Rheinische Post berichtet, warnen sie davor, dass das Verkehrsinvestitionen ausbremsen könnte. Aus Sicht des Bundesrates braucht es mehr Geld, um zukunftsfähige Verkehrsinfrastrukturen und Technologien zu schaffen. AfD und Linke versuchen heute im Bundestag erneut, einen Platz im parlamentarischen Kontrollgremium zu erhalten, das die Arbeit der Nachrichtendienste überwacht. Abgeordnete beider Fraktionen hatten zuletzt bei Wahlen nicht die nötige Mehrheit erhalten. Aus Berlin, Philipp Eckstein.
3: Bundesnachrichtendienst, Verfassungsschutz und militärischer Abschirmdienst. Die Arbeit dieser drei Nachrichtendienste wird vom parlamentarischen Kontrollgremium überwacht. 9 Mitglieder hat das streng vertraulich tagende Gremium, doch 3 Plätze sind derzeit nicht besetzt. 2 stünden theoretisch der AfD zu, 1 Platz der Linken. Doch die Kandidaten bei der Fraktion haben bislang bei den Wahlen im Bundestag nicht die nötige Mehrheit erhalten. Nun starten beide einen neuen Versuch.
1: Die deutsche Industrie hat im März überraschend viele Aufträge erhalten. Wie das Statistische Bundesamt mitteilte, waren es 5% mehr als im Vormonat. Analysten hatten im Schnitt mit einem Plus von lediglich 1% gerechnet. Die positive Entwicklung verteile sich auf fast alle Wirtschaftsbereiche. Das Bundeswirtschaftsministerium erklärte dazu, für die gute Auftragslage seien wahrscheinlich Vorzieheffekte der Grund. In Erwartung steigender Preise durch den Iran-Krieg hätten viele Auftraggeber ihre Bestellungen früher gemacht. Russland hat nach eigenen Angaben in der Nacht rund 350 Drohnen aus der Ukraine abgefangen, unter anderem in der Nähe von Moskau. In Bryansk, nahe der Grenze, sollen bei einem ukrainischen Angriff 13 Menschen verletzt worden sein. Die Ukraine hatte für gestern eine einseitige Waffenruhe ausgerufen. Nach anhaltenden Angriffen aus Russland hatte Präsident Selenskyj aber angekündigt, dass man darauf reagieren werde. Moskau hat sich wiederum für eine Feuerpause morgen und übermorgen ausgesprochen. Dann finden die Feiern statt, mit denen Russland an den Sieg über Nazi-Deutschland erinnert. In Großbritannien finden heute in mehreren Landesteilen Regional- und Kommunalwahlen statt. Die Abstimmungen gelten als Stimmungstest für den Premierminister und Labour-Chef Starmer. Umfragen sagen unter anderem Stimmzuwächse für die rechtspopulistische Partei Reform UK voraus. Aus London, Christoph Prössel.
4: Gewählt werden die Mitglieder der Nationalversammlungen von Wales und Schottland. Die beiden Parlamente sind vergleichbar mit deutschen Landtagen. In Wales stellt Labour derzeit die First Minister. Doch Labour könnte diese Hochburg verlieren. In den Umfragen liegen Reform UK und Plaid Cymru vorne. Plaid Cymru vertritt ein sozialdemokratisches Programm, fordert aber auch die Unabhängigkeit für Wales. In Schottland dürfte Reform UK zulegen. In England werden tausende Gemeinderäte neu gewählt. Auch hier ist Reform UK in den Umfragen vorne dabei, aber auch die Grünen sind stark als linke Alternative zu Labour. Im Wahlkampf wurde deutlich, es geht oft um lokale Themen, aber eben auch Migration und Lebenshaltungskosten.
1: Das waren die Nachrichten. Das
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5: Das Wetter in Norddeutschland an diesem Donnerstag. Heute wechseln sich Sonne und Wolken ab. Vor allem im Südosten Niedersachsens, da kann es etwas Regen geben. Die Temperaturen liegen zwischen 10 Grad in Bad Sachsa und bis 17 Grad in Itzehoe. Morgen überwiegend heiter und trocken, aber einzelne Schauer in Niedersachsen bei maximal 13 bis 19 Grad. Und die Aussichten am Sonnabend oft heiter und trocken, nur vereinzelt Schauer bei 14 bis 21 Grad. Und am Sonntag Sonne und Wolken im Wechsel, manchmal auch Gewitter bei 16 bis 22 Grad. NDR Info mit dem Verkehrsservice und Stau und stockendem Verkehr ab 3 Kilometern. A1 Lübeck Richtung Hamburg, zwischen Hamburg-Billstedt und Harburg 9 Kilometer stockender Verkehr. A1 Osnabrück Richtung Bremen, zwischen Wildeshausen Nord und Bremen Arsten 5 Kilometer Stau vor der Baustelle. A2 Berlin Richtung Hannover, zwischen Peine und Hämmelerwald, da gibt's 3 Kilometer stockenden Verkehr vor der Baustelle. Die A2 Dortmund Richtung Hannover ist zwischen Rehren und Lauernau wegen Löscharbeiten gesperrt. Es staut sich auf 10 Kilometern ab Feldheim. Der Lkw-Verkehr wird gebeten, weiträumig über die B65 auszuweichen. B65 Bückeburg, Stadthagen und Bad Nenndorf. Der Pkw-Verkehr könnte nördlich oder südlich zur A2 bis Lauernau ausweichen. A2 Hannover Richtung Berlin, die ist zwischen Dieter-Ost und Hämmelerwald. Da ist nur eine Spur frei, aktuell staut es sich auf 7 Kilometer. Und zum Schluss die A27 Cuxhaven Richtung Bremerhaven, die ist zwischen Neuenwalde und Deppstedt wegen Bauarbeiten noch bis 12 Uhr gesperrt. Kommen Sie gut an, gute Fahrt. 10.06 Uhr ist es an diesem Donnerstag, Sie hören NDR Info, ich bin Michael Latz, hallo. Heute in 4 Monaten ist der Tag danach. Der Tag nach der Landtagswahl in Sachsen-Anhalt. Es wird die 3. Landtagswahl in diesem Jahr, aber die 1. in einem ostdeutschen Bundesland. Und eben diese Wahl, die bereitet vielen Parteien schon vorher Sorgen. Andere dagegen, die fiebern ihr regelrecht entgegen. Denn die Umfragen sehen im Moment die AfD in Führung, und zwar mit weitem Abstand vor der CDU von Ministerpräsident Schulze. Wie also ist aktuell die Stimmung bei den Wählerinnen und Wählern im Land? Infratest DIMAP hat versucht, das herauszufinden. Lars Frohmüller berichtet.
6: 4 Monate vor der Landtagswahl in Sachsen-Anhalt liegt die AfD in einer Umfrage vorn. Mit 41% macht die AfD im Vergleich zur Umfrage im September noch einmal einen Sprung. Da hatte die Partei 39% in der Befragung von Infratest DIMAP für den MDR, die Mitteldeutsche Zeitung und die Volksstimme. Für den Spitzenkandidaten Ulrich Siegmund heißt das jetzt:
7: Diese aktuelle Umfrage zeigt ganz klar, ja, wir sind auf dem richtigen Weg und ja, die Bürger in Sachsen-Anhalt wollen endlich den wirklichen politischen Wandel und sie wollen den mit der AfD. Und deswegen ist das für uns natürlich ein großer Rückenwind. Bis zur absoluten Mehrheit fehlen jetzt nur noch wenige Prozent.
6: Herausforderer Sven Schulze ist froh, dass die Partei sich stabilisiert hat. Den fehlenden Zuwachs erklärt er sich mit dem fehlenden Rückenwind in Berlin.
8: Ich will nicht, dass die Landtagswahl in Sachsen-Anhalt zu einem Denkzettel für die Regierungsarbeit in Berlin wird. Die Menschen hier sind unzufrieden mit dem, was sie aus Berlin bekommen. Und ich bin es ehrlich gesagt auch. Noch nie haben schlechte Werte der Bundesregierung so starke Auswirkungen auf eine Landtagswahlumfrage gehabt, wie wir es im Moment erleben.
6: Für die SPD im Land, die bei 7% verharrt, ist die Diagnose ähnlich gelagert. Spitzenkandidat Arnim Willingmann sucht die Probleme ebenfalls in Berlin.
9: Wir sehen doch, was die Menschen hier bewegt. Die unausgegorene Rentendebatte um die Basisabsicherung, die Arbeitsplatzsorge, natürlich auch die Entwicklung der Lebenshaltungskosten. Die Bundesregierung vermittelt hier das Gefühl, nicht genau zu wissen, wo den Menschen, gerade bei uns in Sachsen-Anhalt, der Schuh drückt.
6: Zweitstärkste Kraft der Opposition ist mit 12% die Linke. Sie verliert leicht im Vergleich zum September. Für Eva von Angern ein Grund, dran zu bleiben.
10: Und deswegen ist für uns klar, dass die Richtung stimmt, dass es richtig ist, sich für Grund- und Freiheitsrechte, für Menschenrechte weiter einzusetzen. Und deswegen, wir kämpfen weiter für soziale Gerechtigkeit, für Frieden, auch für einen sozialen Frieden, für die Gleichstellung der Geschlechter und selbstverständlich auch für Antifaschismus.
6: Andere Parteien müssen um den Einzug in den Landtag bangen. So die Grünen mit 4%, die aber leicht zulegen. Ihre Spitzenkandidatin Susanne Sebora-Seitlitz gibt sich kämpferisch.
11: 4 Monate vor der Wahl ist noch nichts entschieden. Diese Umfrage zeigt vor allem, es wird extrem eng und jede Stimme kann am Ende entscheidend sein. Für uns ist das kein Grund, nervös zu werden, sondern ein klarer Auftrag, jetzt mit voller Entschlossenheit in die heiße Wahlkampfphase zu gehen.
6: Auch das Bündnis Sacha Wagenknecht verliert leicht im Vergleich zum September. Zuletzt wäre die Partei mit 6% neu in den Landtag eingezogen. Jetzt landet das Bündnis bei 4%. Deren Vertreter Thomas Schulz sieht die Umfrage als Denkzettel für andere.
12: Die Umfrage ist vor allem eine Demütigung für die Landesregierung. Hier ein unbekannter Ministerpräsident, der selbst keinen Plan hat, setzt hier kontinuierlich die Merz-Politik aus Berlin um.
6: Und die FDP wird in der aktuellen Umfrage nicht ausgewiesen, weil ihre Werte unter 3% liegen. Für Lydia Hüskens ein Weckruf.
13: Wir nehmen die Umfrage nicht als Urteil, sondern als Auftrag, natürlich rauszugehen, zuzuhören und auch zu überzeugen. Denn am Ende, das wissen wir alle, entscheiden nicht Umfragen, sonst müssten wir nicht mehr wählen gehen, sondern die Wählerinnen und Wähler.
6: Die Umfrage ist jedoch eine Momentaufnahme, kein Ergebnis. Gegenüber dem MDR betonten alle Parteien, die Ergebnisse als Ansporn für die anstehenden Wahlkämpfe zu werten.
5: Lars Frohmüller zum neuen Trend für Sachsen-Anhalt 4 Monate vor der Landtagswahl.
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5: Die Uni Hamburg steht unter massivem finanziellen Druck. Die CDU fürchtet, der Studiengang Wirtschaftsinformatik könnte deswegen gestrichen werden. Jenny Witt berichtet.
14: Der Onlinehandel, elektronische Kassensysteme oder auch die Apps für den HVV und die Bahn, all das läuft nur, weil ausgeklügelte Computersysteme dahinter stecken. Und die entwickeln Wirtschaftsinformatiker und Informatikerinnen. Die werden auch an der Universität Hamburg ausgebildet. Im vergangenen Herbst starteten dort 67 junge Männer und Frauen in diesen Studiengang. Aber dessen Zukunft sei jetzt unsicher, sagt die CDU-Fraktion. Sie verweist auf interne Uni-Dokumente, in denen sogar vom Ende des Studiengangs gesprochen werde, und hat den Senat um Klärung gebeten. Der bestätigt, dass diesen Sommer Änderungen in der Wirtschaftsinformatik geprüft werden, wegen der finanziellen Lage. Ein Sprecher der Universität Hamburg räumt ein, dass die Zulassung zum Wintersemester 2027 vorläufig ausgesetzt werden könnte. Aus Sicht der CDU sendet diese Unsicherheit ein fatales Signal für den Wirtschaftsstandort Hamburg.
5: Nach dem bisher größten dokumentierten Wolfsriss in Niedersachsen wollen die Behörden Konsequenzen ziehen. Wölfe haben vergangene Woche in der Grafschaft Bentheim fast 60 Schafe getötet, rund 100 weitere wurden verletzt. Die Landkreise Grafschaft Bentheim und Emsland beraten mit dem Landwirtschaftsministerium über den Abschuss des Wolfs. Susanne Schäfer erklärt, warum es bei dem Prozess so viele Beteiligte gibt.
15: Es sind viele Behörden im Boot, weil die Landkreisgrenze mitten durch das Dahlem-Wiedmarscher Moor in Fürchtenfeld verläuft. Die Schafherde wurde dort Ende vergangener Woche zweimal von einem oder sogar mehreren Wölfen angegriffen. Die meisten Schafe, die überlebt haben, sind jetzt im Stall und brauchen Futter. Die staatliche Moorverwaltung hilft dabei, das zu besorgen, so der Leiter Michael Diekamp. Oberstes Ziel sei, der Moorschäferei weiter den Betrieb zu ermöglichen. Dass die Schafe im Moor grasen, das sei schließlich kein Selbstzweck, sondern wichtig für den Moor- und Naturschutz. Rund um die Fläche gibt es einen 34 Kilometer langen Zaun. Der Herdenschutzstandard, der sei erfüllt gewesen, habe aber offenbar nicht ausgereicht, so Diekamp.
5: Wir können garantieren, dass das Netz, das er mitgeschleppt hat, nicht aus unseren Gefilden kommt. Das hatte Landesumweltminister Backhaus über das Netz im Maul des gestrandeten Buckelwals gesagt. Und dennoch, Stellnetze gelten auch in Mecklenburg-Vorpommern als die größte Gefahr für die einzige heimische Walart, den Schweinswal. Dem Deutschen Meeresmuseum in Stralsund werden jährlich mehr als 50 tote Tiere gemeldet, die meisten mit Spuren von Stellnetzen. Ramon Gerwin aus dem Ostseestudio Rostock.
16: In der Forschungsstation im dänischen Kertemünde gibt es immer mal wieder Löcher in den Netzen, die das Außenbecken der drei Schweinswale von der Ostsee trennen. Dennoch bleiben die Meeressäuger hier, weil sie alles haben, was sie brauchen, sagt die Biologin Christina Andersen.
17: Es ist dasselbe wie bei uns Menschen. Es gibt viele, die gern am selben Ort leben und arbeiten. Sie wollen nicht 10 Stunden zur Arbeit und zurückfahren. Den Schweinswalen geht es ähnlich. Sie lieben die Nähe zur Küste. Wenn sie in tiefere Gewässer wandern müssen, kann das herausfordernd sein, dort Fisch zu finden. Sie müssen dann viel härter arbeiten.
16: Helfen sollen Schutzgebiete. Laut Bund zählt mehr als die Hälfte der deutschen Ostsee dazu. Das erklärte Ziel der Weltgemeinschaft, bis 2030 ganze 30% der Meeresflächen unter Schutz zu stellen, wäre in der Ostsee damit rein qualitativ erfüllt, sagt Thorsten Werner vom NABU in Stralsund.
18: Aber in der Qualität der Schutzgebiete, da mangelt es wirklich massiv. Es ist einfach so, dass Jahre, teilweise Jahrzehnte nach der Ausweisung von Schutzgebieten dort immer noch Schifffahrt stattfindet, Fischerei stattfindet, aber auch Sand- und Kiesabbau
16: erlaubt ist. Auch das Bundesumweltministerium räumt Defizite ein. Auf NDR-Anfrage beruft es sich aber auch auf das Verbot bodenberührender Fischerei in den großen Schutzgebieten seit Anfang 2025. Weiter heißt es:
19: Ebenso hat die Europäische Kommission auf Vorschlag der Mitgliedstaaten, darunter Deutschland, einen temporären Ausschluss von November bis Januar der Stellnetzfischerei in den Meeresschutzgebieten der Ostsee zum Schutz der stark gefährdeten Schweinswalpopulation der zentralen Ostsee erlassen.
16: Doch räumlich beschränkte Schutzgebiete würden häufig nicht funktionieren, so Tim Taugnitz vom Meeresmuseum in Stralsund.
20: Dann entsteht natürlich das Problem, dass ich den Schweinswal vielleicht über eine gewisse Zeit im Jahr schütze, wo er sich tatsächlich in dem Schutzgebiet aufhält, den Rest des Jahres aber nicht. Da gibt es zum Beispiel auch Ansätze zu überlegen, inwiefern man dynamische Schutzgebiete errichtet, die sich sozusagen an die Populationsbewegungen anpassen. Das sind aber alles Sachen, die stecken noch sehr in den Kinderschuhen.
16: Auch Kontrollen, um die Schutzmaßnahmen für Schweinswale zu überwachen, seien wichtig. Wann diese starten können, ist noch offen, denn das Bundesamt für Naturschutz hat keine eigenen Schiffe. Es will nun die Bundespolizei See einbeziehen.
5: Und das war unser Überblick über die wichtigsten Themen aus Norddeutschland. 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Wir kommen zu einem anderen Thema, nämlich zu jemandem, der kontrolliert, ob unsere Steuergelder auch sparsam, wirtschaftlich und rechtmäßig eingesetzt werden. Und falls das nicht so ist, dann kritisiert der Bundesrechnungshof die Entscheidungen der Bundesregierung in der Regel ziemlich deutlich. Heute nun entscheidet der Bundestag, wer diese Behörde künftig leiten soll. Allerdings sorgt die Personalie für Diskussionen, weil nämlich ein langjähriger CDU-Abgeordneter nun prüfen soll, ob die Bundesregierung sorgfältig mit Steuergeld umgeht. Ob da ein Interessenskonflikt vorliegt, das ist unser Thema nach dem kurzen Überblick.
1: KI-Programme, mit denen sexualisierte Deepfakes erstellt werden können, sollen in der EU verboten werden. Darauf haben sich Vertreter der Mitgliedstaaten und des EU-Parlaments geeinigt. Bei Deepfakes wird zum Beispiel das Gesicht einer Person in ein Video eingefügt, sodass es scheint, als wäre sie wirklich darin zu sehen. Das Verbot soll explizit auch Inhalte betreffen, die sexuellen Kindesmissbrauch darstellen. Wie lässt sich die Bereitschaft zur Organspende erhöhen? Abgeordnete mehrerer Parteien wollen, dass grundsätzlich jeder Bürger ein Spender ist, wenn er oder sie dem nicht ausdrücklich widersprochen hat. Einen Gesetzentwurf stellen sie heute vor. Kritik kommt unter anderem von der Deutschen Stiftung Patientenschutz. Deren Vorstand Brüsch sagte der katholischen Nachrichtenagentur, eine Widerspruchsregelung sei verfassungswidrig. Wer schweige, stimme nicht automatisch zu. In Großbritannien haben Regional- und Kommunalwahlen begonnen. Der britische Premier Starmer steht dabei unter Druck. Die Umfragen für seine Labour-Partei sehen schlecht aus, unter anderem wegen der schwachen Wirtschaftslage. Eine schwere Niederlage bei den Regionalwahlen könnte dazu führen, dass es innerhalb der Labour-Partei einen Aufstand gegen Starmer gibt. Und das Wetter in Norddeutschland: Wechsel aus Sonne und Wolken heute, zeitweise auch Regen, maximal 10 bis 17 Grad. Das war unser kurzer Überblick und jetzt geht's zurück zu

0: Tief enttäuscht der Bayern-Spieler bei ihren Fans. Zu spät schafft Kane in der 4. Minute der Nachspielzeit noch das 1:1. Es fehlen dann doch ein Tor für die Verlängerung und viele Kleinigkeiten, wie Joshua Kimmich zugibt.
1: Wir haben dann aber trotzdem immer auch zu viele einfache Fehler in entscheidenden Momenten gemacht und ja, waren dann nicht zwingend genug.
0: Zu groß ist die Hypothek des frühen Gegentors aus der 3. Minute durch Dembélé. Zu bitter war wohl eine Fehlentscheidung des portugiesischen Schiedsrichters, der einen möglichen Platzverweis nach nicht mal einer halben Stunde gegen Paris-Verteidiger Mendes nicht ausspricht. Sportvorstand Max Eberl ist da natürlich bedient.
2: Gelb-rote Karte, ja, nein, es gehört zum Spiel der Geschichte dazu. Wenn Sie eine gelb-rote Karte kriegen, sieht alles wieder anders aus. Und das sind Momente, die leider heute nicht auf unserer Seite waren. Und damit möchte ich jetzt nicht den Fußballpropheten spielen und sagen, ja, das müsste im nächsten Jahr passieren. Nein, wir müssen genauso weiterarbeiten und dann werden wir in den Spielen auch belohnt werden.
0: Doch insgesamt fehlt den Münchnern die klare Linie, die Schärfe im Strafraum bis zu Kane spät im Ausgleich. Es ist für Trainer Vincent Kompany und seine Elf ein ganz bitterer Abend gegen abgezockte Pariser.
3: Was den Bayern aber bleibt, ist natürlich die Meisterschaft und die Chance aufs Double, das DFB-Pokalfinale gegen Stuttgart dann in gut 2 Wochen. Anders dagegen die Stimmung in Lüneburg. Die Volleyballer der SVG haben zwar auch das 3. Finalspiel gegen Berlin verloren, der Titel geht damit zum 10. Mal in Folge in die Hauptstadt. Stolz ist man in Lüneburg aber dennoch auf die Saison. Thorsten Ahles berichtet.
4: Natürlich war es am Ende emotional und es floss die eine oder andere Träne. Eine herausragende Saison der Lüneburger ging dann doch unerwartet schnell zu Ende. Da herrschte bei Trainer Stefan Hübner so ein bisschen Gefühlschaos.
5: Unheimlich stolz, was die Mannschaft geleistet hat. Natürlich auch traurig in dem Moment, dass die Reise zu Ende geht mit der Gruppe. Es war ein unglaubliches Jahr, wir haben wahnsinnig viel erlebt. Super erfolgreich gewesen. Ja, und dann ist natürlich immer trotzdem so bitterer Beigeschmack, wenn man dann das letzte Spiel verliert der Saison.
4: Ja, das war bitter. Aber Berlin war in den 3 Spielen dieser Finalserie einfach die bessere Mannschaft, erkannte auch Stefan Hübner ohne Wenn und Aber an.
5: Ja, absolut Respekt für die Leistung von Berlin. Mit einer schwierigen Saison und viel Unruhe gehabt. Aber einfach am Ende, muss man sagen, auf dem Punkt alles zusammengebracht.
4: Ein Lüneburger Spieler durfte sich dann gestern Abend zumindest über ein kleines Titelchen freuen. Libero Sho Takahashi wurde als MVP der Liga ausgezeichnet, also dem wertvollsten Spieler der ganzen Saison. Also das hätte ich niemals erwartet. Gerade für einen Libero ist es so hart, MVP zu werden. Aber das habe ich nicht alleine geschafft. Das geht nur, wenn du eine gute Mannschaft um dich hast. Deshalb bin ich auch sehr stolz auf alle meine Mitspieler. Auch wenn es mit der Meisterschaft noch nicht geklappt hat. Die SVG Lüneburg kann auf eine überaus erfolgreiche Saison zurückblicken. Ende Februar gab es mit dem Pokalsieg schließlich den 1. Titel der Vereinsgeschichte. Vielleicht wäre da das Double mit der Meisterschaft auch ein bisschen viel auf einmal gewesen. Der Vorsitzende Andreas Balburg bleibt jedenfalls geduldig.
6: Wir wollen das Prinzip der kleinen Schritte, sind dabei, das Ganze so aufzubauen, dass wir Step by Step uns weiterentwickeln und irgendwann kommt halt aus dem Bäumchen auch die Ernte und dann haben wir unseren ersten deutschen Meistertitel.
3: Und Ex-Fußballnationalspieler Niklas Süle, der beendet am Ende der Saison seine Karriere. Das hat er jetzt in einem Podcast bekannt gegeben. Momentan ist der Abwehrspieler ja verletzt. Sein Vertrag in Dortmund läuft Ende Juni aus. Und danach macht er dann mit 30 Jahren und nach 299 Bundesligaspielen Schluss.
7: Soweit der Sport mit Christian Hake. Vielen Dank. Aus der aktiven Politik an die Spitze einer Bundesbehörde. Solche Wechsel, die kommen häufiger mal vor und lösen dementsprechend oft auch Diskussionen aus. Heute steht ein besonders sensibler Fall, ein besonders sensibler Wechsel dieser Art auf der Tagesordnung des Bundestags. Der langjährige CDU-Abgeordnete Ansgar Heveling soll neuer Präsident des Bundesrechnungshofs werden. Die Opposition kritisiert das. Aus dem Hauptstadtstudio berichtet Christian Berdo.
8: Ansgar Heveling gehört dem Bundestag seit knapp 17 Jahren ohne Unterbrechung an und ist Justiziar der Unions-Bundestagsfraktion. Viele werden trotzdem fragen, Ansgar, wer? Der Bekanntheitsgrad des Nordrhein-Westfalen könnte demnächst stark steigen, denn er soll zu dem Mann werden, der hinter Schlagzeilen wie diesen steht.
9: Es sind deutliche Worte. Der Bund liebe über seine Verhältnisse, stellt der Bundesrechnungshof fest.
10: Eine Subvention, die der Rechnungshof kritisch sieht.
11: Der Bundesrechnungshof ist weiter unzufrieden mit der Corona-Aufarbeitung.
8: Die Finanzen des Bundes kontrollieren, den Finger in die Wunde legen. Das soll der Bundesrechnungshof. Ist Heveling mit seiner langen Geschichte als CDU-Mann der Richtige für den Präsidentenposten? Janine Wissler von der Linken hat Zweifel.
12: Das ist schon ein bisschen schräg, dass man

0: einen Haushalt prüft, den man selber beschlossen oder den man selber sogar ausgearbeitet hat. Ich halte es schon für einen problematischen Vorgang.
1: Wechsel aus der Bundespolitik in Bundesbehörden sind keine Seltenheit. Ex-SPD-Chefin Andrea Nahles leitet jetzt die Arbeitsagentur für Arbeit. Ex-Staatssekretär Christian Kühn von den Grünen kümmert sich als Behördenleiter um die sichere Entsorgung von Atommüll. Den Bundesrechnungshof halten viele wegen seiner Kontrollaufgaben aber für einen besonderen Fall. So auch Norman Löckel von Transparency International.
2: Was natürlich ein Problem ist, er ist ein ausgesprochener Parteipolitiker. Und je parteinäher natürlich so eine Top-Besetzung ist, desto höher ist die Chance, dass es da zum Beispiel eine Rücksichtnahme gibt. Aus parteipolitischen Gründen.
1: Eine Gefahr, vor der auch die AfD warnt. Zumal mit der ehemaligen Bauministerin Clara Geiwitz, eine SPD-Frau, schon die Vizepräsidentin des Bundesrechnungshofs ist, wie Stefan Brandner von der AfD kritisiert.
3: Also dieser Bundesrechnungshof wird jetzt offenbar auch zur Beute der Parteien gemacht. Die beiden haben jetzt Amtszeiten von 12 Jahren. Und das wirft halt ein schlechtes Licht auf die Unabhängigkeit und die Tätigkeit des Bundesrechnungshofs in Zukunft. Also wir werden sehr genau hinschauen, was sich da ändert.
1: Mit ihrem Versuch, eine Karenzzeit für den Wechsel aus der Politik an die Behördenspitze durchzusetzen, ist die AfD im Bundestag gescheitert. Die Union hält die Kritik der Opposition ohnehin für haltlos. Der CDU-Haushaltspolitiker Christian Haase sagt über Ansgar Heveling:
4: Ich hätte mir gar keinen anderen groß vorstellen können, wenn ich mir hätte einen backen können.
1: Er verweist auf die richterliche Unabhängigkeit der rund 60 Mitglieder des Bundesrechnungshofs. Allein deshalb sei eine politische Einflussnahme des Präsidenten und seiner Vizepräsidentin ausgeschlossen. Haase erwartet, dass der Rechnungshof auch in Zukunft kein Blatt vor den Mund nimmt.
4: Dass uns vollkommen quasi schonungslos, wenn Kritik da ist und wenn Fehler gemacht wurden, dass die auch aufgedeckt werden. Das ist ja unsere Kontrollfunktion, die wir als Parlamentarier gegenüber unserer Regierung haben. Wir vertreten das Volk in dem Augenblick und nicht unsere Parteien, wenn wir die Regierung kontrollieren.
1: Ansgar Heveling könnte zum neuen Präsidenten des Bundesrechnungshofs gewählt werden. Neben dem Bundestag muss auch der Bundesrat zustimmen.
5: Chris Berdrow über die Frage, wer künftig den Bundesrechnungshof führen soll.
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5: Mit deutschlandweiten Razzien ist die Bundesanwaltschaft gegen mutmaßliche Mitglieder rechtsextremer Jugendorganisationen vorgegangen. Die Süddeutsche Zeitung verweist darauf, dass sich zeitgeistbewusste Jungnazis auf Instagram und TikTok präsentieren, unterlegt mit Technobeats.
7: Unter Gruppennamen wie Jung und Stark und Deutsche Jugend voran werben sie um Neuzugänge. Bereit aktiv zu werden, patriotisch, 18 plus und motiviert, dann schreib uns. Und der Zulauf kommt. Die Großrazzia und die Ermittlungen sind auch als Zeichen zu verstehen. Der Staat hat diese Szene nicht nur im Blick. Er ist auch willens und in der Lage, zurückzuschlagen. Das hätte er nur auch früher demonstrieren können.
5: Die Ludwigsburger Kreiszeitung spricht von einer realen Gefahr für die Demokratie.
7: Wer früh lernt, andere Menschen abzuwerten und dem Staat und der Demokratie nicht nur zu misstrauen, sondern sie rundweg abzulehnen, wendet sich gegen die Grundlagen der liberalen und offenen Gesellschaft. Razzien und Repressionen reichen als Gegenmittel nicht. Jugendliche müssen gegen Hass und Hetze immunisiert werden. Mit klarer politischer Bildung, mit Schulen, die Haltung zeigen, mit Jugendarbeit und Freizeitangeboten, die echte Alternativen bieten. Und mit Eltern und Öffentlichkeit, die Grenzen setzen und nicht wegsehen.
5: Auch nach Meinung der Frankfurter Rundschau können Razzien nur ein Teil des Kampfes gegen diese neue Rechte sein.
7: Die Jugendlichen brauchen sinnstiftende Angebote, die sie rausholen aus dem Kreislauf von Hass und Gewalt. Das ist lange vor der Verfolgung durch Polizei und Staatsanwaltschaft eine schwierige Aufgabe für Eltern, Schulen und Ausbildungsbetriebe. Hier zeigt sich auch, wie bedeutsam die Netzwerke sind, die etwa im Rahmen des Bundesprogramms Demokratieleben aufgebaut wurden und die nun teilweise abgewickelt werden sollen. Das wäre ein fataler Fehler der Politik.
5: Der Kölner Stadtanzeiger erinnert an den Begriff Baseballschlägerjahre.
7: Er beschreibt die frühen 90er als rechtsextreme Gruppen mit teils brutaler Gewalt gegen Migranten, linke Jugendliche oder sonst wie Andersdenkende vorgingen. Auch die Anschläge von Mölln und Solingen im Westen fallen in diese Zeit, so wie die Ursprünge des nationalsozialistischen Untergrunds NSU, der bald eine Blutspur durch die ganze Republik zog. Geschichte wiederholt sich nie 1:1, doch legt die jüngste Razzia nahe, dass die Baseballschlägerjahre zurück sind.
5: Themenwechsel. Unser heutiger Gastautor Jan Fleischhauer ist Fokus-Kolumnist und Buchautor und er beschäftigt sich mit einer Aussage von Bundesarbeitsministerin Baas im Bundestag zur Einwanderung in die Sozialsysteme. Zuvor hatte der AfD-Abgeordnete Springer Baas laut Medienberichten gefragt, warum die Bundesregierung angesichts der Haushaltslage nicht daran spare.
6: Die Sozialministerin Bärbel Baas hat gestern vor dem Bundestag erklärt, es wandert niemand in unsere Sozialsysteme ein. Das ist ein Satz für die Geschichtsbücher. Es ist der Satz einer Frau, die entweder nicht weiß oder nicht wissen will, was die Realität ist. In diesem Jahr wird die Zahl der Bürgergeldempfänger ohne deutschen Pass die der Bürgergeldempfänger mit deutschem Pass vermutlich erstmals übersteigen. Schon jetzt ist das Verhältnis etwa gleich, also 52% Deutsche, 48% Ausländer. Das sind die Zahlen. Die Wähler der SPD sind schlauer als die Führung. Man kann auch sagen, sie haben die Realität klar im Blick, weil sie im Zweifel Tür an Tür mit ihr leben. Deshalb laufen sie auch in Scharen davon. Es sind die Arbeiter und einfachen Angestellten, die sagen, diese Partei versteht mich nicht mehr, ihre Funktionäre wissen nicht, wovon sie reden. Eine Partei, die ihre Wähler enttäuscht, ist ein tragischer Fall. Eine Partei, die offenbar nicht einmal mehr weiß, wer ihre Wähler sind, ist unrettbar verloren.
5: Die Meinung von Fokus-Kolumnist und Buchautor Jan Fleischhauer. Und das waren unsere Standpunkte, heute zusammengestellt von Ulrike Ufer.
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9: Um 10.30 Uhr mit Emily Seidel. Die Europäische Union will gegen sexualisierte Deepfakes vorgehen. Wenn Plattformbetreiber Software für gefälschte Sexvideos bereitstellen, soll das unter Strafe gestellt werden. Aus der NDR-Nachrichtenredaktion Christoph Tietz.
10: Programme, mit denen es möglich ist, Deepfake-Sexszenen oder von Kindesmissbrauch herzustellen. Solche Software soll künftig illegal sein. Darauf haben sich Vertreter der EU-Mitgliedsländer und aus dem Europäischen Parlament geeinigt. Dafür soll das EU-KI-Gesetz entsprechend geändert werden. Durchsetzen soll das Ganze dann eine Behörde, das sogenannte KI-Amt der Europäischen Union. Wie die Nachrichtenagentur dpa meldet, soll das Verbot solcher Deepfake-Sexsoftware bereits ab Dezember gelten.
9: Der Bundestag berät heute in erster Lesung darüber, ob die Luftverkehrssteuer ab Juli gesenkt wird. Diese Steuer fällt für jedes verkaufte Ticket an und hängt von der Fluglänge ab. Aus Berlin, Caroline Dünnebier.
11: Die Ticketsteuer war erst im Mai 2024 erhöht worden. Nun soll sie wieder auf dieses Niveau gesenkt werden. Dabei gilt, je weiter die Flugstrecke, desto größer die Entlastung. Am meisten profitieren also Langstreckenflüge. Für Reisende fällt die Ersparnis allerdings eher gering aus. Pro Ticket sind es je nach Strecke zwischen 2 bis 12 €. Die Airlines sind nicht verpflichtet, die Steuersenkung an ihre Passagiere weiterzugeben. Das Finanzministerium betont zwar, es sei wichtig, dass die Entlastung bei den Reisenden ankommt, durchsetzen lässt sich das aber nicht. Der Luftfahrtbranche geht der Plan trotzdem nicht weit genug. Sie spricht von einem ersten notwendigen Schritt, fordert aber weitere Entlastung.
9: Der Bundesgerichtshof verhandelt heute über die Klage einer blinden Frau, die sich diskriminiert fühlt. Es geht um die Frage, ob das allgemeine Gleichbehandlungsgesetz auch im Gesundheitsbereich gilt. Antonetta Stefani aus Karlsruhe schildert den Fall.
12: Eine blinde Frau wurde am Knie operiert. Anschließend sollte sie in eine Reha-Klinik verlegt werden. Sie hatte sich im Vorfeld um den Reha-Platz gekümmert und sich mit der Klinik auch wegen ihrer Sehbehinderung abgesprochen. Als sie dann aber nach der OP zur Reha-Klinik gebracht wurde, nahm man sie dort nicht auf. Der Grund aus Sicht der Patientin? Ihre Sehbehinderung. Die blinde Patientin klagte deshalb. Sie fordert von der Reha-Klinik eine Entschädigung, weil sie sich durch die Ablehnung diskriminiert fühlt. Allerdings ist bisher nicht geklärt, ob das Gleichbehandlungsgesetz auch für Behandlungsverträge im medizinischen Bereich gilt, also zum Beispiel für Arztbesuche oder eben Reha-Aufenthalte.
9: In Lettland sind nach Angaben der lettischen Armee 2 aus Russland kommende Drohnen abgestürzt. Der öffentlich-rechtliche Rundfunk LSM berichtet, dass eine der Drohnen ein Öllager in einer Stadt nahe der russischen Grenze getroffen hat. Einheiten der Streitkräfte, der Polizei sowie des Rettungsdienstes sind am Absturzort.
13: Mangelernährung und extremer Stress im Gazakrieg haben sich laut einem Bericht von Ärzte ohne Grenzen dramatisch auf Schwangere und Babys ausgewirkt. Zwischen Ende 2024 und Anfang 2026 wurden demnach in 4 von der Hilfsorganisation betriebenen oder unterstützten Gesundheitseinrichtungen deutlich mehr Früh- und Fehlgeburten sowie eine höhere Sterblichkeitsrate bei Neugeborenen mangelernährter Frauen dokumentiert. Ärzte ohne Grenzen macht Israel für die Not verantwortlich. Wegen der Blockade von Lieferungen lebenswichtiger Güter und der Angriffe auf zivile Infrastruktur. Trotz der Waffenruhe bleibt die Lage im Gazastreifen nach Einschätzung der medizinischen Hilfsorganisation äußerst fragil. Bei der Aufklärung einer großen Umweltkatastrophe drohen Verjährungsfristen abzulaufen. Es geht um den Dammbruch in der brasilianischen Stadt Brumadinho, vor 7 Jahren durch den 270 Menschen starben. Die Ermittlungen in Deutschland drehen sich unter anderem um einen Manager vom TÜV Süd. Aus Hamburg Andrea Brack-Pena.
14: Nur 4 Monate vor der Katastrophe hatte der TÜV Süd den Damm als stabil zertifiziert. Darum reichten Opfervertreter bereits 2019 eine Strafanzeige gegen einen deutschen TÜV Süd-Manager bei der Staatsanwaltschaft München wegen fahrlässiger Tötung ein. Wie NDR, WDR und Süddeutsche Zeitung erfuhren, will die Staatsanwaltschaft München I allerdings frühestens Ende dieses Jahres entscheiden, ob sie Anklage gegen den Mann erhebt. Damit wird eine Verjährung der Vorwürfe immer wahrscheinlicher. Dem Manager wird vorgeworfen, davon gewusst zu haben, dass brasilianische TÜV Süd-Mitarbeiter die sogenannte Stabilitätserklärung für den Damm wider besseren Wissens ausstellten.
13: Die Gewerkschaft Verdi hat die Beschäftigten der Deutschen Telekom heute in 12 Bundesländern zu Warnstreiks aufgerufen, auch in ganz Norddeutschland. Wegen der Arbeitsniederlegungen ist die Erreichbarkeit der Telekom für Kunden laut Verdi eingeschränkt. Außerdem komme es zu Verzögerungen beim technischen Support und zu längeren Wartezeiten an den Kundenhotlines. Verdi fordert für die bundesweit etwa 60.000 Tarifbeschäftigten der Deutschen Telekom unter anderem 6,6% mehr Gehalt. Die Tarifverhandlungen gehen kommende Woche weiter. Das waren die Nachrichten.
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5: Das Wetter in Norddeutschland an diesem Donnerstag. Heute Sonne und Wolken im Wechsel, vor allem im Südosten von Niedersachsen. Da kann es aber noch zeitweise Regen geben. Dazu Temperaturen zwischen 10 Grad in Bad Sachsa und bis 17 Grad in Itzehoe. Morgen überwiegend heiter und trocken. Einzige Ausnahme, einzelne Schauer in Niedersachsen. Dazu maximal 13 bis 19 Grad. Am Sonnabend oft heiter und trocken und nur einzelne Schauer bei 14 bis 21 Grad. Und am Sonntag Sonne und Wolken im Wechsel. Manchmal auch Gewitter möglich bei 16 bis 22 Grad. In der Info mit dem Verkehrsservice zunächst eine Warnmeldung. Vorsicht bitte auf der A2 Hannover Richtung Dortmund. In Höhe Wunstorf-Lute, da gibt es ein Schlagloch. Stau oder stockender Verkehr ab 3 Kilometern Länge. A1 Lübeck Richtung Hamburg, zwischen Hamburg-Billstedt und Stillhorn 8 Kilometer stockender Verkehr. A2 Berlin Richtung Hannover, zwischen Peine und Hämelerwald 4 Kilometer stockender Verkehr vor der Baustelle. Die A2 Dortmund Richtung Hannover ist zwischen Rehren und Lauenau wegen Löscharbeiten gesperrt, dadurch 10 Kilometer Stau ab Veltheim. Der Lkw-Verkehr wird gebeten, weiträumig über die B65 Bückeburg, Stadthagen und Bad Nenndorf auszuweichen. Der Pkw-Verkehr könnte nördlich oder südlich zur A2 bis Lauenau ausweichen. A2 Hannover Richtung Berlin zwischen Lehrte Ost und Hämelerwald ist zurzeit nur eine Spur frei, dadurch staut es sich auf 7 Kilometern. Und die A27 Cuxhaven Richtung Bremerhaven ist zwischen Neuenwalde und Deppstedt wegen Bauarbeiten noch bis 12 Uhr gesperrt. Kommen Sie gut an. Gute Fahrt. 10.37 Uhr ist es, Sie hören NDR Info. Es ist eines der wichtigsten Projekte der Energiewende. Das 700 Kilometer lange Stromkabel, das größtenteils unterirdisch von Schleswig-Holstein nach Bayern verlegt wird. Seit Jahren wird geplant und gebaut, aber insgesamt kommt der so wichtige Netzausbau nur schleppend voran. Das war unser NDR-Info-Thema heute früh. Verlaufen sollen die Stromautobahnen vorrangig unter der Erde. Für das Projekt Südlink wird ja überall an der Trasse gebuddelt. Aber Wirtschaftsministerin Reiche will nun davon weg und Freikabeln Vorrang einräumen, also über der Erde. Das soll Geld sparen und am Ende schneller gehen. Nicht alle sind davon begeistert. Unsere Reporterinnen Christine Reising und Carlotta Schmock Smog waren in Niedersachsen unterwegs.
15: Der große Rhododendron vor dem Backsteinhäuschen blüht schon. Hassendorf nahe Bremen, Heimat von rund 1000 Einwohnern, liegt mitten im Grün. Zur Dorfidylle gehört aber auch ein kilometerlanges Kabelnetz, das sich überirdisch um den Ort spannt. Holger Schlohn ist in Hassendorf aufgewachsen, inzwischen Bürgermeister. Von der B75 aus, die ins Dorf führt, blickt er über weite Felder und lange Stromtrassen.
16: Für uns direkt vor Ort ist es natürlich immens wichtig, ne, wie es denn hier aussieht. Und ja, also ich kann es mir schöner vorstellen als mit den ganzen Masten hier im Vorgarten. Ne? Und das ist natürlich schade, aber man wird sich vielleicht auch daran gewöhnen. Ne?
15: Eine andere Wahl bleibt ihm fast nicht. Hassendorf unter Strom. Unter diesem Namen wollte eine Initiative die Pläne für weitere Freileitungen aufhalten. Unterstützt vom Naturschutzbund NABU und vom heutigen Vizekanzler Klingbeil, der hier seinen Wahlkreis hat. Doch vergebens.
16: Wir sind auch nie irgendwie dagegen gewesen, dass dieser Strom hier lang soll. Wir sind auch fest davon überzeugt, dass das ein Teil der Energiewende sein muss. Aber anstelle dieser 8-9 Kilometer außenrum hatten wir uns gedacht, wäre es doch fast sogar noch einfacher und auf jeden Fall günstiger, effektiver und auch akzeptierter, wenn man den Leitungsverlauf Richtung Süden einfach weitermacht, dann aber halt unter der Erde.
15: Freileitungen über der Erde aber würden Verbraucher entlasten. So das erklärte Ziel von Bundeswirtschaftsministerin Katharina Reiche. Langfristig würden damit die Netzentgelte gesenkt, heißt es im Gesetzentwurf. Doch Bürgermeister Schlohn überzeugt das nicht. Ein Bauvorhaben in Hassendorf laufe gerade, ein weiteres stehe aus. Gerecht findet er das nicht. Sie hätten im Dorf neben den Stromkabeln bereits Gasleitung und eine Gasbohrstelle.
16: Wir tun hier wirklich schon viel für die Energie des ganzen Landes. Und wir hätten uns natürlich gewünscht, dass das ganze Land auch mal ein bisschen was für uns tut. Und diese 3 Kilometer Erdverkabelung auf der Gesamtstrecke von 180 Leitungskilometern von Stade bis Landesbergen, die hätten nach meiner Meinung den Kohl auch nicht fett gemacht.
15: Rund 100 Kilometer weiter südlich in Großmunzel bei Basinghausen zeigt sich ein ganz anderes Bild. Landwirt Arndt von Hugo vom Landvolk Hannover befürwortet Freikabel, wie der Bauernverband. Sein Argument? Eingriffe in den Boden.
17: Von Beginn der Vorbegrünung, das heißt, wenn man seine eigenen Flächen aus der Produktion nimmt, bis man sie dann wieder zurückbekommt, dauert das schon 3-4 Jahre. So lange sind die Flächen quasi aus der Produktion genommen. Und hinterher kriegt man sie natürlich in einem anderen Zustand wieder zurück, als man sie eingebracht hat.
15: Unter anderem Wasserhaushalt, Nährstoffspeicherfähigkeit und der zukünftige Ertrag würden beeinflusst. Erdkabel sollten aber zumindest keine direkten finanziellen Folgen für die Landwirte haben. Sie sollen entschädigt werden. Für von Hugo ist das ein schlechtes Argument.
17: Wir sind der Meinung, dass der Schutz des Bodens hier höher zu stellen ist und wir deswegen auf diese Eingriffe und dann auch in der Folge auf die Entschädigungszahlung verzichten sollten als Gesellschaft.
15: Rund 10 Jahre lang waren Erdkabel das Mittel der Wahl. Die Hoffnung von Union und SPD damals? Mehr Akzeptanz in der Bevölkerung für einen Netzausbau schaffen. Hintergrund waren Sorgen vor sogenannten Monstertrassen. Landwirt von Hugo spricht sich trotzdem für die Leitung über der Erde aus.
17: Nach unserem Empfinden kommen unsere Böden und der Wert und die Funktionalität unserer Böden in der Diskussion viel zu wenig vor und es wird viel zu wenig berücksichtigt, dass das letztendlich auch die Existenzgrundlage unserer Ernährung ist und auch die Zukunft unserer Ernährungssouveränität und das sollte ein höheres Gewicht auch in der politischen Debatte haben.
15: Netzausbau in einem Flächenland wie Niedersachsen. Ein schwieriges Unterfangen, bei dem Interessen aufeinanderprallen. Denn Freileitung oder Erdkabel. Aus Sicht des Naturschutzbundes BUND kann beides Probleme bergen. Als nächstes erreicht die Debatte nun auch den Bundesrat.
5: Christine Reising und Carlotta Smog berichteten über den Netzausbau in Niedersachsen.
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5: Was ist KI und was ist überhaupt noch echt? Auf den Social-Media-Plattformen fragen sich das immer mehr Nutzerinnen und Nutzer. Instagram will nun mit einem neuen Label KI-Accounts kenntlich machen und damit transparenter werden. Wie die Bezeichnung AI-Creator funktioniert und inwieweit solche Labels auf Social-Media-Plattformen überhaupt funktionieren, das berichtet Andreas Hein aus San Francisco.
18: Je größer und komplexer die Social-Media-Welt, desto mehr Kleingedrucktes kommt dazu. Jetzt also das Label AI-Creator bei Instagram. Ein freiwilliges Hinweisetikett für Verfasser von KI-Inhalten. Es kennzeichnet den Account und alle von diesem geposteten Inhalte. Den kleinen Bruder dieses Labels gibt es schon länger, er heißt AI Info. Hier können einzelne Posts gekennzeichnet werden, dass sie von KI kreiert oder durch KI verändert wurden. Der Datenwissenschaftler Fabian Pawelczyk erforscht, wie wirksam solche Labels tatsächlich sind.
19: Da ist man sich recht einig in der Forschung, es wird nicht zu dem Fall kommen, dass wir alle Inhalte komplett labeln können.
18: Deshalb sei es umso entscheidender, wie gelabelt wird. Dass Instagram gerade jetzt mit diesem freiwilligen Label als Test um die Ecke kommt, dürfte kein Zufall sein. Ab August sollen in der EU schärfere Regeln für den Umgang mit KI gelten. Das trifft vor allem auch die Produkte des Meta-Konzerns, also WhatsApp, Facebook und Instagram. Was Datenschutz angeht, gilt Deutschland weltweit als besonders sensibel. Deshalb haben Datenwissenschaftler Fabian Pawelczyk und sein internationales Team ihr Experiment auch in Deutschland durchgeführt.
19: Wir sehen, dass Warnhinweise dabei helfen und recht effektiv sind. Allerdings sind die Kennzeichnungen auch keine Wunderwaffe und spricht dafür, dass generell der Warnhinweis dazu führt, dass Leute genauer hinschauen und besser darin sind, KI-generierte Inhalte zu erkennen.
18: Am Ende des Monats werden die Ergebnisse dieser Studie bei einer internationalen Social-Media-Konferenz in Los Angeles vorgestellt. Postings ohne KI-Label wurden im Test als authentischer eingestuft, selbst dann, wenn es KI-Inhalte oder Fakes waren. Das zeigt, wie wenig freiwillige Labels tatsächlich wert sind.
19: Ich glaube schon, dass verpflichtende KI-Labels ein Teil davon sind, sowohl irreführende Inhalte weniger verführerisch zu machen, aber auch ein bisschen Transparenz in den Prozess mit reinzubringen. Und trotzdem werden, gerade was den irreführenden Teil angeht, diese selbstverpflichtenden Maßnahmen nicht ausreichen, um das komplett zu verhindern.
18: Das neue freiwillige Label von Instagram kann jeder, der KI-Inhalte postet, in seinen Profileinstellungen aktivieren oder eben nicht. Echte Transparenz, wie sie Instagram mit diesem Label werbewirksam verspricht, ist das noch nicht. Sondern allenfalls ein Angebot von einer Social-Media-Plattform, die gerade überflutet wird von KI-Inhalten.
5: Andreas Hein berichtet über das neue KI-Label bei Instagram. Für die Wahlkämpferinnen und Wahlkämpfer in Schottland und Wales, da war Keir Starmer keine große Hilfe. Im Gegenteil, da wurde schon offen über einen möglichen Nachfolger für den britischen Premier diskutiert. Der Sieger der Parlamentswahl von 2024 ist in Rekordzeit zur Lame Duck geworden. Und über seine Zukunft dürften eben die Regionalwahlen in Schottland und Wales heute sowie die Kommunalwahlen in England entscheiden. Warum Starmer zur Belastung für Labour geworden ist und wer davon profitieren könnte, das ist unser Thema nach dem kurzen Überblick.
13: KI-Programme zum Erstellen sexualisierter Deepfakes sollen in der EU verboten werden. Darauf haben sich die Mitgliedstaaten und das EU-Parlament geeinigt. Geplant ist, das Verbot ab Dezember durchzusetzen. Es gibt auch schon eine EU-Richtlinie zum Umgang mit Deepfakes. Deutschland hat sie noch nicht in nationale Gesetze übertragen. Justizministerin Hubich hat aber Änderungen im Strafrecht angekündigt. Der Bundestag hat darüber beraten, wie das Behindertengleichstellungsgesetz neu geregelt werden soll. Sozialministerin Baas von der SPD sieht zwar Fortschritte, hätte sich nach eigenen Worten aber mehr gewünscht. Oppositionspolitiker kritisierten die Vorlage als ungenügend. Unter anderem sollen Gebäude des Bundes erst bis 2045 barrierefrei werden. Die Privatwirtschaft wird dazu zwar aufgerufen, mehr zu tun, aber zum Beispiel nicht dazu verpflichtet, etwas umzubauen. Vor mehr als 7 Jahren war es in Brasilien zu einer Umweltkatastrophe gekommen. Ein Damm brach, eine Schlammlawine tötete dadurch 270 Menschen. Ermittelt wird gegen eine Tochterfirma der TÜV Süd AG, die den Damm als stabil eingestuft hatte. Doch die Ermittlungen in München laufen nach Recherchen von NDR, WDR und Süddeutscher Zeitung schleppend. Demnach wird es immer wahrscheinlicher, dass mögliches Fehlverhalten verjährt. Und das Wetter in Norddeutschland. Heute ein Wechsel aus Sonne und Wolken, zeitweise auch Regen, maximal 10 bis 17 Grad. Das war unser kurzer Überblick. Jetzt geht's zurück zu Michael Latz.
5: Vielen Dank, Emily. Die Zeit 10.47 Uhr. Es geht in Anführungszeichen nur um die Regionalparlamente in Wales und Schottland und um Gemeinderäte in England. Und trotzdem sind die Regionalwahlen heute so etwas wie Schicksalswahlen für Premier Keir Starmer und seine Labour-Partei. Labour-Partei. Der Erdrutschsieg bei den britischen Parlamentswahlen vor 2 Jahren, der ist längst vergessen und viele Britinnen und Briten sind enttäuscht, haben den Eindruck, dass die Sozialdemokraten in London eben nicht liefern. Christoph Prössl berichtet aus Wales, wo die Unzufriedenheit genau herkommt und wer davon heute profitieren könnte.
20: Der Ort Treorchy liegt malerisch eingebettet in der hügeligen Landschaft von Südwales. Dunkle Steinhäuser säumen die Straßen. Hier gibt es keine Prunkbauten, eher Reihenhäuser. Der Süden von Wales ist ehemalige Bergbauregion. Doch die Steinkohle wird hier schon lange nicht mehr gefördert. In der Hermannkirche proben die Mitglieder des örtlichen Chors. Es ist ein Männerchor, für diese Region so typisch. Diese Vereinigungen haben eine stolze Geschichte. Viele, die hier singen, haben selbst unter Tage gearbeitet. Hier spiegelt sich die Tradition der Gegend. Eigentlich ist das hier im Süden von Wales Labour Heartland. Die Politik steht bei den Proben nie im Mittelpunkt, aber wenn man nachfragt, hört man eine Enttäuschung raus. Roger, der schon seit 52 Jahren hier singt, sagt:
21: The first thing they did when they came to power.
20: Das Erste, was sie nach den Wahlen 2024 gemacht haben, sie haben die Heizkostenzuschüsse für die Älteren gestrichen. Das war doch für die Arbeiter. Und das ist das Erste, was sie streichen. Da haben sie Boden verloren.
21: And that cost them so much ground.
20: Und es sieht ernst aus. In den Umfragen für Wales führen die beiden Parteien Reform UK und Plaid Cymru. Plaid Cymru tritt nur in Wales an, ist sozialdemokratisch geprägt. Im Programm fordern sie die Unabhängigkeit dieses Landesteils. Unterwegs mit Francesca O'Brien im Haustürwahlkampf in Swansea im Süden von Wales. Die 38-Jährige kandidiert für Reform UK, möchte in die Nationalversammlung von Wales einziehen. Mit Helfern zusammen gehen sie von Haus zu Haus, klopfen an die Türen, werfen Flyer ein. Wo ihnen geöffnet wird, entstehen Gespräche. Georgina hat immer Labour gewählt, doch diesmal ist sie unsicher. Die Busfahrerin macht sich Sorgen um die Sicherheit in der Nachbarschaft. Sie lebt allein. Und dann sind da noch die Lebenshaltungskosten.
22: Do a food shop or do I put the heating on, you know? Yeah. It's very difficult, you know, living day to day with the costs rising.
20: Gehe ich einkaufen oder mache ich die Heizung an? Es sei hart, Tag für Tag, sagt Georgina. Nach mehreren Gesprächen in diesem Viertel fasst Francesca O'Brien zusammen, dass Migration auch ein großes Thema ist. 3 illegale Migranten haben hier schreckliche Straftaten begangen. Das kann so nicht weitergehen. Deswegen ist diese Wahl für viele auch ein Referendum zum Thema Migration. Reform UK Parteichef Nigel Farage macht mit diesem Thema seit Monaten Wahlkampf. Eigentlich kein Thema für das Regionalparlament in Wales, aber es sieht danach aus, dass die Unzufriedenheit über die Regierung Starmer dazu führen könnte, dass Labour auch bei diesen Regionalwahlen massiv Stimmen einbüßen wird. Das könnte auch in Schottland passieren. Den Umfragen zufolge legt hier allerdings die schottische Nationalpartei zu, die eher Mitte-Links zu verorten ist, aber auch für die Unabhängigkeit steht. Es ist auffällig, dass ein Ergebnis dieser Wahl sein könnte, dass ausgerechnet die Parteien gut abschneiden werden, die Wales und Schottland aus dem Vereinigten Königreich herausführen wollen. Westminster ist vielen Wählerinnen und Wählern ganz offensichtlich suspekt. Auch Reform UK dürfte in Schottland gut abschneiden, aber wahrscheinlich nicht, so die Umfragen, als stärkste Kraft. In England bei den Gemeinderatswahlen ist das anders. Hier dürfte Labour vor allem von den Kandidatinnen und Kandidaten von Reform UK und von den Grünen aus den Ämtern gedrängt werden. Die Grünen sind seit Monaten im Aufwind als linke Alternative zu Labour. Die Verluste in diesen Regionalwahlen könnten für Labour so massiv ausfallen, dass Premier Keir Starmer unter Druck ist. In seiner Partei debattieren sie bereits seine Abwahl. Ob das Labours Probleme lösen würde, ist eher fraglich.
5: Christoph Prössl berichtet über die Stimmung zu den Regionalwahlen im Vereinigten Königreich.
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5: Es ist sozusagen ein durchwachsenes Zeugnis, dass gestern zum Stichtag viele Politikbeobachterinnen und Beobachter der schwarz-roten Koalition ausgestellt haben zum ersten Geburtstag. Aus den Koalitionskreisen hört man dieser Tage dagegen immer, naja, wir müssen ja jetzt noch viel tun, die Reformen anpacken, die 30 Jahre lang verbummelt wurden. Wenn das erledigt wäre, dann hätten wir das perfekte Deutschland. Deutschland also ein Reformmärchen.
0: 3. Oktober 1990. Gründung der Deutschen Demokratischen Bundesrepublik, DDBR. Eine Kommission mit Sitz in Leipzig macht sich daran, ein neues gemeinsames Grundgesetz zu verfassen, das die Errungenschaften beider deutscher Staaten in idealer Weise kombinieren soll. Im Rahmen einer Volksabstimmung wird über eine neue Nationalhymne abgestimmt. Es gewinnt: Über sieben Brücken musst du gehen.
2: 2. Dezember 1990. Bundestagswahl. Die aus der PDS und der SPD gebildeten Deutschen Sozialdemokraten DSD bilden mit der CDU eine gemeinsame Regierung. Diese beschließt zum 1. Januar 1991 die Vereinigung der Deutschen Bundesbahn und der Reichsbahn zur staatseigenen Deutschen Bahn. Durch eine konsequente staatsfinanzierte Netzsanierung und die Einführung eines Taktbetriebes entwickelt sich die Staatsbahn zum führenden Verkehrsunternehmen Europas und besticht durch die schon sprichwörtliche deutsche Pünktlichkeit und eine Preisgestaltung, die zu einer spürbaren Entlastung des Straßennetzes führt.
0: 30. April 1991. Der Wolfsburger Volkswagen-Konzern und der VEB Sachsenring Automobilwerk Zwickau schließen sich zusammen und beginnen in Zwickau mit der Entwicklung eines Elektroautos mit Kunststoffkarosserie. Der e-Trabant wird zum weltweiten Erfolgsmodell und führt dazu, dass China und die USA auf dem Gebiet der Elektromobilität völlig ins Hintertreffen geraten.
2: 1. Januar 2002. Einführung des Euro als gesamteuropäische Währung. Dank der Errichtung eines zentralen Finanz- und Wirtschaftsministeriums in Brüssel steigt Europa in den Folgejahren zur führenden Wirtschaftsmacht der Welt auf.
0: 5. August 2004. Mit der Initiative Hartz IV wird eine umfassende Rentenreform eingeleitet. Beamte und Selbstständige zahlen ebenfalls in die Rentenkasse ein, die zusätzliche Gewinne aus langfristigen Anlagen erzielt. Die Trennung von privaten und gesetzlichen Krankenkassen wird aufgehoben. Die skandinavischen Länder blicken neidvoll auf das vorbildliche deutsche Sozial- und Gesundheitssystem.
2: 6. Mai 2025. Der im ersten Wahlgang mit solider Mehrheit gewählte Bundeskanzler Friedrich Merz übernimmt die Regierungsgeschäfte. In einer ersten Grundsatzrede bedankt er sich für das Vertrauen und versichert, die überaus erfolgreiche Reformpolitik der vergangenen Jahre und Jahrzehnte fortsetzen zu wollen. Im gesamten Bundestag erhält er dafür stehende Ovationen. Zum Abschluss seiner Rede schwenkt er fast übermütig das Glückwunschtelegramm der amerikanischen Präsidentin Michelle Obama.
5: Was wäre, wenn Deutschland ein Reformmärchen sozusagen? 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
5: Taylor Swift hat es gemacht, Harry Styles auch. Und jetzt zieht Billie Eilish nach mit Hit Me Hard and Soft. Ihrer Tour bringt die Sängerin ihre aktuelle Welttournee nun ins Kino. Ein Konzertfilm also. Dieses Mal aber unter der Regie von James Cameron.
3: Schon der Blick auf die Inszenierung macht deutlich, Billie Eilish Hit Me Hard and Soft ist kein glatt gebügeltes Künstlerporträt. Es ist ein Konzertfilm über eine der größten Sängerinnen unserer Zeit, die trotzdem nahbar geblieben ist. Die Bühne ist als Kreis angelegt, das Publikum umgibt sie von allen Seiten. Eilish ist permanent in Bewegung, läuft, sprintet, sucht die Nähe zu den Fans im Saal. Die Kameras folgen ihr dicht, manchmal so nah, dass die Distanz zwischen Bühne und Zuschauerraum praktisch verschwindet.
4: The day of a show is for me, it just feels like any day at all. I just feel like I'm like going to hang out with my friends.
3: Ein Gefühl, das vor allem durch die Regie eintritt. Billie Eilish hat den Film gemeinsam mit James Cameron realisiert, einem Regisseur, der seit Jahren an neuen 3D-Techniken arbeitet. Die werden hier eingesetzt, aber eher zurückhaltend. Es geht nicht um die Effekte, die sich in den Vordergrund drängen, sondern um ein räumliches Gefühl, die Größe des Raums, das Volumen ihrer Stimme.
24: It's your show. It's your creative vision.
1: This is going to blow people's minds.
6: We're going to put a 3D camera in the cube with you.
7: Awesome.
6: And we'll probably be able to move that to different positions.
7: So how does that even work, just out of curiosity?
3: Ein zentraler Baustein dafür ist die spezielle 3D-Technik, die Cameron und sein Team eigens weiterentwickelt haben. Gedreht wurde mit einer Vielzahl von Kameras, darunter auch Prototypen, die für große Distanzen im Raum konzipiert sind, ungewöhnlich für Konzertaufnahmen. Dadurch entstehen Bilder, die Tiefe nicht nur andeuten, sondern tatsächlich erfahrbar machen. Die Weite der Arena, die Bewegung auf der Bühne, die Nähe zwischen Künstlerin und Publikum. Avatar-Regisseur James Cameron bringt hier seine Erfahrung aus großen Kinoproduktionen ein, ordnet sie aber dem Format unter. Das 3D wirkt nie wie Selbstzweck, sondern unterstützt die Idee, das Konzerterlebnis möglichst direkt zu vermitteln. Ein Meer aus Handybildern, aus der Perspektive der Fans, das Gefühl, nicht als Zuschauende dabei zu sein, sondern mit Billie Eilish auf der Bühne zu stehen.
7: I want to feel like it's me and them.
6: You love that.
7: I love that.
3: Es ist ein ständiger Perspektivwechsel, mal aus der Distanz, dann aus der Sicht der Künstlerin selbst. Eilish filmt zum Teil mit einer Handkamera, bewegt sich damit über die Bühne, richtet sie auf sich, auf die Band, auf das Publikum. Das wirkt nicht immer perfekt, aber oft erstaunlich direkt. Zwischen den Songs gibt es kurze Momente abseits der Bühne, Vorbereitungen, kleine Gespräche, Eindrücke vom Touralltag. Das sind keine langen Einblicke, eher Skizzen. Sie lockern den Rhythmus auf, ohne den Fokus vom Konzert zu nehmen.
7: I want to be the artist that I would want to be a fan of. Love you!
3: Die Fans spielen eine große Rolle. Der Film zeigt immer wieder, wie präsent sie sind. Sie singen mit, weinen, reagieren auf kleinste Gesten, sind Teil der Inszenierung. Eilish selbst beschreibt ihre Konzerte als Safe Space, eine Art sicheren Raum. Ein Ort, wo sie sich so geben können, wie sie sind. Genau dieses Gefühl versucht der Film aufzunehmen. Er ist nicht darauf aus, ein perfektes Bild zu liefern, sondern ein möglichst unmittelbares. Für Fans ist das erwartbar reizvoll. Wer mit Billie Eilish bislang wenig anfangen konnte, bekommt zumindest ist ein Eindruck davon, warum ihre Konzerte für viele mehr sind als ein gewöhnlicher Popabend.
10: I like when you get mad. I guess I'm pretty glad that you're alone.
5: Tja, Anna Wollner über den Konzertfilm Hit Me Hard in Soft the Tour von Sängerin Billie Eilish und der kommt heute in die Kinos.
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9: Um 11 Uhr mit Emily Seidel. KI-Anwendungen, mit denen sexualisierte Deepfakes erstellt werden können, sollen künftig in der EU verboten sein. Vertreter der Mitgliedstaaten und des Europäischen Parlaments haben sich darauf geeinigt, das KI-Gesetz entsprechend anzupassen. Aus Brüssel, Katrin Schmidt.
24: Die Gesetzesverschärfungen zielen explizit auf sogenannte Deepfakes, bei denen etwa das Gesicht einer Frau in ein anderes Video, zum Beispiel eine Pornosequenz, eingefügt oder die Stimme künstlich nachgeahmt wird, sodass es wirkt, als würde sie Dinge tun oder sagen, die tatsächlich nie passiert sind. Dazu zielt das neue Verbot auch auf das Erstellen von Inhalten, die sexuellen Kindesmissbrauch darstellen. Die nun geplanten Gesetzesverschärfungen sind nicht die ersten EU-Regeln zur Bekämpfung digitaler Gewalt. Bestehende Regularien sehen bereits vor, dass in allen Mitgliedstaaten das Anfertigen und Verbreiten von manipulierten Darstellungen sexueller Handlungen ohne Zustimmung der Betroffenen unter Strafe gestellt werden soll. Die Richtlinie ist aber zum Beispiel von Deutschland noch nicht in nationales Recht übertragen worden. Das neue explizite Verbot von Deepfakes muss noch formal vom Europäischen Parlament und dem Rat der Mitgliedstaaten verabschiedet werden. Dann kann es ab Anfang Dezember durchgesetzt werden.
9: Der Bundestag berät heute in erster Lesung über eine Senkung der Luftverkehrssteuer. Eine vor 2 Jahren beschlossene Erhöhung der Abgabe soll rückgängig gemacht werden. Aus der NDR-Nachrichtenredaktion Thorsten Lange.
25: Die Steuer fällt auf jedes verkaufte Ticket an und hängt von der Länge des Fluges ab. Reisende auf längeren Strecken profitieren also stärker als Passagiere auf Kurzstrecken. Die Entlastung für Reisende dürfte zwischen 2 und 12 Euro liegen, falls die Fluggesellschaften die Steuersenkung auch ganz an die Kunden weitergeben. Die Regierung will mit dem Gesetz den Luftverkehrsstandort Deutschland attraktiver machen. Der Branche gehen die Pläne nicht weit genug. Luftverkehrsverbände wollen, dass die Steuer ganz abgeschafft wird.
9: Nicht alle jungen Männer kommen offenbar der gesetzlichen Pflicht nach, den Fragebogen zum neuen Wehrdienst auszufüllen. Das berichtet das Redaktionsnetzwerk Deutschland unter Berufung auf die Bundeswehr. Aus Berlin, Jim Bob Nikschas.
11: Etwas mehr als jeder vierte junge Mann hat demnach nicht auf das Schreiben zum neuen Wehrdienst reagiert. Dabei droht ein Bußgeld, wenn der Fragebogen nicht innerhalb von 4 Wochen beantwortet zurückgeschickt wird und jemand auch die folgende Mahnung unbeantwortet lässt. Mehr als 190.000 junge Frauen und Männer wurden zwischen Anfang Januar und Ende April von der Bundeswehr angeschrieben. Das hat das Verteidigungsministerium mitgeteilt. Den Fragebogen zum neuen Wehrdienst ausfüllen und zurückschicken müssen laut Gesetz nur die Männer. Knapp 3/4 haben das bisher auch getan, berichtet das Redaktionsnetzwerk Deutschland und beruft sich auf Kreise der Bundeswehr.
13: Die deutsche Industrie hat im März überraschend viele Aufträge erhalten. Wie das Statistische Bundesamt mitteilte, waren es 5% mehr als im Vormonat. Analysten hatten im Schnitt mit einem Plus von lediglich 1% gerechnet. Die positive Entwicklung verteilte sich auf fast alle Wirtschaftsbereiche. Das Bundeswirtschaftsministerium erklärte dazu, für die gute Auftragslage seien wahrscheinlich Vorzieheffekte der Grund. In Erwartung steigender Preise durch den Iran-Krieg hätten viele Auftraggeber ihre Bestellungen früher gemacht. Russland hat nach eigenen Angaben in der Nacht rund 350 Drohnen aus der Ukraine abgefangen, unter anderem in der Nähe von Moskau. In Bryansk nahe der Grenze sollen bei einem ukrainischen Angriff 13 Menschen verletzt worden sein. Die Ukraine hatte für gestern eine einseitige Waffenruhe ausgerufen. Nach anhaltenden Angriffen aus Russland hatte Präsident Selenskyj aber angekündigt, dass man darauf reagieren werde. Moskau hat sich wiederum für eine Feuerpause morgen und übermorgen ausgesprochen. Dann finden die Feiern statt, mit denen Russland an den Sieg über Nazi-Deutschland erinnert. Der Naturschutzbund Hamburg hat die Pläne der Stadt für den Hafengeburtstag wegen der aktuellen Energiekrise kritisiert. Anstatt die Bevölkerung für Einsparungen zu sensibilisieren, werde wie gewohnt weitergemacht, sagte der Vorsitzende des NABU Hamburg Siegert. Obwohl Diesel und Kerosin knapp würden, gehe eine bunte Kulisse mit Kreuzfahrern und Schlepperballett immer. Die Hamburger Wirtschaftsbehörde wies die Kritik am Hamburger Abendblatt zurück und verwies darauf, dass der Hafengeburtstag Menschen zusammenbringe und Zukunftsperspektiven aufzeige. Morgen beginnen in Hamburg die Feiern zum 837. Geburtstag des Hafens. Das waren die Nachrichten.
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5: Das Wetter in Norddeutschland. Heute gibt es Sonne und Wolken im Wechsel. Vor allem im Südosten von Niedersachsen, da kann es zeitweise noch Regen geben. Die Temperaturen liegen zwischen 10 Grad in Bad Sachsa und bis 17 Grad in Itzehoe. Morgen dann überwiegend heiter und trocken. Es kann aber auch noch einzelne Schauer in Niedersachsen geben. Dazu maximal 13 bis 19 Grad. Die Aussichten am Sonnabend oft heiter und trocken. Nur vereinzelt Schauer bei 14 bis 21 Grad. Und am Sonntag Sonne und Wolken im Wechsel. Gewittrig bei 16 bis 22 Grad. 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Stau oder stockender Verkehr ab 3 Kilometern Länge. A1 Lübeck Richtung Hamburg zwischen Hamburg-Mofleth und Stillhorn 5 Kilometer stockender Verkehr. Die A2 Dortmund Richtung Hannover ist zwischen Rehren und Lauenau wegen Löscharbeiten gesperrt. Dadurch gibt es aktuell 12 Kilometer Stau ab Veltheim. Der Lkw-Verkehr wird gebeten, weiträumig über die B65 Bückeburg, Stadthagen und Bad Bendorf auszuweichen. Der Pkw-Verkehr, der könnte nördlich oder südlich zur A2 bis Lauenau ausweichen. Die A2 Hannover Richtung Berlin ist zwischen Lehrter Ost und Hämeler Wald wegen Bergungsarbeiten wieder gesperrt, dadurch 7 Kilometer Stau. Bitte über Immensen, Erbke und Sievershausen ausweichen. Und die B27 Cuxhaven Richtung Bremerhaven ist zwischen Neuenwalde und Deppstedt wegen Bauarbeiten noch eine gute Stunde bis etwa 12 Uhr gesperrt. Kommen Sie gut an, gute Fahrt. 11.06 Uhr ist es am Donnerstagvormittag. 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Ich bin Michael Latz. Hallo. Das allgemeine Gleichbehandlungsgesetz, das regelt seit 2006, dass Menschen nicht wegen ihrer Herkunft, ihres Geschlechts und Alters, ihrer Religion oder sexuellen Identität oder auch wegen einer möglichen Behinderung benachteiligt werden dürfen. Ein weitreichender Schutz vor Diskriminierung also. Der Bundesgerichtshof, der muss sich heute nun aber mit der Frage beschäftigen, inwieweit dieses Gesetz auch im Gesundheitswesen gilt. Konkret geht es um einen Fall einer blinden Frau, die nach einer Knie-OP von einer Reha-Klinik nicht aufgenommen wurde. Antonetta Stefani aus der ARD-Rechtsredaktion berichtet.
12: Im Sommer 2022 bekommt Renate S. ein neues Kniegelenk eingesetzt. Im Anschluss an die Operation soll es direkt in die Reha gehen. Bereits im Vorfeld kümmert sich Renate S. um einen Platz in einer Reha-Klinik und führt auch ein Telefonat, um alles genau abzuklären. Denn Renate S. ist blind. Genau das bespricht sie mit der Reha-Klinik. Per Brief wird ihr der Platz für die Reha auch bestätigt. Als sie dann einige Tage nach der OP zur Klinik gebracht wird, erwartet sie dort allerdings eine böse Überraschung.
8: Der erste Satz war gleich nicht guten Tag, wie geht's Ihnen oder irgend so etwas, sondern gleich, wir nehmen Sie nicht auf, weil Sie blind sind.
12: Nach diesem Schock geht es für Renate S. dann zurück ins Krankenhaus. Sie muss sich eine neue Reha-Klinik suchen. Dieser erneute, ungeplante Krankenhausaufenthalt verursacht Kosten von rund 1.000 Euro. Doch nicht nur wegen dieser Kosten trifft Renate S. die unerwartete Ablehnung in der Reha-Klinik hart. Sie fühlt sich diskriminiert.
8: Wenn ich dran denke oder mit jemand drüber spreche, überlege, dann bin ich genauso noch traurig wie vor, es wird jetzt im Sommer 4 Jahre her. Ne? Also man kommt sich vor, wenn ich das so sagen darf, wie Mensch zweiter Klasse.
12: Renate S. zieht deshalb vor Gericht. Sie klagt gegen die Ungleichbehandlung und fordert eine Entschädigung. Denn eigentlich gibt es in Deutschland ein Gesetz, das solche Diskriminierungen verbietet, das allgemeine Gleichbehandlungsgesetz. Allerdings sind sich die Gerichte bisher nicht einig, ob dieses Gesetz auch für Behandlungsverträge im medizinischen Bereich gilt, also zum Beispiel für Arztbesuche oder eben Reha-Aufenthalte. Renate S. hatte jedenfalls vor den Gerichten in der ersten und zweiten Instanz keinen Erfolg. Es gibt allerdings auch Gerichte in Deutschland, die entschieden haben, dass das allgemeine Gleichbehandlungsgesetz auch in solchen Fällen gelten müsse. Verena Bentele, Präsidentin des Sozialverbandes VDK, der sich für soziale Gerechtigkeit in Deutschland einsetzt, ist der Ansicht:
14: Menschen mit Behinderungen sind krankenversichert und haben damit die gleichen Rechte und Ansprüche wie alle anderen Versicherten auch. Für mich ist es absolut absurd und unverständlich, dass man gerade im Bereich von Rehabilitation, also in einem Thema, wo es darum geht, wieder gesund zu werden, Menschen mit Behinderungen nicht ganz selbstverständlich mit einschließt.
12: So sieht das auch Renate S. und gibt ihren Kampf vor Gericht noch nicht auf. Heute beschäftigt sich der Bundesgerichtshof mit ihrem Fall. Sie hofft, dass der Bundesgerichtshof die Frage, ob das allgemeine Gleichbehandlungsgesetz auch für Behandlungsverträge im Gesundheitsbereich gilt, ein für allemal mit Ja beantwortet. Renate S. wünscht sich,
8: dass in Zukunft, jetzt in meinem Fall sehbehinderten Menschen, blinden Menschen, nicht sowas widerfährt. Leider steht voraussichtlich wieder eine Rücken-OP bei mir an. Und anschließend geht es in die Reha. Und ich hoffe natürlich dann durch dieses positive Urteil, dass ich oder andere Menschen, andere sehbehinderte Menschen, nicht nochmal sowas Gleiches erleben müssen.
12: Heute wird in Karlsruhe erst einmal verhandelt. Ob nachmittags auch ein Urteil kommt, ist noch nicht klar.
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5: Der Klebstoffproduzent Fuller schließt sein Werk in Lüneburg. Laut Betriebsrat werden bis zu 80 Mitarbeiter und Mitarbeiterinnen ihre Stelle verlieren. Der Fall reiht sich ein in eine ganze Serie von Industriestandortschließungen in Niedersachsen. Achim Gutzeit berichtet.
15: Die Werkschließung von Fuller hatte sich abgezeichnet. Der Spezialist für Kleb- und Dichtstoffe, unter anderem für die Lebensmittelindustrie, hatte sich einen Sparkurs verordnet. Von weltweit 82 Werken sollten 27 geschlossen werden. Für die Stadt Lüneburg ein weiterer Schlag, denn auch der traditionsreiche Staplerhersteller Jungheinrich will dort bis März 2027 seine Produktion einstellen. Zurzeit fertigen dort noch 160 Mitarbeiterinnen und Mitarbeiter Stapler an. Der Standort gilt als weltweit größtes Werk für die Anfertigung sogenannter Flurförderfahrzeuge. Auch bereits länger bekannt ist die Schließung des Lüneburger Werks vom Autozulieferer Yanfeng. 230 Menschen verlieren ihre Arbeit. Der chinesische Mutterkonzern will die Produktion nach Tschechien verlagern. Lüneburg ist dabei quasi das Brennglas einer überregionalen Entwicklung. Niedersachsen Metall rechnet für dieses Jahr mit dem Verlust von 30.000 bis 50.000 Industriearbeitsplätzen im Land. Auch bekannte Namen schließen ganze Standorte. Continental den in Gifhorn, der Zigarettenhersteller Remsma Imperial Brands sein Werk mit 600 Beschäftigten in Hannover-Langenhagen und auch der Autozulieferer ZF mit mehreren Werken in Niedersachsen will Stellen abbauen.
5: Die Hamburger Bürgerschaft hat gestern noch einmal über die mögliche Olympia-Bewerbung der Stadt debattiert. Zum ersten Mal auch mit Bürgermeister Peter Tschentscher, der kurz vor dem Referendum dazu eine Regierungserklärung gehalten hat. Gegenwind gab es von ganz links und ganz rechts. Frauke Reinig berichtet.
16: Linken-Chefin Heike Sudmann bleibt beim Nein.
17: Wozu brauchen Sie Olympia, außer dass Sie irre viel Geld verbrennen?
16: Das Sportevent sei zu teuer, sozial ungerecht und der IOC ein korrupter und intransparenter Partner, so der Tenor. AfD-Chef Dirk Nockemann meint, die Stadt habe ganz andere Sorgen.
18: Mit regierungsamtlich gedopter Olympiabegeisterung lassen sich ganz viele dieser Probleme in dieser Stadt eben übertünchen.
16: Die Grüne Sina Imhoff meint, Sorgen müsse man ernst nehmen.
19: Wer fragt, was das kostet, der hat recht. Wer Transparenz verlangt, hat recht. Wer wissen will, ob am Ende die Hamburgerinnen und Hamburger profitieren oder nur ein internationales Sportereignis, hat recht.
16: Bürgermeister Peter Tschentscher beschwört das Bild eines olympischen Sommermärchens.
21: Es geht am Ende auch um eine Entscheidung über unser Vertrauen in die eigenen Fähigkeiten, über unser Vertrauen in die Zukunft.
16: Rückendeckung gibt es von der CDU. Auch die will Olympische Spiele in der Stadt.
5: Der Tunnelbau unter der Elbe für das Stromkabel von Südlink verläuft nach Angaben des Unternehmens TenneT planmäßig. Der Tunnel befindet sich bei Wefelsfleth im schleswig-holsteinischen Kreis Steinburg. Er soll insgesamt 5,2 Kilometer lang werden. 4.500 Meter davon hat ein Spezialbohrer schon geschafft. Sven Jachmann hat die Baustelle besucht.
22: Mit einem Fahrstuhl geht es unter die Elbe. Für eine Versorgungsbahn haben Ingenieure Schienen verlegt. Die verschwindet nach einer Rechtskurve im diffus ausgeleuchteten Tunnel Richtung Elbe. Mehr als 4 Kilometer entfernt der Spezialbohrer Elsa. Er schafft pro Tag um die 10 Meter. Nach Angaben des Projektleiters wird der 190 Meter lange Bohrer im Juli das andere Elbufer bei Wischhafen erreichen. Im kommenden Jahr werden Arbeiter dann die Kabel für Südlink durch den Tunnel verlegen. Über die Leitung soll dann Windstrom von Offshore-Anlagen nach Süddeutschland weitergeleitet werden. Das Projekt kostet um die 10 Milliarden Euro. Weitere Großprojekte dieser Art sind in Planung, nicht nur von TenneT. Heute treffen sich in Brunsbüttel die Vorstände von Finanz- und Energieunternehmen. Die diskutieren unter anderem darüber, wie internationale Investoren für das Milliardenprojekt Energiewende gewonnen werden können.
5: Die Fähren über die Elbe im niedersächsischen Landkreis Lüneburg fallen immer wieder aus, vor allem wegen Niedrigwassers. Land, Landkreise, Kommunen und Fährbetreiber wollen gegensteuern mit einem neuen Handlungsprogramm für die Verbindungen Neudarchau und Blekede. Alicia Sprey berichtet.
26: Die Maßnahmen konzentrieren sich auf 6 Bereiche. Zum Beispiel soll der Fährbetrieb stabiler werden. Die Fähren in der Elbe sollen besser freigehalten werden. Auch eine engere Anbindung an Bus und Bahn ist geplant. Für Neudarchau soll es eine neue Fähre geben. Die Tanja 2 soll bei vergleichbarer Traglast weniger Tiefgang haben und damit auch bei Niedrigwasser fahren können. Die Kosten liegen bei rund 8 Millionen Euro. Den Großteil übernimmt das Land. Bis die Fähre voraussichtlich 2028 oder 2029 kommt, bleibt die Lage bei Niedrigwasser aber angespannt. Deshalb wird zusätzlich über eine kleine Personenfähre nachgedacht, etwa für Schüler oder Radfahrer. Das Land betonte vor Ort aber auch, die Unterstützung für den Fährverkehr ändere nichts an der Förderzusage für den Bau einer Elbbrücke bei Neudarchau. In Blekede könnten Verbesserungen für Pendler am schnellsten spürbar werden. Die neue Niedrigwasserfähre dort soll bis Ende Juni in den Testbetrieb gehen.
5: Soweit unser Überblick über die wichtigsten Themen aus Norddeutschland. Den hören Sie in der Regel immer gegen 10 nach hier bei NDR Info. Schwierig und sehr ernst. Zum ersten Mal hat Reporter ohne Grenzen vor einer Woche die Lage der Pressefreiheit in mehr als der Hälfte aller Länder der Welt in eben diese beiden Kategorien eingestuft. Die Pressefreiheit steht weltweit unter so großem Druck wie nie. Und auch in Deutschland hat sich die Situation für Medienschaffende verschlechtert. Hier im NDR haben wir daher heute Schulklassen zu Workshops rund um das Thema Presse- und Medienfreiheit eingeladen. Was die Schülerinnen und Schüler dabei diskutieren, darum geht's in der kommenden Viertelstunde. Vorher der kurze Überblick.
13: KI-Programme, mit denen sexualisierte Deepfakes erstellt werden können, sollen in der EU verboten werden. Darauf haben sich Vertreter der Mitgliedstaaten und des EU-Parlaments geeinigt. Bei Deepfakes wird zum Beispiel das Gesicht einer Person in ein Video eingefügt, sodass es scheint, als wäre sie wirklich darin zu sehen. Das Verbot soll explizit auch Inhalte betreffen, die sexuellen Kindesmissbrauch darstellen. Wie lässt sich die Bereitschaft zur Organspende erhöhen? Abgeordnete mehrerer Parteien wollen, dass grundsätzlich jeder Bürger ein Spender ist, wenn er oder sie dem nicht ausdrücklich widersprochen hat. Heute haben sie einen Parlamentsantrag vorgelegt. Kritik daran kommt unter anderem von der Deutschen Stiftung Patientenschutz, deren Vorstand Brüsch sagte der katholischen Nachrichtenagentur, eine Widerspruchsregelung sei verfassungswidrig, wer schweige, stimme nicht automatisch zu. In Großbritannien haben Regional- und Kommunalwahlen begonnen. Der britische Premier Starmer steht dabei unter Druck. Die Umfragen für seine Labour-Partei sehen schlecht aus, unter anderem wegen der schwachen Wirtschaftslage. Eine schwere Niederlage bei den Regionalwahlen könnte dazu führen, dass es innerhalb der Labour-Partei einen Aufstand gegen Starmer gibt. Und das Wetter in Norddeutschland, ein Wechsel aus Sonne und Wolken, zeitweise auch Regen, maximal 10 bis 17 Grad. Das war unser kurzer Überblick und jetzt geht's zurück zu Michael Latz.
5: Vielen Dank, die Zeit gleich 11.18 Uhr.
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5: Sie sind die Bosse. Das titelte heute Le Parisien, die größte Pariser Tageszeitung. Der Grund? Paris Saint-Germain steht nach dem 1:1 im Halbfinalrückspiel gegen den deutschen Rekordmeister Bayern München im Champions League-Finale.
0: Ja, und Paris hat damit die Chance, seinen Titel aus der vergangenen Saison zu verteidigen. Das war eine Machtdemonstration gestern und zwar nicht wie im Hinspiel in der Offensive, sondern dieses Mal eher defensiv. Die Bayern, die hatten nach dem

0: strittige Entscheidungen. Paris-Verteidiger Mendes hätte gestern nach einem Handspiel mit Gelb-Rot vom Platz fliegen müssen. Im Hinspiel war der Handelfmeter gegen Davies mehr als umstritten.
1: Aber Fakt ist auch, dass wir einfach unterschiedliche Meinungen haben werden, noch ganz lange über, was die richtigen Entscheidungen waren in diesen Spielen. Und wenn ein Tor das Unterschied ist, dann ist es schon bitter.
0: Fakt ist aber auch, die Bayern wirken gestern insgesamt nicht so griffig, auch im Spiel nach vorn. Das Eckenverhältnis 8:1 für Paris. Manuel Neuer überragend, das sagt einiges über die Partie aus.
2: Leider kam das erste Tor von uns zu spät, dass wir dann nochmal nachlegen konnten. Ist es jetzt ein Ausscheiden, aber sicherlich gegen eine der besten Mannschaften der Welt, ist klar.
0: Wahrscheinlich sogar die aktuell beste. Das wird aber das Endspiel zeigen. Die Baustellen der Bayern benennt Joshua Kimmich.
3: Ich habe schon gesagt, viele Dinge, die wir sehr, sehr gut gemacht haben. Wir haben auch einige Rekorde gebrochen, gerade in der Offensive. Auf der anderen Seite müssen wir uns natürlich ankreiden, dass wir oft in Rückstand sind, dass wir sehr, sehr viele Gegentore bekommen. Das können wir verbessern, das werden wir anpassen, das werden wir verbessern.
0: Im letzten Jahr im Viertelfinale raus, in diesem Jahr mit begeisternden Spielen in Paris und gegen Real Madrid, die Fans verzückt. Die Richtung bei den Bayern stimmt, da sind sich alle einig, die Spieler.
3: Also zumindest ich sitze da in der Kabine und habe das Gefühl, dass man mit dieser Mannschaft die Champions League noch gewinnen kann.
0: Genauso wie der Trainer.
1: Bin ich der Überzeugung, dass wir nächste Saison einfach schaffen, noch mal einen Schritt zu machen. Das ist auch mein Job.
0: Und natürlich auch die Fans.
4: Dass sie ausgerechnet in diesem Spiel diese Schwächen zeigen, schade. Aber vielleicht sind sie jetzt doppelt motiviert für die nächste Saison.
0: Ein Endspiel steht ja noch an. Das Pokalfinale am 23. Mai in Berlin gegen den VfB Stuttgart. Und bis dahin werden die Bayern den Frust des gestrigen Abends bestimmt aus ihren Trikots geschüttelt haben.
2: Ja, das ist super, dass wir das Finale haben, ne? Also das ist der mögliche Double-Gewinn. Darauf werden wir uns konzentrieren. Wir wollen auch, denke ich, so weitermachen, wie wir auch dieses ganze Jahr in der Liga gespielt haben. Wir denken da an uns. Das ist auch eine Vorbereitung dann aufs Finale. Und so werden wir das angehen.
5: Ein zuversichtlicher Bayern-Torhüter Manuel Neuer. Bayern hat es also nicht geschafft, diesen Ein-Tore-Rückstand aus dem Hinspiel aufzuholen. Der SC Freiburg, der versucht das heute Abend besser zu machen. Die Freiburger, die spielen nämlich im Europa-League-Halbfinale gegen Braga. Das Hinspiel verlor der Sportclub mit 1:2. Für Trainer Julian Schuster ist das Spiel mit Abstand das größte seiner Karriere. Der Wunsch vom Finale entsprechend riesig.
6: Er ist sehr präsent. Wenn ich ins Bett gehe, ist er präsent. Und wenn ich aufstehe, ist er wieder präsent. Und dieser Traum, diese Vorstellung, die gibt einem wirklich einfach diese große Motivation, das innerliche Feuer, das brennt. Es lodert nicht nur ein bisschen vor sich hin, sondern es ist sehr, sehr groß. Und deshalb, ich lasse auch nicht zu, was Müdigkeit, Energie, sonst etwas angeht, diesen Momenten, egal wie viele englische Wochen wir hatten, die Energie und die Kraft, die wir da sein, um alles aus uns herauszuholen.
5: Ja, und während die Freiburger noch träumen vom großen Coup, ist für die Volleyballer der SVG Lüneburg der Meisterschaftstraum gestern Abend geplatzt. Im Best-of-Five-Modus verloren die Niedersachsen auch das dritte Spiel gegen die BR-Volleys deutlich. Gefühlschaos entsprechend beim Coach Stefan Hübner.
7: Unheimlich stolz, was die Mannschaft geleistet hat. Natürlich auch traurig in dem Moment, dass die Reise zu Ende geht mit der Gruppe. Es war ein unglaubliches Jahr. Wir haben wahnsinnig viel erlebt. Super erfolgreich gewesen. Ja, und dann ist natürlich immer trotzdem so bitterer Beigeschmack, wenn man dann das letzte Spiel verliert der Saison.
5: Ja, und endgültig vorbei ist auch die Laufbahn von Niklas Süle, seines Zeichens Innenverteidiger bei Borussia Dortmund. Mit 30 Jahren ist für ihn schon Schluss, muss man sagen. Zu groß einfach das Verletzungspech in letzter Zeit. Sein Vertrag beim BVB lief in diesem Sommer ohnehin aus. Süle bestritt bislang 299 Bundesliga-Partien und absolvierte 49 Länderspiele in der deutschen Fußballnationalmannschaft.
8: Vielen Dank, Tom Gernke mit dem Sport. In vielen Ländern der Welt ist es längst nicht mehr selbstverständlich, dass Medien frei und unabhängig berichten dürfen. Das hat das Ranking von Reporter ohne Grenzen zum Tag der Pressefreiheit gerade erst wieder gezeigt. In immer mehr Staaten werden Reporterinnen und Reporter bedroht, inhaftiert oder anderweitig zum Schweigen gebracht. Gleichzeitig versucht gezielte Desinformation auch etablierte Demokratien zu destabilisieren. Der NDR hält dagegen und ist Teil der ARD-Aktionstage zur Pressefreiheit in dieser Woche. Heute haben wir Schulklassen aus dem Norden zu Workshops eingeladen. Darüber hat Liane Kossmann heute früh mit Sophie Donges gesprochen. Sie ist Direktorin des NDR-Landesfunkhauses Hamburg und kümmert sich um das Thema Medienkompetenz.

0: Kompetenz. Zunächst ging es um die Frage, was die Schülerinnen und Schüler erwartet, wenn heute zum Beispiel Merling von Rissenbeck vom Hamburg-Journal bei einer 8. Klasse in Pinneberg ist.
1: Ja, Merlin simuliert heute mit den Schülerinnen und Schülern erstmal, wie funktioniert das eigentlich, wie kommt so ein Hamburg-Journal zustande. Das heißt, sie machen erstmal eine Redaktionskonferenz, schauen, was sind denn die Themen in der Stadt heute, was machen wir auf der Eins, also was ist das wichtigste Thema, was kommt nach vorne, welche Themen schaffen es noch in die Sendung. Und am Ende, das darf natürlich immer nicht fehlen, dürfen die Schülerinnen und Schüler auch mal vor die Kamera in die Redaktionsräume und auch ins Studio und probieren selber mal, wie das so funktioniert, wenn man da steht und sagt, guten Abend Hamburg.
2: Ja, was würdest du denn sagen? Fehlt allgemein und gerade Jüngeren der Durchblick, wie Journalismus eigentlich funktioniert und wie unsere Sendungen zustande kommen?
1: Ja, leider ist Medienkompetenz kein festes Schulfach. Das würde ich mir tatsächlich wünschen bei dieser Schwemme an Fake News im Internet. Es ist umso wichtiger, dass wir als NDR, aber auch viele andere Verlagshäuser, Stiftungen, Bildungseinrichtungen das Thema aktiv aufgreifen und erklären, wie guter und unabhängiger Journalismus entsteht. Weil wenn man mal in so einem Workshop war, so wie diese 8. Klasse heute aus Pinneberg, dann merkt man nämlich auch schnell, das ist gar nicht so leicht, journalistische Entscheidungen zu treffen. Es gibt viele Themen, die Sendung hat 30 Minuten, welche bringen wir rein, welche nicht, was kommt nach vorne, was eher nach hinten, darum ringen wir ja auch jeden Tag. Naja, und das lernt man dann eben in diesen Workshops.
2: Welche Rolle spielen Social Media für die Information junger Menschen und welche Rolle spielen klassische Medien wie Radio und Fernsehen noch? Und wie geht der NDR auch mit seinen Angeboten zur Medienkompetenz darauf ein?
1: Ja, naja, über die Hälfte der 18- bis 24-Jährigen, die nutzt wöchentlich Social Media als Informationsquelle. Und für jede und jeden Dritten ist es tatsächlich die wichtigste Informationsquelle. Also lineares Radio und Fernsehen, das spielt schon auch noch eine Rolle bei den Jungen, aber eben nicht mehr so eine ganz große. Und das bedeutet für uns, dass wir mit unseren wichtigsten Informationsmarken natürlich auch im Netz unterwegs sind. Der NDR Info YouTube-Channel zum Beispiel oder die Tagesschau bei Twitch oder das Landesfunkhaus Hamburg bei TikTok. Also wir sind da, wo die jungen Zielgruppen sind. Denn der öffentlich-rechtliche Rundfunk am Ende macht ja auch ein Angebot für alle. Und da müssen wir uns auch auf eine veränderte Mediennutzung einstellen.
2: Ja, und wir sind ja eben auch vor Ort mit diesen Workshops, von denen wir schon gesprochen haben. Wie kommen die denn an? Wie sind da die Rückmeldungen? Und wie viel machen wir da auch?
1: Tatsächlich schon ziemlich viel. Wir haben 5000 Menschen aus ganz Norddeutschland im vergangenen Jahr bei uns in Workshops gehabt. Das waren hauptsächlich Schülerinnen und Schüler. Also die Nachfrage ist da wirklich enorm. Der NDR ist da eine vertrauenswürdige Anlaufstelle für viele. Und was wir damit ja auch erreichen wollen, ist, wir wollen Transparenz schaffen. Wir wollen zeigen, was wir machen, aber auch, wie wir es machen. Denn alle Norddeutschen am Ende des Tages sollen wissen, wo und wie kann man sich verlässlich informieren, weil das ist ja das Wichtigste, um sich eine Meinung bilden zu können. Und das wiederum ist die wichtigste Zutat für eine stabile Demokratie.
2: Ist Medienkompetenz dann nur ein Thema für junge Menschen oder versucht der NDR, das auch Älteren zu vermitteln?
1: Ja, ich freue mich sehr, dass wir tatsächlich demnächst mit Angeboten für Seniorinnen und Senioren an den Start gehen. Die allerletzten Gespräche mit unseren Partnern, das sind Bildungseinrichtungen in Norddeutschland, die laufen gerade, es dauert nicht mehr lang, dann gehen wir damit raus. Dann kann man sich auch da melden und dabei sein, weil unser Ziel ist, wir wollen Medienkompetenzvermittlung noch viel stärker ausbauen und am Ende Angebote wirklich für alle Generationen schaffen. Denn wenn man mal ganz ehrlich ist, ist es eigentlich egal, wie alt man ist. Fake News zu identifizieren im Internet, das ist total schwierig. Und da wollen wir eben gerne unterstützen und ja, den Menschen in Norddeutschland ein gutes Angebot machen.
0: Sagt Sophie Donges, die Direktorin des NDR Landesfunkhauses Hamburg. Und unter ndr.de/medienkompetenz, da erreichen Sie das Medienkompetenzportal des NDR. Und dort können zum Beispiel Lehrkräfte Workshops buchen, wie es sie heute in Saarstedt, Pinneberg und Hamburg gibt. 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
1: Um 11.30 Uhr mit Emily Seidel. KI-Anwendungen zum Erstellen von sexualisierten Deepfakes sollen in der EU künftig verboten sein. Vertreter der Mitgliedstaaten und des Europäischen Parlaments einigten sich auf eine entsprechende Anpassung des KI-Gesetzes. Aus der NDR-Nachrichtenredaktion Katharina Jetter.
2: Bei sogenannten Deepfakes wird zum Beispiel das Gesicht einer Frau in ein anderes Video, etwa eine Pornosequenz, eingefügt oder die Stimme künstlich nachgeahmt. Das wirkt dann so, als würde sie Dinge tun oder sagen, die tatsächlich nie passiert sind. Das neue Verbot soll auch verhindern, dass in Zukunft auf diese Art sexueller Kindesmissbrauch dargestellt wird. Das EU-Parlament und die Vertreter der Mitgliedstaaten einigten sich außerdem darauf, dass andere KI-Regeln einfacher werden. So will die EU wettbewerbsfähig bleiben. Die Änderung muss noch von anderen EU-Gremien bestätigt werden, das gilt aber als Formalie. Die Reform soll dann ab Ende des Jahres gelten.
1: Der Bundestag hat über eine Reform des Gesetzes zur Gleichstellung von Menschen mit Behinderung debattiert. Ziel des Entwurfs von Sozialministerin Baas ist es, überall Barrieren abzubauen. Aus Berlin, Gabriele Intemann.
3: Geplant ist unter anderem, erstmals Fristen für bestehende Gebäude des Bundes festzulegen. Dem Entwurf zufolge müssen sie bis 2045 barrierefrei zugänglich sein, sofern das wirtschaftlich zumutbar ist. Für private Unternehmen sind die Vorgaben deutlich weniger verbindlich. Dienstleister sollen individuelle und praktikable Lösungen finden, heißt es im Entwurf. Außerdem sollen alle Bundesbehörden Anträge, Formulare und Beratung künftig auch in leichter Sprache anbieten. Redner aller Fraktionen kritisierten den Regierungsentwurf als unzureichend. Verbesserungen müssten schneller und umfassender kommen. Die Abgeordneten kündigten an, den Gesetzentwurf in den weiteren Beratungen noch zu verändern.
1: Der Bundestag befasst sich heute auch zum ersten Mal mit der geplanten Senkung der Luftverkehrssteuer. Der Gesetzentwurf sieht vor, dass die Fluggesellschaften ab Juli weniger Abgaben zahlen müssen. Die Steuerausfälle sollen aus dem Etat des Bundesverkehrsministeriums kompensiert werden. Das haben die Bundesländer jetzt kritisiert. Wie die Rheinische Post berichtet, warnen sie davor, dass das Verkehrsinvestitionen ausbremsen könnte. Aus Sicht des Bundesrates braucht es mehr Geld, um zukunftsfähige Verkehrsinfrastrukturen und Technologien zu schaffen. AfD und Linke versuchen heute im Bundestag erneut, einen Platz im parlamentarischen Kontrollgremium zu erhalten, das die Arbeit der Nachrichtendienste überwacht. Abgeordnete beider Fraktionen hatten zuletzt bei Wahlen nicht die nötige Mehrheit erhalten. Aus Berlin, Philipp Eckstein.
4: Bundesnachrichtendienst, Verfassungsschutz und militärischer Abschirmdienst. Die Arbeit dieser drei Nachrichtendienste wird vom parlamentarischen Kontrollgremium überwacht. 9 Mitglieder hat das streng vertraulich tagende Gremium, doch 3 Plätze sind derzeit nicht besetzt. 2 stünden theoretisch der AfD zu, 1 Platz der Linken. Doch die Kandidaten bei der Fraktion haben bislang bei den Wahlen im Bundestag nicht die nötige Mehrheit erhalten. Nun starten beide einen neuen Versuch.
1: Die deutsche Industrie hat im März überraschend viele Aufträge erhalten. Wie das Statistische Bundesamt mitteilte, waren es 5% mehr als im Vormonat. Analysten hatten im Schnitt mit einem Plus von lediglich 1% gerechnet. Die positive Entwicklung verteile sich auf fast alle Wirtschaftsbereiche. Das Bundeswirtschaftsministerium erklärte dazu, für die gute Auftragslage seien wahrscheinlich Vorzieheffekte der Grund. In Erwartung steigender Preise durch den Iran-Krieg hätten viele Auftraggeber ihre Bestellungen früher gemacht. Russland hat nach eigenen Angaben in der Nacht rund 350 Drohnen aus der Ukraine abgefangen, unter anderem in der Nähe von Moskau. In Bryansk nahe der Grenze sollen bei einem ukrainischen Angriff 13 Menschen verletzt worden sein. Die Ukraine hatte für gestern eine einseitige Waffenruhe ausgerufen. Nach anhaltenden Angriffen aus Russland hatte Präsident Selenskyj aber angekündigt, dass man darauf reagieren werde. Moskau hat sich wiederum für eine Feuerpause morgen und übermorgen ausgesprochen. Dann finden die Feiern statt, mit denen Russland an den Sieg über Nazi-Deutschland erinnert. In Großbritannien finden heute in mehreren Landesteilen Regional- und Kommunalwahlen statt. Die Abstimmungen gelten als Stimmungstest für den Premierminister und Labour-Chef Starmer. Umfragen sagen unter anderem Stimmzuwächse für die rechtspopulistische Partei Reform UK voraus. Aus London, Christoph Prössel.
5: Gewählt werden die Mitglieder der Nationalversammlungen von Wales und Schottland. Die beiden Parlamente sind vergleichbar mit deutschen Landtagen. In Wales stellt Labour derzeit die First Minister. Doch Labour könnte diese Hochburg verlieren. In den Umfragen liegen Reform UK und Plaid Cymru vorne. Plaid Cymru vertritt ein sozialdemokratisches Programm, fordert aber auch die Unabhängigkeit für Wales. In Schottland dürfte Reform UK zulegen. In England werden tausende Gemeinderäte neu gewählt. Auch hier ist Reform UK in den Umfragen vorne dabei, aber auch die Grünen sind stark als linke Alternative zu Labour. Im Wahlkampf wurde deutlich, es geht oft um lokale Themen, aber eben auch Migration und Lebenshaltungskosten.
1: Das waren die Nachrichten.
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6: Das Wetter in Norddeutschland. Heute Sonne und Wolken im Wechsel. Vor allem im Südosten von Niedersachsen kann es aber hin und wieder Regen geben. Die Werte liegen zwischen 10 Grad in Bad Sachsa und bis zu 17 Grad in Itzehoe. Morgen dann überwiegend heiter und trocken. Einzelne Schauer sind aber möglich in Niedersachsen. Die Werte maximal 13 bis 19 Grad. Und die Aussichten fürs Wochenende. Am Sonnabend oft heiter und trocken und nur vereinzelt Schauer bei 14 bis 21 Grad. Am Sonntag Sonne und Wolken. Wolken im Wechsel, manchmal auch Gewitter möglich bei 16 bis 22 Grad. Stau oder stockender Verkehr ab 3 Kilometern im NDR Infoverkehrsservice. Die A2 Dortmund Richtung Hannover ist zwischen Rehren und Launau wegen Löscharbeiten gesperrt. Es staut sich dadurch auf 10 Kilometern Länge. Der Lkw-Verkehr, der wird gebeten, weiträumig auszuweichen über die B65 Bückeburg, Stadthagen und Bad Nenndorf. Der Pkw-Verkehr, der könnte nördlich oder südlich zur A2 bis Launau ausweichen. Die A2 Hannover Richtung Berlin ist zwischen Lehrte Ost und Hämeler Wald wegen Bergungsarbeiten wieder gesperrt. 7 Kilometer Stau gibt's aktuell. Bitte weichen Sie über Immensen, Arbke und Sievershausen aus. Und zum Schluss die A27 Cuxhaven Richtung Bremerhaven. Die ist zwischen Neuenwalde und Deppstedt wegen Bauarbeiten noch eine gute halbe Stunde gesperrt. Kommen Sie gut an, gute Fahrt. Der TÜV Süd, der ist ein internationaler Konzern, der in vielen Ländern der Welt die Sicherheit von Technik und Bauwerken zertifiziert. In Brasilien aber, der hat er vor gut 7 Jahren einen Damm für stabil erklärt, der wenige Monate später brach. Eine Katastrophe von gigantischem Ausmaß war das. Nach Recherchen von NDR, WDR und Süddeutscher Zeitung läuft die juristische Aufarbeitung dieses Falls in Deutschland bisher aber eher schleppend. Andrea Brack-Penja, Stella Peters, Martin Kaul und Nils Naber berichten.
7: Im Südosten Brasiliens bei Brumadinho bricht am 25. Januar 2019 ein Rückhaltedamm. Darin Millionen Kubikmeter Abfallschlamm aus einer Eisenerzmine. Karin Andrade macht gerade Mittagspause, als sie in einer Chatgruppe von dem Dammbruch erfährt. Die Schlammlawine überrollt Häuser, Straßen. 270 Menschen sterben, auch Andrades Schwester.
8: Wir haben herausgefunden, dass sie gerade Mittag gegessen und die Kantine der Mine wieder verlassen hatte. Sie war auf dem Weg zu ihrem Büro, als die Lawine sie mit sich riss.
7: Für sie ist ein deutsches Unternehmen für den Tod ihrer Schwester mitverantwortlich, der TÜV Süd. Nur wenige Monate vor der Katastrophe hatte das deutsche Unternehmen noch bescheinigt, der Damm sei stabil. Für die Angehörigen ist das schwer zu ertragen.
8: Sie hätten das Zertifikat nicht ausstellen dürfen, der Damm war nicht stabil.
7: 7 Jahre nach der Katastrophe kämpft sie auch in Deutschland um Gerechtigkeit. Doch Recherchen von NDR, WDR und Süddeutsche Zeitung zeigen, die juristische Aufarbeitung läuft schleppend. Der Hamburger Anwalt Jan-Erik Spangenberg vertritt Andrade und fast 1500 weitere brasilianischen Klägerinnen und Kläger in einem Zivilprozess vor dem Landgericht München. Er fordert Schadensersatz in Höhe von rund 600 Millionen Euro. Seit 5 Jahren läuft das Verfahren mittlerweile.
9: Der TÜV Süd hat diesen Damm als sicher zertifiziert, obwohl er nicht sicher war. Und dieses Zertifikat war die Voraussetzung dafür, diese Mine zu betreiben und daher die wesentliche Ursache dafür, dass die Menschen hier zu Tode gekommen sind.
7: Florian Storck, Chefjurist des TÜV Süd, widerspricht.
10: Der Dammbruch in Brumadinho war ein schreckliches Unglück. Gleichwohl sind wir davon überzeugt, dass TÜV Süd keine juristische Verantwortung für das Unglück trägt.
7: In Brasilien läuft seit diesem Jahr ein Strafprozess, unter anderem gegen 5 Mitarbeiter des TÜV Süd. Die brasilianischen Ermittler fanden bereits vor Jahren belastende E-Mails. Diese zeigen, dass auch TÜV Süd-Mitarbeiter in Brasilien Zweifel hatten, ob sie das Zertifikat ausstellen können. Diese Entscheidung wollten sie offenbar nicht alleine treffen. Einer schreibt:
11: Ich denke, das ist eine Angelegenheit für den Konzern. Ich habe gehört, dass Chris morgen im Büro sein wird. Wir müssen es ihm zeigen und ihn nach seiner Meinung fragen.
7: Chris M. ist ein deutscher TÜV Süd-Manager aus München. Er trifft sich mit dem brasilianischen Kollegen. Danach wird der Damm für stabil erklärt. Hat Chris M. die Entscheidung getroffen? Auf Anfrage äußert er sich nicht. Ermittlungen der Staatsanwaltschaft München gegen ihn laufen seit mehr als 6 Jahren, bisher ohne Ergebnis. Erst 5 Jahre nach dem Dammbruch gab es überhaupt einen Durchsuchungsbeschluss in der Konzernzentrale des TÜV Süd in München. Karin Andrade ist enttäuscht.
8: Es läuft sehr langsam. Als wir diesen Prozess aufnahmen, hatten wir zunächst gehofft, dass die deutsche Justiz schneller sein würde als die brasilianische. Aber das ist nicht der Fall.
7: Die Ermittlungen zu der Katastrophe werden mit Hochdruck vorangetrieben, sagt die Staatsanwaltschaft. Doch sie will frühestens Ende des Jahres entscheiden, ob überhaupt Anklage erhoben wird. Sollte es dazu kommen, könnte ein langer, komplexer Prozess folgen. Damit wird eine Verjährung der Vorwürfe immer wahrscheinlicher.
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6: Dass Vitamin C viele gute Effekte hat auf unseren Körper, das wissen wir schon lange. Doch steckt in Obst und Gemüse aus dem Supermarkt tatsächlich so viel Vitamin C, wie theoretisch drin sein sollte? Oder machen die langen Lieferzeiten einen Strich durch die Gesundheitsrechnung? Und welches Obst oder Gemüse ist nun der Vitamin C-König? Ein Labortest liefert genau diese Antworten. Jessica Ostermünchner und Wiebke Nielsen berichten.
12: Besonders exotische Früchte gelten vielen Verbraucherinnen und Verbrauchern als vitaminreich.
13: Ich würde an erster Stelle nach der Orange greifen. Das ist ja so der Klassiker.
14: Potenziell Zitrone, Orange, Apfel, wenn es ein guter Apfel ist.
15: Orange und vielleicht die Zitrone.
16: Ich denke, in der Kiwi und in der Zitrone ist am meisten drin.
12: Und tatsächlich enthalten Südfrüchte laut Deutscher Gesellschaft für Ernährung, DGE, im Schnitt besonders viel Vitamin C. So stecken pro 100 Gramm etwa 50 Milligramm in Orangen und Zitronen, gut 90 Milligramm in Kiwis und zum Vergleich nur ca. 10 Milligramm in Äpfeln. Auch Gemüse ist ein guter Vitamin-C-Lieferant. Ernährungstherapeutin Carlotta Bühe setzt vor allem auf rote Paprika mit 140 Milligramm Vitamin C pro 100 Gramm.
17: Wenn man das mal vergleicht mit einer Zitrone, die hat 50 Milligramm, heißt man hat hier wirklich das Dreifache an Menge drin. Also die rote Paprika ist wirklich der Renner.
12: Und das ist in vielerlei Hinsicht gut. Zum einen für ein gesundes Immunsystem und eine starke Abwehr, so Ernährungsmediziner Matthias Riedel und...
18: Viele wissen aber nicht, dass Vitamin C auch bei der Kollagen, also der Bindegewebssynthese, eine wichtige Rolle spielt. Und davon profitieren Gefäßsystem, Haut, Knorpel, aber auch zum Beispiel das Bindegewebe im Zahnhaltebereich. Letztlich ist Vitamin C auch ein wichtiges Antioxidans und das spielt eine entscheidende Rolle auch mit bei der Langlebigkeit.
12: Im Umkehrschluss drohen Probleme bei der Kollagenproduktion und mit der Abwehr, sodass es zu Zahnfleischentzündungen kommen kann, wenn dauerhaft zu wenig Vitamin C aufgenommen wird. Das betrifft laut einer nationalen Studie 29% der Frauen und 31% der Männer. Ein Problem ist, das Obst und Gemüse aus dem Supermarkt ist nicht so vitaminreich, wie es laut der wissenschaftlichen Studie der DGE sein könnte. Insbesondere die exotischen Früchte schneiden in unserem Labortest schlecht ab. Orangen aus Spanien enthalten ein Drittel weniger Vitamine, ebenso Mangos aus der Dominikanischen Republik. Und in Kiwis aus Griechenland sind nicht einmal die Hälfte der 92 Milligramm Vitamin C, die laut DGE eigentlich drin sein sollten.
13: Das ist schon erstaunlich. Ja, also auch überraschend für mich gerade.
19: Das hat sicherlich was mit dem Reifegrad auch zu tun und... Ja, so lange Transportwege sind ja generell nicht förderlich.
12: Das bestätigt Ernährungstherapeutin Carlotta Bühe und empfiehlt, auch aus Kostengründen auf heimisches Obst und Gemüse zu setzen bzw. saisonal einzukaufen. Denn Vitamin C ist wasserlöslich und leicht oxidierbar.
17: Heißt, es reagiert mit Sauerstoff, Licht und Hitze. Heißt, wenn man lange Lieferwege hat oder auch es lange lagert im Kühlschrank oder im Supermarkt, kann Vitamin C verloren gehen.
12: Im Gegenzug schneiden Paprika aus Spanien und Weißkohl aus Deutschland im Labortest sehr gut ab. Sie enthalten nur minimal weniger oder im Falle des Kohls sogar minimal mehr Vitamin C als erwartet. Brokkoli aus Deutschland fällt besonders positiv auf und enthält mit 101 Milligramm sogar viel mehr als die erwarteten 89 Milligramm. Zweimal eine Handvoll Obst und 3 Portionen Gemüse sollten es pro Tag übrigens idealerweise sein, um den Vitamin-C-Bedarf zu decken.
6: Wie viel Vitamin C ist tatsächlich drin in Obst und Gemüse aus dem Supermarkt, Wiebke Nielsen berichtete. Schottland und Wales wählen heute neue Regionalparlamente und in Teilen von England finden sogar Kommunalwahlen statt. Wahlen, die aber in ihrer Wirkung weit über die Regionen hinaus reichen dürften, sogar bis hinein in die Downing Street, wo Keir Starmer ja arbeitet, dürften ihre Folgen spürbar sein. Warum der britische Premier so sehr unter Druck steht, das ist unser Thema gleich. Vorher aber alles Wichtige an diesem Donnerstagvormittag im kurzen Überblick.
1: KI-Programme zum Erstellen sexualisierter Deepfakes sollen in der EU verboten werden. Darauf haben sich die Mitgliedstaaten und das EU-Parlament geeinigt. Geplant ist, das Verbot ab Dezember durchzusetzen. Es gibt auch schon eine EU-Richtlinie zum Umgang mit Deepfakes. Deutschland hat sie noch nicht in nationale Gesetze übertragen. Justizministerin Hubich hat aber Änderungen im Strafrecht angekündigt. Der Bundestag hat darüber beraten, wie das Behindertengleichstellungsgesetz neu geregelt werden soll. Sozialministerin Baas von der SPD sieht zwar Fortschritte, hätte sich nach eigenen Worten aber mehr gewünscht. Oppositionspolitiker kritisierten die Vorlage als ungenügend. Unter anderem sollen Gebäude des Bundes erst bis 2045 barrierefrei werden. Die Privatwirtschaft wird zwar dazu aufgerufen, mehr zu tun, aber zum Beispiel nicht dazu verpflichtet, etwas umzubauen. In Berlin erinnert jetzt ein Platz an die vor fast einem Jahr gestorbene Holocaust-Überlebende Margot Friedländer. Er befindet sich vor dem Abgeordnetenhaus. Das Namensschild wurde heute feierlich enthüllt. Berlins Parlamentspräsidentin Seibelt sprach davon, dass Friedländers Vermächtnis damit jeden Tag sichtbar werde, als dauerhafte Mahnung, dass das Parlament die Herzkammer der Demokratie ist. Margot Friedländer war am 9. Mai vergangenen Jahres im Alter von 103 Jahren gestorben. Bis zuletzt hatte sie sich als Zeitzeugin engagiert. Und das Wetter in Norddeutschland. Heute ein Wechsel aus Sonne und Wolken, zeitweise auch Regen, maximal 10 bis 17 Grad. Das war unser kurzer Überblick und jetzt geht's zurück zu Michael Latz.
6: Vielen Dank, Emily. Die Zeit 11.48 Uhr. Knapp 2 Jahre ist es her, da konnte Keir Starmer mit seiner Labour Party bei den britischen Parlamentswahlen einen Erdrutschsieg feiern. Er verhalf Labour zur absoluten Mehrheit im Unterhaus und beendete die 14-jährige Regierungszeit der Konservativen, der Tories. Heute nun wählen Schottland und Wales neue Regionalparlamente und in weiten Teilen von England stehen Regionalwahlen an. Und wenn die Umfragen recht behalten, dann droht Labour dieses Mal ein Debakel. Unter anderem wegen Starmer, der ja inzwischen Premierminister ist. Darüber habe ich mit unserer Korrespondentin in London, mit Gabi Biesinger, gesprochen. Nun haben Kommunal- und Regionalwahlen ja eigentlich nichts mit der Regierungspolitik in der Downing Street zu tun. Warum also wurde schon vor der Wahl über Starmers Zukunft diskutiert?
20: Ja, die Umfragewerte für Keir Starmer sind historisch niedrig und man hat das im Wahlkampf gemerkt, dass sich die Labour-Partei eigentlich von ihm absetzen wollte. Also der Labour-Parteichef in Schottland hatte sogar zwischenzeitlich Starmers Rücktritt gefordert und es gab immer wieder Berichte an der Haustür. Im Wahlkampf haben die Labour-Vertreter versucht, den Namen Keir Starmer zu vermeiden, also wollten nicht eben für seine Unbeliebtheit und seine landesweite Politik in Haftung genommen werden. Wie weit das funktioniert, muss man mal abwarten. Und der Chef des Meinungsforschungsinstituts, Maureen Common, der hat das so formuliert: Keir Starmer ist zu einem Ventil für die Enttäuschung und Desillusionierung der Menschen geworden. Also an seiner Figur lässt sich hier gerade viel erklären.
6: Nun hat Labour 2024 ja mit großem Abstand die Parlamentswahlen gewonnen. Warum hat die Partei den Erfolg nicht für sich nutzen können und steht jetzt so desolat da?
20: Ja, Keir Starmer, es ist nicht gelungen, die britische Wirtschaft ans Laufen zu bringen. Das merken wir ja auch in Deutschland, dass das im Moment auch angesichts der Weltlage ein schwieriges Unterfangen ist. Die Preise sind hoch, die Lebenshaltungskosten. Und das sind neben lokalen Themen wie Schlaglöchern eben das gewesen, was die Menschen hier sehr bewegt. Und schwer angeschlagen ist Starmers Ansehen auch durch die sogenannte Mandelson-Affäre. Da hat er eben einen Freund des amerikanischen Sexualstraftäters Jeffrey Epstein zum Botschafter in den USA ernannt und das hat zu Vorwürfen geführt, dass er eben fehlendes Urteilsvermögen hätte und die Opposition versucht das so auszuweiten und zu sagen, der Mann ist eigentlich nicht fit zu regieren.
6: Wenn Labour nun scheitert, wer würde davon profitieren? Also für die Konservativen scheint sich das Ganze ja nicht auszuzahlen.
20: Nein, die Konservativen sind ziemlich am Boden und haben auch nicht so viel zu erwarten bei diesen Wahlen. Aber es sind eben zwei Parteien am politischen Rand, die besonders profitieren könnten. Da ist es einmal die rechtspopulistische Reform UK mit dem Brexit-Vorkämpfer Nigel Farage. Die dürften zum Beispiel in den Arbeitervierteln im Norden von England erfolgreich sein und Labour da Sitze abnehmen. Und in einer Metropole zum Beispiel eben hier in London, da sind es die linkspopulistischen Grünen, wie Parteichef Zach Polanski seine Partei selbst nennt. Und die dürften eben Labour hier in London Sitze abjagen. Und so haben wir eben zwei Parteien, die bisher im Parteiengefüge hier so gut wie noch keine Rolle gespielt haben, die großen Gewinner sein dürften.
6: Bei den Regionalwahlen in Wales und Schottland, da könnten die Unabhängigkeitsparteien stärkste Kraft werden. Was könnte das ja am Ende für den Zusammenhalt des Vereinigten Königreiches bedeuten?
20: Ja, wenn es tatsächlich so wäre, dass in Wales, wo seit 27 Jahren, also seit es überhaupt ein Regionalparlament in Wales gibt, Labour die Regierung geführt hat, wenn dort Plaid Cymru gewinnt, das ist eben die Nationalpartei, eine Mitte-Links-Partei, dann wäre es der Fall, dass in allen drei Landesteilen, also in Nordirland, in Schottland und in Wales, separatistische Parteien an der Regierung sind. Und das wird jetzt nicht sofort zu einer Zersplitterung des Vereinigten Königreichs führen, aber natürlich steckt der Gedanke dahinter, dass diese drei Landesteile Unabhängigkeit gewählt haben. Und das dürfte eben die Politik schon dann in den nächsten Jahren auch immer beeinflussen. Und wir haben natürlich eine Auffächerung des Parteienspektrums. Bisher gab es eben ein Zwei-Parteien-System mit Labour und den Konservativen und die Liberaldemokraten noch als kleine dritte Partei. Und das wird nun auch eigentlich Geschichte von gestern sein.
6: Kommen wir nochmal zurück auf Premier Keir Starmer. Welche Folgen könnte eine Niederlage am Ende für ihn und seine Regierung in London haben?
20: Ja, schon seit Wochen gab es hier immer wieder Putschgerüchte eben aus der eigenen Partei, weil Starmer so unbeliebt ist und man Angst hat, mit ihm in die nächsten Wahlen zu gehen, obwohl die ja noch ein paar Jahre hin sind. Was ihn bisher eigentlich immer am stärksten gerettet hat, ist, dass es keine überzeugende Alternative zu ihm gibt, sondern er die derzeit am wenigsten schlechte Option ist. Und es gibt aber immer wieder Gerüchte, dass eben jetzt auch vor allen Dingen nach den Wahlen heute, wenn die so schlecht ausgehen, dass dann eben entweder seine ehemalige Stellvertreterin Angela Rayner oder Gesundheitsminister Wes Streeting welche sein könnten, die mit genügend Unterstützung aus der Fraktion versuchen könnten, ihn zu stürzen.
6: Wann werden wir die Ergebnisse der Regional- und Kommunalwahlen kennen?
20: Das wird so nach und nach reintröpfeln. Es ist sehr unterschiedlich. In manchen Wahlkreisen wird tatsächlich über Nacht ausgezählt. Um 22 Uhr schließen die Wahllokale. Andere fangen erst am Freitag an auszuzählen. Also ein richtig solides Bild über alles werden wir erst am Samstag haben.
6: Einschätzungen zum Superwahltag in Wales, Schottland und Teilen von England von Gabi Biesinger waren das aus dem Studio London.
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6: Warum gibt es in Deutschland so viele Kaiserschnitte? Jede dritte Geburt endete im Jahr 2024 mit diesem Eingriff. Das zeigen Zahlen, die das Statistische Bundesamt vor kurzem veröffentlicht hat. In Norwegen dagegen, da werden laut OECD-Daten nur 16% aller Babys per Kaiserschnitt zur Welt gebracht. Expertinnen und Experten halten viele dieser Eingriffe hierzulande für medizinisch nicht notwendig und weisen darauf hin, dass Kaiserschnitte auch gesundheitliche Konsequenzen haben können. Trotzdem steigt die Rate seit Jahren. Und wie so oft gibt es dafür offenbar viele Gründe, aber keine einfache Lösung. Jenny Witt aus der ARD-Gesundredaktion mit den Hintergründen.
2: Geburt im OP. So enden inzwischen 33% aller Schwangerschaften in Deutschland. Innerhalb von 3 Jahrzehnten hat sich der Anteil der Kaiserschnitte verdoppelt, zeigen neue Daten vom Statistischen Bundesamt. Medizinisch notwendig ist ein Kaiserschnitt laut Expertinnen und Experten aber nur in 10-15% aller Geburten.
21: Einerseits ist es natürlich ein Segen, dass es sowas gibt und dass heute eine Routineoperation ist, die eben eher seltener mit schweren Komplikationen einhergeht,
2: sagt Patricia van der Wolden, Chefärztin der Frauenklinik am Krankenhaus Porz am Rhein in Köln.
21: Letztendlich, wenn eine Schwangere Angst vor der vaginalen Geburt hat, ist das ja ein Grund, einen Kaiserschnitt durchzuführen.
2: Und ein Kaiserschnitt verringert das Risiko eines Beckenbodenschadens bei der Mutter.
21: Aber bei Frauen, die zum Beispiel auch mehr als ein Kind wünschen, ist das sicherlich etwas, was man tunlichst vermeiden sollte, weil Tatsache ist, dass eben eine Folgeschwangerschaft im Zustand noch nach Kaiserschnitt sowohl für Mutter als Kind mit einem erheblich erhöhten Risiko verbunden ist. Also zum Beispiel Schwierigkeiten mit der Mutterkuchen, was eben zu schweren Blutungen bei der Mutter führen kann.
2: Warum dennoch so viele Kaiserschnitte durchgeführt werden? Das ist eine Frage mit vielen Antworten. Dazu gehört das steigende Alter der Mütter. Ihr erstes Kind bekommen sie inzwischen mit durchschnittlich 31 Jahren. Patricia van der Wolden sieht immer mehr Frauen, die mit über 40 zum ersten Mal schwanger sind.
21: Und natürlich, je älter die Frau ist, desto eher hat sie Grunderkrankungen, was eben zu Risikoschwangerschaften führt und entsprechend dann eben auch häufiger zum Kaiserschnitt gegriffen wird. Aber das ist auch ein Problem, dass unsere Frauen generell, also auch die Männer, werden immer adipöser. Auch unsere Schwanger werden immer adipöser. Da gibt es ja auch Statistiken zu, die sind eindeutig. Somit führt das auch zu mehr Kaiserschnitten.
2: Und nach dem ersten Kaiserschnitt ist bei der nächsten Schwangerschaft ein zweiter sehr viel wahrscheinlicher. Sicher ist auch, dass für Kliniken ein Kaiserschnitt meist einfacher zu planen ist als eine natürliche Geburt. Und er werde deutlich höher vergütet, sagen Experten des Science Media Center. Eine vaginale Geburt könne nur in den größeren Kliniken Gewinne abwerfen. Ein weiterer wichtiger Faktor: Wenn Mütter unzureichend beraten werden, können sie die Nachteile einer Sektio, also eines Kaiserschnitts, nicht so gut einschätzen, sagt Stefan Verloren. Er leitet die Klinik für Geburtshilfe und Pränatalmedizin am Universitätsklinikum Hamburg-Eppendorf.
22: Wir müssen uns als Geburtshelferinnen und Geburtshelfer auch Zeit nehmen, eine individuelle Beratung in einem ruhigen Setting zu machen. Das ist ganz wichtig, und dass das vielleicht an manchen Stellen nicht stattfindet, hat sicher auch was mit Ressourcen zu tun. Arbeitsverdichtung in manchen Gegenden, manchen Regionen, vielleicht tatsächlich auch Fachkräftemangel auf Seiten der Hebammen oder Ärzte. Das kann schon sein.
2: Mit solchen Problemen beschäftigt er sich in einer Arbeitsgemeinschaft der Deutschen Gesellschaft für Gynäkologie und Geburtshilfe. Und er sieht einen weiteren Grund für die vielen Kaiserschnitte, nämlich Defizite in der Ausbildung des medizinischen Nachwuchses. Fachlich unsichere Ärzte würden manchmal zum Kaiserschnitt tendieren, wenn eine natürliche Geburt noch möglich sei.
22: Geburtshilfe ist ein Handwerk. Und in Zeiten eben von Ressourcenknappheit und eben stressigerem Umfeld wird möglicherweise dieses Handwerk nicht mehr so gut gelehrt. Und das ist extrem wichtig, dass wirklich die manuelle, praktische Geburtshilfe weiterhin gut vermittelt wird. Denn auf diese Weise können Sektiones vermieden werden.
2: Außerdem hänge die Anzahl der Geburtskliniken mit der Kaiserschnittrate zusammen. Weniger könne hier tatsächlich mehr sein, sagt Stefan Verloren. Wenn man ins europäische Ausland blicke,
22: dann ist in Ländern, in denen die Zentralisierung schon viel klarer umgesetzt ist, es also viel weniger kleinere Geburtskliniken gibt, die Sektionsrate niedriger.
2: In skandinavischen Ländern liegt die Kaiserschnittrate unterhalb der 20%. In anderen Teilen Europas ist sie dagegen viel höher, zum Beispiel in Polen und Zypern. Dort endet mehr als die Hälfte aller Geburten mit diesem Eingriff.
6: Jenny Witt zur Frage, warum es so viele Kaiserschnitte in Deutschland gibt. Und jetzt haben wir noch einen Hörtipp für Sie.
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6: Um 12 Uhr mit Tarek Yusbaşı. Bereits ab Ende des Jahres sollen in der EU KI-Anwendungen verboten sein, mit denen gefälschte Sexbilder und Videos und Missbrauchsdarstellungen von Kindern gemacht werden können. Ein Beispiel für solche Anwendungen ist das KI-Tool Grok von Elon Musk. Wie die EU das Verbot umsetzen will, berichtet Christoph Tietz aus der NDR-Nachrichtenredaktion.
24: Mit manchen KI-Tools lassen sich auch sexualisierte Inhalte von Kindern herstellen oder Sexvideos von Leuten ohne deren Wissen und dann natürlich auch ohne ihre Zustimmung. Solche Bilder herzustellen, das hat die EU schon für strafbar erklärt. Deutschland verschärft dazu gerade das Strafrecht. Jetzt will die EU auch konkret gegen die Programme vorgehen. Sie will die Werkzeuge zum Deepfake-Sex herstellen verbieten. Die Tech-Webseite Golem zitiert aus EU-Verhandlungskreisen, dass geplant ist, ganz genau zu definieren, was denn ein sexualisierter Inhalt eigentlich ist. Bikini-Bilder zum Beispiel könnten dann erlaubt bleiben, schreibt Golem.
6: In Lettland sind heute früh zwei Drohnen abgestürzt. Nach Angaben des Militärs sind sie wahrscheinlich aus Russland in den Luftraum des baltischen NATO-Landes geflogen. Aus Stockholm, Jana Sinram.
25: Die beiden Drohnen gingen in der Stadt Resigne nieder. Sie liegt etwa 40 Kilometer von der russischen Grenze entfernt. Nach Angaben von Lettlands Verteidigungsminister Andris Bruts handelt es sich wahrscheinlich um ukrainische Drohnen, die eigentlich Ziele in Russland treffen sollten. Berichte über Verletzte gibt es bisher nicht. Eine der Drohnen stürzte aber auf ein Öllager, beschädigte mehrere leere Tanks und löste einen Schwelbrand aus. Schon Ende März waren verirrte ukrainische Drohnen in den drei baltischen Staaten Lettland, Estland und Litauen sowie in Finnland abgestürzt. Die Behörden hatten damals vermutet, dass sie durch Störsignale der russischen Seite vom Kurs abgekommen sein könnten.
6: In Deutschland spenden zu wenig Menschen ihre Organe. Um das zu ändern, wollen Abgeordnete aus verschiedenen Parteien ein Gesetz zur sogenannten Widerspruchslösung auf den Weg bringen. Aus Berlin, Birte Sönnigsen.
26: Das bedeutet, Menschen über 18 sollen zunächst automatisch als Organspender gelten, es sei denn, sie widersprechen aktiv. Diese Regelung gibt es schon in vielen anderen Ländern, wie zum Beispiel in Spanien, Polen, Lettland, Dänemark oder den Niederlanden. Dort ist die Organspendebereitschaft häufig deutlich höher als in Deutschland. Eine zweite Gruppe von Abgeordneten kritisiert die Widerspruchsregelung heftig. Sie machen sich dafür stark, dass die bisherigen Regeln bestehen bleiben. Also nur wer aktiv zustimmt, soll als Organspender gelten.
6: Jeder vierte 18-Jährige hat den Bundeswehr-Fragebogen bislang nicht zurückgesendet. Das berichtet das Redaktionsnetzwerk Deutschland und bezieht sich auf Quellen aus der Bundeswehr. Die Beantwortung ist seit Januar für junge Männer verpflichtend. Einmal kommt eine Erinnerung, danach droht ein Bußgeld. Auch 18-jährige Frauen kriegen den Fragebogen, müssen aber nicht zurückschreiben. Bislang wurden seit Jahresanfang 190.000 junge Männer und Frauen angeschrieben. Von denen, die geantwortet haben, interessiert sich laut RND in etwa die Hälfte für einen Dienst bei der Bundeswehr. Der Naturschutzbund Hamburg hat die Pläne der Stadt für den diesjährigen Hafengeburtstag kritisiert. Angesichts der Energiekrise fordert er den Verzicht auf das sogenannte Schlepperballett. Aus Hamburg, Peter Kleffmann.
27: Der Verzicht auf das Schlepperballett wäre ein wichtiger symbolischer Schritt gewesen, so der Hamburger NABU-Chef Malte Siegert. Stattdessen gelte die Unterhaltungsdevise Brot und Spiele. Die Wirtschaftsbehörde wies die Forderung zurück. Es wäre schade, den Hamburgerinnen und Hamburgern den Spaß am Hafengeburtstag zu verderben, so ein Sprecher. Zudem präsentiere sich der Hafen mit Forschungs- und Hybridschiffen nachhaltiger und moderner denn je. Bei dem traditionellen Schlepperballett werden aktuell 4 Schiffe eingesetzt. Jedes von ihnen verbraucht dabei rund 500 Liter Diesel.
6: Das waren die Nachrichten.
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6: Das Wetter in Norddeutschland heute: Sonne und Wolken im Wechsel. Vor allem im Südosten Niedersachsens kann es auch mal Regen geben bei 10 Grad in Bad Sachsa und bis 17 Grad in Itzehoe. Morgen überwiegend heiter und trocken. Einzelne Schauer sind möglich in Niedersachsen, maximal 13 bis 19 Grad. Am Sonnabend dann oft heiter und trocken und nur einzelne Schauer bei 14 bis 21 Grad. Und am Sonntag Sonne und Wolken im Wechsel, manchmal sogar Gewitter bei 16 bis 22 Grad. In der Info mit dem Verkehrsservice: Stau oder stockender Verkehr ab 3 Kilometern. Die A2 Dortmund Richtung Hannover ist zwischen Rehren und Lauernau wegen Löscharbeiten nach wie vor gesperrt. Es staut sich auf 11 Kilometern. Der Lkw-Verkehr wird gebeten, weiträumig über die B65 auszuweichen, Bückeburg, Stadthagen und Bad Nenndorf. Der Pkw-Verkehr, der könnte nördlich und südlich zur A2 bis Lauenau ausweichen. Und die A2 Hannover Richtung Berlin ist zwischen Lehrte Ost und Hämelerwald wegen Bergungsarbeiten wieder gesperrt. 7 Kilometer Stau gibt es. Bitte über Immensen, Arbke und Sievershausen ausweichen. Kommen Sie gut an. Gute Fahrt. 12.05 Uhr ist es an diesem Donnerstagvormittag. 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Ich bin Michael Latz. Schön, dass Sie dabei sind. Heute in 4 Monaten ist der Tag danach. Der Tag nach der Landtagswahl in Sachsen-Anhalt. Es wird die 3. Landtagswahl in diesem Jahr, aber die 1. in einem ostdeutschen Bundesland. Und diese Wahl, die bereitet vielen Parteien schon vorher Sorgen. Andere dagegen fiebern ihr regelrecht entgegen. Denn die Umfragen sehen im Moment die AfD in Führung. Und zwar mit einem weiten Abstand vor der CDU von Ministerpräsident Schulze. Wie ist aktuell die Stimmung bei den Wählerinnen und Wählern im Land? Darüber berichtet Lars Frohmüller.
7: 4 Monate vor der Landtagswahl in Sachsen-Anhalt liegt die AfD in einer Umfrage vorn. Mit 41% macht die AfD im Vergleich zur Umfrage im September noch einmal einen Sprung. Da hatte die Partei 39% in der Befragung von Infratest DIMAT für den MDR, die Mitteldeutsche Zeitung und die Volksstimme. Für den Spitzenkandidaten Ulrich Siegmund heißt das jetzt:
8: Diese aktuelle Umfrage zeigt ganz klar, ja, wir sind auf dem richtigen Weg und ja, die Bürger in Sachsen-Anhalt wollen endlich den wirklichen politischen Wandel und sie wollen den mit der AfD. Und deswegen ist das für uns natürlich ein großer Rückenwind. Bis zur absoluten Mehrheit fehlen jetzt nur noch wenige Prozent.
7: Herausforderer Sven Schulze ist froh, dass die Partei sich stabilisiert hat. Den fehlenden Zuwachs erklärt er sich mit dem fehlenden Rückenwind in Berlin.
10: Ich will nicht, dass die Landtagswahl in Sachsen-Anhalt zu einem Denkzettel für die Regierungsarbeit in Berlin wird. Die Menschen hier sind unzufrieden mit dem, was sie aus Berlin bekommen. Und ich bin es ehrlich gesagt auch. Noch nie haben schlechte Werte der Bundesregierung so starke Auswirkungen auf eine Landtagswahlumfrage gehabt, wie wir es im Moment erleben.
7: Für die SPD im Land, die bei 7% verharrt, ist die Diagnose ähnlich gelagert. Spitzenkandidat Arnim Willingmann sucht die Probleme ebenfalls in Berlin.
11: Wir sehen doch, was die Menschen hier bewegt. Die unausgegorene Rentendebatte um die Basisabsicherung, die Arbeitsplatzsorge, natürlich auch die Entwicklung der Lebenshaltungskosten. Die Bundesregierung vermittelt hier das Gefühl, nicht genau zu wissen, wo den Menschen, gerade bei uns in Sachsen-Anhalt, der Schuh drückt.
7: Zweitstärkste Kraft der Opposition ist mit 12% die Linke. Sie verliert leicht im Vergleich zum September. Für Eva von Angern ein Grund, dran zu bleiben.
14: Und deswegen ist für uns klar, dass die Richtung stimmt, dass es richtig ist, sich für Grund- und Freiheitsrechte, für Menschenrechte weiter einzusetzen. Und deswegen, wir kämpfen weiter für soziale Gerechtigkeit, für Frieden, auch für einen sozialen Frieden, für die Gleichstellung der Geschlechter und selbstverständlich auch für Antifaschismus.
7: Andere Parteien müssen um den Einzug in den Landtag bangen. So die Grünen mit 4%, die aber leicht zulegen. Ihre Spitzenkandidatin Susanne Sebora-Seitlitz gibt sich kämpferisch.
15: 4 Monate vor der Wahl ist noch nichts entschieden. Diese Umfrage zeigt vor allem, es wird extrem eng und jede Stimme kann am Ende entscheidend sein. Für uns ist das kein Grund, nervös zu werden, sondern ein klarer Auftrag, jetzt mit voller Entschlossenheit in die heiße Wahlkampfphase zu gehen.
7: Auch das Bündnis Sacha Wagenknecht verliert leicht im Vergleich zum September. Zuletzt wäre die Partei mit 6% neu in den Landtag eingezogen. Jetzt landet das Bündnis bei 4%. Deren Vertreter Thomas Schulz sieht die Umfrage als Denkzettel für andere.
16: Die Umfrage ist vor allem eine Demütigung für die Landesregierung. Hier ein unbekannter Ministerpräsident, der selbst keinen Plan hat, setzt hier kontinuierlich die Merz-Politik aus Berlin um.
7: Und die FDP wird in der aktuellen Umfrage nicht ausgewiesen, weil ihre Werte unter 3% liegen. Für Lydia Hüskens ein Weckruf.
18: Wir nehmen die Umfrage nicht als Urteil, sondern als Auftrag, natürlich rauszugehen, zuzuhören und auch zu überzeugen. Denn am Ende, das wissen wir alle, entscheide nicht Umfragen, sonst müssten wir nicht mehr wählen gehen, sondern die Wählerinnen und Wähler.
7: Die Umfrage ist jedoch eine Momentaufnahme, kein Ergebnis. Gegenüber dem MDR betonten alle Parteien, die Ergebnisse als Ansporn für die anstehenden Wahlkämpfe zu werten.
6: Lars Frohmüller über die neue Infratest-DiMAP-Umfrage vor der Landtagswahl in Sachsen-Anhalt in 4 Monaten.
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6: Nach dem größten dokumentierten Wolfsriss in Niedersachsen in der vergangenen Woche wollen die Behörden den betroffenen Schäfer aus der Grafschaft Bentheim so gut es geht unterstützen. Außerdem geht es jetzt auch um die Frage, ob der Wolf zum Abschuss freigegeben wird. Susanne Schäfer erklärt, was konkret geplant ist.
1: Die Landkreise Grafschaft Bentheim und Emsland beraten nun zusammen mit dem Landwirtschaftsministerium über den möglichen Abschuss des Wolfs. Das hat mir eine Kreissprecherin bestätigt. Es sind viele Behörden im Boot, weil die Landkreisgrenze mitten durch das Dahlum-Wiedmarscher Moor in Füchtenfeld verläuft. Die Schafherde wurde dort Ende vergangener Woche zweimal von einem oder sogar mehreren Wölfen angegriffen. Die meisten Schafe, die überlebt haben, sind jetzt im Stall und brauchen Futter. Die staatliche Moorverwaltung hilft dabei, das zu besorgen, so der Leiter Michael Diekamp. Oberstes Ziel sei, der Moorschäferei weiter den Betrieb zu ermöglichen. Dass die Schafe im Moor grasen, das sei schließlich kein Selbstzweck, sondern wichtig für den Moor- und Naturschutz. Rund um die Fläche gibt es einen 34 Kilometer langen Zaun. Der Herdenschutzstandard, der sei erfüllt gewesen, habe aber offenbar nicht ausgereicht, so Diekamp. In den kommenden Tagen soll die Fläche mit Wärmebildkameras überflogen und kontrolliert werden. Das niedersächsische Wolfsbüro wertet aktuell noch die genommenen Genproben aus. Die sollen mehr Infos über die Wölfe bringen.
6: Es sollte ein Ort sein, an dem man nicht beobachtet wird. Die Umkleidekabine in einem Schwimmbad. Im Hallenwellenbad in Vechta in Niedersachsen soll genau das vor kurzem aber passiert sein. Die Staatsanwaltschaft Aurich ermittelt wegen heimlicher Filmaufnahmen in der Sammelumkleide für Frauen. Dem NDR liegen Informationen vor, nach denen ein Mitarbeiter die Videos gemacht haben soll. Fritzi Blömer berichtet.
12: Die Aufnahmen sind offenbar mit einem Smartphone gemacht worden, das unauffällig in der Umkleidekabine aufgestellt worden war. Aufgefallen ist das Ganze während des Schwimmunterrichts einer Schulklasse Mitte April. Das Hallenwellenbad nutzen viele Schulen für den Schwimmunterricht. Das heißt, die Stadt habe die Schulen frühzeitig über den Vorfall informiert. Der entsprechende Mitarbeiter sei vom Dienst suspendiert worden. Ob diese Situation ein Einzelfall war oder ob es schon früher Aufnahmen gegeben hat, das ist noch unklar und auch was auf den Videos überhaupt zu sehen ist. Die zuständige Staatsanwaltschaft äußert sich aktuell nicht zu dem Fall. Auch die Stadt gibt keine weiteren Informationen raus, betont aber, die Bereiche werden täglich kontrolliert. Und auch die Schwimmlehrkräfte sind natürlich jetzt wachsam. Teilweise weichen Klassen auch auf Einzelkabinen aus. In einem Schreiben einer Vechter Grundschule an die Eltern heißt es, man gehe sensibel mit dem Thema um. Der Schutz der Kinder stehe für die Schule an erster Stelle.
6: Am Sonnabend soll es eine einwöchige pro-palästinensische Versammlung mit dem Titel Bridges of Resistance in Hamburg geben. Als Ort war ursprünglich die Moorweide vorgesehen, doch am Mittwochabend teilte die Polizei mit, dass sie im Sternschanzenpark stattfinden soll. Zuvor hatte es wegen der Ortswahl Proteste gegeben. Zur Begründung der Polizei Rosa Erdmann.
13: Sie begründet das Verbot für die Moorweide mit dem besonderen historischen örtlichen Kontext. Die Grünfläche war während des Zweiten Weltkriegs eine Sammelstelle für tausende Jüdinnen und Juden aus Hamburg. Von dort waren sie in Konzentrationslager deportiert und ermordet worden. Nach Angaben eines Polizeisprechers hat es mit den Anmeldern des Camps Gespräche über einen neuen Ort für ihren Protest gegeben. Hinter dem Aufruf steckt, wie NDR 90,3 schon berichtet hatte, die Vereinigung Thaura Hamburg. Die wird vom Landesamt für Verfassungsschutz als gesichert extremistisch eingestuft und beobachtet. Demnach unterstützen und befürworten Mitglieder Aktionen der Hamas- und Hisbollah-Miliz gegen Israel. Die jüdische Gemeinde Hamburg hatte die Bürgerschaft deshalb in einem offenen Brief aufgefordert, sich von dem Camp zu distanzieren. Schon vor 2 Jahren hatte es bei der Moorweide ein anti-israelisches Protestcamp gegeben, über Monate.
6: Die Universität Hamburg steht unter massivem finanziellen Druck. Die CDU in der Stadt befürchtet deshalb, dass der Studiengang Wirtschaftsinformatik gestrichen werden könnte. Jenny Witt mit den Einzelheiten.
2: Der Onlinehandel, elektronische Kassensysteme oder auch die Apps für den HVV und die Bahn, all das läuft nur, weil ausgeklügelte Computersysteme dahinter stecken. Und die entwickeln Wirtschaftsinformatiker und Informatikerinnen. Die werden auch an der Universität Hamburg ausgebildet. Im vergangenen Herbst starteten dort 67 junge Männer und Frauen in diesen Studiengang. Aber dessen Zukunft sei jetzt unsicher, sagt die CDU-Fraktion. Sie verweist auf interne Uni-Dokumente, in denen sogar vom Ende des Studiengangs gesprochen werde, und hat den Senat um Klärung gebeten. Der bestätigt, dass diesen Sommer Änderungen in der Wirtschaftsinformatik geprüft werden, wegen der finanziellen Lage. Ein Sprecher der Universität Hamburg räumt ein, dass die Zulassung zum Wintersemester 2027 vorläufig ausgesetzt werden könnte. Aus Sicht der CDU sendet diese Unsicherheit ein fatales Signal für den Wirtschaftsstandort Hamburg.
6: 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Unser Überblick über die wichtigsten Themen aus Norddeutschland immer gegen 10 nach hier bei NDR Info. Seit 2005, also seit fast 21 Jahren, ist Mahmoud Abbas Präsident der palästinensischen Autonomiebehörde. Seit dem Bruch zwischen Fatah und Hamas beschränkt sich seine Macht zwar nur auf das Westjordanland, aber dennoch stellt sich langsam die Frage, wie es eigentlich nach Abbas weitergehen könnte. Inzwischen ist er immerhin fast 91 Jahre alt. Wir schauen gleich auf die Debatte über die Abbas-Nachfolge, die auch eine Richtungsentscheidung für die Palästinenserinnen und Palästinenser werden dürfte. Vorher aber Tarek Yuspashi mit dem kurzen Überblick.
4: In der EU sollen KI-Anwendungen verboten werden, mit denen bestimmte Deepfakes erstellt werden können. Dabei geht es um sexualisierte Bilder oder Videos, die echte Menschen zeigen, aber durch künstliche Intelligenz produziert wurden. Auf das Verbot haben sich Vertreter der Mitgliedstaaten und des Europaparlaments geeinigt. Die EU reagiert damit unter anderem auf Vorfälle rund um den Chatbot Grok, der zur Plattform X gehört. Nutzer hatten durch eine neue Funktion in Sekundenschnelle sexualisierte und auch kinderpornografische KI-Bilder erstellen und verbreiten können. Wie lässt sich die Bereitschaft zur Organspende erhöhen? Abgeordnete mehrerer Parteien wollen, dass grundsätzlich jeder Bürger ein Spender ist, wenn er oder sie dem nicht ausdrücklich widersprochen hat. Heute haben sie einen Parlamentsantrag vorgelegt. Kritik daran kommt unter anderem von der Deutschen Stiftung Patientenschutz, deren Vorstand Brüsch sagte, eine Widerspruchsregelung sei verfassungswidrig. Wer schweige, stimme nicht automatisch zu. Die Ukraine und Russland haben sich wieder gegenseitig aus der Luft angegriffen. Die ukrainische Luftwaffe zählte insgesamt mehr als 100 russische Drohnen, die zum Großteil abgefangen worden seien. Behörden in Russland meldeten, man habe insgesamt etwa 350 Drohnen abgeschossen. Im benachbarten Lettland stürzten außerdem 2 Drohnen ab. Das Verteidigungsministerium in Riga geht davon aus, dass sie aus der Ukraine stammen und eigentlich Ziele in Russland treffen sollten. Das Wetter in Norddeutschland, gebietsweise heiter, im Harz dichte Wolken und zeitweise Regen bei 10 bis 17 Grad. Das war der kurze Überblick. Weiter geht's mit Michael Latz.
6: Vielen Dank, die Zeit 12.17 Uhr gleich.
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6: Ärger über den Schiedsrichter, Frust über die eigene Leistung. Der FC Bayern München ist nach dem Unentschieden im Champions League Halbfinale gegen Paris alles andere als zufrieden und vor allen Dingen ausgeschieden. Mehr dazu von Tom Gernke.
5: Das wird uns nicht umwerfen, so Bayerns Mittelfeldspieler Joshua Kimmich nach Abpfiff. Er habe schon das Gefühl, dass man mit dieser Mannschaft die Champions League noch gewinnen können. In dieser Saison aber, das weiß auch Kimmich, wird das nichts mehr mit diesem Titel. Den spielen jetzt Bayern-Bezwinger Paris und Arsenal Ende Mai unter sich aus. Wie fallen denn die Reaktionen auf dieses Halbfinale aus, Irina Gneb?
17: Unisono wird Paris als würdiger Finalist gehandelt. An das unglaubliche 9-Tore-Spektakel aus dem Hinspiel kam das 1:1 zwar nicht ran, trotzdem sei es nicht weniger mitreißend und dramatisch gewesen. Es war ein Spektakel der Defensive, titelt zum Beispiel die italienische La Repubblica. Und während hierzulande ja die Schlagzeilen über einige fragwürdige Schiedsrichterentscheidungen dominieren, wird das international kaum diskutiert. Der Schweizer Blick schreibt zwar vom Handspieldrama aus Sicht der Bayern, die BBC aus England aber meint, alles richtig. Generell geht die britische Presse recht hart mit dem FC Bayern ins Gericht. Die Tageszeitung Der Guardian spricht von schwächelnden Münchnern. Die Sun findet, Bayern ist gegen Paris kläglich untergegangen. Der Titelverteidiger wird nach dem Weiterkommen in München gefeiert. PSG ist die Bestia Negra, titelt zum Beispiel die spanische Zeitung AS. Le Parisien aus Frankreich schreibt schlicht, sie sind die Bosse. Und Le Figaro feiert die heldenhaft kämpfenden Pariser, die dem zweiten Stern noch nie so nah waren. Im Finale gegen Arsenal sehen viele Paris in der Favoritenrolle.

0: Keepers Atubolo noch das zweite Tor kassiert. Das heißt, ein Tor ist Pflicht, dann wäre Hin- und Rückspiel erstmal ausgeglichen. Und mit einem 2:0-Sieg zu Hause könnte der erste Einzug des SC in ein Europapokalfinale gelingen. Das wäre historisch. Und dort würde man dann auf eine Mannschaft aus England treffen, entweder Aston Villa oder Nottingham Forest. Harte Brocken, dennoch nicht unschlagbar. Aber zuerst gilt es eben, den portugiesischen Vertreter Braga zu bezwingen.
1: Und Anpfiff in Freiburg ist dann später um 21 Uhr. Wir schauen zum Volleyball, denn dort ist gestern Abend in Lüneburg der große Traum von der deutschen Meisterschaft geplatzt. In der Finalserie gegen Berlin hatte die SVG nicht den Hauch einer Chance. Thorsten Ahles war in der Halle dabei.
2: Natürlich war es am Ende emotional und es floss die eine oder andere Träne. Eine herausragende Saison der Lüneburger ging dann doch unerwartet schnell zu Ende. Da herrschte bei Trainer Stefan Hübner so ein bisschen Gefühlschaos.
3: Unheimlich stolz, was die Mannschaft geleistet hat. Natürlich auch traurig in dem Moment, dass die Reise zu Ende geht mit der Gruppe. Es war ein unglaubliches Jahr, wir haben wahnsinnig viel erlebt. Super erfolgreich gewesen. Ja, und dann ist natürlich immer trotzdem so bitterer Beigeschmack, wenn man dann das letzte Spiel verliert der Saison.
2: Ja, das war bitter. Aber Berlin war in den drei Spielen dieser Finalserie einfach die bessere Mannschaft, erkannte auch Stefan Hübner ohne Wenn und Aber an.
3: Ja, absolut Respekt für die Leistung von Berlin. Mit einer schwierigen Saison und viel Unruhe gehabt. Aber einfach am Ende, muss man sagen, auf dem Punkt alles zusammengebracht.
2: Ein Lüneburger Spieler durfte sich dann gestern Abend zumindest über ein kleines Titelchen freuen. Libero Sho Takahashi wurde als MVP der Liga ausgezeichnet, also dem wertvollsten Spieler der ganzen Saison. Also das hätte ich niemals erwartet. Gerade für einen Libero ist es so hart, MVP zu werden. Aber das habe ich nicht alleine geschafft. Das geht nur, wenn du eine gute Mannschaft um dich hast. Deshalb bin ich auch sehr stolz auf alle meine Mitspieler. Auch wenn es mit der Meisterschaft noch nicht geklappt hat. Die SVG Lüneburg kann auf eine überaus erfolgreiche Saison zurückblicken. Ende Februar gab es mit dem Pokalsieg schließlich den ersten Titel der Vereinsgeschichte. Vielleicht wäre da das Double mit der Meisterschaft auch ein bisschen viel auf einmal gewesen. Der Vorsitzende Andreas Balburg bleibt jedenfalls geduldig.
4: Wir wollen das Prinzip der kleinen Schritte, sind dabei, das Ganze so aufzubauen, dass wir Step by Step uns weiterentwickeln und irgendwann kommt halt aus dem Bäumchen auch die Ernte und dann haben wir unseren ersten deutschen Meistertitel.
1: Ja, das Prinzip der kleinen Schritte, keine Luftschlösser, die da gebaut werden in Lüneburg und mal ehrlich, ein Titel in dieser Saison ist doch ein guter Anfang.
5: Da hat er recht. Tom Janke mit dem Sport, vielen Dank. Es war die islamistische Hamas, die das Bild der Palästinenser in der westlichen Welt in den vergangenen Jahren geprägt hat. Natürlich ganz besonders nach dem blutigen Überfall auf israelische Städte und Dörfer im Oktober 2023 und dem anschließenden Krieg im Gazastreifen. Im Westjordanland und eben auch nur dort regiert dagegen weiterhin die Fatah-Bewegung unter Palästinenser-Präsident Abbas. Er allerdings ist inzwischen 90 Jahre alt und damit stellt sich die Frage, wie es mit der Fatah in Zukunft weitergehen könnte. Die Weichen für die Zeit nach Abbas, die könnten in der kommenden Woche gestellt werden beim Fatah-Kongress. Julius Segador berichtet aus Tel Aviv.
6: Es war sein letzter öffentlicher Auftritt vor knapp zwei Wochen bei den lokalen Wahlen in den palästinensischen Gebieten. Palästinenserpräsident Mahmoud Abbas zeigt sich mit seinem Sohn Yasser im Wahllokal nach seiner Stimmabgabe. Nur kurz äußert sich der 90-jährige Politiker. Zuallererst sind wir sehr froh, trotz aller Schwierigkeiten, mit denen wir national und international konfrontiert sind, in der Lage zu sein, Demokratie zu praktizieren. Demokratie praktizieren, was in den palästinensischen Gebieten keine Selbstverständlichkeit ist. Denn die jüngsten lokalen Wahlen waren dort überhaupt die ersten Wahlen seit 2006. Nationale Wahlen, möglicherweise mit der Wahl eines neuen Palästinenserpräsidenten, stehen nicht auf der Tagesordnung. Auch deshalb blicken viele mit Spannung auf den Fatah-Kongress in der kommenden Woche. Dieser findet statt in einer Phase, in der die Fatah unter enormem Druck steht, in den Palästinensergebieten, aber auch international. Der palästinensische Politikexperte Mustafa Ibrahim bringt es im Gespräch mit der Nachrichtenagentur Reuters auf einen kurzen Nenner. Viele hoffen auf echte Reformen innerhalb der Bewegung und das palästinensische Nationalprojekt und die Bewegung selbst, die intern deutlich geschwächt ist, wiederzubeleben. Die Schwächung der Fatah-Bewegung ist das Ergebnis.

0: Ergebnis eines langjährigen Prozesses, der durch interne Verkrustung, politische Sackgassen und die Konkurrenz zu Hamas geprägt ist. Vor allem junge Menschen in den palästinensischen Gebieten haben sich abgewendet. Der frühere Fatah-Funktionär Qadura Fares hofft, dass die greise Führungsriege um Mahmoud Abbas sich hier öffnet. Ich hoffe, dass die Konferenz zu einem umfassenden Veränderungsprozess innerhalb der Führungsstrukturen führen wird und dass junge Menschen die Möglichkeit erhalten, ihre Positionen, ihre Fähigkeiten und ihr Potenzial zum Ausdruck zu bringen, was in den vergangenen Jahren in der Praxis komplett behindert wurde. Der Fatah wird seit langem vorgeworfen, Gelder zu veruntreuen und Ämter nach Loyalität statt nach Kompetenz zu vergeben. Das hat vor allem bei jungen Palästinensern zu einem Glaubwürdigkeitsverlust und zu tiefer Frustration geführt. Palästinenser-Präsident Abbas ist für viele ein Teil einer autoritären Führung, die ohne demokratische Legitimität regiert. Auch deshalb kommt für die Fatah die jüngste Diskussion um Yasir Abbas zur Unzeit. Der 64-jährige Sohn des Palästinenserpräsidenten soll dem Vernehmer nach bei dem Kongress in der kommenden Woche in die Führungsspitze der Fatah gewählt werden. Viele sehen darin nichts anderes als Vetternwirtschaft, als einen Versuch, den Sohn des Präsidenten als möglichen Nachfolger zu positionieren. Imad Musen, ein Mitglied der Fatah-Bewegung aus dem Gazastreifen, spricht im Interview mit der Nachrichtenagentur Reuters Klartext. Früher benötigte man für die Mitgliedschaft in der Fatah-Parteikonferenz eine lange Geschichte des Widerstands gegen die israelische Besatzung. Man stieg innerhalb der Partei Schritt für Schritt auf und gelangte dann in höhere Positionen. Heute, so scheint es, berechtigt eine familiäre Verwandtschaft zur Mitgliedschaft, wie im Fall von Yasir Abbas, der möglicherweise durch eine Entscheidung seines Vaters ins Amt kommt. Yasir Abbas, ein wohlhabender Geschäftsmann, der weite Teile des Zigarettenmarktes in den palästinensischen Gebieten lenkt und der mit Immobilien gut verdient hat, hat sich selbst zu seinen politischen Ambitionen nicht geäußert. Aber klar ist, der Kongress der Fatah-Bewegung, der erste seit fast einem Jahrzehnt, dürfte Aufschluss geben, wer künftig, wenn Mahmoud Abbas nicht mehr am Ruder ist, das Sagen haben dürfte bei der Fatah, was keine einfache Aufgabe sein wird. Die Fatah selbst ist in rivalisierende Flügel gespalten. Dazu kommt die Konkurrenz zur Terrororganisation Hamas, die von vielen jungen Palästinensern als die Speerspitze des Widerstandes gegen Israel wahrgenommen wird. Die Fatah dagegen wird von vielen als eine Art Verwalterin der Besatzung gesehen und deshalb abgelehnt.
1: Wie geht es nach Abbas weiter? Die Fatah am Scheideweg. Julio Segador berichtet aus Tel Aviv. Und wir bleiben im Nahen Osten, schauen jetzt aber nach Ägypten.
2: Zwischen Hamburg und Haiti. Sandig, heiß und trocken. Das ist Ägypten.
3: Man fährt also mehrere Stunden durch die Wüste und trifft dann erst auf diese grünen Oasen. Und wir sind hier komplett auf Grundwasser angewiesen. Das Problem damit ist, dass unter den klimatischen Bedingungen, die wir jetzt haben, wird das nicht wieder aufgefüllt.
2: Aber es reicht, um Dattelpalmen anzubauen.
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1: Um 12.29 Uhr mit Tarek Yusbashi. In der Europäischen Union sollen künftig schärfere Regeln für den Umgang mit künstlicher Intelligenz gelten. Darauf haben sich das EU-Parlament und die Mitgliedsländer verständigt. Unsere Brüssel-Korrespondentin Sarah Lopez mit einem Überblick, was sich genau ändert.
2: Einmal gibt es Neuerungen beim Thema Deepfakes, also mit KI erstellte Videos, die täuschend echt aussehen, aber nicht die Realität zeigen. Sogenannte Nudifier-Apps sollen in der EU verboten werden. Bei denen kann man zum Beispiel ein Foto einer Person hochladen und die KI zieht die quasi aus und erstellt ein falsches Nacktbild. Außerdem werden mit KI erstellte Inhalte verboten, die Kindesmissbrauch zeigen. In der EU kriegen Deepfakes gerade so viel Aufmerksamkeit, weil der Chatbot Grok, hinter dem Elon Musk steht, zuletzt viel genutzt wurde, um Frauen digital auszuziehen.
1: Deutschland darf seine Industrie beim Umstieg auf klimafreundlichere Produktionsweisen mit 5 Milliarden Euro unterstützen. Die EU-Kommission hat die Pläne der Bundesregierung genehmigt, wie sie in Brüssel mitteilte. Die Bundesregierung will Industriebetriebe übergangsweise finanziell fördern, die auf klimafreundliche Produktionsweisen umstellen. Voraussetzung ist, dass Unternehmen ihre CO2-Emissionen innerhalb von 4 Jahren um mindestens 50% senken. Bis zum Ende der Vertragslaufzeit von 15 Jahren müssen es 85% sein. Wie genau Unternehmen Treibhausgase einsparen, bleibt Ihnen überlassen. Seit Januar bekommen alle 18-Jährigen einen Fragebogen von der Bundeswehr und ein Großteil hat ihn auch beantwortet. Wie das Redaktionsnetzwerk Deutschland berichtet, haben inzwischen fast 3/4 der jungen Männer den Fragebogen zurückgeschickt. Dabei geht es um die Eignung und die Bereitschaft, in der Bundeswehr zu dienen. Oliver Neuroth in Berlin zu den Konsequenzen, die drohen, wenn man nicht antwortet.
3: Das läuft ungefähr so ab wie mit einer nicht bezahlten Rechnung. Zuerst kommt eine Erinnerung, dass man antworten soll, dann eine zweite Aufforderung, quasi eine Mahnung mit einer neuen Frist. Und wer darauf immer noch nicht reagiert, begeht offiziell eine Ordnungswidrigkeit. Das heißt, es kann ein Bußgeld fällig werden. Wie hoch das ist, ist noch nicht ganz klar. Es kursiert die Zahl von bis zu 1.000 Euro. Die Bundeswehr kündigt auch an, hartnäckigen Fällen nachzugehen. Also, wer immer wieder die Erinnerungen missachtet und den Fragebogen nicht zurücksendet, der muss sich auf ein Bußgeld einstellen.
1: Der Bundestag hat über eine Reform des Gesetzes zur Gleichstellung von Menschen mit Behinderung debattiert. Ziel des Entwurfs von Sozialministerin Baas ist es, überall Barrieren abzubauen. Aus Berlin, Gabriele Intemann.
4: Geplant ist unter anderem, erstmals Fristen für bestehende Gebäude des Bundes festzulegen. Dem Entwurf zufolge müssen sie bis 2045 barrierefrei zugänglich sein, sofern das wirtschaftlich zumutbar ist. Für private Unternehmen sind die Vorgaben deutlich weniger verbindlich. Dienstleister sollen individuelle und praktikable Lösungen finden, heißt es im Entwurf. Außerdem sollen alle Bundesbehörden Anträge, Formulare und Beratung künftig auch in leichter Sprache anbieten. Redner aller Fraktionen kritisierten den Regierungsentwurf als unzureichend. Verbesserungen müssten schneller und umfassender kommen. Die Abgeordneten kündigten an, den Gesetzentwurf in den weiteren Beratungen noch zu verändern.
1: Der Bundestag befasst sich zur Stunde auch zum ersten Mal mit der geplanten Senkung der Luftverkehrssteuer. Der Gesetzentwurf sieht vor, dass die Fluggesellschaften ab Juli weniger Abgaben zahlen müssen. Die Steuerausfälle sollen aus dem Etat des Bundesverkehrsministeriums kompensiert werden. Das haben die Bundesländer jetzt kritisiert. Wie die Rheinische Post berichtet, warnen sie davor, dass das Verkehrsinvestitionen ausbremsen könnte. Aus Sicht des Bundesrates braucht es mehr Geld, um zukunftsfähige Verkehrsinfrastrukturen und Technologien zu schaffen. Russland hat nach eigenen Angaben in der Nacht rund 350 Drohnen aus der Ukraine abgefangen, unter anderem in der Nähe von Moskau. In Bryansk, nahe der Grenze, sollen bei einem ukrainischen Angriff 13 Menschen verletzt worden sein. Die Ukraine hatte für gestern eine einseitige Waffenruhe ausgerufen. Nach anhaltenden Angriffen aus Russland hatte Präsident Selenskyj aber angekündigt, dass man darauf reagieren werde. Moskau hat sich wiederum für eine Feuerpause morgen und übermorgen ausgesprochen. Dann finden die Feiern statt, mit denen Russland an den Sieg über Nazi-Deutschland erinnert. Die Deutsche Umwelthilfe hat 2 Klagen gegen die Bundesregierung eingereicht. Zum einen geht der Umweltschutzorganisation das neue Klimaschutzprogramm nicht weit genug. Aus Berlin, Jan-Frederik Willems.
5: Umweltminister Carsten Schneider von der SPD hatte die Novelle im März vorgestellt. Schneider rechnet aus Sicht der Klimaschützer allerdings mit veralteten Emissionsdaten. Damit würden die Einsparziele des Programms nicht ausreichen. Die DUH fordert deshalb sofortige Maßnahmen, etwa ein Tempolimit von 100 km/h auf Autobahnen und mehr Investitionen in die Energiewende. Bei der zweiten Klage ist es etwas komplizierter. Die DUH hatte Anfang des Jahres in einem anderen Gerichtsverfahren Recht bekommen. Dabei ging es um das alte Klimaschutzprogramm noch aus Ampelzeiten. Hier wirft die DUH-Bundesgeschäftsführerin Barbara Metz der Regierung vor, das rechtskräftige Urteil zu umgehen.
1: Interpol hat in großem Umfang gefälschte und nicht zugelassene Medikamente beschlagnahmt. Wie die internationale Polizeiorganisation mitteilte, wurden mehr als 6 Millionen Dosen im Wert von etwa 13 Millionen Euro eingezogen. Am häufigsten fanden die Ermittler angebliche Mittel gegen Erektionsstörungen, Beruhigungsmittel, aber auch Produkte, die vermeintlich gegen das Rauchen helfen sollen. Bei der Aktion wurden 269 Verdächtige in rund 90 Ländern festgenommen. Außerdem wurden tausende Online-Marktplätze gesperrt. Das waren die Nachrichten.
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6: Das Wetter in Norddeutschland an diesem Donnerstag. Heute Sonne und Wolken im Wechsel. Vor allem im Südosten Niedersachsens kann es aber auch zeitweise Regen geben. Die Temperaturen liegen zwischen 10 Grad in Bad Sachsa und 17 Grad in Itzehoe. Morgen überwiegend heiter und trocken. Einzelne Schauer sind aber in Niedersachsen möglich bei maximal 13 bis 19 Grad. Die Aussichten fürs Wochenende: am Sonnabend oft heiter und trocken und nur einzelne Schauer bei 14 bis 21 Grad. Und am Sonntag Sonne und Wolken im Wechsel. Manchmal sind sogar Gewitter möglich bei 16 bis 22 Grad. 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Stau oder stockender Verkehr ab 3 Kilometern. A1 Osnabrück Richtung Bremen zwischen Dreieck Stur und Bremen-Arsten. 5 Kilometer stockender Verkehr vor der Baustelle. Die A2 Dortmund Richtung Hannover ist zwischen Rehren und Lauenau wegen Reinigungsarbeiten gesperrt. Dadurch 11 Kilometer Stau. Der Lkw-Verkehr wird gebeten, weiträumig über die B65 auszuweichen, über Bückeburg, Stadthagen und Bad Nenndorf. Der Pkw-Verkehr könnte nördlich oder südlich zur A2 bis Lauenau ausweichen. Die A2 Hannover Richtung Berlin ist zwischen Lehrte Ost und Hämeler Wald wegen Bergungsarbeiten gesperrt. Es gibt 7 Kilometer Stau. Bitte weichen Sie über Immensen, Arbke und Siebershausen aus. Und A2 Berlin Richtung Hannover zwischen Peine und Hämeler Wand. 5 Kilometer stockender Verkehr vor der Baustelle. Kommen Sie gut an. Gute Fahrt.
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6: Die einen lieben sie, andere versuchen sie zu vermeiden und gehen gar nicht erst hin, wenn sie den drohen, die Klassen treffen. Für unsere Deutschland-Reportage waren wir aber dabei, in einem kleinen Ort im Eichsfeld in Thüringen. Dort wird die Tradition der Klassentreffen seit vielen Jahrzehnten hochgehalten. In Dingelstädt treffen sich Schülerinnen und Schüler einer Jahrgangsstufe seit dem Eintritt ins Rentenalter sogar einmal die Woche in einem Café im Stadtzentrum. Sibylle Kölmel hat sie über ein paar Monate hinweg immer wieder begleitet.
7: Da, dieses große Gebäude ist jetzt das Bürgerhaus und da war früher unsere Schule.
8: Wir hatten Handarbeit hier.
9: Handarbeit?
8: Da standen die Nähmaschinen.
7: Bei Frau Henkel.
8: Oder und da musste man am Anfang nähen auf Zeitungspapier. Und da hat sie geguckt, ob es gerade ist.
9: An einem kalten Tag Mitte Februar laufen Rosi Kunkel, Gisela Gockel, Wolfgang Günther und ich durch Dingelstädt.
10: Und hier standen zwei riesengroße Bäume. Und als wir eingeschult wurden, sind um den Baum war so ein Holzgestell und da haben alle Zuckertüten drin gesteckt.
9: Dingelstädt, eine kleine, sehr schöne Stadt im thüringischen Landkreis Eichsfeld. Rosi, Gisela und Wolfgang sind hier geboren, gemeinsam erst in die Kita, dann später zusammen in die Schule gegangen, zu tiefsten DDR-Zeiten.
7: Da auf dem Parkplatz nicht auch manchmal Morgenappell, wo sie noch eine Fahne gehisst haben?
8: Nee, das war hier. Wie oft hatten wir eigentlich Fahnenappell?
7: Wenig.
8: Einmal in der Woche.
10: Wir haben ja früh alle gestanden, die Lehrerin vorne. Und dann haben sie gesagt, wir grüßen. Und dann haben wir alle gesagt, Freundschaft. Das ist das, was ich auch nicht vergesse.
8: Ja.
9: Von den zu DDR-Zeiten obligatorischen Appellen an der Schule zu einem Thema, das zentral für das Eichsfeld ist. Wir betreten die römisch-katholische Pfarrkirche St. Gertrud vor dem Schulgebäude.
7: Und die Kirche hat dann auch einen eigenen Religionsunterricht gehabt, wo wir hingegangen sind. Den also die katholisch waren.
8: Einmal in der Woche, nachmittags.
9: Das Eichsfeld war zu DDR-Zeiten eine sehr geschlossene katholische Region in einem größtenteils konfessionslosen Umfeld. Zum Ende der DDR waren immer noch mehr als 70% der Bewohnerinnen und Bewohner katholisch. Auch die Zahl der Jugendlichen, die die staatlich organisierte Jugendweihe verweigerten, war hier bis 1989 überdurchschnittlich hoch. Schon als Zehnjährige erlebten Rosi, Gisela und Wolfgang, was sie noch Jahrzehnte später prägen sollte.
8: Die haben irgendwann den Ostermontag abgeschafft. Und da haben wir gesagt, und du warst, glaube ich, der Hauptverantwortliche, wir gehen alle in die Kirche. Und da hast du gesagt, alle gehen wir. Und da sind wir alle in die Kirche.
7: Ach ja.
8: Weil wir ja nun so streng katholisch alle erzogen worden sind. Und wir hatten 3 oder 4 dabei, die nicht katholisch waren. Die wurden verdonnert, damit zu gehen.
11: Haben sie gemacht?
8: Haben sie gemacht. Und wir hatten keine Repressalien.
9: Das Eichsfeld galt als katholisches Bollwerk in der DDR, in dem die katholische Kirche das tägliche Leben stark prägte. Der Eichsfeldplan des Zentralkomitees der SED von 1959 beabsichtigte einen Umbau der Wirtschaft. Man führte die sozialistische Produktionsweise ein, Schichtarbeit beispielsweise im VEB Baumwollspinnerei Leinefelde bedeutete, nicht mehr regelmäßig am sonntäglichen Gottesdienst teilnehmen zu können. Der Einfluss der Kirche sollte so zurückgedrängt werden, der katholische Glaube aber blieb tief verwurzelt. Und er hat auch Rosi, Gisela und Wolfgang, die die damalige Polytechnische Oberschule 2 besuchten, eng verbunden. Und auch mit den anderen Mitschülerinnen und Mitschülern von der Polytechnischen Oberschule 1 hatten sie viel Kontakt. Denn insgesamt gab es in Dingelstädt 5 Klassen eines Jahrgangs. 1957 geboren waren die 3 1973 mit der Schule fertig und blieben, wenn auch zunächst in kleinerer Gruppe, immer weiter in Verbindung.
8: Wir waren eine richtig gute Clique, große Clique, schon immer. Und auch unsere Klasse, fand ich, war besonders.
10: Ich weiß noch, von unserem Lehrer, Herr Müller, wurde das von Anfang an untersagt. Wir hatten 2 Kinder dabei, die körperlich etwas, und da hat er von vornherein gesagt, also die werden niemals gehänselt oder was, das hat er klipp und klar, und sowas gab es bei uns nicht.
7: Wir haben dann nach der Schule oder waren mehrere zusammengesetzt, also wir haben zugesehen, dass aus jeder Schule Leute dabei sind, das Komitee. Wir haben jedes Jahr ein Sommerfest gemacht und da wurden teilweise 2 Tage gefeiert.
9: 1987 wurden sie alle 30 und organisierten ein erstes großes Jahrgangstreffen. Danach kamen sie zunächst alle 10, dann alle 5 Jahre zusammen, eine Eichsfelder Tradition, erzählen Gudrun Frank und Christa Hübler.
12: Als mein Opa Jahrgangstreffen hatten in den 50er Jahren, dann haben die ja auch mit der Kirche angefangen um 10. Da sind die Männer noch mit schwarzem Anzug und mit Zylinder losgegangen.
13: Ich weiß, dass meine Mutter auch immer sagte, oh, ich muss zum Jahrgang. Ich glaube, die Jüngeren jetzt, so die noch so 20, 30 Jahre jünger sind als wir, da ist das auch nicht mehr ganz so Tradition. Aber für uns war das damals wichtig.
9: Inzwischen sind sie alle nicht mehr berufstätig. Also ist mehr Zeit für häufigere Treffen. Einmal im Monat, immer am ersten Montagabend, haben sie einen Stammtisch im Café Zentral in Dingelstädt. Ich bin eingeladen, freue mich und fahre einige Wochen später hin. Im Café, das auch eine Gaststätte und über das Jahr immer wieder anders üppig dekoriert ist, stehen mittig 2 lange Tische. Da sitzen sie zusammen, die sich alle schon so lange kennen. Heute sind es circa 20 Frauen und Männer. Ich komme schnell mit ihnen ins Gespräch und frage, was ihnen dieses Beisammensein hier über all die Jahre bedeutet.
14: Wir kennen uns von der Kinderkrippe her. Und das ist irgendwo eine schöne Sache, dass das auch heute noch funktioniert.
9: Sagt Alfred Demuth.
14: Ja, man kann seinen Witz machen, man kann sich über vernünftige Sachen unterhalten.
9: Der Stammtisch organisiert sich über eine WhatsApp-Gruppe. Wer kommt zum nächsten Treffen? Daumen hoch oder Daumen runter. Christa Hübler sitzt am Nachbartisch. Auch sie ist in Dingelstädt geboren.
13: Wir sind auch befreundet untereinander. Wir Frauen sowieso, ne? Wir laden uns auch zu Geburtstagen teilweise ein, weil wir uns schon immer kennen und auch Freundeskreis sind, noch zusätzlich viele.
9: Und hier beim Stammtisch hört man auch, was insgesamt im Ort so passiert.
14: Und man unterhält sich dann mal, wieso der, das, wo, was, wie, weiß ich gar nicht. Ne?
9: Und was würde fehlen, wenn es diese monatlichen Treffen nicht mehr geben würde?
14: Manchmal ist es ja so, man sieht Klassenkameraden auf der Straße, man sagt guten Tag, ne? Und das war's auch. Ne? Früher hat man sich in der Disco getroffen, ne? Heute beim Arzt oder in der Apotheke.
9: Und Manfred Bourré ist sich sicher, dass auch Krankheit oder Hinfälligkeit dieser Kontinuität hier nichts anhaben könnten.
11: Kann ja auch mal sein, man wird älter und man das nicht mehr so kann. Und dann würde ich auch davon ausgehen, dass man sich untereinander besucht, auch dann zu Hause oder so, dass man dann wirklich noch weiß, dieser Jahrgang steht hinter einem.
9: Nochmal einige Wochen später. Diesmal trifft sich der Stammtisch ausnahmsweise, im Café Zentral sind an diesem Abend alle Tische schon reserviert, in den Räumen des Vereins Dingelstädter Vogelfreunde. Winfried Kaufmann hat alte Fotos mitgebracht. Ein Beamer wirft sie an die gegenüberliegende Wand.
15: Das erste Jahrgangstreffen, ne? Wo wir 30 waren. Der vor der kleinen Kirche.
16: Das war 87.
15: Da haben wir auch schon früh angefangen. Mit Messe, Mittagessen, Kaffee trinken und dann bis, naja.
9: Nächstes Bild. Gudrun Frank erzählt.
12: Das war 1983, genau. Da waren wir alle schwanger.
9: Und dann ein Abschiedsfoto.
17: 10. Klasse Abschluss. Da haben wir uns verabschiedet. Das war der letzte Schultag.
15: Da sind zum Beispiel Rosi, Jutta, Wolfgang,
17: Monika hier unten links, Christa.
15: Wir sind in dieser Jahrgangsgruppe.
9: Die meisten hier sind in Dingelstädt geblieben, haben hier gelernt und geheiratet und gearbeitet. In der Küche des Vereins Dingelstädter Vogelfreunde stehen Christa Hübler und Gisela Gockel. Gisela ist 1989 nach Bamberg ausgereist, im April.
18: Das war schlimm. Ich wusste ja auch nicht, ob ich wieder ein Visum zum Einreisen kriege. Das wusste ja kein Mensch.
19: Und ich muss ja sagen, ich wäre auch nie gegangen, wenn ich mich jetzt nicht verliebt hätte und hätte geheiratet. Ich wäre auch nie geblieben, auf jeden Fall.
9: Christa Hübler fuhr zu ihr, als ihr Onkel in Dortmund 80 wurde.
20: Ich hatte meinen ganzen Urlaub genommen, weil ich gedacht habe, kommst du nie wieder hin? Und dann war die Welt da. Dann waren die Grenzen auf.
18: Wir hätten uns alles sparen können.
20: Wir hätten alles sparen können.
18: Die ganze Trauer.
9: Trauer empfinden sie auch über die, die nicht mehr da sind. Längst leben nicht mehr alle, mit denen sie die Schulzeit verbracht haben. Das haben sie im Blick, erzählt Christa Hübler.
15: Ja, wenn wir dieses Jahrgangstreffen feiern, gehen wir dann auch immer so nach dem Kaffee zum Friedhof und besuchen alle, die wir schon verloren haben von unserem Jahrgang. Dann machen wir eine Blumenschale und stellen die dann auf den Friedhof für alle, die verstorben sind.
9: Im Saal erscheint jetzt an der Wand das Foto des ersten Treffens nach 1989.
15: Gisela, ich sehe dich nicht.
17: Doch, Gisela steht hinter Christa.
15: Hinter Christa.
17: Da sieht man dich nicht auch irgendwo dahin.
15: Das ist das erste Klassentreffen nach der Wende.
9: Im nächsten Jahr feiern Rosi, Gisela und Wolfgang und die anderen ihr 70. Jahrgangstreffen. Selbstverständlich wieder in Dingelstädt.
6: Klassentreffen nicht nur alle 5 bis 10 Jahre, sondern viel, viel öfter. Sibylle Kölmel war im Eichsfeld mit dabei. 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Wer als Abweichler auffällt, der wird mit Druck auf Linie gebracht. Und wer sich als politischer Kontrahent herausstellt, der wird womöglich schnell als Störer diffamiert und bekämpft. Das sind Muster, die SWR-Reporter bei der Recherche für die Doku Inside AfD, der Umgang mit Kritikern, entdeckt haben. Unser Thema gleich. Vorher alles Wichtige an diesem Donnerstagmittag im Überblick.
1: Die EU verschärft ihre Regeln im Umgang mit KI-Systemen. Vertreter der Mitgliedstaaten und des Europaparlaments haben sich darauf geeinigt, dass Programme verboten werden, mit denen sexualisierte Deepfakes erstellt werden können. Dabei wird zum Beispiel das Gesicht einer Person in ein Video eingefügt, sodass es scheint, als wäre sie wirklich Teil dessen. Den Angaben zufolge geht es explizit auch um die Inhalte, die sexuellen Kindesmissbrauch darstellen. Das Verbot soll ab Dezember greifen. Der Bundestag hat darüber beraten, wie das Behindertengleichstellungsgesetz neu geregelt werden soll. Sozialministerin Baas von der SPD sieht zwar Fortschritte, hätte sich nach eigenen Worten aber mehr gewünscht. Oppositionspolitiker kritisierten die Vorlage als ungenügend. Unter anderem sollen Gebäude des Bundes erst bis 2045 barrierefrei werden. Die Privatwirtschaft wird zwar dazu aufgerufen, mehr zu tun, aber zum Beispiel nicht dazu verpflichtet, etwas umzubauen. Vor mehr als 7 Jahren war es in Brasilien zu einer Umweltkatastrophe gekommen. Ein Damm brach, eine Schlammlawine tötete 270 Menschen. Ermittelt wird gegen eine Tochterfirma der TÜV Süd AG, die den Damm als stabil eingestuft hatte. Doch die Ermittlungen in München laufen nach Recherchen von NDR, WDR und Süddeutscher Zeitung schleppend. Demnach wird es immer wahrscheinlicher, dass mögliches Fehlverhalten verjährt. Das Wetter in Norddeutschland, gebietsweise heiter, im Harz dichte Wolken und zeitweise Regen bei 10 bis 17 Grad. Das war der kurze Überblick. Weiter geht's mit Michael Latz.
2: Vielen Dank, Tarek. Die Zeit 12.49 Uhr. Gegenüber anderen Parteien sind sie nicht zimperlich und teilen verbal gerne mal aus. Vertreterinnen und Vertreter der AfD, zum Beispiel im Bundestag, wo die Partei im vergangenen Jahr die meisten Ordnungsrufe kassierte. Aber auch intern wird bei der Alternative für Deutschland offenbar oft ein rauer Ton angeschlagen. In der Dokumentation Inside AfD, der Umgang mit Kritikern, berichten ehemalige Parteifunktionäre von ihren Erfahrungen mit den Vorständen und innerparteilicher Disziplinierung. Norbert Kunze berichtet.
21: Eine offene Kultur in der Partei existiert praktisch nicht.
22: Der Mann weiß, wovon er redet. Dirk Spaniel, ehemals Mitglied und Abgeordneter der AfD.
21: Sie haben ein Problem in dem Sinne, dass man ihnen ganz offen sagt, das wünschen wir nicht. Und wenn das hier, dann wird immer sofort das Wort parteischädigend herangeführt. Das ist parteischädigende Kritik. Und parteischädigende Kritik handeln wir ab mit erstmal Drohungen, dann aber auch Abmahnungen. Und das geht dann bis hin zum Parteiausschlussverfahren.
22: Der Reporter der ARD-Story bleibt hartnäckig.
21: Ich habe jede Menge Drohungen gekriegt, auch von parteiinternen Leuten, die sich ausgegeben haben als AfD-Mitglieder.
23: Aber womit haben die gedroht?
21: Die haben körperliche Gewalt angedroht. Da sind dann Formulierungen gefallen. Müsste ich jetzt nochmal genau nachgucken, was da war. Aber das sind dann so üblichen Kraftausdrücke gewesen.
23: Was sind übliche Kraftausdrücke bei der AfD?
21: Hals, Maul, ja, dann schlage ich dir einen auf die Fresse, um das mal zu zitieren.
22: Natürlich stellt sich die Frage, ob sich Spaniel hier im Nachgang rächen will oder ob ein Muster des Umgangs mit Kritikern bei der AfD zu erkennen ist. Karin Pütz vom Landesverband Baden-Württemberg dazu im ARD-Interview.
24: Na, ausnehmend stellt man sich hin, als ist man offen und man redet über alles und wir sind demokratisch, wir sind eine demokratisch gewählte Partei, aber innerparteilich läuft das anders ab.
22: Gegen Pütz läuft übrigens derzeit ein Parteiausschlussverfahren. Günther Schöttle aus dem Nordschwarzwald hingegen ist mittlerweile aus der AfD ausgetreten. Er erinnert sich an den Landesparteitag 2024 in Rottweil.
25: Es hat der Verdacht ausgereicht, zu einer Gruppe zu gehören, die eine andere missliebige Meinung hat. Und es hat ausgereicht, um jemand aus dem Landesvorstand abzuservieren, anders kann man es ja nicht nennen.
22: So wie Schöttle den parteiinternen Umgang mit Kritikern beschreibt, sieht ein weiteres ehemaliges Mitglied das gleiche Verhalten gegenüber Bürgerinnen und Bürgern mit anderen Meinungen. Michael Frisch aus Rheinland-Pfalz.
26: Was jetzt da passiert, geht gar nicht. Und das ist in der Tat ein Umgang mit politisch Andersdenken, den finde ich abstoßend. Das muss man sehr deutlich so sagen.
22: Also offensichtlich doch ein wiederkehrendes Muster. Dazu Professor Markus Linden, Rechtspopulismusforscher an der Uni Trier.
27: Man tut so, als ob man einfach nur bei einem Dialog mitmachen möchte, inszeniert sich dann als Opfer, obwohl natürlich die Dialogbereitschaft selbst überhaupt nicht da ist.
22: Wo ein Muster zu erkennen ist, steckt zumeist eine Strategie dahinter. Beispiel die kritische Presse. AfD-Mann Sebastian Münzenmeier im Kampf gegen die Mainzer Allgemeine Zeitung. Er
28: fordert seine Follower auf, das Abo der Regionalzeitung zu kündigen.
29: Jeder, der sein Abo der AZ kündigt und mir rüberschickt, kriegt von mir ein kleines Überraschungspaket. Sorgen wir dafür, dass dieses Lügenblatt pleite geht.
27: Das sind Grenzverletzungen, die dort betrieben werden. Denn es ist einmalig in der bundesrepublikanischen Geschichte aus meiner Perspektive, dass ein Bundestagsabgeordneter dazu aufruft, eine Zeitung zu ruinieren.
22: Die ARD Story arbeitet die Sachlage sehr präzise heraus. Die AfD inszeniert sich als Opfer staatlicher und medialer Ausgrenzung, wendet intern und extern jedoch Strategien an, um Kritiker mundtot zu machen. Nochmals Karin Pütz.
24: Also man stellt sie nach draußen und prangert die Altparteien an und sagt, nee, das ist alles nicht richtig und was ihr da macht und hier besteht kein Rechtsstaat mehr. Und in der Partei selber wird es aber genau so auch gemacht.
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2: Als vor 2 Jahren mit Malnata das Romandebüt von Beatrice Salvioni erschien, da wurde die junge Autorin schon als eine zweite Elena Ferrante gehandelt. Genau wie in Ferrantes neapolitanischer Saga geht es auch bei Salvioni um eine besondere Freundschaft zweier ungleicher Mädchen. Die begehren im faschistischen Italien auf, das auch noch von einem patriarchalischem Denken geprägt wird und müssen dafür am Ende einen hohen Preis bezahlen. Jetzt ist mit Malakarne eine Fortsetzung erschienen und Britta Schmeiß stellt sie vor.
3: Es beginnt mit einem furchtbaren Verrat. Über Jahre hat Francescas Vater die zahlreichen sehnsuchtsvollen Briefe, die Francesca an ihre Freundin Maddalena geschrieben hat, nicht wie versprochen weitergeleitet, sondern sorgsam versteckt.
4: Jetzt lagen sie auf Nuits Tisch, unter dem schwankenden Lichtkegel, der an einem Kabel von der Decke hängenden Glühbirne. Kaum hörbar, sagte ich. Mein Vater hat keinen einzigen davon abgeschickt.
3: Mitten in der Nacht steht Francesca, die Ich-Erzählerin, mit dieser Hutschachtel barfuß und nur mit einem Nachthemd bekleidet, in der schäbigen Küche von Noé, ihrem Freund aus Kinder- und Jugendtagen, selbst nur wenig älter als sie, stets ihr Beschützer. Dieses Mal vor ihrem durchaus gutmütigen Vater. Ihre Mutter hat die Familie da längst verlassen und sich mit einem Faschisten eingelassen. Ihre Tochter nennt sie nur noch Malakane, die Unheilbringende. Es ist das Jahr 1940. 4 Jahre ist es her, dass ihre Freundin Maddalena mit nur 13 in die Nervenheilanstalt gebracht wurde. Nach dem Mord an Tiziano, der nicht nur Maddalenas Schwester vergewaltigt und damit Schande über sie gebracht hatte, sondern auch Francesca versucht hatte, zu missbrauchen. 4 Jahre, in denen Maddalena von der Außenwelt abgeschnitten war und Francesca sich nach ihr verzehrt hat. 4 Jahre, in denen sich das militaristisch-faschistische Denken, die misogynen Strukturen in Italien weiter verfestigt haben. Da darf Maddalena die Nervenheilanstalt verlassen. Und wie so oft, wie sich später herausstellen wird, war das nur mit Hilfe einflussreicher Freunde möglich. In Francesca, inzwischen 17 Jahre alt, erwacht erneut die Rebellion.
4: Mich überkam eine unbändige Freude, die ich ganz vergessen hatte. Die Gewissheit, dass alles möglich war. Ich musste nur die Grenze, die mich von ihrer, der Welt, der Malnata trennte, überschreiten. Dann konnte auch ich frei sein.
3: Malnata, das ist Maddalena, die Unheilbringende, vom Teufel Besessene. Selbst von ihrer Familie gemieden, schert sie sich nicht um Konventionen und bietet den Männern die Stirn.
4: Haben wir die Rollen, in die ihr uns pressen wollt, um euch sicher zu fühlen, erst einmal durchschaut, gibt es nichts Einfacheres, als euch glauben zu lassen, wir hätten sie angenommen und ihr die Kontrolle.
3: Maddalena weiß das für sich, vor allem aber für ihre Freunde und Francesca zu nutzen. Während sich Francesca dem Regime offen entgegenstellt, ist Maddalenas Widerstand sehr viel subtiler.
4: Die Macht, die sie als Malnata auf andere ausübte, hatte sie erst zu einer Hexe und dann zu einer Verrückten gemacht. Nun war sie eine Frau, die man begehrte, sobald sie den Raum betrat. Aber das waren Masken,
3: stellt Francesca voller Bewunderung fest. Doch ihre unterschiedlichen Richtungen, die die beiden jungen Frauen einschlagen, entfremden sie voneinander. Und doch kreuzen sich ihre Wege immer wieder. Beatrice Salvoni schreibt in der Fortsetzung ihres Debüts von 2024 die Geschichte der beiden Freundinnen und ihrem Streben nach einem selbstbestimmten Leben weiter. Sie entwirft ein eindringliches, intensiv ausgeschmücktes Bild des misogynen Italiens in den Kriegsjahren, präsentiert ein verworrenes, vielschichtiges Figurentableau mit feigen Mitläufern, brutalen Faschisten, mutigen Arbeitern und verzweifelten Familien. So lässt sich Malakana auch als gut recherchiertes, erzählerisches Historiendrama lesen. Vor allem aber ist es ein feministisches Manifest, das bis heute von bitterer Aktualität ist.
2: Britta Schmeiß über den Roman Malakarne von Beatrice Savioni. Das Buch ist bei Penguin erschienen und kostet 25 Euro.
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2: Um 13 Uhr mit Tarek Yusbashi. KI-Anwendungen, mit denen sexualisierte Deepfakes erstellt werden können, sollen künftig in der EU verboten sein. Vertreter der Mitgliedstaaten und des Europäischen Parlaments haben sich darauf geeinigt, das KI-Gesetz entsprechend anzupassen. Aus Brüssel, Katrin Schmidt.
16: Die Gesetzesverschärfungen zielen explizit auf sogenannte Deepfakes, bei denen etwa das Gesicht einer Frau in ein anderes Video, zum Beispiel eine Pornosequenz, eingefügt oder die Stimme künstlich nachgeahmt wird, sodass es wirkt, als würde sie Dinge tun oder sagen, die tatsächlich nie passiert sind. Dazu zielt das neue Verbot auch auf das Erstellen von Inhalten, die sexuellen Kindesmissbrauch darstellen. Die nun geplanten Gesetzesverschärfungen sind nicht die ersten EU-Regeln zur Bekämpfung digitaler Gewalt. Bestehende Regularien sehen bereits vor, dass in allen Mitgliedstaaten das Anfertigen und Verbreiten von manipulierten Darstellungen sexueller Handlungen ohne Zustimmung der Betroffenen unter Strafe gestellt werden soll. Die Richtlinie ist aber zum Beispiel von Deutschland noch nicht in nationales Recht übertragen worden. Das neue explizite Verbot von Deepfakes muss noch formal vom Europäischen Parlament und dem Rat der Mitgliedstaaten verabschiedet werden. Dann kann es ab Anfang Dezember durchgesetzt werden.
2: Deutschland darf seine Industrie beim Umstieg auf klimafreundlichere Produktionsweisen mit 5 Milliarden Euro unterstützen. Die EU-Kommission hat die Pläne der Bundesregierung genehmigt, wie sie in Brüssel mitteilte. Die Bundesregierung will Industriebetriebe übergangsweise finanziell fördern, die auf klimafreundliche Produktionsweisen umstellen. Voraussetzung ist, dass Unternehmen ihre CO2-Emissionen innerhalb von 4 Jahren um mindestens 50% senken. Bis zum Ende der Vertragslaufzeit von 15 Jahren müssen es 85% sein. Wie genau Unternehmen Treibhausgase einsparen, bleibt ihnen überlassen. Der Bundestag steht vor einer neuen Debatte über die Organspende. Abgeordnete mehrerer Parteien haben heute einen Gesetzentwurf vorgestellt, der einen Paradigmenwechsel in der Transplantationsmedizin bringen soll. Kern ist die Forderung nach der Einführung einer Widerspruchslösung. Das bedeutet, wer nicht widerspricht, wäre automatisch Organspender. Zurzeit ist eine Organentnahme nur zulässig, wenn die verstorbene Person zu Lebzeiten ausdrücklich zugestimmt hat. Ziel des neuen Gesetzentwurfs ist eine Erhöhung der Organspendezahlen. Kritik kommt unter anderem von der Deutschen Stiftung Patientenschutz. Deren Vorstand Brüsch sagte der katholischen Nachrichtenagentur, eine Widerspruchsregelung sei verfassungswidrig. Wer schweige, stimme nicht automatisch zu.
1: In Lettland sind heute früh zwei Drohnen abgestürzt. Nach Angaben des Militärs sind sie wahrscheinlich aus Russland in den Luftraum des baltischen NATO-Landes geflogen. Aus Stockholm, Jana Sinram.
6: Die beiden Drohnen gingen in der Stadt Resigne nieder. Sie liegt etwa 40 Kilometer von der russischen Grenze entfernt. Nach Angaben von Lettlands Verteidigungsminister Andris Bruts handelt es sich wahrscheinlich um ukrainische Drohnen, die eigentlich Ziele in Russland treffen sollten. Berichte über Verletzte gibt es bisher nicht. Eine der Drohnen stürzte aber auf ein Öllager, beschädigte mehrere leere Tanks und löste einen Schwelbrand aus. Schon Ende März waren verirrte ukrainische Drohnen in den drei baltischen Staaten Lettland, Estland und Litauen sowie in Finnland abgestürzt. Die Behörden hatten damals vermutet, dass sie durch Störsignale der russischen Seite vom Kurs abgekommen sein könnten.
1: Der Naturschutzbund Hamburg hat die Pläne der Stadt für den diesjährigen Hafengeburtstag kritisiert. Angesichts der Energiekrise fordert er den Verzicht auf das sogenannte Schlepperballett. Aus Hamburg Peter Kleffmann.
9: Der Verzicht auf das Schlepperballett wäre ein wichtiger symbolischer Schritt gewesen, so der Hamburger NABU-Chef Malte Siegert. Stattdessen gelte die Unterhaltungsdevise Brot und Spiele. Die Wirtschaftsbehörde wies die Forderung zurück. Es wäre schade, den Hamburgerinnen und Hamburgern den Spaß am Hafengeburtstag zu verderben, so ein Sprecher. Zudem präsentiere sich der Hafen mit Forschungs- und Hybridschiffen nachhaltiger und moderner denn je. Bei dem traditionellen Schlepperballett werden aktuell 4 Schiffe eingesetzt. Jedes von ihnen verbraucht dabei rund 500 Liter Diesel.
1: Das waren die Nachrichten.
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15: Ja, gebietsweise ist es heiter heute. Die Sonne scheint im Harz, da gibt es viele Wolken, teilweise auch Regen bei 10 bis 17 Grad. In der Nacht fast überall trocken, vereinzelt mit Nebel, die Tiefstwerte dann zwischen 0 und 8 Grad. Also wir sind immer noch so in der Nähe des Gefrierpunktes in manchen Regionen. Und morgen freundlich und trocken im südwestlichen Niedersachsen, vereinzelt mit Schauern bei 13 bis 19 Grad. Am Wochenende Temperaturen wieder über der 20-Grad-Marke, aber teilweise immer wieder mit Regenschauern. 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Mit Stau und stockendem Verkehr ab 3 Kilometern. A1 Osnabrück Richtung Bremen. Zwischen Dreieck Stur und Bremen-Arsten 5 Kilometer stockend vor der Baustelle. Und die A2 Berlin Richtung Hannover zwischen Peine und Hämeler Wald. Auch hier vor der Baustelle 5 Kilometer stockend. Die A2 Dortmund Richtung Hannover, die ist zwischen Rehren und Lauenau wegen Reinigungsarbeiten immer noch gesperrt. Der Stau ist hier 10 Kilometer lang. Der Lkw-Verkehr, der wird gebeten, weiträumig über die B65 Bückeburg, Stadthagen, Bad Nenndorf auszuweichen. Und alle mit den PKWs im Auto unterwegs, die könnten nördlich und südlich zur A2 bis Lauenau am besten ausweichen. Die A2 Hannover Richtung Berlin, die ist zwischen Lehrte und Hämeler Wald wegen Bergungsarbeiten gesperrt. Das ist hier diese Richtung gerade zwischen Bergungsarbeiten Immersen, Abke und Sieveshausen. Da können Sie ausweichen. Und noch einmal die A7 Hannover Richtung Kassel zwischen Dreieck Hannover Süd und Hildesheim im Baustellenbereich 7 Kilometer stockend. Ich wünsche Ihnen eine gute und sichere Fahrt. 6:06 ist es im Studio für Sie, Nina Zimmermann.
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15: Wie belastet oder auch überlastet sind Gerichte in Hamburg. Dazu gibt es unterschiedliche Aussagen. Die Senatsseite spricht zum Beispiel von einer herausfordernden Lage, sieht aber Verbesserungen. Der Hamburgische Richterverein, der sieht weiter Funktionsfähigkeit der Justiz gefährdet. Rosa Erdmann berichtet.
17: Es geht um unterschiedliche Vergleichswerte. Der Senat sieht einen deutlichen Rückgang der offenen Ermittlungsverfahren in den vergangenen Monaten. Dem stimmt der Richterverein zwar zu, er vergleicht die aktuellen Zahlen vom März 2026, aber mit denen vom März 2025. Und in diesem Jahresvergleich gibt es sogar einen Zuwachs. Ein Trend, der laut Richterverein im Übrigen seit Jahren anhält. Der Senat verweist als Ursache vor allem auf die Umstellung auf digitale Aktenführung. Das allein kann nicht das Problem sein, so der Interessensverband für Richterinnen und Richter und Staatsanwältinnen und Staatsanwälte. Er meint, jetzt mache sich bemerkbar, dass über mehrere Jahre keine Justizfachangestellten ausgebildet wurden. Jetzt gäbe es zu wenig qualifiziertes Personal. Außerdem sei die Vielzeitquote in dem Bereich besorgniserregend. Gut findet der Richterverein das Konzept der Justizbehörde zur Ausbildungsreform, warnt aber zugleich davor, es nicht durch Einsparungen zunichte zu machen.
15: Ein großer Schock für den Lokführer eines Güterzuges in Marxen im Kreis Harburg in Niedersachsen. Er hat gestern Abend im Bahnbereich einen lebensgefährlich verletzten Jugendlichen entdeckt. Der 14-Jährige war auf einen Mast geklettert und hatte einen Stromschlag an einer Hochspannungsleitung bekommen. Es kam zu einem Lichtbogen. Immer wieder gibt es solche Unfälle. Warum der Jugendliche auf den Mast geklettert ist, laut Bundespolizei, ist das bislang noch nicht geklärt. Anna Fietz.
18: Laut Polizei war der Junge mit einem 15-jährigen Freund wohl mit E-Scootern unterwegs. Sein Freund steht unter Schock. Es sei wohl oft so, dass viele Kinder und Jugendliche gar nicht das Gefahrenbewusstsein haben, so der Sprecher. Auf einer Oberleitung liegt eine Spannung von 15.000 Volt und was die anrichten kann, das sei vielen gar nicht bewusst. Laut Polizei ist der Unfall gestern am frühen Abend passiert. Der Junge ist wohl unterhalb der Oberleitung geklettert, wurde von einem Lichtbogen getroffen und stürzte ins Gleisbett. So ein Lichtbogen wirkt wie eine Art Blitzschlag. Und weil es in den vergangenen Tagen geregnet hat und feucht ist, kann so ein Lichtbogen dann auch mal 2 Meter weit springen, so die Polizei. Ein Lokführer eines Güterzugs hat erste Hilfe geleistet und ein Rettungshubschrauber hat den 14-Jährigen dann nach Hannover in die Klinik geflogen. Laut Statistik der Bundespolizei gibt es circa 12 solcher Unfälle pro Jahr.
15: In Stralsund in Mecklenburg-Vorpommern ermittelt die Kriminalpolizei wegen unerlaubter Videoaufnahmen. Ein Influencer soll einen Mann bei der Arbeit gefilmt und das Material dann online verarbeitet haben. Den Fall kennt Veronika Golletz.
19: Das Videomaterial soll bereits im April aufgezeichnet und in den sozialen Netzwerken veröffentlicht worden sein, allerdings ohne die Zustimmung des Mannes. Dieser hat nun Anzeige gegen den Influencer erstattet. Die Kriminalpolizei ermittelt und weist darauf hin, dass es strafbar sein kann, wenn Bild- und Tonaufnahmen ohne Einwilligung der betroffenen Person verbreitet werden. Auch im öffentlichen Raum gilt das Recht am eigenen Bild. Wer Fotos oder Videos von anderen Personen aufnehmen oder veröffentlichen möchte, sollte sich grundsätzlich vorab deren ausdrückliche Zustimmung einholen. Dies gilt insbesondere bei Veröffentlichungen in sozialen Medien, da sich Inhalte dort schnell und unkontrolliert verbreiten können, so die Polizei.
15: Bis zum Sommer will der Hamburger Senat den Entwurf für den Haushalt der kommenden beiden Jahre aufstellen. Trotz knapper Kassen rechnet Kultursenator Carsten Broster von der SPD nicht damit, dass in seinem Etat im größeren Stil gekürzt werden muss. Allerdings schließt er Preiserhöhungen etwa für Museen und Theater nicht aus. Dietrich Lehmann.
20: Einen Joker hat Kultursenator Carsten Broster, den andere Senatoren nicht haben. Die Kultur- und Tourismustaxe wird im kommenden Jahr erhöht. Und es bedeutet auch mehr Geld aus diesem Bereich für die Kulturbranche.
21: Das Ziel ist eben, dass wir die Angebotsvielfalt und Breite erhalten. Das wird aber kein einfacher Ritt.
20: Ein möglicher Eintritt für die Plaza der Elbphilharmonie ist deshalb für Broster nach wie vor eine Option.
21: Wenn sich die Frage stellen sollte am Ende des Tages, muss ich in Kultur hineinkürzen? Oder bepreise ich den Zutritt auf die Plaza, dann würde ich mich für den Preis des Zutritts auf die Plaza sagen fokussieren und nicht sagen, dafür mache ich jetzt folgende Kultureinrichtungen platt.
20: Wenn die Ticketpreise etwa in Theater oder Oper erhöht werden, dann legt Broster Wert auf eine sozialverträgliche Steigerung. In den oberen, teureren Kategorien darf es gerne etwas mehr sein als nötig. Im Gegenzug sollen die Preise für ermäßigte oder die günstigsten Plätze nicht erhöht werden.
15: Und soweit waren das die Berichte hier aus Norddeutschland, die Sie eigentlich sonst immer um diese Zeit hören, 10 nach. Aber wir haben einen Slot, eine Verabredung mit Berlin gehabt. Deswegen ziehen wir die Themen aus Norddeutschland manchmal auch vor ein wenig. Und jetzt geht es um Leben und Tod. Und das soll gar nicht über Gebühr dramatisch klingen. Aber in Deutschland gibt es seit vielen Jahren zu wenige Organspenden. Tausende warten, während es nur ein paar hunderte erfolgreiche Operationen im Jahr gibt. Die bisherigen Reformen hier in Deutschland haben daran bislang wenig geändert. Aktuell gibt es ja eine Entscheidungs- bzw. Zustimmungslösung. Aber auch diese Gesetzesänderung von 2024 hat die Zahl der Organspenden nicht deutlich erhöht. Deswegen hat sich erneut eine Gruppe von Bundestagsabgeordneten aus verschiedenen Parteien zusammengeschlossen, um einen neuen Weg zu gehen. Die Widerspruchslösung. Wie sie funktioniert, was man sich davon erhofft und wie es um die Mehrheit im Parlament bestellt ist, darüber kann ich jetzt mit Birte Sönnigsen in Berlin sprechen. Hallo Birte.
23: Hallo, grüß dich.
15: Wie dramatisch ist die Lage aktuell? Also wie viele Menschen warten in Deutschland auf ein Spenderorgan?
23: Ja, es sind rund 8.200 Menschen, die auf ein Spenderorgan warten. In jedem Jahr fehlen Organspenden. Wenn wir uns da die Tabellen angucken im internationalen Vergleich, da liegt Deutschland eher am Ende und profitiert von Organspenden aus dem Ausland. Im vergangenen Jahr haben hier in Deutschland insgesamt 985 Menschen ihre Organe nach dem Tod gespendet. Das ist immerhin der höchste Stand seit dem Jahr 2012.
15: Dabei sind die Deutschen dem Thema Organspende ja durchaus aufgeschlossen, oder?
23: Absolut. Es gibt mehrere Studien, die zeigen, dass eigentlich die allermeisten Menschen sagen, Organspende, das finden wir gut, nämlich rund 80%, teilweise sogar ein bisschen mehr. Das große Problem ist aber, dass viele das nicht schriftlich festhalten, also keinen Organspendeausweis haben, keine Patientenverfügung, wo das drinsteht, oder nicht das digitale Organspenderegister nutzen. Viele sprechen auch nicht mit ihren Angehörigen darüber, deswegen lehnen die dann häufig eine Spende ab, weil sie sich Sorgen machen, im Zweifel gegen den Willen des Verstorbenen zu handeln. Und deswegen sagen die Befürworter einer Widerspruchsregelung, eigentlich wollen das doch so viele, schreiben es nur nicht auf, deswegen drehen wir die bisherigen Regeln einfach um.
0: Ja, diese Widerspruchslösung wird ja im Grunde schon seit vielen Jahren diskutiert. Was genau würde sich dadurch ändern?
23: Ja, das bedeutet, in Zukunft würde dann jeder Erwachsene grundsätzlich als Organspender oder Organspenderin gelten, es sei denn, er widerspricht zu Lebzeiten aktiv. Die Idee ist, dass alle Erwachsenen angeschrieben werden, Informationsmaterial bekommen, sich dann entscheiden können. Nur wer dann einfach gar nichts macht, der soll dann als Organspender gelten. Das ist grob gesagt die Idee.
0: Wer steht denn hinter dieser erneuten Gesetzesinitiative im Bundestag? Das ist immer ganz spannend, weil das bei dem Thema ja immer über die Parteien hinweg geht.
23: Das sind Abgeordnete von Union, SPD, Grünen und Linken. Dazu gehört zum Beispiel Gitta Connemann, die ist Vorsitzende der Mittelstandsunion von CDU und CSU, oder Sabine Dittmar, langjährige Gesundheitspolitikerin der SPD, die war auch mal Staatssekretärin im Gesundheitsministerium. Und es ist ja häufig so bei so hochethischen, moralischen Fragen, dass das Gesetzgebungsverfahren dann in der Regel anders läuft. Das war auch beim letzten Mal, bei der letzten Abstimmung zum Thema Organspende so, aber zum Beispiel auch bei Entscheidungen zur Sterbehilfe. Da wird dann der sogenannte Fraktionszwang aufgehoben. Das bedeutet, Abgeordnete, wie in diesem Fall, aus unterschiedlichen Parteien schließen sich zusammen, arbeiten Gesetzesentwürfe aus. Da weiß man aber eben am Ende nicht sofort, wie sehen da am Ende die Mehrheiten aus, weil das eben nicht an Parteien geknüpft ist.
0: Und dementsprechend gibt es ja auch eine Gruppe, die sich genauso bunt dagegen formiert. Wovor warnen die Gegner?
23: Ja, es gibt eben eine zweite Gruppe, die klar sagt, nein, das ist keine gute Idee mit der Widerspruchsregelung. Die Grundidee, die soll so bleiben, wie sie ist, dass man immer aktiv zustimmen muss. Sie sagen nämlich, Schweigen darf in solchen Fragen nie automatisch als Zustimmung gewertet werden.
0: Du hast es gerade schon angedeutet, das ist natürlich extrem schwierig. Aber kann man absehen, was das für ein neues Organspendegesetz im Parlament bedeutet? Also wo die Mehrheiten dieses Mal liegen könnten?
23: Ich finde das wirklich noch schwer zu sagen. Inzwischen sitzen ja andere Abgeordnete als noch vor 6 Jahren, als zum letzten Mal im Bundestag groß darüber abgestimmt wurde im Bundestag. Inzwischen gibt es aber die Erfahrung, dass das Gesetz, was man damals verabschiedet hat, offensichtlich die Spendenbereitschaft nicht deutlich genug nach oben gebracht hat. Aber ob die Abgeordneten diesmal die nötige Mehrheit haben, weiß ich nicht, vermag ich nicht einzuschätzen, weil es eben keinen Fraktionszwang gibt. Ziel der Antragsteller ist es aber, dass vor der Sommerpause die Debatte im Bundestag losgeht und das Verfahren dann bis Ende des Jahres abgeschlossen ist. Ausgang stand heute aus meiner Sicht offen. Aber die Abgeordneten, die heute ihre Idee der Widerspruchsregelung vorgestellt haben, die sind sehr optimistisch, dass sie diesmal eine Mehrheit zusammenbekommen.
0: Ja, vielleicht haben die auch vorher schon ein bisschen mehr getastet in die Fraktionen rein. Erstmal vielen Dank für diesen umfangreichen Rundumblick. Birte Sönnigsen aus dem Hauptstadtstudio in Berlin. Fraktionsübergreifend haben heute Abgeordnete des Bundestages ihre Initiative für mehr Organspenden vorgestellt, eben den Weg einer Widerspruchslösung in Deutschland zu gehen. Täuschend echte Nacktbilder, erstellt in Sekunden von jedem über jede beliebige Person. Das geht online mit KI, die Opfer meistens Frauen oder auch Minderjährige. Die EU hat jetzt bestimmte KI-Anwendungen verboten und will diesen Weg weitergehen. Aber die Tools sind ja längst weltweit verfügbar. Die Anbieter sitzen in den USA oder China. Also wie weit reicht ein europäisches Verbot wirklich? Das ist eins unserer Themen bis um 13:30. Davor der Sport und erstmal kompakter Überblick.
1: In der EU sollen KI-Anwendungen verboten werden, mit denen bestimmte Deepfakes erstellt werden können. Dabei geht es um sexualisierte Bilder oder Videos, die echte Menschen zeigen, aber durch künstliche Intelligenz produziert wurden. Auf das Verbot haben sich Vertreter der Mitgliedstaaten und des Europaparlaments geeinigt. Die EU reagiert damit unter anderem auf Vorfälle rund um den Chatbot Grok, der zur Plattform X gehört. Nutzer hatten durch eine neue Funktion in Sekundenschnelle sexualisierte und auch kinderpornografische KI-Bilder erstellen und verbreiten können. Der Bund darf 5 Milliarden Euro investieren, um der Wirtschaft dabei zu helfen, klimafreundlicher zu produzieren. Die EU-Kommission hat den Plänen der Bundesregierung zugestimmt. Sie sehen vor, dass der Staat übergangsweise die Extrakosten übernimmt, wenn Firmen in ihrer Produktion Treibhausgase einsparen, beispielsweise indem sie verstärkt auf Wasserstoff setzen. Von dem Programm sollen vor allem energieintensive Branchen wie Chemie-, Metall- oder Zementindustrie profitieren. Die Ukraine und Russland haben sich wieder gegenseitig aus der Luft angegriffen. Die ukrainische Luftwaffe zählte insgesamt mehr als 100 russische Drohnen, die zum Großteil abgefangen worden seien. Behörden in Russland meldeten, man habe insgesamt etwa 350 Drohnen abgeschossen. Im benachbarten Lettland stürzten außerdem 2 Drohnen ab. Das Verteidigungsministerium in Riga geht davon aus, dass sie aus der Ukraine stammen und eigentlich Ziele in Russland treffen sollten. Das Wetter in Norddeutschland, gebietsweise heiter, im Harz dichte Wolken und zeitweise Regen bei 10 bis 17 Grad. Das war der kurze Überblick. Weiter geht's mit Nina Zimmermann.
15: Danke dir, gleich 20 nach 1.
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15: Ja, gestern 22.59 Uhr war er geplatzt. Bayern Münchens großer Traum vom Triple im Champions-League-Halbfinale war Schluss für die Münchner, Tom Gernke.
3: Ja, Nina, und zwar verdient, so ehrlich muss man sein. Der Gegner von Paris Saint-Germain war gestern Abend diesen einen Tick besser, abgezockter und ließ die Bayern nicht über ein 1:1 hinauskommen im Rückspiel. Das Hinspiel hatten die Bayern ja mit 4:5 verloren. Trauer, ja. Aber auch stolz bei Bayerns Sportvorstand Max Eberl.
4: Ich finde, wir können über die ganze Zeit und auch über beide Semifinals stolz auf diese Mannschaft sein. Die Mannschaft hat alles gegeben, hat alles versucht gegen für mich wahrscheinlich momentan die beste Mannschaft in Europa. Und es waren Nuancen, die wir vielleicht in dem einen oder anderen Moment schlechter waren. Nicht über Spiele, sondern über Momente.
3: Ja, Mund abwischen, weitermachen gilt auch beim Trainer Vincent Kompany.
5: Ich habe nicht diese Fähigkeit, lange enttäuscht zu sein. Also grundsätzlich bin ich heute schon ziemlich motiviert.

0: Traum. Man träumt vom ersten internationalen Titel in der Vereinsgeschichte und will unbedingt ins Europa-League-Finale am 20. Mai in Istanbul. Trainer Julian Schuster kann an nichts mehr anderes denken, als an die Erfüllung dieses Traums.
1: Wenn ich ins Bett gehe, ist er präsent und wenn ich aufstehe, ist er wieder präsent. Dieser Traum, diese Vorstellung, die gibt einem wirklich einfach diese große Motivation.
0: Also will man die unglückliche 1:2 Niederlage aus dem Hinspiel in Praga wettmachen. Ein 2:0 Sieg würde reichen und dafür will Abwehrboss Matthias Ginter alles geben. Auch der Weltmeister von 2014 will unbedingt den ersten internationalen Titel für Freiburg gewinnen.
2: Ich weiß eben aus eigener Erfahrung, dass das Größte ist in der Karriere. Titel ist halt einfach nochmal spezieller und deswegen sind wir alle maximal motiviert.
0: Nur eins darf nicht passieren, zu verkrampfen. Das Herz darf nicht in die Hose rutschen. Am besten, man denkt so wenig wie möglich über das nach, was möglich wäre, so Ginter.
2: Natürlich kann so ein Abend beflügeln. Es kann genauso gut so ein Abend auch irgendwie hemmen. Deswegen ja, einfach spielen, einfach alles auf den Platz lassen.
0: Spieler und Trainer träumen also nicht nur, sondern sind auch fokussiert, wollen den Job erledigen, Prager bezwingen. Freiburg, das alle Europa-League-Heimspiele in dieser Saison gewonnen hat, beschwört wieder eine magische Europapokalnacht hervor. Die Fans glauben fest an ihr Team, an den Traum.
3: Es gibt eigentlich keine Aufregung, ne? Man muss halt gewinnen, fertig, 3-1.
4: Zu Hause klappt es, zu Hause schaffen wir das.
5: Ich glaube, das wird was Großes, ja.
6: Ich habe einfach ein gutes Gefühl, bin sehr aufgeregt und ich hoffe, Freiburg kommt ins Finale.
0: Der Plan ist einfach. Mit dem ersten Tor das Duell aus Hin- und Rückspiel ausgleichen und mit dem zweiten den Finaleinzug ermöglichen. Der Traum vom Finale setzt Energie frei, so Trainer Julian Schuster.
1: Das innerliche Feuer, das brennt, es lodert nicht nur ein bisschen vor sich hin, sondern es ist sehr, sehr groß und die Energie und die Kraft, die wird da sein, um alles aus uns herauszuholen.
0: Und wenn alles klappt, wie er träumt, trifft man im Finale auf einen Gegner aus England, der entweder Aston Villa oder Nottingham Forest heißt. Beides harte Brocken. Aber zuerst gilt es eben, den portugiesischen Vertreter Praga zu bezwingen, um weiter träumen zu können.
7: Ja, und ob dieser Traum weitergeht, wird sich dann heute Abend entscheiden. Anpfiff in Freiburg ist um 21 Uhr. Schon jetzt vorbei ist die Laufbahn von Niklas Süle, seines Zeichens Innenverteidiger bei Borussia Dortmund. Denn das Verletzungspech bei Süle war in letzter Zeit einfach zu groß. Süle bestritt bislang 299 Bundesliga-Partien und absolvierte 49 Länderspiele in der deutschen Fußballnationalmannschaft. Und Nina, Niklas Süle, der ist erst 30. Ja, also da kann vielleicht noch was anderes irgendwie auch kommen.
4: Man möchte es wünschen, dafür ist das Leben doch ein bisschen lang, aber für einen Vorruhestand ist für ihn vielleicht auch mal schön. Vielen Dank erstmal gern.
7: Sehr gern.
4: Für den Sportüberblick. Es sind täuschend echte Bilder. Es sind Stimmen und Videos erzeugt von künstlicher Intelligenz. Was vor gar nicht allzu langer Zeit noch wie Science Fiction klang, ist inzwischen Alltag im Netz. Besonders problematisch ist aber, immer häufiger werden mit KI sogenannte Deepfakes erstellt, also manipulierte Inhalte, die Menschen zum Beispiel auch in pornografischen oder sexualisierten Situationen zeigen. Aber es ist eben Fake, so nie passiert. Betroffen sind Frauen, Jugendliche, Minderjährige. Die EU will jetzt bestimmte KI-Anwendungen verbieten, die gezielt für solche Missbrauchs-Deepfakes genutzt werden. Kritiker sagen allerdings, die Politik kommt damit viel zu spät, denn viele dieser Programme sind längst weltweit verfügbar. Darüber habe ich mit unserer Brüssel-Korrespondentin Katrin Schmidt heute gesprochen und erstmal grundsätzlich gefragt, wie groß ist das Problem mit solchen KI-Deepfakes inzwischen überhaupt?
8: Also ich glaube, man kann sagen, das ist einfach unendlich groß. Ja, es gibt dazu nicht allumfassende Zahlen, aber was wir zum Beispiel wissen, Anfang Januar hat dieser Chatbot Grok, der ja damals auch groß in den Diskussionen war, eine KI, die auf der Plattform X integriert wurde, die hat innerhalb von 11 Tagen über 3 Millionen KI-Bilder erstellt von Frauen und auch minderjährigen Mädchen, wo sie also in sexualisierte Posen geworfen wurden, ja irgendwie entwürdigend auch dargestellt waren und all das. Und das innerhalb von 11 Tagen. Also es wirft ein Schlaglicht darauf, was da los ist. Natürlich, danach ist es auch nicht weniger geworden, selbst wenn Grok nicht mehr so im Gerede ist. Und was jetzt wirklich interessant ist, man hat in der Politik da Schlüsse draus gezogen. Man denkt jetzt nicht mehr nur, dass Deepfakes ein Problem sind, weil sie vielleicht auch führenden Politikern irgendwie Worte in den Mund legen würden, die er gar nicht gesagt hat, er oder sie, sondern, und Giorgia Meloni hat es die Tage gerade nochmal ganz öffentlich gemacht, auch Politiker beispielsweise werden in sexualisierte Posen geworfen, wie sie, als sie da in Unterwäsche auf dem Bett sitzt, was sie natürlich in echt gar nicht war. Aber das zeigt wirklich, wie groß dieses Problem ist.
4: Jetzt will die EU ja bestimmte KI-Anwendungen verbieten. Also schauen wir uns erstmal an, was geplant ist. Was soll da nicht mehr erlaubt sein?
8: Also es zielt jetzt wirklich ganz konkret dieses Verbot auf Deepfakes. Man muss es nochmal sagen,

0: Diese Regelung wird jetzt integriert in ein ganz großes Gesetzeswerk, also zur künstlichen Intelligenz. Kapitel zu Deepfakes wird also jetzt hinzugefügt und das sagt wirklich, es ist verboten, Darstellungen zu machen, wo zum Beispiel das Gesicht einer Frau in ein anderes Bild, in ein anderes Video hineinmontiert wird, zum Beispiel eine Pornosequenz oder ähnliches, wo vielleicht auch die Stimme künstlich nachgeahmt wird und dergleichen, wo es also wirklich darum geht, entwürdigende Sachen darzustellen mit einem sexuellen Kontext. Und dazu noch, auch was Kinder betrifft, das ist explizit genannt, es dürfen mit KI keine Inhalte produziert werden, erstellt werden, künstlich generiert werden, die sexuellen Kindesmissbrauch darstellen.
1: Und ist innerhalb der EU so ein Verbot umstritten? Gibt es da auch Widerstand dagegen?
0: Also ich würde mal sagen, es gibt keinen offenen Widerstand. Politisch war man sich da vergleichsweise einig oder die Mehrheit ist umfassend. Deswegen gelang das jetzt auch relativ schnell. Also der Ansatz war wirklich im Januar, als Grock diese Schlagzeilen machte. Danach gab es dann nochmal die Welle, als wir alle gehört haben von der Schauspielerin und Moderatorin Colleen Fernandes, die natürlich auch europaweit hat ihre Geschichte Schlagzeilen gemacht, dass man da wirklich Druck hinter dieses Vorhaben bekommen hat und dann doch jetzt schon für europäische Verhältnisse sozusagen, wo sich alle immer einig werden müssen, in den verschiedenen Institutionen, man wirklich mit einer Regelung auftreten kann. Das ging jetzt schon schnell. Eins darf man nicht ignorieren. Natürlich gibt es Widerstand, der wird aber eher in den Lobby-Etagen fabriziert, weil alle großen Internetanbieter wissen natürlich auch, was das für ein lukratives Geschäft ist, mit solchen Deepfakes natürlich Möglichkeiten zu schaffen, die aber jetzt künftig in der EU illegal sind.
1: Und dann sind wir bei einem ganz wichtigen Punkt. Es ist zum einen ein lukratives Geschäft und zum anderen sind es eben internationale Player. Du hast Grock schon angesprochen, aus dem Ex-Universum von Elon Musk, also aus den USA. Dann gibt es andere Anbieter, die groß sind, aus China. Alle erstmal nicht europäisch. Und damit entziehen sie sich letztendlich ja auch europäischem Einfluss, oder? Also wie schwierig wird am Ende die praktische Durchsetzung?
0: Man muss vielleicht jetzt drei Dinge dazu sehen. Einmal, selbst wenn alle diese großen Programme, kann man auch sagen, leider nicht aus Europa kommen, aus dieser Sicht hier, ist es aber dennoch so, wenn sie auf dem europäischen Markt, der sehr lukrativ für all die Player ist, tätig sein wollen, dann gelten diese Gesetze, ja. So, jetzt ist natürlich die Frage, wie werden die durchgesetzt? Da gibt es einmal natürlich die Nationalstaaten, die das eigentlich in nationales Strafrecht dann auch überführen müssen. Da wissen wir ja auch, oder haben wir gehört in letzten Diskussionen, es gibt schon eine EU-Richtlinie, die auch digitale sexuelle Gewalt eigentlich verbietet. Die hatte Deutschland bislang noch nicht in nationales Recht überführt. Das muss sie jetzt demnächst machen und die Justizministerin Hubig hat ja auch angekündigt, dass sie es tun möchte, jetzt auch nach dem Fall Fernandes, sage ich nochmal, verschärft. Das ist das eine. Aber was sich jetzt ändern dürfte, ist, dadurch, dass es so explizit verboten ist, sexuelle Deepfakes zu erstellen, hat die EU auch im Rahmen ihrer Digitalgesetze die Möglichkeiten, viel schneller Strafen auch zu verhängen, wenn es dennoch geschieht. Aber klar, es ist am Ende immer auch eine Durchsetzungsfrage und da muss natürlich auch nachgerüstet werden, in Anführungszeichen.
1: Soweit Einschätzung von unserer Korrespondentin Katrin Schmidt. Die EU will also härter gegen sexualisierte Deepfakes vorgehen und KI-Anwendungen, die so etwas erstellen können, verbieten. 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
8: Um 13.30 Uhr mit Tarek Yusbashi. Bereits ab Ende des Jahres sollen in der EU KI-Anwendungen verboten sein, mit denen gefälschte Sexbilder und Videos und Missbrauchsdarstellungen von Kindern gemacht werden können. Ein Beispiel für solche Anwendungen ist das KI-Tool Grok von Elon Musk. Wie die EU das Verbot umsetzen will, berichtet Christoph Tietz aus der NDR-Nachrichtenredaktion.
9: Mit manchen KI-Tools lassen sich auch sexualisierte Inhalte von Kindern herstellen oder Sexvideos von Leuten ohne deren Wissen und dann natürlich auch ohne ihre Zustimmung. Solche Bilder herzustellen, das hat die EU schon für strafbar erklärt. Deutschland verschärft dazu gerade das Strafrecht. Jetzt will die EU auch konkret gegen die Programme vorgehen. Sie will die Werkzeuge zum Deepfake-Sex herstellen verbieten. Die Tech-Webseite Golem zitiert aus EU-Verhandlungskreisen, dass geplant ist, ganz genau zu definieren, was denn ein sexualisierter Inhalt eigentlich ist. Bikini-Bilder zum Beispiel könnten dann erlaubt bleiben, schreibt Golem.
8: Deutschland darf seine Industrie mit 5 Milliarden Euro unterstützen, damit diese klimafreundlicher produziert. Die EU-Kommission hat die Pläne der Bundesregierung genehmigt. Aus Brüssel Jean-Marie Magro.
10: Das Programm sieht so aus, dass der Staat Mehrkosten für Unternehmen übernimmt, wenn diese auf eine klimaverträglichere Herstellungsweise umstellen. Gefördert werden Projekte, die den Ausstoß von CO2 in einem Unternehmen innerhalb von 4 Jahren um mindestens die Hälfte verringern. Dieses Vorhaben trage dazu bei, dass Deutschland seine Energie- und Klimaziele verwirklicht, unterstreicht die EU-Kommission. Wie genau Unternehmen CO2 einsparen, bleibt ihnen überlassen. Sie können zum Beispiel Strom statt Gas oder Kohle nutzen, Wasserstoff einsetzen oder Energie aus Abwärme gewinnen. Die Förderung zielt besonders auf Branchen ab, die viel Energie verbrauchen, wie die Papier-, Chemie-, Metall-, Glas- oder Zementindustrie.
8: Die geplanten Regeln für mehr Barrierefreiheit für Menschen mit Behinderungen sind in erster Lesung des Deutschen Bundestages durchgefallen. Nicht nur die Opposition reagierte in der Debatte mit Ablehnung auf den Gesetzentwurf von Sozialministerin Baas. Auch die Koalitionsfraktionen von Union und SPD sehen einen Bedarf an Nachbesserungen. Besondere Kritik gab es daran, dass Unternehmen keine baulichen Veränderungen für eine Barrierefreiheit durchführen müssen, wenn sie dies nicht auf freiwilliger Basis wollen. Eigentlich will die Regierung mit dem Gesetz den Alltag der Betroffenen erleichtern und damit ihre gleichberechtigte Teilhabe sicherstellen, etwa durch barrierefreie Zugänge oder durch Formulare in leichter Sprache. Bundeskanzler Merz sieht die Welt in einem tiefgreifenden Umbruch. Auf dem Überseetag in Hamburg sprach er in seiner Festrede von einer Neusortierung. Aus Hamburg Frauke Reinig.
11: Wir erleben einen Epochenbruch, meint Kanzler Friedrich Merz, und der müsse mitgestaltet werden. Das sei nicht nur Bedrohung, sondern auch eine Chance, so der Bundeskanzler. Die Geschichte habe gezeigt, dass die meiste Veränderung komme, wenn sich Krisen geballt haben und Entscheidungen getroffen werden mussten. Im Vergleich mit aufstrebenden Autokratien müsse man aber wehrhafter und wettbewerbsfähiger werden, so Merz. Er sieht Deutschland und Europa dazu gut in der Lage. Von großen Herausforderungen spricht auch Hamburgs Bürgermeister Peter Tschentscher und nennt unter anderem den Bürokratieabbau und den Ausbau der Infrastruktur. Als Beispiel nennt er etwa die marode Kühlbrandbrücke, für deren Sanierung Hamburg auf Mittel vom Bund setzt. Einig sind sich beide darin, dass die Probleme der Zeit fordern, dass sich auch Unternehmen und die Zivilgesellschaft zum Wohle aller einsetzen.
8: Mangelernährung und extremer Stress im Gaza-Krieg haben sich laut einem Bericht von Ärzte ohne Grenzen dramatisch auf Schwangere und Babys ausgewirkt. Zwischen Ende 2024 und Anfang 2026 wurden demnach in 4 von der Hilfsorganisation betriebenen oder unterstützten Gesundheitseinrichtungen deutlich mehr Früh- und Fehlgeburten sowie eine höhere Sterblichkeitsrate bei Neugeborenen mangelernährter Frauen dokumentiert. Ärzte ohne Grenzen macht Israel für die Not verantwortlich, wegen der Blockade von Lieferungen lebenswichtiger Güter und der Angriffe auf zivile Infrastruktur. Trotz der Waffenruhe bleibt die Lage im Gazastreifen nach Einschätzung der medizinischen Hilfsorganisation äußerst fragil. Jeder vierte 18-Jährige hat den Bundeswehr-Fragebogen bislang nicht zurückgesendet. Das berichtet das Redaktionsnetzwerk Deutschland und bezieht sich auf Quellen aus der Bundeswehr. Die Beantwortung ist seit Januar für junge Männer verpflichtend. Einmal kommt eine Erinnerung, danach droht ein Bußgeld. Auch 18-jährige Frauen kriegen den Fragebogen, müssen aber nicht zurückschreiben. Bislang wurden seit Jahresanfang 190.000 junge Männer und Frauen angeschrieben. Von denen, die geantwortet haben, interessiert sich laut RND in etwa die Hälfte für einen Dienst bei der Bundeswehr. Im bayerischen Kempten hat ein Ehepaar fast 2 Millionen Euro aus Parkscheinautomaten gestohlen und ist deswegen jetzt zu jeweils 5,5 Jahren Gefängnis verurteilt worden. Den entstandenen Schaden müssen die beiden der Stadt ersetzen. Aus Kempten, Rupert Waldmüller.
12: Dass die Strafen nicht noch härter ausfielen, begründete der Richter mit Versäumnissen bei der Stadt und den Banken. Es habe keine funktionierende Schlüsselkontrolle oder irgendwelche Dokumentationen von Quittungen gegeben. Die Sparkasse habe sich auch jahrelang nicht gemeldet, obwohl tonnenweise Münzgeld eingezahlt wurde. Neben den langen Haftstrafen ordnete das Gericht die Einziehung der 1,9 Millionen Euro an. Allerdings, das Geld sei schon komplett ausgegeben für Pferde, Autos und Luxusartikel. So hatten es die beiden Angeklagten vor Gericht ausgesagt.
8: Das waren die Nachrichten.
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1: Heute scheint gebietsweise die Sonne, es bleibt heiter. Wir haben im Harz einige Wolken, zeitweise bringen die auch Regen mit, bei 10 bis 17 Grad. In der Nacht fast überall trocken, vereinzelt Nebel bei 0 bis 8 Grad. Und morgen, der Freitag, freundlich und trocken im südwestlichen Niedersachsen. Da kann es auch vereinzelt Schauer geben. Die Temperaturen noch knapp unter der 20-Grad-Marke, aber die wird dann am Wochenende überschritten. Temperaturen bis 22 Grad, am Samstag meist trocken, am Sonntag mit ein paar Schauern. NDR Info mit dem Verkehrsservice mit Stau und stockendem Verkehr ab einer Länge von 3 Kilometern. Auf der A1 Osnabrück Richtung Bremen zwischen Dreieckstur und Bremen-Asten 5 Kilometer stockend vor der Baustelle. Die A2 Berlin Richtung Hannover zwischen Peine und Hämelerwald 5 Kilometer stockend, auch hier vor der Baustelle. Die A2 Dortmund Richtung Hannover ist zwischen Rehren und Lauenau wegen Reinigungsarbeiten noch gesperrt. Der Stau ist 10 Kilometer lang. Lkw-Fahrer und Fahrerinnen werden gebeten, weiträumig über die B65 auszuweichen, also Bückeburg, Stadthagen und Bad Nenndorf. Und die Autos, die PKWs, die können nördlich und südlich zur A2 bis Lauenau ausweichen. Noch einmal die A2 Hannover Richtung Berlin, hier zwischen Lehrte Ost und Hämeler Wald, Bergungsarbeiten. Hier ist die Autobahn gesperrt, 7 Kilometer Stau. Bitte weichen Sie hier über Immensen, Abke und Sievershausen aus. Die A7 Flensburg Richtung Hamburg zwischen Dreieck Hamburg Nordwest und Elbtunnel. Für Lkw stockt sie auf 5 Kilometer. Und A7 Hannover Richtung Kassel zwischen Dreieck Hannover Süd und Hildesheim im Baustellenbereich 7 Kilometer stockender Verkehr. Gute Nerven, wenn es gerade nicht rollt, und sonst eine sichere Fahrt heute Mittag. 13.37 Uhr haben wir es. Im Studio begleitet sie Nina Zimmermann. Mehr als 35 Jahre nach dem Ende der DDR geht es noch immer um die Frage, wie erinnert Deutschland an das Unrecht der SED-Diktatur und wie geht das Land mit den Betroffenen von damals um? Genau dafür gibt es im Bundestag eine eigene Beauftragte, Evelyn Zupke. Seit fast 5 Jahren ist sie jetzt im Amt. Jetzt soll sie nach dem Willen von Union und SPD eine zweite Amtszeit bekommen. Heute Mittag stimmte der Bundestag darüber ab. Zupke selbst forderte ja über die Jahre immer wieder zum Beispiel mehr Forschung über die Langzeitfolgen der SED-Diktatur und auch immer wieder Entschädigungen. Wie fällt also Ihre Bilanz nach fast 5 Jahren aus und werden Zupkes Forderungen überhaupt gehört? Gabriele Intemann berichtet.
13: Eine der vielen Betroffenen ist Birgit Krüger. In den 1970er Jahren stellte sie mit ihrem Mann in der DDR Anträge auf Ausreise nach Westdeutschland. Es folgten Verhöre, Untersuchungshaft und ein hartes Urteil.
14: Ich 2 Jahre 3 Monate, mein Mann 2 Jahre 6 Monate wegen staatsfeindlicher Hetze und bin von da aus dann nach Hoheneck gekommen.
13: Im Frauengefängnis Hoheneck musste Birgit Krüger Zwangsarbeit unter schwersten Bedingungen leisten. Für solche Schicksale ist Evelyn Zupke seit 2021 zuständig, als Beauftragte des Bundestags. Sie ist Vertrauensperson für die Opfer. Ihre Aufgabe, Zuhören, Mahnen, Berichten. Als Zupke das Amt vor 5 Jahren antrat, gab es keine Blaupause.
15: Also das ist natürlich erstmal eine Herausforderung, wenn man nicht einfach in eine Akte greift und guckt, ach, da mache ich weiter, ach, hier habe ich eine Vorlage, sondern alles selber erfinden zu müssen.
13: Ihren bisher größten Erfolg erzielte sie vor gut einem Jahr. Der Bundestag erhöhte die Opferrente und beschloss, dass sie künftig parallel zur gesetzlichen Rente steigt. Besonders wichtig, die Bedürftigkeitsprüfung entfällt.
15: Sie war vorher sozusagen wie eine Art Sozialleistung, ist jetzt zu einer Ehrenpension geworden.
13: Auch bei Gesundheitsschäden wurde nachgebessert. Betroffene müssen künftig nicht mehr beweisen, dass ihre Probleme auf Haft, Verfolgung oder andere Repressionen in der DDR zurückgehen. Für Dieter Dombrowski von der Union der Opferverbände kommunistischer Gewaltherrschaft sind die neuen Regeln ein Meilenstein.
16: Also ich denke, 90% der Aufgaben sind zumindest gesetzlich erst einmal geregelt.
13: Er ist überzeugt, das ist auch ein Verdienst von Evelyn Zupke.
16: Dieses Amt ist nicht irgendein Job, sondern es ist ein Amt, das sehr viel Empathie, aber auch Sachkunde und Diplomatie erfordert, und sie hat das alles.
13: Zupke habe es geschafft, die Anliegen der SED-Opfer in parlamentarische Sprache zu übersetzen. Seit dem Gesetz hat sich die Stimmung bei den Betroffenen gedreht. Das merkt die Opferbeauftragte ganz direkt.
15: Dass die meisten Zuschriften sehr von Freude geprägt sind, von Dankbarkeit. Und man merkt es eben, es kommt bei ihnen direkt an.
13: Dennoch bleiben noch Baustellen offen. Eine davon die Opfer des Staatsdopings. Tausende junge Sportlerinnen und Sportler bekamen in der DDR leistungssteigernde Mittel, oft ohne zu wissen, was ihnen verabreicht wurde. Wer deswegen heute krank ist, muss den Zusammenhang nachweisen. Oft ist das kaum möglich. Die Betroffenen fordern, dass sie unkompliziert anerkannt werden. Die Zeit drängt, sagt die ehemalige Athletin Eva-Maria Ay.
17: Je länger wir jetzt auf eine Entschädigung warten und auf ein Gesetz warten, wir sterben wirklich alle weg.
13: Aus dem Sportressort gibt es bereits positive Signale für ein Gesetz. Und noch ein Projekt steht an, das Mahnmal für die Opfer der SED-Diktatur. Am Spreeufer in der Nähe des Reichstags soll es entstehen. Für Zupke ist das ein wichtiges öffentliches Zeichen.
15: Auch so ein Mahnmal sagt, ja, euch ist Unrecht geschehen. Und das ist, glaube ich, die zentrale Botschaft, die die Opfer brauchen.
13: Denn neben konkreter materieller Hilfe wünschen sich die Betroffenen vor allem eines, dass sie mit ihrer Geschichte gesehen werden und das Unrecht nicht in Vergessenheit gerät. Viel zu tun also für die SED-Opferbeauftragte auch in den kommenden Jahren.
1: Eine Bilanz nach den ersten 5 Jahren der SED-Opferbeauftragten im Bundestag. Evelyn Zupke hat uns Gabriele Intemann zusammengefasst.
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1: Öl und Gas werden teurer und plötzlich sind auch an der Börse Windkraft und Solar wieder gefragt. Der Iran-Krieg verändert den Blick vieler Anleger. Es geht nicht nur um Klimaschutz, sondern vor allem um die Frage, wie kann Europa unabhängiger werden von fossilen Importen und Krisenregionen? Angela Göpfert aus der AD-Finanzredaktion.
18: Erneuerbare Energien rücken an der Börse wieder stärker in den Fokus. Nach Jahren der Enttäuschung ziehen viele Aktien aus dem Sektor deutlich an. Ein wichtiger Auslöser ist der Iran-Krieg. Seit der Eskalation im Mittleren Osten sind Öl und Gas deutlich teurer geworden. Das rückt Technologien und Unternehmen in den Fokus, die Europa unabhängiger von fossilen Importen machen könnten.
19: Man kann an der Börse ganz deutlich sehen, dass der Iran-Krieg Spuren hinterlässt. Kann man zum Beispiel ablesen an den Kursen von Siemens Energy oder dem Windkraftanlagenbetreiber Vestas. Also wir sehen da eine Renaissance der Aktien, die mit erneuerbaren Energien zu tun haben, ganz ohne Frage.
18: Sagt Stefan Risse, Kapitalmarktstratege von Akatis. Besonders auffällig ist auch Nordex aus dem TecDAX. Die Aktie des Windanlagenbauers ist seit Jahresbeginn um mehr als 60% gestiegen. Doch was treibt diese Renaissance der erneuerbaren Energien an? Für Chris-Oliver Schickentanz von der Capitell AG ist die Antwort klar.
20: Es geht auch und vor allen Dingen um Energiesicherheit. Das heißt darum, eben Abhängigkeiten von fossilen Brennstoffen von bestimmten Zulieferregionen zu reduzieren und auch Wettbewerbsnachteile zu reduzieren.
18: Genau das ist der Unterschied zu früheren Börsenrallyes bei Wind und Solar. Damals ging es an den Märkten oft um Klimaziele und Nachhaltigkeitskriterien. Jetzt steht vor allem die Absicherung gegen Preissprünge bei fossilen Energien im Mittelpunkt.
19: Das Thema Nachhaltigkeit ist sehr in den Hintergrund gerückt. Das, was jetzt tatsächlich die erneuerbaren Energien nach vorne bringt, ist nicht so sehr das Thema Klimaschutz. Der Haupttreiber sind die stark steigenden Energiepreise, also insbesondere eben für Ölprodukte, aber eben auch für Gas.
18: So Stefan Risse. Denn die Abhängigkeit von fossilen Brennstoffen und Energieimporten ist hierzulande weiterhin hoch. Deutschland musste zuletzt rund 67% seiner Energie aus dem Ausland beziehen. EU-weit waren es 57%. Der Iran-Krieg ist vor diesem Hintergrund auch ein Weckruf für mehr Energiesouveränität.
0: Denn es zeigt sich ja erneut, wer auf Öl und Gas setzt, der bleibt abhängig von Krisen, Konflikten und vor allen Dingen auch von Preisschocks. Wind und Sonne machen uns da unabhängiger und genau deshalb ist jede Investition in erneuerbare Energien auch eine Investition in Sicherheit, Freiheit und vor allen Dingen auch stabile Preise.
18: Betont Claudia Kempfert vom Deutschen Institut für Wirtschaftsforschung. Der Iran-Krieg hat das Interesse an Windkraft, Solar und Co. damit neu entfacht. Denn Staaten und Anleger merken einmal mehr, wie teuer die Abhängigkeit von fossilen Energien sein kann. Und genau darin steckt auch eine gewisse Ironie. Ausgerechnet US-Präsident Donald Trump gibt mit seiner Iran-Politik erneuerbaren Energien Rückenwind, obwohl er eigentlich die Branche ausbremsen will.
1: Also in der Ölkrise boomen gerade die grünen Aktien. Angela Göpfert war das aus der Wirtschaft. Der Überseetag in Hamburg, der gilt so als Bühne für große politische Grundsatzreden. Dort sprechen Kanzler, Bundespräsidenten und internationale Spitzenpolitiker über Deutschlands Rolle in der Welt. Heute Mittag war der Bundeskanzler Friedrich Merz Ehrengast im Hamburger Rathaus. Welche Botschaften er mitgebracht hat, darauf schauen wir gleich ausführlich. Das hören Sie bei uns direkt nach diesem kompakten Überblick.
8: Die EU verschärft ihre Regeln im Umgang mit KI-Systemen. Vertreter der Mitgliedstaaten und des Europaparlaments haben sich darauf geeinigt, dass Programme verboten werden, mit denen sexualisierte Deepfakes erstellt werden können. Dabei wird zum Beispiel das Gesicht einer Person in ein Video eingefügt, sodass es scheint, als wäre sie wirklich Teil dessen. Den Angaben zufolge geht es explizit auch um Inhalte, die sexuellen Kindesmissbrauch darstellen. Das Verbot soll ab Dezember greifen. Wie lässt sich die Bereitschaft zur Organspende erhöhen? Abgeordnete mehrerer Parteien wollen, dass grundsätzlich jeder Bürger ein Spender ist, wenn er oder sie dem nicht ausdrücklich widersprochen hat. Einen Parlamentsantrag dazu stellen sie heute. Kritik kommt unter anderem von der deutschen Stiftung Patientenschutz. Deren Vorstand Brüsch sagte der katholischen Nachrichtenagentur, eine Widerspruchsregelung sei verfassungswidrig. Wer schweige, stimme nicht automatisch zu. Trotz Milliardeninvestitionen hat sich am Zustand des teils maroden Schienennetzes in Deutschland kaum etwas geändert. Das zeigt der neue Bericht der Bahntochter DB InfraGo. In besonders schlechtem Zustand sind demnach nach wie vor die Stellwerke. Jedes zweite müsste erneuert werden. Auch viele der ICE-Strecken seien in keinem guten Zustand. Deutlich besser sieht es den Angaben zufolge bei Brücken und Tunneln aus. Das Wetter in Norddeutschland, gebietsweise heiter, im Harz dichte Wolken und zeitweise Regen bei 10 bis 17 Grad. Das war der kurze Überblick. Weiter geht's mit Nina Zimmermann.
1: Um 13.47 Uhr. Der Bundeskanzler war heute im Norden, konkret heute Vormittag in Hamburg, beim Überseetag. Das ist eine traditionsreiche Veranstaltung des Hamburger Überseeklubs. Er wird seit 1950 jedes Jahr Anfang Mai gefeiert, und zwar in Erinnerung an die historischen Handelsprivilegien, die Kaiser Barbarossa 1189 Hamburg verliehen haben soll. Also das Privileg zum Handel auf der Niederelbe bis zur Nordsee, was bis heute so die eigentliche Geburtsstunde des Hamburger Hafens ist. Traditionell halten auf diesem Überseetag Kanzler, Bundespräsidenten, auch internationale Spitzenpolitiker ihre Reden. Und viele dieser Auftritte werden dann als sogenannte Hamburg-Reden wahrgenommen. Dietrich Lehmann hat den Besuch heute begleitet, bei dem Hamburgs erster Bürgermeister Peter Tschentscher den Kanzler im Rathaus empfangen hat.
21: Es ist ein düsteres Bild, das Bundeskanzler Friedrich Merz im goldverzierten großen Festsaal des Hamburger Rathauses zeichnet. Die Welt, wie sie den Aufstieg Deutschlands in den vergangenen Jahrzehnten ermöglicht hat, sie gibt es nicht mehr.
22: Wir sind im Gegenteil in eine neue Ära offener Großmachtpolitik eingetreten, des Kampfes um Einflusssphären in der gesamten Welt. Wir erleben eine neue Vermachtung auch der Weltwirtschaft. Wir erleben die Einschränkung des Freihandels. Wir erleben Protektionismus. Wir sehen Zölle, wir sehen einen ungebremsten Subventionswettlauf.
21: Dabei geht es um eine grundsätzliche Weichenstellung.
22: Wir hören selbst in der transatlantischen Welt die Frage laut werden, ob nicht Autokratien vielleicht doch erfolgreicher sein könnten als Demokratien, ob nicht illiberale Ordnungen schneller und besser sind als liberale Ordnungen.
21: Dazu gehört für Merz auch, die ältesten internationalen Regeln, nämlich die Freiheit der Meere und der Schifffahrt, sind stark bedroht. Zum Beispiel durch die blockierte Straße von Hormuz, aber auch anderswo.
22: 80-90% des Welthandels gehen über die Meere. Und der Umfang dieser Seefracht hat sich in den letzten 50 Jahren versechsfacht. Wir sehen allein an diesen Zahlen, was offene Seewege und ein offener und freier Handel bedeuten.
21: Merz-Plädoyer, mehr statt weniger Freihandel, etwa mit den südamerikanischen Staaten oder mit Asien. Und mehr europäische Zusammenarbeit, auch in Rüstungsfragen, um die Bedrohung durch Russland abwehren zu können.
22: In einer Welt, in der militärische Stärke und wirtschaftliche Stärke wieder harte Währungen sind, müssen wir wehrhafter und müssen wir wieder innovativer und wettbewerbsfähiger werden.
21: Deshalb, so kündigt der Kanzler an, will er noch mehr Tempo machen bei den angekündigten Reformen. Von Gesundheit, Pflege und Rente bis hin zu Bürokratieabbau.
22: Wir holen in wenigen Monaten eine Arbeit nach, die zum Teil seit Jahren versäumt worden ist. Ich weiß, dass es vielen von Ihnen auch immer noch nicht schnell genug geht. Und ich weiß, dass Sie alle auch ein wenig leiden unter dem Lärm, der im Maschinenraum der Demokratie nun mal herrscht. Aber wir arbeiten in der Bundesregierung mit dem Anspruch, dass das, was wir tun, für mehrere Jahre, vielleicht für ein Jahrzehnt, in der Zukunft tragfähig ist.
21: Merz Fazit, trotz einer Weltordnung, die zusammenbricht, trotz Widrigkeiten im In- und Ausland, den Kopf in den Sand zu stecken, nutzt nichts.
22: Wir können im Rückblick ziemlich klar sehen, dass Veränderung zum Guten wie auch zum Schlechten meist aus Situationen hervorgegangen ist, in denen sich die Krisen geballt und verdichtet haben, in denen gehandelt werden musste.
21: Und das, so Merz Appell vor den Mitgliedern des Hamburger Überseeklubs, sollte Ansporn sein. Schließlich habe man etwas zu verteidigen.
1: Dietrich Lehmann hat den Besuch des Kanzlers heute im Hamburger Rathaus begleitet.
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1: Solche Szenen haben Sie bestimmt auch schon gesehen in ganz vielen Filmen oder Serien. Eine hochschwangere Frau krümmt sich plötzlich, atmet schwer, keucht und dann ist das Kind aber schon auf der Welt. Dass dies komplett realitätsfern ist, das wissen Menschen, die geboren haben oder wenigstens bei einer Geburt anwesend waren. Severine Newe über Irrtümer, die Geburten im Kino zwar spannender machen, aber mit der Realität eben ganz wenig zu tun haben.
2: In der Serie Breaking Bad hat Walter White mal wieder Stress. Seine Frau liegt in den Wehen und er muss noch eben einen Drogendeal abschließen. Eine Stunde haben ihm seine Geschäftspartner dafür gegeben.
3: Jesse, pick up the phone. Pick up the phone.
2: Als er kurz danach ins Krankenhaus fährt, ist alles schon vorbei. Das Kind geboren und beinahe auf dem Weg dorthin im Auto zur Welt gekommen. Bei der Playmobil-Familie Jansen, die jahrelang kindgerechte Filme mit Playmobil-Figuren gedreht hat, geht es nicht ganz so glimpflich aus. Die Mutter hatte noch gar keine Wehen.
4: Ich spüre noch überhaupt nichts.
23: Kommt wirklich meine Schwester bald auf die Welt?
4: Ja, Anna, der Arzt war sich ganz sicher. Deshalb bringen wir dich jetzt zu Oma und Opa.
2: Noch eben die erste Wehe leise weggeseufzt. Und auf dem Rückweg von Oma in einer Polizeikontrolle dann das.
24: Ah, da kommt ja der Krankenwagen.
4: Zur Seite, wo ist die Frau?
24: Hier, aber Sie sind leider zu spät. Unser Baby wollte nicht so lange warten.
4: Oh, herzlichen Glückwunsch.
2: Sogenannte Sturzgeburten scheinen in allen fiktiven Welten eher die Regel als die Ausnahme zu sein. Das ist natürlich Quatsch, denn Sturzgeburten kommen in der Realität nur in 1-2% der Fälle vor.
25: Look at that! My baby, baby, bala, bala.
2: In der deutschen Serie Verbotene Liebe wurde die kleine Emma von Lahnstein in einem Fahrstuhl geboren. Zwischen erster Wehe, Blasensprung und Geburt liegen hier ungefähr 3 Filmminuten.
26: Scheiße. Sag mir, dass das nicht die Fruchtblase ist.
27: Schon wieder eine.
26: Oh, Scheiße, tut das weh.
27: Gar nicht mehr.
28: Du machst das super. Ja, nur noch ein paar Mal. Ja, komm.
26: Hallo, kleine Emma von Lahnstein.
2: Wie unrealistisch das ist, kann man auch erahnen, ohne zu wissen, dass eine Geburt statistisch zwischen 6 und 14 Stunden dauert. Manche Frauen haben 2 Tage lang Wehen, bevor es dann irgendwann heißt.
26: Ah, Spurchen. Ah, Spurchen.
2: Der Kasseler Frauenarzt Konstantin Wagner hat auf seinem YouTube-Channel Gynäkologisch mal den Vergleich gemacht zwischen Geburt im Film und Realität. Er hat sich den Hollywood-Film Bandit aus dem Jahr 2022 angeschaut. We definitely have to go. Indem die Geburt wieder ganz Hollywood-klassisch mit einem Blasensprung und einer Fahrt mit quietschenden Reifen ins Krankenhaus beginnt. Und während der Geburt, man kennt es auch aus zahlreichen anderen Filmen, liegt die Frau im OP-Hemdchen auf dem Rücken.
5: Klassiker auch, muss man echt sagen. Die Frau liegt ja halt immer auf dem Rücken. Gut, ist jetzt nicht die beste Geburtsposition, das hat sich, glaube ich, auch rumgesprochen. Ich würde mir halt einfach mal für Filme wünschen, dass man im Vierfüßler geboren wird oder am Seil oder auf dem Hocker oder irgendwas, was einfach physiologischer funktioniert.
2: Mutter und Baby, danach natürlich blitzsauber und wunderschön.
5: Die Mutter sieht aus wie frisch geföhnt, kein Schweißtropfen.
2: In Filmen muss eine Geburt meist sehr verkürzt dargestellt werden, keine Frage. Von wenigen Arthouse-Produktionen abgesehen, in denen es dann meist große Komplikationen gibt, die auch nicht der Regel entsprechen. Tatsächlich ist eine Geburt in den meisten Fällen deutlich weniger dramatisch, wenn auch immer aufregend. Auch wenn das in Playmobilhausen nach Geburt im Auto nicht ganz so emotional rüberkommt.
24: Na, das war ja aufregend.
4: Ja, das war's.
1: Severin Nebel über Geburt im Film und Serie im Widerspruch zur Realität. Und die Kollegen der Kultur haben dazu auch ein Buch noch besprochen auf ndr.de/kultur, nämlich Mythen, Macht und Muttermund. Die Historikerin Helene Barup beschäftigt sich mit der Geschichte der Geburt und in einem Gespräch erklärt sie auch, warum Gebären eine feministische Perspektive braucht.
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1: Nachdem US-Präsident Trump gestern die militärische Begleitung von festsitzenden Schiffen durch die Straße von Hormuz schon nach einem Tag wieder ausgesetzt hatte, spricht er heute davon, dass eine Einigung mit dem Iran sehr wahrscheinlich sei. Das Land soll nach seinen Worten zugestimmt haben, keine Atomwaffen anzustreben. Das Wall Street Journal findet, Trump muss bei einem Deal mit dem Iran hart bleiben.
6: Die Angriffe auf das iranische Atomprogramm haben die vorgeschlagenen Bedingungen bereits effizienter gemacht als jene des Abkommens von 2015. Die Militärschläge signalisieren zudem die Bereitschaft, erneut anzugreifen, worin die wahre Abschreckung besteht. Dennoch lebt dieses Regime von Verzögerungstaktiken und Zweideutigkeiten. Entscheidende Details müssen unmissverständlich festgelegt werden, schon im ersten Rahmenabkommen. Trump sollte wissen, dass der Iran keinerlei Bedarf an einer eigenen Urananreicherung jenseits des Baus einer Bombe hat und dass er nicht darauf vertrauen kann, dass das Regime sein Verhalten im Laufe der Zeit ändern wird. Trump ist mit seinem Willen, dem Iran die Stirn zu bieten, bislang einzigartig. Die Aufgabe bei jedem künftigen Abkommen besteht darin, die vollständige nukleare Abrüstung sicherzustellen, und zwar noch während Trump im Amt ist.
1: Die italienische Zeitung La Stampa schreibt, Teheran hat ein wirksameres Druckmittel als die nukleare Abschreckung entdeckt.
6: Es muss nicht militärisch siegen. Es reicht aus, eine der großen globalen Energieadern zu destabilisieren, um unmittelbare Auswirkungen zu erzielen. Die USA verfolgen weitaus ehrgeizigere Ziele. Die Eindämmung des Nuklearprogramms, den Schutz des globalen Energieverkehrs, die Wahrung der amerikanischen Glaubwürdigkeit. Der Iran hingegen hat ein viel einfacheres Ziel, zu überleben, ohne zu kapitulieren. Genau diese Asymmetrie verschafft Teheran den strategischen Vorteil. Washington dominiert militärisch, der Iran destabilisiert wirtschaftlich. Auch deshalb tritt die strategische Divergenz zwischen den USA und Israel zutage.
1: Trump ist bereit, den Golfkrieg erst einmal einzufrieren, schreibt die österreichische Zeitung Der Standard.
6: Ein Dokument von einer Seite Länge soll den Zustand zwischen offenem und latentem Krieg formalisieren und einen Verhandlungsweg vorzeichnen. Das Eskalationspotenzial bleibt, soll aber für die nächste Zeit kontrolliert werden. Immerhin wäre die schrittweise Öffnung der Straße von Hormuz vorgesehen, vom Iran für die internationale, von den USA für die iranische Schifffahrt. Aber das muss erst einmal klappen.
1: Und soweit waren das Auszüge aus Kommentaren der internationalen Presse, die uns Milad Kupay zusammengestellt hat. Ja, der Iran-Krieg und auch die israelischen Angriffe auf den Libanon standen ja über Wochen im Mittelpunkt der Aufmerksamkeit. Aber im Schatten dieses Konflikts eskaliert die Gewalt im Westjordanland gerade wieder. Immer häufiger greifen jüdische Siedler Palästinenserinnen und Palästinenser an. Die Vereinten Nationen warnen inzwischen vor möglichen Kriegsverbrechen. Die ARD-Korrespondentin Sophie von der Tann war erneut vor Ort im Westjordanland und erzählt gleich mehr von einem Konflikt, der gerade wieder weitgehend aus dem Fokus geraten ist und warum sich die Lage aber dort so dramatisch verschärft. Das hören Sie gleich in der neuen Folge von 11KM, der Tagesschau-Podcast, den wir hier im NDR mitproduzieren und den Sie mittags gleich um kurz nach zwei immer mit der neuen Folge hören.

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1: Um 14 Uhr mit Tarek Yusbashi. Deutschland darf seine Industrie mit 5 Milliarden Euro unterstützen, damit diese klimafreundlicher produziert. Die EU-Kommission hat die Pläne der Bundesregierung genehmigt. Aus Brüssel Jean-Marie Magro.
2: Das Programm sieht so aus, dass der Staat Mehrkosten für Unternehmen übernimmt, wenn diese auf eine klimaverträglichere Herstellungsweise umstellen. Gefördert werden Projekte, die den Ausstoß von CO2 in einem Unternehmen innerhalb von 4 Jahren um mindestens die Hälfte verringern. Dieses Vorhaben trage dazu bei, dass Deutschland seine Energie- und Klimaziele verwirklicht, unterstreicht die EU-Kommission. Wie genau Unternehmen CO2 einsparen, bleibt ihnen überlassen.
1: KI-Anwendungen zum missbräuchlichen Erstellen von sexualisierten Deepfakes sollen in der Europäischen Union in Zukunft verboten sein. Vertreter der Mitgliedstaaten und des Europäischen Parlaments haben sich darauf geeinigt, das KI-Gesetz entsprechend anzupassen. Bevor die Änderungen in Kraft treten können, müssen sie vom EU-Parlament und dem Rat der Regierungen der Mitgliedstaaten bestätigt werden. In der Regel ist das eine Formalie. Bei sogenannten Deepfakes wird etwa das Gesicht einer Frau in ein Video, zum Beispiel eine Pornosequenz, eingefügt oder die Stimme künstlich nachgeahmt, sodass es wirkt, als würde sie Dinge tun oder sagen, die tatsächlich nie passiert sind. Der Bundestag hat über eine Reform des Gesetzes zur Gleichstellung von Menschen mit Behinderung debattiert. Ziel des Entwurfs von Sozialministerin Baas ist es, überall Barrieren abzubauen. Aus Berlin Gabriele Intemann.
3: Geplant ist unter anderem, erstmals Fristen für bestehende Gebäude des Bundes festzulegen. Dem Entwurf zufolge müssen sie bis 2045 barrierefrei zugänglich sein, sofern das wirtschaftlich zumutbar ist. Für private Unternehmen sind die Vorgaben deutlich weniger verbindlich. Dienstleister sollen individuelle und praktikable Lösungen finden, heißt es im Entwurf. Außerdem sollen alle Bundesbehörden Anträge, Formulare und Beratung künftig auch in leichter Sprache anbieten.
1: In Lettland sind heute früh 2 Drohnen abgestürzt. Nach Angaben des Militärs sind sie wahrscheinlich aus Russland in den Luftraum des baltischen NATO-Landes geflogen. Aus Stockholm Jana Sinram.
4: Die 2 Drohnen gingen in der Stadt Resigne nieder. Sie liegt etwa 40 Kilometer von der russischen Grenze entfernt. Nach Angaben von Lettlands Verteidigungsminister Andris Bruts handelt es sich wahrscheinlich um ukrainische Drohnen, die eigentlich Ziele in Russland treffen sollten. Berichte über Verletzte gibt es bisher nicht. Eine der Drohnen stürzte aber auf ein Öllager, beschädigte mehrere leere Tanks und löste einen Schwelbrand aus. Schon Ende März waren verirrte ukrainische Drohnen in den 3 baltischen Staaten Lettland, Estland und Litauen sowie in Finnland abgestürzt.
1: Schleswig-Holsteins Landtag hat den 2. Nachtragshaushalt für dieses Jahr gebilligt. Er sieht unter anderem mehr Geld für die Beschäftigten des Landes vor. Der entsprechende Posten wird um etwa 320 Millionen Euro erhöht. Außerdem will die Landesregierung zum nächsten Schuljahr mehr als 250 neue Stellen für Lehrkräfte schaffen. Dadurch entstehen in diesem und im kommenden Jahr zusätzliche Personalausgaben von 18 Millionen Euro. Mehr Geld ist auch für die Ganztagsbetreuung vorgesehen. Trotz der zusätzlichen Ausgaben sinkt mit dem 2. Nachtragshaushalt Schleswig-Holsteins Bedarf an Finanzmitteln. Grund sind unter anderem Mehreinnahmen. In Wuppertal ist ein Raser zu lebenslanger Haft verurteilt worden. Das Landgericht sprach den 25-Jährigen des Mordes schuldig. Er hatte vor 1 Jahr in Remscheid 2 junge Frauen überfahren, eine von ihnen starb. Laut Staatsanwaltschaft hatte der Mann Vollgas gegeben, um mit seinem mehr als 700 PS starken Sportwagen anzugeben. Den Tod von Menschen habe er dabei in Kauf genommen. Das waren die Nachrichten.
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5: Heute bleibt es gebietsweise heiter. Wir haben im Harz eine dichte Wolkendecke, zeitweise auch mit Regen bei 10 bis 17 Grad. In der Nacht fast überall trocken, vereinzelt kann Nebel aufziehen und die Temperaturen, die gehen durchaus nochmal runter auf bis zu 0 Grad. Morgen dann am Freitag freundlich und trocken im südwestlichen Niedersachsen. Da kann es vereinzelt Schauer geben bei Höchstwerten zwischen 13 und 19 Grad. 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Stau und stockender Verkehr. Wir sortieren momentan ein wenig vor, haben alles ab einer Länge von 3 Kilometern. A1 Osnabrück Richtung Bremen zwischen Dreieckstur und Bremen-Arsten vor der Baustelle 7 Kilometer stockend. A2 Berlin Richtung Hannover zwischen Peine und Hämelerwald vor der Baustelle 5 Kilometer stockend. Die A2 Dortmund Richtung Hannover, die ist zwischen Rehren und Lauenau wegen Reinigungsarbeiten gesperrt. Hier staut es sich immer noch. 10 Kilometer soll der Stau noch lang sein. Der Lkw-Verkehr wird gebeten, weiträumig über die B65 zu fahren, heißt Bückeburg, Stadthagen, Bad Nenndorf zum Beispiel. Und Pkw können nördlich und südlich zur A2 bis Lauenau ausweichen. Wir gehen nochmal auf die A2 Hannover Richtung Berlin zwischen Lehrte Ost und Hämeler Wald, Bergungsarbeiten. Immer wieder gesperrt, deswegen 4 Kilometer Stau. Hier am besten über Abke und Sievershausen ausweichen. A7 Flensburg Richtung Hamburg zwischen Dreieck Hamburg Nordwest und Elbtunnel, 5 Kilometer stockend, für Lkw vor allem. Und die A7 Hannover Richtung Kassel zwischen Dreieck Hannover Süd und Hildesheim, 7 Kilometer stockend im Baustellenbereich. Ich wünsche Ihnen eine gute Fahrt. Wir begleiten Sie gerne. Kurz nach 2 ist es mittlerweile. Ich bin Nina Zimmermann. In den Nachrichten, in den Schlagzeilen sind ja im Moment der Krieg der USA und Israels gegen den Iran und der zwischen Israel und der libanesischen Hisbollah. Sie rücken die Lage im besetzten Westjordanland immer wieder in den Schatten. Aber da kommt es gerade massiv wieder zu Gewalt radikaler israelischer Siedler gegen Palästinenser und deren Eigentum. Seit dem Hamas-Überfall vom 7. Oktober 2023 haben diese Fälle deutlich zugenommen. Den israelischen Sicherheitskräften wird vorgeworfen, nicht entschlossen genug das Phänomen anzugehen und sich teilweise sogar auf die Seite der Siedler zu stellen. Warum ist das so? Und vor allem, welche Strategie verfolgt die israelische Regierung? Darum geht es jetzt ausführlich in 11KM, der Tagesschau-Podcast.
6: Der Krieg im Iran ist noch nicht beendet. Auch im Libanon gehen die Angriffe weiter. Die Welt blickt auf den Nahen Osten, nur nicht ins Westjordanland. Dort in der Westbank steigt und steigt die Gewalt und auch die Zahl der getöteten Menschen. Denn jüdische Siedler greifen immer gezielter Palästinenserinnen und Palästinenser an. Warum gerade jetzt? ARD-Korrespondentin Sophie von der Tann reist immer wieder ins Westjordanland und nimmt uns heute dorthin mit, zu den Menschen, ihrer Trauer und ihren Ängsten. Und sie erklärt uns, welche Strategie die israelische Regierung gerade in der Westbank verfolgt. Hallo Sophie.
7: Ja, hallo.
6: Ihr hört 11KM, der Tagesschau-Podcast. Ein Thema in aller Tiefe. Mein Name ist Nadja Mitzkat.
7: Wir sind da zu einem Dorf im südlichen Westjordanland gefahren. Das ist eine sehr hügelige Landschaft, im Moment noch sehr grün. Und was mir mittlerweile auffällt, ist, dass da entlang der Straßen überall israelische Flaggen sind und das mitten im palästinensischen Westjordanland. Also das ist von Israel besetztes Gebiet und dieser Gebietsanspruch, der wird auch immer offensichtlicher markiert. Und wir sind dann in dieses kleine Dorf gekommen. Dort haben Männer gemeinsam getrauert und im Kreise dieser Männer saß Mohammed Shanaran, der Vater eines jungen Mannes, der 2 Tage davor getötet wurde, wie er uns das berichtet hat. Und dieser Vater, Mohammed Shanaran, hatte selbst noch einen Verband am Kopf. Er hatte eine Kopfwunde und er hat uns dann zu dem Ort geführt, wo das passiert ist. Und er hat uns berichtet, dass Siedler am Nachmittag mit ihren Rindern auf ihr Ackerland gekommen seien und die Dorfbewohner dann versucht hätten, diese Siedler zurückzudrängen. Und dass daraufhin ein Siedler ihn verfolgt habe, auf den Kopf geschlagen habe. Er sei dann zu Boden gefallen und dann sei sein Sohn Amir dazu gekommen, um ihn zu schützen. Und dann habe der Siedler auf ihn geschossen. Sein Sohn wurde durch diesen Schuss getötet und ein anderer Sohn wurde noch verletzt. Und der Vater hat mich oben auf den Hügel geführt, wo das passiert ist. Und da konnte man noch das Blut am Boden sehen, getrocknetes Blut. Und er hat mir ein Video gezeigt, was die Dorfbewohner aufgenommen haben von dieser Situation. Und darauf kam man einen Mann in grüner Militäruniform sehen, der schwer bewaffnet war, und eben am Boden den toten Sohn.
6: Wir haben jetzt schon ein paar Mal über die Siedler gesprochen, jüdische Siedler, die illegal im Westjordanland Land besetzen. Lass uns noch mal kurz aufdröseln, wie die Lage im Westjordanland ist.
7: Kleiner Exkurs, eher stichpunktartig, darüber wurden ganze Bücher geschrieben. Sehr wichtiges Datum 1967. Im sogenannten Sechstagekrieg hat Israel damals das Westjordanland von Jordanien erobert und seitdem besetzt. Und dann in den 1990ern gab es die Oslo-Abkommen und da wurde das Gebiet aufgeteilt. Und seitdem ist das so eine Art Flickenteppich aus den sogenannten A-, B- und C-Gebieten. In den A-Gebieten ist die palästinensische Autonomiebehörde verantwortlich für Sicherheit und Verwaltung. Das ist ungefähr 20% des Westjordanlandes, vor allen Dingen die Städte Ramallah zum Beispiel. In den B-Gebieten ist das gemischt. Also die palästinensische Autonomiebehörde ist verantwortlich für die Verwaltung und das israelische Militär für die Sicherheitskontrolle nochmal ungefähr 20%. Und die C-Gebiete, die sind komplett unter direkter israelischer Kontrolle. Und da sind auch hauptsächlich diese israelischen Siedlungen. Da leben mittlerweile rund 500.000 Siedlerinnen und Siedler, viele auch schon sehr lang. Und die Regierung von Netanyahu hat den Ausbau, die Erweiterung von Siedlungen da auch nochmal massiv vorangetrieben in den letzten Jahren.
8: Und jetzt hast du uns gerade erzählt, es kommt da immer wieder zu Konflikten, wie in dem konkreten Fall, den du uns geschildert hast. Konntest du denn in dem Fall, wo eben der Vater angegriffen wurde, ein weiterer Sohn und einer seiner Söhne auch gestorben ist dann in der Folge, konntest du da mit der Gegenseite, mit Siedlern, Siedlerinnen sprechen?
7: Ja, die Frage ist ja da so ein bisschen, wer ist denn die Gegenseite? Mhm. Weil das eben ein Mann in Uniform war, habe ich dann zum einen beim israelischen Militär nachgefragt und habe versucht, mit Siedlerinnen und Siedlern zu sprechen. Ich bin da nochmal hingefahren, direkt gegenüber von dem Ort, wo das passiert ist, diesem Hügel. Und dann habe ich eine junge Frau angesprochen, die mit ihren Kindern dort war. Und die hat diesen Siederangriff sogar auch direkt bestätigt und gesagt, das findet sie richtig. Und dann ist sie nochmal auf mich zugekommen. Und da blieb mir dann wirklich, also da blieben mir die Worte weg, hat sie dann vor laufender Kamera zu mir gesagt,
9: it's my brother-in-law. Okay, so what?
7: Das war mein Schwager, der da geschossen hat und ich bin stolz auf ihn.
9: Good job. Good job. I'm proud of him. I'm really proud of him. Proud of him.
8: Okay, das ist ja schon irgendwie eine krasse Aussage, die sie da macht, ne? Weil im Grunde steckt da ja drin, ich bin stolz auf ihn, das ist in Ordnung, dass da jemand gestorben ist, ein Palästinenser. Ist das eine Haltung, auf die du oft triffst, wenn du mit Siedlern und Siedlerinnen sprichst?
7: Es ist natürlich eine sehr extreme Sicht, sehr radikal. Und sie hat dann auch noch gesagt, als Begründung dafür, das seien alles Monster.
9: Yeah, yeah, the monsters, they love Hamas. All of them love Hamas. They love them.
7: Die würden alle Hamas lieben.
9: If they can, they do the Shvila Asiri Gampo.
7: Und wenn sie könnten, würden sie den 7. Oktober nochmal wiederholen. Und das rechtfertigt aus ihrer Sicht diese Gewalt. Das sind natürlich krasse Aussagen.
8: 7. Oktober, wir erinnern uns alle, der Tag des Terrorangriffs der Hamas auf Israel, 2023 war das. Und dabei sind ja 1200 Menschen gestorben.
7: Und rund 250 Menschen als Geiseln verschleppt worden. Also schlimmster Angriff auf Israel in der Geschichte des Landes. Und also diese Sicht, aber das, was sie da sagt und die Menschen, das sind alles Monster, die lieben die Hamas, das sind natürlich schon sehr krasse Aussagen, auch sehr entmenschlichende Aussagen, muss man dazu sagen. Und das ist eine sehr radikale Sicht und es ist ein Teil, ein kleiner Teil der Siedler, der tatsächlich auch gewaltbereit ist. Also es gibt ganz unterschiedliche Gruppierungen unter diesen rund 500.000 Siedlern im Westjordanland. Viele leben auch in großen Siedlungen nahe an Israel, einfach weil es dort günstiger ist. Viele leben auch schon seit Generationen dort. Aber es ist schon so, dass Siedler das als ihr Recht sehen, dort zu leben. Jüdisches Land, das hat auch sie gesagt. Auch wenn Siedlungen und die Besatzung völkerrechtswidrig sind. Und dann gibt es halt diejenigen, die das mit Gewalt durchsetzen wollen. Und das hat seit dem 7. Oktober im Schatten des Gaza-Krieges massiv zugenommen.
8: Und wenn du sagst, das nimmt zu, die Gewalt, lässt sich das irgendwie in Zahlen ausdrücken? Gibt es irgendeine Stelle, die das erfasst?
7: Ja, also es gibt da viele Menschenrechtsorganisationen, die Vereinten Nationen auch, die das dokumentieren. Allein in diesem Jahr 700 Siedlerangriffe laut Vereinten Nationen. Das sind dann ganz unterschiedliche Arten von Angriffen. Also zum Beispiel kann es sein, dass Siedler Häuser anzünden, Autos, Olivenbäume war ein großes Thema bei der Olivenernte, Palästinenser bedrohen oder eben erschießen, wie in diesem Fall. Allein in diesem Jahr, laut palästinensischen Angaben, schon 15 getötete Palästinenser im Zusammenhang mit Siedlerangriffen. Letztes Jahr waren es 14.
8: Warum nimmt das so zu?
7: Also es wird oft, das haben wir auch schon bei der Frau gehört, als Grund genutzt, um zu sagen, wir fühlen uns so bedroht, wir müssen uns verteidigen. Also aus der Sicht dieser Siedler ist das Selbstverteidigung. So rechtfertigen die diese Angriffe.
8: Und ist das denn berechtigt? Gibt es messbar hohe Gewalt durch Palästinenser und Palästinenserinnen aus dem Westjordanland?
7: Es kommt immer wieder auch zu Angriffen von Palästinensern im Westjordanland. Zum Beispiel auf Autos von Siedlern oder auf Soldaten an Straßensperren und Checkpoints. Es gibt auch militante palästinensische Gruppen, vor allem in Flüchtlingslagern in Städten. Die sehen das als Widerstand gegen die israelische Besatzung. Für Israel ist das Terror. Mit Blick auf die Siedlerangriffe, zum Beispiel wie jetzt in unserem Fall im südlichen Westjordanland, in diesem sehr ländlichen Gebiet, wo die Menschen sehr wenig geschützt sind, da ist der Vorwurf von Menschenrechtsorganisationen, auch israelischen, dass gewaltbereite Siedler das als Vorwand nutzen und auch die Tatsache ausnutzen, dass die Welt wegen der Kriege woanders hinblickt, um Palästinenser zu vertreiben und um sich so unbeachtet weiter Land anzueignen.
8: Du hast es vorhin, als wir über diese ABC-Gebiete gesprochen haben, ja erwähnt, das israelische Militär ist vor Ort. Und ich frage mich, wenn ich das so höre, was du erzählst, gibt's dann eigentlich niemanden, der da eingreift? Also es hört sich ja ein bisschen nach, in Anführungsstrichen, Wildwest an. Siedler und Siedlerinnen vor allem agieren, wie sie möchten. Werden die nicht irgendwie gestoppt, kontrolliert?
7: Das ist auf jeden Fall mittlerweile die Wahrnehmung von den Menschen vor Ort, von Palästinenserinnen und Palästinensern. Und ja, eigentlich müsste das Militär eingreifen, das kommt aber oft zu spät, lässt Gewalt geschehen. Ich konnte das auch selbst schon beobachten. Und auch Menschenrechtsorganisationen und Aktivisten, die vor Ort sind, die berichten das immer wieder, dass das Militär dann eher Siedler schützt und Palästinenser stattdessen festnimmt. Und oft sind Soldaten auch selbst Siedler und manchmal weiß man gar nicht, mit wem man es dann da eigentlich zu tun hat. Also sind das jetzt tatsächlich israelische Soldaten im Dienst oder sind das Siedler, die eine Uniform angezogen haben, weil sie Reservisten sind und da möglicherweise eigenmächtig handeln? Oder ist das das Security-Team von der Siedlung? Das verschwimmt so alles. Und in dem konkreten Fall war das jetzt so, also bei dem jungen Palästinenser, der erschossen wurde, ich habe da ja nochmal beim Militär nachgefragt, und das hat gesagt, dass es eine Untersuchung angeordnet habe, weil eben ein Reservist geschossen habe. Aber da sagen israelische Menschenrechtsorganisationen, das kann man auch immer wieder beobachten, da sei wenig zu erwarten. Das Hauptproblem ist einfach, dass gewaltbereite Siedler da oft kaum Konsequenzen zu befürchten haben.
10: What we're seeing again is a total cooperation between the Israeli army and the state authorities and the settlers. They becoming practically one.
7: Und darüber habe ich mit Shai Panes gesprochen. Der ist von der israelischen Menschenrechtsorganisation B'Tselem. Und der wirft der Regierung im Prinzip vor, dass es da eine komplette Kooperation gibt zwischen Armee, Behörden, Siedlern und dass das Ziel sei, so viel palästinensisches Land wie möglich zu nehmen.
10: The entire purpose of the Israeli system and the Israeli state is to take as much Palestinian land as possible with as less Palestinian living in it as possible.
7: In dem Kontext sollten wir auch erwähnen, dass es gerade einen Bericht in der israelischen Tageszeitung Haaretz gab, wonach der israelische Armeechef im Westjordanland, Avi Blut, selbst zugegeben habe, dass das israelische Militär dort diskriminiere, also einen Unterschied mache darin, wie es gegen Palästinenser und Juden, die Steine werfen, vorgehe. Demnach habe er gesagt, es habe tiefgreifende soziale Folgen, wenn Soldaten auf Juden schießen würden.
8: Das Militär ist also nicht die neutrale Instanz, die dort alle gleichermaßen schützt, Gewalt verhindert. Wie sieht's denn mit der israelischen Regierung aus? Wie gehen der Ministerpräsident Benjamin Netanyahu und seine in Teilen rechtsextreme Regierung mit der zunehmenden Siedlergewalt um?
7: Netanyahu hat das zuletzt auch mal angesprochen, aber dieses Problem eher klein geredet, hat von einer Handvoll von Kids gesprochen, auch nicht von Siedlern. Und der Vorwurf von Organisationen wie B'Tselem ist eben, dass die Regierung von Netanyahu das letztlich dulde,

0: eben noch möglich ist.
1: Weil dann sozusagen Regierungswechsel anstehen könnte zu einer Regierung,
0: genau,
1: die nicht ganz so extrem in ihren Positionen ist.
0: Die möglicherweise dagegen vorgeht. Das könnte sein.
1: Und sag mal, die Regierung und die Siedler, ist das eher, ich sag jetzt mal, ein informelles Zusammenarbeiten oder zeigt sich diese Unterstützung der Regierung für das, was Siedlerinnen und Siedler tun, unter Umständen ja auch gewaltsam, zeigt sich das auch in irgendwelchen offiziellen Akten, Schriften, Äußerungen?
0: Also das, was die Regierung ganz stark vorantreibt, ist der Ausbau von Siedlungen und auch die Legalisierung von illegalen Siedlungsaußenposten. Und das sind oft einfach nur Container. Damit fängt es manchmal einfach an. Und oft sind das tatsächlich sehr radikale und manchmal eben auch gewaltbereite Siedler, die in diesen Außenposten sind und sich so sogar nach israelischem Recht illegal Land aneignen. Und das wird dann nachträglich oft auch legalisiert von der israelischen Regierung. Und sie fühlen sich dadurch ja legitimiert und auch bestätigt.
1: Und illegal ist das Ganze ja auch, weil im Juli 2024 der Internationale Gerichtshof in einem Gutachten festgehalten hat, die Besetzung der palästinensischen Gebiete, unter anderem im Westjordanland, ist völkerrechtswidrig. Eigentlich hieß es da auch 2024 schon, Israel muss sich binnen eines Jahres zurückziehen. Passiert ist ja nach allem, was ich bei dir höre, nicht so viel. Und wir leben ja auch irgendwie gerade in einer Zeit, wo man das Gefühl hat, das Völkerrecht spielt nicht mehr so eine richtig große Rolle, steht da vor allem auf dem Papier. Heißt das, die israelische Regierung ignoriert im Grunde dieses höchste UN-Gericht, das IGH?
0: Ja, die lehnt das auch komplett ab, dieses Gutachten. Bezeichnet das als einseitig, politisch motiviert, weist auch darauf hin, dass das nicht bindend sei. Die erkennen das einfach nicht an. Aus israelischer Sicht ist das nicht besetztes Gebiet, sondern Judäa und Samaria. Das sind die biblischen Begriffe und damit beziehen sich viele auf mehr als 3000 Jahre jüdische Geschichte. Das Land gehöre Juden, was aus palästinensischer Sicht palästinensisches Land ist und aus der Sicht des Völkerrechts illegal besetztes Gebiet. Weil wenn man in Israel Schulbücher aufschlägt oder sich Landkarten anschaut, dann ist es in der Regel so, dass das palästinensische Westjordanland nicht als solches von Israel klar abgegrenzt ist, sondern dass es als Judäa und Samaria bezeichnet wird.
2: Well, I'd like to give you first an overview of where Israel is. This is the Middle East and this is the entire Arab world and this is Israel. It's one of the world's tiniest countries.
0: Netanyahu, den habe ich das mal auf einer Pressekonferenz sagen, hören und zeigen sehen auf einer Karte.
2: It goes from the river is right here, that's the Jordan River, to the sea, the Mediterranean Sea.
0: Und der hat da selbst von dem Gebiet zwischen the river and the sea gesprochen.
1: Also vom Jordan, ganz im Osten des Westjordanlandes, bis ans Meer bei Gaza. Das ist ja eine politische Parole, die sonst oft im pro-palästinensischen Kontext genutzt wird, um zu sagen, das ganze Gebiet sei im Ursprung palästinensisch, im krassen Extrem auch so verstanden, dass man Israel von der Landkarte radieren möchte. Und Netanyahu dreht das jetzt also um und sagt, das sei alles israelisches Land.
0: Das ist hier die Sicht. Und die Menschen, also das muss man auch dazu sagen, es gibt viele Siedlerinnen und Siedler, die sind da aufgewachsen, deren Eltern sind, also wenn du jetzt mal meine Generation nimmst, die sind da aufgewachsen, deren Eltern sind da aufgewachsen, die kennen das gar nicht anders. Für die ist das vollkommen selbstverständlich, dass sie da leben, das wird nicht in Frage gestellt.
1: Und gilt das dann auch für die Menschen, die sich jetzt nicht im Westjordanland, sondern innerhalb Israels aufhalten? Also ist das, was du da eben beschrieben hast, auch dort so Common Sense? Man nimmt die Siedlungspolitik der Regierung hin, hält die für richtig und die Gewalt, ja, die passiert halt, ist nicht so schlimm?
0: Ich glaube, da muss man unterscheiden. Also diese Siedlergewalt ist nicht unbedingt immer ein großes Thema. In letzter Zeit schon etwas mehr. Vor allen Dingen dann, wenn es krasse Videos gab. Die werden dann auch im Fernsehen hier gezeigt. Oder auch wenn jüdische Aktivisten, die da waren, attackiert werden, weil es gibt oft sogenannte Protective Presence Aktivisten, die hoffen, dass sie durch ihre Anwesenheit als jüdische Israelis dafür mehr Sicherheit sorgen können. Aber auch die werden mittlerweile von

0: Siedlern immer wieder attackiert. Und das sorgt dann schon auch für Aufmerksamkeit. Und es gab zuletzt auch hier in Tel Aviv eine Demo gegen Siedlergewalt. Aber im Vergleich zum ganzen Land ist das eher klein, diese Bewegung, die da sehr, sehr kritisch ist. Und wenn wir auf das Thema Siedlungspolitik, Besatzung an sich schauen, dann ist die Gruppe in der israelischen Bevölkerung, die kritisch gegenüber der Siedlungspolitik und der Besatzung steht, immer, immer kleiner geworden in den letzten Jahren. Nicht erst seit dem 7. Oktober, aber besonders seit dem 7. Oktober ist auch eine große Mehrheit in Israel gegen eine Zwei-Staaten-Lösung. Ein palästinensischer Staat wird von den meisten einfach als Bedrohung gesehen.
1: Das heißt ja dann, dass im Grunde, wenn überhaupt, nur von internationaler Ebene irgendwie Druck ausgeübt werden könnte. Gibt es denn Versuche da, das völkerrechtswidrige Vorgehen von Israel irgendwie zu sanktionieren?
0: Also es gab zum Beispiel Sanktionen gegen vereinzelte Siedler, die erhoben wurden, 2024 auch von der EU. Das war dann auch Thema hier. Aber letztlich hat das nichts geändert. Nur mal ein Beispiel, Inon Levy, ein jüdischer Siedler im Süden des Westjordanlandes, da genau in dieser Gegend, wo ich jetzt letztens auch wieder war, der wurde sanktioniert und so anderthalb Jahre später dann für einen tödlichen Angriff auf einen Palästinenser verantwortlich gemacht. Also das hat nichts geändert, dass der sanktioniert wurde.
1: Was heißt das, er wurde sanktioniert?
0: Also das kann dann zum Beispiel bedeuten Einreiseverbot in die EU, Einfrieren von Vermögen, Verbot von Geschäften mit EU-Bürgern. Aber das hat letztlich keinen großen Unterschied gemacht. Also das waren sehr vereinzelte Sanktionen, die waren nicht systematisch. Und wenn man mit den Menschen vor Ort spricht und auch Menschenrechtsorganisationen, die sagen, es braucht da eigentlich was Systematisches. Ja, Palästinenserinnen und Palästinenser dort, die fühlen sich ausgeliefert, alleingelassen.
1: Und gibt es denn irgendeine Perspektive, irgendein Ausblick, wie sich an dieser Situation, wie sie jetzt gerade ist, etwas ändern könnte?
0: Also wenn wir konkret auf das Thema Siedlergewalt schauen, dann kann es schon sein, dass sich das ändert. Dass eine neue Regierung da härter gegen vorgehen würde. Also Ende Oktober sollen hier Wahlen stattfinden. Die besten Chancen hat im Moment Naftali Bennett.
1: Der war ja 2021 bis 2022 schon mal Ministerpräsident.
0: Und der hat das Problem auch klar angesprochen. Nationalistische Gewalt von extremistischen Juden, so hat er das gesagt, verurteilt in Judäa und Samaria, sagt er allerdings. Und er hat gesagt, Polizei und Staatsdienst müssten entpolitisiert werden. Also es ist gut möglich, dass er da, wenn er die neue Regierung anführen würde, konsequenter gegen Siedlergewalt vorgehen würde. Aber, ich habe es gerade gesagt, er spricht da von Judäa und Samaria. Also er nutzt auch diese biblischen Begriffe, die eben auch von Siedlern genutzt werden, um ihren Gebietsanspruch, ihren religiösen Gebietsanspruch auch deutlich zu machen. Man braucht jetzt nicht davon auszugehen, dass es einen kompletten Politikwechsel, wenn jemand wie er an die Macht kommen würde, mit Blick auf die Siedlungspolitik geben würde. Er war der Vorsitzende des Yeshar Councils. Das ist die Interessensvertretung der Siedler im Westjordanland. Also man kann davon ausgehen, dass auch er den Siedlungsbau weiter vorantreiben würde.
1: Danke, Sophie.
0: Vielen Dank dir, Nadja.
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4: Um 14.30 Uhr mit Tarek Yusbashi. Deutschland darf seine Industrie beim Umstieg auf klimafreundlichere Produktionsweisen mit 5 Milliarden Euro unterstützen. Die EU-Kommission hat die Pläne der Bundesregierung genehmigt, wie sie in Brüssel mitteilte. Die Bundesregierung will Industriebetriebe übergangsweise finanziell fördern, die auf klimafreundliche Produktionsweisen umstellen. Voraussetzung ist, dass Unternehmen ihre CO2-Emissionen innerhalb von 4 Jahren um mindestens 50% senken. Bis zum Ende der Vertragslaufzeit von 15 Jahren müssen es 85% sein. Wie genau Unternehmen Treibhausgase einsparen, bleibt Ihnen überlassen. In der Europäischen Union sollen künftig KI-Anwendungen verboten sein, mit denen sogenannte Deepfakes erstellt werden können. Dabei wird zum Beispiel das Gesicht einer Person in ein Video eingefügt, sodass es scheint, als wäre sie wirklich Teil dessen. Unsere Brüssel-Korrespondentin Katrin Schmidt erklärt, worum es genau geht.
5: Also es zielt jetzt wirklich ganz konkret dieses Verbot auf Deepfakes. Diese Regelung wird jetzt integriert in ein ganz großes Gesetzeswerk, also zur künstlichen Intelligenz. Es ist verboten, Darstellungen zu machen, wo zum Beispiel das Gesicht einer Frau in ein anderes Bild, in ein anderes Video hineinmontiert wird, zum Beispiel eine Pornosequenz oder ähnliches, wo vielleicht auch die Stimme künstlich nachgeahmt wird und dergleichen, wo es also wirklich darum geht, entwürdigende Sachen darzustellen mit einem sexuellen Kontext. Und dazu noch, auch was Kinder betrifft, das ist explizit genannt, es dürfen mit KI keine Inhalte produziert werden, erstellt werden, künstlich generiert werden, die sexuellen Kindesmissbrauch darstellen.
4: Bundeskanzler Merz sieht die Welt in einem tiefgreifenden Umbruch. Auf dem Überseetag in Hamburg sprach er in seiner Festrede von einer Neusortierung. Aus Hamburg, Frauke Reinig.
6: Wir erleben einen Epochenbruch, meint Kanzler Friedrich Merz, und der müsse mitgestaltet werden. Das sei nicht nur Bedrohung, sondern auch eine Chance, so der Bundeskanzler. Die Geschichte habe gezeigt, dass die meiste Veränderung komme, wenn sich Krisen geballt haben und Entscheidungen getroffen werden mussten. Im Vergleich mit aufstrebenden Autokratien müsse man aber wehrhafter und wettbewerbsfähiger werden, so Merz. Er sieht Deutschland und Europa dazu gut in der Lage. Von großen Herausforderungen spricht auch Hamburgs Bürgermeister Peter Tschentscher und nennt unter anderem den Bürokratieabbau und den Ausbau der Infrastruktur. Als Beispiel nennt er etwa die marode Kühlbrandbrücke, für deren Sanierung Hamburg auf Mittel vom Bund setzt. Einig sind sich beide darin, dass die Probleme der Zeit fordern, dass sich auch Unternehmen und die Zivilgesellschaft zum Wohle aller einsetzen.
4: Der Bundestag steht vor einer neuen Debatte über die Organspende. Abgeordnete mehrerer Parteien haben heute einen Gesetzentwurf vorgestellt, der einen Paradigmenwechsel in der Transplantationsmedizin bringen soll. Kern ist die Forderung nach der Einführung einer Widerspruchslösung. Das bedeutet, wer nicht widerspricht, wäre automatisch Organspender. Zurzeit ist eine Organentnahme nur zulässig, wenn die verstorbene Person zu Lebzeiten ausdrücklich zugestimmt hat. Ziel des neuen Gesetzentwurfs ist eine Erhöhung der Organspendezahlen. Kritik kommt unter anderem von der Deutschen Stiftung Patientenschutz, deren Vorstand Brüsch sagte der katholischen Nachrichtenagentur, eine Widerspruchsregelung sei verfassungswidrig, wer schweige, stimme nicht automatisch zu. Seit Januar bekommen alle 18-Jährigen einen Fragebogen von der Bundeswehr und ein Großteil hat ihn auch beantwortet. Wie das Redaktionsnetzwerk Deutschland berichtet, haben inzwischen fast 3/4 der jungen Männer den Fragebogen zurückgeschickt. Dabei geht es um die Eignung und die Bereitschaft, in der Bundeswehr zu dienen. Oliver Neuroth in Berlin zu den Ergebnissen der Befragung.
7: Da heißt es, etwa die Hälfte derjenigen, die den Bogen zurücksendet, hat auch Interesse an einem Wehrdienst, also an mindestens einem halben Jahr bei der Bundeswehr. Wenn wir mal hochrechnen, bisher hat die Bundeswehr knapp 200.000 Fragebögen verschickt. Demnach sagen etwa 75.000 junge Männer, ein Wehrdienst wäre für mich okay. Die Bundeswehr möchte über dieses Modell ja mehr junge Menschen zu sich holen, die nach dem freiwilligen Wehrdienst dann auch in der Truppe bleiben. Verteidigungsminister Pistorius will, dass innerhalb der nächsten knapp 10 Jahre die Zahl der aktiven Soldaten von jetzt 186.000 auf dann 260.000 steigt.
4: In Großbritannien finden heute in mehreren Landesteilen Regional- und Kommunalwahlen statt. Die Abstimmungen gelten als Stimmungstest für den Premierminister und Labour-Chef Starmer. Umfragen sagen unter anderem Stimmzuwächse für die rechtspopulistische Partei Reform UK voraus. Aus London Christoph Prössel.
8: Gewählt werden die Mitglieder der Nationalversammlungen von Wales und Schottland. Die beiden Parlamente sind vergleichbar mit deutschen Landtagen. In Wales stellt Labour derzeit die First Minister. Doch Labour könnte diese Hochburg verlieren. In Schottland dürfte Reform UK zulegen. In England werden tausende Gemeinderäte neu gewählt. Auch hier ist Reform UK in den Umfragen vorne dabei. Aber auch die Grünen sind stark als linke Alternative zu Labour.
4: Interpol hat in großem Umfang gefälschte und nicht zugelassene Medikamente beschlagnahmt. Wie die internationale Polizeiorganisation mitteilte, wurden mehr als 6 Millionen Dosen im Wert von etwa 13 Millionen Euro eingezogen. Am häufigsten fanden die Ermittler angebliche Mittel gegen Erektionsstörungen, Beruhigungsmittel, aber auch Produkte, die vermeintlich gegen das Rauchen helfen sollen. Bei der Aktion wurden 269 Verdächtige in rund 90 Ländern festgenommen. Außerdem wurden tausende Online-Marktplätze gesperrt. Und das waren die Nachrichten.
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9: Heute bleibt es heiter im Harz. Da gibt es viele Wolken, zeitweise auch mit Regen bei 10 bis 17 Grad. In der Nacht dann fast überall trocken. Vereinzelt kann es neblig werden und die Temperaturen pendeln so zwischen 8 und sogar 0 Grad nochmal. Morgen, der Freitag, freundlich und trocken im südwestlichen Niedersachsen, vereinzelt mit Schauern bei 11 bis 19 Grad. Die 20-Grad-Marke, die knacken wir dann zum Wochenende, aber auch nur knapp. Dazu am Wochenende, am Samstag, meist trocken und am Sonntag mit ein paar Schauern. 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Mit Stau und stockendem Verkehr ab 3 Kilometern. A1 Bremen Richtung Osnabrück zwischen Wildeshausen Nord und Ahlhorner Heide. 6 Kilometer stockend im Baustellenbereich. Und A1 Osnabrück Richtung Bremen zwischen Dreieck Stur und Bremen-Asten 7 Kilometer stockend, auch hier vor der Baustelle. A2 Berlin Richtung Hannover zwischen Peine und Hämeler Wald 5 Kilometer stockend vor der Baustelle. Die A2 Dortmund Richtung Hannover, die ist zwischen Rehren und Lauenau wegen Reinigungsarbeiten gesperrt nach wie vor. Der Stau ist 10 Kilometer lang. Mit einem LKW werden Sie gebeten, weiträumig über die B65 Bückeburg, Stadthagen, Bad Nenndorf auszuweichen und mit dem PKW, mit den Autos, bitte nördlich und südlich zur A2 bis Lauenau ausweichen. Und dann schauen wir auf die A2 noch einmal. Hannover Richtung Berlin, zwischen Lehrte Ost und Hämeler Wald, Bergungsarbeiten und deshalb 5 Kilometer Stau. Hier bitte über Abke und Sievershausen ausweichen. Die letzten Meldungen kommen von der A7 Flensburg Richtung Hamburg, zwischen Dreieck Hamburg Nordwest und Elbtunnel, 5 Kilometer stocken für LKW. Und A7 Hannover Richtung Kassel, zwischen Dreieck Hannover Süd und Hildesheim, im Baustellenbereich auch hier 7 Kilometer stockend. Also wenn es gerade nicht rollt, gute Nerven und sonst vor allem eine gute Fahrt heute Nachmittag. 14.37 Uhr ist es. Im Studio Nina Zimmermann. Guten Tag. Rund 13 Millionen Menschen in Deutschland leben mit einer Behinderung. Manche sichtbar, manche nicht. Was viele von ihnen aber verbindet, der Alltag stellt ihnen Hürden in den Weg. Immer wieder. Um das zu ändern, will die Bundesregierung das Behindertengleichstellungsgesetz anpassen. Der Bundestag hat heute über das neue Gesetz beraten. Es ist ein Gesetzentwurf der Regierung, der aber schon vor seiner parlamentarischen Runde heftig Kritik ausgelöst hat. Darüber berichtet Andreas Fischer.
10: Es ist schon relativ viel los um 9 Uhr im Plenarsaal. Die Fraktionsvorsitzenden aller Parteien sind da, die Besuchertribünen oben sind voll. Auf den wenigen barrierefreien Plätzen dort verfolgen auch einige Menschen mit körperlicher Behinderung die Debatte. In den Reihen ist es aber noch ziemlich ruhig, als Arbeits- und Sozialministerin Bärbel Baas von der SPD ihren Gesetzentwurf vorstellt.
11: Menschen mit Behinderung bekommen jetzt einen Anspruch auf sogenannte angemessene Vorkehrungen. Das bedeutet beispielsweise, dass der genannte Friseurladen eine mobile Rampe zur Verfügung stellen muss oder eine andere praktikable Lösung anbietet.
10: Klingt erstmal nach einem Fortschritt. Immerhin sollen Regeln zur Barrierefreiheit in Zukunft nicht nur für Behörden, sondern auch für die Privatwirtschaft gelten. Doch eine Klausel im Gesetzestext hat schon im Vorfeld für massive Kritik gesorgt. Sie sagt, dass für Unternehmer alle baulichen Veränderungen und Änderungen an Gütern und Dienstleistungen als unverhältnismäßige Belastung gelten. Ein Widerspruch in sich, findet Jan Faeser von der AfD.
12: Sie haben einen 56-seitigen Gesetzentwurf vorgelegt, dessen Zielsetzung in nur einem Halbsatz vollends ausgehebelt wird.
10: Nicht nur aus der Opposition muss sich Sozialministerin Baas scharfe Kritik anhören. Auch in den eigenen Reihen ist ihr Gesetzentwurf höchst umstritten. Heike Heubach von der SPD ist die erste gehörlose Abgeordnete im Bundestag. Ihre Rede hält sie in Gebärdensprache, eine Sprecherin trägt sie über die Lautsprecher im Plenarsaal vor. Heubach ist enttäuscht, dass die Privatwirtschaft anders als der Staat nicht zu Barrierefreiheit verpflichtet wird.
13: Der Alltag der Menschen findet nicht in Bundesministerien oder Behörden statt. Der Alltag findet im Supermarkt, im Restaurant, im Kino oder am Bahnhof statt. Wenn wir Barrierefreiheit ernst meinen, dann müssen wir sie genau dort durchsetzen, wo das Leben stattfindet, in der Privatwirtschaft.
10: Auch die Linke sieht sich in dieser Debatte als Sprachrohr der Menschen mit Behinderung, von denen einige am Morgen auch vor dem Kanzleramt demonstrieren. Fraktionschef Sören Pellmann fällt ein drastisches Urteil.
14: Dieses Gesetz baut keine einzige Barriere ab. Dieses Gesetz schützt die Wirtschaft und es schützt insbesondere die Wirtschaft vor Menschen mit Behinderung.
10: Ein Zitat, das der CDU-Abgeordnete Wilfried Oellers nicht unterschreiben würde. Er ist in seiner Fraktion für die Belange von Menschen mit Behinderung zuständig, sieht im Gesetzentwurf viele Fortschritte, zum Beispiel im Bereich der leichten Sprache oder bei Assistenzhunden. Und er verteidigt den Ansatz, dass die Privatwirtschaft nicht zu sehr belastet wird.
15: Am Ende muss eine Regelung stehen, die für diejenigen, die wir in die Pflicht nehmen, zumutbar und auch rechtssicher sind. Denn Barrieren können nur mit und nicht gegen die Unternehmen abgebaut werden.
10: Aber nicht nur an den Regeln für die Privatwirtschaft gibt es Kritik. Der Bund verpflichtet sich mit den Plänen, seine bestehenden Gebäude bis 2045 komplett barrierefrei umzubauen. 10 Jahre später, als es Union und SPD im Koalitionsvertrag vereinbart hatten. Corinna Rüffer von den Grünen ist das zu langsam, sie wird dabei emotional.
16: Das sind ja keine Orte, an die man normalerweise mit Freude geht, sondern im Zweifelsfall wird man dahin zitiert und dann muss man doch drum betteln, dass man reingelassen wird. Das kann doch nicht unser Ernst sein. Das kann nicht unser Ernst sein.
10: Am Ende der Debatte ist klar, dass eigentlich niemand mit dem Gesetzentwurf so richtig glücklich ist. Die Frage ist jetzt, auf welche konkreten Änderungen sich die Abgeordneten im parlamentarischen Verfahren noch einigen können.
2: Soweit Andreas Fischer aus dem Hauptstadtstudio in Berlin über die Debatte heute im Bundestag. Die Abgeordneten haben über die Reformpläne zur Barrierefreiheit und zu einem neuen Behindertengleichstellungsgesetz debattiert.
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2: Was ist KI und was ist noch echt? Auf den Social-Media-Plattformen fragen sich das ja immer mehr Nutzerinnen und Nutzer. Instagram will jetzt mit einem neuen Label KI-Accounts kenntlich machen, um damit auch transparenter zu werden. Wie die Kennzeichnung AI Creator funktioniert und inwieweit solche Labels auf Social-Media-Plattformen überhaupt wirksam sind, berichtet Andreas Hein aus San Francisco.
17: Je größer und komplexer die Social-Media-Welt, desto mehr Kleingedrucktes kommt dazu. Jetzt also das Label AI Creator bei Instagram. Ein freiwilliges Hinweisetikett für Verfasser von KI-Inhalten. Es kennzeichnet den Account und alle von diesem geposteten Inhalte. Den kleinen Bruder dieses Labels gibt es schon länger, er heißt AI Info. Hier können einzelne Posts gekennzeichnet werden, dass sie von KI kreiert oder durch KI verändert wurden. Der Datenwissenschaftler Fabian Pawelczyk erforscht, wie wirksam solche Labels tatsächlich sind.
18: Da ist man sich recht einig in der Forschung, es wird nicht zu dem Fall kommen, dass wir alle Inhalte komplett labeln können.
17: Deshalb sei es umso entscheidender, wie gelabelt wird. Dass Instagram gerade jetzt mit diesem freiwilligen Label als Test um die Ecke kommt, dürfte kein Zufall sein. Ab August sollen in der EU schärfere Regeln für den Umgang mit KI gelten. Das trifft vor allem auch die Produkte des Meta-Konzerns, also WhatsApp, Facebook und Instagram. Was Datenschutz angeht, gilt Deutschland weltweit als besonders sensibel. Deshalb haben Datenwissenschaftler Fabian Pawelczyk und sein internationales Team ihr Experiment auch in Deutschland durchgeführt.
18: Wir sehen, dass Warnhinweise dabei helfen und recht effektiv sind. Allerdings sind die Kennzeichnungen auch keine Wunderwaffe und es spricht dafür, dass generell der Warnhinweis dazu führt, dass Leute genauer hinschauen und besser darin sind, KI-generierte Inhalte zu erkennen.
17: Am Ende des Monats werden die Ergebnisse dieser Studie bei einer internationalen Social-Media-Konferenz in Los Angeles vorgestellt. Postings ohne KI-Label wurden im Test als authentischer eingestuft, selbst dann, wenn es KI-Inhalte oder Fakes waren. Das zeigt, wie wenig freiwillige Labels tatsächlich wert sind.
18: Ich glaube schon, dass verpflichtende KI-Labels ein Teil davon sind, sowohl irreführende Inhalte weniger verführerisch zu machen, aber auch ein bisschen Transparenz in den Prozess mit reinzubringen. Und trotzdem werden, gerade was den irreführenden Teil angeht, diese selbstverpflichtenden Maßnahmen nicht ausreichen, um das komplett zu verhindern.
17: Das neue freiwillige Label von Instagram kann jeder, der KI-Inhalte postet, in seinen Profileinstellungen aktivieren oder eben nicht. Echte Transparenz, wie sie Instagram mit diesem Label werbewirksam verspricht, ist das noch nicht. Sondern allenfalls ein Angebot von einer Social-Media-Plattform, die gerade überflutet wird von KI-Inhalten.
2: Andreas Hein zum neuen KI-Label AI Creator, das Instagram jetzt anbieten wird. Mitten durch die Scheren und das auf einem schwedischen Kampfboot mit Vollspeed. Bundespräsident Steinmeier besucht ja gerade Schweden und Finnland. Und im Fokus dieser Reise stand nicht nur dieser Ausflug auf einem schwedischen Militärboot, sondern auch die Frage, was Deutschland von nordischen Ländern in Sachen Sicherheit, Wehrhaftigkeit lernen kann. Und darauf schauen wir gleich auf diesen Besuch. Aber erst einmal kompakt, was jetzt um 14.45 Uhr wichtig ist im Überblick.
4: Der deutsche Staat darf Firmen finanziell dabei unterstützen, ihre Produktion klimafreundlicher aufzustellen. Die EU-Kommission hat ein entsprechendes Förderprogramm genehmigt. Es hat ein Volumen von 5 Milliarden Euro. Vorgesehen ist, dass der Bund mit dem Geld vorübergehend die Mehrkosten übernimmt, die entstehen, wenn Unternehmen ihre Produktion klimafreundlicher ausrichten. Wie sie das genau machen, bleibt ihre Sache. Die Fördermittel werden über einen Wettbewerb vergeben. In der EU sollen KI-Anwendungen verboten werden, mit denen bestimmte Deepfakes erstellt werden können. Dabei geht es um sexualisierte Bilder oder Videos, die echte Menschen zeigen, aber durch künstliche Intelligenz produziert wurden. Auf das Verbot haben sich Vertreter der Mitgliedstaaten und des Europaparlaments geeinigt. Die EU reagiert damit unter anderem auf Vorfälle rund um den Chatbot Grok, der zur Plattform X gehört. Nutzer hatten durch eine neue Funktion in Sekundenschnelle sexualisierte und auch kinderpornografische KI-Bilder erstellen und verbreiten können. Grüne und Linke haben die Pläne der Regierung kritisiert, die Luftverkehrssteuer zu senken. Bei der ersten Lesung im Bundestag sprach Grünen-Politikerin Beck von ökonomischer Unvernunft. Dadurch würde der Verbrauch ohnehin knapper Güter angefacht. Die Linke kritisierte, die hohen Kosten stünden nicht im Verhältnis zu den erwarteten Entlastungen. Union und SPD wollen mit der Steuersenkung den Luftverkehrsstandort Deutschland attraktiver machen. Die Ticketpreise dürften dadurch um 2 bis 12 Euro günstiger werden. Das Wetter in Norddeutschland, gebietsweise heiter, im Harz dichte Wolken und zeitweise Regen bei 10 bis 17 Grad. Das war der kurze Überblick und nun weiter mit Nina Zimmermann.
2: Danke dir, Tarek. Bundespräsident Frank-Walter Steinmeier und seine Frau Elke Büdenbender reisen gerade nach Schweden und Finnland. Und dabei geht es auch darum, Zusammenhalt zu zeigen in politisch angespannten Zeiten, sagt Steinmeier. Auch darum, von den nordischen Ländern zu lernen, etwa beim Thema gesellschaftlicher Resilienz und Wehrhaftigkeit. Zum Programm in Schweden gehörte gestern auch die Fahrt auf einem schnellen Militärboot der schwedischen Marine. Benjamin Großkopf begleitet den Bundespräsidenten und war mit an Bord.
19: Der Bundespräsident fährt häufiger Schiff. Frank-Walter Steinmeier steht allerdings selten selbst am Ruder. Ja,
20: aufregend für uns, jedenfalls für diejenigen, die vorne am Fahrersitz sitzen konnten. Und wie ich gehört habe, mussten keine Tüten ausgeteilt werden. Also dürfen wir mit dem Fahrstil einigermaßen zufrieden sein.
19: Steinmeier darf den Stolz der schwedischen Marine probesteuern, unter Anleitung. Das Kampfboot 90, eine Art Amphibienfahrzeug, nur ohne Räder, 20 Meter lang, sehr flach. Der Bug kann geöffnet werden, die Soldaten dann schnell an Land der unzähligen Inseln hier an der schwedischen Küste. Schnelle Fahrt über die Ostsee, sie verbindet Deutschland, Schweden und Russland. Ungefähr 500 Kilometer sind es bis in russische Gewässer. Dort kreuzt die russische Marine. Man sieht sich, man kennt sich, sagt Jimmy Adams, Offizier der schwedischen Marine.
21: We are watching them, they are watching us.
19: Gegenseitige Beobachtung ja, militärische Vorfälle nein. Direkt und täglich bedroht ist Schweden über die Ostsee durch Russland ohnehin nicht, denn dazwischen liegen noch Finnland und das Baltikum. Aber seit Schweden 2024 der NATO beitrat, verteidigt das Land nicht mehr nur sich selbst, sondern auch Finnland und das Baltikum. NATO-Partner eben. Es hat sich vieles verändert. Die größte Veränderung ist die der Haltung. Vorher sollten wir schwedischen Boden verteidigen und schwedisches Territorium. Jetzt müssen wir gemeinsam mit unseren Partnern auch unsere Partner sichern. Das ist ein Ziel der zweitägigen Reise des Bundespräsidenten, den beiden jüngsten NATO-Ländern Schweden und Finnland zu zeigen, wir sind froh, dass ihr dabei seid. Gegen die Bedrohung aus Russland, für eine starke europäische Verteidigung.
22: Wir haben als europäische Partner in der NATO jedes Interesse, die Verteidigungsfähigkeit der NATO und die Sicherheit, die die NATO für Europa gibt, aufrechtzuerhalten. Dafür suchen alle europäischen Ministerpräsidenten und Staatschefs das Gespräch mit der amerikanischen Seite.
19: Die derzeit nicht so viel Wert darauf zu legen scheint. Und so sind die Ankündigungen von Donald Trump der letzten Tage auch hier ständiges Thema. Abzug von Soldaten aus Deutschland, doch keine Stationierung von Mittelstreckenraketen in Deutschland, dazu die Zolldrohungen. Steinmeier sagt, Europa habe durchaus etwas anzubieten.
22: Es ist schwierig geworden und deshalb rufen wir den Amerikanern zu, wenn es um eine stärkere Balance der Lastentragung zwischen USA und Europa geht, dann sind die europäischen Staaten bereit, mehr Lasten zu übernehmen.
19: Allerdings unter einer Voraussetzung, Europa müsse sich auf den Schutz aus den USA verlassen können, was zurzeit, vorsichtig formuliert, schwierig wäre. In Schweden lässt Steinmeier sich zeigen, wie das Land aufrüstet und wo es weiter ist als Deutschland, nämlich mit der Idee, dass militärische Verteidigung und Zivilschutz Hand in Hand gehen müssen. Eine Gesellschaft, die verteidigungsbereit ist, so formuliert Steinmeier das. Der schwedische Ministerpräsident Ulf Kristersson wiederum lobt Deutschland als größten Handelspartner Schwedens. Aber auch ihm ist klar, Sicherheitsfragen sind das alles überwölbende Thema dieses Besuchs. Die Verteidigungszusammenarbeit wächst in diesen Tagen, vor allem im Ostseeraum, genauso wie unser gemeinsames Bestreben, Europas Sicherheit und Widerstandsfähigkeit durch unsere erfolgreichen Rüstungsindustrien zu stärken.
2: Benjamin Großkopf begleitet den Bundespräsidenten auf seiner Reise nach Schweden und Finnland. Im Grunde war es die Hamas, die das Bild der Palästinenser in der westlichen Welt in den vergangenen Jahren geprägt hat. Gerade auch seit dem blutigen Überfall auf Israel 2023 und dem Krieg im Gazastreifen. Dabei gibt es ja noch eine zweite palästinensische Kraft, die Fatah. Sie regiert im Westjordanland unter Präsident Mahmoud Abbas. Abbas ist mittlerweile aber 90 Jahre alt und damit stellt sich auch die Frage, wer führt die Fatah nach ihm? Antworten könnte ein Kongress in der kommenden Woche liefern. Julio Segador berichtet.
0: Es war sein letzter öffentlicher Auftritt vor knapp zwei Wochen bei den lokalen Wahlen in den palästinensischen Gebieten. Palästinenserpräsident Mahmoud Abbas zeigt sich mit seinem Sohn Yasser im Wahllokal. Nach seiner Stimmabgabe nur kurz äußert sich der 90-jährige Politiker. Zuallererst sind wir sehr froh, trotz aller Schwierigkeiten, mit denen wir national und international konfrontiert sind, in der Lage zu sein, Demokratie zu praktizieren. Demokratie praktizieren, was in den palästinensischen Gebieten keine Selbstverständlichkeit ist. Denn die jüngsten lokalen Wahlen waren dort überhaupt die ersten Wahlen seit 2006. Nationale Wahlen, möglicherweise mit der Wahl eines neuen Palästinenserpräsidenten, stehen nicht auf der Tagesordnung. Auch deshalb blicken viele mit Spannung auf den Fatah-Kongress in der kommenden Woche. Dieser findet statt in einer Phase, in der die Fatah unter enormem Druck steht, in den Palästinensergebieten, aber auch international. Der palästinensische Politikexperte Mustafa Ibrahim bringt es im Gespräch mit der Nachrichtenagentur Reuters auf einen kurzen Nenner. Viele hoffen auf echte Reformen innerhalb der Bewegung und das palästinensische Nationalprojekt und die Bewegung selbst, die intern deutlich geschwächt ist, wiederzubeleben. Die Schwächung der Fatah-Bewegung ist das Ergebnis eines langjährigen Prozesses, der durch interne Verkrustung, politische Sackgassen und die Konkurrenz zu Hamas geprägt ist. Vor allem junge Menschen in den palästinensischen Gebieten haben sich abgewendet. Der frühere Fatah-Funktionär Qadura Fares hofft, dass die greise Führungsriege um Mahmoud Abbas sich hier öffnet. Ich hoffe, dass die Konferenz zu einem umfassenden Veränderungsprozess innerhalb der Führungsstrukturen führen wird und dass junge Menschen die Möglichkeit erhalten, ihre Positionen, ihre Fähigkeiten und ihr Potenzial zum Ausdruck zu bringen, was in den vergangenen Jahren in der Praxis komplett behindert wurde. Der Fatah wird seit langem vorgeworfen, Gelder zu veruntreuen und Ämter nach Loyalität statt nach Kompetenz zu vergeben. Das hat vor allem bei jungen Palästinensern zu einem Glaubwürdigkeitsverlust und zu tiefer Frustration geführt. Palästinenserpräsident Abbas ist für viele ein Teil einer autoritären Führung, die ohne demokratische Legitimität regiert. Auch deshalb kommt für die Fatah die jüngste Diskussion um Yasser Abbas zur Unzeit. Der 64-jährige Sohn des Palästinenserpräsidenten soll dem Vernehmer nach bei dem Kongress in der kommenden Woche in die Führungsspitze der Fatah gewählt werden. Viele sehen darin nichts anderes als Vetternwirtschaft, als einen Versuch, den Sohn des Präsidenten als möglichen Nachfolger zu positionieren. Imad Musen, ein Mitglied der Fatah-Bewegung aus dem Gazastreifen, spricht im Interview mit der Nachrichtenagentur Reuters Klartext. Früher benötigte man für die Mitgliedschaft in der Fatah-Parteikonferenz eine lange Geschichte des Widerstands gegen die israelische Besatzung. Man stieg innerhalb der Partei Schritt für Schritt auf und gelangte dann in höhere Positionen. Heute, so scheint es, berechtigt eine familiäre Verwandtschaft zur Mitgliedschaft, wie im Fall von Yasser Abbas, der möglicherweise durch eine Entscheidung seines Vaters ins Amt kommt. Yasser Abbas, ein wohlhabender Geschäftsmann, der weite Teile des Zigarettenmarktes in den palästinensischen Gebieten lenkt und der mit Immobilien gut verdient hat, hat sich selbst zu seinen politischen Ambitionen nicht geäußert. Aber klar ist, der Kongress der Fatah-Bewegung, der erste seit fast einem Jahrzehnt, dürfte Aufschluss geben, wer künftig, wenn Mahmoud Abbas nicht mehr am Ruder ist, das Sagen haben dürfte bei der Fatah.
2: Also eine Vererbung der Macht oder ein Epochenwechsel, die Fatah am Scheideweg, soweit der Bericht von Julio Segador.
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2: Als vor 2 Jahren mit Malnata das Romandebüt von Beatrice Salvioni erschien, da wurde die junge Autorin schon so als zweite Elena Ferrante gehandelt. Und genau wie in Ferrantes neapolitanischer Saga geht es auch bei Salvioni um eine besondere Freundschaft zweier ungleicher Mädchen. Jetzt ist mit Malakane die Fortsetzung erschienen und Britta Schmeiß stellt uns das Buch vor.
1: Es beginnt mit einem furchtbaren Verrat. Über Jahre hat Francescas Vater die zahlreichen sehnsuchtsvollen Briefe, die Francesca an ihre Freundin Maddalena geschrieben hat, nicht wie versprochen weitergeleitet, sondern sorgsam versteckt.
5: Jetzt lagen sie auf Nuits Tisch, unter dem schwankenden Lichtkegel, der an einem Kabel von der Decke hängenden Glühbirne. Kaum hörbar, sagte ich. Mein Vater hat keinen einzigen davon abgeschickt.
1: Mitten in der Nacht steht Francesca, die Ich-Erzählerin, mit dieser Hutschachtel barfuß und nur mit einem Nachthemd bekleidet, in der schäbigen Küche von Noé, ihrem Freund aus Kinder- und Jugendtagen. Selbst nur wenig älter als sie, stets ihr Beschützer. Dieses Mal vor ihrem durchaus gutmütigen Vater. Ihre Mutter hat die Familie da längst verlassen und sich mit einem Faschisten eingelassen. Ihre Tochter nennt sie nur noch Malakane. Die Unheilbringende. Es ist das Jahr 1940. 4 Jahre ist es her, dass ihre Freundin Maddalena mit nur 13 in die Nervenheilanstalt gebracht wurde. Nach dem Mord an Tiziano, der nicht nur Maddalenas Schwester vergewaltigt und damit Schande über sie gebracht hatte, sondern auch Francesca versucht hatte, zu missbrauchen. 4 Jahre, in denen Maddalena von der Außenwelt abgeschnitten war und Francesca sich nach ihr verzehrt hat. 4 Jahre, in denen sich das militaristisch-faschistische Denken, die misogynen Strukturen in Italien weiter verfestigt haben. Da darf Maddalena die Nervenheilanstalt verlassen. Und wie so oft, wie sich später herausstellen wird, war das nur mit Hilfe einflussreicher Freunde möglich. In Francesca, inzwischen 17 Jahre alt, erwacht erneut die Rebellion.
5: Mich überkam eine unbändige Freude, die ich ganz vergessen hatte. Die Gewissheit, dass alles möglich war. Ich musste nur die Grenze, die mich von ihrer, der Welt, der Malnata trennte, überschreiten. Dann konnte auch ich frei sein.
1: Malnata, das ist Maddalena, die Unheilbringende, vom Teufel Besessene. Selbst von ihrer Familie gemieden, schert sie sich nicht um Konventionen und bietet den Männern die Stirn.
5: Haben wir die Rollen, in die ihr uns pressen wollt, um euch sicher zu fühlen, erst einmal durchschaut, gibt es nichts Einfacheres, als euch glauben zu lassen, wir hätten sie angenommen und ihr die Kontrolle.
1: Maddalena weiß das für sich, vor allem aber für ihre Freunde und Francesca zu nutzen. Während sich Francesca dem Regime offen entgegenstellt, ist Maddalenas Widerstand sehr viel subtiler. Ihre unterschiedlichen Richtungen, die die beiden jungen Frauen einschlagen, entfremden sie voneinander. Und doch kreuzen sich ihre Wege immer wieder. Beatrice Salvioni schreibt in der Fortsetzung ihres Debüts von 2024 die Geschichte der beiden Freundinnen und ihrem Streben nach einem selbstbestimmten Leben weiter. Sie entwirft ein eindringliches, intensiv ausgeschmücktes Bild des misogynen Italiens in den Kriegsjahren, präsentiert ein verworrenes, vielschichtiges Figurentableau mit feigen Mitläufern, brutalen Faschisten, mutigen Arbeitern und verzweifelten Familien. Vor allem aber ist es ein feministisches Manifest, das bis heute von bitterer Aktualität ist.
2: Es heißt Malakane von Beatrice Salvioni, ist bei Penguin erschienen und kostet 25 €.

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1: Um 15 Uhr mit Benjamin Kirsch. Deutschland darf seine Industrie mit 5 Milliarden Euro unterstützen, damit diese klimafreundlicher produziert. Die EU-Kommission hat die Pläne der Bundesregierung genehmigt. Aus Brüssel Jean-Marie Magro.
2: Das Programm sieht so aus, dass der Staat Mehrkosten für Unternehmen übernimmt, wenn diese auf eine klimaverträglichere Herstellungsweise umstellen. Gefördert werden Projekte, die den Ausstoß von CO2 in einem Unternehmen innerhalb von 4 Jahren um mindestens die Hälfte verringern. Dieses Vorhaben trage dazu bei, dass Deutschland seine Energie- und Klimaziele verwirklicht, unterstreicht die EU-Kommission. Wie genau Unternehmen CO2 einsparen, bleibt ihnen überlassen. Sie können zum Beispiel Strom statt Gas oder Kohle nutzen, Wasserstoff einsetzen oder Energie aus Abwärme gewinnen. Die Förderung zielt besonders auf Branchen ab, die viel Energie verbrauchen, wie die Papier-, Chemie-, Metall-, Glas- oder Zementindustrie.
1: Bereits ab Ende des Jahres sollen in der EU KI-Anwendungen verboten werden, mit denen gefälschte Sexbilder, Videos und Missbrauchsdarstellungen von Kindern gemacht werden können. Ein Beispiel für solche Anwendungen ist das KI-Tool Grok von Elon Musk. Wie die EU das Verbot umsetzen will, berichtet Christoph Tietz aus der NDR-Nachrichtenredaktion.
3: Mit manchen KI-Tools lassen sich auch sexualisierte Inhalte von Kindern herstellen oder Sexvideos von Leuten ohne deren Wissen und dann natürlich auch ohne ihre Zustimmung. Solche Bilder herzustellen, das hat die EU schon für strafbar erklärt. Deutschland verschärft dazu gerade das Strafrecht. Jetzt will die EU auch konkret gegen die Programme vorgehen. Sie will die Werkzeuge zum Deepfake-Sex herstellen verbieten. Die Tech-Webseite Golem zitiert aus EU-Verhandlungskreisen, dass geplant ist, ganz genau zu definieren, was denn ein sexualisierter Inhalt eigentlich ist. Bikini-Bilder zum Beispiel könnten dann erlaubt bleiben, schreibt Golem.
1: Die geplanten Regeln für mehr Barrierefreiheit für Menschen mit Behinderungen sind in erster Lesung des Deutschen Bundestages durchgefallen. Nicht nur die Opposition reagierte in der Debatte mit Ablehnung auf den Gesetzentwurf von Sozialministerin Baas, auch die Koalitionsfraktionen von Union und SPD sehen einen Bedarf an Nachbesserungen. Besondere Kritik gab es daran, dass Unternehmen keine baulichen Veränderungen für eine Barrierefreiheit durchführen müssen, wenn sie dies nicht auf freiwilliger Basis wollen. Eigentlich will die Regierung mit dem Gesetz den Alltag der Betroffenen erleichtern und damit ihre gleichberechtigte Teilhabe sicherstellen, etwa durch barrierefreie Zugänge oder durch Formulare in leichter Sprache. In Lettland sind heute früh 2 Drohnen abgestürzt. Nach Angaben des Militärs sind sie wahrscheinlich aus Russland in den Luftraum des baltischen NATO-Landes geflogen. Aus Stockholm Jana Sinram.
4: Die beiden Drohnen gingen in der Stadt Resigne nieder. Sie liegt etwa 40 Kilometer von der russischen Grenze entfernt. Nach Angaben von Lettlands Verteidigungsminister Andris Bruts handelt es sich wahrscheinlich um ukrainische Drohnen, die eigentlich Ziele in Russland treffen sollten. Berichte über Verletzte gibt es bisher nicht. Eine der Drohnen stürzte aber auf ein Öllager, beschädigte mehrere leere Tanks und löste einen Schwelbrand aus. Schon Ende März waren verirrte ukrainische Drohnen in den 3 baltischen Staaten Lettland, Estland und Litauen sowie in Finnland abgestürzt.
1: Schleswig-Holsteins Landtag hat den 2. Nachtragshaushalt für dieses Jahr gebilligt. Er sieht unter anderem mehr Geld für die Beschäftigten des Landes vor. Der entsprechende Posten wird um etwa 320 Millionen Euro erhöht. Außerdem will die Landesregierung zum nächsten Schuljahr mehr als 250 neue Stellen für Lehrkräfte schaffen. Dadurch entstehen in diesem und im kommenden Jahr zusätzliche Personalausgaben von 18 Millionen Euro. Mehr Geld ist auch für die Ganztagsbetreuung vorgesehen. Nach dem tödlichen Hunter-Virus-Ausbruch auf einem Kreuzfahrtschiff suchen Behörden weltweit nach Kontaktpersonen. Ziel ist es, die weitere Ausbreitung der Krankheit zu verhindern. Nach dem ersten Todesfall an Bord hatten zahlreiche Passagiere das Schiff bei einem Zwischenstopp auf einer abgelegenen Insel im Südatlantik verlassen. Der Aufenthaltsort vieler dieser Reisenden ist unklar. Bisher gibt es 3 Tote, ein niederländisches Ehepaar und ein Deutscher. Bei 8 weiteren Menschen besteht laut Weltgesundheitsorganisation WHO der Verdacht, dass sie sich mit dem Hunter-Virus angesteckt haben. Das waren die Nachrichten.
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5: Heute gibt es viele sonnige Momente. Es bleibt heiter im Harz. Da regnet es zeitweise bei 10 bis 17 Grad. In der Nacht bleibt es trocken, vereinzelt mit Nebel bei 0 bis 8 Grad. Und morgen am Freitag freundlich, trocken im südwestlichen Niedersachsen. Da kann es vereinzelte Schauer geben. Die Temperaturen morgen zwischen 13 und 19 Grad. 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Mit Stau und stockendem Verkehr ab einer Länge von 3 Kilometern. Wir sortieren schon den ganzen Mittag und Nachmittag etwas vor, weil doch viel los ist. A1 Bremen Richtung Osnabrück zwischen Wildeshausen Nord und Ahlhorner Heide. 6 Kilometer stockend im Baustellenbereich. Und A1 Osnabrück Richtung Bremen zwischen Dreieck Stur und Bremen Arsten. 7 Kilometer stockend, auch hier vor der Baustelle. Die A2 Dortmund Richtung Hannover ist zwischen Rehren und Lauenau nach wie vor wegen Reinigungsarbeiten gesperrt. Das geht hier schon über einige Stunden so. Der Stau ist 10 Kilometer lang. Der Lkw-Verkehr wird gebeten, weiträumig über die B65 auszuweichen, also Bückeburg, Stadthagen, Bad Nenndorf. Und die Pkws, die können nördlich und südlich zur A2 bis Lauenau ausweichen. Die A2 Hannover Richtung Berlin ist zwischen Lehrte Ost und Hämelerwald wegen Bergungsarbeiten wieder gesperrt. 5 Kilometer Stau aktuell. Bitte hier über Abge und Sievershausen ausweichen. Und die A7 Flensburg Richtung Hamburg zwischen Dreieck Hamburg Nordwest und Elbtunnel. 5 Kilometer stockend, also vor allem für die Lkw auf der rechten Spur. Und A7 Hannover Richtung Kassel zwischen Dreieck Hannover Süd und Hildesheim im Baustellenbereich 7 Kilometer stockend. Gute Nerven und eine noch bessere Fahrt wünsche ich Ihnen heute Nachmittag. 3:06 im Studio Nina Zimmermann. In Deutschland warten tausende Menschen auf ein Spenderorgan. Oft über Jahre. Oft vergeblich. Und das Warten endet tödlich. Gleichzeitig bleibt aber die Zahl der Organspenden vergleichsweise niedrig hier im Land. Deswegen hat sich erneut eine parteiübergreifende Gruppe im Bundestag zusammengefunden mit einem Vorschlag, der in Deutschland immer wieder gescheitert ist und trotzdem nicht verschwindet. Die Widerspruchslösung. Wer nicht ausdrücklich Nein sagt, gilt automatisch als Spender. Das ist die Idee. Im Bundestag war und ist dieses Thema fraktionsübergreifend sehr sensibel. Befürworter hoffen auf mehr lebensrettende Transplantationen. Kritiker warnen vor einem Eingriff in die Selbstbestimmung. Jan Zimmermann über die neue Initiative für mehr Organspenden.
6: Mehr als 8000 Menschen warten in Deutschland auf eine Organspende und etwa 1000 sterben jedes Jahr, weil es kein Organ für sie gibt. Für eine Gruppe von Bundestagsabgeordneten ein unhaltbarer Zustand, auch für Sabine Dittmar, Gesundheitspolitikerin der SPD.
7: Und hinter diesen Zahlen stehen eben Menschen, stehen Familien, stehen Schicksale, stehen Hoffnungen, steht Bangen und Warten. Und seit Jahren verändern sich diese Zahlen nicht.
6: Obwohl in den vergangenen Jahren viele Maßnahmen ergriffen wurden, um die Zahl der Organspender zu erhöhen, sagt Gitta Konnemann von der CDU.
8: Dazu gehören beispielsweise die Stärkung der Krankenhäuser, die Stärkung der Transplantationsbeauftragten, das Zusammenspiel der Strukturen, die Erhöhung übrigens auch finanzieller Vergütungen. Aber alles das hat nichts gewirkt.
6: Deshalb wollen etwa 30 Abgeordnete von Union, SPD, Grünen und Linken das Verfahren umstellen. Sie fordern, die sogenannte Widerspruchsregelung einzuführen und bringen einen Gesetzentwurf in den Bundestag ein. Danach soll künftig jeder automatisch Organspender sein, außer er widerspricht. Bisher ist es genau umgekehrt. Armin Grau, Gesundheitspolitiker der Grünen.
9: Niemand wird gegen seinen Willen zum Organspender, zur Organspenderin. Niemand wird zum Objekt degradiert oder verdinglicht. Jeder Mensch gehört weiterhin sich selber.
6: Und Julia Christiane Stange von den Linken ergänzt.
10: Das ist keine Einschränkung der Selbstbestimmung, das ist gelebte Selbstbestimmung. Und die Regelung bewirkt noch etwas Entscheidendes. Sie holt das Thema aus der Ausnahmesituation heraus und macht es zu einer bewussten Entscheidung im Leben.
6: Mit der geplanten Änderung sollen Angehörige entlastet werden. Denn aktuell haben sie das letzte Wort, wenn sich der Verstorbene zur Organspende nicht eindeutig geäußert hat, erklärt Grünen-Politiker Grau, der früher ärztlicher Direktor einer Klinik war.
9: Und ganz oft habe ich erlebt, wie überfordert und ratlos die Angehörigen verständlicherweise in dieser Situation sind.
6: Damit mit der neuen Regelung niemand unfreiwillig zum Organspender werde, seien in dem Gesetzentwurf viele Ausnahmen geregelt, so die CDU-Abgeordnete Konnemann.
8: Es ist nicht so, dass Minderjährige gegen ihren Willen Organspender sein könnten, sondern nur mit Zustimmung der Eltern. Dass nicht geschäftsfähige Personen als Organspender genutzt werden könnten. Wir haben tatsächlich an viele, viele Einzelfälle gedacht und dafür viele, viele Gespräche geführt.
6: Es gibt aber auch eine Gruppe von Abgeordneten, die gegen diese Pläne ist. Sie machen sich dafür stark, dass die bisherige Regelung bestehen bleibt. Nur wer aktiv zustimmt, soll als Organspender gelten. So sieht das auch Eugen Brüsch, Vorsitzender der Stiftung Patientenschutz.
11: Eine selbstbestimmte Entscheidung braucht Information, Klarheit, Offenheit Und die fehlt in vielen Teilen. Denn wer schweigt, stimmt in Deutschland nicht automatisch zu.
6: Doch mehr Aufklärung habe in der Vergangenheit die Zahl der Organspender kaum erhöht, halten die Befürworter der geplanten Neuregelung entgegen. Deshalb wollen sie, dass das Gesetz noch in diesem Jahr im Bundestag beschlossen wird.
10: Und ich bin überzeugt, das wird Leben retten,
6: sagt die linken Politikerin Stange. Auch der Bundesrat und damit viele Länder unterstützen das Vorhaben. Das Ziel, niemand soll in Deutschland sterben, weil Organspender fehlen.
12: Und deshalb soll es jetzt diesen neuen Anlauf für eine Widerspruchsregelung geben. Dazu haben sich Abgeordnete fraktionsübergreifend zusammengefunden und heute ihre Idee vorgestellt. Jan Zimmermann war das.
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12: Nach dem größten dokumentierten Wolfriss in Niedersachsen in der vergangenen Woche wollen die Behörden den betroffenen Schäfer aus der Grafschaft Bentheim so gut es geht unterstützen. Außerdem geht es jetzt auch um die Frage, ob der Wolf zum Abschuss freigegeben wird. Susanne Schäfer erklärt, was konkret geplant ist.
13: Die Landkreise Grafschaft Bentheim und Emsland beraten nun zusammen mit dem Landwirtschaftsministerium über den möglichen Abschuss des Wolfs. Das hat mir eine Kreissprecherin bestätigt. Es sind viele Behörden im Boot, weil die Landkreisgrenze mitten durch das Dahlem-Wiedmarscher Moor in Füchtenfeld verläuft. Die Schafherde wurde dort Ende vergangener Woche zweimal von einem oder sogar mehreren Wölfen angegriffen. Die meisten Schafe, die überlebt haben, sind jetzt im Stall und brauchen Futter. Die staatliche Moorverwaltung hilft dabei, das zu besorgen, so der Leiter Michael Diekamp. Oberstes Ziel sei, der Moorschäferei weiter den Betrieb zu ermöglichen. Dass die Schafe im Moor grasen, das sei schließlich kein Selbstzweck, sondern wichtig für den Moor- und Naturschutz. Rund um die Fläche gibt es einen 34 Kilometer langen Zaun. Der Herdenschutzstandard, der sei erfüllt gewesen, habe aber offenbar nicht ausgereicht, so Diekamp. In den kommenden Tagen soll die Fläche mit Wärmebildkameras überflogen und kontrolliert werden. Das niedersächsische Wolfsbüro wertet aktuell noch die genommenen Genproben aus. Die sollen mehr Infos über die Wölfe bringen.
12: Wie belastet oder auch überlastet sind die Gerichte in Hamburg? Dazu gibt es unterschiedliche Aussagen. Die Senatsseite spricht von einer herausfordernden Lage, sieht aber Verbesserungen. Der Hamburgische Richterverein, der sieht allerdings weiter die Funktionsfähigkeit der Justiz gefährdet. Rosa Erdmann.
14: Es geht um unterschiedliche Vergleichswerte. Der Senat sieht einen deutlichen Rückgang der offenen Ermittlungsverfahren in den vergangenen Monaten. Dem stimmt der Richterverein zwar zu, er vergleicht die aktuellen Zahlen vom März 2026, aber mit denen vom März 2025. Und in diesem Jahresvergleich gibt es sogar einen Zuwachs. Ein Trend, der laut Richterverein im Übrigen seit Jahren anhält. Der Senat verweist als Ursache vor allem auf die Umstellung auf digitale Aktenführung. Das allein kann nicht das Problem sein, so der Interessensverband für Richterinnen und Richter und Staatsanwältinnen und Staatsanwälte. Er meint, jetzt mache sich bemerkbar, dass über mehrere Jahre keine Justizfachangestellten ausgebildet wurden. Jetzt gäbe es zu wenig qualifiziertes Personal. Außerdem sei die Vielzeitquote in dem Bereich besorgniserregend. Gut findet der Richterverein das Konzept der Justizbehörde zur Ausbildungsreform, warnt aber zugleich davor, es nicht durch Einsparungen zunichte zu machen.
12: Es sollte ein Ort sein, an dem man sich nicht beobachtet fühlt. Die Umkleidekabine in einem Schwimmbad. Im Hallenwellenbad in Vechta in Niedersachsen soll genau das vor kurzem aber passiert sein. Die Staatsanwaltschaft Aurich ermittelt wegen heimlicher Filmaufnahmen in der Sammelumkleide für Frauen. Dem Norddeutschen Rundfunk liegen Informationen vor, nach denen ein Mitarbeiter die Videos gemacht haben soll. Fritzi Blömer.
15: Die Aufnahmen sind offenbar mit einem Smartphone gemacht worden, das unauffällig in der Umkleidekabine aufgestellt worden war. Aufgefallen ist das Ganze während des Schwimmunterrichts einer Schulklasse Mitte April. Das Hallenwellenbad nutzen viele Schulen für den Schwimmunterricht. Das heißt, die Stadt habe die Schulen frühzeitig über den Vorfall informiert. Der entsprechende Mitarbeiter sei vom Dienst suspendiert worden. Ob diese Situation ein Einzelfall war oder ob es schon früher Aufnahmen gegeben hat, das ist noch unklar und auch was auf den Videos überhaupt zu sehen ist. Die zuständige Staatsanwaltschaft äußert sich aktuell nicht zu dem Fall. Auch die Stadt gibt keine weiteren Informationen raus, betont aber, die Bereiche werden täglich kontrolliert. Und auch die Schwimmlehrkräfte sind natürlich jetzt wachsam. Teilweise weichen Klassen auch auf Einzelkabinen aus. In einem Schreiben einer Vechter Grundschule an die Eltern heißt es, man gehe sensibel mit dem Thema um. Der Schutz der Kinder stehe für die Schule an erster Stelle.
12: Und soweit waren das die Berichte hier aus Norddeutschland, die Sie online rund um die Uhr finden können auf ndr.de, dann mit Berichten aus Schleswig-Holstein, Niedersachsen, Mecklenburg-Vorpommern und Hamburg und immer um 10 nach bei uns hier im Radio. Jetzt 4 Monate vor der Wahl in Sachsen-Anhalt, deutet laut einer Umfrage alles auf einen klaren Sieg der AfD hin. Denn die AfD vergrößert ihren Vorsprung vor der CDU noch mal deutlich. Heißt auch, Grüne und BSW könnten den Einzug, Stand jetzt, sind ja nur Umfragen, aber sie könnten den Einzug in den Landestag verpassen. In einem Wahlkampf, der sich ebenso sehr auf die anderen beiden Parteien konzentriert, AfD und CDU. Die Wahlen in Sachsen-Anhalt, die Umfrageergebnisse sind gleich unser Thema. Nach dem Sport und erstmal hat Benjamin Kirsch für Sie den Überblick.
1: Der Bund darf 5 Milliarden Euro investieren, um der Wirtschaft dabei zu helfen, klimafreundlicher zu produzieren. Die EU-Kommission hat den Plänen der Bundesregierung zugestimmt. Sie sehen vor, dass der Staat übergangsweise die Extrakosten übernimmt, wenn Firmen in ihrer Produktion Treibhausgase einsparen, beispielsweise indem sie verstärkt auf Wasserstoff setzen. Von dem Programm sollen vor allem energieintensive Branchen wie Chemie-, Metall- oder Zementindustrie profitieren. Der Bundestag hat zum ersten Mal darüber beraten, wie das Behindertengleichstellungsgesetz neu geregelt werden soll. Vertreter der Opposition kritisierten die Vorlage der Regierung als ungenügend. Linken-Fraktionschef Pellmann etwa sprach von einem Schritt zurück. Sozialministerin Baas von der SPD sagte, sie hätte sich mehr gewünscht. Es gäbe aber Fortschritte. Die Pläne sehen unter anderem vor, dass Gebäude des Bundes bis 2045 barrierefrei werden. Die Privatwirtschaft wird zwar dazu aufgerufen, mehr zu tun, Verpflichtungen soll es aber nicht geben. In Berlin erinnert jetzt ein Platz an die vor fast einem Jahr gestorbene Holocaust-Überlebende Margot Friedländer. Er befindet sich vor dem Abgeordnetenhaus. Das Namensschild wurde heute feierlich enthüllt. Berlins Parlamentspräsidentin Seibelt sprach davon, dass Friedländers Vermächtnis damit jeden Tag sichtbar werde, als dauerhafte Mahnung, dass das Parlament die Herzkammer der Demokratie ist. Margot Friedländer war am 9. Mai vergangenen Jahres im Alter von 103 Jahren gestorben. Bis zuletzt hatte sie sich als Zeitzeugin engagiert. Das Wetter in Norddeutschland. Gebietsweise heiter, im Harz dichte Wolken, zeitweise Regen, 10 bis 17 Grad. Das war der kurze Überblick. Weiter mit Nina Zimmermann.
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12: Der FC Bayern München hat gegen Paris Saint-Germain das Champions-League-Finale verpasst und damit aber auch die Chance auf diesen 25 Millionen Euro Jackpot, Tom Gernke.
16: Ja, denn diese Prämie zahlt die UEFA dem Gewinner des Finals in Budapest, in dem Fall jetzt entweder dem Titelverteidiger und Bayern-Bezwinger Paris Saint-Germain oder dem FC Arsenal. Groß der Frust entsprechend in München, aber so Mittelfeldspieler Joshua Kimmich, diese Niederlage werde uns nicht umwerfen. Er habe schon das Gefühl, dass man mit dieser Mannschaft die Champions League noch gewinnen könne. Ja, nur halt in dieser Saison nicht mehr. Wie waren denn generell die Reaktionen auf dieses Halbfinal aus der Münchner, Irina Gneb?
17: Unisono wird Paris als würdiger Finalist gehandelt. An das unglaubliche 9-Tore-Spektakel aus dem Hinspiel kam das 1:1 zwar nicht ran, trotzdem sei es nicht weniger mitreißend und dramatisch gewesen. Es war ein Spektakel der Defensive, titelt zum Beispiel die italienische La Repubblica. Und während hierzulande ja die Schlagzeilen über einige fragwürdige Schiedsrichterentscheidungen dominieren, wird das international kaum diskutiert. Der Schweizer Blick schreibt zwar vom Handspieldrama aus Sicht der Bayern, die BBC aus England aber meint, alles richtig. Generell geht die britische Presse recht hart mit dem FC Bayern ins Gericht. Die Tageszeitung Der Guardian spricht von schwächelnden Münchnern. Die Sun findet, Bayern ist gegen Paris kläglich untergegangen. Der Titelverteidiger wird nach dem Weiterkommen in München gefeiert. PSG ist die Bestia Negra, titelt zum Beispiel die spanische Zeitung AS. Le Parisien aus Frankreich schreibt schlicht, sie sind die Bosse. Und Le Figaro feiert die heldenhaft kämpfenden Pariser, die dem zweiten Stern noch nie so nah waren. Im Finale gegen Arsenal sehen viele Paris in der Favoritenrolle.
16: Aber auch so bleibt es aus deutscher Sicht ja durchaus spannend, denn heute Abend kommt es gleich zum nächsten Halbfinale auf europäischer Bühne. Der SC Freiburg spielt in der Europa League gegen Braga, muss den 1-Tore-Rückstand aus dem Hinspiel aufholen. Frage an Martin Thiel, was spricht denn für Freiburg in diesem Halbfinale?
18: Ganz klar der Heimvorteil. Freiburg hat in dieser Saison in der Europa League alle Heimspiele gewonnen. Und auch dieses Mal baut Trainer Julian Schuster auf die Unterstützung der Fans. Wir wissen, welche Wucht in unserem Stadion entstehen kann. Die Fans werden mit Sicherheit die 12. Frau und der 12. Mann sein, den wir benötigen werden. Das wird ein Faktor sein, so Schuster. Ja, und mit den Fans im Rücken gilt es zunächst, ein Tor zu schießen. Dann wäre erstmal alles ausgeglichen und das Momentum würde dann wahrscheinlich auf die Freiburger Seite kippen. Geduld ist auf jeden Fall gefragt, so Trainer Schuster. Und genau das zeichnet die Freiburger aus. Sie sind geduldig und gierig und haben in dieser Saison schon öfter bewiesen, dass sie Spiele drehen und Rückstände aufholen können. Ein Tor aufzuholen und mit dem zweiten den letzten Schritt ins Finale am Bosporus zu gehen, hat Freiburg auf jeden Fall drauf. Ich bin sicher, die historische Europareise der Freiburger ist noch nicht zu Ende.
16: Und Anpfiff ist dann später um 21 Uhr. Heute ist Donnerstag und so langsam geht der Blick naturgemäß hier im Sport auch schon voraus aufs kommende Wochenende. Denn dann geht's weiter im engen Abstiegsrennen der Fußball-Bundesliga. Zwei Nordclubs sind noch mittendrin, der FC St. Pauli als Tabellenvorletzter und der VfL Wolfsburg aktuell auf dem Abstiegsrelegationsplatz.

0: aus, lässt Tacking die Frage nach einer möglichen Aufstellung des Gegners aber kalt.
1: Wir wissen, dass natürlich am Samstag das Nonplusultra in der Bundesliga kommt. Ich glaube, wenn man die B- und C-Elf, wenn man das überhaupt so titulieren darf bei der im Kader, ich würde auch die B- und die C-Spieler nehmen, die würden uns auch schon helfen. Also das mal von der Qualität her.
0: Auch wenn die Bayern warten, der Glaube ist zurück in Wolfsburg. Aktuell sind sie punktgleich mit dem FC St. Pauli, der auf Platz 17 in der Tabelle steht. Nur das Torverhältnis hält sie vor den Hamburgern. Und das gilt es auch am Samstag eventuell zu beachten. Denn Pauli legt vor in Leipzig. Und die Wölfe können dann im Topspiel eventuell darauf reagieren, gerade wenn es um das Torverhältnis geht.
2: Zum Schluss noch der Blick auf einen, der lange Zeit hier in Norddeutschland gearbeitet hat, und zwar bei Werder Bremen, Florian Kohfeldt. Der hat nämlich seinen Vertrag verlängert, und zwar bei Fußball-Zweitligist Darmstadt 98. Kohfeldt hatte die Hessen im September 2024 in akuter Abstiegsgefahr übernommen und mittlerweile das Team in dieser Saison zu einem echten Aufstiegskandidaten geformt. Er sei, Zitat, sehr glücklich, auch weiterhin Trainer der Lilien sein zu dürfen.
3: Aber es wird auf jeden Fall echt ein spannender Spieltag jetzt am Wochenende, am Samstag.
2: Definitiv.
3: Vielen Dank für den Sport, Tom Gernke. Vier Monate jetzt vor der Landtagswahl in Sachsen-Anhalt wächst bei vielen Parteien in Berlin die Nervosität. Denn die Umfragen dort sind ja mehr als nur eine regionale Momentaufnahme. Die AfD liegt deutlich vorn aktuell mit einem Wert, der die 40-Prozent-Marke übersteigt. Erst dahinter und durchaus mit deutlichem Abstand die CDU und Ministerpräsident Sven Schulze. Sven Schulze, der ja erst seit Januar im Amt ist nach dem Rücktritt von Rainer Haseloff. Wie denken die Menschen im Land über Politik, Parteien und die aktuelle Lage? Infratest Diemert hat versucht, Antworten darauf zu finden, und Lars Frohmüller berichtet.
4: Vier Monate vor der Landtagswahl in Sachsen-Anhalt liegt die AfD in einer Umfrage vorn. Mit 41% macht die AfD im Vergleich zur Umfrage im September noch einmal einen Sprung. Da hatte die Partei 39% in der Befragung von Infratest Diemert für den MDR, die Mitteldeutsche Zeitung und die Volksstimme. Für den Spitzenkandidaten Ulrich Siegmund heißt das jetzt:
5: Diese aktuelle Umfrage zeigt ganz klar, ja, wir sind auf dem richtigen Weg, und ja, die Bürger in Sachsen-Anhalt wollen endlich den wirklichen politischen Wandel, und sie wollen den mit der AfD. Und deswegen ist das für uns natürlich ein großer Rückenwind. Bis zur absoluten Mehrheit fehlen jetzt nur noch wenige Prozent.
4: Herausforderer Sven Schulze ist froh, dass die Partei sich stabilisiert hat. Den fehlenden Zuwachs erklärt er sich mit dem fehlenden Rückenwind in Berlin.
6: Ich will nicht, dass die Landtagswahl in Sachsen-Anhalt zu einem Denkzettel für die Regierungsarbeit in Berlin wird. Die Menschen hier sind unzufrieden mit dem, was sie aus Berlin bekommen, und ich bin es ehrlich gesagt auch. Noch nie haben schlechte Werte der Bundesregierung so starke Auswirkungen auf eine Landtagswahlumfrage gehabt, wie wir es im Moment erleben.
4: Für die SPD im Land, die bei 7% verharrt, ist die Diagnose ähnlich gelagert. Spitzenkandidat Arnim Willingmann sucht die Probleme ebenfalls in Berlin.
7: Wir sehen doch, was die Menschen hier bewegt. Die unausgegorene Rentendebatte um die Basisabsicherung, die Arbeitsplatzsorge, natürlich auch die Entwicklung der Lebenshaltungskosten. Die Bundesregierung vermittelt hier das Gefühl, nicht genau zu wissen, wo den Menschen, gerade bei uns in Sachsen-Anhalt, der Schuh drückt.
4: Zweitstärkste Kraft der Opposition ist mit 12% die Linke. Sie verliert leicht im Vergleich zum September. Für Eva von Angern ein Grund, dran zu bleiben.
8: Und deswegen ist für uns klar, dass die Richtung stimmt, dass es richtig ist, sich für Grund- und Freiheitsrechte, für Menschenrechte weiter einzusetzen. Und deswegen, wir kämpfen weiter für soziale Gerechtigkeit, für Frieden, auch für einen sozialen Frieden, für die Gleichstellung der Geschlechter und selbstverständlich auch für Antifaschismus.
4: Andere Parteien müssen um den Einzug in den Landtag bangen. So die Grünen mit 4%, die aber leicht zulegen. Ihre Spitzenkandidatin Susanne Sebora-Seitlitz gibt sich kämpferisch.
9: Vier Monate vor der Wahl ist noch nichts entschieden. Diese Umfrage zeigt vor allem, es wird extrem eng und jede Stimme kann am Ende entscheidend sein. Für uns ist das kein Grund, nervös zu werden, sondern ein klarer Auftrag, jetzt mit voller Entschlossenheit in die heiße Wahlkampfphase zu gehen.
4: Auch das Bündnis Sacher Wagenknecht verliert leicht im Vergleich zum September. Zuletzt wäre die Partei mit 6% neu in den Landtag eingezogen. Jetzt landet das Bündnis bei 4%. Deren Vertreter Thomas Schulz sieht die Umfrage als Denkzettel für andere.
10: Die Umfrage ist vor allem eine Demütigung für die Landesregierung. Hier ein unbekannter Ministerpräsident, der selbst keinen Plan hat, setzt hier kontinuierlich die Merz-Politik aus Berlin um.
4: Und die FDP wird in der aktuellen Umfrage nicht ausgewiesen, weil ihre Werte unter 3% liegen. Für Lydia Hüskens ein Weckruf.
11: Wir nehmen die Umfrage nicht als Urteil, sondern als Auftrag, natürlich rauszugehen, zuzuhören und auch zu überzeugen. Denn am Ende, das wissen wir alle, entscheiden nicht Umfragen, sonst müssten wir nicht mehr wählen gehen, sondern die Wählerinnen und Wähler.
4: Die Umfrage

0: ist jedoch eine Momentaufnahme, kein Ergebnis. Gegenüber dem MDR betonten alle Parteien, die Ergebnisse als Ansporn für die anstehenden Wahlkämpfe zu werten.
1: Lars Frohmöller mit einem Blick auf die anstehenden Landtagswahlen in Sachsen-Anhalt in 4 Monaten. Und wir bleiben im weiteren Sinne im Osten der Republik. Mehr als 35 Jahre nach dem Ende der DDR geht es ja noch immer um die Frage, wie erinnert Deutschland an das Unrecht der SED-Diktatur und wie geht das Land auch mit den Betroffenen um? Genau dafür gibt es im Bundestag eine eigene Beauftragte, Evelyn Zupke. Seit fast 5 Jahren ist sie im Amt. Jetzt soll sie heute nach dem Willen der Union und SPD eine zweite Amtszeit bekommen. Der Bundestag stimmt ab. Zupke selbst fordert ja immer wieder mehr Forschung für die Langzeitfolgen der SED-Diktatur zum Beispiel, aber auch mehr Entschädigung. Wie fällt denn Ihre Bilanz jetzt nach fast 5 Jahren aus und werden Zupkes Forderungen gehört? Dem ist Gabriele Intemann nachgegangen.
2: Eine der vielen Betroffenen ist Birgit Krüger. In den 1970er Jahren stellte sie mit ihrem Mann in der DDR Anträge auf Ausreise nach Westdeutschland. Es folgten Verhöre, Untersuchungshaft und ein hartes Urteil.
3: Ich 2 Jahre 3 Monate, mein Mann 2 Jahre 6 Monate wegen staatsfeindlicher Hetze und bin von da aus dann nach Hoheneck gekommen.
2: Im Frauengefängnis Hoheneck musste Birgit Krüger Zwangsarbeit unter schwersten Bedingungen leisten. Für solche Schicksale ist Evelyn Zupke seit 2021 zuständig, als Beauftragte des Bundestags. Sie ist Vertrauensperson für die Opfer. Ihre Aufgabe: zuhören, mahnen, berichten. Als Zupke das Amt vor 5 Jahren antrat, gab es keine Blaupause.
4: Also das ist natürlich erstmal eine Herausforderung, wenn man nicht einfach in eine Akte greift und guckt, ach, da mache ich weiter, ach, hier habe ich eine Vorlage, sondern alles selber erfinden zu müssen.
2: Ihren bisher größten Erfolg erzielte sie vor gut einem Jahr. Der Bundestag erhöhte die Opferrente und beschloss, dass sie künftig parallel zur gesetzlichen Rente steigt. Besonders wichtig, die Bedürftigkeitsprüfung entfällt.
4: Sie war vorher sozusagen wie eine Art Sozialleistung, ist jetzt zu einer Ehrenpension geworden.
2: Auch bei Gesundheitsschäden wurde nachgebessert. Betroffene müssen künftig nicht mehr beweisen, dass ihre Probleme auf Haft, Verfolgung oder andere Repressionen in der DDR zurückgehen. Für Dieter Dombrowski von der Union der Opferverbände kommunistischer Gewaltherrschaft sind die neuen Regeln ein Meilenstein.
5: Also ich denke, 90% der Aufgaben sind zumindest gesetzlich erst einmal geregelt.
2: Er ist überzeugt, das ist auch ein Verdienst von Evelyn Zupke.
5: Dieses Amt ist nicht irgendein Job, sondern es ist ein Amt, das sehr viel Empathie, aber auch Sachkunde und Diplomatie erfordert, und sie hat das alles.
2: Zupke habe es geschafft, die Anliegen der SED-Opfer in parlamentarische Sprache zu übersetzen. Seit dem Gesetz hat sich die Stimmung bei den Betroffenen gedreht. Das merkt die Opferbeauftragte ganz direkt.
4: Dass die meisten Zuschriften sehr von Freude geprägt sind, von Dankbarkeit. Und man merkt es eben, es kommt bei ihnen direkt an.
2: Dennoch bleiben noch Baustellen offen. Eine davon die Opfer des Staatsdopings. Tausende junge Sportlerinnen und Sportler bekamen in der DDR leistungssteigernde Mittel, oft ohne zu wissen, was ihnen verabreicht wurde. Wer deswegen heute krank ist, muss den Zusammenhang nachweisen. Oft ist das kaum möglich. Die Betroffenen fordern, dass sie unkompliziert anerkannt werden. Die Zeit drängt, sagt die ehemalige Athletin Eva Maria Ay.
6: Je länger wir jetzt auf eine Entschädigung warten und auf ein Gesetz warten, wir sterben wirklich alle weg.
2: Aus dem Sportressort gibt es bereits positive Signale für ein Gesetz. Und noch ein Projekt steht an, das Mahnmal für die Opfer der SED-Diktatur. Am Spreeufer in der Nähe des Reichstags soll es entstehen. Für Zupke ist das ein wichtiges öffentliches Zeichen.
4: Auch so ein Mahnmal sagt, ja, euch ist Unrecht geschehen. Und das ist, glaube ich, die zentrale Botschaft, die die Opfer brauchen.
2: Denn neben konkreter materieller Hilfe wünschen sich die Betroffenen vor allem eines, dass sie mit ihrer Geschichte gesehen werden und das Unrecht nicht in Vergessenheit gerät. Viel zu tun also für die SED-Opferbeauftragte auch in den kommenden Jahren.
1: Wenn sie eine zweite Amtszeit antreten wird, nach 5 Jahren hat Evelyn Zupke erstmal Bilanz gezogen.
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8: Um 15.31 Uhr mit Benjamin Kirsch. Bund, Länder und Gemeinden müssen in den nächsten Jahren mit deutlich geringeren Steuereinnahmen rechnen. Das ist das Ergebnis der aktuellen Steuerschätzung, die Finanzminister Klingbeil soeben vorgestellt hat. Demnach muss der Staat bis 2030 mit insgesamt 87,5 Milliarden Euro weniger auskommen. Klingbeil führte die Steuerausfälle vorwiegend auf externe Einflüsse zurück, unter anderem auf den Iran-Krieg.
9: Wir haben noch bis vor wenigen Wochen mit einem leichten Wirtschaftsaufschwung für dieses Jahr gerechnet. Nach Jahren der Wachstumsschwäche haben die Prognosen endlich wieder eine positive wirtschaftliche Dynamik vorausgesagt. Es zeigten sich positive Auswirkungen unserer Maßnahmen, die wir als Bundesregierung ergriffen haben, zur Stärkung der deutschen Wirtschaft, insbesondere die massiven öffentlichen Investitionen und der Wachstumsbooster. Seit knapp 2 Monaten sehen wir allerdings, dass der Iran-Krieg, der durch Donald Trump ausgelöst wurde, dass dieser verantwortungslose Krieg und die daraus resultierende Energiepreisschocksituation, dass das unsere wirtschaftliche positive Dynamik vorerst ausbremst.
8: Finanzminister Klingbeil. In der Europäischen Union sollen künftig schärfere Regeln für den Umgang mit künstlicher Intelligenz gelten. Darauf haben sich das EU-Parlament und die Mitgliedsländer verständigt. Unsere Brüssel-Korrespondentin Sarah Lopez mit einem Überblick, was sich genau ändert.
10: Einmal gibt es Neuerungen beim Thema Deepfakes, also mit KI erstellte Videos, die täuschend echt aussehen, aber nicht die Realität zeigen. Sogenannte Nudifier-Apps sollen in der EU verboten werden. Bei denen kann man zum Beispiel ein Foto einer Person hochladen und die KI zieht die quasi aus und erstellt ein falsches Nacktbild. Außerdem werden mit KI erstellte Inhalte verboten, die Kindesmissbrauch zeigen. In der EU kriegen Deepfakes gerade so viel Aufmerksamkeit, weil der Chatbot Grok, hinter dem Elon Musk steht, zuletzt viel genutzt wurde, um Frauen digital auszuziehen.
8: Deutschland darf seine Industrie beim Umstieg auf klimafreundlichere Produktionsweisen mit 5 Milliarden Euro unterstützen. Die EU-Kommission hat die Pläne der Bundesregierung genehmigt, wie sie in Brüssel mitteilte. Die Bundesregierung will Industriebetriebe übergangsweise finanziell fördern, die auf klimafreundliche Produktionsweisen umstellen. Voraussetzung ist, dass Unternehmen ihre CO2-Emissionen innerhalb von 4 Jahren um mindestens 50% senken. Bis zum Ende der Vertragslaufzeit von 15 Jahren müssen es 85% sein. Wie genau Unternehmen Treibhausgase einsparen, bleibt ihnen überlassen. Der Bundestag steht vor einer neuen Debatte über die Organspende. Abgeordnete mehrerer Parteien haben heute einen Gesetzentwurf vorgestellt, der einen Paradigmenwechsel in der Transplantationsmedizin bringen soll. Kern ist die Forderung nach der Einführung einer Widerspruchslösung. Das bedeutet, wer nicht widerspricht, wäre automatisch Organspender. Zurzeit ist eine Organentnahme nur zulässig, wenn die verstorbene Person zu Lebzeiten ausdrücklich zugestimmt hat. Ziel des neuen Gesetzentwurfs ist eine Erhöhung der Organspendezahlen. Kritik kommt unter anderem von der Deutschen Stiftung Patientenschutz, deren Vorstand Brüsch sagte der katholischen Nachrichtenagentur, eine Widerspruchsregelung sei verfassungswidrig. Wer schweige, stimme nicht automatisch zu. In China hat ein Militärgericht 2 ehemalige Verteidigungsminister wegen Korruption zum Tode verurteilt. Nach Angaben der staatlichen Nachrichtenagentur Xinhua ist das Urteil zur Bewährung ausgesetzt. Aus Shanghai, Eva Lambi-Schmidt.
11: Beide früheren Verteidigungsminister Li Shangfu und Wei Fenghe waren in den vergangenen Jahren im Rahmen der von Staats- und Parteichef Xi Jinping durchgeführten Säuberung im Militärapparat entlassen und aus der allein regierenden kommunistischen Partei geworfen worden. Li Shangfu soll laut chinesischen Staatsmedien sowohl Geld und Wertgegenstände angenommen als auch anderen Geld angeboten haben, um dadurch Vorteile zu bekommen. Gegen Lis Vorgänger Wei Fenghe lauteten die Vorwürfe ähnlich. In China werden auf Bewährung ausgesetzte Todesurteile in der Regel nach 2 Jahren in lebenslange Haftstrafen umgewandelt.
8: Der Rüstungskonzern Rheinmetall ist in das Rennen um eine Marinewerft in Kiel eingestiegen. Konzernchef Papperger sagte, man habe ein unverbindliches Angebot für den Kauf von German Naval Yards abgegeben. Die Kieler Firma gehört bislang zu einer französischen Werftengruppe. Rheinmetall war erst vor kurzem in den Schiffsbau eingestiegen. Der Düsseldorfer Konzern übernahm dabei die Marinesparte der Bremer Werftengruppe Lürssen. Vor dem Landgericht Wuppertal ist ein Raser wegen Mordes zu lebenslanger Haft verurteilt worden. Der 25-Jährige hatte vor einem Jahr in Remscheid die Kontrolle über seinen mehr als 700 PS starken Sportwagen verloren und 2 junge Frauen erfasst, von denen eine starb. Aus Wuppertal, Wolfram Lumpe.
12: Dem Angeklagten war seine Fassungslosigkeit anzusehen, als er das Strafmaß hörte. Die Überlebende hielt die Hand der Mutter der Verstorbenen. Beide hatten sich im Vorfeld ein Zeichen des Gerichts gewünscht. Das setzte die Kammer zweifelsohne. Wörtlich, der Angeklagte wollte sich und sein Auto präsentieren vor möglichst vielen Menschen und das dann mit den schlimmen Folgen. Die Richter bescheinigten ihm mehrfach, er sei schon vorher risikoaffin gewesen. Er habe sich bei der Tat bewusst entschlossen, mit seinem 2 Tonnen schweren Boliden und mit über 700 PS Gas zu geben.
8: Das waren die Nachrichten.
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1: Gebietsweise ist es heute sehr schön sonnig und heiter. Die Temperaturen 10 bis 17 Grad. Allerdings gibt es im Harz auch einige Wolken, die auch durchaus Regen dabei haben. In der Nacht bleibt es trocken. Vereinzelt wird es nebelig. 0 bis 8 Grad. Und morgen am Freitag freundliches und trockenes Wetter. Es gibt erneut so einen kleinen Region mit viel Regen, im südwestlichen Niedersachsen zum Beispiel. Da werden uns vereinzelt auf dem Radar Schauer angezeigt. Die Temperaturen morgen 13 bis 19 Grad. NDR Info mit dem Verkehrsservice mit Stau und stockendem Verkehr ab 3 Kilometern. A1 Bremen Richtung Osnabrück. Zwischen Wildeshausen Nord und Ahlhorner Heide im Baustellenbereich 6 Kilometer Stop and Go. Und A1 Osnabrück Richtung Bremen zwischen Dreieck Stur und Bremen-Arsten vor der Baustelle 7 Kilometer stockend. Dann die A2 Dortmund Richtung Hannover zwischen Rehren und Lauenau. Da ist die Autobahn wieder frei. Die letzten Stunden war da ja gesperrt wegen auch Aufräumarbeiten. 10 Kilometer Stau ist der aber immer noch lang aktuell. Die A2 Hannover Richtung Berlin. Die ist zwischen Lehrte Ost und Hämelerwald wegen Bergungsarbeiten gesperrt. Hier mit 5 Kilometern Stau. Bitte am besten über Abke und Sievershausen ausweichen. A7 Flensburg Richtung Hamburg zwischen Dreieck Hamburg Nordwest und Elbtunnel. Hier stockt es für Lkw auf 5 Kilometer. Die A7 Hamburg Richtung Hannover zwischen Großburg-Wedel und Kreuz Hannover Ost 7 Kilometer Stau. Und die A7 Hannover Richtung Kassel zwischen Dreieck Hannover Süd und Hildesheim 3 Kilometer stockend im Baustellenbereich. Ich wünsche Ihnen eine gute, eine sichere Fahrt heute Nachmittag. 15.38 Uhr haben wir es. Einen schönen guten Tag. Der Bundeskanzler war heute im Norden unterwegs, konkret heute Vormittag in Hamburg beim Überseetag. Der Überseetag ist eine traditionsreiche Veranstaltung des Hamburger Überseeclubs. Er wird seit 1950 jedes Jahr Anfang Mai gefeiert, in Erinnerung an die historischen Handelsprivilegien, die Kaiser Barbarossa 1189 Hamburg verliehen haben soll. Also das Privileg zum Handel auf der Niederelbe bis zur Nordsee, was bis heute so die eigentliche Geburtsstunde des Hamburger Hafens sein kann. Traditionell halten auf dem Überseetag Kanzler, Bundespräsidenten und internationale Spitzenpolitiker ihre Reden. Und viele dieser Auftritte werden dann im Laufe der Monate als Hamburg-Reden wahrgenommen. Dietrich Lehmann fasst uns zusammen, mit welcher Message Friedrich Merz heute nach Hamburg gekommen ist.
13: Es ist ein düsteres Bild, das Bundeskanzler Friedrich Merz im goldverzierten großen Festsaal des Hamburger Rathauses zeichnet. Die Welt, wie sie den Aufstieg Deutschlands in den vergangenen Jahrzehnten ermöglicht hat, sie gibt es nicht mehr.
14: Wir sind im Gegenteil in eine neue Ära offener Großmachtpolitik eingetreten, des Kampfes um Einflusssphären in der gesamten Welt. Wir erleben eine neue Vermachtung auch der Weltwirtschaft. Wir erleben die Einschränkung des Freihandels. Wir erleben Protektionismus. Wir sehen Zölle. Wir sehen einen ungebremsten Subventionswettlauf.
13: Dabei geht es um eine grundsätzliche Weichenstellung.
14: Wir hören selbst in der transatlantischen Welt die Frage laut werden, ob nicht Autokratien vielleicht doch erfolgreicher sein könnten als Demokratien. Ob nicht illiberale Ordnungen schneller und besser sind als liberale Ordnungen.
13: Dazu gehört für Merz auch, die ältesten internationalen Regeln, nämlich die Freiheit der Meere und der Schifffahrt, sind stark bedroht. Zum Beispiel durch die blockierte Straße von Hormuz, aber auch anderswo.
14: 80-90% des Welthandels gehen über die Meere. Und der Umfang dieser Seefracht hat sich in den letzten 50 Jahren versechsfacht. Wir sehen allein an diesen Zahlen, was offene Seewege und ein offener und freier Handel bedeuten.
13: Merz Plädoyer, mehr statt weniger Freihandel, etwa mit den südamerikanischen Staaten oder mit Asien. Und mehr europäische Zusammenarbeit, auch in Rüstungsfragen, um die Bedrohung durch Russland abwehren zu können.
14: In einer Welt, in der militärische Stärke und wirtschaftliche Stärke wieder harte Währungen sind, müssen wir wehrhafter und müssen wir wieder innovativer und wettbewerbsfähiger werden.
13: Deshalb, so kündigt der Kanzler an, will er noch mehr Tempo machen bei den angekündigten Reformen. Von Gesundheit, Pflege und Rente bis hin zu Bürokratieabbau.
14: Wir holen in wenigen Monaten eine Arbeit nach, die zum Teil seit Jahren versäumt worden ist. Ich weiß, dass es vielen von Ihnen auch immer noch nicht schnell genug geht. Und ich weiß, dass Sie alle auch ein wenig leiden unter dem Lärm, der im Maschinenraum der Demokratie nun mal herrscht. Aber wir arbeiten in der Bundesregierung mit dem Anspruch, dass das, was wir tun, für mehrere Jahre, vielleicht für ein Jahrzehnt, in der Zukunft tragfähig ist.
13: Merz Fazit: Trotz einer Weltordnung, die zusammenbricht, trotz Widrigkeiten im In- und Ausland, den Kopf in den Sand zu stecken, nutzt nichts.
14: Wir können im Rückblick ziemlich klar sehen, dass Veränderung zum Guten wie auch zum Schlechten meist aus Situationen hervorgegangen ist, in denen sich die Krisen geballt und verdichtet haben, in denen gehandelt werden musste.
13: Und das, so Merz' Appell vor den Mitgliedern des Hamburger Überseeklubs, sollte Ansporn sein. Schließlich habe man etwas zu verteidigen.
1: Dietrich Lehmann zum Besuch des Bundeskanzlers heute in der Hamburger Bürgerschaft.
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1: Dass Vitamin C zahlreiche positive Effekte hat, wissen wir. Aber steckt in Obst und Gemüse aus dem Supermarkt tatsächlich so viel Vitamin C, wie es theoretisch sollte? Oder machen lange Lieferzeiten einen Strich durch diese Rechnung? Und welches Obst oder Gemüse ist eigentlich der Vitamin-C-König? Ein Labortest liefert Antworten und die kennt Wiebke Nielsen.
15: Besonders exotische Früchte gelten vielen Verbraucherinnen und Verbrauchern als vitaminreich.
16: Ich würde an erster Stelle nach der Orange greifen. Das ist ja so der Klassiker.
17: Potenziell Zitrone, Orange, Apfel, wenn es ein guter Apfel ist.
18: Orange und vielleicht die Zitrone.
19: Ich denke mir, in der Kiwi und in der Zitrone ist am meisten drin.
15: Und tatsächlich enthalten Südfrüchte laut Deutscher Gesellschaft für Ernährung, DGE, im Schnitt besonders viel Vitamin C. So stecken pro 100 Gramm etwa 50 Milligramm in Orangen und Zitronen, gut 90 Milligramm in Kiwis und zum Vergleich nur ca. 10 Milligramm in Äpfeln. Auch Gemüse ist ein guter Vitamin-C-Lieferant. Ernährungstherapeutin Carlotta Bühe setzt vor allem auf rote Paprika mit 140 Milligramm Vitamin C pro 100 Gramm.
20: Wenn man das mal vergleicht mit einer Zitrone, die hat 50 Milligramm, heißt man hat hier wirklich das Dreifache an Menge drin. Also die rote Paprika ist wirklich der Renner.
15: Und das ist in vielerlei Hinsicht gut. Zum einen für ein gesundes Immunsystem und eine starke Abwehr, so Ernährungsmediziner Matthias Riedel und...
21: Viele wissen aber nicht, dass Vitamin C auch bei der Kollagen, also der Bindegewebssynthese, eine wichtige Rolle spielt. Und davon profitieren Gefäßsystem, Haut, Knorpel, aber auch zum Beispiel das Bindegewebe im Zahnhaltebereich. Letztlich ist Vitamin C auch ein wichtiges Antioxidant und das spielt eine entscheidende Rolle auch mit bei der Langlebigkeit.
15: Im Umkehrschluss drohen Probleme bei der Kollagenproduktion und mit der Abwehr, sodass es zu Zahnfleischentzündungen kommen kann, wenn dauerhaft zu wenig Vitamin C aufgenommen wird. Das betrifft laut einer nationalen Studie 29% der Frauen und 31% der Männer. Ein Problem ist, das Obst und Gemüse aus dem Supermarkt ist nicht so vitaminreich, wie es laut der wissenschaftlichen Studie der DGE sein könnte. Insbesondere die exotischen Früchte schneiden in unserem Labortest schlecht ab. Orangen aus Spanien enthalten ein Drittel weniger Vitamine, ebenso Mangos aus der Dominikanischen Republik. Und in Kiwis aus Griechenland sind nicht einmal die Hälfte der 92 Milligramm Vitamin C, die laut DGE eigentlich drin sein sollten.
16: Das ist schon erstaunlich. Ja, also auch überraschend für mich gerade.
22: Das hat sicherlich was mit dem Reifegrad auch zu tun und... Ja, so lange Transportwege sind ja generell nicht förderlich.
15: Das bestätigt Ernährungstherapeutin Carlotta Bühe und empfiehlt, auch aus Kostengründen auf heimisches Obst und Gemüse zu setzen bzw. saisonal einzukaufen. Denn Vitamin C ist wasserlöslich und leicht oxidierbar.
20: Heißt, es reagiert mit Sauerstoff, Licht und Hitze. Heißt, wenn man lange Lieferwege hat oder auch es lange lagert im Kühlschrank oder im Supermarkt, kann Vitamin C verloren gehen.
15: Im Gegenzug schneiden Paprika aus Spanien und Weißkohl aus Deutschland im Labortest sehr gut ab. Sie enthalten nur minimal weniger oder im Falle des Kohls sogar minimal mehr Vitamin C als erwartet. Brokkoli aus Deutschland fällt besonders positiv auf und enthält mit 101 Milligramm sogar viel mehr als die erwarteten 89 Milligramm. Zweimal eine Handvoll Obst und 3 Portionen Gemüse sollten es pro Tag übrigens idealerweise sein, um den Vitamin-C-Bedarf zu decken.
1: Was können Obst und Gemüse aus dem Supermarkt an Vitamin-C-Gehalt? Wiebke Nielsen war das. Ein Dammbruch in Brasilien wurde damals zur tödlichen Katastrophe mit hunderten Opfern. Kurz zuvor hatte der TÜV Süd diese Anlage aber noch für stabil erklärt. Bis heute läuft die juristische Aufarbeitung. Aber sie geht in Deutschland sehr schleppend voran. Darauf schauen wir gleich. Zuvor hat Benjamin Kirsch den Überblick.
8: Bund, Länder und Gemeinden müssen in den nächsten Jahren mit deutlich weniger Steuereinnahmen rechnen als zuletzt erwartet. Nach der aktuellen Schätzung des zuständigen Arbeitskreises brechen die Steuereinnahmen allein im laufenden Jahr um knapp 18 Milliarden Euro ein. Für die kommenden 5 Jahre sieht die Prognose einen Rückgang um mehr als 87 Milliarden Euro. Finanzminister Klingbeil sagte, die Zahlen zeigten, wie sehr der Iran-Krieg der deutschen Wirtschaft schade. Vor allem der dadurch ausgelöste Schock bei den Energiepreisen sei problematisch. Der deutsche Staat darf Firmen finanziell dabei unterstützen, ihre Produktion klimafreundlicher aufzustellen. Die EU-Kommission hat ein entsprechendes Förderprogramm genehmigt. Es hat ein Volumen von 5 Milliarden Euro. Vorgesehen ist, dass der Bund mit dem Geld vorübergehend die Mehrkosten übernimmt, die entstehen, wenn Unternehmen ihre Produktion klimafreundlicher ausrichten. Wie sie das genau machen, bleibt ihre Sache. Die Fördermittel werden über einen Wettbewerb vergeben. Die EU verschärft ihre Regeln im Umgang mit KI-Systemen. Vertreter der Mitgliedstaaten und des Europaparlaments haben sich darauf geeinigt, dass Programme verboten werden, mit denen sexualisierte Deepfakes erstellt werden können. Dabei wird zum Beispiel das Gesicht einer Person in ein Video eingefügt, sodass es scheint, als wäre sie wirklich Teil dessen. Den Angaben zufolge geht es explizit auch um Inhalte, die sexuellen Kindesmissbrauch darstellen. Das Verbot soll ab Dezember greifen. Das Wetter in Norddeutschland. Gebietsweise heiter, im Harz dichte Wolken, zeitweise Regen, 10 bis 17 Grad. Das war der kurze Überblick. Weiter mit Nina Zimmermann.
1: Der TÜV Süd ist ein internationaler Konzern, der in vielen Ländern der Welt die Sicherheit von Technik und Bauwerken zertifiziert. In Brasilien hatte er vor 7 Jahren einen Damm für stabil erklärt, der dann wenige Monate später brach. Eine tödliche Katastrophe mit gigantischem Ausmaß. 270 Menschen kamen ums Leben. Nach Recherchen von NDR, WDR und Süddeutscher Zeitung läuft die juristische Aufarbeitung dieses Falls in Deutschland aber sehr schleppend. Andrea Brack-Penja berichtet.
0: Im Südosten Brasiliens bei Brumadinho bricht am 25. Januar 2019 ein Rückhaltedamm. Darin Millionen Kubikmeter Abfallschlamm aus einer Eisenerzmine. Karin Andrade macht gerade Mittagspause, als sie in einer Chatgruppe von dem Dammbruch erfährt. Die Schlammlawine überrollt Häuser, Straßen. 270 Menschen sterben, auch Andrades Schwester.
3: Wir haben herausgefunden, dass sie gerade Mittag gegessen und die Kantine der Mine wieder verlassen hatte. Sie war auf dem Weg zu ihrem Büro, als die Lawine sie mit sich riss.
0: Für sie ist ein deutsches Unternehmen für den Tod ihrer Schwester mitverantwortlich, der TÜV Süd. Nur wenige Monate vor der Katastrophe hatte das deutsche Unternehmen noch bescheinigt, der Damm sei stabil. Für die Angehörigen ist das schwer zu ertragen.
3: Sie hätten das Zertifikat nicht ausstellen dürfen, der Damm war nicht stabil.
0: 7 Jahre nach der Katastrophe kämpft sie auch in Deutschland um Gerechtigkeit. Doch Recherchen von NDR, WDR und Süddeutsche Zeitung zeigen, die juristische Aufarbeitung läuft schleppend. Der Hamburger Anwalt Jan-Erik Spangenberg vertritt Andrade und fast 1500 weitere brasilianische Klägerinnen und Kläger in einem Zivilprozess vor dem Landgericht München. Er fordert Schadensersatz in Höhe von rund 600 Millionen Euro. Seit 5 Jahren läuft das Verfahren mittlerweile.
5: Der TÜV Süd hat diesen Damm als sicher zertifiziert, obwohl er nicht sicher war. Und dieses Zertifikat war die Voraussetzung dafür, diese Mine zu betreiben und daher die wesentliche Ursache dafür, dass die Menschen hier zu Tode gekommen sind.
0: Florian Storck, Chefjurist des TÜV Süd, widerspricht.
23: Der Dammbruch in Brumadinho war ein schreckliches Unglück. Gleichwohl sind wir davon überzeugt, dass TÜV Süd keine juristische Verantwortung für das Unglück trägt.
0: In Brasilien läuft seit diesem Jahr ein Strafprozess, unter anderem gegen 5 Mitarbeiter des TÜV Süd. Die brasilianischen Ermittler fanden bereits vor Jahren belastende E-Mails. Diese zeigen, dass auch TÜV Süd-Mitarbeiter in Brasilien Zweifel hatten, ob sie das Zertifikat ausstellen können. Diese Entscheidung wollten sie offenbar nicht alleine treffen. Einer schreibt:
2: Ich denke, das ist eine Angelegenheit für den Konzern. Ich habe gehört, dass Chris morgen im Büro sein wird. Wir müssen es ihm zeigen und ihn nach seiner Meinung fragen.
0: Chris M. ist ein deutscher TÜV Süd-Manager aus München. Er trifft sich mit dem brasilianischen Kollegen. Danach wird der Damm für stabil erklärt. Hat Chris M. die Entscheidung getroffen? Auf Anfrage äußert er sich nicht. Ermittlungen der Staatsanwaltschaft München gegen ihn laufen seit mehr als 6 Jahren, bisher ohne Ergebnis. Erst 5 Jahre nach dem Dammbruch gab es überhaupt einen Durchsuchungsbeschluss in der Konzernzentrale des TÜV Süd in München. Karin Andrade ist enttäuscht.
4: Es läuft sehr langsam. Als wir diesen Prozess aufnahmen, hatten wir zunächst gehofft, dass die deutsche Justiz schneller sein würde als die brasilianische. Aber das ist nicht der Fall.
0: Die Ermittlungen zu der Katastrophe werden mit Hochdruck vorangetrieben, sagt die Staatsanwaltschaft. Doch sie will frühestens Ende des Jahres entscheiden, ob überhaupt Anklage erhoben wird. Sollte es dazu kommen, könnte ein langer, komplexer Prozess folgen. Damit wird eine Verjährung der Vorwürfe immer wahrscheinlicher.
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1: Es ist ein durchwachsenes Zeugnis, dass gestern zum Stichtag viele Politikbeobachterinnen und Beobachter der schwarz-roten Koalition ausgestellt haben, zum ersten Geburtstag. Aus den Koalitionskreisen hört man dieser Tage dagegen immer wieder: Naja, wir müssen ja auch die Reform machen, die 30 Jahre lang verbummelt wurden. Wenn das erledigt wäre, dann hätten wir das perfekte Deutschland. 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
6: 3. Oktober 1990. Gründung der Deutschen Demokratischen Bundesrepublik, DDBR. Eine Kommission mit Sitz in Leipzig macht sich daran, ein neues gemeinsames Grundgesetz zu verfassen, das die Errungenschaften beider deutscher Staaten in idealer Weise kombinieren soll. Im Rahmen einer Volksabstimmung wird über eine neue Nationalhymne abgestimmt. Es gewinnt: Über 7 Brücken musst du gehen.
9: 2. Dezember 1990. Bundestagswahl. Die aus der PDS und der SPD gebildeten Deutschen Sozialdemokraten DSD bilden mit der CDU eine gemeinsame Regierung. Diese beschließt zum 1. Januar 1991 die Vereinigung der Deutschen Bundesbahn und der Reichsbahn zur staatseigenen Deutschen Bahn. Durch eine konsequente staatsfinanzierte Netzsanierung und die Einführung eines Taktbetriebes entwickelt sich die Staatsbahn zum führenden Verkehrsunternehmen Europas und besticht durch die schon sprichwörtliche deutsche Pünktlichkeit und eine Preisgestaltung, die zu einer spürbaren Entlastung des Straßennetzes führt.
6: 30. April 1991. Der Wolfsburger Volkswagen-Konzern und der VEB Sachsenring Automobilwerk Zwickau schließen sich zusammen und beginnen in Zwickau mit der Entwicklung eines Elektroautos mit Kunststoffkarosserie. Der e-Trabant wird zum weltweiten Erfolgsmodell und führt dazu, dass China und die USA auf dem Gebiet der Elektromobilität völlig ins Hintertreffen geraten.
9: 1. Januar 2002. Einführung des Euro als gesamteuropäische Währung. Dank der Errichtung eines zentralen Finanz- und Wirtschaftsministeriums in Brüssel steigt Europa in den Folgejahren zur führenden Wirtschaftsmacht der Welt auf.
6: 5. August 2004. Mit der Initiative Hartz IV wird eine umfassende Rentenreform eingeleitet. Beamte und Selbstständige zahlen ebenfalls in die Rentenkasse ein, die zusätzliche Gewinne aus langfristigen Anlagen erzielt. Die Trennung von privaten und gesetzlichen Krankenkassen wird aufgehoben. Die skandinavischen Länder blicken neidvoll auf das vorbildliche deutsche Sozial- und Gesundheitssystem.
9: 6. Mai 2025. Der im ersten Wahlgang mit solider Mehrheit gewählte Bundeskanzler Friedrich Merz übernimmt die Regierungsgeschäfte. In einer ersten Grundsatzrede bedankt er sich für das Vertrauen und versichert, die überaus erfolgreiche Reformpolitik der vergangenen Jahre und Jahrzehnte fortsetzen zu wollen. Im gesamten Bundestag erhält er dafür stehende Ovationen. Zum Abschluss seiner Rede schwenkt er fast übermütig das Glückwunschtelegramm der amerikanischen Präsidentin Michelle Obama.
1: Deutschland, ein Reformmärchen. 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
1: Zwischen Charme und Scham. Genau da landen Politiker erstaunlich oft, wenn sie anfangen, öffentlich zu singen. Mal aus Spaß, mal im Fernsehen oder wie jetzt bei einem Staatsbesuch. Frankreichs Präsident Emmanuel Macron greift ja in Armenien zum Mikrofon und Florian Schmidt über musikalische Höhenflüge und Abstürze.
10: Emmanuel Macron sitzt neben einem Pianisten am Flügel und singt La Bohème von Charles Aznavour. Dann steigt ein weiterer Musiker ein. Armeniens Premier Nikol Paschinyan am Schlagzeug. Ein Moment irgendwo zwischen Staatsbesuch und Karaoke-Abend. Und man weiß nicht so ganz genau, ob man klatschen oder eingreifen soll. Genau da liegt der Reiz. Oder manchmal auch das Problem. Wenn Politiker singen, verschwimmt die Grenze zwischen Amt und Auftritt. Manchmal geht das erstaunlich gut. Als Barack Obama bei einer Trauerfeier Amazing Grace anstimmt, ist das ein Moment, der trägt, weil er aus der Situation heraus entsteht. Oder ein paar Jahre vorher. Der damalige US-Präsident singt Al Greens Soul-Klassiker Let's Stay Together. So in love. Kurz, lässig und vor allem rechtzeitig wieder aufgehört. Auch eine Kunst vor laufenden Kameras. Oder Bill Clinton mit Sonnenbrille am Saxophon. Die Blues Brothers lassen grüßen, nur mit Secret Service. Ein Auftritt, der ihm mehr Popkulturpunkte gebracht hat als mancher Wahlkampfspot. Oder Condoleezza Rice, ehemalige US-Außenministerin, am Klavier. Auch in Deutschland gibt es das. Altbundeskanzler Helmut Schmidt am Flügel mit Mozart. Oder Lars Klingbeil, der 14 Jahre lang Mitglied der Rockband Sleeping Silence war und bis heute sagt, Gitarre spielen sei für ihn wie Meditation. Und dann gibt's noch die andere Kategorie.
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10: Bayerns Ministerpräsident Markus Söder bei Inas Nacht. Und weil er so gerne singt, tut er das auch in der Weihnachtszeit.
11: 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Wandern durch den weißen Winterwald.
10: Dann gibt es kämpferische Reden im Bundestag mit musikalischem Twist, wie bei Andrea Nahles.
12: 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Alles soll so bleiben, wie es ist.
10: Ein Moment, in dem das Hohe Haus kurz eher nach Kita klingt. Und dann haben wir dann auch die betont lässigen, wie den ehemaligen britischen Premier Boris Johnson. Im Regen radelnd.
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10: Man ist sich nicht sicher, ist das Selbstironie oder meint er das ernst? Was bleibt, ist genau dieses Gefühl zwischen Charme und Charme. Zwischen ach, wie sympathisch und boah, ist das cringe. Musik kann Nähe herstellen, schneller als jede Rede. Aber genauso schnell kann man auch an ihr scheitern. Vielleicht lieben wir diese Momente genau deshalb, weil Politiker hier für einen Augenblick das verlieren, was sie sonst perfekt beherrschen. Die Kontrolle.
1: Der Moment, in dem Politiker anfangen zu singen. Natürlich haben wir da auch noch an Walter Scheel, den singenden Bundespräsidenten, bestimmt gedacht. Florian Schmidt hat das uns nochmal nahegebracht.
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24: Um 16 Uhr mit Benjamin Kirsch. Die Bundesregierung muss in den kommenden Jahren mit weniger Steuereinnahmen rechnen als noch im Herbst angenommen. Das ist das Ergebnis der aktuellen Steuerschätzung. Aus der NDR-Nachrichtenredaktion Christiane Rüther.
13: In diesem Jahr haben Bund, Länder und Kommunen voraussichtlich knapp 18 Milliarden Euro weniger zur Verfügung. Bis 2030 summieren sich die Steuerausfälle auf insgesamt 87,5 Milliarden Euro. Bundesfinanzminister Klingbeil führt die Ausfälle vor allem auf externe Einflüsse zurück. Er nennt den Krieg Russlands in der Ukraine und den Zollkonflikt mit den USA. Vor allem aber macht er für die negative Entwicklung den Iran-Krieg verantwortlich. Die Schätzung zeige, wie sehr dieser Deutschland wirtschaftlich schade, so der Finanzminister. Klingbeil spricht von einem verantwortungslosen Krieg des US-Präsidenten Trump. Der daraus resultierende Energiepreisschock bremse die positive Wirtschaftsdynamik vorerst aus.
24: Deutschland darf seine Industrie mit 5 Milliarden Euro unterstützen, damit diese klimafreundlicher produziert. Die EU-Kommission hat die Pläne der Bundesregierung genehmigt. Aus Brüssel Jean-Marie Magro.
17: Das Programm sieht so aus, dass der Staat Mehrkosten für Unternehmen übernimmt, wenn diese auf eine klimaverträglichere Herstellungsweise umstellen. Gefördert werden Projekte, die den Ausstoß von CO2 in einem Unternehmen innerhalb von 4 Jahren um mindestens die Hälfte verringern. Dieses Vorhaben trage dazu bei, dass Deutschland seine Energie- und Klimaziele verwirklicht, unterstreicht die EU-Kommission. Wie genau Unternehmen CO2 einsparen, bleibt ihnen überlassen. Sie können zum Beispiel Strom statt Gas oder Kohle nutzen, Wasserstoff einsetzen oder Energie aus Abwärme gewinnen. Die Förderung zielt besonders auf Branchen ab, die viel Energie verbrauchen, wie die Papier-, Chemie-, Metall-, Glas- oder Zementindustrie.
24: Bereits ab Ende des Jahres sollen in der EU KI-Anwendungen verboten sein, mit denen gefälschte Sexbilder, Videos und Missbrauchsdarstellungen von Kindern gemacht werden können. Ein Beispiel für solche Anwendungen ist das KI-Tool Grok von Elon Musk. Wie die EU das Verbot umsetzen will, berichtet Christoph Tietz aus der NDR-Nachrichtenredaktion.
18: Mit manchen KI-Tools lassen sich auch sexualisierte Inhalte von Kindern herstellen oder Sexvideos von Leuten ohne deren Wissen und dann natürlich auch ohne ihre Zustimmung. Solche Bilder herzustellen, das hat die EU schon für strafbar erklärt. Deutschland verschärft dazu gerade das Strafrecht. Jetzt will die EU auch konkret gegen die Programme vorgehen. Sie will die Werkzeuge zum Deepfake-Sex herstellen verbieten. Die Tech-Webseite Golem zitiert aus EU-Verhandlungskreisen, dass geplant ist, ganz genau zu definieren, was denn ein sexualisierter Inhalt eigentlich ist. Bikini-Bilder zum Beispiel könnten dann erlaubt bleiben, schreibt Golem.
24: Die Pläne der Bundesregierung für eine geringere Luftverkehrssteuer stoßen bei Grünen und Linken auf Kritik. Die Grünen-Abgeordnete Beck nannte das Vorhaben im Bundestag ökonomisch unvernünftig, weil damit der Verbrauch von Gütern angekurbelt werde, die ohnehin knapp seien. Die Linke kritisierte, die hohen Kosten stünden nicht im Verhältnis zu den erwarteten Entlastungen. Union und SPD wollen mit der Steuersenkung den Luftverkehrsstandort Deutschland attraktiver machen. Die Ticketpreise dürften dadurch allerdings nur um 2 bis 12 Euro günstiger werden. Die Deutsche Bahn hat ihre Pünktlichkeit im Fernverkehr verbessert, doch auch im April kam mehr als jeder dritte ICE zu spät. Laut Konzern lag die Pünktlichkeitsquote im Fernverkehr bei gut 64%, im Januar waren es rund 52%. Das Unternehmen begründet die Zahlen mit der maroden Infrastruktur, vielen Baustellen und dem Winterwetter. Der neue Zustandsbericht zeigt, dass das Schienennetz im vergangenen Jahr trotz Milliardeninvestitionen nicht besser, aber auch nicht schlechter geworden ist. Die Landesregierung von Mecklenburg-Vorpommern droht im Streit über den abtransportierten Buckelwal mit rechtlichen Schritten. Nach Angaben des Umweltministeriums wurde die private Initiative, die den Transport organisiert, gebeten, Daten des Wals am angebrachten Sender zu übermitteln. Anderenfalls müssten Gründe dargelegt werden, warum das nicht geht. Sollte dies nicht geschehen, werde das Ministerium rechtliche Schritte prüfen. Die Peildaten wurden demnach schon mehrfach vergeblich angefordert. Der lange gestrandete Buckelwal war am Samstag in der Nordsee freigesetzt worden. Aktuell ist unklar, wie es ihm geht und wo er sich aufhält. Das waren die Nachrichten.
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1: Gebietsweise ist es heute heiter und sonnig. Wir haben so ein paar Regenfelder gehabt, die von Braunschweig, Hannover gen Harz sich bewegen und da zeitweise auch noch Regen bringen. Die Temperaturen heute zwischen 10 und 17 Grad. Nachts kühlt es ab, 0 bis 8 Grad. Da bleibt es trocken, vereinzelt zieht Nebel auf. Und morgen am Freitag freundliches Wetter, trockenes Wetter. Im südwestlichen Niedersachsen kann es vereinzelt Schauer geben. Die Temperaturen knapp unter der 20-Grad-Marke, 13 bis 19 Grad erwarten wir. NDR Info mit dem Verkehrsservice. Mit Stau und stockendem Verkehr ab 3 Kilometern. A1, Bremen Richtung Osnabrück, zwischen Wildeshausen Nord und Ahlhorner Heide im Baustellenbereich 6 Kilometer stockend. Und A1 Osnabrück Richtung Bremen, zwischen Dreieckstur und Bremen-Arsten vor der Baustelle 7 Kilometer stockend. Die A2 Dortmund Richtung Hannover, die ist zwischen Rehren und Lauenau wieder frei. Da gab es ja einen richtig langen Stau, 10 Kilometer lang. Aktuell stockt es aber immer noch auf 8 Kilometer. Die A2 Hannover Richtung Berlin, zwischen Lehrte Ost und Hämeler Wald. Da laufen Bergungsarbeiten, die Autobahn ist gesperrt. 5 Kilometer Stau, am besten Sie weichen aus über Abke und Sievershausen. Die A7 Flensburg Richtung Hamburg, zwischen Dreieck Hamburg Nordwest und Elbtunnel, für Lkw hier 5 Kilometer stockend. A7 Hamburg Richtung Kassel, zwischen Kreuz Hannover-Kirchhorst und Anderten, 7 Kilometer Stau gerade. A7 Hannover Richtung Kassel, zwischen Dreieck Hannover Süd und Hildesheim, im Baustellenbereich 3 Kilometer stockend. Und neu dabei auch die A7 Fulda Richtung Hannover, zwischen Dreieck Kassel Süd und Kassel Ost, 3 Kilometer stockender Verkehr wegen Brückenarbeiten. Wir wünschen Ihnen eine gute und sichere Fahrt heute Nachmittag. Im Studio begleitet Sie Nina Zimmermann, 4:06. Es sind einfach täuschend echte Bilder, Videos, erzeugt von künstlicher Intelligenz. Die guckt man sich an und sagt, das soll nicht echt sein? Was vor gar nicht allzu langer Zeit noch wie Science Fiction klang, ist inzwischen ja Alltag im Netz. Besonders problematisch, immer häufiger werden mit KI sogenannte Deepfakes erstellt, also manipulierte Inhalte, die Menschen dann auch in pornografischen oder sexualisierten Situationen zeigen, aber eben Fakes sind, so nie passiert. Betroffen sind da vor allem Frauen, Jugendliche, Minderjährige. Die EU will jetzt bestimmte KI-Anwendungen verbieten. Und zwar KI-Anwendungen, die gezielt für solche Missbrauchs-Deepfakes genutzt werden. Kritiker sagen aber, die Politik kommt damit ja eh zu spät, denn viele dieser Programme sind ja längst weltweit verfügbar. Über diesen Anspruch der EU konnte ich mit unserer Brüssel-Korrespondentin Katrin Schmidt heute Mittag sprechen und habe erst mal grundsätzlich gefragt, wie groß ist das Problem mit KI und Deepfakes inzwischen überhaupt?
16: Also ich glaube, man kann sagen, das ist einfach unendlich groß. Ja. Es gibt dazu nicht allumfassende Zahlen, aber was wir zum Beispiel wissen, Anfang Januar hat dieser Chatbot Grok, der ja damals auch groß in den Diskussionen war, eine KI, die auf der Plattform X integriert wurde, die hat innerhalb von 11 Tagen über 3 Millionen KI-Bilder erstellt von Frauen und auch minderjährigen Mädchen, wo sie also in sexualisierte Posen geworfen wurden, ja irgendwie entwürdigend auch dargestellt waren und all das. Und das innerhalb von 11 Tagen. Also es wirft ein Schlaglicht darauf, was da los ist. Natürlich, danach ist es auch nicht weniger geworden, selbst wenn Grok nicht mehr so im Gerede ist. Und was jetzt wirklich interessant ist, man hat in der Politik da Schlüsse draus gezogen. Man denkt jetzt nicht mehr nur, dass Deepfakes ein Problem sind, weil sie vielleicht auch führenden Politikern irgendwie Worte in den Mund legen würden, die er gar nicht gesagt hat, er oder sie, sondern, und Giorgia Meloni hat es die Tage gerade nochmal ganz öffentlich gemacht, auch Politiker beispielsweise werden in sexualisierte Posen geworfen, wie sie, als sie da in Unterwäsche auf dem Bett sitzt, was sie natürlich in echt gar nicht war. Aber das zeigt wirklich, wie groß dieses Problem ist.
1: Jetzt will die EU ja bestimmte KI-Anwendungen verbieten. Also schauen wir uns erstmal an, was geplant ist. Was soll da nicht mehr erlaubt sein?
16: Also es zielt jetzt wirklich ganz konkret dieses Verbot auf Deepfakes. Man muss es nochmal sagen, diese Regelung wird jetzt integriert in ein ganz großes Gesetzeswerk, also zur künstlichen Intelligenz. Kapitel zu Deepfakes wird also jetzt hinzugefügt und das sagt wirklich, es ist verboten, Darstellungen zu machen, wo zum Beispiel das Gesicht einer Frau in ein anderes Bild, in ein anderes Video hineinmontiert wird, zum Beispiel eine Pornosequenz oder ähnliches, wo vielleicht auch die Stimme künstlich nachgeahmt wird und dergleichen, wo es also wirklich darum geht, entwürdigende Sachen darzustellen mit einem sexuellen Kontext. Und dazu noch, auch was Kinder betrifft, das ist explizit genannt, es dürfen mit KI keine Inhalte produziert werden, erstellt werden, künstlich generiert werden, die sexuellen Kindesmissbrauch darstellen.
1: Und ist innerhalb der EU so ein Verbot umstritten? Gibt es da auch Widerstand dagegen?
16: Also ich würde mal sagen, es gibt keinen offenen Widerstand. Politisch war man sich da vergleichsweise einig oder die Mehrheit ist umfassend. Deswegen gelang das jetzt auch relativ schnell. Also der Ansatz war wirklich im Januar, als Grok diese Schlagzeilen machte. Danach gab es dann nochmal die Welle, als wir alle gehört haben von der Schauspielerin und Moderatorin Colleen Fernandes, die natürlich auch europaweit hat ihre Geschichte Schlagzeilen gemacht, dass man da wirklich Druck hinter dieses Vorhaben bekommen hat und dann doch jetzt schon für europäische Verhältnisse sozusagen, wo sich alle immer einig werden müssen in den verschiedenen Institutionen, man wirklich mit einer Regelung auftreten kann. Das ging jetzt schon schnell. Eins darf man nicht ignorieren. Natürlich gibt es Widerstand, der wird aber eher in den Lobby-Etagen fabriziert, weil alle großen Internetanbieter wissen natürlich auch, was das für ein lukratives Geschäft ist, mit solchen Deepfakes natürlich Möglichkeiten zu schaffen, die aber jetzt künftig in der EU illegal sind.
1: Und dann sind wir bei einem ganz wichtigen Punkt. Es ist zum einen ein lukratives Geschäft und zum anderen sind es eben internationale Player. Du hast Grok schon angesprochen, aus dem Ex-Universum von Elon Musk, also aus den USA. Dann gibt es andere Anbieter, die groß sind, aus China. Alle erstmal nicht europäisch. Und damit entziehen sie sich letztendlich ja auch europäischem Einfluss, oder? Also wie schwierig wird am Ende die praktische Durchsetzung?
16: Man muss vielleicht jetzt drei Dinge dazu sehen. Einmal, selbst wenn alle diese großen Programme, kann man auch sagen, leider nicht aus Europa kommen, aus dieser Sicht hier, ist es aber dennoch so, wenn sie auf dem europäischen Markt, der sehr lukrativ für all die Player ist, tätig sein wollen, dann gelten diese Gesetze, ja. So, jetzt ist natürlich die Frage, wie werden die durchgesetzt? Da gibt es einmal natürlich die Nationalstaaten, die das eigentlich in nationales Strafrecht dann auch überführen müssen. Da wissen wir ja auch, oder haben wir gehört in letzten Diskussionen, es gibt schon eine EU-Richtlinie, die auch digitale sexuelle Gewalt eigentlich verbietet. Die hatte Deutschland bislang noch nicht in nationales Recht überführt. Das muss sie jetzt demnächst machen. Und die Justizministerin Hubich hat ja auch angekündigt, dass sie es tun möchte. Jetzt auch nach dem Fall Fernandes, sage ich nochmal, verschärft. Das ist das eine. Aber was sich jetzt ändern dürfte, ist, dadurch, dass es so explizit verboten ist, sexuelle Deepfakes zu erstellen, hat die EU auch im Rahmen ihrer Digitalgesetze die Möglichkeiten, viel schneller Strafen auch zu verhängen, wenn es dennoch geschieht. Aber klar, es ist am Ende immer auch eine Durchsetzungsfrage und da muss natürlich auch nachgerüstet werden, in Anführungszeichen.
1: Das war unsere Korrespondentin Katrin Schmidt. Die EU will härter gegen sexualisierte Deepfakes vorgehen und KI-Anwendungen, die das erstellen können, verbieten.
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1: Von Hamburg aus in die Welt schauen, das ist Tradition beim Hamburger Überseeklub. Zum großen Überseetag war heute der Bundeskanzler Friedrich Merz zu Gast. Der sprach in der Hansestadt von einer Neusortierung der Welt. Frauke Reinig fasst zusammen.
15: Wir erleben einen Epochenbruch, meint Kanzler Friedrich Merz, und der müsse mitgestaltet werden.
19: Die Neusortierung der Welt, meine Damen und Herren, ist nicht nur eine Bedrohung. Ja, das ist sie. Aber sie ist genauso auch eine Chance für uns.
15: Die Geschichte habe gezeigt, dass die meiste Veränderung komme, wenn sich Krisen geballt haben und Entscheidungen getroffen werden mussten.
19: In einer Welt, in der militärische Stärke und wirtschaftliche Stärke wieder harte Währungen sind, müssen wir wehrhafter und müssen wir wieder innovativer und wettbewerbsfähiger werden.
15: Von großen Herausforderungen spricht auch Bürgermeister Peter Tschentscher und nennt unter anderem den Bürokratieabbau und den Ausbau der Infrastruktur. Als Beispiel nennt er die marode Kölbrandbrücke, für deren Sanierung Hamburg auf Mittel vom Bund setzt, und die mögliche Olympiabewerbung.
20: Es geht auch darum, welches Bild wir von uns selbst haben und welches Bild wir der Welt zeigen wollen. Es geht am Ende um die Frage, ob wir Vertrauen haben in die eigenen Fähigkeiten, Vertrauen haben in die Zukunft.
15: Das Potenzial ist da, da sind sich Merz und Tschentscher einig.
1: Der Bundeskanzler heute zu Gast in Hamburg, die Rede auch des Kanzlers. Kommen Sie nochmal online auf ndr.de mit weiteren Eindrücken des Tages heute im Rathaus. Wir können garantieren, dass das Netz, das er mitgeschleppt hat, nicht aus unseren Gefilden kommt. Das hatte der SPD-Umweltminister von Mecklenburg-Vorpommern, Backhaus, über das Netz im Maul des berühmten Buckewalds vor Pöhl gesagt. Dennoch, Stellnetze gelten auch in Mecklenburg-Vorpommern als die größte Gefahr für die einzige heimische Walart, den Schweinswal. Dem Deutschen Meeresmuseum in Stralsund werden jährlich mehr als 50 tote Tiere gemeldet, die meisten mit Spuren von Stellnetzen. Was Wissenschaftler testen, damit diese Netze nicht mehr zur Todesfalle werden, das hat sich unser Reporter Ramon Gerwin zeigen lassen.
21: Forschung im dänischen Kertemünde. Mit Schweinswaldame Freya, ihren beiden Artgenossen und Biologin Christina Andersen.
22: Alle drei waren Beifänge. Sie sind also in Stellnetze geraten, in der Nähe von Kertemünde.
21: Für Freya ist es ein Spiel, wenn sie Kappen auf die Augen bekommt. Blitzschnell gleitet sie durch das Wasser und schnappt nach einem zappelnden Fisch. Für Christina Andersen der Beweis, sehen muss Freya nicht. Sie benutzt ihr Biosonar. Sie erzeugt Klicks, schießt eine Schallwelle nach vorne und wertet das Echo aus, das zum Beispiel von einem Fisch zurückkommt. Doch die feinen Maschen von Stellnetzen werfen allenfalls ein schwaches Echo zurück.
22: Wenn sie in Stellnetze geraten, kommen sie nicht raus. Es sind Säugetiere wie wir. Sie müssen also auftauchen, um wieder Luft in die Lunge zu bekommen. Wenn sie sich in Stellnetzen verheddern, ertrinken sie.
2: ultimately cause them to drown.
21: Nicht nur in Dänemark, auch an der deutschen Ostseeküste. Helfen soll der sogenannte PAL, ein Gerät, das in Netze gehängt wird und einen Schweinswall-Warnruf aussendet, der von Freier stammt.
3: Es gibt aber Studien aus Island, dort haben sie die auch getestet, Netze mit PAL, Netze ohne PAL. Und in den Netzen mit PAL waren am Ende mehr Schweinswalle beigefangen. Also es könnte unterschiedliche Dialekte geben,
21: sagt Tom Bär vom Deutschen Meeresmuseum in Stralsund. Noch bleibt er skeptisch, es brauche mehr Forschung zum PAL-Gerät. Zuversichtlicher ist er bei einer anderen Erfindung des Thünen-Instituts für Ostseefischerei in Rostock. Ein Netz voll erbsengroßer Acrylperlen.
3: Sie geben ein starkes Echo ab und wenn man die regelmäßig in so ein Netz reinknüpft, dann sieht der Schweinswall eben dieses Netz viel eher.
21: Doch um die Perlen ins Netz zu knüpfen, bräuchte ein Fischer Wochen. Aktuell laufen Gespräche mit einem Hersteller, der die Perlennetze industriell herstellen könnte. Egal ob PAL oder Perlennetze, noch sind viele Fragen offen, weshalb sie in Mecklenburg-Vorpommern nur sporadisch genutzt werden. In Zukunft könnten sie helfen, damit anderen Schweinswalen nicht das gleiche Schicksal widerfährt wie Freier.
1: Freier mit den Augenklappen, die Perlen an den Netzen, überhaupt wie Schweinswale mit Stummnetzen hörbar besser durch Gefahren schwimmen können, haben die Kollegen online auch nochmal auf NDR für Sie aufbereitet, wenn Sie auf Mecklenburg-Vorpommern klicken. Tausende Menschen warten in Deutschland auf ein Spenderorgan, viele von ihnen aber warten vergeblich. Jetzt gibt es einen neuen Vorstoß, das zu ändern. Die sogenannte Widerspruchslösung ist wieder einmal Thema. Danach wäre ja grundsätzlich jeder Organspender, außer man sagt aktiv Nein. Wer das bei den Abgeordneten im Bundestag vorantreibt, was man sich davon erwartet und wie auch die Möglichkeiten aussehen, da eine Mehrheit zu bekommen, darüber sprechen wir gleich. Nach dem Sport und kompakt dem Überblick.
24: Experten rechnen damit, dass die Steuereinnahmen infolge des Iran-Kriegs wegbrechen. Bundesfinanzminister Klingbeil hat die Ergebnisse der aktuellen Steuerschätzung vorgestellt. Demnach haben Bund, Länder und Gemeinden für das laufende Jahr wohl knapp 18 Milliarden Euro weniger zur Verfügung als noch im Herbst angenommen. Für die folgenden 5 Jahre beläuft sich der Rückgang laut der Prognose auf mehr als 87 Milliarden. Als zentralen Grund verwies Klingbeil auf einen weltweiten Energiepreisschock, ausgelöst durch einen, so wörtlich, verantwortungslosen Krieg der USA. Grüne und Linke haben die Pläne der Regierung kritisiert, die Luftverkehrssteuer zu senken. Bei der ersten Lesung im Bundestag sprach Grünen-Politikerin Beck von ökonomischer Unvernunft. Dadurch würde der Verbrauch ohnehin knapper Güter angefacht. Die Linke kritisierte, die hohen Kosten ständen nicht im Verhältnis zu den erwarteten Entlastungen. Union und SPD wollen mit der Steuersenkung den Luftverkehrsstandort Deutschland attraktiver machen. Die Ticketpreise dürften dadurch um 2 bis 12 Euro günstiger werden. Rheinmetall will die nächste Werft im Norden kaufen. Der Chef des Rüstungskonzerns Papperger bestätigte, dass ein Angebot für die German Naval Yards in Kiel abgegeben wurde. Bislang gehört die Werft einem französischen Unternehmen. Erst vor kurzem hatte Rheinmetall die Marinesparte der Bremer Lürsen-Gruppe übernommen und damit auch die Hamburger Traditionswerft Blohm und Voss. Das Wetter in Norddeutschland, gebietsweise heiter, im Harz dichte Wolken, zeitweise Regen, 10 bis 17 Grad. Das war der kurze Überblick. Weiter geht's mit Nina Zimmermann.
1: Danke dir, Benjamin.
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1: Ja, das gefällt mir. Grundsätzlich einfach nicht so viel nachdenken. Das ist eine ganz klare Devise beim SC Freiburg vor dem Halbfinalrückspiel jetzt in der Europa League, Tom Gernke.
5: Ja, Nina, gefällt mir auch. Ganz nach dem Motto Augen zu und durch, könnte man sagen. Zu viel nachdenken, so Matthias Ginter, Freiburgs Abwehrspieler, könnte nämlich durchaus hemmen. 1:2 ging das Hinspiel in Braga verloren und heute Abend geht es eben ins Rückspiel. Martin Thiel schaut voraus auf das größte Spiel der Vereinsgeschichte.
8: Der SC Freiburg hat einen Traum. Man träumt vom ersten internationalen Titel in der Vereinsgeschichte und will unbedingt ins Europa-League-Finale am 20. Mai in Istanbul. Trainer Julian Schuster kann an nichts mehr anderes denken als an die Erfüllung dieses Traums.
23: Wenn ich ins Bett gehe, ist er präsent und wenn ich aufstehe, ist er wieder präsent. Dieser Traum, diese Vorstellung, die gibt einem wirklich einfach diese große Motivation.
8: Also will man die unglückliche 1:2-Niederlage aus dem Hinspiel in Praga wettmachen. Ein 2:0-Sieg würde reichen und dafür will Abwehrboss Matthias Ginter alles geben. Auch der Weltmeister von 2014 will unbedingt den ersten internationalen Titel für Freiburg gewinnen.
25: Ich weiß eben aus eigener Erfahrung, dass das das Größte ist in der Karriere. Titel ist halt einfach nochmal spezieller und deswegen sind wir alle maximal motiviert.
8: Nur eins darf nicht passieren. zu verkrampfen. Das Herz darf nicht in die Hose rutschen. Am besten, man denkt so wenig wie möglich über das nach, was möglich wäre, so Ginter.
25: Natürlich kann so ein Abend beflügeln, es kann genauso gut so ein Abend auch irgendwie hemmen. Deswegen ja, einfach spielen, einfach alles auf den Platz lassen.
8: Spieler und Trainer träumen also nicht nur, sondern sind auch fokussiert, wollen den Job erledigen, Prager bezwingen. Freiburg, das alle Europa-League-Heimspiele in dieser Saison gewonnen hat, beschwört wieder eine magische Europapokalnacht hervor. Die Fans glauben fest an ihr Team, an den Traum.
0: Es gibt eigentlich keine Aufregung, ne? Man muss halt gewinnen, fertig, 3-1.
2: Zu Hause klappt es, zu Hause schaffen wir das.
4: Ich glaube, das wird das Große, ja.
6: Ich habe einfach ein gutes Gefühl. Bin sehr aufgeregt und ich hoffe, Freiburg kommt ins Finale.
8: Der Plan ist einfach. Mit dem ersten Tor das Duell aus Hin- und Rückspiel ausgleichen und mit dem zweiten den Finaleinzug ermöglichen. Der Traum vom Finale setzt Energie frei, so Trainer Julian Schuster.
23: Das innerliche Feuer, das brennt, es lodert nicht nur ein bisschen vor sich hin, sondern es ist sehr, sehr groß und die Energie und die Kraft, die wird da sein, um alles aus uns herauszuholen.
8: Und wenn alles klappt, wie er träumt, trifft man im Finale auf einen Gegner aus England, der entweder Aston Villa oder Nottingham Forest heißt. Beides harte Brocken. Aber zuerst gilt es eben, den portugiesischen Vertreter

0: diesen beiden Spielen. Ja, es sollten keine zwei Niederlagen sein, dann bist du abgestiegen. Ja, also von daher wissen wir um diese Grundvoraussetzungen, aber ich sag, mit mir macht das im Moment gar nichts. Ich freue mich einfach erstmal auf das Spiel gegen die Bayern, weil ich habe es schon mal unter der Woche gesagt, das sind diese Highlight-Spiele, für die du auch arbeitest als Mannschaft, als Verein, für die Fans auch immer, denke ich, was Besonderes, wenn die Bayern hier auftauchen. Und das ist erstmal das, worauf ich mich freue und hoffe dann auf eine gute Leistung. Und dann kann ich mich noch vielleicht mehr freuen.
1: Und damit schauen wir hier im Sport auf NDR Info zur Tischtennis-Weltmeisterschaft in London, denn dort sind die deutschen Herren soeben im Viertelfinale ausgeschieden, Christian Adolf.
2: Nach den starken Leistungen zuvor war der Auftritt der deutschen Herren gegen Japan doch enttäuschend. Benedikt Duda wurde zunächst von Japans Superstar Tomokazu Harimoto überrollt. Auch Deutschlands Nummer 1 Dang Chu konnte in seinem Spiel gegen Sora Matsushima nur phasenweise mithalten. Der frühe 0:2 Rückstand war nicht mehr aufzuholen. Es fehlte die letzte Überzeugung, die die Deutschen bislang so ausgezeichnet hatte. Auch wenn Patrick Franziska immerhin einen Punkt beisteuern konnte, verlor das deutsche Team mit 1:3. Denn auch Dang Chu konnte gegen Japans Topspieler Tomokazu Harimoto nichts ausrichten, der nahezu übermächtig spielte und mit 2 Siegen Japans Erfolgsgarant war. In der Vorrunde hatte Deutschland Japan noch geschlagen. Jetzt platzt der Medaillentraum des deutschen Teams gegen einen zu starken Gegner heute.
1: Hoffnung dagegen haben noch die deutschen Frauen. Die sind erst am Abend im Viertelfinale gegen Hongkong an der Reihe. Und zum Schluss noch eine aktuelle Meldung vom IOC, also vom Internationalen Olympischen Komitee. Denn in einer Sitzung der Exekutiven unter der Führung von Präsidentin Coventry wurde soeben entschieden, dass Sportlerinnen und Sportler aus Belarus ab sofort wieder an internationalen Wettkämpfen teilnehmen dürfen. Und das unter der eigenen Flagge und mit der eigenen Hymne. Russland dagegen bleibt vorerst ausgeschlossen.
3: Dann danke auch noch für diesen Zusatz im Sportupdate, Tom Gernke. Es geht um Leben und Tod und das soll jetzt über Gebühr gar nicht dramatisch klingen, aber in Deutschland gibt es seit vielen Jahren einfach zu wenig Organspenden. Tausende warten, während es nur ein paar Hunderte gibt, die ein Organ bekommen und die Operation dann auch erfolgreich laufen. Die bisherigen Reformen haben daran bislang wenig geändert. Aktuell gibt es ja eine Entscheidungs- bzw. Zustimmungslösung. Aber auch diese Gesetzesänderung von 2024 hat die Zahl der Organspenden nicht deutlich erhöht. Deswegen hat sich erneut eine Gruppe von Bundestagsabgeordneten aus verschiedenen Parteien zusammengeschlossen, um einen neuen Weg zu gehen, die Widerspruchslösung. Wie sie funktioniert, was man sich davon erhofft und wie es auch um die Mehrheit im Parlament bestellt ist, darüber habe ich mit unserer Korrespondentin in Berlin, mit Birte Sönnigsen, heute Nachmittag gesprochen. Ich habe gefragt, wie ist denn aktuell die Lage? Also wie viele Menschen warten in Deutschland auf ein Spenderorgan?
4: Ja, es sind rund 8.200 Menschen, die auf ein Spenderorgan warten. In jedem Jahr fehlen Organspenden. Wenn wir uns da die Tabellen angucken im internationalen Vergleich, da liegt Deutschland eher am Ende und profitiert von Organspenden aus dem Ausland. Im vergangenen Jahr haben hier in Deutschland insgesamt 985 Menschen ihre Organe nach dem Tod gespendet. Das ist immerhin der höchste Stand seit dem Jahr 2012.
3: Dabei sind die Deutschen dem Thema Organspende ja durchaus aufgeschlossen, oder?
4: Absolut. Es gibt mehrere Studien, die zeigen, dass eigentlich die allermeisten Menschen sagen, Organspende, das finden wir gut, nämlich rund 80%, teilweise sogar ein bisschen mehr. Das große Problem ist aber, dass viele das nicht schriftlich festhalten. Also keinen Organspendeausweis haben, keine Patientenverfügung, wo das drinsteht, oder nicht das digitale Organspenderegister nutzen. Viele sprechen auch nicht mit ihren Angehörigen darüber. Deswegen lehnen die dann häufig eine Spende ab, weil sie sich Sorgen machen, im Zweifel gegen den Willen des Verstorbenen zu handeln. Und deswegen sagen die Befürworter einer Widerspruchsregelung, eigentlich wollen das doch so viele, schreiben es nur nicht auf, deswegen drehen wir die bisherigen Regeln einfach um.
3: Ja, diese Widerspruchslösung wird ja im Grunde schon seit vielen Jahren diskutiert. Was genau würde sich dadurch ändern?
4: Ja, das bedeutet, in Zukunft würde dann jeder Erwachsene grundsätzlich als Organspender oder Organspenderin gelten, es sei denn, er widerspricht zu Lebzeiten aktiv. Die Idee ist, dass alle Erwachsenen angeschrieben werden, Informationsmaterial bekommen, sich dann entscheiden können. Nur wer dann einfach gar nichts macht, der soll dann als Organspender gelten. Das ist grob gesagt die Idee.
3: Wer steht denn hinter dieser erneuten Gesetzesinitiative im Bundestag? Das ist immer ganz spannend, weil das bei dem Thema ja immer über die Parteien hinweg geht.
4: Das sind Abgeordnete von Union, SPD, Grünen und Linken. Dazu gehört zum Beispiel Gitta Connemann, die ist Vorsitzende der Mittelstandsunion von CDU und CSU, oder Sabine Dittmar, langjährige Gesundheitspolitikerin der SPD, die war auch mal Staatssekretärin im Gesundheitsministerium. Und es ist ja häufig so bei so hochethischen, moralischen Fragen, dass das Gesetzgebungsverfahren dann in der Regel anders läuft. Das war auch beim letzten Mal, bei der letzten Abstimmung zum Thema Organisation.

0: Organspende so, aber zum Beispiel auch bei Entscheidungen zur Sterbehilfe. Da wird dann der sogenannte Fraktionszwang aufgehoben. Das bedeutet, Abgeordnete, wie in diesem Fall, aus unterschiedlichen Parteien schließen sich zusammen, arbeiten Gesetzesentwürfe aus. Da weiß man aber eben am Ende nicht sofort, wie sehen da am Ende die Mehrheiten aus, weil das eben nicht an Parteien geknüpft ist.
1: Und dementsprechend gibt es ja auch eine Gruppe, die sich genauso bunt dagegen formiert. Wovor warnen die Gegner?
0: Ja, es gibt eben eine zweite Gruppe, die klar sagt, nein, das ist keine gute Idee mit der Widerspruchsregelung. Die Grundidee, die soll so bleiben, wie sie ist, dass man immer aktiv zustimmen muss. Sie sagen nämlich, Schweigen darf in solchen Fragen nie automatisch als Zustimmung gewertet werden.
1: Du hast es gerade schon angedeutet, das ist natürlich extrem schwierig. Aber kann man absehen, was das für ein neues Organspendegesetz im Parlament bedeutet? Also wo die Mehrheiten dieses Mal liegen könnten?
0: Ich finde das wirklich noch schwer zu sagen. Inzwischen sitzen ja andere Abgeordnete als noch vor 6 Jahren, als zum letzten Mal im Bundestag groß darüber abgestimmt wurde im Bundestag. Inzwischen gibt es aber die Erfahrung, dass das Gesetz, was man damals verabschiedet hat, offensichtlich die Spendenbereitschaft nicht deutlich genug nach oben gebracht hat. Aber ob die Abgeordneten diesmal die nötige Mehrheit haben, weiß ich nicht, vermag ich nicht einzuschätzen, weil es eben keinen Fraktionszwang gibt. Ziel der Antragsteller ist es aber, dass vor der Sommerpause die Debatte im Bundestag losgeht und das Verfahren dann bis Ende des Jahres abgeschlossen ist. Ausgang stand heute aus meiner Sicht offen, aber die Abgeordneten, die heute ihre Idee der Widerspruchsregelung vorgestellt haben, die sind sehr optimistisch, dass sie diesmal eine Mehrheit zusammenbekommen.
1: Soweit Birte Sönnigsen aus dem Hauptstadtstudio Berlin. Fraktionsübergreifend haben heute Abgeordnete des Bundestages ihre Initiative für mehr Organspenden vorgestellt. Sie wollen das doch nochmal politisch mit einer Widerspruchslösung im Bundestag versuchen. 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
5: Bessere Ganztagsangebote. Es gibt ja aktuell auch dann immer nur das mit dem Hort eigentlich. Meistens ist immer noch die Schule um 12 aus. 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
6: Mehr Angebote bieten, zum Beispiel für Nachhilfe, das direkt von der Schule kommt und nicht über externe Sachen, wo es dann wieder, je nachdem, was man für einen Hintergrund hat, vielleicht einfach nicht drin ist finanziell.
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8: Um 16.31 Uhr mit Benjamin Kirsch. Der Iran-Krieg belastet die deutsche Wirtschaft. Bund, Länder und Kommunen müssen deswegen in den kommenden Jahren mit weniger Steuereinnahmen auskommen als bisher gedacht. Laut der aktuellen Steuerschätzung summieren sich die Ausfälle bis 2030 auf insgesamt 87,5 Milliarden Euro. Aus Berlin Georg Schwarte.
9: Die heutige Steuerschätzung zeigt, wie sehr uns der Iran-Krieg wirtschaftlich schadet, so der SPD-Finanzminister und Vizekanzler Klingbeil. Trumps verantwortungsloser Krieg und der daraus resultierende weltweite Energiepreisschock bremse die positive wirtschaftliche Dynamik vorerst aus, sagte der SPD-Politiker. Das alles führt zu geringeren Steuereinnahmen bei Bund, Ländern und Kommunen. Relativ gesehen ist die Abwärtsentwicklung der Einnahmen bei den Ländern noch am geringsten. Die heutigen Zahlen belegen laut Klingbeil, dass die Regierung noch härter daran arbeiten müsse, krisenfester und unabhängiger zu werden. Wir setzen dabei auf Investitionen und Reformen, so Klingbeil, um Deutschland stärker zu machen.
10: In der Europäischen Union sollen künftig schärfere Regeln für den Umgang mit künstlicher Intelligenz gelten. Darauf haben sich das EU-Parlament und die Mitgliedsländer verständigt. Unsere Brüssel-Korrespondentin Sarah Lopez mit einem Überblick, was sich genau ändert.
11: Einmal gibt es Neuerungen beim Thema Deepfakes, also mit KI erstellte Videos, die täuschend echt aussehen, aber nicht die Realität zeigen. Sogenannte Nudifier-Apps sollen in der EU verboten werden. Bei denen kann man zum Beispiel ein Foto einer Person hochladen und die KI zieht die quasi aus und erstellt ein falsches Nacktbild. Außerdem werden mit KI erstellte Inhalte verboten, die Kindesmissbrauch zeigen. In der EU kriegen Deepfakes gerade so viel Aufmerksamkeit, weil der Chatbot Grok, hinter dem Elon Musk steht, zuletzt viel genutzt wurde, um Frauen digital auszuziehen.
10: Die Bundestagsverwaltung muss eine einbehaltene Parteispende in Höhe von 2,3 Millionen Euro nicht an die AfD zurückzahlen. Das Berliner Verwaltungsgericht lehnte einen entsprechenden Antrag der Partei ab. Zur Begründung hieß es, die AfD hätte die Spende nicht annehmen dürfen, weil der tatsächliche Spender nicht bekannt gewesen sei. In dem Verfahren ging es um eine Zuwendung in Form einer Plakatwerbekampagne für die Bundestagswahl 2025. Der Bundestag war damals davon ausgegangen, dass das Geld dafür von einer Strohmann-Konstellation stammte und nicht von einem früheren österreichischen Politiker, den die AfD als Spender angegeben hatte. Das Kreuzfahrtschiff Hondius, auf dem das Hunter-Virus ausgebrochen ist, soll am Sonntag die kanarische Insel Teneriffa anlaufen. Drei Menschen sind bislang infolge des Ausbruchs gestorben. Das Kreuzfahrtschiff soll nicht im Hafen festmachen, sondern auf See vor Teneriffa ankern. Aus Madrid, Julia Macher.
12: Von dort werden die europäischen Passagiere, sollten sie symptomfrei sein und negative Testergebnisse vorweisen, in Beibooten an Land gebracht, unter strengen Sicherheitsauflagen zum nahen Flughafen gefahren und von dort in ihre Heimatländer evakuiert. Die Inkubationszeit der von Mensch zu Mensch übertragbaren Andenvariante ist mit bis zu 6 Wochen sehr lang. Sollten während der Überfahrt auf die Kanaren bei einem der Passagiere Symptome auftreten, sei man dafür gerüstet, so die spanischen Behörden. Das Universitätsklinikum Nuestra Señora de la Candelaria verfügt über Isolierstationen und ist auf Infektionskrankheiten spezialisiert. Die Weltgesundheitsorganisation WHO überprüft derweil die 30 Passagiere, die vor Ausbruch des Virus von Bord gegangen sind, sowie deren engen Kontakte.
10: Die Weltgesundheitsorganisation WHO hat inzwischen aktuelle Daten zu dem Ausbruch bekannt gegeben. Danach gibt es jetzt 5 bestätigte Hunter-Virus-Fälle und 3 Verdachtsfälle. Laut WHO handelt es sich zwar um einen ernsten Vorfall, ein Gesundheitsrisiko für die Öffentlichkeit werde aber weiter als sehr gering eingestuft. Vor dem Landgericht Wuppertal ist ein Raser wegen Mordes zu lebenslanger Haft verurteilt worden. Der 25-Jährige hatte vor einem Jahr in Remscheid die Kontrolle über seinen mehr als 700 PS starken Sportwagen verloren und 2 junge Frauen erfasst, von denen eine starb. Aus Wuppertal Wolfram Lumpe.
13: Dem Angeklagten war seine Fassungslosigkeit anzusehen, als er das Strafmaß hörte. Die Überlebende hielt die Hand der Mutter der Verstorbenen. Beide hatten sich im Vorfeld ein Zeichen des Gerichts gewünscht. Das setzte die Kammer zweifelsohne. Wörtlich, der Angeklagte wollte sich und sein Auto präsentieren vor möglichst vielen Menschen und das dann mit den schlimmen Folgen. Die Richter bescheinigten ihm mehrfach, er sei schon vorher risikoaffin gewesen. Er habe sich bei der Tat bewusst entschlossen, mit seinem 2 Tonnen schweren Boliden und mit über 700 PS Gas zu geben.
10: Sportlerinnen und Sportler aus Belarus dürfen wieder unter eigener Flagge an internationalen Wettkämpfen teilnehmen. Das hat das Internationale Olympische Komitee in Lausanne beschlossen. Die vor 4 Jahren nach Beginn des russischen Angriffskriegs auf die Ukraine verhängten Sanktionen gegen die belarussischen Athleten seien aufgehoben. Zur Begründung hieß es, ein Staat bei internationalen Sportveranstaltungen dürfe nicht durch das Handeln von Regierungen eingeschränkt werden. Das gelte auch für eine Beteiligung an Kriegen oder Konflikten. Im Fall von von Russland urteilte das IOC dagegen anders. Die Beschränkungen gegen russische Sportlerinnen und Sportler bleiben somit in Kraft. Das waren die Nachrichten.
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1: Heute Nachmittag und auch in den Abendstunden meist heiter, noch mit etwas Sonne. Wir haben im Harz ein paar hartnäckige Regenwolken, sonst meist trocken bei Temperaturen zwischen 10 und 17 Grad. Auch in der Nacht bleibt es trocken, vereinzelt mit Nebel bei 0 bis 8 Grad. Und morgen der Freitag freundlich trocken im südwestlichen Niedersachsen. Da kann es vereinzelt Schauer geben bei 13 bis 19 Grad. NDR Info mit dem Verkehrsservice. Mit Stau und stockendem Verkehr ab einer Länge von 3 Kilometern. A1 Bremen Richtung Osnabrück zwischen Wildeshausen Nord und Ahlhorner Heide im Baustellenbereich 5 Kilometer stockend. Und A1 Osnabrück Richtung Bremen zwischen Dreieck Stur und Bremen-Arsten vor der Baustelle 7 Kilometer stockend. Die A2 Hannover Richtung Berlin ist zwischen Lehrte Ost und Hämelerwald wegen Bergungsarbeiten gesperrt. 5 Kilometer Stau gibt es hier. Es gibt Umleitungen, zum Beispiel über Arbke und Sievershausen. Da können Sie ausweichen. A7 Flensburg Richtung Hamburg zwischen Dreieck Hamburg Nordwest und Elbtunnel 7 Kilometer stockend. Und A7 Hamburg Richtung Kassel zwischen Kreuz Hannover Kirchhorst und Anderten 7 Kilometer Stau. A7 Hannover Richtung Kassel zwischen Dreieck Hannover Süd und Hildesheim im Baustellenbereich 3 Kilometer stockend. Und A7 Fulda Richtung Hannover zwischen Dreieck Kassel Süd und Kassel Ost Brückenarbeiten mit 3 Kilometer stockendem Verkehr. Und die A7 Hamburg Richtung Flensburg im Dreieck Bordesholm, da ist die Überleitung zur A215 Richtung Kiel gesperrt worden, weil es da einen Unfall gegeben hat. Ich wünsche Ihnen eine gute und sichere Fahrt. 16.38 Uhr ist es. Im Studio begleitet Sie noch bis 5 Uhr Nina Zimmermann. Nach außen teilt die AfD gerne aus, lautstark, auch im Bundestag, wo ihre Fraktion ja die meisten Ordnungsrufe kassiert. Aber wie ist der Ton intern, innerhalb der Partei selbst? Die ARD-Dokumentation Inside AfD, der Umgang mit Kritikern, läuft heute Abend und ist bereits online in der ARD-Mediathek und geht genau dieser Frage nach. Ehemalige Parteifunktionäre schildern darin ihre Erfahrung mit Druck, mit parteiinterner Disziplinierung und den Umgang mit Abweichlern. Norbert Kunze hört mit uns schon einmal in die Doku rein.
14: Eine offene Kultur in der Partei existiert praktisch nicht.
15: Der Mann weiß, wovon er redet. Dirk Spaniel, ehemals Mitglied und Abgeordneter der AfD.
14: Sie haben ein Problem in dem Sinne, dass man ihnen ganz offen sagt, das wünschen wir nicht. Und wenn das hier, da wird immer sofort das Wort parteischädigend herangeführt. Das ist parteischädigende Kritik. Und parteischädigende Kritik handeln wir ab mit erstmal Drohungen, dann aber auch Abmahnungen. Und das geht dann bis hin zum Parteiausschlussverfahren.
15: Der Reporter der ARD-Story bleibt hartnäckig.
14: Ich habe jede Menge Drohungen gekriegt, auch von parteiinternen Leuten, die sich ausgegeben haben als AfD-Mitglieder.
16: Aber womit haben die gedroht?
14: Die haben körperliche Gewalt angedroht. Da sind dann Formulierungen gefallen. Müsste ich jetzt nochmal genau nachgucken, was da war. Aber das sind dann so üblichen Kraftausdrücke gewesen.
16: Was sind übliche Kraftausdrücke bei der AfD?
14: Hals, Maul, ja, dann schlage ich dir einen auf die Fresse, um das mal zu zitieren.
15: Natürlich stellt sich die Frage, ob sich Spaniel hier im Nachgang rächen will oder ob ein Muster des Umgangs mit Kritikern bei der AfD zu erkennen ist. Karin Pütz vom Landesverband Baden-Württemberg dazu im ARD-Interview.
17: Nach außen hin stellt man sich hin, als ist man offen und man redet über alles und wir sind demokratisch, wir sind eine demokratisch gewählte Partei, aber innerparteilich läuft es anders ab.
15: Gegen Pütz läuft übrigens derzeit ein Parteiausschlussverfahren. Günther Schöttle aus dem Nordschwarzwald hingegen ist mittlerweile aus der AfD ausgetreten. Er erinnert sich an den Landesparteitag 2024 in Rottweil.
18: Es hat der Verdacht ausgereicht, zu einer Gruppe zu gehören, die eine andere missliebige Meinung hat. Und es hat ausgereicht, um jemand aus dem Landesvorstand abzuservieren. Anders kann man es ja nicht nennen.
15: So wie Schöttle den parteiinternen Umgang mit Kritikern beschreibt, sieht ein weiteres ehemaliges Mitglied das gleiche Verhalten gegenüber Bürgerinnen und Bürgern mit anderen Meinungen. Michael Frisch aus Rheinland-Pfalz.
19: Was jetzt da passiert, geht gar nicht. Und das ist in der Tat ein Umgang mit politisch Andersdenken, den finde ich abstoßend. Das muss man sehr deutlich so sagen.
15: Also offensichtlich doch ein wiederkehrendes Muster. Dazu Professor Markus Linden, Rechtspopulismusforscher an der Uni Trier.
20: Man tut so, als ob man einfach nur bei einem Dialog mitmachen möchte, inszeniert sich dann als Opfer, obwohl natürlich die Dialogbereitschaft selbst überhaupt nicht da ist.
15: Wo ein Muster zu erkennen ist, steckt zumeist eine Strategie dahinter. Beispiel die kritische Presse. AfD-Mann Sebastian Münzenmeier im Kampf gegen die Mainzer Allgemeine Zeitung. Er
21: fordert seine Follower auf, das Abo der Regionalzeitung zu kündigen.
22: Jeder, der sein Abo der AZ kündigt und mir rüberschickt, kriegt von mir ein kleines Überraschungspaket. Sorgen wir dafür, dass dieses Lügenblatt pleite geht.
20: Das sind Grenzverletzungen, die dort betrieben werden. Denn es ist einmalig in der bundesrepublikanischen Geschichte aus meiner Perspektive, dass ein Bundestagsabgeordneter dazu aufruft, eine Zeitung zu ruinieren.
15: Die ARD Story arbeitet die Sachlage sehr präzise heraus. Die AfD inszeniert sich als Opfer staatlicher und medialer Ausgrenzung, wendet intern und extern jedoch Strategien an, um Kritiker mundtot zu machen. Nochmals Karin Pütz.
17: Also man stellt sie nach draußen und prangert die Altparteien an und sagt, nee, das ist alles nicht richtig und was ihr da macht und hier besteht kein Rechtsstaat mehr. Und in der Partei selber wird es aber genau so auch gemacht.
1: Eindrücke von Norbert Kunze über die Dokumentation Inside AfD, der Umgang mit Kritikern. Die Doku läuft zum Beispiel heute bei den Kollegen vom SWR im Fernsehen, ist aber auch jetzt schon online für Sie in der ARD-Mediathek.
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1: Von der Frühjahrsbelebung am Arbeitsmarkt war in diesem Jahr ja wenig zu spüren. Dabei liegt es aber nicht nur an schwacher Konjunktur und den vielen Krisen. Auch die Anforderungen an Bewerberinnen und Bewerber haben sich in den vergangenen 12 Monaten massiv verändert. Während früher vor allem Menschen ohne Ausbildung Schwierigkeiten hatten, trifft die Unsicherheit inzwischen zunehmend auch Akademikerinnen und Akademiker. Trotz Studium, trotz Berufserfahrung und guter Abschlüsse finden viele deutlich schwerer einen passenden Job. Warum geraten inzwischen auch Hochqualifizierte stärker unter Druck? Für Plus Minus hat Sven Marcinkowski mit Betroffenen und Experten gesprochen.
23: Die Arbeitslosigkeit hat Boris Hartmann kalt erwischt. Jahrelang war der studierte Ingenieur als Projektmanager bei einer IT-Firma im Raum Stuttgart beschäftigt. Er hat viel Erfahrung in zukunftsträchtigen Berufsfeldern wie Robotik, Software und Produktentwicklung. Im Februar 2025 war klar, dass er seinen Job bald verlieren wird. Seitdem ist er auf der Suche.
24: Nach den ersten Versuchen, mich zu bewerben, kam schon eine Ernüchterung auf, weil es erstmal sehr lang gedauert hat, bis ich eine Rückmeldung bekommen habe. Und dann gab es eigentlich nur pauschale Absagen.
23: Zig Bewerbungen hat der 59-Jährige verschickt. Noch nicht mal ein Vorstellungsgespräch ist dabei herausgesprungen. Er vermutet, dass er häufig nicht das Anforderungsprofil ausreichend erfüllt. Häufig stehe in den Jobanzeigen, dass Erfahrung mit KI erwartet würde. Das kann Boris Hartmann nicht in diesem Maße vorweisen.
24: Wenn man mal bedenkt, wie lange das eigentlich her ist, seit dieser KI-Hype in der Industrie angekommen ist. Ich würde mal sagen, vor 1-2 Jahren maximal. Dann kann man gar nicht diese mehrjährige Praxis nachweisen, zumindest nicht die Masse der Kandidaten.
23: Obwohl Boris Hartmann schon fast 60 ist, seien eigentlich gerade Berufserfahrene auf dem Arbeitsmarkt gefragt, sagt Professorin Jutta Rump von der Hochschule für Wirtschaft und Gesellschaft in Ludwigshafen. Allerdings seien die Jobs in vielen Branchen aktuell ebenfalls im Wandel, besonders wegen der rasanten Entwicklung der künstlichen Intelligenz.
25: In den letzten 12 Monaten hat es eine Veränderung der Kompetenzanforderungen und der Qualifikationsanforderungen gegeben. Und bevor Sie überhaupt jemanden einstellen, der nicht die richtige Qualifikation haben, stellen Sie gar nicht ein.
23: Dirk Werner leitet am Institut der Deutschen Wirtschaft den Bereich berufliche Qualifizierung und Fachkräfte. KI treffe besonders akademische Berufe und die schlechte Gesamtwirtschaftslage tue aktuell ihr Übriges. Seit Ende 2022 ist die Gesamtzahl offener Stellen insgesamt um etwa 17% zurückgegangen. Bei akademischen Berufen ist der prozentuale Rückgang im selben Zeitraum sogar fast doppelt so hoch. Die Lage sei paradox, so Dirk Werner vom IW.
26: Wir haben im Moment 1,2 Millionen Arbeitslose, die was gelernt haben, einen Beruf, ein Studium absolviert haben. Und wir haben aber gleichzeitig sehr viele offene Stellen. Und viele dieser offenen Stellen können halt nicht mit den Arbeitslosen besetzt werden, weil die Qualifikationen einfach nicht zusammenpassen. Also wir haben selbst jetzt, Ende letzten Jahres, immer noch 370.000 Fachkräftemangelstellen. Also wo Unternehmen einfach niemanden finden, rechnerisch.
23: Laut einer Studie des IW sind die Chancen für Akademiker, einen Job zu finden, erstmals seit Erhebung der Daten schlechter als die Ausgebildeter mit beispielsweise einem Meistertitel. Boris Hartmann gibt seine ehrenamtliche Tätigkeit im Jazzclub Alter Konrad in Weinstadt Halt in dieser schwierigen Situation der Arbeitslosigkeit. Er hat mittlerweile seine Suche ausgeweitet. Gerade hat er sich bei einem finnischen Unternehmen beworben.
0: Jetzt prüfe ich mal, ob das im Ausland besser funktioniert. Die haben vielleicht eine andere Mentalität, was das betrifft. Und dann sehen wir weiter.
23: Eine Antwort steht bislang noch aus.
1: Akademikerinnen und Akademiker sind aktuell von einer Jobflaute besonders betroffen. Sven Maciekunowski hat sich darüber nochmal umgehört, mit Betroffenen gesprochen, aber auch mit Expertinnen und Experten. Und noch ein Blick auf die Börse, der BAX. Der DAX, so heißt er, verliert 0,6%. Momentan ist er bei 24.750 Punkten. Auch der Dow Jones notiert im Minus. Beim US-Index geht es um 0,25% nach unten auf 49.790 Zähler. Der Euro kostet 1,1769 US-Dollar und das Barrel Rohöl der Sorte Brent ist derzeit für 97 US-Dollar 37 Cent zu haben. Eigentlich dominieren ja die Demokraten in Kalifornien seit Jahren, stellen auch den Gouverneur. Aber ausgerechnet ihr eigenes Wahlsystem könnte jetzt zum Problem werden bei der nächsten anstehenden Gouverneurswahl. Denn plötzlich ist sogar ein Finale zwischen zwei Republikanern denkbar. Auf diese Hintergründe schauen wir gleich genauer. Nutzen aber erstmal die Zeit mit Benjamin Kirsch, der hat den Überblick.
10: Bund, Länder und Gemeinden müssen in den nächsten Jahren mit deutlich weniger Steuereinnahmen rechnen als zuletzt erwartet. Nach der aktuellen Schätzung des zuständigen Arbeitskreises brechen die Steuereinnahmen allein im laufenden Jahr um knapp 18 Milliarden Euro ein. Für die kommenden 5 Jahre sieht die Prognose einen Rückgang um mehr als 87 Milliarden Euro. Finanzminister Klingbeil sagte, die Zahlen zeigten, wie sehr der Iran-Krieg der deutschen Wirtschaft schade. Der Bund darf 5 Milliarden Euro investieren, um der Wirtschaft dabei zu helfen, klimafreundlicher zu produzieren. Die EU-Kommission hat den Plänen der Bundesregierung zugestimmt. Sie sehen vor, dass der Staat übergangsweise die Extrakosten übernimmt, wenn Firmen in ihrer Produktion Treibhausgase einsparen, beispielsweise indem sie verstärkt auf Wasserstoff setzen. Erklärtes Ziel ist es, die wirtschaftlichen Risiken für die Unternehmen zu senken. Vor allem energieintensive Branchen wie Chemie-, Metall- oder Zementindustrie sollen profitieren. Wegen weiter fehlender Daten zum Zustand des in die Nordsee gebrachten Buckelwals erhöht Mecklenburg-Vorpommerns Landesregierung den Druck auf die private Initiative. Das Umweltministerium droht jetzt mit juristischen Schritten. Demnach hatten die Helfer zugesagt, einen GPS-Sender am Wal anzubringen und die Daten weiterzugeben. Das sei bislang aber nicht geschehen. Der Wal war am Wochenende nach tagelangem Transport in der Nordsee freigelassen worden. Die Umstände sind unklar. Ohnehin gab es an der Aktion breite Kritik. Das Wetter in Norddeutschland, gebietsweise heiter, im Harz dichte Wolken und zeitweise Regen bei 10 bis 17 Grad. Das war der kurze Überblick. Weiter mit Nina Zimmermann.
1: Um gleich 10 Minuten vor 5. Anfang Juni richtet sich der politische Blick in den sogenannten Golden State nach Kalifornien. Dort entscheiden die Wählerinnen und Wähler, welche Kandidaten dann im November um die Nachfolge von Gouverneur Gavin Newsom antreten dürfen, der ja nicht noch einmal ins Rennen gehen wird. Jetzt entscheidet sich zunächst, welche zwei Kandidaten überhaupt in die entscheidende Wahl im Herbst kommen. Für die Demokraten entwickelt sich aber genau das bislang schwierig, denn durch das offene Wahlsystem und das große demokratische Kandidatenfeld wächst die Sorge, dass sich die Partei am Ende selbst die Stimmen wegnimmt.
2: This is the California Governor primary debate.
3: Bei CNN lief gerade schon die dritte Kandidatenrunde zur Vorwahl in einem knappen Monat. 5 Demokraten und 2 Republikaner stellten sich den Fragen der Moderatoren. Und das 5-zu-2 Verhältnis könnte für die Demokraten zum Problem werden. Dazu gleich.
4: The stage is set, the candidates are ready. Let's go.
3: Einer aus der ehemaligen Joe Biden-Regierung tritt für die Demokraten an. Ex-Gesundheitsminister Javier Becerra. Ich habe schon als Generalstaatsanwalt Kaliforniens 120 Mal gegen die erste Regierung Donald Trump geklagt, wirbt er.
5: More than 120 times I had to sue Donald Trump to keep him from destroying our state of California.
3: Einzige Frau in der CNN-Kandidatenrunde, Katie Porter. Ihr Thema: günstige Gesundheitsversorgung für alle, denn Ungeimpfte landeten viel zu oft in der Notaufnahme und brächten das System an die Grenzen.
6: When people don't get vaccinations, they wind up in the emergency room, they make our healthcare system, they push it to the brink.
3: Porter saß mehrere Jahre für Kalifornien im Kongress in Washington. Tom Steyer dagegen ist ein ehemaliger Fondsmanager und gleichzeitig schon lange Umweltschützer. Ich bin der Einzige, der die großen Konzerne angeht. Ich habe die progressive Agenda, sagt er.
8: I'm willing to take on the corporate special interests. I'm the change agent and I'm the progressive.
3: Außerdem für die Demokraten in der Kandidatenrunde ein ehemaliger Bürgermeister von Los Angeles und der aktuelle Bürgermeister der Silicon Valley Stadt San Jose. Und damit sind wir bei dem Problem vom Anfang. Alle Kandidaten aller Parteien treten in einer einzigen Vorwahl an. Die beiden mit den meisten Stimmen landen dann auf dem Wahlzettel für die eigentliche Gouverneurswahl im November. Die Demokraten seien regelrecht in Panik, sagt CNN-Kommentator Van Jones, denn
9: Panic, too many strong Dems on the ballot. And somehow, you know, both Republicans, you know, sneak on through.
3: Wenn die Wählerinnen und Wähler ihre Stimmen auf starke Kandidaten der Demokraten verteilen, könnten am Ende zwei Republikaner vorne liegen. Schon im Juni wäre damit klar, dass Kalifornien einen republikanischen Gouverneur bekommt. Die beiden Kandidaten der Republikaner sind interessant. Zum einen ist da der Sheriff des eher konservativen Riverside County. Staatliche Gesundheitsversorgung auch für Menschen ohne legalen Status. Lächerlich, abschaffen, sagt Chad Bianco.
11: It's ridiculous. We're not going to incentivize them to come here to take more of the resources regular Californians aren't getting.
3: Sein Parteikollege Steve Hilton ist dagegen an seinem Akzent klar als Immigrant erkennbar.
12: The Democrats who've been responsible for everything that we see in California and all they can talk about is Trump.
3: Die Demokraten haben Kalifornien runtergewirtschaftet, aber alles, was sie können, ist über Trump zu mosern, wirft er der Konkurrenz vor. Anfang der 2010er Jahre war er Chefstrategieberater von James Cameron. 2012 kam er nach Kalifornien, seit 5 Jahren hat er auch die US-Staatsbürgerschaft. Lägen am Ende wirklich die beiden Republikaner in der Vorwahl vorne, wäre das ein bisher einmaliger Twist. Sollten es je ein Republikaner und ein Demokrat auf den Wahlzettel schaffen, ist aber auch schon klar, welche Partei den nächsten Gouverneur stellt. Da ist sich CNN-Kommentatorin Anna Navarro ganz sicher.
13: If there is one Democrat, that Democrat is gonna win.
3: Der demokratische Kandidat würde gewinnen, sagt sie. Vielleicht aber auch nicht. Zwei ehemalige republikanische Gouverneure Kaliforniens sind jedenfalls auch in Deutschland sehr bekannt. Arnold Schwarzenegger und Ronald Reagan. Sie gewannen jeweils gegen Kandidaten der Demokraten.
1: Reinhard Spiegelauer aus Los Angeles.
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1: Die GEMA verwaltet für Komponisten und für Songschreiberinnen und Songschreiber in Deutschland die Nutzungsrechte ihrer Werke. Die Unterscheidung von Musikstücken in sogenannte E- und U-Musik ist ja schon lange ein Thema. Also sind diese jahrzehntenalten Grenzen überhaupt noch zeitgemäß? In einer viel diskutierten Reform der GEMA-Kulturförderung sollten diese Begriffe überflüssig werden. Heute ist das Ergebnis offiziell bekannt geworden. Joschka Brinks berichtet.
16: Die Abstimmungen der TextdichterInnen und der Verlage waren am Mittwoch schnell abgeschlossen. Bei den KomponistInnen ging die Diskussion in die Verlängerung. Fast 50 Redebeiträge, bis am Abend abgestimmt wurde. Kein Wunder, hatte die Abstimmung doch schon Monate im Voraus für hitzige Debatten gesorgt. Heute Nachmittag hat die GEMA offiziell verkündet. Der Antrag wurde mit einer Zweidrittelmehrheit angenommen. Damit ist beschlossen, die bisherige Förderung der sogenannten Ernsten, im GEMA-Sprech E-Musik, wird geöffnet. Bisher war ein Drittel der Fördermittel für die E-Musik-Szene reserviert. Und das, obwohl die E-Musik rein wirtschaftlich nur 3% zum Fördertopf beiträgt. Eine Umverteilung also auf Kosten der sogenannten U, lang Unterhaltungsmusik. Das hatten viele U-MusikerInnen beklagt, von mangelnder Wertschätzung gesprochen. Außerdem seien die starren Grenzen zwischen U und E längst veraltet. Deshalb freut sich auch Christopher Annen vom Branchenverband Pro Musik über die Reform.
27: Es gibt immer noch ganz viel Musik, die nicht gefördert werden muss, die sich irgendwie vielleicht am Markt finanzieren kann. Es gibt aber eben auch ganz viel Indie, Pop, Rock aus allen möglichen Genres, die sich eben nicht mehr am Markt komplett finanziert und die Grenzen verschiebt, die innovative Musik macht, die förderungswürdig ist. Und genau für diese Musikschaffenden ist das, glaube ich, eine sehr, sehr positive Entwicklung.
16: Die Liedermacherin Sarah Hakenberg schreibt kurz nach der Abstimmung auf Instagram:
28: Ein historischer Moment. Ab dem heutigen Tag gibt es in Deutschland nur noch zarte, spannende, verrückte, schwermütige, heitere, wütende, sanfte und geheimnisvolle Musik. Aber keine E- und U-Musik mehr.
16: Denn in Zukunft stehen große Teile der Förderung allen offen, egal ob E oder U. Dadurch befürchtet die E-Musikszene große Einnahmeneinbrüche. Gordon Kampe, Mitglied im Deutschen Komponistinnenverband, ist nach der Abstimmung enttäuscht.
14: Das bedeutet natürlich für die Menschen wie mich zum Beispiel, das ist ein sehr großer Anteil, wie man als Komponistin, als Komponist zeitgenössischer Kunstmusik Geld verdienen konnte, dass das jetzt zu einem ganz großen Teil wegfällt. Unsere Berechnungen waren vorher, und das wird sich natürlich in der Zukunft zeigen müssen, dass wir ungefähr 75 bis teilweise vielleicht sogar 80% weniger Umsatz haben werden.
16: Im Vorfeld hatten sich verschiedene Akteure der E-Musik zu Wort gemeldet. Sie sehen durch die nun beschlossene Reform den Kulturstandort Deutschland in Gefahr. Eine Reform wollten viele, aber der Vorschlag der GEMA sei nicht der richtige. Zu wenig Beteiligung und Mitbestimmung. Zwar gab es kurz vor der Abstimmung noch kleinere Änderungen. So soll die sechsköpfige Förderkommission in Zukunft nicht mehr berufen, sondern von den GEMA-Mitgliedern gewählt werden. Doch die Prognose der E-MusikerInnen bleibt düster, wie die von Gordon Kampe direkt nach der Abstimmung.
14: Bei uns wird es so aussehen, dass ein ganzer Berufszweig, der sich ja offen für Reformen gezeigt hat, nun erstmal in den nächsten paar Jahren sukzessive verschwinden wird oder sich ganz neu überlegen muss, wie es überhaupt weitergehen kann. Insofern, man mag mir nachsehen, dass jetzt ein paar Minuten später ich dann noch ein bisschen emotional bin. Muss ich erstmal ein bisschen sortieren.
16: Ob in Deutschland die zeitgenössische Klassik nun ausstirbt, ob die im Vorfeld angestellten Modellrechnungen der GEMA stimmen, ob die neue Förderung sich wirklich gerechter anfühlt, all das wird sich in den kommenden Jahren zeigen. Bis zur Mitgliederversammlung 2030 soll die Förderung jetzt stufenweise umgestellt und evaluiert werden.
1: Soweit der Bericht von Joschka Brings.
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1: Die AfD im Höhenflug in Sachsen-Anhalt. Ein möglicher Kurswechsel bei der Organspende und noch größere Löcher, die finanziell im Haushalt zu stopfen sind. Das sind unter anderem die Themen des Tages gleich bei Markus Schubert. Übrigens hören Sie da auch bei Markus Schubert den neuen ARD-Deutschland-Trend. Dann auch mit der Antwort, ob sich die AfD auch bundesweit vor die CSU setzen kann in den Umfragen. Nicht nur wie in Sachsen-Anhalt. Das aber erst ab 18 Uhr. Er übernimmt jetzt schon. Ich darf mich verabschieden. Ich bin Nina Zimmermann und wünsche Ihnen einen guten Abend.

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1: Um 17 Uhr mit Benjamin Kirsch. Die Bundesregierung muss in den kommenden Jahren mit weniger Steuereinnahmen rechnen als noch im Herbst angenommen. Das ist das Ergebnis der aktuellen Steuerschätzung. Aus der NDR Nachrichtenredaktion Christiane Rüther.
2: In diesem Jahr haben Bund, Länder und Kommunen voraussichtlich knapp 18 Milliarden Euro weniger zur Verfügung. Bis 2030 summieren sich die Steuerausfälle auf insgesamt 87,5 Milliarden Euro. Bundesfinanzminister Klingbeil führt die Ausfälle vor allem auf externe Einflüsse zurück. Er nennt den Krieg Russlands in der Ukraine und den Zollkonflikt mit den USA. Vor allem aber macht er für die negative Entwicklung den Iran-Krieg verantwortlich. Die Schätzung zeige, wie sehr dieser Deutschland wirtschaftlich schade, so der Finanzminister. Klingbeil spricht von einem verantwortungslosen Krieg des US-Präsidenten Trump. Der daraus resultierende Energiepreisschock bremse die positive Wirtschaftsdynamik vorerst aus.
1: In der Europäischen Union sollen künftig KI-Anwendungen verboten sein, mit denen sogenannte Deepfakes erstellt werden können. Dabei wird zum Beispiel das Gesicht einer Person in ein Video eingefügt, sodass es scheint, als wäre sie wirklich dessen. Unsere Brüssel-Korrespondentin Katrin Schmidt erklärt, um was es genau geht.
3: Also es zielt jetzt wirklich ganz konkret dieses Verbot auf Deepfakes. Diese Regelung wird jetzt integriert in ein ganz großes Gesetzeswerk, also zur künstlichen Intelligenz. Es ist verboten, Darstellungen zu machen, wo zum Beispiel das Gesicht einer Frau in ein anderes Bild, in ein anderes Video hineinmontiert wird, zum Beispiel eine Pornosequenz oder ähnliches, wo vielleicht auch die Stimme künstlich nachgeahmt wird und dergleichen, wo es also wirklich darum geht, entwürdigende Sachen darzustellen mit einem sexuellen Kontext. Und dazu noch, auch was Kinder betrifft, das ist explizit genannt, es dürfen mit KI keine Inhalte produziert werden, erstellt werden, künstlich generiert werden, die sexuellen Kindesmissbrauch darstellen.
1: Die Pläne der Bundesregierung für eine geringere Luftverkehrssteuer stoßen bei Grünen und Linken auf Kritik. Die Grünen-Abgeordnete Beck nannte das Vorhaben im Bundestag ökonomisch unvernünftig, weil damit der Verbrauch von Gütern angekurbelt werde, die ohnehin knapp seien. Die Linke kritisierte, die hohen Kosten stünden nicht im Verhältnis zu den erwarteten Entlastungen. Union und SPD wollen mit der Steuersenkung den Luftverkehrsstandort Deutschland attraktiver machen. Die Ticketpreise dürften dadurch allerdings nur um 2 bis 12 Euro günstiger werden. Die AfD hat seinen Prozess um eine Parteispende in Höhe von 2,3 Millionen Euro verloren. Das Berliner Verwaltungsgericht entschied, dass die Bundestagsverwaltung das Geld zu Recht eingezogen hat. Aus Berlin Mario Bartsch.
4: Die AfD scheiterte mit ihrem Antrag auf Erstattung der Spende. Die Partei hätte diese nicht annehmen dürfen, weil der tatsächliche Spender nicht bekannt gewesen sei, hieß es zur Begründung. In dem Verfahren ging es darum, ob es sich um eine sogenannte Strohmann-Spende handelte. Die AfD hatte das bestritten. Sie gab an, ein früherer österreichischer Politiker habe den Betrag für Plakatwerbung zum Bundestagswahlkampf im vergangenen Jahr gespendet. Das Gericht urteilte nun, dass die Plakataktion als unzulässige Spende zu betrachten ist.
1: Die Deutsche Bahn hat ihre Pünktlichkeit im Fernverkehr verbessert, doch auch im April kam mehr als jeder dritte ICE zu spät. Laut Konzern lag die Pünktlichkeitsquote im Fernverkehr bei gut 64%, im Januar waren es rund 52%. Das Unternehmen begründet die Zahlen mit der maroden Infrastruktur, vielen Baustellen und dem Winterwetter. Der neue Zustandsbericht zeigt, dass das Schienennetz im vergangenen Jahr trotz Milliardeninvestitionen nicht besser, aber auch nicht schlechter geworden ist. Die Landesregierung von Mecklenburg-Vorpommern droht im Streit über den abtransportierten Buckelwal mit rechtlichen Schritten. Nach Angaben des Umweltministeriums wurde die private Initiative, die den Transport organisiert hat, gebeten, Daten des am Wal angebrachten Senders zu übermitteln. Anderenfalls müssten Gründe dargelegt werden, warum das nicht geht. Sollte dies nicht geschehen, werde das Ministerium rechtliche Schritte prüfen. Die Peildaten wurden demnach schon mehrfach vergeblich angefordert. Der lange gestrandete Buckelwal war am Samstag in der Nordsee freigesetzt worden. Aktuell ist unklar, wie es ihm geht und wo er sich aufhält. Das waren die Nachrichten.
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5: Heute Abend meist trocken, im Harz etwas Regen, 8 bis 15 Grad, in der Nacht fast überall trocken, vereinzelt Nebel, Tiefstwerte plus 8 bis minus 1 Grad. Und morgen oft heiter, in Niedersachsen mehr Wolken und einzelne Schauer, die Höchstwerte morgen 13 bis 18 Grad. 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Stau oder stockender Verkehr ab 3 Kilometern. A1 Bremen Richtung Osnabrück zwischen Wildeshausen Nord und Ahlhorner Heide. 4 Kilometer stockender Verkehr im Baustellenbereich. A1 Osnabrück Richtung Bremen zwischen Dreieck Stur und Bremen Arsten. 7 Kilometer stockender Verkehr vor einer Baustelle. Die A2 Hannover Richtung Berlin ist zwischen Lehrte Ost und Hämeler Wald wegen Bergungsarbeiten gesperrt. 5 Kilometer Stau. A7 Flensburg Richtung Hamburg zwischen Dreieck Hamburg Nordwest und dem Elbtunnel. 7 Kilometer stockender Verkehr. A7 Hamburg Richtung Kassel zwischen Kreuz Hannover-Kirchhorst und Anderten. 7 Kilometer Stau. A7 Hannover Richtung Kassel zwischen Dreieck Hannover Süd und Hildesheim. 3 Kilometer stockender Verkehr im Baustellenbereich. A7 Fulda Richtung Hannover zwischen Kassel, Dreieck Kassel Süd und Kassel Ost. 3 Kilometer stockender Verkehr wegen Brückenarbeiten. A7 Hannover Richtung Flensburg zwischen Hamburg-Waltershof und Bahrenfeld. 3 Kilometer stockender Verkehr. A27 Bremerhaven Richtung Bremen zwischen Bremen-Hornlehe und Sebalsbrück. 4 Kilometer Stau nach einem Unfall. Die A215 Neumünster Richtung Kiel ist im Dreieck Bordesholm nach einem Unfall gesperrt.
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5: Die Frühjahrssteuerschätzung, die der Schätzerkreis für den Bundesfinanzminister errechnet hat, hat wie erwartet, aber eben auch deutlicher als erwartet, Steuerausfälle für Bund, Länder und Kommunen ergeben. Und Maximilian Ulrich im Hauptstadtstudio hat sich die Daten genauer angesehen. Was kommt auf den Bund zu und was heißt das konkret fürs laufende Haushaltsjahr und für den Etat 2027, dessen Eckwerte ja frisch umrissen sind?
6: Ja, also für das Jahr 2027 gibt es einen zusätzlichen Fehlbetrag von 10,1 Milliarden Euro. Der Finanzminister hat das heute vorgestellt. Dies betrifft nicht nur den Bund, das betrifft auch Länder und Kommunen. Also die Steuerschätzung ist wirklich nicht gut ausgefallen. Auch für die nächsten Jahre sind die Zahlen nach unten gegangen. Und Grund ist ganz klar, das schwächelnde Wirtschaft. Wirtschaftswachstum. Die Prognose wurde ja vor ein paar Wochen nach unten korrigiert, nachdem es am Anfang des Jahres ein bisschen nach Aufschwung aussah.
5: Und sind denn der Krieg am Golf und die Ölpreiskrise da schon eingepreist oder kommt das alles noch obendrauf?
6: Das ist tatsächlich eingepreist, aber es ist wohl schlimmer als angenommen. Klingbeil möchte ja im Juli seinen Haushalt vorlegen und bis dahin hat er heute zugegeben, muss er eine Lücke von 1 Milliarde Euro füllen, von der er bisher angenommen hat, dass es sie nicht gibt. Problematisch, sagt er, wird das nicht, aber wenn man in die Zukunft blickt, dann wird die Haushaltslücke immer größer. Im Jahr 2030 zum Beispiel, da klafft im Haushalt aktuell eine Lücke von 60 Milliarden Euro.
5: Wie blickt Finanzminister Klingbeil überhaupt auf die Daten? Er ist ja nun mal der Erste, der eine politische Lesehilfe mitliefert, aber die Zahlen sind natürlich eine Materie, mit der er sich auch auseinandersetzen muss.
6: Ja, er hat das heute mehrfach ziemlich klar benannt. Er sagte wörtlich, Trumps verantwortungsloser Krieg und der daraus resultierende weltweite Energiepreisschock bremsen die positive wirtschaftliche Dynamik. Also das Wort Iran-Krieg hat er bestimmt 10-mal benutzt und er wünscht sich eine Lösung am Verhandlungstisch, eine Öffnung der Straße von Hormus, durch die ja das ganze Erdöl und das Erdgas vom Golf durch muss. Nur großen Einfluss, das wissen wir alle, hat der Finanzminister offenbar nicht auf Donald Trump.
5: Blicken wir noch auf die Länderhaushalte und die ja chronisch klammen Landkreise, Städte und Gemeinden. Womit müssen deren Finanzminister, Senatoren und Kämmerer rechnen, buchstäblich rechnen?
6: Ja, im nächsten Jahr müssen die Länder mit 3 Milliarden weniger rechnen als noch im Oktober vermutet bei der letzten Steuerschätzung. Und die Kommunen, die trifft's noch härter, die müssen mit 4,3 Milliarden Euro weniger rechnen. Ein Grund dafür ist die Gewerbesteuer, die bricht ein, hat der Finanzminister heute gesagt. Viele Unternehmen bauen Stellen ab, müssen schließen. Klar, die Kommunen können auch über das Sondervermögen Geld bekommen, um ihre Infrastruktur zu sanieren. Aber ohne Wirtschaftswachstum gibt es eben nicht mehr Einnahmen des Staates. Sich nur über Schulden zu finanzieren, wird nicht lange funktionieren. Deshalb hat Klingbeil heute noch mal ganz klar gesagt, wir brauchen dringend Wirtschaftswachstum.
5: Hauptstadtkorrespondent Maximilian Ulrich mit Informationen. Alle Versuche, die Zahl der Organspenden deutlich zu erhöhen, sind bisher gescheitert. Eine Gruppe von Bundestagsabgeordneten will das ändern. Sie fordert, die sogenannte Widerspruchslösung einzuführen. Das heißt, jeder wird automatisch zum Organspender, außer er widerspricht zu Lebzeiten. Aktuell ist es genau umgekehrt. Wer Organspender sein will, muss das vor seinem Tod ausdrücklich erklären. Der Bundestag hatte zuletzt 2020 entschieden, an dieser Zustimmungsregelung festzuhalten. Im Online-Organspenderegister haben nur 550.000 Bundesbürger ihren Willen dokumentiert. Was die Abgeordneten nun genau planen, fasst Hauptstadtkorrespondent Jan Zimmermann zusammen.
7: Mehr als 8.000 Menschen warten in Deutschland auf eine Organspende und etwa 1.000 sterben jedes Jahr, weil es kein Organ für sie gibt. Für eine Gruppe von Bundestagsabgeordneten ein unhaltbarer Zustand, auch für Sabine Dittmar, Gesundheitspolitikerin der SPD.
8: Und hinter diesen Zahlen stehen eben Menschen, stehen Familien, stehen Schicksale, stehen Hoffnungen, steht Bangen und Warten. Und seit Jahren verändern sich diese Zahlen nicht.
7: Obwohl in den vergangenen Jahren viele Maßnahmen ergriffen wurden, um die Zahl der Organspender zu erhöhen, sagt Gitta Connemann von der CDU.
9: Dazu gehören beispielsweise die Stärkung der Krankenhäuser, die Stärkung der Transplantationsbeauftragten, das Zusammenspiel der Strukturen, die Erhöhung übrigens auch finanzieller Vergütungen. Aber alles das hat nichts gewirkt.
7: Deshalb wollen etwa 30 Abgeordnete von Union, SPD, Grünen und Linken das Verfahren umstellen. Sie fordern, die sogenannte Widerspruchsregelung einzuführen und bringen einen Gesetzentwurf in den Bundestag ein. Danach soll künftig jeder automatisch Organspender sein, außer er widerspricht. Bisher ist es genau umgekehrt. Armin Grau, Gesundheitspolitiker der Grünen.
10: Niemand wird gegen seinen Willen zum Organspender, zur Organspenderin. Niemand wird zum Objekt degradiert oder verdinglicht. Jeder Mensch gehört weiter. Sich selber.
7: Und Julia Christiane Stange von den Linken ergänzt:
11: Das ist keine Einschränkung der Selbstbestimmung, das ist gelebte Selbstbestimmung. Und die Regelung bewirkt noch etwas Entscheidendes. Sie holt das Thema aus der Ausnahmesituation heraus und macht es zu einer bewussten Entscheidung im Leben.
7: Mit der geplanten Änderung sollen Angehörige entlastet werden, denn aktuell haben sie das letzte Wort, wenn sich der Verstorbene zur Organspende nicht eindeutig geäußert hat, erklärt Grünen-Politiker Grau, der früher ärztlicher Direktor einer Klinik war.
10: Und ganz oft habe ich erlebt, wie überfordert und ratlos die Angehörigen verständlicherweise in dieser Situation sind.
7: Damit mit der neuen Regelung niemand unfreiwillig zum Organspender werde, seien in dem Gesetzentwurf viele Ausnahmen geregelt, so die CDU-Abgeordnete Connemann.
9: Es ist nicht so, dass Minderjährige gegen ihren Willen Organspender sein könnten, sondern nur mit Zustimmung der Eltern. Dass nicht geschäftsfähige Personen als Organspender genutzt werden könnten. Wir haben tatsächlich an viele, viele Einzelfälle gedacht und dafür viele, viele Gespräche geführt.
7: Es gibt aber auch eine Gruppe von Abgeordneten, die gegen diese Pläne ist. Sie machen sich dafür stark, dass die bisherige Regelung bestehen bleibt. Nur wer aktiv zustimmt, soll als Organspender gelten. So sieht das auch Eugen Brüsch, Vorsitzender der Stiftung Patientenschutz.
12: Eine selbstbestimmte Entscheidung braucht Information, Klarheit, Offenheit. Und die fehlt in vielen Teilen. Denn wer schweigt, stimmt in Deutschland nicht automatisch zu.
7: Doch mehr Aufklärung habe in der Vergangenheit die Zahl der Organspender kaum erhöht, halten die Befürworter der geplanten Neuregelung entgegen. Deshalb wollen sie, dass das Gesetz noch in diesem Jahr im Bundestag beschlossen wird.
11: Und ich bin überzeugt, das wird Leben retten,
7: sagt die linken Politikerin Stange. Auch der Bundesrat und damit viele Länder unterstützen das Vorhaben. Das Ziel: Niemand soll in Deutschland sterben, weil Organspender fehlen.
5: Anfang September ist Landtagswahl in Sachsen-Anhalt. 1,8 Millionen Menschen sind dann aufgerufen, ihre Stimme abzugeben. Die Wahl in Mecklenburg-Vorpommern folgt dann zwei Wochen später. Der MDR hat nun einen neuen Sachsen-Anhalt-Trend vorgelegt, den Infratest DIMAP erhoben hat. Die AfD baut dabei ihren Vorsprung aus. CDU, Linke und SPD müssten koalieren, um die AfD von der Regierungsbank fernzuhalten. Andere Parteien sieht die Umfrage nicht im Parlament. André Seifert mit den Ergebnissen und Stimmen dazu aus Magdeburg.
13: Wären am Sonntag Landtagswahlen in Sachsen-Anhalt, wäre die AfD klar die stärkste Kraft. Dem Sachsen-Anhalt-Trend von Infratest DIMAP zufolge käme sie auf 41%, die CDU auf 26%. Die AfD legt damit im Vergleich zur letzten Befragung im vergangenen September um 2 Prozentpunkte zu und hätte aktuell einen 15-Punkte-Vorsprung auf die CDU. MDR Aktuell hat Menschen in der Magdeburger Fußgängerzone gefragt, was sie für die Landtagswahl erwarten. Die Reaktionen sind zweigeteilt. Viele sprechen sich für die AfD aus.
14: Damit ein bisschen mehr, weniger Kriminalität hier ist und so.
15: Ich bin für die AfD, wegen es gibt so viele Leute, die jetzt vom Ausland sowas alle herkommen.
16: Ja, wenn denn Ulrich, Siegmund. Aber wir wissen, wie es immer so ist, wenn alle gewählt sind, vergisst eh jeder uns.
13: Andere sind angesichts der hohen Umfragewerte der AfD in Sachsen-Anhalt geschockt.
17: Es ist beängstigend für mich als Demokratie sehr wertschätzende Person. Und wenn ich mir jetzt das Wahlprogramm hier in Sachsen-Anhalt angucke und dann lese, dass Inklusion abgeschafft werden soll, dass Kinder mit Migrationshintergrund separiert werden sollen, das lässt mich da doch an der Menschlichkeit zweifeln.
18: Ich gebe die Hoffnung nicht auf, dass die Menschen intelligent genug sind, wenn sie schon unbedingt Protest wählen müssen, dann noch bitte keine Nazis. Das hatten wir vor 90 Jahren schon, das ging nicht gut aus.
19: Dann haben wir Verhältnisse wie 33.
13: Die Linke wäre derzeit neben AfD und CDU die einzige Partei mit einem zweistelligen Ergebnis. Sie käme auf 12%, wenn am Sonntag Landtagswahlen wären. Alle anderen Parteien müssten laut Sachsen-Anhalt-Trend um den Einzug in den Landtag bangen. Die SPD käme auf 7%, die Grünen liegen bei 4%, genauso wie das Bündnis Sarah Wagenknecht. Die FDP hätte aktuell keine Chance auf ein Comeback. Das wichtigste politische Problem im Land ist für die Menschen demnach die Asyl- und Einwanderungspolitik, gefolgt von den Themen Bildung und Wirtschaft. Viele Befragte in der Magdeburger Fußgängerzone geben aber noch andere Themen an.
17: Ja, andere Impulse auf eine andere Wertschätzung der Menschen.
16: Wir müssten mal mehr an Rentner denken und alle. Vor allem bitte das Bürgergeld bitte streichen, damit die Leute alle mal arbeiten gehen.
20: Viele sind unzufrieden. Alles steigt.
13: Und wenn es darum geht, wer diese Probleme am ehesten lösen kann, genießt die AfD mit 31% das höchste Vertrauen unter den Befragten. Die Parteien dürften nun so langsam in die heiße Phase des Wahlkampfs gehen, ziemlich genau 4 Monate vor der Wahl. Schafft es die CDU, die AfD noch einzuholen?
16: Das wissen wir alle nicht, das steht eh in den Sternen.
20: Ich glaube, das kann man jetzt sehr schwierig sagen, in der Situation heutzutage. Wir müssen uns überraschen lassen, glaube ich. Das ist wie ein Fußballspiel.
21: Hier in Sachsen-Anhalt wird die AfD, glaube ich, gewinnen.
13: Sagen Menschen vor dem Magdeburger Hauptbahnhof. Übrigens, in der Spitzenkandidatenfrage schneidet die CDU im Sachsen-Anhalt-Trend besser ab als die AfD. Wenn man den Ministerpräsidenten direkt wählen könnte, würden 36% für Sven Schulze stimmen, 32% für den AfD-Kandidaten Ulrich Siegmund. Wichtig ist, all die Zahlen sind nur eine Momentaufnahme. Viele entscheiden sich erst kurz vor der Wahl und da kann sich durch Themen und Wahlkampf doch noch einiges verschieben.
5: Die Idee der CDU, den Ministerpräsidenten vor dem Wahlkampf auszutauschen, damit Sven Schulze mit Amtsbonus in den Wahlkampf geht, scheint sich also noch nicht auszuzahlen. Der sieht die Gründe für die Umfrage aber nicht in Magdeburg, sondern in der Bundeshauptstadt.
22: Ich will nicht, dass die Landtagswahl in Sachsen-Anhalt zu einem Denkzettel für die Regierungsarbeit in Berlin wird. Die Menschen hier sind unzufrieden mit dem, was sie aus Berlin bekommen, und ich bin es ehrlich gesagt auch. Noch nie haben schlechte Werte der Bundesregierung so starke Auswirkungen auf eine Landtagswahlumfrage gehabt, wie wir es im Moment erleben. Deshalb ist es jetzt umso wichtiger, den Menschen in Sachsen-Anhalt zu sagen, es geht nicht um einen Denkzettel für die Bundesregierung, es geht um unsere Zukunft in Sachsen-Anhalt.
5: Sachsen-Anhalts Ministerpräsident Schulze. Über die Umfrage und die Stimmung in Ostdeutschland habe ich mit dem Politikwissenschaftler Hans Vorländer gesprochen, Professor an der Technischen Universität Dresden und Leiter des Zentrums für Verfassungs- und Demokratieforschung dort. Ist das eine Ausrede oder eine tatsächliche Erklärung für den Wahltrend, dass die Unzufriedenheit mit der Bundesregierung, also früher Angela Merkel, dann die Ampel, jetzt Schwarz-Rot unter Friedrich Merz, alle landespolitischen Themen und Überlegungen überlagert?
23: Das kann so sein, muss aber nicht so sein. Nur im Augenblick ist es sicherlich so, dass die Stimmung gegenüber der Bundesregierung auch durchschlägt auf die Verhältnisse im Land selbst. Andererseits zählt natürlich immer auch die Landespolitik, zählt das Ansehen, das Image der Landespolitikerinnen und Politiker. Und zählt auch das, dass wir die Performance, also die Leistung der bestehenden Koalition und der anderen Parteien für ein Bild abgeben. Und insofern sind das immer gemischte Stimmungsbilder.
5: Wie kann man dann das Land und das, worum es in der Landtagswahl geht, also Bildung, Forschung und Wirtschaftsförderung, Polizei und Justiz, Strukturpolitik, Verkehr, Tourismus, wie kann man das in den Mittelpunkt rücken, wenn man Wahlkampf betreiben will, auch gegen die AfD?
23: Ja, man muss vor allen Dingen sagen, erstens, was man gemacht hat, zweitens, dass es gut ist fürs Land und die Bürger und Bürgerinnen. Und drittens muss man zeigen, was man in der Zukunft vorhat. Also eine kleine Vision muss man schon entwickeln. Und das muss überzeugend sein. Und die Personen, die das nach außen kommunizieren, müssen auch eine gewisse Beliebtheit im Land haben. Also sie müssen eben auch glaubwürdig sein. Das ist ganz entscheidend.
5: Was bisher funktioniert hat, Professor Vorländer, in Brandenburg, in Thüringen, in Sachsen, in Mecklenburg-Vorpommern und auch in Sachsen-Anhalt, gerade bei der letzten Landtagswahl, war ja eine Frau, ein Mann, meist amtierend in der Staatskanzlei, die haben das demokratisch gesinnte Lager hinter sich und der jeweiligen eigenen Partei versammelt und gegen die AfD mobilisiert. Ist diese Phase vorbei? Reicht diese Taktik nicht mehr weit genug?
23: Es war bislang auch in Sachsen-Anhalt so, aber es kommt in der Tat auf die Führungsfiguren an und auf den Status, den sie haben, in dem Image und in der Beliebtheit, auch in den Umfragen bei der Bevölkerung. Insofern ist das jetzt hier gerade in Sachsen-Anhalt kein Problem. Nachdem der langjährige Ministerpräsident, der zurückgetreten ist, und insofern wird der Bonus für die Inhaberschaft des Ministerpräsidentenamtes geringer ausfallen. Und man wird in Sachsen-Anhalt sicherlich nicht darauf setzen können, dass der neue Ministerpräsident das Image, die Aura und entsprechend auch die Prämie erhält dafür, dass er so lange erfolgreich regiert hat und das Land nach außen und nach innen ganz gut vertreten hat. Das ist bei den Neuen eben nicht der Fall.
5: Welche Wirkung entfaltet die Brandmauer noch? Und was passiert mit der AfD, wenn

0: gerade versuchen, tatsächlich eben auch ihre Mehrheit mit einer anderen Partei, nämlich mit der AfD, zu bilden. Aber ich glaube nicht daran, denn jede andere Partei, die das machen würde, wäre ja ein Juniorpartner bei der AfD, die dann auch das Ministerpräsidentenamt für sich reklamieren wird. Also gewinnen kann da keine andere Partei, wenn sie eine Koalition mit der AfD eingeht oder die Minderheitsregierung, wenn es denn so kommen sollte, der AfD stützt. Insofern wären es nur Verlierer. Und das wäre, denke ich, zunächst einmal doch sehr unwahrscheinlich als Möglichkeit, dass hier andere mit der AfD zusammengehen.
1: Die CDU müsste, ob nun auf der neuen Zahlenbasis für Sachsen-Anhalt und in einer etwas anderen Konstellation auch in Mecklenburg-Vorpommern, bereit sein, auch mit der Linken zu koalieren oder jedenfalls zu stimmen, um eine Unregierbarkeit abzuwenden. Aber die Haltung der CDU ist, mit der AfD geht nicht, mit der Linken aber genauso wenig. Lässt sich das durchhalten und wird man damit der Entwicklung im Spektrum links der SPD gerecht?
0: Die CDU wird auf die Linke angewiesen sein. Das ist ja auch in Thüringen und auch in Sachsen ist das so, zwar nicht formal in einer Koalition, aber in Sachsen ist es auch so, dass das Verhältnis zwischen CDU und Linke eigentlich ganz gut ist, das ist eine verlässliche Basis und die CDU sucht sich eben die Mehrheit als Minderheitsregierung zusammen mit der SPD, sucht sich die Mehrheit auch im Lager von Grün und der Linken. Ja, und wenn es denn erforderlich ist, wird die CDU auch eher mit der Linken koalieren als mit der AfD, weil im letzteren Fall würde die CDU sich selbst zerlegen und die Kämpfe und die Fliehkräfte in der CDU wären viel zu groß.
1: Professor Hans Vorländer, Politikwissenschaftler an der TU Dresden.
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1: Den neuen Sachsen-Anhalt-Trend ordnet Christine Bohmann in ihrem Kommentar jetzt ein.
3: Sachsen-Anhalt ist ein politisches Frühwarnsystem. Und im Moment schlägt es deutlich aus. 4 Monate vor der Landtagswahl liegt die AfD in der aktuellen Infratest-DIMAP-Umfrage bei 41%. Die CDU verliert leicht. Das ist mehr als ein Stimmungstief. Es ist Ausdruck eines tiefen Vertrauensverlusts in Staat und Politik. Ministerpräsident Sven Schulze gelingt es nach 3 Monaten im Amt nicht zu zeigen, wofür er politisch steht. Die SPD stagniert, FDP und Grüne abgemeldet. Das Signal ist eindeutig. Die Regierungsparteien der letzten Jahre können immer weniger Menschen erreichen. Die gefährliche Spirale aus Enttäuschung, gefühlter Alternativlosigkeit und politischer Ohnmacht dreht sich weiter. Die bundespolitische Lage verstärkt die schlechte Stimmung im Land. Der permanente Krisenmodus in Berlin strahlt direkt auf Sachsen-Anhalt ab, unabhängig von dessen konkreter Regierungsarbeit. Steigende Energiepreise treffen hier besonders hart. Ein Land mit niedrigen Löhnen und wenig finanziellen Reserven. Was bleibt, ist der Eindruck staatlicher Unfähigkeit trotz großer Versprechen. Besonders sichtbar wird es bei den Industriearbeitsplätzen. Die drohende Schließung von VW-Zulieferer Bohai Automotive im Harz steht sinnbildlich für gebrochene Strukturversprechen. Viele erwarten, dass Politik schützt und rettet, doch genau diese Erwartungshaltung kann der Staat immer weniger erfüllen. Es mag daher eine Zumutung sein, aber eine im Wortsinn notwendige. Langfristige Stabilität entsteht nicht durch Versprechen, sondern durch Zutrauen. Und das beginnt mit Ehrlichkeit. Die breite Bevölkerung lehnt Reformen nicht ab, aber sie müssen als gerecht empfunden werden. Wenn die Einschnitte nachvollziehbar, gerecht und solidarisch verteilt sind, steigt deren Akzeptanz und damit auch das Vertrauen in die Handlungsfähigkeit von Regierungen. Gelingt dies nicht, profitiert die AfD. Nicht, weil sie Antworten hat, sondern weil andere keine mehr glaubwürdig vertreten. Neben Protest und Frustration existiert eine bewusste ideologische Zustimmung zur AfD. Wer das ignoriert, verkennt die Tiefe der Herausforderung. Das gilt im Bund wie auf Landesebene. Sachsen-Anhalt braucht klare Entscheidungen, den Mut zu Kontroversen und echte Angebote. Sonst droht das Land weiter aus dem demokratischen Gleichgewicht zu geraten.
1: Die Meinung von Magdeburg-Korrespondentin Christine Bohmann. Der Traum der Bayern vom Triple in dieser Saison ist ausgeträumt, das Double ist noch in Reichweite. Aber auch die totale Überlegenheit in der Bundesliga hat das Tor ins Finale der Champions League nicht aufgestoßen, wenn das gegen den Titelverteidiger auch verzeihlich scheint. Ina Kast blickt aber jetzt nicht nur auf das Scheitern der Bayern, sondern auch auf die Hoffnungen im Breisgau.

0: Es ist noch keine 24 Stunden her und tut noch weh.
1: Ein bitterer Abend. Ein wahrscheinlich ganz frustrierender Abend, nicht nur für Vincent Kompany, sondern für viele Bayern-Spieler.
0: Der bayerische Traum vom Triple geplatzt. Aber nach dem Gewinn der Meisterschaft stehen Torwart Manuel Neuer und Co. ja zumindest noch im DFB-Pokalfinale.
2: Ja, das ist super, dass wir das Finale haben, ne? Also das ist der mögliche Double gewinnen und darauf werden wir uns konzentrieren, werden dennoch die Bundesligaspiele ernst nehmen. Das ist dann auch unsere Vorbereitung.
0: Wie ernst die Bayern diese Vorbereitungen wirklich nehmen, werden die abstiegsbedrohten Wolfsburger übermorgen in der Bundesliga erfahren. Apropos Bundesliga, die deutschen Clubs sind heute Abend im Herzen Freiburg-Fans. Sollten die Badener das Finale der Europa League erreichen, könnte das der Liga einen weiteren Europapokalplatz bescheren. Einer, der weiß, wie toll sich ein Titel anfühlt, ist Freiburgs Abwehrboss Matthias Ginter. Er ist mit damals 20 Jahren als jüngster deutscher Nationalspieler Weltmeister geworden. Jetzt wünscht sich der gebürtige Freiburger für seine Heimatstadt den europäischen Pokal.
3: Das wünsche ich mir einfach, dass der Verein dieses Gefühl von einem Titel haben kann, weil ich weiß eben aus eigener Erfahrung, dass das mit das Größte oder eigentlich das Größte ist in der Karriere. Titel ist halt einfach nochmal spezieller und das wünsche ich mir einfach für den Verein, für alle, die hier arbeiten.
0: Allerdings müssen die Freiburger eine 1:2 Niederlage aus dem Halbfinal-Hinspiel gegen das portugiesische Braga umbiegen. Heute Abend wird nun in Freiburg gespielt. Sportclub-Trainer Julian Schuster glaubt ganz fest daran, dass das klappt. Der Titeltraum ist bei ihm allgegenwärtig.
4: Wenn ich ins Bett gehe, ist er präsent und wenn ich aufstehe, ist er wieder präsent. Und dieser Traum, diese Vorstellung, die gibt einem wirklich einfach diese große Motivation, das innerliche Feuer.
0: Schuster hofft gegen Braga auf ein spielerisches Feuerwerk seiner Mannschaft. Und die deutschen Fußballfans drücken Freiburg die Daumen.
5: Sportreporterin Ina Kast am Ende der NDR Info. Themen des Tages am Donnerstag.

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1: Um 17.30 Uhr mit Benjamin Kirsch. Der Iran-Krieg belastet die deutsche Wirtschaft. Bund, Länder und Kommunen müssen deswegen in den kommenden Jahren mit weniger Steuereinnahmen auskommen als bisher gedacht. Laut der aktuellen Steuerschätzung summieren sich die Ausfälle bis 2030 auf insgesamt 87,5 Milliarden Euro. Aus Berlin, Georg Schwarte.
2: Die heutige Steuerschätzung zeigt, wie sehr uns der Iran-Krieg wirtschaftlich schadet, so der SPD-Finanzminister und Vizekanzler Klingbeil. Trumps verantwortungsloser Krieg und der daraus resultierende weltweite Energiepreisschock bremse die positive wirtschaftliche Dynamik vorerst aus, sagte der SPD-Politiker. Das alles führt zu geringeren Steuereinnahmen bei Bund, Ländern und Kommunen. Relativ gesehen ist die Abwärtsentwicklung der Einnahmen bei den Ländern noch am geringsten. Die heutigen Zahlen belegen laut Klingbeil, dass die Regierung noch härter daran arbeiten müsse, krisenfester und unabhängiger zu werden. Wir setzen dabei auf Investitionen und Reformen, so Klingbeil, um Deutschland stärker zu machen.
1: In der Europäischen Union sollen künftig schärfere Regeln für den Umgang mit künstlicher Intelligenz gelten. Darauf haben sich das EU-Parlament und die Mitgliedsländer verständigt. Unsere Brüssel-Korrespondentin Sarah Lopez mit einem Überblick, was sich genau ändert.
3: Einmal gibt es Neuerungen beim Thema Deepfakes, also mit KI erstellte Videos, die täuschend echt aussehen, aber nicht die Realität zeigen. Sogenannte Nudifier-Apps sollen in der EU verboten werden. Bei denen kann man zum Beispiel ein Foto einer Person hochladen und die KI zieht die quasi aus und erstellt ein falsches Nacktbild. Außerdem werden mit KI erstellte Inhalte verboten, die Kindesmissbrauch zeigen. In der EU kriegen Deepfakes gerade so viel Aufmerksamkeit, weil der Chatbot Grok, hinter dem Elon Musk steht, zuletzt viel genutzt wurde, um Frauen digital auszuziehen.
1: Continental will bei der Kunststofftechnik-Tochter ContiTech weltweit 3.000 Stellen abbauen, davon 1.600 in Deutschland. Der Reifenkonzern und die Gewerkschaft IG BCE haben sich nach Angaben beider Seiten auf die Rahmenbedingungen geeinigt. Die Vereinbarung regelt dem Unternehmen zufolge einen sozialverträglichen Abbau in Deutschland. Ein Teil der betroffenen Jobs werde ins Ausland verlagert. Betriebsbedingte Kündigungen sollen bis mindestens Ende 2030 vermieden werden, hieß es von der Gewerkschaft. Der Abbau ist Teil des Sparprogramms, das Conti bereits im November angekündigt hatte. Die Bundestagsverwaltung muss eine einbehaltene Parteispende in Höhe von 2,3 Millionen Euro nicht an die AfD zurückzahlen. Das Berliner Verwaltungsgericht lehnte einen entsprechenden Antrag der Partei ab. Zur Begründung hieß es, die AfD hätte die Spende nicht annehmen dürfen, weil der tatsächliche Spender nicht bekannt gewesen sei. In dem Verfahren ging es um eine Zuwendung in Form einer Plakatwerbekampagne für die Bundestagswahl 2025. Der Bundestag war damals davon ausgegangen, dass das Geld dafür von einer Strohmann-Konstellation stammte und nicht von einem früheren österreichischen Politiker, den die AfD als Spender angegeben hatte. Der Bundesrechnungshof in Bonn bekommt ab dem 1. Juni einen neuen Präsidenten. Auf Vorschlag der schwarz-roten Koalition hat der Bundestag den CDU-Abgeordneten Heveling für das Amt gewählt. Morgen stimmt der Bundestag über die Personalie ab. Aus Bonn, Anne Burkhardt.
4: Der 53-jährige Jurist aus Korschenbruch in Nordrhein-Westfalen arbeitete lange im Finanzministerium. Seit 2009 sitzt er im Bundestag. Mit seiner Wahl als Präsident des Bundesrechnungshofes in Bonn legt er sein Bundestagsmandat nieder. Das neue Amt verlange eine politische Unabhängigkeit, so Heveling. Deshalb sei er auch als CDU-Vorsitzender im Rhein-Kreis Neuss zurückgetreten. Der Bundesrechnungshof mit Sitz in Bonn ist eine oberste Bundesbehörde. Sie berät den Bundestag und kontrolliert die Regierung in allen finanziellen Angelegenheiten, wie zum Beispiel bei Haushaltsplänen und wirtschaftlichen Entscheidungen.
1: Der Rüstungskonzern Rheinmetall ist in das Rennen um eine Marinewerft in Kiel eingestiegen. Konzernchef Papperger sagte, man habe ein unverbindliches Angebot für den Kauf von German Naval Yards gegeben. Die Kieler Firma gehört bislang zu einer französischen Werftengruppe. Rheinmetall war erst vor kurzem in den Schiffsbau eingestiegen. Der Düsseldorfer Konzern übernahm dabei die Marinesparte der Bremer Werftengruppe Lürssen. Polen unterzeichnet heute als erstes Land das SAFE-Abkommen mit der EU. Damit bekommt Polen einen günstigen Rüstungskredit in Höhe von 43 Milliarden Euro. Aus Warschau, Lukasz Tomaszewski.
5: Das EU-Programm Security Action for Europe, kurz SAFE, soll angesichts der russischen Bedrohung das militärische Potenzial Europas stärken. Insgesamt stehen 150 Milliarden Euro an günstigen Krediten zur Verfügung. In Warschau wird heute das Abkommen unterzeichnet. Noch im Mai sollen an Polen die ersten 6,5 Milliarden Euro ausgezahlt werden. Insgesamt sollen 19 EU-Länder SAFE-Rüstungskredite bekommen.
1: Das waren die Nachrichten.
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6: Das Wetter in Norddeutschland heute Abend meist trocken, im Harz etwas Regen, 8 bis 15 Grad. In der Nacht fast überall trocken, vereinzelt Nebel, Tiefstwerte plus 8 bis minus 1 Grad. Morgen oft heiter, in Niedersachsen mehr Wolken und einzelne Schauer, Höchstwerte 13 bis 18 Grad. Am Sonnabend meist trocken, bei 14 bis 21 Grad. Die Temperaturen bleiben, am Sonntag dann fällt vereinzelt Schauer. 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Stau oder stockender Verkehr ab 3 Kilometern. A1 Bremen Richtung Osnabrück zwischen Wildeshausen Nord und Ahlhorner Heide 4 Kilometer stockender Verkehr im Baustellenbereich. A1 Osnabrück Richtung Bremen zwischen Dreieck Stur und Bremen Arsten 7 Kilometer stockender Verkehr vor der Baustelle. Die A2 Hannover Richtung Berlin ist zwischen Lehrte Ost und Hemeler Wald wegen Bergungsarbeiten gesperrt. 5 Kilometer Stau, bitte weichen Sie über Immensen, Arbke und Sievershausen aus. A7 Flensburg Richtung Hamburg zwischen Dreieck Hamburg Nordwest und dem Elbtunnel 7 Kilometer stockender Verkehr. A7 Hannover Richtung Kassel zwischen Dreieck Hannover Süd und Hildesheim 8 Kilometer stockender Verkehr. A7 Fulda Richtung Hannover zwischen Dreieck Kassel Süd und Kassel Ost 3 Kilometer stockender Verkehr wegen Brückenarbeiten. A7 an Hannover Richtung Flensburg zwischen Hamburg-Waltershof und Bahrenfeld 3 Kilometer stockender Verkehr. A27 Bremerhaven Richtung Bremen zwischen Bremen-Horn-Lehe und Sebalsbrück 4 Kilometer Stau nach einem Unfall. Die A215 Neumünster Richtung Kiel ist im Dreieck Bordesholm nach einem Unfall gesperrt. Rund 13 Millionen Menschen in Deutschland leben mit einer Behinderung. Manche sichtbar, manche nicht. Was viele von ihnen verbindet, der Alltag stellt ihnen Hürden in den Weg. Immer wieder. Um das zu ändern, will die Bundesregierung das Behindertengleichstellungsgesetz anpassen. Der Bundestag hat heute über das neue Gesetz beraten. Aus Berlin berichtet Andreas Fischer.
7: Es ist schon relativ viel los um 9 Uhr im Plenarsaal. Die Fraktionsvorsitzenden aller Parteien sind da, die Besuchertribünen oben sind voll. Auf den wenigen barrierefreien Plätzen dort verfolgen auch einige Menschen mit körperlicher Behinderung die Debatte. In den Reihen ist es aber noch ziemlich ruhig, als Arbeits- und Sozialministerin Bärbel Baas von der SPD ihren Gesetzentwurf vorstellt.
8: Menschen mit Behinderung bekommen jetzt einen Anspruch auf sogenannte angemessene Vorkehrungen. Das bedeutet beispielsweise, dass der genannte Friseurladen eine mobile Rampe zur Verfügung stellen muss oder eine andere praktikable Lösung anbietet.
7: Klingt erstmal nach einem Fortschritt. Immerhin sollen Regeln zur Barrierefreiheit in Zukunft nicht nur für Behörden, sondern auch für die Privatwirtschaft gelten. Doch eine Klausel im Gesetzestext hat schon im Vorfeld für massive Kritik gesorgt. Sie sagt, dass für Unternehmer alle baulichen Veränderungen und Änderungen an Gütern und Dienstleistungen als unverhältnismäßige Belastung gelten. Ein Widerspruch in sich, findet Jan Faeser von der AfD.
9: Sie haben einen 56-seitigen Gesetzentwurf vorgelegt, dessen Zielsetzung in nur einem Halbsatz vollends ausgehebelt wird.
7: Nicht nur aus der Opposition muss sich Sozialministerin Baas scharfe Kritik anhören. Auch in den eigenen Reihen ist ihr Gesetzentwurf höchst umstritten. Heike Heubach von der SPD ist die erste gehörlose Abgeordnete im Bundestag. Ihre Rede hält sie in Gebärdensprache, eine Sprecherin trägt sie über die Lautsprecher im Plenarsaal vor. Heubach ist enttäuscht, dass die Privatwirtschaft anders als der Staat nicht zu Barrierefreiheit verpflichtet wird.
10: Der Alltag der Menschen findet nicht in Bundesministerien oder Behörden statt. Der Alltag findet im Supermarkt, im Restaurant, im Kino oder am Bahnhof statt. Wenn wir Barrierefreiheit ernst meinen, dann müssen wir sie genau dort durchsetzen, wo das Leben stattfindet, in der Privatwirtschaft.
7: Auch die Linke sieht sich in dieser Debatte als Sprachrohr der Menschen mit Behinderung, von denen einige am Morgen auch vor dem Kanzleramt demonstrieren. Fraktionschef Sören Pellmann fällt ein drastisches Urteil.
11: Dieses Gesetz baut keine einzige Barriere ab. Dieses Gesetz schützt die Wirtschaft und es schützt insbesondere die Wirtschaft vor Menschen mit Behinderung.
7: Ein Zitat, das der CDU-Abgeordnete Wilfried Oellers nicht unterschreiben würde. Er ist in seiner Fraktion für die Belange von Menschen mit Behinderung zuständig, sieht im Gesetzentwurf viele Fortschritte, zum Beispiel im Bereich der leichten Sprache oder bei Assistenzhunden. Und er verteidigt den Ansatz, dass die Privatwirtschaft nicht zu sehr belastet wird.
12: Am Ende muss eine Regelung stehen, die für diejenigen, die wir in die Pflicht nehmen, zumutbar und auch rechtssicher sind. Denn Barrieren können nur mit und nicht gegen die Unternehmen abgebaut werden.
7: Aber nicht nur an den Regeln für die Privatwirtschaft gibt es Kritik. Der Bund verpflichtet sich mit den Plänen, seine bestehenden Gebäude bis 2045 komplett barrierefrei umzubauen. 10 Jahre später, als es Union und SPD im Koalitionsvertrag vereinbart hatten. Corinna Rüffer von den Grünen ist das zu langsam, sie wird dabei emotional.
13: Das sind ja keine Orte, an die man normalerweise mit Freude geht, sondern im Zweifelsfall wird man dahin zitiert und dann muss man doch drum betteln, dass man reingelassen wird. Das kann doch nicht unser Ernst sein. Das kann nicht unser Ernst sein.
7: Am Ende der Debatte ist klar, dass eigentlich niemand mit dem Gesetzentwurf so richtig glücklich ist. Die Frage ist jetzt, auf welche konkreten Änderungen sich die Abgeordneten im parlamentarischen Verfahren noch einigen können.
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6: Um 17.41 Uhr wird Wohnen zum Luxus. Die Industriegewerkschaft IG Bau warnt vor massiver Wohnarmut von Rentnern. Vielen Menschen bleibt nach Abzug der Wohnkosten kaum noch genügend Geld zum Leben. Zugleich stagniert der Wohnungsneubau in Deutschland. Und während auf dem Land Wohnraum leer steht, finden Familien in Städten keine bezahlbare Wohnung, geschweige denn ein Haus. Bianca von der Au berichtet.
14: Die Zeiten ändern sich. Während früher in den 70er Jahren die sogenannte Babyboomer-Generation raus aufs Land gezogen ist, um ein Eigenheim zu bauen, hat die jüngere Generation ganz andere Vorstellungen vom Leben und Wohnen. Die Jüngeren folgten der Arbeit, sagt Immobilienökonom Thomas Bayerle von der Hochschule Biberach.
15: Nehmen wir mal meine Studierenden, die sagen natürlich die ersten 15 Jahre im Job, dann sind sie nämlich 35, dann wird erst was gekauft, gebaut oder wie auch immer und dann wird noch geheiratet, das heißt eine ganz andere gesellschaftliche Struktur, als wir das die letzten 40, 50 Jahre kannten.
14: Mit massiven Folgen für den Wohnungsmarkt. Der Professor für Immobilienwirtschaft beschreibt ein äußerst angespanntes Umfeld, nicht nur was die Preise angeht, auch was einzelne Lagen betrifft. Der Experte spricht von einer geografischen Zweiteilung.
15: Zwischen Stadt, Umland und vor allem den ländlichen Raum. Das heißt, wir haben relativ viele Angebote, Alt-, Babyboomer-Effekt, Silber-Tsunami, wie wir es nennen, im ländlichen Raum. Bekommen wir also wahnsinnig viele Angebote, will aber keiner kaufen. Und in Stadtstrukturen, wie wir, glaube ich, alle wissen, haben wir natürlich eine sehr angespannte Situation, so gut wie kein Neubau und natürlich mit Preisvorstellungen, die manchmal noch verhaftet sind im Jahr 2021.
14: Damals waren die Bauzinsen mit 1% auf einem historischen Tiefstand, was Immobilienkredite günstig machte und zu einem Bauboom in Deutschland führte. Mit der Leitzinsanhebung der Europäischen Zentralbank ab Juli 2022 sind auch die Bauzinsen gestiegen. Sie haben sich seitdem gut vervierfacht. Das bremste die Nachfrage nach Eigentum, weil eine eigene Immobilie zu teuer wurde, was zu einer Stagnation beim Neubau führte und zugleich die Mietpreise treibt. Bedeutet steigende Mieten auch bei Vonovia, dem DAX-Konzern. Dennoch könnten steigende Zinsen auch für Deutschlands größten Wohnungsbaukonzern zum Problem werden, erklärt Marktanalyst Andreas Lipko von CMC Markets.
16: Gerade durch die stark gestiegenen Energieträgerpreise aus den letzten Monaten hat sich auch bei der EZB ein neues Zinsumfeld, neue Zinspolitik entwickelt, die sogar höhere Zinsen in den kommenden Quartalen mit sich ziehen können. Und das wirkt dann negativ auf die Immobilienkonzerne.
14: Auch steigende Baukosten und die Unsicherheiten in der Lieferkette durch den Iran-Krieg sind ein Dämpfer für neue Bauaktivitäten. Zwar sei der Bauturbo der Bundesregierung ein erster richtiger Schritt, sagt Immobilienökonom Thomas Bayerle, jedoch nicht ausreichend angesichts des Unterangebots am Wohnungsmarkt.
15: Also die Preise werden auf jeden Fall weiter steigen und ich glaube, das Schlimmste für den Ökonom ist auch am Schluss, sie steigen halt im Bestand. Und das darf halt nicht sein, denn wir sind im Kapitalismus und da sollte ein Angebot irgendwie zu einer Nachfrage führen und umgekehrt. Und im Moment steigen die Preise, weil die Menschen in Lock-in-Effekten sind. Mit anderen Worten, sie sind halt in ihren Wohnungen, Zitat, gefangen. Denn egal, was sie machen, sie verschlechtern sich. Ich habe weniger Quadratmeter oder mehr Preise und im schlimmsten Fall beides.
14: Aus Sicht des Immobilienprofessors müsse auf dem Wohnungsmarkt in Deutschland vieles liberalisiert werden. Beispielsweise die Mietpreisbremse. Sie ist vielleicht gut gemeint, aber aus ökonomischer Sicht kontraproduktiv. Denn sie verschrecke Investoren, neue Wohnungen zu bauen. Wohnungen, die dringend gebraucht werden.
6: Noch ein Blick auf die Börse. Der DAX verliert 1% auf 24.670 Punkte. Auch der Dow Jones notiert im Minus. Beim US-Index geht es um 0,1% nach unten auf 49.850 Zähler. Der Euro kostet einen US-Dollar 17,68 und das Barrel Rohöl der Sorte Brent ist derzeit für 98 US-Dollar 25 zu haben. Emmanuel Macron ist nicht Charles Aznavour, sang aber seinen Song bei einem Besuch in Erivan. Sollten sich Politiker aufs Reden beschränken oder sollten sie sich das Singen nicht verbieten lassen? Gute und garstige Hörbeispiele in wenigen Minuten in NDR Info Kultur. Und jetzt wichtige Themen im kompakten Überblick, gleich 17.46 Uhr.
1: Experten rechnen damit, dass die Steuereinnahmen infolge des Iran-Kriegs wegbrechen. Bundesfinanzminister Klingbeil hat die Ergebnisse der aktuellen Steuerschätzung vorgestellt. Demnach haben Bund, Länder und Gemeinden für das laufende Jahr wohl knapp 18 Milliarden Euro weniger zur Verfügung als noch im Herbst angenommen. Für die folgenden 5 Jahre beläuft sich der Rückgang laut der Prognose auf mehr als 87 Milliarden. Als zentralen Grund verwies Klingbeil auf einen weltweiten Energiepreisschock, ausgelöst durch einen so wörtlich verantwortungslosen Krieg der USA. Grüne und Linke haben die Pläne der Regierung kritisiert, die Luftverkehrssteuer zu senken. Bei der ersten Lesung im Bundestag sprach Grünen-Politikerin Beck von ökonomischer Unvernunft. Dadurch würde der Verbrauch ohnehin knapper Güter angefacht. Die Linke kritisierte, die hohen Kosten ständen nicht im Verhältnis zu den erwarteten Entlastungen. Union und SPD wollen mit der Steuersenkung den Luftverkehrsstandort Deutschland attraktiver machen. Die Ticketpreise dürften dadurch, abhängig von der Entfernung, um 2 bis 12 Euro günstiger werden. Wegen weiter fehlender Daten zum Zustand des in die Nordsee gebrachten Buckelwals erhöht Mecklenburg-Vorpommerns Landesregierung den Druck auf die private Initiative. Das Umweltministerium droht jetzt mit juristischen Schritten. Demnach hatten die Helfer zugesagt, einen GPS-Sender am Wal anzubringen und dann die Daten weiterzugeben. Das sei bislang aber nicht geschehen. Das Wetter in Norddeutschland. Nachts häufig trocken, vereinzelt Nebel bei Tiefstwerten von plus 8 bis minus 1 Grad. Das war der kurze Überblick. Weiter geht's mit Markus Schubert.
6: Der neue Sachsen-Anhalt-Trend mit Blick auf die Anfang September anstehende Landtagswahl hat einen aufrüttelnden Effekt. So viel ist sicher. Er misst eine Stimmung in dem Land zwischen Magdeburg, Dessau und Halle, die dem rechtsextremistischen AfD-Landesverband Auftrieb verschafft, die den demokratisch gesinnten Parteien zusetzt und die ihnen einen schweren Wahlkampf verheißt. Darüber habe ich am Nachmittag mit Korrespondentin Sabine Falk-Bartz in Magdeburg gesprochen. Welche Höhen erreicht die AfD in dieser Infratest-DiMAP-Befragung und rückt damit nicht sogar eine absolute Mehrheit an Sitzen in Reichweite?
17: Wäre am Sonntag Landtagswahl, würde die AfD auf 41% kommen. Das wäre ein Plus von 2 Punkten gegenüber dem letzten Sachsen-Anhalt-Trend von Infratest-DiMAP. Denn im letzten Herbst hatten der MDR, die Mitteldeutsche Zeitung und die Volksstimme schon einmal nach der Meinung der Menschen gefragt. Der AfD-Spitzenkandidat Ulrich Siegmund sieht sich bestätigt.
18: Diese aktuelle Umfrage zeigt ganz klar, ja, wir sind auf dem richtigen Weg und ja, die Bürger in Sachsen-Anhalt wollen endlich den wirklichen politischen Wandel und sie wollen den mit der AfD. Und deswegen ist das für uns natürlich ein großer Rückenwind.
6: Was sind Erklärungen für dieses Plus in der frühen Wahlkampfphase? Hat sich die AfD trotz oder wegen ihrer betont rechten Haltung breit wählbar gemacht und fängt so schlechte Stimmung auf?
17: Also was an der Umfrage deutlich sichtbar wird, ist das hohe Unzufriedenheitspotenzial. 62% der Befragten sind unzufrieden mit der Landesregierung, nur ein Drittel ist zufrieden. Schlechter steht es deutschlandweit nur noch um die Berliner Landesregierung. Und wenn es um das Vertrauen in den Staat geht, so haben nur noch 16% großes Vertrauen darin, dass der Staat seine Aufgaben erfüllt. Und ein weiterer Grund ist natürlich die angespannte wirtschaftliche Lage. Die Menschen sehen, dass immer wieder Betriebe schließen. Gerade jetzt die sogenannten verlängerten Werkbänke im Harz schließt zum Beispiel am Ende des Jahres ein Automobilzulieferer, weil VW die Verträge nicht verlängert. Da werden also 600 Menschen ihre Arbeit verlieren. Und demnach, wenn wir wieder auf die Umfrage schauen, beurteilen 82% der Befragten die wirtschaftliche Lage als schlecht oder sehr schlecht. Und als vordringlichstes Problem sehen die Sachsen-Anhalter in der Befragung aber die Migrationspolitik, obwohl das Bundesland im Deutschland-Vergleich mit nicht mal 10% einen der geringsten Migrantenanteile hat. Wirtschaft kommt erst auf Platz 3 nach der Bildung.
19: Wie steht die CDU von Ministerpräsident Schulze da, dessen Vorgänger Rainer Haseloff 2021 die AfD ja in einem Wahlkampf noch abfing? Und wie liest Schulze diese Zahlen?
17: Die CDU käme nur auf 26%, einen Punkt weniger als bei der letzten Umfrage im Herbst. CDU-Spitzenkandidat und aktueller Ministerpräsident Sven Schulze sieht die Ursachen in weiten Teilen in der Bundespolitik.
20: Ich will nicht, dass die Landtagswahl in Sachsen-Anhalt zu einem Denkzettel für die Regierungsarbeit in Berlin wird. Die Menschen hier sind unzufrieden mit dem, was sie aus Berlin bekommen, und ich bin es ehrlich gesagt auch. Noch nie haben schlechte Werte der Bundesregierung so starke Auswirkungen auf eine Landtagswahlumfrage gehabt, wie wir es im Moment erleben. Deshalb ist es jetzt umso wichtiger, den Menschen in Sachsen-Anhalt zu sagen, es geht nicht um einen Denkzettel für die Bundesregierung, es geht um unsere Zukunft in Sachsen-Anhalt.
19: Wen findet man denn nach diesem Datensatz ansonsten überhaupt im Parlament wieder und wer bleibt demnach draußen?
17: Aktuell regiert in Sachsen-Anhalt ja die sogenannte Deutschland-Koalition, also die CDU mit SPD und FDP. Die FDP liegt jetzt unter 3%, viele also raus, und die SPD ist bei 7%. Sie konnte ihre Werte nach der Umfrage im letzten Herbst nicht steigern. Auch die Grünen wären nicht mehr im Parlament.
19: Das heißt aber auch, Sarah Wagenknechts Projekt BSW ist nach Anfangserfolgen jetzt im Grunde auch gescheitert, jedenfalls auch in Sachsen-Anhalt.
17: Ja, das BSW käme auch nicht rein. Aber man kann hier ergänzen, die drittstärkste Kraft wäre die Linke. Sie käme auf 12%, ein Punkt weniger als zuletzt im September. Aber die Fraktionschefin im Magdeburger Landtag, Eva van Angern, die ist sehr zuversichtlich.
21: Die Prognose ist für die Linke hier in Sachsen-Anhalt eine Verbesserung zur Landtagswahl 2021 und auch zu unserem Ergebnis zur Bundestagswahl hier in Sachsen-Anhalt. Und deswegen ist für uns klar, dass die Richtung stimmt, dass es richtig ist, sich für Grund- und Freiheitsrechte, für Menschenrechte weiter einzusetzen. Und deswegen, wir kämpfen weiter für soziale Gerechtigkeit, für Frieden, auch für einen sozialen Frieden, für die Gleichstellung der Geschlechter und selbstverständlich auch für Antifaschismus.
19: Die bisherige Koalition hätte also keine Mehrheit mehr, und eine Mehrheit ohne AfD gibt es nach diesen Daten nur aus CDU, SPD und der Linken. Wäre das für die Beteiligten in Magdeburg überhaupt denkbar?
17: Tja, es gilt in der CDU der Unvereinbarkeitsbeschluss nach links und rechts. Also steht der aktuelle CDU-Chef Schulze vor einem Dilemma. Aber das ist im Moment an diesem Tag nicht die größte Baustelle, denn es gilt erstmal wieder Vertrauen herzustellen. Ich komme nochmal zurück auf die Umfrage. Tatsächlich trauen 31% der Befragten der AfD die höchste Problemlösungskompetenz zu. Bei der CDU sind das nur noch 18%. Angemerkt sei an der Stelle, über 20% trauen das überhaupt keiner Partei zu, nämlich diese anstehenden Probleme zu lösen. Also alles in allem keine gute Grundstimmung, aber es ist auch nur ein Meinungsbild, nämlich aus dieser aktuellen Woche. Und bis zur Wahl sind es noch 4 Monate.
19: Einschätzungen von Sabine Falke-Bartz, Korrespondentin in Magdeburg. Übrigens in wenigen Minuten um 18 Uhr erscheint auch der neue Infratest DIMAP. ARD Deutschland-Trend. Die Daten dazu hören Sie dann in den 18 Uhr Nachrichten, und unser Berlin-Korrespondent ordnet sie um 20 nach 6 dann ausführlich ein.
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19: Zwischen Charme und Scham. Genau da landen Politiker erstaunlich oft, wenn sie anfangen zu singen. Mal aus Spaß, mal im Fernsehen, mal wie jetzt bei einem Staatsbesuch. Frankreichs Präsident Emmanuel Macron greift in Armenien zum Mikrofon. Florian Schmidt über musikalische Höhenflüge und Abstürze.
3: Emmanuel Macron sitzt neben einem Pianisten am Flügel und singt La Bohème von Charles Aznavour. Dann steigt ein weiterer Musiker ein. Armeniens Premier Nikol Pashinyan am Schlagzeug. Ein Moment irgendwo zwischen Staatsbesuch und Karaoke-Abend. Und man weiß nicht so ganz genau, ob man klatschen oder eingreifen soll. Genau da liegt der Reiz. Oder manchmal auch das Problem. Wenn Politiker singen, verschwimmt die Grenze zwischen Amt und Auftritt. Manchmal geht das erstaunlich gut. Amazing Grace. Als Barack Obama bei einer Trauerfeier Amazing Grace anstimmt, ist das ein Moment, der trägt, weil er aus der Situation heraus entsteht. Oder ein paar Jahre vorher. Der damalige US-Präsident singt Al Greens Soul-Klassiker Let's Stay Together. So in love. Kurz, lässig und vor allem rechtzeitig wieder aufgehört. Auch eine Kunst vor laufenden Kameras. Oder Bill Clinton mit Sonnenbrille am Saxophon. Die Blues Brothers lassen grüßen, nur mit Secret Service. Ein Auftritt, der ihm mehr Popkulturpunkte gebracht hat als mancher Wahlkampfspot. Oder Condoleezza Rice, ehemalige US-Außenministerin, am Klavier. Auch in Deutschland gibt es das. Altbundeskanzler Helmut Schmidt am Flügel mit Mozart. Oder Lars Klingbeil, der 14 Jahre lang Mitglied der Rockband Sleeping Silence war und bis heute sagt, Gitarre spielen sei für ihn wie Meditation. Und dann gibt's noch die andere Kategorie.
4: Mit 14 Jahren fing er als Schiffsjunge an.
3: Bayerns Ministerpräsident Markus Söder bei Inas Nacht. Und weil er so gerne singt, tut er das auch in der Weihnachtszeit.
4: 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Wandern durch den weißen Winterwald.
3: Dann gibt es kämpferische Reden im Bundestag mit musikalischem Twist, wie bei Andrea Nahles.
5: 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Alles soll so bleiben, wie es ist.
3: Ein Moment, in dem das Hohe Haus kurz eher nach Kita klingt. Und dann haben wir dann auch die betont lässigen, wie den ehemaligen britischen Premier Boris Johnson. Im Regen radelnd.
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3: Man ist sich nicht sicher, ist das Selbstironie oder meint er das ernst? Was bleibt, ist genau dieses Gefühl zwischen Charme und Charme. Zwischen ach, wie sympathisch und boah, ist das cringe. Musik kann Nähe herstellen, schneller als jede Rede. Aber genauso schnell kann man auch an ihr scheitern. Vielleicht lieben wir diese Momente genau deshalb, weil Politiker hier für einen Augenblick das verlieren, was sie sonst perfekt beherrschen. Die Kontrolle.
19: Florian Schmidt über singende Politiker zwischen Charme und Scham. Gleich die 18 Uhr Nachrichten.

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1: Um 18 Uhr mit Wolfgang Berger. Die Bundesregierung muss in den kommenden Jahren mit weniger Steuereinnahmen rechnen als noch im Herbst angenommen. Das ist das Ergebnis der aktuellen Steuerschätzung. Aus der NDR Nachrichtenredaktion Christiane Rüther.
2: In diesem Jahr haben Bund, Länder und Kommunen voraussichtlich knapp 18 Milliarden Euro weniger zur Verfügung. Bis 2030 summieren sich die Steuerausfälle auf insgesamt 87,5 Milliarden Euro. Bundesfinanzminister Klingbeil führt die Ausfälle vor allem auf externe Einflüsse zurück. Er nennt den Krieg Russlands in der Ukraine und den Zollkonflikt mit den USA. Vor allem aber macht er für die negative Entwicklung den Iran-Krieg verantwortlich. Die Schätzung zeige, wie sehr dieser Deutschland wirtschaftlich schade, so der Finanzminister. Klingbeil spricht von einem verantwortungslosen Krieg des US-Präsidenten Trump. Der daraus resultierende Energiepreisschock bremse die positive Wirtschaftsdynamik vorerst aus.
1: Die schwarz-rote Bundesregierung steht nach einem Jahr im Amt weiter massiv in der Kritik. 86% der Deutschen sind unzufrieden mit der Arbeit der Regierung. Auch Kanzler Merz wird sehr negativ beurteilt. Das zeigt die repräsentative Befragung von Infratest DIMAP für den ARD-Deutschland-Trend. Aus Berlin Markus Sambale.
3: Nur 16% der Befragten sind zufrieden mit der politischen Arbeit von Friedrich Merz. So schlecht hat nach dem ersten Amtsjahr noch nie ein Kanzler abgeschnitten, seit der ARD-Deutschland-Trend erhoben wird. Mehr als 2/3 der Deutschen glauben nicht, dass Friedrich Merz dem Amt gewachsen ist. Mehr als 80% der Menschen kritisieren die schwarz-rote Regierung für ihr politisches Handeln, für ihre Kommunikation und für den Umgang miteinander. Fast die Hälfte der Befragten findet, dass die Koalition nicht bis zum regulären Ende ihrer Amtszeit weiterarbeiten sollte.
1: Die Fraktionen von AfD und Linken sind im Bundestag erneut mit dem Versuch gescheitert, Mitglieder in das Gremium zur Überwachung der Nachrichtendienste zu entsenden. Die AfD-Abgeordneten Hess und Otten sowie die linken Abgeordnete Bünger verfehlten bei der Abstimmung die erforderliche Mehrheit. Beide Parteien sehen sich in ihren parlamentarischen Rechten verletzt und reagierten erneut mit Unverständnis. Mit dem heutigen Ergebnis ist weiterhin der Grünen-Abgeordnete von Notz als einziger Vertreter der Opposition in dem wichtigen parlamentarischen Kontrollgremium vertreten. KI-Anwendungen zum missbräuchlichen Erstellen von sexualisierten Deepfakes sollen in der Europäischen Union in Zukunft verboten sein. Vertreter der Mitgliedstaaten und des Europäischen Parlaments haben sich darauf geeinigt, das KI-Gesetz entsprechend anzupassen. Bei sogenannten Deepfakes wird etwa das Gesicht einer Frau in ein Video, zum Beispiel eine Pornosequenz, eingefügt oder die Stimme künstlich nachgeahmt, sodass es wirkt, als würde sie Dinge tun oder sagen, die tatsächlich nie passiert sind. Das niederländische Kreuzfahrtschiff, auf dem das Hunter-Virus ausgebrochen ist, ist auf der Fahrt von Kapverden zu den Kanarischen Inseln. Spanien sei in der Lage, die Hondius in Empfang zu nehmen, versicherte die Weltgesundheitsorganisation WHO. Aus Genf Marie-Christine Werner.
4: Die Gefahr für die Menschen auf den Kanarischen Inseln sei gering. Aktuell gäbe es 5 bestätigte und 3 Verdachtsfälle. Durch die an Bord ergriffenen Maßnahmen seien bisher keine weiteren Menschen erkrankt. Da die Inkubationszeit für das Hunter-Virus zwischen 1 und 6 Wochen liege, könnten aber noch mehr Fälle auftreten. Wer Symptome zeige, würde sofort isoliert. Die Epidemie-Expertin Maria van Kerkhove betonte, Vergleiche mit Covid und Influenza sollten nicht gezogen werden. Das Andes-Virus sei lange bekannt und übertrage sich anders, nämlich nur durch sehr engen körperlichen Kontakt.
1: Sportlerinnen und Sportler aus Belarus dürfen wieder unter eigener Flagge an internationalen Wettkämpfen teilnehmen. Das hat das Internationale Olympische Komitee in Lausanne beschlossen. Die vor 4 Jahren nach Beginn des russischen Angriffskriegs auf die Ukraine verhängten Sanktionen gegen die belarussischen Athleten seien aufgehoben. Zur Begründung hieß es, ein Start bei internationalen Sportveranstaltungen dürfe nicht durch das Handeln von Regierungen eingeschränkt werden. Das gelte auch für eine Beteiligung an Kriegen oder Konflikten. Im Fall von Russland urteilte das IOC dagegen anders. Die Beschränkungen gegen russische Sportlerinnen und Sportler bleiben somit in Kraft. Das waren die Nachrichten.
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5: Heute Abend meist trocken, im Harz etwas Regen, 8 bis 15 Grad. In der Nacht fast überall trocken, vereinzelt Nebel, Tiefstwerte plus 8 bis minus 1 Grad. Morgen oft heiter, in Niedersachsen mehr Wolken und einzelne Schauer, Höchstwerte 13 bis 18 Grad. Und am Sonnabend und Sonntag meist trocken, am Sonntag vereinzelt Schauer bei 14 bis 21 Grad. NDR Info, der Verkehrsservice, Stau oder stockender Verkehr ab 3 Kilometern. A1 Bremen Richtung Osnabrück zwischen Wildeshausen Nord und Ahlhorner Heide 4 Kilometer stockender Verkehr im Baustellenbereich. A1 Osnabrück Richtung Bremen zwischen Dreieck Stur und Bremen-Arsten 7 Kilometer stockender Verkehr vor der Baustelle. Die A2 Hannover Richtung Berlin ist zwischen Lehrte Ost und Hemender Wald wegen Bergungsarbeiten gesperrt. 5 Kilometer Stau, bitte weichen Sie über Immensen, Arbke und Sievershausen aus. A7 Flensburg Richtung Hamburg zwischen Dreieck Hamburg Nordwest und dem Elbtunnel 5 Kilometer stockender Verkehr. A7 Hannover Richtung Kassel zwischen Dreieck Hannover Süd und Hildesheim 8 Kilometer stockender Verkehr. A27 Bremerhaven Richtung Bremen zwischen Bremen-Hornlehe und Sebalsbrück 4 Kilometer Stau nach einem Unfall. A37 Hannover Messe Richtung Burgdorf zwischen Missburg und Beinhorn 4 Kilometer stockender Verkehr. Die A215 Neumünster Richtung Kiel ist im Dreieck Bordesholm nach einem Unfall gesperrt. A352 Richtung A7 zwischen Langenhagen-Kaltenweide und Dreieck Hannover Nord 4 Kilometer stockender Verkehr. Die Empörung ist groß über die Veröffentlichung von mit künstlicher Intelligenz hergestellten Nacktbildern. Aber Empörung reicht nicht. Die Europäische Union schreitet zur Tat. Vertreter der EU-Mitgliedstaaten und des Europäischen Parlaments haben sich auf ein Verbot geeinigt. Das Verbot von KI für Porno, Deepfakes und sexualisierte Bilder soll noch in diesem Jahr in Kraft treten. Bundesjustizministerin Hubig begrüßte diese Einigung. Betroffene von digitaler Gewalt bräuchten effektiven Schutz durch ein besseres Strafrecht und durch klarere Vorgaben für die Tech-Konzerne. Sarah Lopez erklärt, was man sich in Europa nun vornimmt.
6: Es war eine lange Nacht in Brüssel. Die schwedische EU-Parlamentarierin Abba Kukalari fasst es nach wenigen Stunden Schlaf so zusammen.
7: We made a deal at 4:30 in the morning after 9 hours of discussion.
6: Um 4:30 morgens hatten wir einen Deal nach 9 Stunden Verhandlungen. Das Ergebnis? Eine Einigung zwischen EU-Parlament und Mitgliedsländern auf neue KI-Regeln. Verschärft werden soll der Umgang mit sexualisierten Deepfakes, also mit Fake-Inhalten, die mit künstlicher Intelligenz erstellt werden und täuschend echt aussehen. Für den EU-Parlamentarier Timo Wölken von der SPD ein wichtiger Aspekt der Einigung.
8: Außerdem setzen wir, finde ich, mit dem Kompromiss ein klares Zeichen gegen sexuelle Gewalt online. Sogenannte Nudifier-Apps sind künftig in der Europäischen Union verboten.
6: Bei den Nudifier-Apps können Nutzer zum Beispiel Fotos von Frauen hochladen. Die KI zieht die quasi aus und erstellt ein falsches Nacktbild. Die EU setzt hier also jetzt am Werkzeug an, nämlich bei der App. Bei früheren Entscheidungen wurde die Tat unter Strafe gestellt, also das Anfertigen und Verbreiten von KI-Inhalten, die ohne Zustimmung der Betroffenen sexuelle Handlungen zeigen. Die entsprechende Richtlinie dafür ist seit etwa einem Jahr in Kraft, wurde von Deutschland aber noch nicht umgesetzt. Dafür ist bis zum Sommer nächsten Jahres Zeit. In der EU hatte es zuletzt Aufregung um den Chatbot Grok gegeben, hinter dem der US-Milliardär Elon Musk steht. Den hatten Nutzer für genau solche Nacktbilder verwendet. Eine klassische Nudifier-App ist Grok aber nicht. Der zweite große Aspekt der Einigung zielt auf die Unternehmen. Denn das Ziel sei bei den Verhandlungen klar gewesen, sagt Kukalari, die für das Parlament dabei war.
7: The goal now for us in Europe to make Europe an AI continent, we need to promote innovation.
6: Das Ziel ist, Europa zu einem KI-Kontinent zu machen. Wir müssen Innovation fördern. Das große Stichwort dabei, Deregulierung. Die Einigung gestern war Teil einer größeren Initiative für Bürokratieentlastung. In Brüssel spricht man von einem Omnibus-Paket. Zuletzt hatten sich europäische Unternehmen beschwert, dass sie Wettbewerbsnachteile gegenüber der Konkurrenz aus den USA und Asien haben. In der Nacht gab es unter anderem die Entscheidung, dass die Vorgaben für Zertifizierungen vereinfacht werden. Laut dem EU-Abgeordneten Axel Voss von der CDU eine große Erleichterung für die Unternehmen.
9: Einen wichtigen Schritt haben wir für Europas Industrie gemacht. Die sogenannte Maschinenverordnung wird aus der Abhängigkeit des AI-Acts herausgelöst Und damit verhindern wir, dass ein und dasselbe Produkt künftig doppelt zertifiziert werden muss. Also einmal als Maschine und einmal als KI-System.
6: Voss und anderen Parlamentariern geht das aber nicht weit genug. Sie hätten sich diese Trennung nicht nur bei Maschinen gewünscht. Die neuen KI-Regeln müssen jetzt noch durch das Parlament und den Rat der Mitgliedsländer. Das gilt aber als Formsache. Ab Anfang Dezember könnten die Regeln dann durchgesetzt werden.
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5: 17:50 ist es. Von Hamburg aus in die Welt schauen, das ist Tradition beim Hamburger Überseeklub. Zum großen Überseetag war heute Bundeskanzler Merz zu Gast. Der sprach in der Hansestadt von einer Neusortierung der Welt. Frauke Reinig fasst zusammen.
10: Wir erleben einen Epochenbruch, meint Kanzler Friedrich Merz, und der müsse mitgestaltet werden.
11: Die Neusortierung der Welt, meine Damen und Herren, ist nicht nur eine Bedrohung. Ja, das ist sie. Aber sie ist genauso auch eine Chance für uns.
10: Die Geschichte habe gezeigt, dass die meiste Veränderung komme, wenn sich Krisen geballt haben und Entscheidungen getroffen werden mussten.
11: In einer Welt, in der militärische Stärke und wirtschaftliche Stärke wieder harte Währungen sind, müssen wir wehrhafter und müssen wir wieder innovativer und wettbewerbsfähiger werden.
10: Von großen Herausforderungen spricht auch Bürgermeister Peter Tschentscher und nennt unter anderem den Bürokratieabbau und den Ausbau der Infrastruktur. Als Beispiel nennt er die marode Kühlbrandbrücke, für deren Sanierung Hamburg auf Mittel vom Bund setzt, und die mögliche Olympiabewerbung.
12: Es geht auch darum, welches Bild wir von uns selbst haben und welches Bild wir der Welt zeigen wollen. Es geht am Ende um die Frage, ob wir Vertrauen haben in die eigenen Fähigkeiten, Vertrauen haben in die Zukunft.
10: Das Potenzial ist da, da sind sich Merz und Tschentscher einig.
5: Großer Schock für den Lokführer eines Güterzuges in Marxen im Kreis Harburg in Niedersachsen. Er hat gestern Abend im Bahnbereich einen lebensgefährlich verletzten Jugendlichen entdeckt. Der 14-Jährige war auf einen Mast geklettert und hatte einen Stromschlag an einer Hochspannungsleitung bekommen. Es kam zu einem Lichtbogen. Immer wieder gibt es solche Unfälle. Warum der Jugendliche auf den Mast geklettert ist, ist laut Bundespolizei bislang unklar. Anna Fietz.
13: Laut Polizei war der Junge mit einem 15-jährigen Freund wohl mit E-Scootern unterwegs. Sein Freund steht unter Schock. Es sei wohl oft so, dass viele Kinder und Jugendliche gar nicht das Gefahrenbewusstsein haben, so der Sprecher. Auf einer Oberleitung liegt eine Spannung von 15.000 Volt und was die anrichten kann, das sei vielen gar nicht bewusst. Laut Polizei ist der Unfall gestern am frühen Abend passiert. Der Junge ist wohl unterhalb der Oberleitung geklettert, wurde von einem Lichtbogen getroffen und stürzte ins Gleisbett. So ein Lichtbogen wirkt wie eine Art Blitzschlag. Und weil es in den vergangenen Tagen geregnet hat und feucht ist, kann so ein Lichtbogen dann auch mal 2 Meter weit springen, so die Polizei. Ein Lokführer eines Güterzugs hat erste Hilfe geleistet und ein Rettungshubschrauber hat den 14-Jährigen dann nach Hannover in die Klinik geflogen. Laut Statistik der Bundespolizei gibt es circa 12 solcher Unfälle pro Jahr.
5: In Stralsund in Mecklenburg-Vorpommern ermittelt die Kriminalpolizei wegen unerlaubter Videoaufnahmen. Ein Influencer soll einen Mann bei der Arbeit gefilmt und das Material dann online verbreitet haben. Veronika Gollitz.
14: Das Videomaterial soll bereits im April aufgezeichnet und in den sozialen Netzwerken veröffentlicht worden sein. Allerdings ohne die Zustimmung des Mannes. Dieser hat nun Anzeige gegen den Influencer erstattet. Die Kriminalpolizei ermittelt und weist darauf hin, dass es strafbar sein kann, wenn Bild und Tonaufnahmen ohne Einwilligung der betroffenen Person verbreitet werden. Auch im öffentlichen Raum gilt das Recht am eigenen Bild. Wer Fotos oder Videos von anderen Personen aufnehmen oder veröffentlichen möchte, sollte sich grundsätzlich vorab deren ausdrückliche Zustimmung einholen. Dies gilt insbesondere bei Veröffentlichungen in sozialen Medien, da sich Inhalte dort schnell und unkontrolliert verbreiten können, so die Polizei.
5: Bis zum Sommer will der Hamburger Senat den Entwurf für den Haushalt für die beiden kommenden Jahre aufstellen. Trotz knapper Kassen rechnet Kultursenator Carsten Broster von der SPD nicht damit, dass in seinem Etat im größeren Stil gekürzt werden muss. Allerdings schließt er Preiserhöhungen etwa für Museen und Theater nicht aus. Dietrich Lehmann.
15: Einen Joker hat Kultursenator Carsten Broster, den andere Senatoren nicht haben. Die Kultur- und Tourismustaxe wird im kommenden Jahr erhöht. Und es bedeutet auch mehr Geld aus diesem Bereich für die Kulturbranche.
16: Das Ziel ist eben, dass wir die Angebotsvielfalt und Breite erhalten. Das wird aber kein einfacher Ritt.
15: Ein möglicher Eintritt für die Plaza der Elbphilharmonie ist deshalb für Broster nach wie vor eine Option.
16: Wenn sich die Frage stellen sollte am Ende des Tages, muss ich in Kultur hineinkürzen Oder bepreise ich den Zutritt auf die Plaza? Dann würde ich mich für den Preis des Zutritts auf die Plaza sagen fokussieren und nicht sagen, dafür mache ich jetzt folgende Kultureinrichtung platt.
15: Wenn die Ticketpreise etwa in Theater oder Oper erhöht werden, dann legt Borster Wert auf eine sozialverträgliche Steigerung. In den oberen, teureren Kategorien darf es gerne etwas mehr sein als nötig. Im Gegenzug sollen die Preise für ermäßigte oder die günstigsten Plätze nicht erhöht werden.
5: Unsere Korrespondenten und Reporterinnen berichteten aus Hamburg, Niedersachsen und Mecklenburg-Vorpommern. Die Zahlen des neuen ARD-Deutschland-Trends zeigen Zuwächse und Platz 1 für die AfD und schlechte Werte für den Kanzler, seine Regierung und ihre Parteien. Alle Daten fassen wir in wenigen Minuten kompakt zusammen. Davor noch der Sport und zuvor unser Überblick, und der beginnt mit den Ergebnissen der neuen Steuerschätzung.
1: Nein, wir fangen mit dem Iran-Krieg an. Der Iran-Krieg und die daraus resultierenden Preissprünge, doch, bei der Energie reißen wohl ein Milliardenloch in die öffentlichen Kassen. Nach der aktuellen Schätzung des zuständigen Arbeitskreises brechen die Steuereinnahmen für Bund, Länder und Gemeinden allein im laufenden Jahr um knapp 18 Milliarden Euro ein. Für die kommenden 5 Jahre sieht die Prognose einen Rückgang um mehr als 87 Milliarden Euro. Wirtschaftsverbände und auch der Deutsche Städtetag zeigten sich alarmiert. Der deutsche Staat darf Firmen finanziell dabei unterstützen, ihre Produktion klimafreundlicher aufzustellen. Die EU-Kommission hat ein entsprechendes Förderprogramm genehmigt. Es hat ein Volumen von 5 Milliarden Euro. Vorgesehen ist, dass der Bund mit dem Geld vorübergehend die Mehrkosten übernimmt, die entstehen, wenn Unternehmen ihre Produktion klimafreundlicher ausrichten. Wie sie das genau machen, bleibt ihre Sache. Die Fördermittel werden über einen Wettbewerb vergeben. Im Fokus stehen Industriebereiche, in denen viel Energie verbraucht wird. Zwischen der Ukraine und den USA soll es noch heute neue Gespräche darüber geben, wie der russische Angriffskrieg beendet werden könnte. Das hat der ukrainische Präsident Selenskyj angekündigt. Die Gespräche finden offenbar in Miami statt. Derzeit liegen die Verhandlungen zwischen Russland und der Ukraine auf Eis, was vermutlich auch daran liegt, dass die US-Regierung als Vermittler zuletzt den Fokus auf den Iran gesetzt hatte. Und das Wetter in Norddeutschland. Nachts häufig trocken, vereinzelt Nebel, Tiefstwerte plus 8 bis minus 1 Grad. Das war der kurze Überblick, und nun geht's weiter mit Markus Schubert.
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5: Heute ist Donnerstag und so langsam geht der Blick Richtung Wochenende, und da geht's dann weiter im engen Abstiegsrennen der Fußball-Bundesliga 2. Nordclubs sind noch mittendrin, Christina Schröder.
17: Der FC St. Pauli und der VfL Wolfsburg, die beiden haben nach dem vergangenen Spieltag die Plätze getauscht. Wolfsburg steht jetzt auf dem Relegationsplatz. St. Pauli ist punktgleich auf den vorletzten und damit direkten Abstiegsplatz gerutscht. Für die Hamburger hat sich laut St. Pauli-Trainer Alexander Blessin dadurch die Ausgangssituation vor dem anstehenden Spiel bei RB Leipzig geändert.
18: Also grundsätzlich habe ich gesagt, okay, wir waren jetzt immer in dieser Position, irgendwas zu verteidigen. Ja, wenn du jetzt diesen Relegationsplatz an sich dann nimmst, und jetzt ist es halt dann schon so, jetzt sind wir halt wieder in einer Jägerposition, was ich grundsätzlich jetzt nicht für schlecht halte.
17: Ja, Punkte in Leipzig wären eine Überraschung, so Blessin. Er setzt auch ein bisschen auf Schützenhilfe von Wolfsburg-Gegner Bayern München, so nach dem Motto Frustabbau nach dem Champions League aus gestern gegen Paris Saint-Germain.
18: Und die Hoffnung natürlich, dass sie so ein bisschen diesen Frust dann vielleicht dann auch an Wolfsburg auslassen. Also sagen wir es mal so. Und deswegen ist natürlich dann auch da der Blick gegen Wolfsburg dann abends dann auch gerichtet. Ist ganz klar, da würde ich ja lügen.
17: Ja, St. Pauli also jetzt Jäger und Wolfsburg, wie eben schon erwähnt, endlich auf dem Relegationsplatz. Kevin Poveska.
19: Endlich Relegationsplatz. So haben wohl viele beim VfL Wolfsburg nach dem vergangenen Spieltag gedacht. Cheftrainer Dieter Hecking hat in der Trainingswoche auch Unterschiede bei seiner Mannschaft bemerkt.
20: Gefühl zwischen, wann können wir ein bisschen lustiger sein, bisschen oberflächlicher, aber wann ist auch wieder der Ernst der Sache gefragt. Und ich glaube, das kriegen wir gerade ganz gut hin. Natürlich auch durch die Leistungen der letzten Wochen, die sich doch deutlich stabilisiert haben und uns natürlich ein gutes Gefühl geben.
19: Und doch wird es am Samstag ein schweres Spiel im Saisonendspurt werden, denn es kommt niemand Geringeres als der FC Bayern München nach Wolfsburg. Nach dem Champions League aus lässt Hecking die Frage nach einer möglichen Aufstellung des Gegners aber kalt.
20: Wir wissen, dass natürlich am Samstag das Nonplusultra in der Bundesliga kommt. Ich glaube, wenn man die B- und C-Elf, wenn man das überhaupt so titulieren darf bei der im Kader, ich würde auch die B- und die C-Spieler nehmen, die würden uns auch schon helfen. Also das mal von der Qualität her.
19: Auch wenn die Bayern warten, der Glaube ist zurück in Wolfsburg. Aktuell sind sie punktgleich mit dem FC St. Pauli, der auf Platz 17 in der Tabelle steht. Nur die Tordifferenz hält sie vor den Hamburgern. Und das gilt es auch am Samstag eventuell zu beachten. Denn Pauli liegt vor in Leipzig und die Wölfe können dann im Topspiel eventuell darauf reagieren, gerade wenn es um die Tordifferenz geht.
17: Und auch in der zweiten Bundesliga steht am Wochenende der vorletzte Spieltag an. Und dort sieht es für einen Nordclub im Aufstiegsrennen noch ziemlich gut aus. Hannover 96 ist derzeit Tabellendritter, nur ein Zähler hinter einem direkten Aufstiegsplatz. Jetzt geht es auswärts gegen Bochum. Tom Gernke berichtet.
2: Die Ausgangslage im Saisonendspurt ist klar. Hannover darf sich keine Niederlage mehr erlauben. Vielmehr braucht es insgesamt 6 Punkte. Das Team von Trainer Christian Tietz hat die Enttäuschung des späten Punktverlustes zu Hause gegen Münster abgeschüttelt. Die Mannschaft sei positiv und fokussiert, so Tietz. Es herrsche eine gute Atmosphäre und der unbedingte Wille, die Saison positiv zu beenden. In Bochum jetzt muss Hannover an die eigene Auswärtsstärke anknüpfen. Mit 32 Punkten aus 16 Spielen sind die Niedersachsen das auswärtsstärkste Team der Liga. Ein Sieg und Hannover könnte vorerst vorrücken auf einen direkten Aufstiegsplatz. Zumindest dann, wenn die Konkurrenz aus Elversberg patzt. Paderborn lauert punktgleich auf Rang 4. Fehlen wird neben Howard Nielsen und Benedikt Pichler definitiv auch Hussein Şakrun. Der Offensivspieler muss an der Schulter operiert werden, fällt für den Rest der Saison aus.
17: Für Ligakonkurrent Braunschweig geht es ebenfalls am Sonnabend gegen Dynamo Dresden um wichtige Punkte gegen den Abstiegskampf. Kiel hat den Klassenerhalt schon sicher und spielt gegen Magdeburg.
5: Der Sport auf NDR Info mit Christina Schröder. Der Sachsen-Anhalt-Trend beschert der AfD 41% in der aktuellen Stimmung im Land. Die CDU als Partei des amtierenden Ministerpräsidenten käme auf 26%. Und mit der Linken und der SPD wären nur 2 weitere Parteien im Landtag. Das ist schon viel Gesprächsstoff, auch auf NDR Info heute. Und nun liegen seit wenigen Minuten auch frische Zahlen für die bundesweite politische Stimmung vor, von Infratest DIMAP für den ARD-Deutschland-Trend Mai ermittelt. Markus Sambale fasst sie zusammen.
3: Zum Start ihrer Koalition haben CDU, CSU und SPD vor einem Jahr versprochen, Deutschland wieder nach vorn zu bringen. Bei den Menschen im

0: auch die Art, wie die Regierung ihre Politik erklärt und auch den Umgang der Regierungsparteien miteinander. Über 80% der Menschen sind damit unzufrieden, mehrheitlich auch die eigenen Anhänger von Union und SPD.
1: Der Blick auf den Bundeskanzler.
0: Nicht nur die Regierung insgesamt steht unter Druck, auch der Kanzler. Nur 16% der repräsentativ Befragten sind mit der politischen Arbeit von Friedrich Merz zufrieden. Das ist der schlechteste Wert für einen Kanzler ein Jahr nach einer Wahl. Mehr als 2/3 glauben nicht, dass Friedrich Merz dem Amt gewachsen ist. Und noch mehr Menschen bezweifeln, dass er das Land gut durch eine Krise führen kann oder überzeugend kommuniziert. Unionsanhänger sind hier wohlwollender. 2/3 halten Merz für kanzlertauglich. Seine Kommunikation wird aber auch in der eigenen Anhängerschaft von einer Mehrheit kritisiert.
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0: Die Unzufriedenheit mit der Bundesregierung spiegelt sich in den Zustimmungswerten für die Parteien wider. Wenn jetzt Bundestagswahl wäre, käme die AfD auf 27%. Sie gewinnt im Vergleich zum Vormonat und liegt damit zum ersten Mal im ARD-Deutschland-Trend vorn. Erst danach folgt die Union. Sie verliert und kommt nur noch auf 24%. Die Grünen erreichen 15%, die SPD bleibt bei 12% und die Linke bei 10%.
1: Die Perspektiven.
0: Die Erwartungen der Deutschen an die weitere Arbeit der schwarz-roten Koalition sind dürftig. Nur gut 1/3 traut der Regierung zu, irreguläre Migration wirksam zu begrenzen und zu steuern. Nur knapp 1/4 glaubt, dass die Bundesregierung die deutsche Wirtschaft stärken und für mehr soziale Sicherheit sorgen kann. Gefragt wurde auch, ob die Koalition bis zum regulären Ende der Amtszeit in 3 Jahren weiterarbeiten sollte. 49%, also knapp die Hälfte, spricht sich für ein vorzeitiges Ende der schwarz-roten Koalition aus. 44% sind dafür, dass die Koalition bis 2029 weitermacht.
2: Die Daten und Grafiken des neuen ARD-Deutschland-Trends finden Sie auf tagesschau.de. Parteien in Deutschland finanzieren sich nicht nur aus Mitgliedsbeiträgen und der staatlichen Parteienfinanzierung, sondern auch durch Spenden. Eine Großspende an die AfD im letzten Bundestagswahlkampf hat nun das Berliner Verwaltungsgericht beschäftigt, denn die AfD hat gegen die Bundestagsverwaltung geklagt. Über die Entscheidung heute Bruno Dietl.
3: Winterwahlkampf vor der vorgezogenen Bundestagswahl 2025. Deutschlandweit sind mehr als 6.300 knallgelbe Plakate zu sehen, die für die AfD als Zitat bürgerliche Alternative werben. Es ist eine Sachspende eines Österreichers, einem ehemaligen FPÖ-Funktionär. Der Schatzmeister der AfD, Carsten Hütter, meldet die Plakatkampagne der Bundestagsverwaltung als Sachspende in Höhe von mehr als 2,3 Millionen Euro. Nach Medienberichten kommt der Verdacht auf, dass der FPÖ-Mann nur als Strohmann fungiert hat und hinter der Spende der Milliardär Henning Conle stecken soll. Die AfD überweist den Betrag vorsorglich an die Bundestagsverwaltung, um hohe Strafen zu vermeiden, hält die Spende aber weiterhin für rechtmäßig und klagt später auf Rückzahlung. Diese Klage hat das Verwaltungsgericht Berlin jetzt abgewiesen, Gerichtssprecherin Anna von Oettingen.
4: Das Verwaltungsgericht hat entschieden, dass die AfD die Spende in Form einer Plakatwerbeaktion im Wert von ca. 2,35 Millionen Euro nicht annehmen durfte. Diese Spende war unzulässig.
3: AfD-Schatzmeister Carsten Hütter bezeichnet das Urteil als Zitat in Gänze negativ. Das Geld könnte die Partei angesichts 2 laufender Landtagswahlkämpfe gut gebrauchen. Gleichzeitig sieht sich Hütter entlastet.
5: Für mich war erstmal zunächst wichtig, dass die Vorsitzende ganz klar gesagt hat, dass weder der Partei noch mir als Bundesschatzmeister ein Vorwurf zu machen ist, aufgrund der Tatsache, dass wir offensichtlich hier getäuscht worden sind. Das war für mich erstmal auch für mich persönlich eine sehr wichtige Feststellung.
3: In der Urteilsverkündung stellt das Berliner Verwaltungsgericht klar, dass zum Zeitpunkt der Annahme einer Parteispende, die durch das Parteispendengesetz geregelt sind, der Spender zweifelsfrei identifizierbar sein muss, so Gerichtssprecherin von Oettingen.
4: Eine Partei darf keine Spende annehmen, wenn keine Gewissheit darüber besteht, von wem diese Spende in Wahrheit stammt.
3: Es ist bereits das 2. Urteil im Zusammenhang mit einer AfD-Parteispende des Milliardärs Conle. 2021 hatte das Verwaltungsgericht Berlin gegen die Partei eine Strafzahlung von rund 400.000 Euro verhängt. In diesem Fall ging es um Spenden von einem Schweizer Konto aus dem Jahr 2017 an Alice Weidels AfD-Kreisverband am Bodensee. In der aktuellen Verhandlung am Verwaltungsgericht wird rekonstruiert, wie die 2,3 Millionen Euro über einen Schenkungsvertrag von Milliardär Conle an den ehemaligen österreichischen FPÖ-Funktionär Dingler geflossen sind. AfD-Schatzmeister Carsten Hütter.
5: Wenn sich das jetzt so rausstellt, wie es jetzt gerade auch hier im Gerichtssaal besprochen worden ist, dann ist das eine massive Schädigung der Partei durch Herrn Conle, definitiv.
3: Organisationen wie Transparency International

0: National und Lobby Control fordern nach dem Urteil um die millionenschwere AfD-Parteispende strengere Regeln. Transparency International spricht sich für eine Beweislastumkehr aus. Die Parteien müssten der Bundestagsverwaltung die Unbedenklichkeit von Spenden nachweisen, nicht umgekehrt. Aurel Eschmann von Lobby Control schlägt einen Deckel für Parteispenden vor.
1: Wir fordern von Lobby Control einen Parteispendendeckel von 50.000 Euro pro Spenderin pro Jahr. Bei so einer Grenze, da ist es dann gar nicht mehr möglich, mit einer Riesenspende einfach so massiven politischen Einfluss zu nehmen. Das heißt, der Schaden, der durch eine möglicherweise unzulässige Spende entsteht, ist nicht so hoch.
0: Das Verfahren um die millionenschwere Plakatkampagne für die AfD dürfte noch nicht zu Ende sein. Das Verwaltungsgericht hat Berufung zugelassen.

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1: Um 18.29 Uhr mit Wolfgang Berger. Der Iran-Krieg belastet die deutsche Wirtschaft. Bund, Länder und Kommunen müssen deswegen in den kommenden Jahren mit weniger Steuereinnahmen auskommen als bisher gedacht. Laut der aktuellen Steuerschätzung summieren sich die Ausfälle bis 2030 auf insgesamt 87,5 Milliarden Euro. Aus Berlin Georg Schwarte.
2: Die heutige Steuerschätzung zeigt, wie sehr uns der Iran-Krieg wirtschaftlich schadet, so der SPD-Finanzminister und Vizekanzler Klingbeil. Trumps verantwortungsloser Krieg und der daraus resultierende weltweite Energiepreisschock bremse die positive wirtschaftliche Dynamik vorerst aus, sagte der SPD-Politiker. Das alles führt zu geringeren Steuereinnahmen bei Bund, Ländern und Kommunen. Relativ gesehen ist die Abwärtsentwicklung der Einnahmen bei den Ländern noch am geringsten. Die heutigen Zahlen belegen laut Klingbeil, dass die Regierung noch härter daran arbeiten müsse, krisenfester und unabhängiger zu werden. Wir setzen dabei auf Investitionen und Reformen, so Klingbeil, um Deutschland stärker zu machen.
1: In der Europäischen Union sollen künftig schärfere Regeln für den Umgang mit künstlicher Intelligenz gelten. Darauf haben sich das EU-Parlament und die Mitgliedsländer verständigt. Unsere Brüssel-Korrespondentin Sarah Lopez mit einem Überblick, was sich genau ändert.
3: Einmal gibt es Neuerungen beim Thema Deepfakes, also mit KI erstellte Videos, die täuschend echt aussehen, aber nicht die Realität zeigen. Sogenannte Nudifier-Apps sollen in der EU verboten werden. Bei denen kann man zum Beispiel ein Foto einer Person hochladen und die KI zieht die quasi aus und erstellt ein falsches Nacktbild. Außerdem werden mit KI erstellte Inhalte verboten, die Kindesmissbrauch zeigen. In der EU kriegen Deepfakes gerade so viel Aufmerksamkeit, weil der Chatbot Grok, hinter dem Elon Musk steht, zuletzt viel genutzt wurde, um Frauen digital auszuziehen.
1: Continental will bei der Kunststofftechnik-Tochter ContiTech weltweit 3000 Stellen abbauen, davon 1600 in Deutschland. Der Reifenkonzern und die Gewerkschaft IGBCE haben sich nach Angaben beider Seiten auf die Rahmenbedingungen geeinigt. Die Vereinbarung regelt dem Unternehmen zufolge einen sozialverträglichen Abbau in Deutschland. Ein Teil der betroffenen Jobs werde ins Ausland verlagert. Betriebsbedingte Kündigungen sollen bis mindestens Ende 2030 vermieden werden, hieß es von der Gewerkschaft. Der Abbau ist Teil des Sparprogramms, das Conti bereits im November angekündigt hatte. Die Bundestagsverwaltung muss eine einbehaltene Parteispende in Höhe von 2,3 Millionen Euro nicht an die AfD zurückzahlen. Das Berliner Verwaltungsgericht lehnte einen entsprechenden Antrag der Partei ab. Zur Begründung hieß es, die AfD hätte die Spende nicht annehmen dürfen, weil der tatsächliche Spender nicht bekannt gewesen sei. In dem Verfahren ging es um eine Zuwendung in Form einer Plakatwerbekampagne für die Bundestagswahl 2025. Der Bundestag war damals davon ausgegangen, dass das Geld dafür von einer Strohmann-Konstellation stammte und nicht von einem früheren österreichischen Politiker, den die AfD als Spender angegeben hat. Der Bundesrechnungshof in Bonn bekommt ab dem 1. Juni einen neuen Präsidenten. Auf Vorschlag der schwarz-roten Koalition hat der Bundestag den CDU-Abgeordneten Hefeling für das Amt gewählt. Morgen stimmt der Bundestag über die Personalie ab. Aus Bonn, Anne Burkhardt.
4: Der 53-jährige Jurist aus Korschenbruch in Nordrhein-Westfalen arbeitete lange im Finanzministerium. Seit 2009 sitzt er im Bundestag. Mit seiner Wahl als Präsident des Bundesrechnungshofes in Bonn legt er sein Bundestagsmandat nieder. Das neue Amt verlange eine politische Unabhängigkeit, so Hefeling. Deshalb sei er auch als CDU-Vorsitzender im Rhein-Kreis Neuss zurückgetreten. Der Bundesrechnungshof mit Sitz in Bonn ist eine oberste Bundesbehörde. Sie berät den Bundestag und kontrolliert die Regierung in allen finanziellen Angelegenheiten, wie zum Beispiel bei Haushaltsplänen und wirtschaftlichen Entscheidungen.
1: Der Rüstungskonzern Rheinmetall ist in das Rennen um eine Marinewerft in Kiel eingestiegen. Konzernchef Papperger sagte, man habe ein unverbindliches Angebot für den Kauf von German Naval Yards abgegeben. Die Kieler Firma gehört bislang zu einer französischen Werftengruppe. Rheinmetall war erst vor kurzem in den Schiffbau eingestiegen. Der Düsseldorfer Konzern übernahm dabei die Marinesparte der Bremer Werftengruppe Lürssen. Das waren die Nachrichten.
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5: Heute Abend meist trocken, im Harz etwas Regen, 8 bis 15 Grad. In der Nacht fast überall trocken, vereinzelt Nebel, Tiefstwerte plus 8 bis minus 1 Grad. Morgen oft heiter, in Niedersachsen mehr Wolken und einzelne Schauer, Höchstwerte 13 bis 18 Grad. Am Sonnabend meist trocken, bei 14 bis 21 Grad. 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A1 Osnabrück Richtung Bremen zwischen Dreieck Stur und Bremen-Arsten, 5 Kilometer stockender Verkehr vor der Baustelle. Die A2 Hannover Richtung Berlin ist zwischen Lehrte Ost und Hemeler Wald wegen Bergungsarbeiten gesperrt. 5 Kilometer Stau, bitte weichen Sie über Immensen, Abke und Sievershausen aus. A7 Flensburg Richtung Hamburg zwischen Hamburg-Volkspark und dem Elbtunnel, 4 Kilometer stockender Verkehr. A7 Hannover Richtung Kassel zwischen Dreieck Hannover Süd und Hildesheim, 4 Kilometer stockender Verkehr. A27 Bremerhaven Richtung Bremen zwischen Bremen-Horn, Lehe und Sebalsbrück, 4 Kilometer Stau nach einem Unfall. A37 Hannover-Messe Richtung Burgdorf zwischen Miesburg und Beinhorn, 4 Kilometer stockender Verkehr. A352 Richtung A7 zwischen Langenhagen-Kaltenweide und Dreieck Hannover-Nord, 4 Kilometer stockender Verkehr.
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5: Der Krieg gegen den Iran und dessen Blockade des Seehandels im Persischen Golf, das macht dem Bundesfinanzminister jetzt einen dicken Strich durch die Rechnung. Die Steuerschätzung ist ein Thema des Tages heute. Ich bin Markus Schubert. Guten Abend. Wir blicken außerdem auf den aufrüttelnden Infratest-DiMAP-Trend wenige Monate vor der Landtagswahl in Sachsen-Anhalt. Und wir schauen, ob der SC Freiburg heute nach dem Scheitern des FC Bayern gestern Abend den Einzug in ein europäisches Finale schaffen kann. Die Frühjahrssteuerschätzung, die der Schätzerkreis für den Bundesfinanzminister errechnet hat, hat wie erwartet, aber eben auch deutlicher als erwartet, Steuerausfälle für Bund, Länder und Kommunen ergeben. Und Maximilian Ulrich im Hauptstadtstudio hat sich die Daten genauer angesehen. Was kommt auf den Bund zu und was heißt das konkret fürs laufende Haushaltsjahr und für den Etat 2027, dessen Eckwerte ja frisch umrissen sind und der im Herbst en Detail aufgestellt wird?
6: Ja, also für das Jahr 2027 gibt es einen zusätzlichen Fehlbetrag von 10,1 Milliarden Euro. Der Finanzminister hat das heute vorgestellt. Dies betrifft nicht nur den Bund, das betrifft auch Länder und Kommunen. Also die Steuerschätzung ist wirklich nicht gut ausgefallen. Auch für die nächsten Jahre sind die Zahlen nach unten gegangen. Und Grund ist ganz klar das schwächelnde Wirtschaftswachstum. Die Prognose wurde ja vor ein paar Wochen nach unten korrigiert, nachdem es am Anfang des Jahres ein bisschen nach Aufschwung aussah.
5: Und sind denn der Krieg am Golf und die Ölpreiskrise da schon eingepreist oder kommt das alles noch obendrauf?
6: Das ist tatsächlich eingepreist, aber es ist wohl schlimmer als angenommen. Klingbeil möchte ja im Juli seinen Haushalt vorlegen und bis dahin hat er heute zugegeben, muss er eine Lücke von 1 Milliarde Euro füllen, von der er bisher angenommen hat, dass es sie nicht gibt. Problematisch, sagt er, wird das nicht, aber wenn man in die Zukunft blickt, dann wird die Haushaltslücke immer größer. Im Jahr 2030 zum Beispiel, da klafft im Haushalt aktuell eine Lücke von 60 Milliarden Euro.
5: Wie blickt Finanzminister Klingbeil überhaupt auf die Daten? Er ist ja nun mal der Erste, der eine politische Lesehilfe mitliefert, aber die Zahlen sind natürlich eine Materie, mit der er sich auch auseinandersetzen muss.
6: Ja, er hat das heute mehrfach ziemlich klar benannt. Er sagte wörtlich, Trumps verantwortungsloser Krieg und der daraus resultierende weltweite Energiepreisschock bremsen die positive wirtschaftliche Dynamik. Also das Wort Irankrieg hat er bestimmt 10-mal benutzt und er wünscht sich eine Lösung am Verhandlungstisch, eine Öffnung der Straße von Hormus, durch die ja das ganze Erdöl und das Erdgas vom Golf durch muss. Nur großen Einfluss, das wissen wir alle, hat der Finanzminister offenbar nicht auf Donald Trump.
5: Blicken wir noch auf die Länderhaushalte und diachronisch klammen Landkreise, Städte und Gemeinden. Womit müssen deren Finanzminister, Senatoren und Kämmerer rechnen, buchstäblich rechnen?
6: Ja, im nächsten Jahr müssen die Länder mit 3 Milliarden weniger rechnen als noch im Oktober vermutet bei der letzten Steuerschätzung. Und die Kommunen, die trifft's noch härter, die müssen mit 4,3 Milliarden Euro weniger rechnen. Ein Grund dafür ist die Gewerbesteuer, die bricht ein, hat der Finanzminister heute gesagt. Viele Unternehmen bauen Stellen ab, müssen schließen. Klar, die Kommunen können auch über das Sondervermögen Geld bekommen, um ihre Infrastruktur zu sanieren. Aber ohne Wirtschaftswachstum gibt es eben nicht mehr Einnahmen des Staates. Sich nur über Schulden zu finanzieren, wird nicht lange funktionieren. Deshalb hat Klingbeil heute noch mal ganz klar gesagt, wir brauchen dringend Wirtschaftswachstum.
5: Hauptstadtkorrespondent Maximilian Ulrich. Alle Versuche, die Zahl der Organspenden deutlich zu erhöhen, sind bisher gescheitert. Eine Gruppe von Bundestagsabgeordneten will das ändern. Sie fordert, die sogenannte Widerspruchslösung einzuführen. Das heißt, jeder wird automatisch zum Organspender, außer er widerspricht zu Lebzeiten. Aktuell ist es genau umgekehrt. Wer Organspender sein will, muss das vor seinem Tod ausdrücklich erklären. Der Bundestag hatte zuletzt 2020 entschieden, an dieser Zustimmungsregelung festzuhalten. Im Online-Organspenderegister haben aber nur rund 550.000 Bundesbürger ihren Willen dokumentiert. Was die Abgeordneten nun genau planen, fasst Hauptstadtkorrespondent Jan Zimmermann zusammen.
7: Mehr als 8.000 Menschen warten in Deutschland auf eine Organspende und etwa 1.000 sterben jedes Jahr, weil es kein Organ für sie gibt. Für eine Gruppe von Bundestagsabgeordneten ein unhaltbarer Zustand, auch für Sabine Dittmar, Gesundheitspolitikerin der SPD.
8: Und hinter diesen Zahlen stehen eben Menschen, stehen Familien, stehen Schicksale, stehen Hoffnungen, steht Bangen und Warten. Und seit Jahren verändern sich diese Zahlen nicht.
7: Obwohl in den vergangenen Jahren viele Maßnahmen ergriffen wurden, um die Zahl der Organspender zu erhöhen, sagt Gitta Konnemann von der CDU.
9: Dazu gehören beispielsweise die Stärkung der Krankenhäuser, die Stärkung der Transplantationsbeauftragten, das Zusammenspiel der Strukturen, die Erhöhung übrigens auch finanzieller Vergütungen. Aber alles das hat nichts gewirkt.
7: Deshalb wollen etwa 30 Abgeordnete von Union, SPD, Grünen und Linken das Verfahren umstellen. Sie fordern, die sogenannte Widerspruchsregelung einzuführen und bringen einen Gesetzentwurf in den Bundestag ein. Danach soll künftig jeder automatisch Organspender sein, außer er widerspricht. Bisher ist es genau umgekehrt. Armin Grau, Gesundheitspolitiker der Grünen.
10: Niemand wird gegen seinen Willen zum Organspender, zur Organspenderin. Niemand wird zum Objekt degradiert oder verdinglicht. Jeder Mensch gehört weiterhin sich selber.
7: Und Julia Christiane Stange von den Linken ergänzt.
11: Das ist keine Einschränkung der Selbstbestimmung, das ist gelebte Selbstbestimmung. Und die Regelung bewirkt noch etwas Entscheidendes. Sie holt das Thema aus der Ausnahmesituation heraus und macht es zu einer bewussten Entscheidung im Leben.
7: Mit der geplanten Änderung sollen Angehörige entlastet werden, denn aktuell haben sie das letzte Wort, wenn sich der Verstorbene zur Organspende nicht eindeutig geäußert hat, erklärt Grünen-Politiker Grau, der früher ärztlicher Direktor einer Klinik war.
10: Und ganz oft habe ich erlebt, wie überfordert und ratlos die Angehörigen verständlicherweise in dieser Situation sind.
7: Damit mit der neuen Regelung niemand unfreiwillig zum Organspender werde, seien in dem Gesetzentwurf viele Ausnahmen geregelt, so die CDU-Abgeordnete Konnemann.
9: Es ist nicht so, dass Minderjährige gegen ihren Willen Organspender sein könnten, sondern nur mit Zustimmung der Eltern. Dass nicht geschäftsfähige Personen als Organspender genutzt werden könnten. Wir haben tatsächlich an viele, viele Einzelfälle gedacht und dafür viele, viele Gespräche geführt.
7: Es gibt aber auch eine Gruppe von Abgeordneten, die gegen diese Pläne ist. Sie machen sich dafür stark, dass die bisherige Regelung bestehen bleibt. Nur wer aktiv zustimmt, soll als Organspender gelten. So sieht das auch Eugen Brüsch, Vorsitzender der Stiftung Patientenschutz.
12: Eine selbstbestimmte Entscheidung braucht Information, Klarheit, Offenheit. Und die fehlt in vielen Teilen. Denn wer schweigt, stimmt in Deutschland nicht automatisch zu.
7: Doch mehr Aufklärung habe in der Vergangenheit die Zahl der Organspender kaum erhöht, halten die Befürworter der geplanten Neuregelung entgegen. Deshalb wollen sie, dass das Gesetz noch in diesem Jahr im Bundestag beschlossen wird.
11: Und ich bin überzeugt, das wird Leben retten,
7: sagt die linken Politikerin Stange. Auch der Bundesrat und damit viele Länder unterstützen das Vorhaben. Das Ziel, niemand soll in Deutschland sterben, weil Organspender fehlen.
13: 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Anfang September ist Landtagswahl in Sachsen-Anhalt. 1,8 Millionen Menschen sind dann aufgerufen, ihre Stimme abzugeben. Die Wahl in Mecklenburg-Vorpommern folgt dann zwei Wochen später. Der MDR hat nun einen neuen Sachsen-Anhalt-Trend vorgelegt, den Infratest DIMAP ermittelt hat. Die AfD baut dabei ihren Vorsprung aus. CDU, Linke und SPD müssten koalieren, um die AfD von der Regierungsbank fernzuhalten. Andere Parteien sieht die Umfrage nicht im Parlament. André Seifert mit den Ergebnissen und Stimmen dazu aus Magdeburg.
14: Wären am Sonntag Landtagswahlen in Sachsen-Anhalt, wäre die AfD klar die stärkste Kraft. Dem Sachsen-Anhalt-Trend von Infratest DIMAP zufolge käme sie auf 41%, die CDU auf 26. Die AfD legt damit im Vergleich zur letzten Befragung im vergangenen September um 2 Prozentpunkte zu und hätte aktuell einen 15-Punkte-Vorsprung auf die CDU. MDR aktuell hat Menschen in der Magdeburger Fußgängerzone gefragt, was sie für die Landtagswahl erwarten. Die Reaktionen sind zweigeteilt. Viele sprechen sich für die AfD aus.
15: Damit ein bisschen mehr, weniger Kriminalität hier ist und so.
16: Ich bin für die AfD, wegen es gibt so viele Leute, die jetzt vom Ausland sowas alle herkommen.
17: Ja, wenn denn Ulrich, Sigmund. Aber wir wissen, wie es immer so ist, wenn alle hier wählt sind, vergisst eh jeder. Uns.
14: Andere sind angesichts der hohen Umfragewerte der AfD in Sachsen-Anhalt geschockt.
18: Es ist beängstigend für mich als Demokratie sehr wertschätzende Person. Und wenn ich mir jetzt das Wahlprogramm hier in Sachsen-Anhalt angucke und dann lese, dass Inklusion abgeschafft werden soll, dass Kinder mit Migrationshintergrund separiert werden sollen, das lässt mich da doch an der Menschlichkeit zweifeln.
19: Ich gebe die Hoffnung nicht auf, dass die Menschen intelligent genug sind, wenn sie schon unbedingt Protest wählen müssen, dann noch bitte keine Nazis. Das hatten wir vor 90 Jahren schon, das ging nicht gut aus.
20: Dann haben wir Verhältnisse wie 33.
14: Die Linke wäre derzeit neben AfD und CDU die einzige Partei mit einem zweistelligen Ergebnis. Sie käme auf 12%, wenn am Sonntag Landtagswahlen wären. Alle anderen Parteien müssten laut Sachsen-Anhalt-Trend um den Einzug in den Landtag bangen. Die SPD käme auf 7%, die Grünen liegen bei 4%, genauso wie das Bündnis Sarah Wagenknecht. Die FDP hätte aktuell keine Chance auf ein Comeback. Das wichtigste politische Problem im Land ist für die Menschen demnach die Asyl- und Einwanderungspolitik, gefolgt von den Themen Bildung und Wirtschaft. Viele Befragte in der Magdeburger Fußgängerzone geben aber noch andere Themen an.
18: Ja, andere Impulse auf eine andere Wertschätzung der Menschen.
17: Wir müssten mal mehr an Rentner denken und alle. Vor allem bitte das Bürgergeld bitte streichen, damit die Leute alle mal arbeiten gehen.
21: Viele sind unzufrieden. Alles steigt.
14: Und wenn es darum geht, wer diese Probleme am ehesten lösen kann, genießt die AfD mit 31% das höchste Vertrauen unter den Befragten. Die Parteien dürften nun so langsam in die heiße Phase des Wahlkampfs gehen, ziemlich genau 4 Monate vor der Wahl. Schafft es die CDU, die AfD noch einzuholen?
17: Das wissen wir alle nicht, das steht eh in den Sternen.
21: Ich glaube, das kann man jetzt sehr schwierig sagen, in der Situation heutzutage. Wir müssen uns überraschen lassen, glaube ich. Das ist wie ein Fußballspiel.
22: Hier in Sachsen-Anhalt wird die AfD, glaube ich, gewinnen.
14: Sagen Menschen vor dem Magdeburger Hauptbahnhof. Übrigens, in der Spitzenkandidatenfrage schneidet die CDU im Sachsen-Anhalt-Trend besser ab als die AfD. Wenn man den Ministerpräsidenten direkt wählen könnte, würden 36% für Sven Schulze stimmen, 32% für den AfD-Kandidaten Ulrich Sigmund. Wichtig ist, all die Zahlen sind nur eine Momentaufnahme. Viele entscheiden sich erst kurz vor der Wahl und da kann sich durch Themen und Wahlkampf doch noch einiges verschieben.
13: Die Idee der CDU, den Ministerpräsidenten vor dem Wahlkampf auszutauschen, damit Sven Schulze jetzt mit Amtsbonus in den Wahlkampf geht, das scheint sich also noch nicht auszuzahlen. Der sieht die Gründe für die Umfragewerte aber nicht in Magdeburg, sondern in der Bundeshauptstadt.
23: Ich will nicht, dass die Landtagswahl in Sachsen-Anhalt zu einem Denkzettel für die Regierungsarbeit in Berlin wird. Die Menschen hier sind unzufrieden mit dem, was sie aus Berlin bekommen und ich bin es ehrlich gesagt auch. Noch nie haben schlechte Werte der Bundesregierung so starke Auswirkungen auf eine Landtagswahlumfrage gehabt, wie wir es im Moment erleben. Deshalb ist es jetzt umso wichtiger, den Menschen in Sachsen-Anhalt zu sagen, es geht nicht um einen Denkzettel für die Bundesregierung, es geht um unsere Zukunft in Sachsen-Anhalt.
13: Sachsen-Anhalts Ministerpräsident Schulze. Über die Umfrage und die Stimmung in Ostdeutschland habe ich mit dem Politikwissenschaftler Hans Vorländer gesprochen, Professor an der Technischen Universität Dresden und Leiter des Zentrums für Verfassungs- und Demokratieforschung dort. Ist das eine Ausrede oder eine tatsächliche Erklärung für diesen Wahltrend, dass die Unzufriedenheit mit der Bundesregierung, also früher Angela Merkel, dann die Ampel, jetzt Schwarz-Rot unter Friedrich Merz, alle landespolitischen Themen und Überlegungen von Wählern überlagert?
1: Das kann so sein, muss aber nicht so sein. Nur im Augenblick ist es sicherlich so, dass die Stimmung gegenüber der Bundesregierung auch durchschlägt auf die Verhältnisse im Land selbst. Andererseits zählt natürlich immer auch die Landespolitik, zählt das Ansehen, das Image der Landespolitikerinnen und Politiker. Und zählt auch das, dass wir die Performance, also die Leistung der bestehenden Koalition und der anderen Parteien für ein Bild abgeben. Und insofern sind das immer gemischte Stimmungsbilder.
13: Wie kann man dann das Land und das, worum es in der Landtagswahl geht, also Bildung, Forschung und Wirtschaftsförderung, Polizei und Justiz, Strukturpolitik, Verkehr, Tourismus, wie kann man das in den Mittelpunkt rücken, wenn man Wahlkampf betreiben will, auch gegen die AfD?
1: Ja, man muss vor allen Dingen sagen, erstens, was man gemacht hat, zweitens, dass es gut ist fürs Land und die Bürger und Bürgerinnen und drittens muss man zeigen, was man in der Zukunft vorhat. Also eine kleine Vision muss man schon entwickeln und das muss überzeugend sein und die Personen, die das nach außen kommunizieren, müssen auch eine gewisse Beliebtheit im Land haben. Also sie müssen eben auch glaubwürdig sein. Das ist ganz entscheidend.
13: Was bisher funktioniert hat, Professor Vorländer, in Brandenburg, in Thüringen, in Sachsen, in Mecklenburg-Vorpommern und auch in Sachsen-Anhalt, gerade bei der letzten Landtagswahl, war ja eine Frau, ein Mann, meist amtierend in der Staatskanzlei, die haben das demokratisch gesinnte Lager hinter sich und der jeweiligen eigenen Partei versammelt und gegen die AfD mobilisiert. Ist diese Phase vorbei? Reicht diese Taktik nicht mehr weit genug?
1: Es war bislang auch in Sachsen-Anhalt so, aber es kommt in der Tat auf die Führungsfiguren an und auf den Status, den sie haben, in dem Image und in der Beliebtheit, auch in den Umfragen bei der Bevölkerung. Insofern ist das jetzt hier gerade in Sachsen-Anhalt ein Problem. Nachdem der langjährige Ministerpräsident, der zurückgetreten ist. Und insofern wird der Bonus für die Inhaberschaft des Ministerpräsidentenamtes geringer ausfallen. Und man wird in Sachsen-Anhalt sicherlich nicht darauf setzen können, dass der neue Ministerpräsident das Image, die Aura und entsprechend auch die Prämie erhält, dafür, dass er so lange erfolgreich regiert hat und das Land nach außen und nach innen ganz gut vertreten hat. Das ist bei den Neuen eben nicht der Fall.
13: Welche Wirkung entfaltet die Brandmauer noch? Und was passiert mit der AfD, wenn eine Partei schwach wird und mit ihr koaliert? Entzauberung oder brechen dann vollends alle Dämme, weil sich die Mitte darüber zerlegen würde?
1: Ja, das ist natürlich schwer zu sagen. Noch halten alle an der Brandmauer fest und versuchen diesseits der Brandmauer eine regierungsfähige Mehrheit zustande zu bringen. Sollte eine Partei das eben doch anders sehen und einen Stein aus der Brandmauer rausbrechen, dann ist allerdings die Entwicklung wie ein Dominostein, das alle versuchen, tatsächlich eben auch ihre Mehrheit mit einer anderen Partei, nämlich mit der AfD, zu bilden. Aber ich glaube nicht daran, denn jede andere Partei, die das machen würde, wäre ja ein Juniorpartner bei der AfD, die dann auch das Ministerpräsidentenamt für sich reklamieren wird. Also gewinnen kann da keine andere Partei, wenn sie eine Koalition mit der AfD eingeht oder die Minderheitsregierung, wenn es denn so kommen sollte, der AfD stützt. Insofern wären es nur Verlierer. Und das wäre, denke ich, zunächst einmal doch sehr unwahrscheinlich als Möglichkeit, dass hier andere mit der AfD zusammengehen.
13: Die CDU müsste, ob nun auf der neuen Zahlenbasis für Sachsen-Anhalt und in einer etwas anderen Konstellation auch in Mecklenburg-Vorpommern, bereit sein, auch mit der Linken zu koalieren oder jedenfalls zu stimmen, um eine Unregierbarkeit abzuwenden. Aber die Haltung der CDU ist, mit der AfD geht nicht, mit der Linken aber genauso wenig. Lässt sich das durchhalten? Und wird man damit der Entwicklung im Spektrum links der SPD gerecht?
1: Die CDU wird auf die Linke angewiesen sein. Das ist ja auch in Thüringen und auch in Sachsen ist das so. Zwar nicht formal in einer Koalition, aber in Sachsen ist es auch so, dass das Verhältnis zwischen CDU und Linke eigentlich ganz gut ist. Es ist eine verlässliche Basis und die CDU sucht sich eben die Mehrheit. Als Minderheitsregierung zusammen mit der SPD sucht sich die Mehrheit auch im Lager von Grün und der Linken. Ja, und wenn es denn erforderlich ist, wird die CDU auch eher mit der Linken koalieren als mit der AfD, weil im letzten Fall würde die CDU sich selbst zerlegen und die Kämpfe und die Fliehkräfte in der CDU wären viel zu groß.
13: Professor Hans Vorländer, Politikwissenschaftler an der TU Dresden.
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13: Den neuen Sachsen-Anhalt-Trend ordnet Christine Bohmann in ihrem Kommentar jetzt ein.
2: Sachsen-Anhalt ist ein politisches Frühwarnsystem. Und im Moment schlägt es deutlich aus. 4 Monate vor der Landtagswahl liegt die AfD in der aktuellen Infratest-DIMAP-Umfrage bei 41%. Die CDU verliert leicht. Das ist mehr als ein Stimmungstief. Es ist Ausdruck eines tiefen Vertrauensverlusts in Staat und Politik. Ministerpräsident Sven Schulze gelingt es nach 3 Monaten im Amt nicht zu zeigen, wofür er politisch steht. Die SPD stagniert, FDP und Grüne abgemeldet. Das Signal ist eindeutig. Die Regierungsparteien der letzten Jahre können immer weniger Menschen erreichen. Die gefährliche Spirale aus Enttäuschung, gefühlter Alternativlosigkeit und politischer Ohnmacht dreht sich weiter. Die bundespolitische Lage verstärkt die schlechte Stimmung im Land. Der permanente Krisenmodus in Berlin strahlt direkt auf Sachsen-Anhalt ab, unabhängig von dessen konkreter Regierungsarbeit. Steigende Energiepreise treffen hier besonders hart. Ein Land mit niedrigen Löhnen und wenig finanziellen Reserven. Was bleibt, ist der Eindruck staatlicher Unfähigkeit trotz großer Versprechen. Besonders sichtbar wird es bei den Industriearbeitsplätzen. Die drohende Schließung von VW-Zulieferer Bohai Automotive im Harz steht sinnbildlich für gebrochene Strukturversprechen. Viele erwarten, dass Politik schützt und rettet, doch genau diese Erwartungshaltung kann der Staat immer weniger erfüllen. Es mag daher eine Zumutung sein, aber eine im Wortsinn notwendige. Langfristige Stabilität entsteht nicht durch Versprechen, sondern durch Zutrauen. Und das beginnt mit Ehrlichkeit. Die breite Bevölkerung lehnt Reformen nicht ab, aber sie müssen als gerecht empfunden werden. Wenn die Einschnitte nachvollziehbar, gerecht und solidarisch verteilt sind, steigt deren Akzeptanz und damit auch das Vertrauen in die Handlungsfähigkeit von Regierungen. Gelingt dies nicht, profitiert die AfD. Nicht, weil sie Antworten hat, sondern weil andere keine mehr glaubwürdig vertreten. Neben Protest und Frustration existiert eine bewusste ideologische Zustimmung zur AfD. Wer das ignoriert, verkennt die Tiefe der Herausforderung. Das gilt im Bund wie auf Landesebene. Sachsen-Anhalt braucht klare Entscheidungen, den Mut zu Kontroversen und echte Angebote. Sonst droht das Land weiter aus dem demokratischen Gleichgewicht zu geraten.
13: Die Meinung von Magdeburg-Korrespondentin Christine Bohmann. Auch deutschlandweit liegt die AfD im ARD-Deutschland-Trend nun auf Platz 1. Alle Daten und Grafiken dazu auf tagesschau.de. Der Traum der Bayern vom Triple in dieser Saison ist ausgeträumt. Das Double ist noch in Reichweite. Aber auch die totale Überlegenheit in der Bundesliga hat das Tor ins Finale der Champions League nicht aufgestoßen, wenn das gegen den Titelverteidiger auch verzeihlich scheint. Ina Kast blickt aber nicht nur zurück auf das Scheitern der Bayern, sondern auch auf die Hoffnungen im Breisgau.
3: Es ist noch keine 24 Stunden her und tut noch weh.
4: Ein bitterer Abend, ein wahrscheinlich ganz frustrierender Abend, nicht nur für Vincent Kompany, sondern für viele Bayern-Spieler.
3: Der bayerische Traum vom Triple geplatzt. Aber nach dem Gewinn der Meisterschaft stehen Torwart Manuel Neuer und Co. ja zumindest noch im DFB-Pokalfinale.
24: Ja, das ist super, dass wir das Finale haben, ne? Also das ist der mögliche Double gewinnen und darauf werden wir uns konzentrieren, werden dennoch die Bundesligaspiele ernst nehmen. Das ist dann auch unsere Vorbereitung.
3: Wie ernst die Bayern diese Vorbereitung wirklich nehmen, werden die abstiegsbedrohten Wolfsburger übermorgen in der Bundesliga erfahren. Apropos Bundesliga, die deutschen Clubs sind heute Abend im Herzen Freiburg-Fans. Sollten die Badener das Finale der Europa League erreichen, könnte das der Liga einen weiteren Europapokalplatz bescheren. Einer, der weiß, wie toll sich ein Titel anfühlt, ist Freiburgs Abwehrspieler Bundeswehrboss Matthias Ginter. Er ist mit damals 20 Jahren als jüngster deutscher Nationalspieler Weltmeister geworden. Jetzt wünscht sich der gebürtige Freiburger für seine Heimatstadt den europäischen Pokal.
5: Das wünsche ich mir einfach, dass der Verein dieses Gefühl von einem Titel haben kann, weil ich weiß eben aus eigener Erfahrung, dass das mit das Größte oder eigentlich das Größte ist in der Karriere. Titel ist halt einfach nochmal spezieller und das wünsche ich mir einfach für den Verein, für alle, die hier arbeiten.
3: Allerdings müssen die Freiburger eine 1:2 Niederlage aus dem Halbfinal-Hinspiel gegen das portugiesische Braga umbiegen. Heute Abend wird nun in Freiburg gespielt. Sportclub-Trainer Julian Schuster glaubt ganz fest daran, dass das klappt. Der Titeltraum ist bei ihm allgegenwärtig.
6: Wenn ich ins Bett gehe, ist er präsent und wenn ich aufstehe, ist er wieder präsent und dieser Traum, diese Vorstellung, die gibt einem wirklich einfach diese große Motivation, das innerliche Feuer.
3: Schuster hofft gegen Braga auf ein spielerisches Feuerwerk seiner Mannschaft und die deutschen Fußballfans drücken Freiburg die Daumen.
13: Sportreporterin Ina Kast am Ende der NDR Info Themen des Tages am Donnerstag, gleich die 19 Uhr Nachrichten.

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1: Um 19 Uhr mit Wolfgang Berger. Die Bundesregierung muss in den kommenden Jahren mit weniger Steuereinnahmen rechnen als noch im Herbst angenommen. Das ist das Ergebnis der aktuellen Steuerschätzung. Aus der NDR Nachrichtenredaktion Christiane Rüther.
2: In diesem Jahr haben Bund, Länder und Kommunen voraussichtlich knapp 18 Milliarden Euro weniger zur Verfügung. Bis 2030 summieren sich die Steuerausfälle auf insgesamt 87,5 Milliarden Euro. Bundesfinanzminister Klingbeil führt die Ausfälle vor allem auf externe Einflüsse zurück. Er nennt den Krieg Russlands in der Ukraine und den Zollkonflikt mit den USA. Vor allem aber macht er für die negative Entwicklung den Iran-Krieg verantwortlich. Der daraus resultierende Energiepreisschock bremse die positive Wirtschaftsdynamik vorerst aus.
1: Die AfD liegt im neuen ARD-Deutschland-Trend erstmals vor der Union. Die Partei kommt demnach in der Sonntagsfrage von Infratest DIMAP auf 27% und erreicht damit 2 Prozentpunkte mehr als Anfang April. Die Union verschlechtert sich um 2 Prozentpunkte auf 24%. Die SPD bleibt unverändert bei 12% im Vergleich zum April. Die Grünen verbessern sich im Deutschland-Trend leicht und erreichen 15%, während die Linke bei 10% stehen bleibt. Bundesfinanzminister Klingbeil ist zu einer Reise nach Kanada aufgebrochen. In Toronto wird er morgen und übermorgen Wirtschaftsvertreter und Politiker treffen. Im Fokus steht das deutsch-kanadische Verhältnis. Aus Berlin Philipp Eckstein.
3: Vor dem Abflug erklärte Finanzminister Klingbeil, Deutschland und Kanada haben viel gemeinsam. Man setze auf Stärke durch Kooperation. Und der Vizekanzler und SPD-Vorsitzende betonte, Kanada und Deutschland erhöhten ihre eigene Widerstandsfähigkeit, damit sie nicht erpresst werden können. Klingbeil forderte erneut ein Ende des Iran-Kriegs und er bekräftigte, Deutschland und Kanada setzten sich für das Völkerrecht und regelbasierten Handel ein. Auch wenn diese Prinzipien, so Klingbeil wörtlich, massiv unter Beschuss stehen.
1: Die Fraktionen von AfD und Linken sind im Bundestag erneut mit dem Versuch gescheitert, Mitglieder in das Gremium zur Überwachung der Nachrichtendienste zu entsenden. Die AfD-Abgeordneten Hess und Otten sowie die Linken-Abgeordnete Bünger verfehlten bei der Abstimmung die erforderliche Mehrheit. Beide Parteien sehen sich in ihren parlamentarischen Rechten verletzt. Mit dem heutigen Ergebnis ist weiterhin der Grünen-Abgeordnete von Notz als einziger Vertreter der Opposition in dem wichtigen parlamentarischen Kontrollgremium vertreten. Das waren die Nachrichten.
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4: Das Wetter in Norddeutschland, nachts fast überall trocken, vereinzelt Nebel, Tiefstwerte plus 8 bis minus 1 Grad. Morgen oft heiter, in Niedersachsen mehr Wolken und einzelne Schauer, Höchstwerte 13 bis 18 Grad. Am Sonnabend meist trocken bei 14 bis 21 Grad, am Sonntag vereinzelt Schauer bei 14 bis 22 Grad. 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Stau oder stockender Verkehr ab 3 Kilometern. A1 Osnabrück Richtung Bremen, zwischen Dreieck Stur und Bremen-Arsten, 5 Kilometer stockender Verkehr vor der Baustelle. Die A2 Hannover Richtung Berlin ist zwischen Lehrte Ost und Hämeler Wald wegen Bergungsarbeiten gesperrt. Aktuell 7 Kilometer Stau, bitte weichen Sie über Immensen, Arbke und Sievershausen aus. A7 Hannover Richtung Kassel, zwischen Dreieck Hannover Süd und Hildesheim, 4 Kilometer stockender Verkehr. A27 Bremerhaven Richtung Bremen, zwischen Bremen-Horn-Lehe und Sebalsbrück, 4 Kilometer Stau nach einem Unfall. A37 Hannover-Messe Richtung Burgdorf, zwischen Missburg und Beinhorn, 4 Kilometer stockender Verkehr. A352 Richtung A7, zwischen Langenhagen-Kaltenweide und Dreieck Hannover-Nord, 4 Kilometer stockender Verkehr. Der Ausbruch des Hunter-Virus bei einer Kreuzfahrt löst in immer mehr Ländern Sorgen aus. Bei einem Zwischenstopp des Schiffes Hondius hatten nach dem ersten Todesfall 29 Passagiere das Schiff verlassen. Sie kamen aus etwa 12 Ländern, darunter auch Deutschland. Die Weltgesundheitsorganisation beruhigt, es könne weitere Fälle geben, aber es sei nicht der Beginn einer Pandemie. Bei 5 Infizierten sei das Hunter-Virus inzwischen nachgewiesen worden, so die WHO. Dazu kämen 3 Verdachtsfälle. 3 Personen sind verstorben. Die Hondius ist jetzt auf der Fahrt von Kap Verde zu den Kanarischen Inseln. Allerdings soll das Schiff nicht an der Kanareninsel Teneriffa anlegen, sondern lediglich vor der Küste ankern. Marie-Christine Werner.
5: Spanien sei in der Lage, das niederländische Kreuzfahrtschiff MV Hondius in Empfang zu nehmen und die Situation zu managen, versicherte WHO-Generaldirektor Tedros Adhanom Ghebreyesus. Die Gefahr für die Menschen auf den Kanarischen Inseln sei gering. Aktuell gäbe es 5 bestätigte Fälle und 3 Verdachtsfälle. Durch die an Bord ergriffenen Maßnahmen seien bisher keine weiteren Menschen erkrankt. Da die Inkubationszeit für das Hunter-Virus zwischen 1 und 6 Wochen liege, könnten aber noch mehr Fälle auftreten. Alle Kabinen seien desinfiziert worden. Die Passagiere wurden gebeten, in ihren Kabinen zu bleiben. Wer Symptome zeige, würde sofort isoliert. Welche Maßnahmen gerade noch auf dem Schiff ergriffen werden, erklärt die Epidemie-Expertin der WHO, Maria von Kerkhove.
6: So what is happening currently right now on the ship?
5: Wir haben einen WHO-Experten an Bord, zusammen mit 3 weiteren Infektiologen. Sie stellen den Passagieren Fragen, um wirklich zu verstehen, welche Art von Kontakt sie mit den Verdachtsfällen oder bestätigten Fällen hatten und was sie generell auf dem Schiff getan haben, bevor sie an Bord kamen, während sie an Bord waren, um zu prüfen, welches Risiko das bedeutet. Käme hinzu, betonte Maria von Kerkhove, dass die WHO weltweit alle Experten, die es zum Hunter-Virus und speziell zur Variante anders gäbe, zusammengezogen habe, um das weitere Vorgehen auf dem Schiff zu begleiten. Vor allem argentinische Wissenschaftler besäßen seit einem Andes-Virus-Ausbruch in ihrem Land im Jahr 2019 große Expertise. Vergleiche mit Covid und Influenza sollten nicht gezogen werden, sagte sie. Im Gegensatz zu Covid damals sei das Andes-Virus lange bekannt und übertrage sich anders, nämlich nur durch sehr engen körperlichen Kontakt. Wichtig sei zu klären, wie es weitergeht, wenn das Schiff auf den Kanaren angekommen sei. Mit allen Herkunftsländern der Passagiere und der Crew stehe die WHO aktuell in Kontakt. An Bord befinden sich Menschen aus vielen Ländern und alle Beteiligten, alle Regierungen und das Schiffsunternehmen möchten sicherstellen, dass sie sicher nach Hause kommen, wobei nicht nur das eigene Risiko, sondern auch jegliches Risiko für andere minimiert werden soll. Für die Menschen an Bord sei die Situation beängstigend, weshalb sie nicht nur medizinisch, sondern auch psychisch betreut würden. Nach dem Kenntnisstand der WHO habe sich aber die Stimmung der Passagiere etwas gebessert, seit das Schiff wieder in Bewegung sei und Pläne ausgearbeitet würden, wie die Heimreise aller ermöglicht werden kann. Das Schiff war von Argentinien zu den Kapverdischen Inseln gefahren. An Bord befinden sich auch US-amerikanische Passagiere. Sowohl die USA als auch Argentinien sind aus der WHO ausgetreten. Die US-Passagiere würden trotzdem wie alle anderen behandelt, versicherte WHO-Generaldirektor Tedros Adhanom Ghebreyesus und nutzte die Chance zu einer politischen Botschaft. Die beste Immunität, die wir haben, ist Solidarität. Da sowohl Argentinien als auch die USA betroffen sind, denke ich, dass sie ihre Entscheidungen überdenken werden, weil sie erkennen, wie wichtig Universalität für die Gesundheitssicherheit ist. Denn Viren kümmern sich nicht um unsere Politik und sie kümmern sich nicht um unsere Grenzen. Ich hoffe also, dass dies eine gute Lektion für die ganze Welt ist. Das niederländische Kreuzfahrtschiff soll am Wochenende in Teneriffa ankommen.
4: Marie-Christine Werner berichtete aus Genf. Anfang März war der Libanon in den Irankrieg hineingezogen worden. Als Reaktion auf die Tötung des obersten iranischen Führers Khamenei feuerte die pro-iranische Hisbollah Raketen auf Israel ab. Israel flog daraufhin massive Angriffe auf Teile des Libanon und schickte Bodentruppen über die Grenze. Seit dem 17. April gilt nun eine Feuerpause zwischen Israel und dem Libanon und es laufen erstmals seit Jahrzehnten direkte Friedensverhandlungen zwischen dem Libanon und Israel. Trotzdem setzten beide Seiten ihre Angriffe gegenseitig fort. Moritz Behrendt über die aktuelle Lage im Libanon.
7: Für viele Libanesen sind sie schon zur Gewohnheit geworden. Die Aufrufe der israelischen Armee, dass sie ihre Dörfer und Städte verlassen sollen, sich dringend mindestens 1000 Meter weit wegbewegen und sich bloß nicht in der Nähe von Einrichtungen oder Kämpfern der Hisbollah aufhalten sollen. In der Regel folgt dann kurz später das Bombardement. So auch heute. Die israelische Armee griff Ziele in der Großstadt Nabatieh an, sowie in mehreren Dörfern im Süden des Landes. Offiziell gilt seit Mitte April zwischen Israel und dem Libanon eine Waffenruhe. Es ist allerdings eine ziemlich tödliche Waffenruhe. Die Kämpfe zwischen der Hisbollah und den israelischen Streitkräften haben nie wirklich aufgehört. Mehr als 220 Terroristen und Kommandeure der Hisbollah seien in den letzten Wochen eliminiert worden, teilte die israelische Armee in einer Stellungnahme mit. Auf libanesischer Seite dagegen wird betont, dass auch immer wieder Zivilisten unter den Opfern sind. Kleine Kinder, Rettungskräfte und auch Journalisten. Aufräumarbeiten in der libanesischen Hauptstadt Beirut heute Morgen. Neben den Trümmern wehen gelbe Fahnen der Hisbollah. Am Abend hatte die israelische Armee erstmals seit Beginn der Waffenruhe wieder ein Ziel in der Hauptstadt des Nachbarlandes angegriffen. Dabei sei ein hochrangiger Kommandeur der vom Iran unterstützten Miliz getötet worden, heißt es aus Israel. Die Hisbollah hat sich dazu bislang nicht geäußert. Ihre eigenen Angriffe auf Stellungen der israelischen Armee im Libanon setzt die Miliz ohne Unterbrechung fort. Neben den Kämpfen gibt es weiterhin Versuche, einen diplomatischen Faden zwischen der israelischen und der libanesischen Regierung aufzunehmen. In der kommenden Woche ist eine weitere Gesprächsrunde in Washington geplant. Es ist vor allem der Druck der Trump-Regierung, der beide Seiten an einen Tisch bringt. Nennenswerte Annäherungen hat es bislang nicht gegeben.
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4: Wie wirkt sich der Krieg im Nahen Osten auf die Wirtschaft im Norden aus? Im Landtag in Schleswig-Holstein hat Wirtschaftsminister Matzen von der CDU nun ein Lagebild gezeichnet. Die Straße von Hormus ist seit Beginn des Krieges Ende Februar de facto gesperrt. Ein Fünftel des Rohöls wird durch diese Wasserstraße geführt. Anna Grusnick.
8: Der Krieg habe massive Auswirkungen auf Schleswig-Holstein, so Wirtschaftsminister Matzen. Die Einschränkungen des Schiffsverkehrs hätten zu deutlichen Preissteigerungen geführt. Gerade die sichere Öffnung der Straße von Hormus wäre enorm wichtig, damit keine weiteren Mehrkosten entstehen. Im Moment seien vor allem die energieintensiven Unternehmen und das Logistik- und Speditionsgewerbe betroffen. Aber auch die Bauwirtschaft und Pflegedienste bekämen die Auswirkungen sehr zu spüren. Matzen verwies darauf, dass gerade die kleinen und mittleren Unternehmen im Land keine so großen Gewinnmargen hätten. Hohe Energiepreise könnten da schnell zum Problem werden. Zurzeit sei die Preisentwicklung besorgniserregend, aber noch kein Grund zur Panik, beschrieb Matzen die Stimmung bei den Unternehmen. Die Situation zeige, dass es wichtig sei, unabhängiger zu werden von fossilen Energieträgern und damit von der geopolitischen Weltlage. Den Punkt teilt auch Oppositionspolitiker Buchholz von der FDP. Der machte aber deutlich, dass man in der Frage, in welcher zeitlichen Dimension und auf welchen Wegen das geht, unterschiedlicher Auffassung sei.
4: Auf der Hamburger Moorweide gegenüber dem Dammtorbahnhof sollte von Sonnabend bis zum 16. Mai ein Pro-Palästina-Camp stattfinden. Gestern Abend teilte ein Polizeisprecher mit, dass das Camp nach Protesten in den Sternschanzenpark verlegt werden soll. Jetzt gibt es aber eine neue Wendung. Peter Helling dazu.
9: Die Organisatoren des pro-palästinensischen Protestcamps Bridges of Resistance haben gegen die Verlegung beim Verwaltungsgericht geklagt.

0: offizielle Reden. Bernd Posselt, der Vorsitzende der sudetendeutschen Landsmannschaft, hat mehr für die deutsch-tschechischen Beziehungen getan als jeder selbsternannte Patriot, so der Oppositionspolitiker Jan Jakob. Es ist absurd, wenn wir von Leuten über Patriotismus belehrt werden, die die russische Aggression relativieren und mit Parteien wie der AfD sympathisieren, die in der Tat die Beneš-Dekrete in Frage stellen. Während der Nazi-Besetzung der Tschechoslowakei starben 320 bis 350.000 Menschen. Nach dem Zweiten Weltkrieg wurden rund 3 Millionen Deutsche vertrieben. 15.000 bis 30.000 kamen dabei ums Leben. Einer der tödlichsten Vertreibungsmärsche startete im Mai 1945 in Brünn. Dort organisieren Gruppen vom rechten und linken Rand nun seit Monaten kleinere Proteste gegen den Sudetendeutschen Tag. Premier Andrej Babiš verhielt sich zunächst zurückhaltend. Das Treffen sei eine rein private Bürgerinitiative. Nun ließ er erklären, es sei unglücklich. Von der Regierung werde niemand teilnehmen. Willkommen geheißen wird der Vertriebenenverband von Versöhnungsvereinen, Kulturschaffenden und Kirchen, genau wie von der deutschen Minderheit in Tschechien. Die Organisatoren beiderseits der Grenze halten an den Treffen fest. Unabhängig davon, ob das Parlament in den kommenden Tagen über die ablehnende Resolution abstimmen wird oder nicht.
1: Und in einer Woche soll das tschechische Parlament dann in einer Sondersitzung über die Sudeten-Resolution abstimmen. Kurz vor ihrem ersten Gedenktag bekommt die Holocaust-Überlebende und Friedensaktivistin Margot Friedländer ihren eigenen Platz. Seit 10 Uhr heute Vormittag steht ein neues Straßenschild vor dem Berliner Abgeordnetenhaus. Der bisher namenlose Vorplatz heißt jetzt Margot-Friedländer-Platz. Damit würdigt das Land Berlin eine der bekanntesten Zeitzeuginnen des Nationalsozialismus, die bis zu ihrem Tod mit 103 Jahren am 9. Mai 2025 unermüdlich gegen das Vergessen und für Toleranz gekämpft hat. Nach einem Festakt im Abgeordnetenhaus wurde der Platz heute offiziell eingeweiht. Unsere Landespolitikreporterin Sabine Müller war dabei.
2: Trauer über den Verlust von Margot Friedländer, aber auch Freude, diese außergewöhnliche Frau gekannt zu haben und sie ehren zu dürfen. Beides schwingt in den Reden mit.
3: Wir haben sie alle noch vor Augen. Ja, sie war eine kleine Frau. Aber sie war eine ganz große Persönlichkeit. Sie war eine starke, eine mutige Frau. Niemand konnte sich ihrer zarten Stärke entziehen.
2: Der Vorplatz des Parlaments sei ein guter Ort, um an Margot Friedländer zu erinnern, sagt Berlins regierender Bürgermeister Kai Wegner. Die Herzkammer der Demokratie, hier werde gegen Antisemitismus und für Freiheit, Vielfalt, Toleranz gekämpft. Parlamentspräsidentin Cornelia Seibel zeichnet Friedländers Leben nach, wie sie das Konzentrationslager Theresienstadt überlebte und mit 88 Jahren aus den USA zurück in ihre Heimatstadt Berlin kam, um zu sprechen für die, die nicht mehr sprechen konnten und vor allem jungen Menschen vom Holocaust zu erzählen. Die Benennung des Platzes sieht Seibel als dauerhafte Mahnung und Auftrag für die Zukunft.
4: So wie Sie mit 88 Jahren in Berlin noch einmal von vorne anfingen, so haben wir alle die Möglichkeit, Margot Friedländers Worte zu leben, jeden Tag. Menschlichkeit, Herzenswärme, Vergebung, Toleranz und Mut.
2: Eigentlich dürfen Persönlichkeiten in Berlin frühestens 5 Jahre nach ihrem Tod mit einem Platz oder Straßennamen geehrt werden. Für Margot Friedländer machte die Stadt eine Ausnahme. Richtig so, sagt Mittes Bezirksbürgermeisterin Stefanie Remlinger.
5: Für eine Ausnahmefrau braucht es auch manchmal ein Ausnahmeverfahren.
2: Aber nicht nur der Vorplatz des Abgeordnetenhauses ist jetzt nach Friedländer benannt. Auch das Hans-Karosser-Gymnasium in Spandau wird bald ihren Namen

0: Der Chor der Schule singt. Schülerin Ranim Hachim stellt in ihrer Rede die ängstliche Frage, werden wir es in Deutschland schaffen, unsere Menschlichkeit zu bewahren?
1: Hass und Hetze scheinen im Alltag unserer Gesellschaft fest verankert. Besonders wenn Begriffe wie Remigration durch den öffentlichen Diskurs hallen, ist das für mich keine abstrakte Debatte.
0: Dafür gibt es großen Applaus. Nur bei der AfD, wo Remigration im Wahlprogramm stehen wird, klatscht niemand. Ranim appelliert an alle Abgeordneten, Friedländers Botschaft der Toleranz solle ihnen bei allen Entscheidungen als Kompass dienen. Ihre Werte im Kopf haben, ihre Worte für alle bewahren. Der Vorsitzende der Margot-Friedländer-Stiftung, Carsten Dreinhöfer, kündigt an.
2: Wir sind dabei, einen Margot-Friedländer-Avatar zu bauen. Einen digitalen Zwilling, damit auch

0: zukünftige Generationen auf Basis ihrer Originalaussagen mit ihr in den Dialog treten können.
1: Margot Friedländer, eine außergewöhnliche Frau, die auch nach ihrem Tod weiterleben soll. Das ist die Botschaft des heutigen Tages.
2: Und darüber berichtete Sabine Müller. Wir alle kennen ihn, den berühmten Männerschnupfen. Kerle, die plötzlich beim ersten Halskratzen schwer leidend auf dem Sofa liegen, werden verdientermaßen schnell belächelt. Am anderen Ende, auf der anderen Seite, stehen Geburtsschmerzen. Der lebende Beweis weiblicher Leidensfähigkeit. Entsprechend populär sind zurzeit Social-Media-Videos, die Männer simulierte Wehen erleben lassen. Meist mit dem Subtext, Frauen halten mehr aus. Doch reagieren wir geschlechtsabhängig tatsächlich unterschiedlich auf Schmerz? Katja Evers über die Unterschiede und den Umgang mit Schmerz.
3: Die Unterschiede sind in unseren Köpfen klar vorhanden und doch beginnt die Medizin erst seit wenigen Jahrzehnten den Fragen nachzugehen. Eine der Forscherinnen, Bettina Pfleiderer, Ärztin und Professorin mit einem Schwerpunkt geschlechtssensible Medizin an der Medizinischen Fakultät der Universität Münster. Sie weiß, wie stark wir Schmerz empfinden, wird auch hormonell gesteuert, besonders bei Frauen.
4: Zum Beispiel Östrogene können Serotonin freisetzen. Und Serotonin, das spielt eine ganz wichtige Rolle, einerseits bei Depression als auch bei Schmerz.
3: Sinkt der Östrogenspiegel etwa während der Periode, steigt oft auch die Schmerzempfindlichkeit. Rund um den Eisprung dagegen wird Schmerz im Schnitt besser toleriert. Auch in der Schwangerschaft und während der Geburt sinkt die Schmerzschwelle deutlich. Ein hormoneller Trick der Natur, um den schmerzhaften Geburtsvorgang erträglich zu machen. Vergleiche auf Social Media wie diese hier sind entsprechend wenig aussagekräftig. Prinzipiell sind Männer weniger schmerzempfindlich, erklärt Bettina Pfleiderer.
4: Das Testosteron, also das männliche Geschlechtshormon, das kann eben Schmerzen reduzieren.
3: Den Männerschnupfen gibt es aber trotzdem. Studien zeigen, dass Männer Infekte im Schnitt etwas länger auskurieren als Frauen.
4: Das weibliche Immunsystem, und das ist reine Biologie, ist einfach aktiver.
3: Schuld ist unter anderem das X-Chromosom, das eine hohe Dichte an Genen hat, die das Immunsystem regulieren.
4: Wir können besser Viren abwehren. Das hat man ja auch bei Covid gesehen. Wir reagieren viel, viel besser auf Impfungen im Schnitt. Also wir können mehr Antikörper bilden.
3: Das aber hat einen hohen Preis. Durch das hochreaktive Immunsystem entwickeln Frauen im Schnitt auch deutlich öfter Autoimmunerkrankungen. Also Erkrankungen, bei denen der Körper fälschlicherweise körpereigenes Gewebe angreift. Auch Erkrankungen wie Rheuma, Multiple Sklerose oder Migräne betreffen überwiegend Frauen und gehen oft mit chronischen Schmerzen einher. Auch weil der weibliche Schmerz oft als psychisch abgetan wird.
5: Wir empfinden ja Schmerz bei Geburt, Wechseljahren und bei der Periode können wir den ja auch unterschiedlich wahrnehmen.
3: Erklärt Medizinerin und Autorin Sriyu Stiga Manivannan.
5: Und wenn wir den ständig ignorieren, dann kann unser Schmerzsystem irgendwann überempfindlich werden und dann tun Sachen weh, die vorher nicht wehgetan haben. Das heißt, er wird chronisch und das ist fatal.
3: Vielleicht sollten wir Männern also tatsächlich einen Tee kochen, wenn sie leidend auf dem Sofa liegen und anerkennen, dass auch der weibliche Schmerz kein Hirngespinst ist.
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7: Mit Marcel Stober. Es ist tatsächlich das Finale geworden. Der SC Freiburg hat sich im Halbfinale der UEFA Europa League gegen Sporting Braga aus Portugal durchgesetzt und spielt nun um den Titel. Das Halbfinal-Hinspiel in Braga, das ging in letzter Minute noch mit 1:2 verloren. Das 3:1 im Rückspiel sorgte dann aber für den ersten Freiburger Finaleinzug in einem internationalen Wettbewerb. Aus Freiburg, Detlef Lindner.
8: Grenzenlose Begeisterung in Freiburg. Es ist der größte Moment dieser Finaleinzug für den Sportclub in der Clubgeschichte. Es begann alles aus Freiburger Sicht sehr gut. Rote Karte, Dorcheles, der schnelle Stürmer von Braga, hatte beste gefault. Notbremse, Rot geht vollkommen in Ordnung. Kübler dann nach knapp 20 Minuten mit diesem 1:0 die Führung für den SC Freiburg. Braga aber immer wieder im Umschaltspiel gefährlich, wenn Freiburg nicht aufpasste. Manzambi mit einem wunderbaren Distanzschuss legte zum 2:0 noch vor der Pause nach. Und das 3:0 dann schließlich wieder der ganz starke Lukas Kübler per Kopf. Da schien schon alles durch zu sein, aber immer wieder diese Möglichkeiten auch für die Portugiesen. Und dann Paulo Victor mit dem Ehrentreffer zum 3:1. Aber das Finale am 20. Mai in Istanbul, war dem SC Freiburg nicht mehr zu nehmen.
7: Der Finalgegner am 20. Mai heißt Aston Villa. Die Engländer haben sich mit 4:0 gegen Ligakonkurrent Nottingham Forest durchgesetzt. Der SC Magdeburg hat das Halbfinale der Handball-Champions League erreicht. Nachdem schon das Hinspiel bei Pik Szeged in Ungarn klar gewonnen wurde, folgte jetzt im Rückspiel ein 45:37 Torfestival. Das Final Four-Turnier Mitte Juni in Köln besteht also aus Magdeburg, Berlin, Barcelona und Aalborg. Die deutschen Tischtennisteams haben ihre Viertelfinalpartien bei der WM in London hinter sich gebracht. Während es für die deutschen Männer nicht gut lief, haben die deutschen Frauen jetzt eine Medaille sicher. Aus London Christian Adolf.
6: Die Freude über den Halbfinaleinzug und die schon sichere Bronzemedaille kannte bei den deutschen Damen keine Grenzen. Sabine Winter, Deutschlands Nummer 1, musste im ersten Spiel gleich nervenstark einen 0:2 Satzrückstand aufholen. Die 33-Jährige gewann noch sensationell mit 3:2 gegen Do Hoi Kim. Noch viel spannender machte es Ying Han, die sogar mehrere Matchbälle gegen sich abwehren musste und dann ebenfalls in 5 Sätzen erfolgreich war. Richtig beruhigend war die 2:0-Führung nicht, denn die 19-jährige Annette Kaufmann verlor dann Spiel 3 und so war wieder Sabine Winter gefragt, die dann aber überraschend klar den 3:1-Sieg und damit den umjubelten Einzug ins Halbfinale klarmachte. Zuvor waren die deutschen Männer im Viertelfinale mit 1:3 an Japan gescheitert.
7: In der Basketball-Bundesliga ist die Entscheidung um den Abstieg gefallen. Sowohl Heidelberg als auch Braunschweig spielen in der kommenden Saison zweitklassig. Durch den 81:79 Sieg nach Overtime von Jena gegen Heidelberg am vorletzten Spieltag kann Aufsteiger Jena auf Tabellenplatz 16 von beiden Teams nicht mehr eingeholt werden. Eines der wichtigsten Radrennen der Welt liegt vor uns. Der Giro d'Italia startet. Und Holger Gersker blickt mal voraus.
9: Die Jagd nach dem berühmten rosa Trikot kennt nur einen großen Favoriten. Es ist der Däne Jonas Vingegaard. Der zweimalige Tour de France-Gesamtsieger hat im vergangenen Herbst auch die Vuelta, also die Spanien-Rundfahrt, gewonnen und könnte damit als erster seiner Generation und als 8. Radprofi überhaupt das seltene Triple schaffen, bei allen 3 großen Landesrundfahrten zu triumphieren. Nicht dabei ist der Weltmeister Tadej Pogacar. Der Slowene konzentriert sich ganz auf die Tour de France, ebenso wie Florian Lipowitz, der 3. der Tour des vergangenen Jahres. Insgesamt kommen 8 deutsche Radprofis an den Giro-Start. Der Sprinter Pascal Ackermann und der Allrounder Nico Denz haben schon Etappen der Italien-Rundfahrt gewonnen.
7: Und noch eine Meldung vom Internationalen Olympischen Komitee. Das hat nämlich jetzt beschlossen, dass Sportler aus Belarus wieder unter eigener Flagge starten dürfen. Seit dem Beginn des Ukraine-Krieges vor 4 Jahren war das nicht mehr der Fall. Russische Sportlerinnen und Sportler dürfen das aber weiterhin nicht.
2: Und das waren die Meldungen vom Sport mit Marcel Stober.
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11: Um 23.30 Uhr mit Katja Kindermann. US-Präsident Trump hat der Europäischen Union ein neues Zollultimatum gesetzt. Sollte die EU das vereinbarte Handelsabkommen nicht bis zum 4. Juli vollständig umsetzen, würden die US-Importzölle für europäische Produkte sofort auf viel höhere Sätze steigen. Das erklärte Trump nach einem Telefonat mit EU-Kommissionspräsidentin von der Leyen. Aus Brüssel, Thomas Spickhofen.
12: Sie habe ein sehr gutes Gespräch mit dem amerikanischen Präsidenten gehabt, erklärt Kommissionspräsidentin Ursula von der Leyen. Neben der Lage im Nahen Osten habe man auch über das Handelsabkommen zwischen der EU und den USA diskutiert. Beide Seiten bekennen sich nach Angaben von der Leyen vollständig zu dessen Umsetzung. Es seien gute Fortschritte gemacht worden für eine Reduzierung der Zölle bis Anfang Juli. US-Präsident Donald Trump hat den 4. Juli genannt, den amerikanischen Unabhängigkeitstag.
11: Der Energiepreisschock durch den Iran-Krieg belastet die deutsche Wirtschaft und reißt ein Milliardenloch in die öffentlichen Kassen. Nach der jüngsten Steuerschätzung müssen Bund, Länder und Gemeinden bis 2030 mit insgesamt 87,5 Milliarden Euro weniger Einnahmen rechnen, als im Herbst erwartet. Allein der Bund muss auf 52,3 Milliarden Euro verzichten. Das geht aus der Steuerschätzung hervor, die der zuständige Arbeitskreis der Regierung präsentierte. Eine Gruppe von Abgeordneten fast aller im Bundestag vertretenen Fraktionen macht einen neuen Vorstoß für eine Widerspruchsregelung bei der Organspende. Die Gruppe präsentierte in Berlin einen entsprechenden Parlamentsantrag. Ziel ist, die Zahl der Organspenden zu erhöhen. Bei der Widerspruchsregelung würde gelten, dass nach dem Tod Organe entnommen werden dürfen, außer es liegt ein Widerspruch vor. Die Weltgesundheitsorganisation stuft das Risiko für die Öffentlichkeit durch das Hunter-Virus als sehr gering ein. Das von dem Ausbruch betroffene Kreuzfahrtschiff Hondius soll am Sonntag die kanarische Insel Teneriffa anlaufen und vor ihr auf See ankern. Aus der Nachrichtenredaktion Karen Busche.
13: Von dort werden die europäischen Passagiere, sollten sie symptomfrei sein und negative Testergebnisse vorweisen, in Beibooten an Land gebracht, unter strengen Sicherheitsauflagen zum nahen Flughafen gefahren und von dort in ihre Heimatländer gebracht. Die Inkubationszeit der von Mensch zu Mensch übertragbaren Andenvariante ist mit bis zu 6 Wochen sehr lang. Sollten während der Überfahrt auf die Kanaren bei einem der Passagiere Symptome auftreten, sei man dafür gerüstet, so die spanischen Behörden.
11: Und das Wetter in Deutschland. In der Nacht häufig trocken, im Osten etwas Regen, örtlich Nebel. Tiefstwerte 8 bis 1 Grad. Morgen heiter und trocken, im Bergland einzelne Schauer. 13 Grad an der Nordsee bis 22 Grad in Bayern. Am Samstag gebietsweise länger sonnig, im Bergland vereinzelt Schauer oder Gewitter, 15 bis 25 Grad. Und am Sonntag meist trocken, im Südwesten später Schauer und Gewitter bei 14 bis 27 Grad. Das waren die Nachrichten.
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2: Mit den akuten Verkehrsmeldungen um 23.33 Uhr. Wir haben eine Meldung von der, ja, hatten wir bis eben gerade, jetzt ist sie weg. Es bleibt noch eine Meldung übrig und zwar aus Berlin. Die A100 Stadtring Richtung Treptow ist zwischen Britzer Tunnel und Sonnenallee wegen Reinigungsarbeiten gesperrt. Allen unterwegs eine gute Fahrt.
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2: Mit Tom Westerholt am Mikrofon. Ich grüße Sie. Seit Wochen protestieren Behinderten- und Sozialverbände gegen einen Gesetzentwurf der Bundesregierung. Die will nämlich das Behindertengleichstellungsgesetz anpassen und damit für mehr Barrierefreiheit sorgen. Doch die Pläne gehen vielen Menschen mit Behinderung nicht weit genug. Am Vormittag haben die Abgeordneten im Bundestag in einer ersten Lesung über das Gesetz beraten. Und auch im Plenarsaal gab es viel Kritik. Andreas Fischer fasst die Debatte zusammen.
14: Es ist schon relativ viel los um 9 Uhr im Plenarsaal. Die Fraktionsvorsitzenden aller Parteien sind da, die Besuchertribünen oben sind voll. Auf den wenigen barrierefreien Plätzen dort verfolgen auch einige Menschen mit körperlicher Behinderung die Debatte. In den Reihen ist es aber noch ziemlich ruhig, als Arbeits- und Sozialministerin Bärbel Baas von der SPD ihren Gesetzentwurf vorstellt.
15: Menschen mit Behinderung bekommen jetzt einen Anspruch auf sogenannte angemessene Vorkehrungen. Das bedeutet beispielsweise, dass der genannte Friseurladen eine mobile Rampe zur Verfügung stellen muss oder eine andere praktikable Lösung anbietet.
14: Klingt erstmal nach einem Fortschritt. Immerhin sollen Regeln zur Barrierefreiheit in Zukunft nicht nur für Behörden, sondern auch für die Privatwirtschaft gelten. Doch eine Klausel im Gesetzestext hat schon im Vorfeld für massive Kritik gesorgt. Sie sagt, dass für Unternehmer alle baulichen Veränderungen und Änderungen an Gütern und Dienstleistungen als unverhältnismäßige Belastung gelten. Ein Widerspruch in sich, findet Jan Faeser von der AfD.
16: Sie haben einen 56-seitigen Gesetzesentwurf vorgelegt, dessen Zielsetzung in nur einem Halbsatz vollends ausgehebelt wird.
14: Nicht nur aus der Opposition muss sich Sozialministerin Baas scharfe Kritik anhören. Auch in den eigenen Reihen ist ihr Gesetzentwurf höchst umstritten. Heike Heubach von der SPD ist die erste gehörlose Abgeordnete im Bundestag. Ihre Rede hält sie in Gebärdensprache, eine Sprecherin trägt sie über die Lautsprecher im Plenarsaal vor. Heubach ist enttäuscht, dass die Privatwirtschaft anders als der Staat nicht zu Barrierefreiheit verpflichtet wird.
17: Der Alltag der Menschen findet nicht in Bundesministerien oder Behörden statt. Der Alltag findet im Supermarkt, im Restaurant, im Kino oder am Bahnhof statt. Wenn wir Barrierefreiheit ernst meinen, dann müssen wir sie genau dort durchsetzen, wo das Leben stattfindet, in der Privatwirtschaft.
14: Auch die Linke sieht sich in dieser Debatte als Sprachrohr der Menschen mit Behinderung, von denen einige am Morgen auch vor dem Kanzleramt demonstrieren. Fraktionschef Sören Pellmann fällt ein drastisches Urteil.
18: Dieses Gesetz baut keine einzige Barriere ab. Dieses Gesetz schützt die Wirtschaft und es schützt insbesondere die Wirtschaft vor Menschen mit Behinderung.
14: Ein Zitat, das der CDU-Abgeordnete Wilfried Oellers nicht unterschreiben würde. Er ist in seiner Fraktion für die Belange von Menschen mit Behinderung zuständig, sieht im Gesetzentwurf viele Fortschritte, zum Beispiel im Bereich der leichten Sprache oder bei Assistenzhunden. Und er verteidigt den Ansatz, dass die Privatwirtschaft nicht zu sehr belastet wird.
19: Am Ende muss eine Regelung stehen, die für diejenigen, die wir in die Pflicht nehmen, zumutbar und auch rechtssicher sind. Denn Barrieren können nur mit und nicht gegen die Unternehmen abgebaut werden.
14: Aber nicht nur an den Regeln für die Privatwirtschaft gibt es Kritik. Der Bund verpflichtet sich mit den Plänen, seine bestehenden Gebäude bis 2045 komplett barrierefrei umzubauen. 10 Jahre später, als es Union und SPD im Koalitionsvertrag vereinbart hatten. Corinna Rüffer von den Grünen ist das zu langsam, sie wird dabei emotional.
20: Das sind ja keine Orte, an die man normalerweise mit Freude geht, sondern im Zweifelsfall wird man dahin zitiert und dann muss man doch drum betteln, dass man reingelassen wird. Das kann doch nicht unser Ernst sein. Das kann nicht unser Ernst sein.
14: Am Ende der Debatte ist klar, dass eigentlich niemand mit dem Gesetzentwurf so richtig glücklich ist. Die Frage ist jetzt, auf welche konkreten Änderungen sich die Abgeordneten im parlamentarischen Verfahren noch einigen können.
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2: Wohnen scheint ja immer mehr zum Luxus zu werden. Auch die Industriegewerkschaft IG Bau warnt vor massiver Wohnarmut, zum Beispiel bei Rentnern. Vielen Menschen bleibt schon heute nach Abzug der Wohnkosten kaum noch genügend Geld zum Leben. Zeitgleich stagniert der Wohnungsneubau in Deutschland und während auf dem Land Wohnraum leer steht, finden Familien in Städten keine bezahlbare Wohnung mehr, geschweige denn ein Haus. Bianca von der Au berichtet.
21: Die Zeiten ändern sich. Während früher in den 70er Jahren die sogenannte Babyboomer-Generation raus aufs Land gezogen ist, um ein Eigenheim zu bauen, hat die jüngere Generation ganz andere Vorstellungen vom Leben und Wohnen. Die Jüngeren folgten der Arbeit, sagt Immobilienökonom Thomas Bayerle von der Hochschule Biberach.
22: Nehmen wir mal meine Studierenden, die sagen natürlich die ersten 15 Jahre im Job, dann sind sie nämlich 35, dann wird erst was gekauft, gebaut oder wie auch immer und dann wird noch geheiratet. Das heißt, eine ganz andere gesellschaftliche Struktur, als wir das die letzten 40, 50 Jahre kannten.
21: Mit massiven Folgen für den Wohnungsmarkt. Der Professor für Immobilienwirtschaft beschreibt ein äußerst angespanntes Umfeld, nicht nur was die Preise angeht, auch was einzelne Lagen betrifft. Der Experte spricht von einer geografischen Zweiteilung.
22: Zwischen Stadt, Umland und vor allem den ländlichen Raum. Das heißt, wir haben relativ viele Angebote. Alt, Babyboomer-Effekt, Silbertsunami, wie wir es nennen, im ländlichen Raum. Bekommen wir also wahnsinnig viele Angebote, will aber keiner kaufen. Und in Stadtstrukturen, wie wir, glaube ich, alle wissen, haben wir natürlich eine sehr angespannte Situation. So gut wie kein Neubau und natürlich mit Preisvorstellungen, die manchmal noch verhaftet sind im Jahr 2021.
21: Damals waren die Bauzinsen mit 1% auf einem historischen Tiefstand, was Immobilienkredite günstig machte und zu einem Bauboom in Deutschland führte. Mit der Leitzinsanhebung der Europäischen Zentralbank ab Juli 2022 sind auch die Bauzinsen gestiegen. Sie haben sich seitdem gut vervierfacht. Das bremste die Nachfrage nach Eigentum, weil eine eigene Immobilie zu teuer wurde, was zu einer Stagnation beim Neubau führte und zugleich die Mietpreise treibt. Auch steigende Baukosten und die Unsicherheiten in der Lieferkette durch den Irankrieg sind ein Dämpfer für neue Bauaktivitäten. Zwar sei der Bauturbo der Bundesregierung ein erster richtiger Schritt, sagt Immobilienökonom Thomas Bayerle, jedoch nicht ausreichend angesichts des Unterangebots am Wohnungsmarkt.
22: Also die Preise werden auf jeden Fall weiter steigen und ich glaube, das Schlimmste für den Ökonomen ist auch am Schluss, sie steigen halt im Bestand. Und das darf halt nicht sein, denn wir sind im Kapitalismus und da sollte ein Angebot irgendwie zu einer Nachfrage führen und umgekehrt. Und im Moment steigen die Preise, weil die Menschen in Lock-in-Effekten sind. Mit anderen Worten, sie sind halt in ihren Wohnungen, Zitat, gefangen. Denn egal, was sie machen, sie verschlechtern sich, haben weniger Quadratmeter oder mehr Preise und im schlimmsten Fall beides.
21: Aus Sicht des Immobilienprofessors müsse auf dem Wohnungsmarkt in Deutschland vieles liberalisiert werden. Beispielsweise die Mietpreisbremse. Sie ist vielleicht gut gemeint, aber aus ökonomischer Sicht kontraproduktiv. Denn sie verschrecke Investoren, neue Wohnungen zu bauen. Wohnungen, die dringend gebraucht werden.
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2: Die einen lieben sie, andere versuchen, sie dringend zu vermeiden. Und wie geht's Ihnen beim Thema Klassentreffen? Egal, ob Sie pro oder contra sind, wir bringen Sie in unserer heutigen Deutschland-Reportage in einen kleinen Ort im Eichsfeld in Thüringen. Dort wird die Tradition der Klassentreffen seit vielen Jahrzehnten und über Generationen hinweg sehr hoch gehalten. In Dingelstädt treffen sich Schülerinnen und Schüler aus einer besonderen Jahrgangsstufe seit dem Rentenalter sogar einmal die Woche. In einem Café im Stadtzentrum. Sibylle Kölmel hat sie über ein paar Monate hinweg immer wieder besucht.
0: Da, dieses große Gebäude ist jetzt das Bürgerhaus und da war früher unsere Schule.
1: Wir hatten Handarbeit hier.
4: Handarbeit?
1: Da standen die Nähmaschinen.
0: Bei Frau Henkel.
1: Ja. Bei Frau Henkel. Oder und da musste man am Anfang nähen auf Zeitungspapier. Und da hat sie geguckt, ob es gerade ist.
23: An einem kalten Tag Mitte Februar laufen Rosi Kunkel, Gisela Gockel, Wolfgang Günther und ich durch Dingelstädt.
24: Und hier standen zwei riesengroße Bäume. Und als wir eingeschult wurden, sind um den Baum war so ein Holzgestell und da haben alle Zuckertüten drin gesteckt.
23: Dingelstädt, eine kleine, sehr schöne Stadt im thüringischen Landkreis Eichsfeld. Rosi, Gisela und Wolfgang sind hier geboren, gemeinsam erst in die Kita, dann später zusammen in die Schule gegangen, zu tiefsten DDR-Zeiten.
0: Da auf dem Parkplatz nicht auch mal manchmal Morgenappell, wo sie noch eine Fahne gehisst haben?
1: Nee, das war hier. Wie oft hatten wir eigentlich Fahnenappell?
0: Wenig.
1: Einmal in der Woche.
24: Wir haben ja frühst alle gestanden, die Lehrerin vorne. Und dann haben sie gesagt, wir grüßen. Und dann haben wir alle gesagt, Freundschaft. Das ist das, was ich auch nicht vergesse.
1: Ja.
23: Von den zu DDR-Zeiten obligatorischen Appellen an der Schule zu einem Thema, das zentral für das Eichsfeld ist. Wir betreten die römisch-katholische Pfarrkirche St. Gertrud vor dem Schulgebäude.
0: Und die Kirche hat dann auch einen eigenen Religionsunterricht gehabt, wo wir hingegangen sind. Also die katholisch waren.
24: Nachmittags.
1: Einmal in der Woche nachmittags.
23: Das Eichsfeld war zu DDR-Zeiten eine sehr geschlossene katholische Region in einem größtenteils konfessionslosen Umfeld. Zum Ende der DDR waren immer noch mehr als 70% der Bewohnerinnen und Bewohner katholisch. Auch die Zahl der Jugendlichen, die die staatlich organisierte Jugendweihe verweigerten, war hier bis 1989 überdurchschnittlich hoch. Schon als Zehnjährige erlebten Rosi, Gisela und Wolfgang, was sie noch Jahrzehnte später prägen sollte.
1: Wir haben irgendwann den Ostermontag abgeschafft. Und da haben wir gesagt, und du warst, glaube ich, der Hauptverantwortliche, wir gehen alle in die Kirche. Und dann hast du gesagt, alle gehen wir. Und dann sind wir alle in die Kirche.
0: Ach ja.
1: Weil wir ja nun so streng katholisch alle erzogen worden sind. Und wir hatten 3 oder 4 dabei, die nicht katholisch waren. Die wurden verdonnert, damit zu gehen.
4: Haben sie gemacht?
1: Haben sie gemacht. Und wir hatten keine Repressalien.
23: Das Eichsfeld galt als katholisches Bollwerk in der DDR, in dem die katholische Kirche das tägliche Leben stark prägte. Der Eichsfeldplan des Zentralkomitees der SED von 1959 beabsichtigte einen Umbau der Wirtschaft. Man führte die sozialistische Produktionsweise ein. Schichtarbeit beispielsweise im VEB Baumwollspinnerei Leinefelde bedeutete, nicht mehr regelmäßig am sonntäglichen Gottesdienst teilnehmen zu können. Der Einfluss der Kirche sollte so zurückgedrängt werden, der katholische Glaube aber blieb tief verwurzelt. Und er hat auch Rosi, Gisela und Wolfgang, die die damalige Polytechnische Oberschule 2 besuchten, eng verbunden. Und auch mit den anderen Mitschülerinnen und Mitschülern von der Polytechnischen Oberschule 1 hatten sie viel Kontakt. Denn insgesamt gab es in Dingelstädt 5 Klassen eines Jahrgangs. 1957 geboren waren die 3 1973 mit der Schule fertig und blieben, wenn auch zunächst in kleinerer Gruppe, immer weiter in Verbindung.
1: Wir waren eine richtig gute Clique, große Clique, schon immer. Und auch unsere Klasse, fand ich, war besonders.
24: Ich weiß noch, von unserem Lehrer, Herr Müller, wurde das von Anfang an untersagt. Wir hatten 2 Kinder. Dabei, die körperlich etwas, und da hat er von vornherein gesagt, also die werden niemals gehänselt oder was, das hat er klipp und klar, und sowas gab es bei uns nicht.
0: Wir haben dann nach der Schule oder waren mehrere zusammengesetzt, also wir haben zugesehen, dass aus jeder Schule Leute dabei sind, das Komitee. Wir haben jedes Jahr ein Sommerfest gemacht und da wurden teilweise 2 Tage gefeiert.
23: 1987 wurden sie alle 30 und organisierten ein erstes großes Jahrgangstreffen. Danach kamen sie zunächst alle 10, dann alle 5 Jahre zusammen, eine Eichsfelder Tradition, erzählen Gudrun Frank und Christa Hübler.
25: Als mein Opa Jahrgangstreffen hatten in den 50er Jahren, dann haben die ja auch mit der Kirche angefangen um 10. Da sind die Männer noch mit schwarzem Anzug und mit Zylinder losgegangen.
26: Ich weiß, dass meine Mutter auch immer gesagt hat, oh, ich muss zum Jahrgang. Ich glaube, die Jüngeren jetzt, so die noch so 20, 30 Jahre jünger sind als wir, da ist das auch nicht mehr ganz so Tradition. Aber für uns war das damals wichtig.
23: Inzwischen sind sie alle nicht mehr berufstätig. Also ist mehr Zeit für häufigere Treffen. Einmal im Monat, immer am ersten Montagabend, haben sie einen Stammtisch im Café Zentral in Dingelstädt. Ich bin eingeladen, freue mich und fahre einige Wochen später hin. Im Café, das auch eine Gaststätte und über das Jahr immer wieder anders üppig dekoriert ist, stehen mittig zwei lange Tische. Da sitzen sie zusammen, die sich alle schon so lange kennen. Heute sind es circa 20 Frauen und Männer. Ich komme schnell mit ihnen ins Gespräch und frage, was ihnen dieses Beisammensein hier über all die Jahre bedeutet.
3: Wir kennen uns von der Kinderkrippe her. Und das ist irgendwo eine schöne Sache, dass das auch heute noch funktioniert.
23: Sagt Alfred Demuth.
3: Ja, man kann seinen Witz machen, man kann sich über vernünftige Sachen unterhalten.
23: Der Stammtisch organisiert sich über eine WhatsApp-Gruppe. Wer kommt zum nächsten Treffen? Daumen hoch oder Daumen runter. Christa Hübler sitzt am Nachbartisch. Auch sie ist in Dingelstädt geboren.
26: Wir sind auch befreundet untereinander. Wir Frauen sowieso, ne? Wir laden uns auch zu Geburtstagen teilweise ein, weil wir uns schon immer kennen und auch Freundeskreis sind, noch zusätzlich viele.
23: Und hier beim Stammtisch hört man auch, was insgesamt im Ort so passiert.
3: Und man unterhält sich dann mal, wieso der, das, wo, was, wie, weiß ich gar nicht. Ne?
23: Und was würde fehlen, wenn es diese monatlichen Treffen nicht mehr geben würde?
3: Manchmal ist es ja so, man sieht Klassenkameraden auf der Straße, man sagt, guten Tag, ne? Und das war's auch. Ne? Früher hat man sich in der Disco getroffen, ne? Heute beim Arzt und in der Apotheke.
23: Und Manfred Bourré ist sich sicher, dass auch Krankheit oder Hinfälligkeit dieser Kontinuität hier nichts anhaben könnten.
4: Kann ja auch mal sein, man wird älter und man das nicht mehr so kann. Und dann würde ich auch davon ausgehen, dass man sich untereinander besucht, auch dann zu Hause oder so, dass man dann wirklich noch weiß, dieser Jahrgang steht hinter einem.
23: Nochmal einige Wochen später. Diesmal trifft sich der Stammtisch ausnahmsweise, im Café Zentral sind an diesem Abend alle Tische schon reserviert, in den Räumen des Vereins Dingelstädter Vogelfreunde. Winfried Kaufmann hat alte Fotos mitgebracht, ein Beamer wirft sie an die gegenüberliegende Wand.
26: Das erste Jahrgangstreffen, ne? Wo wir 30 waren. Vor der kleinen Kirche.
25: Das war 87.
26: Da haben wir schon früh angefangen. Mit Messe, Mittagessen, Kaffee trinken und dann bis, naja.
23: Nächstes Bild. Gudrun Frank erzählt.
25: Das war 1983, genau. Da waren wir alle schwanger.
23: Und dann ein Abschiedsfoto.
5: 10. Klasse Abschluss. Da haben wir uns verabschiedet. Das war der letzte Schultag.
26: Da sind zum Beispiel Rosi, Jutta, Wolfgang,
5: Monika hier unten links,
26: Christa. Wir sind in dieser Jahrgangsgruppe.
23: Die meisten hier sind in Dingelstädt geblieben, haben hier gelernt und geheiratet und gearbeitet. In der Küche des Vereins Dingelstädter Vogelfreunde stehen Christa Hübler und Gisela Gockel. Gisela ist 1989 nach Bamberg ausgereist, im April.
6: War schlimm. Ich wusste ja auch nicht, ob ich wieder ein Visum zum Einreisen kriege. Das wusste ja kein Mensch.
25: Und ich muss ja sagen, ich wäre auch nie gegangen, wenn ich mich jetzt nicht verliebt hätte und hätte geheiratet. Ich wäre auch nie geblieben, auf jeden Fall.
23: Christa Hübler fuhr zu ihr, als ihr Onkel in Dortmund 80 wurde.
26: Ich hatte meinen ganzen Urlaub genommen, weil ich gedacht habe, kommst du nie wieder hin? Und dann war die Welt genau. Da waren die Grenzen auf.
25: Wir hätten uns alles sparen können.
26: Wir hätten alles sparen können.
25: Die ganze Trauer.
23: Trauer empfinden sie auch über die, die nicht mehr da sind. Längst leben nicht mehr alle, mit denen sie die Schulzeit verbracht haben. Das haben sie im Blick, erzählt Christa Hübler.
26: Ja, wenn wir dieses Jahrgangstreffen feiern, gehen wir dann auch immer so nach dem Kaffee zum Friedhof und besuchen alle, die wir schon verloren haben von unserem Jahrgang. Dann machen wir eine Blutschale und stellen die dann auf den Friedhof für alle, die verstorben sind.
23: Im Saal erscheint jetzt an der Wand das Foto des ersten Treffens nach 1989.
26: Wieso, ich sehe dich nicht.
5: Doch, Gisela steht hinter Christa.
26: Hinter Christa, da sieht man dich nur ein bisschen.
5: Das ist das erste Klassentreffen nach der Wende.
23: Im nächsten Jahr feiern Rosi, Gisela und Wolfgang und die anderen ihr 70. Jahrgangstreffen. Selbstverständlich wieder in Dingelstädt.
2: Stadt, Land, Mensch. Die Deutschland-Reportage heute aus Dingelstädt in Thüringen von Sibylle Kölmel. 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
2: Die GEMA, die Gesellschaft für musikalische Aufführungsrechte, verwaltet für Komponisten und für Songschreiberinnen in Deutschland die Nutzungsrechte ihrer Werke. Die Unterscheidung von Musikstücken in sogenannte E- und U-Musik ist dabei schon lange ein Thema. Sind diese Jahre oder Jahrzehnte alten Grenzen überhaupt noch zeitgemäß? In einer viel diskutierten Reform der GEMA-Kulturförderung sollten die beiden Begriffe überflüssig werden. Heute ist das Ergebnis offiziell bekannt gegeben worden. Joschka Brings berichtet.
8: Die Abstimmungen der TextdichterInnen und der Verlage waren am Mittwoch schnell abgeschlossen. Bei den KomponistInnen ging die Diskussion in die Verlängerung. Fast 50 Redebeiträge, bis am Abend abgestimmt wurde. Kein Wunder, hatte die Abstimmung doch schon Monate im Voraus für hitzige Debatten gesorgt. Heute Nachmittag hat die GEMA offiziell verkündet. Der Antrag wurde mit einer Zweidrittelmehrheit angenommen. Damit ist beschlossen, die bisherige Förderung der sogenannten Ernsten, im GEMA-Sprech E-Musik, wird geöffnet. Bisher war ein Drittel der Fördermittel für die E-Musik-Szene reserviert. Und das, obwohl die E-Musik rein wirtschaftlich nur 3% zum Fördertopf beiträgt. Eine Umverteilung also auf Kosten der sogenannten U, Lang-Unterhaltungsmusik. Das hatten viele U-MusikerInnen beklagt, von mangelnder Wertschätzung gesprochen. Außerdem seien die starren Grenzen zwischen U und E längst veraltet. Deshalb freut sich auch Christopher Annen vom Branchenverband Pro Musik über die Reform.
9: Es gibt immer noch ganz viel Musik, die nicht gefördert werden muss, die sich irgendwie vielleicht am Markt finanzieren kann. Es gibt aber eben auch ganz viel Indie, Pop, Rock aus allen möglichen Genres, die sich eben nicht mehr am Markt komplett finanziert und die Grenzen verschiebt, die innovative Musik macht, die förderungswürdig ist. Und genau für diese Musikschaffenden ist das, glaube ich, eine sehr, sehr positive Entwicklung.
8: Die Liedermacherin Sarah Hakenberg schreibt kurz nach der Abstimmung auf Instagram:
11: Ein historischer Moment. Ab dem heutigen Tag gibt es in Deutschland nur noch zarte, spannende, verrückte, schwermütige, heitere, wütende, sanfte und geheimnisvolle Musik. Aber keine E- und U-Musik mehr.
8: Denn in Zukunft stehen große Teile der Förderung allen offen, egal ob E oder U. Dadurch befürchtet die E-Musikszene große Einnahmeneinbrüche. Gordon Kampe, Mitglied im Deutschen KomponistInnenverband, ist nach der Abstimmung enttäuscht.
12: Das bedeutet natürlich für die Menschen wie mich zum Beispiel, das ist ein sehr großer Anteil, wie man als Komponistin, als Komponist zeitgenössischer Kunstmusik Geld verdienen konnte, dass das jetzt zu einem ganz großen Teil wegfällt. Unsere Berechnungen waren vorher, und das wird sich natürlich in der Zukunft zeigen müssen, dass wir ungefähr 75 bis teilweise vielleicht sogar 80% weniger Umsatz haben werden.
8: Im Vorfeld hatten sich verschiedene Akteure der E-Musik zu Wort gemeldet. Sie sehen durch die nun beschlossene Reform den Kulturstandort Deutschland in Gefahr. Eine Reform wollten viele, aber der Vorschlag der GEMA sei nicht der richtige. Zu wenig Beteiligung und Mitbestimmung. Zwar gab es kurz vor der Abstimmung noch kleinere Änderungen. So soll die 6-köpfige Förderkommission in Zukunft nicht mehr berufen, sondern von den GEMA-Mitgliedern gewählt werden. Doch die Prognose der E-MusikerInnen bleibt düster, wie die von Gordon Kampe direkt nach der Abstimmung.
12: Bei uns wird es so aussehen, dass ein ganzer Berufszweig, der sich ja offen für Reformen gezeigt hat, nun erstmal in den nächsten paar Jahren sukzessive verschwinden wird oder sich ganz neu überlegen muss, wie es überhaupt weitergehen kann. Insofern, man mag mir nachsehen, dass jetzt ein paar Minuten später ich dann noch ein bisschen emotional bin. Muss ich erstmal ein bisschen sortieren.
8: Ob in Deutschland die zeitgenössische Klassik nun ausstirbt, ob die im Vorfeld angestellten Modellrechnungen der GEMA stimmen, ob die neue Förderung sich wirklich gerechter anfühlt, all das wird sich in den kommenden Jahren zeigen. Bis zur Mitgliederversammlung 2030 soll die Förderung jetzt stufenweise umgestellt und evaluiert werden.
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2: 3 Tage haben Experten des Arbeitskreises Steuerschätzung gerechnet und jetzt steht fest, die Einnahmen werden in den kommenden 5 Jahren deutlich sinken. Demnach summieren sich die Ausfälle bis 2030 auf insgesamt fast 88 Milliarden Euro. Das dürfte Finanzminister Klingbeil unter Druck setzen, der den Iran-Krieg als Hauptursache für die schlechten Zahlen nennt. Unser Gastautor heute ist Felix Daxel vom Spiegel. Er meint, Klingbeil habe durch die aktuelle Steuerschätzung weniger Spielraum in einer eh schon schwierigen Lage.
13: Es gibt 2 Arten, mit diesen Zahlen umzugehen. Die sozialdemokratische Neigung ist es, reflexhaft nach Wegen zu suchen, Steuern zu erhöhen oder neue Steuern einzuführen. Der Staat wird als chronisch unterfinanziert beschrieben. Dabei ist das Gegenteil richtig. Über Jahre verzeichnete die Bundesregierung Rekordsteuereinnahmen. Die staatlichen Ausgaben wuchsen und wuchsen, die Bürokratie wurde mächtiger und träger, die Belastung für Steuerzahler erdrückend. Der Staat hat keine Geldsorgen und kein Einnahmeproblem, sondern ein beinahe suchthaftes Verhältnis zu Steuern und Schulden. Aus dieser Suchtspirale kommt der Staat nur, wenn er die Verwaltung verschlankt, die Wirtschaft entfesselt und die Bürger entlastet. Wann sollte das geschehen, wenn nicht jetzt?
2: Die Meinung von Felix Daxel vom Spiegel. Das Handelsblatt aus Düsseldorf könnte sich durchaus eine höhere Besteuerung für Besserverdiener vorstellen, allerdings nur in einem gewissen Rahmen.
15: Nachdem sich die Union neuerdings offen für einen höheren Reichensteuersatz zeigt, muss sich auch die SPD in der Steuerpolitik bewegen. In einer wohltemperierten Steuerreform kann der nominale Spitzen- und Reichensteuersatz durchaus steigen. Die SPD muss sich aber fragen, ob die Methode Klassenkampf in Krisenzeiten der richtige Ansatz ist oder ob sie mit ihren Plänen nicht jene Leistungsträger gegen sich aufbringt, die der Partei durchaus zugewandt sind.
2: Die Augsburger Allgemeine stellt eine pessimistische Prognose und sieht mehr Reformhandlungsbedarf denn je.
15: Hält dieser Trend an, wird die Steuerschätzung im Herbst noch um einiges düsterer ausfallen. In den Kommunen brechen die Einnahmen aus der Gewerbesteuer schon jetzt weg. Und im Bund sind die zusätzlichen Einnahmen aus Tabak, Plastik oder Zuckersteuer nicht viel mehr als der berühmte Tropfen auf den heißen Stein. Entsprechend hoch bleibt der Reformdruck, auch wenn die SPD das bisher nicht wahrhaben will. Klingbeil steckt dabei in einem speziellen Dilemma. Als Finanzminister muss er kraft Amtes darauf achten, dass der Bund möglichst solide wirtschaftet. Als Parteichef dagegen soll er den Sozialstaat tunlichst in seiner gegenwärtigen Form erhalten.
2: Und die Südwestpresse aus Ulm beleuchtet die vom Finanzminister angegebenen Gründe für die Schätzung.
15: Klingbeil hat eindeutige Worte gefunden. Die Steuerschätzung zeige, wie sehr der Iran-Krieg und der daraus resultierende Energiepreisschock Deutschland schade, erklärte er mit Recht. Nur an dem, was US-Präsident Trump tut oder nicht tut, kann Klingbeil nichts ändern. Was er tun kann, ist, die richtigen Schlüsse daraus zu ziehen. Für die Bundeswehr ist nach der Änderung des Grundgesetzes genug Geld da. Dasselbe gilt für Investitionen. Das Sondervermögen muss nur konsequent genau dafür ausgegeben werden.
2: Und das waren die Standpunkte. Zusammengestellt hat sie Marei Beermann.

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1: Um 0 Uhr mit Katja Kindermann. Das US-Militär greift nach eigenen Angaben als Vergeltung militärische Ziele im Iran an. Das zuständige Zentralkommando teilte mit, es seien unter anderem Startplätze für Raketen und Drohnen sowie Kommandozentralen attackiert worden. Zuvor habe der Iran 3 Zerstörer der US-Marine bei der Durchfahrt durch die Straße von Hormus mit Raketen, Drohnen und kleinen Booten angegriffen, hieß es in der Erklärung weiter. Im Handelsstreit zwischen den USA und der Europäischen Union zeichnet sich vorerst keine weitere Eskalation ab. US-Präsident Trump kündigte an, die von ihm angedrohten höheren Zölle auf Fahrzeuge aus der EU vorerst nicht zu erheben. Aus Washington Anne Schneider.
2: Trump hatte Anfang Mai erklärt, dass die Zölle auf Fahrzeuge aus der EU auf 25% erhöht werden sollen, weil die EU bislang ihren Verpflichtungen aus einem gemeinsamen Handelsabkommen nicht nachgekommen sei. Nach einem Gespräch mit EU-Kommissionspräsidentin Ursula von der Leyen schlägt Trump nun einen etwas moderateren Ton an. Zwar pocht er weiterhin auf die vollständige Umsetzung eines Handelsabkommens, gewährt der EU dafür aber etwas mehr Zeit, und zwar bis zum 250. Geburtstag der Vereinigten Staaten am 4. Juli dieses Jahres.
1: Außenminister Wadefuhl hat die indirekten Drohungen des Kreml gegen diplomatische Vertretungen in Kiew kritisiert. In der Bild nannte der Minister das Vorgehen Moskaus inakzeptabel. Wadefuhl sprach mit Blick auf den russischen Präsidenten Putin von einem Zeichen der Panik. Hintergrund der Auseinandersetzungen sind die bevorstehenden russischen Feiern anlässlich des Sieges im Zweiten Weltkrieg am 9. Mai. Der SC Freiburg steht im Finale der Fußball-Europa League. Das Team gewann am Abend das Halbfinal-Rückspiel gegen Sporting Braga mit 3:1. Aus der Sportredaktion Marcel Stober.
3: Das Spiel hätte für den SC Freiburg kaum besser beginnen können. Ein Mittelfeldmann der Portugiesen musste bereits in der 6. Minute nach einer Notbremse mit Rot vom Platz. Wenig später nutzte Freiburg die Überzahl und traf durch Kübler zum 1:0. Damit war die 1:2 Hinspielniederlage von vor einer Woche in Braga ausgeglichen. Noch vor der Pause erhöhte man Sambi zum 2:0. In Hälfte 2 traf erneut Kübler. Das Tor von Braga sorgte am Ende noch für eine spannende Viertelstunde. Freiburg aber schafft den größten Erfolg der Vereinsgeschichte und trifft im Finale in knapp 2 Wochen in Istanbul auf den englischen Club Aston Villa.
1: Das waren die Nachrichten. Das Wetter in Deutschland. Überwiegend trocken, im Osten etwas Regen, örtlich Nebel. Tiefstwerte 8 bis 1 Grad. Tagsüber heiter und trocken, im Bergland einzelne Schauer. 13 Grad an der Nordsee bis 22 Grad in Bayern. Am Samstag gebietsweise länger sonnig, im Bergland vereinzelt Schauer oder Gewitter. 15 bis 25 Grad. Und am Sonntag meist trocken, im Südwesten später Schauer und Gewitter. Die Temperaturen liegen dann bei 14 bis 27 Grad. Es ist 0:03 Uhr.
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4: Mit diesen Meldungen von den Straßen: A2 Hannover Richtung Dortmund zwischen Beckum und Hamm-Üntrop. Bergungsarbeiten, aktuell 3 Kilometer Stau. Die A8 Salzburg Richtung München ist zwischen Neukirchen und Siegsdorf-West wegen einer Fahrbahnerneuerung bis 6 Uhr gesperrt. Es gibt eine Umleitung über die U6 und die U8. Die A46 Hagen-Hemer ist zwischen Iserlohn-Seilersee und Hemer in beiden Richtungen wegen Bauarbeiten noch bis etwa 5 Uhr gesperrt. Die A71 Richtung Schweinfurt ist zwischen Gräfenroder und Oberhof wegen Wartungsarbeiten im Tunnel Alte Burg noch bis 6 Uhr gesperrt. Wir schauen nach Berlin. Die A100 Wedding-Wilmersdorf ist zwischen Spandauer Damm und Kaiserdamm in beiden Richtungen bis 5 Uhr gesperrt. Jetzt die A100 in Berlin-Stadtring Richtung Treptow ist zwischen Britzer Tunnel und Sonnenallee wegen Reinigungsarbeiten gesperrt. Nochmal die A100 in Berlin-Stadtring Richtung Wedding ist zwischen Treptower Park und Gradestraße wegen Wartungsarbeiten im Tunnel bis 5 Uhr gesperrt. Und ebenfalls eine Sperrung bis um 5 Uhr früh auf der A115 in Berlin-Avus Richtung Funkturm zwischen Kreuz Zehlendorf und Spanischer Allee wegen Wartungsarbeiten.
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4: Von NDR Info in Hamburg mit Tom Westerholt am Mikrofon. Geht's Ihnen genauso, dass das Geld im Portemonnaie gerade nicht unbedingt mehr wird und Sie hier und da sparen müssen? Dann geht es Ihnen nicht anders als unserer Bundesregierung. Und damit herzlich willkommen hier zur Infonacht. Bundesfinanzminister Lars Klingbeil von der SPD hat heute die Steuerschätzung vorgestellt, beziehungsweise genau genommen gestern. Und auch da läuft die Trendlinie eindeutig nach unten. Es muss gespart werden, das ist der schwarz-roten Regierung klar. Das wurde ja zuletzt zum Beispiel auch bei den Reformvorhaben zur gesetzlichen Krankenversicherung deutlich. Dazu die finanzielle Situation von Bund, Ländern und Kommunen. Auch sie entwickelt sich derzeit und perspektivisch alles andere als rosig. Georg Schwarte berichtet über die Finanzmisere des Ministers.
5: Finanzminister Klingbeil muss für dieses und die kommenden Jahre bis 2030 mit weit weniger Steuereinnahmen auskommen, als noch im Herbst des Vorjahres von den Steuerschätzern angenommen. Allein der Bund wird 2027 mit rund 10 Milliarden Euro weniger Steuereinnahmen rechnen können. Der wichtigste Grund laut Klingbeil:
6: Seit knapp zwei Monaten sehen wir allerdings, dass der Iran-Krieg, der durch Donald Trump ausgelöst wurde, dass dieser verantwortungslose Krieg und die daraus resultierende Energiepreisschocksituation, dass das unsere wirtschaftliche positive Dynamik vorerst ausbremst.
5: Das alles führt zu geringeren Steuereinnahmen bei Bund, Ländern und Kommunen. Relativ gesehen ist die Abwärtsentwicklung der Einnahmen bei den Ländern noch am geringsten. Für dieses Jahr kann Klingbeil insgesamt mit Steuereinnahmen von rund 999 Milliarden Euro rechnen. Für kommendes Jahr dürften die Einnahmen nach der Prognose der Schätzer trotz geringerer Zunahme erstmals die Billionengrenze überschreiten. Für den Finanzminister bedeuten die weniger stark wachsenden Steuereinnahmen dagegen weitere Einsparungen für die kommenden Bundeshaushalte.
6: Für die Aufstellung für den Bundeshaushalt 2027 bringt die aktuelle Steuerschätzung keine Entlastung. Daher erhöht sich der Konsolidierungsdruck durch die heutige Steuerschätzung für die Aufstellung des Bundeshaushaltes 2027 etwa um 1 Milliarde Euro.
5: Während 2027 das Haushaltsloch derzeit bereits rund 20 Milliarden Euro groß ist, wächst es die kommenden Jahre weiter. 2030 fehlen dem Finanzminister dann rund 60 Milliarden Euro. Die heutigen Zahlen belegen laut Klingbeil, dass die Regierung noch härter daran arbeiten müsse, krisenfester und unabhängiger zu werden. Der Erzählung, dass der Staat angesichts von Spritsteuern vom Iran-Krieg profitiere, trat der Minister heute vehement entgegen.
6: Manche haben spekuliert darüber, ob der Staat etwa durch höhere Steuereinnahmen an der Krise verdienen würde. Das Gegenteil ist der Fall. Der Staat ist kein Krisengewinner. Der Iran-Krieg kostet Deutschland Geld.
5: Als Weg zur Konsolidierung bleibt Klingbeil beim Dreiklang aus Investitionen, Reformen und Einsparungen, um Deutschland stärker zu machen. Der Finanzminister warnte zugleich, dass die derzeitige Lage weiter von großen Unsicherheiten geprägt sei und permanentes Krisenmanagement und möglicherweise weitere Ausgaben erfordere. Von einer Haushaltsnotlage und einer entsprechenden Lockerung der Schuldenbremse wollte Klingbeil derzeit nicht sprechen.
4: Sie haben es gerade gehört im Beitrag von Georg Schwarte. Bund und Länder müssen also mit weniger Steuereinnahmen auskommen als zunächst erwartet. Das trifft natürlich dann auch die Städte und Kommunen, die ohnehin schon oft in ziemlich leere Kassen blicken. Wir wollen da jetzt mal nach Nordrhein-Westfalen schauen. Die kreisfreie Stadt Herne im Ruhrgebiet gilt als eine der ärmsten Städte Deutschlands. Und das entgeht natürlich auch den Menschen nicht, die in Herne leben. Johannes Hoppe hat sie gefragt, woran sie denn so merken, dass ihre Stadt pleite ist.
7: Wenn ich durch die Stadt laufe, dann ist es auf jeden Fall so, dass man sieht, es machen mehr Geschäfte zu oder zumindest mehr große Ketten.
8: Viel Müll liegt rum. Solche Sachen wie Abfallentsorgung und so sind halt wenige Stellen da. Es gibt halt wenig Angebote auch so für Jugendliche oder auch Kultur nimmt viel ab. Gut, jetzt um die Ecke ist ja jetzt noch das Kulturzentrum und das Museum, aber sonst würde mir jetzt auch nicht sehr viel einfallen.
9: Weil so viele Geschäfte geschlossen sind. Könnte auch einiges noch mehr an sozialen Angeboten geben. Zum Beispiel mehr Beratungsstelle für Kinder und Jugendliche. Das wäre super. Aber ich glaube, dafür sind keine Gelder da. Und die Kommunen sparen ja jetzt auch genau an den Stellen.
4: Soweit einige Stimmen aus Herne. Und nur ein paar Kilometer entfernt davon liegt Duisburg. Auch von dort aus hat man gestern nach Berlin geschielt, was die Steuerschätzung betrifft. Denn die finanzielle Lage der Stadt ist auch in Duisburg sehr angespannt. Mein Kollege Andreas Bursche vom WDR hat darüber mit Martin Murak gesprochen. Er ist Kämmerer der Stadt Duisburg, also Leiter der Finanzen. Er ist Sprecher des Aktionsbündnisses für die Würde unserer Städte und Vorsitzender der Ruhr-SPD. Zunächst ging es darum, dass in Duisburg gerade 150 Millionen Euro fehlen. Wieso ist die Stadt so blank?
10: Ja, das liegt daran, dass wir seit vielen Jahren Aufgaben vom Bund und Land zugewiesen bekommen, ohne die dazugehörigen Mittel. Wir haben uns in den letzten Jahren deutlich freigeschwommen. Das heißt, wir haben auch wirklich Kassenkredite abgebaut und sind auch aus der Überschuldung rausgekommen. Aber die aktuelle Situation sieht so aus, dass es sich wieder deutlich verschärft und wir in der Tat jetzt im letzten Jahr erstmalig wieder ein negatives Jahresergebnis hatten und die Perspektive sieht wirklich übel aus. Also insofern, es geht wie in vielen anderen Städten jetzt gerade wieder richtig nach unten.
11: Ja, vielleicht können Sie es noch mal ein bisschen konkreter machen. Also der Alltag der Menschen, der Kinder, der Alten in Duisburg. Was bedeutet dieser Berg an Schulden für die?
10: Ja, das bedeutet natürlich, dass wir nicht alles das machen können, was wir gerne machen würden. Wir haben verhältnismäßig hohe Steuern, sowohl Grundsteuern als auch Gewerbesteuern. Unsere Kita-Gebühren sind auch so, dass wir die dort noch deutlich senken würden. Und im Übrigen mussten wir in den letzten Jahrzehnten auch an der Infrastruktur sparen. Das heißt, wir haben viele Straßen, Radwege, Gehwege, Schulen, Kitas, die wirklich mehr Geld und Investitionen vertragen könnten. Da haben wir in den letzten Jahren umgesteuert, aber die neuerliche Situation zeigt, dass wir dort eben massiv nachsteuern müssten und das können wir eben nicht mehr. Bundesweit hatten die Kommunen im letzten Jahr 32 Milliarden Euro Defizite. Das ist historisch, das ist ein echter Flächenbrand. Das trifft nicht nur Duisburg und Herne und andere Städte im Ruhrgebiet, sondern wenn mittlerweile Städte wie Düsseldorf, Münster und Köln klagen und Stellen abbauen müssen, dann ist klar, dass das eben kein Ruhrgebietsproblem mehr ist, sondern ein generelles Problem, wo sich eben Bund und Länder darum kümmern müssen.
11: Ja, Sie haben gerade direkt am Anfang wieder so ein bisschen dieses Wer bestellt soll doch bitte auch Zahlenthema reingerollt.
10: Ganz genau.
11: Also in Berlin wird was beschlossen, alle klatschen, das habt ihr prima gemacht und bezahlen müssen, aber am Ende Sie es als Kommune. Was sind denn da Vorschläge oder Möglichkeiten, dass das besser wird? Also dass derjenige, der bestellt, dann auch bezahlt?
10: In Nordrhein-Westfalen ist in der Landesverfassung die sogenannte Konnexität geregelt. Das heißt, da ist eigentlich in der Verfassung schon drin, dass wenn das Land ein Gesetz macht, was die Kommunen ausführen müssen, dass dann auch die entsprechenden Mittel zur Verfügung gestellt werden. Das gibt es auf Bundesebene nicht und das ist eine klare Forderung von allen Kommunen, dass endlich die Aufgaben entsprechend auch bezahlt werden müssen. Und uns ist es im Endeffekt egal, wer das bezahlt. Wichtig ist, und deswegen, das ist das Schöne in Anführungsstrichen an den 32 Milliarden Euro letzten Jahres, das ist das Defizit, was da ist. Und der Vorschlag, den wir unterbreitet haben, ist, 15 Milliarden muss jetzt kurzfristig die Bundesregierung zur Verfügung stellen, um dieses Riesenloch zu stopfen. Und die andere Hälfte, da sind die Länder gefordert. Und in Nordrhein-Westfalen ist die Forderung da, dass der Verbundsatz um 2 Prozentpunkte angehoben wird. Dann wäre den Kommunen geholfen. Dann könnten wir endlich wieder uns um die Dinge kümmern, die eben unsere Aufgaben sind. Und im Übrigen würde dann auch, glaube ich, ein Stück weit die Politikverdrossenheit vor Ort auch an seine Grenzen kommen.
11: Sie haben ja dieses Bündnis, das ich eben erwähnt habe, für die Würde unserer Städte. Was ist die Idee? Also wie kommen die Städte wieder zu ihrer Würde?
10: Ja, also es ist seinerzeit gegründet worden, als das erste Mal die finanzielle Situation in Nordrhein-Westfalen wirklich angespannt war. Da waren 34 Kommunen betroffen und die damalige Landesregierung hat dann den Stärkungspakt Stadtfinanzen ins Leben gerufen, was den 34 Kommunen auch geholfen hat. Jetzt sind nur noch 16 von 430 Kommunen nicht mehr überschuldet beziehungsweise haben noch ein positives Jahresergebnis. Das heißt, das macht nochmal deutlich, wie katastrophal und wirklich historisch die Situation gerade ist. Unser Vorschlag ist ganz klar, dass wir erstmal versuchen, die Politikerinnen und Politiker zu überzeugen. Ich habe das Gefühl, überzeugt sind sie. Die wissen, dass wir ein kommunales Problem haben. Aber jetzt geht es eben darum, noch einen entsprechenden Druck aufzubauen. Wir haben schon die eine oder andere Aktion gemacht. Wir sind mit einem Esel im Düsseldorfer Karnevalsumzug unterwegs gewesen. Wir machen auch immer wieder Veranstaltungen in Düsseldorf und Berlin. Nur wenn wir jetzt wirklich nachhaltig nicht gehört werden, überlegen wir auch größere Aktionen. Ich habe schon mal angekündigt, dass wir zum Beispiel uns auch durchaus vorstellen können, das letzte Mal als Trecker in Berlin waren, das hat durchaus geholfen. Wir haben ganz viele Feuerwehrfahrzeuge, Müllfahrzeuge, Straßenreinigungsfahrzeuge. Also insofern kann ich mir durchaus vorstellen, wenn es jetzt hier keine Soforthilfe von Bund und Land gibt, dass wir auch mal über sowas nachdenken.
4: Sagt Martin Murak, Leiter der Finanzen in Duisburg, Sprecher des Aktionsbündnisses für die Würde unserer Städte und Vorsitzender der Ruhr-SPD.
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4: Erst vorgestern, am Mittwoch, hat die schwarz-rote Bundesregierung ihr einjähriges Bestehen gefeiert, wobei Feiern auch da schon nicht der richtige Ausdruck war. Bundeskanzler Merz sprach von einer Alternativlosigkeit dieser Koalition. Sein Vize Klingbeil räumte ein, dass man sich viel zu viel streite. Feiern klingt irgendwie anders. Die Probleme für unser Land sind enorm. Von Reformstau bis hin zu den deutlich geminderten Steuereinnahmen. Spätestens seit dem gestrigen Donnerstag dürfte aber so richtig Katerstimmung herrschen. Denn die Unzufriedenheit in der Regierung spiegelt sich ganz offensichtlich auch in der Unzufriedenheit mit der Regierung wider. Das zeigt der neueste ARD-Deutschland-Trend. Markus Sambale kennt die Details.
12: Zum Start ihrer Koalition haben CDU, CSU und SPD vor einem Jahr versprochen, Deutschland wieder nach vorn zu bringen. Bei den Menschen im Land kommt davon weiter wenig an.
13: Der Blick auf die Bundesregierung.
12: Die Kritik ist sogar noch gewachsen im Vergleich zum Vormonat. Inzwischen geben 86% der Deutschen an, dass sie unzufrieden sind mit der Arbeit der Bundesregierung. Nur noch 13% sind zufrieden. So schlecht stand noch keine Bundesregierung nach ihrem ersten Amtsjahr da, seitdem der ARD-Deutschland-Trend erhoben wird, also seit fast 30 Jahren. Die massive Kritik an der schwarz-roten Regierung trifft alle abgefragten Bereiche. Sowohl die politischen Entscheidungen als auch die Art, wie die Regierung ihre Politik erklärt und auch den Umgang der Regierungsparteien miteinander. Über 80% der Menschen sind damit unzufrieden, mehrheitlich auch die eigenen Anhänger von Union und SPD.
13: Der Blick auf den Bundeskanzler.
12: Nicht nur die Regierung insgesamt steht unter Druck, auch der Kanzler. Nur 16% der repräsentativ Befragten sind mit der politischen Arbeit von Friedrich Merz zufrieden. Das ist der schlechteste Wert für einen Kanzler ein Jahr nach einer Wahl. Mehr als 2/3 glauben nicht, dass Friedrich Merz dem Amt gewachsen ist. Und noch mehr Menschen bezweifeln, dass er das Land gut durch eine Krise führen kann oder überzeugend kommuniziert. Unionsanhänger sind hier wohlwollender. 2/3 halten Merz für kanzlertauglich. Seine Kommunikation wird aber auch in der eigenen Anhängerschaft von einer Mehrheit kritisiert.
13: Die Sonntagsfrage.
12: Die Unzufriedenheit mit der Bundesregierung spiegelt sich in den Zustimmungswerten für die Parteien wider. Wenn jetzt Bundestagswahl wäre, käme die AfD auf 27%. Sie gewinnt im Vergleich zum Vormonat und liegt damit zum ersten Mal im ARD-Deutschland-Trend vorn. Erst danach folgt die Union. Sie verliert und kommt nur noch auf 24%. Die Grünen erreichen 15%, die SPD bleibt bei 12% und die Linke bei 10%.
13: Die Perspektiven.
12: Die Erwartungen der Deutschen an die weitere Arbeit der schwarz-roten Koalition sind dürftig. Nur gut 1/3 traut der Regierung zu, irreguläre Migration wirksam zu begrenzen und zu steuern. Nur knapp 1/4 glaubt,

0: brutaler sexualisierter Gewalt im Internet. Auch von der italienischen Ministerpräsidentin Giorgia Meloni kursieren von KI gefakte Bilder im Netz, die sie leicht bekleidet zeigen. Die Empörung über mit künstlicher Intelligenz hergestellte Nacktbilder und Videos ist groß. Deshalb schreitet die Europäische Union jetzt zur Tat. Vertreter der EU-Mitgliedstaaten und des Parlaments haben sich auf ein Verbot geeinigt. Damit soll KI nicht mehr für Porno-Deepfakes und sexualisierte Bilder benutzt werden dürfen. Es soll noch in diesem Jahr in Kraft treten. Bundesjustizministerin Hubich begrüßte die Einigung. Betroffene von digitaler Gewalt bräuchten effektiven Schutz durch ein besseres Strafrecht und durch klarere Vorgaben für die Tech-Konzerne. Sarah Lopez erklärt, was genau man sich da in Europa vornimmt.
1: Es war eine lange Nacht in Brüssel. Die schwedische EU-Parlamentarierin Abba Kukalari fasst es nach wenigen Stunden Schlaf so zusammen.
2: We made a deal at 4:30 in the morning after 9 hours of discussion.
1: Um 4:30 morgens hatten wir einen Deal nach 9 Stunden Verhandlungen. Das Ergebnis? Eine Einigung zwischen EU-Parlament und Mitgliedsländern auf neue KI-Regeln. Verschärft werden soll der Umgang mit sexualisierten Deepfakes, also mit Fake-Inhalten, die mit künstlicher Intelligenz erstellt werden und täuschend echt aussehen. Für den EU-Parlamentarier Timo Wölken von der SPD ein wichtiger Aspekt der Einigung.
3: Außerdem setzen wir, finde ich, mit dem Kompromiss ein klares Zeichen gegen sexuelle Gewalt online, sogenannte Nudifier-Apps mit den künftig in der Europäischen Union verboten.
1: Bei den Nudifier-Apps können Nutzer zum Beispiel Fotos von Frauen hochladen. Die KI zieht die quasi aus und erstellt ein falsches Nacktbild. Die EU setzt hier also jetzt am Werkzeug an, nämlich bei der App. Bei früheren Entscheidungen wurde die Tat unter Strafe gestellt, also das Anfertigen und Verbreiten von KI-Inhalten, die ohne Zustimmung der Betroffenen sexuelle Handlungen zeigen. Die entsprechende Richtlinie dafür ist seit etwa einem Jahr in Kraft, wurde von Deutschland aber noch nicht umgesetzt. Dafür ist bis zum Sommer nächsten Jahres Zeit. In der EU hatte es zuletzt Aufregung um den Chatbot Grok gegeben, hinter dem der US-Milliardär Elon Musk steht. Den hatten Nutzer für genau solche Nacktbilder verwendet. Eine klassische Nudifier-App ist Grok aber nicht. Der zweite große Aspekt der Einigung zielt auf die Unternehmen. Denn das Ziel sei bei den Verhandlungen klar gewesen, sagt Kukalari, die für das Parlament dabei war.
2: The goal now for us in Europe to make Europe an AI continent, we need to promote innovation.
1: Das Ziel ist, Europa zu einem KI-Kontinent zu machen. Wir müssen Innovation fördern. Das große Stichwort dabei, Deregulierung. Die Einigung gestern war Teil einer größeren Initiative für Bürokratieentlastung. In Brüssel spricht man von einem Omnibus-Paket. Zuletzt hatten sich europäische Unternehmen beschwert, dass sie Wettbewerbsnachteile gegenüber der Konkurrenz aus den USA und Asien haben. In der Nacht gab es unter anderem die Entscheidung, dass die Vorgaben für Zertifizierungen vereinfacht werden. Laut dem EU-Abgeordneten Axel Voss von der CDU eine große Erleichterung für die Unternehmen.
4: Einen wichtigen Schritt haben wir für Europas Industrie gemacht. Die sogenannte Maschinenverordnung wird aus der Abhängigkeit des AI-Acts herausgelöst. Und damit verhindern wir, dass ein und dasselbe Produkt künftig doppelt zertifiziert werden muss. Also einmal als Maschine und einmal als KI-System.
1: Voss und anderen Parlamentariern geht das aber nicht weit genug. Sie hätten sich diese Trennung nicht nur bei Maschinen gewünscht. Die neuen KI-Regeln müssen jetzt noch durch das Parlament und den Rat der Mitgliedsländer. Das gilt aber als Formsache. Ab Anfang Dezember könnten die Regeln dann durchgesetzt werden.
0: Berichtet Sarah Lopez. Verpackungen sind dazu da, um genau ihren Inhalt zu schützen. Aber auch klar ist, zu viel Verpackung ist ärgerlich, denn sie bedeutet mehr Müll und damit auch mehr Umweltbelastung. Vor allem in der Industrielogistik ist das ein echtes Problem. Kleine, wertvolle Gegenstände müssen oft in große Verpackungen, weil es einfach alternativ nichts Besseres für sie gibt. Das Startup Palprint des Gründerzentrums der Universität Paderborn will das jetzt ändern. Doris Tromboller berichtet aus der ARD-Wissenschaftsredaktion.
5: Wenn von Verpackungen die Rede ist, denken wir zuerst an Kartons, Joghurtbecher oder Chipstüten. In der Industrie geht es aber um ganz andere Größenordnungen. Da müssen mehrere 10.000 Euro teure Maschinen und Ersatzteile verschickt werden. Und das wird derzeit nicht gerade optimal gelöst, meint Paul Lindner von Palprint.

0: Das Problem in der Industrielogistik ist, dass wir ständig Standardverpackungen haben, die meistens überdimensioniert sind und sehr viel Mischmaterial aufweisen. Der Einsatz von zusätzlichen Schaumstoffen oder Styropor oder Styroporflakes, Folien, alles das, womit man hochwertige Güter verpackt, das hat zur Folge, dass wir ein hohes Müllaufkommen haben und meistens schwer recycelbar ist.
1: Das Startup der Universität Paderborn setzt deshalb auf drei Veränderungen, um industrielle Verpackungen kompakter und umweltfreundlicher zu machen, erklärt Mitgründer Andreas Ribul-Olzer.
2: Eine generative Design-Software, die automatisiert diese Verpackungskonstruktion erstellt, dann lokale Fertigungszellen, das sind 3D-Drucker, die mit recyceltem Material eben genau diese Verpackung erzeugen, die eben benötigt wird und dass man von Anfang an recyceltes Material einsetzt.
1: Unternehmen könnten also direkt vor Ort passgenaue Verpackungen drucken mit recyceltem und wieder recycelbarem Material. Gerade testet Palprint das System mit ersten Pilotkunden und wird in der Entwicklung von der Deutschen Bundesstiftung Umwelt gefördert.
3: Wir können garantieren, dass das Netz, das er mitgeschleppt hat, nicht aus unseren Gefilden kommt. Das hatte der SPD-Umweltminister von Mecklenburg-Vorpommern Backhaus über das Netz im Maul des Buckelwals vor Pöhl gesagt. Dennoch, Stellnetze gelten auch in Mecklenburg-Vorpommern als die größte Gefahr für die einzige heimische Walart, den Schweinswal. Dem Deutschen Meeresmuseum in Stralsund werden jährlich mehr als 50 tote Tiere gemeldet, die meisten mit Spuren von Stellnetzen. Was Wissenschaftler testen, damit diese Netze nicht mehr zur Todesfalle werden, hat sich unser Ramon Gerwin vom NDR zeigen lassen.
4: Forschung im dänischen Kertemünde. Mit Schweinswaldame Freya, ihren beiden Artgenossen und Biologin Christina Andersen.
5: Alle drei waren Beifänge. Sie sind also in Stellnetze geraten, in der Nähe von Kertemünde.
4: Für Freya ist es ein Spiel, wenn sie Kappen auf die Augen bekommt. Blitzschnell gleitet sie durch das Wasser und schnappt nach einem zappelnden Fisch. Für Christina Andersen der Beweis, sehen muss Freya nicht. Sie benutzt ihr Biosonar. Sie erzeugt Klicks, schießt eine Schallwelle nach vorne und wertet das Echo aus, das zum Beispiel von einem Fisch zurückkommt. Doch die feinen Maschen von Stellnetzen werfen allenfalls ein schwaches Echo zurück.
5: Wenn sie in Stellnetze geraten, kommen sie nicht raus. Es sind Säugetiere wie wir. Sie müssen also auftauchen, um wieder Luft in die Lunge zu bekommen. Wenn sie sich in Stellnetzen verheddern, ertrinken sie.
4: Nicht nur in Dänemark, auch an der deutschen Ostseeküste. Helfen soll der sogenannte PAL, ein Gerät, das in Netze gehängt wird und einen Schweinswal-Warnruf aussendet, der von Freya stammt.
6: Es gibt aber Studien aus Island, dort haben sie die auch getestet, Netze mit PAL, Netze ohne PAL. Und in den Netzen mit PAL waren am Ende mehr Schweinswale beigefangen. Also es könnte unterschiedliche Dialekte geben,
4: sagt Tom Bär vom Deutschen Meeresmuseum in Stralsund. Noch bleibt er skeptisch, es brauche mehr Forschung zum PAL-Gerät. Zuversichtlicher ist er bei einer anderen Erfindung des Thünen-Instituts für Ostseefischerei in Rostock. Ein Netz voll erbsengroßer Acrylperlen.
6: Sie geben ein starkes Echo ab und wenn man die regelmäßig in so ein Netz reinknüpft, dann sieht der Schweinswal eben dieses Netz viel eher.
4: Doch um die Perlen ins Netz zu knüpfen, bräuchte ein Fischer Wochen. Aktuell laufen Gespräche mit einem Hersteller, der die Perlnetze industriell herstellen könnte. Egal ob PAL oder Perlnetze, noch sind viele Fragen offen, weshalb sie in Mecklenburg-Vorpommern nur sporadisch genutzt werden. In Zukunft könnten sie helfen, damit anderen Schweinswalen nicht das gleiche Schicksal widerfährt wie Freya.
7: Sport.
8: Mit Christina Schröder und der deutschen Europapokalhoffnung, der SC Freiburg ist erstmals ins Finale der Europa League eingezogen. Nach dem verlorenen Hinspiel bei Sporting Braga gewannen die Breisgauer das Halbfinalrückspiel zu Hause mit 3:1. Ann-Kathrin Rose berichtet über den historischen Abend.
9: Julian Schuster wischte sich ungläubig die Tränen aus den Augen. Dann kniete er sich auf den Rasen im Freiburger Stadion. Der Trainer des SC hat mit seinem Team Historisches geschafft. Erstmals in der Vereinsgeschichte stehen die Freiburger im Finale der Europa League. Mit dem 3:1 im Rückspiel gegen Sporting Braga machten sie auch die Niederlage aus dem Halbfinal-Hinspiel wett. Den Unterschied gegen die Portugiesen, die seit einem Platzverweis in der 6. Minute in Unterzahl spielten, machte Lukas Kübler.
7: Er brachte den Sportclub zur nächsten Führung und steuerte nach einem Traumtor von Joan Manzambi noch den dritten Treffer bei. Zwar gelang Braga in der Schlussphase noch ein Tor, am Sieg des Sportclubs aber änderte das nichts mehr. Im Finale treffen die Freiburger am 20. Mai auf Aston Villa. Das Endspiel in der Europa League dann in Istanbul.
10: Ja, und nicht nur in den internationalen Clubwettbewerben geht es in den Endspurt. Auch die Bundesliga neigt sich dem Ende entgegen. Und für einen bedeutet das auch das Ende seiner Karriere. BVB-Abwehrspieler Niklas Süle beendet nach der Saison seine aktive Laufbahn. Das erzählte der 30 Jahre alte ehemalige Nationalspieler in einem Podcast. Nicolas Weber mit den Einzelheiten.
11: Nach eigener Aussage hatte Süle den Gedanken, mit dem Fußballspielen aufzuhören, schon länger. Die Entscheidung sei dann gefallen, als er sich Mitte April am Knie verletzte. Die Angst vor einem dritten Kreuzbandriss habe ihn dabei stark belastet. Der gebürtige Frankfurter war im Sommer 2022 von Bayern München zu Borussia Dortmund gewechselt. Sein Vertrag beim BVB läuft am 30. Juni aus. Süle kann auf 299 Bundesligaspiele und 49 Länderspiele für Deutschland zurückschauen.
10: Ja, und zum Abschluss will Süle mit dem BVB an den letzten beiden Bundesligaspieltagen die Vizemeisterschaft hinter Meister Bayern sichern. Die Handballer des SC Magdeburg haben in der Königsklasse die Titelverteidigung ins Visier genommen und sind den Füchsen Berlin ins Final Four gefolgt. Nach dem deutlichen Sieg im Hinspiel gegen den ungarischen Club aus Szeged gab es im Viertelfinal-Rückspiel ebenfalls ein deutliches 45:37. Jens Lampe berichtet.
12: Das war ein überzeugendes Tore-Festival des SC Magdeburg. Der ließ zu keiner Zeit irgendeinen Zweifel aufkommen, dass er das Final Four-Turnier der Champions League in Köln erreichen würde. Schon zur Halbzeit führten die Elbestädter mit 23:19. Die überforderten Ungarn von Pick Szeged konnten zu keiner Phase den Torrausch des SC Magdeburg stoppen. Am Ende gewannen die Elbestädter 45:37 vor 6.500 begeisterten Fans in der ausverkauften Magdeburger Arena. Der SCM erreicht damit zum vierten Mal in Folge das Final Four Turnier der Champions League in Köln und trifft dort auf die Füchse Berlin, den FC Barcelona und Aalborg aus Dänemark.
10: Ja, Magdeburg ist damit dem Traum vom vierten Titel im wichtigsten europäischen Vereinswettbewerb einen Schritt näher gekommen. Und zum Schluss noch zum Basketball. In der Bundesliga stehen am vorletzten Spieltag schon die beiden Absteiger fest. Während sich Jena im direkten Kellerduell mit Heidelberg den Klassenerhalt sicherte, spielen die Kurpfälzer nächste Saison in der zweiten Liga. Durch Jenas Sieg stehen auch die Löwen Braunschweig als Absteiger fest, die trotz zwei verbliebener Spiele die Klasse nicht mehr halten können.
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14: Um 0.30 Uhr mit Katja Kindermann. Im Konflikt zwischen dem Iran und den USA gibt es eine neue Eskalation. Die US-Streitkräfte griffen nach Angaben des für die Golfregion zuständigen Zentralkommandos erneut iranische Militäreinrichtungen an. Aus der Nachrichtenredaktion Peter Eichenberg.
15: In einer Mitteilung sprach das Zentralkommando von Selbstverteidigungsschlägen. Der Iran habe zuvor mit Raketen, Drohnen und Booten US-Kriegsschiffe attackiert, die die Straße von Hormuz durchfuhren. Angriffe wurden unter anderem aus dem iranischen Hafen Keshem und der Stadt Bandar Abbas gemeldet. Die iranische Armee warf ihrerseits der amerikanischen Seite einen Verstoß gegen die Feuerpause vor. Die USA hätten als erste einen iranischen Öltanker ins Visier genommen, der sich in Richtung der Straße von Hormuz bewegt hätte.
14: Ein US-Handelsgericht hat die von Präsident Trump verhängten weltweiten Zölle von 10% für unzulässig erklärt. Die pauschalen Abgaben seien nicht gerechtfertigt, urteilten die Richter. Sie gaben damit einer Klage von Kleinunternehmen statt. Zuvor hatte Trump mit deutlich höheren Zöllen für Waren aus der EU gedroht. Diese würden in Kraft treten, sollte die EU das Handelsabkommen mit den USA nicht bis zum 4. Juli umsetzen. Der Energiepreisschock durch den Iran-Krieg belastet die deutsche Wirtschaft und reißt ein Milliardenloch in die öffentlichen Kassen. Nach der jüngsten Steuerschätzung müssten Bund, Länder und Gemeinden bis 2030 mit insgesamt 87,5 Milliarden Euro weniger Einnahmen rechnen, als im Herbst erwartet. Allein der Bund muss auf 52,3 Milliarden Euro verzichten. Das geht aus der Steuerschätzung hervor, die der zuständige Arbeitskreis der Regierung präsentierte. Die Weltgesundheitsorganisation stuft das Risiko für die Öffentlichkeit durch das Hunter-Virus als sehr gering ein. Das von dem Ausbruch betroffene Kreuzfahrtschiff Hondius soll am Sonntag die kanarische Insel Teneriffa anlaufen und vor ihr auf See ankern. Aus der Nachrichtenredaktion Karen Busche.
16: Von dort werden die europäischen Passagiere, sollten sie symptomfrei sein und negative Testergebnisse vorweisen, in Beibooten an Land gebracht, unter strengen Sicherheitsauflagen zum nahen Flughafen gefahren und von dort in ihre Heimatländer gebracht. Die Inkubationszeit der von Mensch zu Mensch übertragbaren Andenvariante ist mit bis zu 6 Wochen sehr lang. Sollten während der Überfahrt auf die Kanaren bei einem der Passagiere Symptome auftreten, sei man dafür gerüstet, so die spanischen Behörden.
14: Und das Wetter in Deutschland. Überwiegend trocken, im Osten etwas Regen, örtlich Nebel, Tiefstwerte 8 bis 1 Grad. Tagsüber heiter und trocken, im Bergland einzelne Schauer, 13 Grad an der Nordsee bis 22 Grad in Bayern. Am Samstag gebietsweise länger sonnig, im Bergland vereinzelt Schauer oder Gewitter, 15 bis 25 Grad. Und am Sonntag meist trocken, im Südwesten später Schauer und Gewitter. Die Temperaturen liegen dann bei 14 bis 27 Grad. Das waren die Nachrichten.
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3: Und da haben wir nur eine akute Meldung für Sie und die kommt aus Berlin. Die A100 Stadtring Richtung Treptow ist zwischen Britzer Tunnel und Sonnenallee nach wie vor wegen Reinigungsarbeiten gesperrt. Allen unterwegs eine gute und sichere Fahrt.
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3: Mit Tom Westerholt am Mikrofon. Ich grüße Sie. Parteien in Deutschland finanzieren sich nicht nur aus Mitgliedsbeiträgen und der staatlichen Parteienfinanzierung, sondern auch durch Spenden. Das ist bekannt und unter Einhaltung der dazugehörigen Regeln auch durchaus erlaubt. Eine Großspende an die AfD aus dem letzten Bundestagswahlkampf hat aber nun gestern das Berliner Verwaltungsgericht beschäftigt. Denn die AfD hat in dem Zusammenhang gegen die Bundestagsverwaltung geklagt. Was da los ist, über den Fall und die Entscheidung berichtet Bruno Dietl.
17: Winterwahlkampf vor der vorgezogenen Bundestagswahl 2025. Deutschlandweit sind mehr als 6.300 knallgelbe Plakate zu sehen, die für die AfD als Zitat bürgerliche Alternative werben. Es ist eine Sachspende eines Österreichers, einem ehemaligen FPÖ-Funktionär. Der Schatzmeister der AfD, Carsten Hütter, meldet die Plakatkampagne der Bundestagsverwaltung als Sachspende in Höhe von mehr als 2,3 Millionen Euro. Nach Medienberichten kommt der Verdacht auf, dass der FPÖ-Mann nur als Strohmann fungiert hat und hinter der Spende der Milliardär Henning Conle stecken soll. Die AfD überweist den Betrag vorsorglich an die Bundestagsverwaltung, um hohe Strafen zu vermeiden, hält die Spende aber weiterhin für rechtmäßig und klagt später auf Rückzahlung. Diese Klage hat das Verwaltungsgericht Berlin jetzt abgewiesen, Gerichtssprecherin Anna von Oettingen.
18: Das Verwaltungsgericht hat entschieden, dass die AfD die Spende in Form einer Plakatwerbeaktion im Wert von ca. 2,35 Millionen Euro nicht annehmen durfte. Diese Spende war unzulässig.
17: AfD-Schatzmeister Carsten Hütter bezeichnet das Urteil als Zitat in Gänze negativ. Das Geld könnte die Partei angesichts 2 laufender Landtagswahlkämpfe gut gebrauchen. Gleichzeitig sieht sich Hütter entlastet.
19: Für mich war erstmal zunächst wichtig, dass die Vorsitzende ganz klar gesagt hat, dass weder der Partei noch mir als Bundesschatzmeister ein Vorwurf zu machen ist, aufgrund der Tatsache, dass wir offensichtlich hier getäuscht worden sind. Das war für mich erstmal auch für mich persönlich eine sehr wichtige Feststellung.
17: In der Urteilsverkündung stellt das Berliner Verwaltungsgericht klar, dass zum Zeitpunkt der Annahme einer Parteispende, die durch das Parteispendengesetz geregelt sind, der Spender zweifelsfrei identifizierbar sein muss, so Gerichtssprecherin von Oettingen.
18: Eine Partei darf keine Spende annehmen, wenn keine Gewissheit darüber besteht, von wem diese Spende in Wahrheit stammt.
17: Es ist bereits das 2. Urteil im Zusammenhang mit einer AfD-Parteispende des Milliardärs Kohnle. 2021 hatte das Verwaltungsgericht Berlin gegen die Partei eine Strafzahlung von rund 400.000 Euro verhängt. In diesem Fall ging es um Spenden von einem Schweizer Konto aus dem Jahr 2017 an Alice Weidels AfD-Kreisverband am Bodensee. In der aktuellen Verhandlung am Verwaltungsgericht wird rekonstruiert, wie die 2,3 Millionen Euro über einen Schenkungsvertrag von Milliardär Kohnle an den ehemaligen österreichischen FPÖ-Funktionär Dingler geflossen sind. AfD-Schatzmeister Carsten Hütter.
19: Wenn sich das jetzt so rausstellt, wie es jetzt gerade auch hier im Gerichtssaal besprochen worden ist, dann ist das eine massive Schädigung der Partei durch Herrn Conle, definitiv.
17: Organisationen wie Transparency International und Lobby Control fordern nach dem Urteil um die millionenschwere AfD-Parteispende strengere Regeln. Transparency International spricht sich für eine Beweislastumkehr aus. Die Parteien müssten der Bundestagsverwaltung die Unbedenklichkeit von Spenden nachweisen, nicht umgekehrt. Aurel Eschmann von Lobby Control schlägt einen Deckel für Parteispenden vor.
20: Wir fordern von Lobbykontrolle einen Parteispendendeckel von 50.000 Euro pro Spenderin pro Jahr. Bei so einer Grenze, da ist es dann gar nicht mehr möglich, mit einer Riesenspende einfach so massiven politischen Einfluss zu nehmen. Das heißt, der Schaden, der durch eine möglicherweise unzulässige Spende entsteht, ist nicht so hoch.
17: Das Verfahren um die millionenschwere Plakatkampagne für die AfD dürfte noch nicht zu Ende sein. Das Verwaltungsgericht hat Berufung zugelassen.
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3: Was ist mit einer KI hergestellt und was ist noch echt? Real. Das wahre Leben. Auf den Social-Media-Plattformen fragen sich das immer mehr Nutzerinnen und Nutzer. Instagram will nun mit einem neuen Label KI-Accounts kenntlich machen und damit transparenter werden. Weil wie die Kennzeichnung AI-Creator funktioniert und inwieweit solche Labels auf Social-Media-Plattformen überhaupt wirksam sind, berichtet Andreas Hein aus San Francisco.
21: Je größer und komplexer die Social-Media-Welt, desto mehr Kleingedrucktes kommt dazu. Jetzt also das Label AI Creator bei Instagram. Ein freiwilliges Hinweisetikett für Verfasser von KI-Inhalten. Es kennzeichnet den Account und alle von diesem geposteten Inhalte. Den kleinen Bruder dieses Labels gibt es schon länger, er heißt AI Info. Hier können einzelne Posts gekennzeichnet werden, dass sie von KI kreiert oder durch KI verändert wurden. Der Datenwissenschaftler Fabian Pawelczyk erforscht, wie wirksam solche Labels tatsächlich sind.
22: Da ist man sich recht einig in der Forschung. Es wird nicht zu dem Fall kommen, dass wir alle Inhalte komplett labeln können.
21: Deshalb sei es umso entscheidender, wie gelabelt wird. Dass Instagram gerade jetzt mit diesem freiwilligen Label als Test um die Ecke kommt, dürfte kein Zufall sein. Ab August sollen in der EU schärfere Regeln für den Umgang mit KI gelten. Das trifft vor allem auch die Produkte des Meta-Konzerns, also WhatsApp, Facebook und Instagram. Was Datenschutz angeht, gilt Deutschland weltweit als besonders sensibel. Deshalb haben Datenwissenschaftler Fabian Pawelczyk und sein internationales Team ihr Experiment auch in Deutschland durchgeführt.
22: Wir sehen, dass Warnhinweise dabei helfen und recht effektiv sind. Allerdings sind die Kennzeichnungen auch keine Wunderwaffe und spricht dafür, dass generell der Warnhinweis dazu führt, dass Leute genauer hinschauen und besser darin sind, KI-generierte Inhalte zu erkennen.
21: Am Ende des Monats werden die Ergebnisse dieser Studie bei einer internationalen Social-Media-Konferenz in Los Angeles vorgestellt. Postings ohne KI-Label wurden im Test als authentischer eingestuft, selbst dann, wenn es KI-Inhalte oder Fakes waren. Das zeigt, wie wenig freiwillige Labels tatsächlich wert sind.
22: Ich glaube schon, dass verpflichtende KI-Labels ein Teil davon sind, sowohl irreführende Inhalte weniger verführerisch zu machen, aber auch ein bisschen der Transparenz in den Prozess mit reinzubringen. Und trotzdem werden, gerade was den irreführenden Teil angeht, diese selbstverpflichtenden Maßnahmen nicht ausreichen, um das komplett zu verhindern.
21: Das neue freiwillige Label von Instagram kann jeder, der KI-Inhalte postet, in seinen Profileinstellungen aktivieren oder eben nicht. Echte Transparenz, wie sie Instagram mit diesem Label werbewirksam verspricht, ist das noch nicht. Sondern allenfalls ein Angebot von einer Social-Media-Plattform, die gerade überflutet wird von KI-Inhalten.
3: Ein Beitrag von Andreas Hein. Sicherheit im Straßenverkehr ist auch eine Bildungsaufgabe, und zwar eine, die an vielen Schulen zu kurz kommt. Dabei wäre sie in vielen Fällen dringend nötig. Das jedenfalls ist das Ergebnis einer deutschlandweiten Umfrage der ADAC-Stiftung unter Lehrkräften. Und die fordern genau deshalb mehr Unterrichtsstunden für Verkehrsbildung. Simon Berninger hat sich die Studie angeschaut und nach Reaktionen in Bayern gefragt.
23: Jeden Morgen begleitet Dilnosa ihre 8-jährige Tochter auf dem Rad zur Grundschule im Münchner Stadtteil Schwabing. Ihrer 10-Jährigen vertraut sie da schon mehr und lässt sie alleine zum Gymnasium radeln. Unterm Strich sorgt sich die Mutter aber um beide Töchter, mit Blick auf das, was an Verkehrsbildung in der Schule hängen bleibt.
24: Was Zebrastreifen angeht, dass sie trotzdem stehen bleiben sollen und gucken sollen. Sie wissen nicht, dass E-Autos zum Beispiel leise sind und dass da keine Geräusche sind. Also das muss ich immer wieder sagen.
23: Dabei war und ist Verkehrsbildung auch Thema im Unterricht ihrer Töchter.
24: Also meine Große hatte in der 4. Klasse Fahrradprüfung gemacht. In diesem Rahmen wurden sie aufgeklärt. Meine Kleine wird jetzt schon in der 2. aufgeklärt. Aber auf alle Fälle brauchen wir mehr Unterricht.
23: Das ist auch das Ergebnis einer aktuellen Umfrage im Auftrag der ADAC-Stiftung. Mehr als 300 Lehrkräfte wurden bundesweit befragt. Und die votierten für deutlich mehr Unterrichtsstunden zum Thema Verkehrssicherheit. Annika Nohe von der ADAC-Stiftung sagt,
25: es ist einfach wichtig, dass Kinder das sichere Verhalten im Straßenverkehr üben.
0: Das geht durch die Schule und der Bedarf ist groß, das zeigt sich deutlich.
23: Tatsächlich ist die Zahl der Schulwegunfälle laut Daten der deutschen gesetzlichen Unfallversicherung zuletzt gestiegen. Von bundesweit rund 40.000 im ersten Halbjahr 2024 auf rund 42.000 im ersten Halbjahr 2025. Der Verkehr böte inzwischen auch mehr Risiken, sagt der ADAC und verweist auf leise fahrende Elektroautos, mehr Roller- oder Lastenradfahrer. Für die kindliche Wahrnehmung zusätzliche Herausforderungen.
0: Kinder sind anders im Straßenverkehr unterwegs wie Erwachsene. Sie lassen sich leicht ablenken. Das Sichtfeld ist eingeschränkt, weil sie einfach kleiner sind und im Weg stehende Autos dann den Sichtradius einschränken.
23: In Bayerns Grundschullehrplänen sind bislang 13 Unterrichtsstunden für Verkehrserziehung vorgesehen. In der Studie sprechen sich die Lehrkräfte für 18 Stunden aus. Simone Fleischmann vom Bayerischen Lehrer- und Lehrerinnenverband sagt:
1: Eigentlich sind alle diese Kompetenzen verankert, nicht nur die im Bereich der Mobilitätsbildung, sondern zum Beispiel auch im Bereich der Demokratiebildung. Das steht überall drin, aber irgendwann ist halt die Stunde aus. Aber eins steht fest, wenn eine Schule vor Ort ganz klare Brennpunkte hat, die verdammt gefährlich sind, wenn man spürt, dass mehr Unfälle passiert sind, wird man da genau den Schwerpunkt setzen und vielleicht dann irgendwas anderes wie den Salatacker im Pausenhof dann nicht anpflanzen.
23: Das Bayerische Kultusministerium sieht auf Anfrage keine Notwendigkeit, mehr Verkehrsbildung an Grundschulen einzuführen. Mit dem im vergangenen Schuljahr eingeführten Radlführerschein sei die Verkehrserziehung gerade erst gestärkt worden.
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3: Einen Tag nach der Tötung eines ranghohen Hisbollah-Kommandeurs in Beirut hat die israelische Armee gestern erneut Ziele im Süden des Libanon angegriffen. Eigentlich gilt schon seit fast 3 Wochen eine Feuerpause zwischen Israel und dem Libanon. Doch dessen ungeachtet setzen Israel und die Hisbollah ihre gegenseitigen Angriffe fort. Moritz Behrendt berichtet aus Kairo.
2: Für viele Libanesen sind sie schon zur Gewohnheit geworden. Die Aufrufe der israelischen Armee, dass sie ihre Dörfer und Städte verlassen sollen, sich dringend mindestens 1000 Meter weit wegbewegen und sich bloß nicht in der Nähe von Einrichtungen oder Kämpfern der Hisbollah aufhalten sollen. In der Regel folgt dann kurz später das Bombardement. So auch heute. Die israelische Armee griff Ziele in der Großstadt Nabatieh an, sowie in mehreren Dörfern im Süden des Landes. Offiziell gilt seit Mitte April zwischen Israel und dem Libanon eine Waffenruhe. Es ist allerdings eine ziemlich tödliche Waffenruhe. Die Kämpfe zwischen der Hisbollah und den israelischen Streitkräften haben nie wirklich aufgehört. Mehr als 220 Terroristen und Kommandeure der Hisbollah seien in den letzten Wochen eliminiert worden, teilte die israelische Armee in einer Stellungnahme mit. Auf libanesischer Seite dagegen wird betont, dass auch immer wieder Zivilisten unter den Opfern sind. Kleine Kinder, Rettungskräfte und auch Journalisten. Aufräumarbeiten in der libanesischen Hauptstadt Beirut. Neben den Trümmern wehen gelbe Fahnen der Hisbollah. Die israelische Armee hatte erstmals seit Beginn der Waffenruhe wieder ein Ziel in der Hauptstadt des Nachbarlandes angegriffen. Dabei sei ein hochrangiger Kommandeur der vom Iran unterstützten Miliz getötet worden, heißt es aus Israel. Die Hisbollah hat sich dazu bislang nicht geäußert. Ihre eigenen Angriffe auf Stellungen der israelischen Armee im Libanon setzt die Miliz ohne Unterbrechung fort. Neben den Kämpfen gibt es weiterhin Versuche, einen diplomatischen Faden zwischen der israelischen und der libanesischen Regierung aufzunehmen. In der kommenden Woche ist eine weitere Gesprächsrunde in Washington geplant. Es ist vor allem der Druck der Trump-Regierung, der beide Seiten an einen Tisch bringt. Nennenswerte Annäherungen hat es bislang nicht gegeben.
3: Moritz Behrendt aus Kairo. Anfang Juni richtet sich der politische Blick in den USA, in den sogenannten Golden State, nach Kalifornien. Dort entscheiden die Wählerinnen und Wähler dann, welche Kandidaten im November um die Nachfolge von Gouverneur Gavin Newsom antreten dürfen. Der darf nicht nochmal ran, weil er bereits 2 Amtszeiten hinter sich hat. Als nächstes entscheidet sich jetzt, welche 2 Kandidaten überhaupt in die entscheidende Wahl im Herbst kommen. Für die Demokraten entwickelt sich die Wahl bislang allerdings schwierig, denn durch das offene Wahlsystem und das große demokratische Kandidatenfeld wächst die Sorge, dass sich die Partei am Ende selbst Stimmen wegnimmt. Was es damit auf sich hat, erklärt Reinhard Spiegelhauer.
5: This is the California Governor Primary Debate.
6: Bei CNN lief gerade schon die 3. Kandidatenrunde zur Vorwahl in einem knappen Monat. 5 Demokraten und 2 Republikaner stellten sich den Fragen der Moderatoren. Und das 5-zu-2 Verhältnis könnte für die Demokraten zum Problem werden. Dazu gleich.
25: The stage is set, the candidates are ready. Let's go.
6: Einer aus der ehemaligen Joe-Biden-Regierung tritt für die Demokraten an. Ex-Gesundheitsminister Javier Becerra.
4: Ich habe schon als Generalstaatsanwalt Kaliforniens 120 Mal gegen die erste Regierung Donald Trump geklagt, wirbt er.
7: More than 120 times I had to sue Donald Trump to keep him from destroying our state of California.
4: Einzige Frau in der CNN-Kandidatenrunde, Katie Porter. Ihr Thema: günstige Gesundheitsversorgung für alle. Denn Ungeimpfte landeten viel zu oft in der Notaufnahme und brächten das System an die Grenzen.
8: When people don't get vaccinations, they wind up in the emergency room. They make our healthcare system, they push it to the brink.
4: Porter saß mehrere Jahre für Kalifornien im Kongress in Washington. Tom Steyer dagegen ist ein ehemaliger Fondsmanager und gleichzeitig schon lange Umweltschützer. Ich bin der Einzige, der die großen Konzerne angeht. Ich habe die progressive Agenda, sagt er.
9: I'm willing to take on the corporate special interests. I'm the change agent and I'm the progressive.
4: Außerdem für die Demokraten in der Kandidatenrunde ein ehemaliger Bürgermeister von Los Angeles und der aktuelle Bürgermeister der Silicon Valley Stadt San Jose. Und damit sind wir bei dem Problem vom Anfang. Alle Kandidaten aller Parteien treten in einer einzigen Vorwahl an. Die beiden mit den meisten Stimmen landen dann auf dem Wahlzettel für die eigentliche Gouverneurswahl im November. Die Demokraten seien regelrecht in Panik, sagt CNN-Kommentator Van Jones, denn
11: Panic, too many strong Dems on the ballot. And somehow, you know, both Republicans, you know, sneak on through.
4: Wenn die Wählerinnen und Wähler ihre Stimmen auf starke Kandidaten der Demokraten verteilen, könnten am Ende zwei Republikaner vorne liegen. Schon im Juni wäre damit klar, dass Kalifornien einen republikanischen Gouverneur bekommt. Die beiden Kandidaten der Republikaner sind interessant. Zum einen ist da der Sheriff des eher konservativen Riverside County. Staatliche Gesundheitsversorgung, auch für Menschen ohne legalen Status, lächerlich, abschaffen, sagt Chad Bianco.
12: It's ridiculous. We're not going to incentivize them to come here to take more of the resources regular Californians aren't getting.
4: Sein Parteikollege Steve Hilton ist dagegen an seinem Akzent klar als Immigrant erkennbar.
26: The Democrats who've been responsible for everything that we see in California and all they can talk about is Trump.
4: Die Demokraten haben Kalifornien runtergewirtschaftet, aber alles, was sie können, ist über Trump zu mosern, wirft er der Konkurrenz vor. Anfang der 2010er Jahre war er Chefstrategieberater von James Cameron. 2012 kam er nach Kalifornien, seit 5 Jahren hat er auch die US-Staatsbürgerschaft. Lägen am Ende wirklich die beiden Republikaner in der Vorwahl vorne, wäre das ein bisher einmaliger Twist. Sollten es je ein Republikaner und ein Demokrat auf den Wahlzettel schaffen, ist aber auch schon klar, welche Partei den nächsten Gouverneur stellt. Da ist sich CNN-Kommentatorin Anna Navarro ganz sicher.
27: If there is one Democrat, that Democrat is gonna win.
4: Der demokratische Kandidat würde gewinnen, sagt sie. Vielleicht aber auch nicht. Zwei ehemalige republikanische Gouverneure Kaliforniens sind jedenfalls auch in Deutschland sehr bekannt. Arnold Schwarzenegger und Ronald Reagan. Sie gewannen jeweils gegen Kandidaten der Demokraten.
3: Reinhard Spiegelhauer war das aus Los Angeles.
13: Kultur.
3: Taylor Swift hat es gemacht, Harry Styles auch und jetzt zieht Billie Eilish nach. Mit Hit Me Hard and Soft, The Tour, bringt die Sängerin ihre aktuelle Welttournee ins Kino. Ein Konzertfilm also, einer von vielen. Wer weiß, wenn der Regisseur niemand Geringeres als der Avatar-Schöpfer James Cameron ist.
28: Schon der Blick auf die Inszenierung macht deutlich, Billie Eilish Hit Me Hard and Soft ist kein glatt gebügeltes Künstlerporträt. Es ist ein Konzertfilm über eine der größten Sängerinnen unserer Zeit, die trotzdem nahbar geblieben ist. Die Bühne ist als Kreis angelegt, das Publikum umgibt sie von allen Seiten. Eilish ist permanent in Bewegung, läuft, sprintet, sucht die Nähe zu den Fans im Saal. Die Kameras folgen ihr dicht, manchmal so nah, dass die Distanz zwischen Bühne und Zuschauerraum praktisch verschwindet.
29: The day of a show is for me, it just feels like any day at all. I just feel like I'm like going to hang out with my friends.
28: Ein Gefühl, das vor allem durch die Regie eintritt. Billie Eilish hat den Film gemeinsam mit James Cameron realisiert, einem Regisseur, der seit Jahren an neuen 3D-Techniken arbeitet. Die werden hier eingesetzt, aber eher zurückhaltend. Es geht nicht um die Effekte, die sich in den Vordergrund drängen, sondern um ein räumliches Gefühl, die Größe des Raums, das Volumen ihrer Stimme.
30: It's your show. It's your creative vision. This is gonna blow people's minds.
31: We're gonna put a 3D camera in the cube with you.
29: Awesome.
31: And we'll probably be able to move that to different positions.
29: So how does that even work, just out of curiosity?
28: Ein zentraler Baustein dafür ist die spezielle 3D-Technik, die Cameron und sein Team eigens weiterentwickelt haben. Gedreht wurde mit einer Vielzahl von Kameras, darunter auch Prototypen, die für große Distanzen im Raum konzipiert sind ungewöhnlich für Konzertaufnahmen. Dadurch entstehen Bilder, die Tiefe nicht nur andeuten, sondern tatsächlich erfahrbar machen. Die Weite der Arena, die Bewegung auf der Bühne, die Nähe zwischen Künstlerin und Publikum. Avatar-Regisseur James Cameron bringt hier seine Erfahrung aus großen Kinoproduktionen ein, ordnet sie aber dem Format unter. Das 3D wirkt nie wie Selbstzweck, sondern unterstützt die Idee, das Konzerterlebnis möglichst direkt zu vermitteln. Ein Meer aus Handybildern, aus der Perspektive der Fans, das Gefühl, nicht als Zuschauende dabei zu sein, sondern mit Billie Eilish auf der Bühne zu stehen.
29: I want to feel like it's me and them.
31: You love that.
29: I love that.
28: Es ist ein ständiger Perspektivwechsel, mal aus der Distanz, dann aus der Sicht der Künstlerin selbst. Eilish filmt zum Teil mit einer Handkamera, bewegt sich damit über die Bühne, richtet sie auf sich, auf die Band, auf das Publikum. Das wirkt nicht immer perfekt, aber oft erstaunlich direkt. Zwischen den Songs gibt es kurze Momente abseits der Bühne, Vorbereitungen, kleine Gespräche, Eindrücke vom Touralltag. Das sind keine langen Einblicke, eher Skizzen. Sie lockern den Rhythmus auf, ohne den Fokus vom Konzert zu nehmen.
29: I want to be the artist that I would want to be a fan of.
28: Die Fans spielen eine große Rolle. Der Film zeigt immer wieder, wie präsent sie sind. Sie singen mit, weinen, reagieren auf kleinste Gesten, sind Teil der Inszenierung. Eilish selbst beschreibt ihre Konzerte als Safe Space, eine Art sicheren Raum. Ein Ort, wo sie sich so geben können, wie sie sind. Genau dieses Gefühl versucht der Film aufzunehmen. Er ist nicht darauf aus, ein perfektes Bild zu liefern, sondern ein möglichst unmittelbares. Für Fans ist das erwartbar reizvoll. Wer mit Billie Eilish bislang wenig anfangen konnte, bekommt zumindest ein Eindruck davon, warum ihre Konzerte für viele mehr sind als ein gewöhnlicher Popabend.
0: I like when you get mad. I guess I'm pretty glad that you're alone.
3: Anna Wollner über den Konzertfilm Hit Me Hard and Soft The Tour der Sängerin Billie Eilish. Der Film ist seit gestern ganz frisch in den Kinos.
13: Standpunkte.
3: 3 Tage haben Experten des Arbeitskreises Steuerschätzung gerechnet und jetzt steht fest, die Einnahmen werden in den kommenden 5 Jahren deutlich sinken. Demnach summieren sich die Ausfälle bis 2030 auf insgesamt fast 88 Milliarden Euro. Das dürfte Finanzminister Klingbeil unter Druck setzen, der den Iran-Krieg als Hauptursache für die schlechten Zahlen nennt. Unser Gastautor heute ist Felix Daxel vom Spiegel. Er meint, Klingbeil habe durch die aktuelle Steuerschätzung weniger Spielraum in einer eh schon schwierigen Lage.
10: Es gibt 2 Arten, mit diesen Zahlen umzugehen. Die sozialdemokratische Neigung ist es, reflexhaft nach Wegen zu suchen, Steuern zu erhöhen oder neue Steuern einzuführen. Der Staat wird als chronisch unterfinanziert beschrieben. Dabei ist das Gegenteil richtig. Über Jahre verzeichnete die Bundesregierung Rekordsteuereinnahmen. Die staatlichen Ausgaben wuchsen und wuchsen, die Bürokratie wurde mächtiger und träger, die Belastung für Steuerzahler erdrückend. Der Staat hat keine Geldsorgen und kein Einnahmeproblem, sondern ein beinahe suchthaftes Verhältnis zu Steuern und Schulden. Aus dieser Suchtspirale kommt der Staat nur, wenn er die Verwaltung verschlankt, die Wirtschaft entfesselt und die Bürger entlastet. Wann sollte das geschehen, wenn nicht jetzt?
3: Die Meinung von Felix Daxel vom Spiegel. Das Handelsblatt aus Düsseldorf könnte sich durchaus eine höhere Besteuerung für Besserverdiener vorstellen, allerdings nur in einem gewissen Rahmen.
14: Nachdem sich die Union neuerdings offen für einen höheren Reichensteuersatz zeigt, muss sich auch die SPD in der Steuerpolitik bewegen. In einer wohltemperierten Steuerreform kann der nominale Spitzen- und Reichensteuersatz durchaus steigen. Die SPD muss sich aber fragen, ob die Methode Klassenkampf in Krisenzeiten der richtige Ansatz ist oder ob sie mit ihren Plänen nicht jene Leistungsträger gegen sich aufbringt, die der Partei durchaus zugewandt sind.
3: Die Rheinzeitung aus Koblenz interpretiert die Koalitionssituation in puncto mögliche Steuerreform anders.
14: Trotz der problematischen Haushaltslage ist die Koalition erstaunlich mutig. Sie hat eine Steuerreform zum 1. Januar 2027 angekündigt. Kleinere und mittlere Einkommen sollen entlastet werden. Klingbeil will das durch höhere Steuern am oberen Ende finanzieren. Die Union ist dagegen. Die Steuerschätzung bringt die Steuerreformpläne zwar insgesamt nicht in Gefahr, gibt der Koalition aber keinen weiteren Spielraum für eine Nettoentlastung der Steuerzahler. Leider. Denn als Aufbruchssignal für Investoren und Konsumenten wäre eine Nettoentlastung ohne Umverteilung von oben nach unten tatsächlich dringend nötig.
3: Die Augsburger Allgemeine stellt eine pessimistische Prognose und sieht mehr Reformhandlungsbedarf denn je.
14: Hält dieser Trend an, wird die Steuerschätzung im Herbst noch um einiges düsterer ausfallen. In den Kommunen brechen die Einnahmen aus der Gewerbesteuer schon jetzt weg. Und im Bund sind die zusätzlichen Einnahmen aus Tabak, Plastik oder Zuckersteuer nicht viel mehr als der berühmte Tropfen auf den heißen Stein. Entsprechend hoch bleibt der Reformdruck, auch wenn die SPD das bisher nicht wahrhaben will. Klingbeil steckt dabei in einem speziellen Dilemma. Als Finanzminister muss er kraft Amtes darauf achten, dass der Bund möglichst solide wirtschaftet. Als Parteichef dagegen soll er den Sozialstaat tunlichst in seiner gegenwärtigen Form erhalten.
3: Und die Südwestpresse aus Ulm beleuchtet die vom Finanzminister angegebenen Gründe für die Schätzung.
14: Klingbeil hat eindeutige Worte gefunden. Die Steuerschätzung zeige, wie sehr der Iran-Krieg und der daraus resultierende Energiepreisschock Deutschland schade, erklärte er mit Recht. Nur an dem, was US-Präsident Trump tut oder nicht tut, kann Klingbeil nichts ändern. Was er tun kann, ist, die richtigen Schlüsse daraus zu ziehen. Für die Bundeswehr ist nach der Änderung des Grundgesetzes genug Geld da. Dasselbe gilt für Investitionen. Das Sondervermögen muss nur konsequent genau dafür ausgegeben werden.
3: Und das waren die Standpunkte. Zusammengestellt hat sie Marei Beermann.
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1: Um 1 Uhr mit Katja Kindermann. Die USA und der Iran haben sich trotz einer Waffenruhe gegenseitig attackiert. Das US-Militär teilte mit, es seien iranische Militäreinrichtungen ins Visier genommen worden, unter anderem Startplätze für Raketen und Drohnen. Die Aktion sei eine Reaktion auf den iranischen Beschuss von 3 Schiffen der US-Marine bei der Durchfahrt in der Straße von Hormus. Der Iran bestätigte die Angriffe und erklärte, zuvor habe das amerikanische Militär einen iranischen Öltanker attackiert. US-Präsident Trump hat der Europäischen Union ein neues Zollultimatum gesetzt. Sollte die EU das Handelsabkommen mit den Vereinigten Staaten nicht bis Anfang Juli vollständig umsetzen, würden die US-Importzölle für europäische Produkte auf viel höhere Sätze steigen. Dies erklärte Trump nach einem Telefonat mit EU-Kommissionspräsidentin von der Leyen. Aus Brüssel, Thomas Spickhofen.
2: Sie habe ein sehr gutes Gespräch mit dem amerikanischen Präsidenten gehabt, erklärt Kommissionspräsidentin Ursula von der Leyen. Neben der Lage im Nahen Osten habe man auch über das Handelsabkommen zwischen der EU und den USA diskutiert. Beide Seiten bekennen sich nach Angaben von der Leyen vollständig zu dessen Umsetzung. Es seien gute Fortschritte gemacht worden für eine Reduzierung der Zölle bis Anfang Juli. US-Präsident Donald Trump hat den 4. Juli genannt, den amerikanischen Unabhängigkeitstag.
1: Eine Gruppe von Abgeordneten fast aller im Bundestag vertretenen Fraktionen macht einen neuen Vorstoß für eine Widerspruchsregelung bei der Organspende. Die Gruppe präsentierte in Berlin einen entsprechenden Parlamentsantrag. Ziel ist, die Zahl der Organspenden zu erhöhen. Bei der Widerspruchsregelung würde gelten, dass nach dem Tod Organe entnommen werden dürfen, außer es liegt ein Widerspruch vor. Der SC Freiburg steht im Finale der Fußball-Europa League. Das Team gewann am Abend das Halbfinal-Rückspiel gegen Sporting Braga mit 3:1. Aus der Sportredaktion Marcel Stober.
3: Ein Mittelfeldmann der Portugiesen musste bereits in der 6. Minute nach einer Notbremse mit Rot vom Platz. Wenig später nutzte Freiburg die Überzahl und traf durch Kübler zum 1:0. Damit war die 1:2 Hinspielniederlage von vor einer Woche in Braga ausgeglichen. Noch vor der Pause erhöhte man Sambi zum 2:0. In Hälfte 2 traf erneut Kübler. Das Tor von Braga sorgte am Ende noch für eine spannende Viertelstunde. Freiburg aber schafft den größten Erfolg der Vereinsgeschichte und trifft im Finale auf den englischen Club Aston Villa.
1: Das waren die Nachrichten. Das Wetter in Deutschland. Überwiegend trocken, im Osten etwas Regen, örtlich Nebel. Tiefstwerte 8 bis 1 Grad. Tagsüber heiter und trocken, im Bergland einzelne Schauer. 13 Grad an der Nordsee bis 22 Grad in Bayern. Am Samstag gebietsweise länger sonnig, im Bergland vereinzelt Schauer oder Gewitter. 15 bis 25 Grad. Und am Sonntag meist trocken, im Südwesten später Schauer und Gewitter. Die Temperaturen liegen dann bei 14 bis 27 Grad. Es ist jetzt 1:03 Uhr.
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4: Mit den Meldungen von den Straßen. Die A8 Salzburg Richtung München ist zwischen Neukirchen und Siegsdorf-West wegen Fahrbahnerneuerungen noch bis etwa 6 Uhr gesperrt. Es gibt eine Umleitung über die U6 und U8. Die 24 Hamburg Richtung Berlin ist zwischen Hagenow und Wöbbelin nach einem Unfall in einer Baustelle gesperrt. Die Umleitung führt über die U5. Die A46 Hagen-Hemer ist zwischen Iserlohn-Seilersee und Hemer in beiden Richtungen wegen Bauarbeiten noch bis etwa 5 Uhr gesperrt. Die A71 Richtung Schweinfurt ist zwischen Gräfenroda und Oberhof wegen Wartungsarbeiten im Tunnel Alte Burg bis 6 Uhr gesperrt. Berlin, die A100 Wedding-Wilmersdorf ist zwischen Spandauer Damm und Kaiserdamm Süd in beiden Richtungen noch bis etwa 5 Uhr gesperrt. Jetzt die A100 Stadtring Richtung Treptow ist zwischen Britzertunnel und Sonnenallee immer noch wegen Reinigungsarbeiten gesperrt. Nochmal die A100 in Berlin, Stadtring Richtung Wedding ist zwischen Treptower Park und Gradestraße wegen Wartungsarbeiten im Tunnel bis 5 Uhr gesperrt. Und ebenfalls bis etwa 5 Uhr gesperrt ist in Berlin die A115 AWUS Richtung Funkturm zwischen Kreuz Zehlendorf und Spanischer Allee wegen Wartungsarbeiten.
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4: Von NDR Info in Hamburg mit Tom Westerholt am Mikrofon und mit Zahlen, die den etablierten Parteien in Deutschland Anlass zu großer Sorge geben sollten. Und damit hallo zur Infonacht. Anfang September ist Landtagswahl in Sachsen-Anhalt. 1,8 Millionen Menschen sind dann aufgerufen, ihre Stimme abzugeben. Die Wahl in Mecklenburg-Vorpommern folgt dann 2 Wochen später. Der MDR hat nun einen neuen Sachsen-Anhalt-Trend vorgelegt, den Infratest DIMAP ermittelt hat. Die AfD baut dabei ihren großen Vorsprung vor allen anderen Parteien weiter aus. CDU, Linke und SPD müssten demnach koalieren, um die AfD von der Regierungsbank fernzuhalten. Und andere Parteien sieht die Umfrage nicht ins Parlament einziehen. André Seifert mit den Ergebnissen und Stimmen dazu aus Magdeburg.
5: Wären am Sonntag Landtagswahlen in Sachsen-Anhalt, wäre die AfD klar die stärkste Kraft. Dem Sachsen-Anhalt-Trend von Infratest DIMAP zufolge käme sie auf 41%, die CDU auf 26%. Die AfD legt damit im Vergleich zur letzten Befragung im vergangenen September um 2 Prozentpunkte zu und hätte aktuell einen 15-Punkte-Vorsprung auf die CDU. MDR Aktuell hat Menschen in der Magdeburger Fußgängerzone gefragt, was sie für die Landtagswahl erwarten. Die Reaktionen sind zweigeteilt. Viele sprechen sich für die AfD aus.
6: Damit ein bisschen mehr, weniger Kriminalität hier ist und so.
7: Ich bin für die AfD, wegen es gibt so viele Leute, die jetzt vom Ausland sowas alle herkommen.
8: Ja, wenn denn Ulrich, Sigmund. Aber wir wissen, wie es immer so ist, wenn alle gewählt sind, vergisst jeder uns.
5: Andere sind angesichts der hohen Umfragewerte der AfD in Sachsen-Anhalt geschockt.
9: Es ist beängstigend für mich als Demokratie sehr wertschätzende Person. Und wenn ich mir jetzt das Wahlprogramm hier in Sachsen-Anhalt angucke und dann lese, dass Inklusion abgeschafft werden soll, dass Kinder mit Migrationshintergrund separiert werden sollen, das lässt mich da doch an der Menschlichkeit zweifeln.
10: Ich gebe die Hoffnung nicht auf, dass die Menschen intelligent genug sind, wenn sie schon unbedingt Protest wählen müssen, dann noch bitte keine Nazis. Das hatten wir vor 90 Jahren schon, das ging nicht gut aus.
11: Dann haben wir Verhältnisse wie 33.
5: Die Linke wäre derzeit neben AfD und CDU die einzige Partei mit einem zweistelligen Ergebnis. Sie käme auf 12%, wenn am Sonntag Landtagswahlen wären. Alle anderen Parteien müssten laut Sachsen-Anhalt-Trend um den Einzug in den Landtag bangen. Die SPD käme auf 7%, die Grünen liegen bei 4%, genauso wie das Bündnis Sarah Wagenknecht. Die FDP hätte aktuell keine Chance auf ein Comeback. Das wichtigste politische Problem im Land ist für die Menschen demnach die Asyl- und Einwanderungspolitik, gefolgt von den Themen Bildung und Wirtschaft. Viele Befragte in der Magdeburger Fußgängerzone geben aber noch andere Themen an.
9: Ja, andere Impulse auf eine andere Wertschätzung der Menschen.
8: Wir müssten mal mehr an Rentner denken und alle. Vor allem bitte das Bürgergeld bitte streichen, damit die Leute alle mal arbeiten gehen.
12: Viele sind unzufrieden, alles steigt.
5: Und wenn es darum geht, wer diese Probleme am ehesten lösen kann, genießt die AfD mit 31% das höchste Vertrauen unter den Befragten. Die Parteien dürften nun so langsam in die heiße Phase des Wahlkampfs gehen, ziemlich genau 4 Monate vor der Wahl. Schafft es die CDU, die AfD noch einzuholen?
8: Das wissen wir alle nicht, das steht eh in den Sternen.
12: Ich glaube, das kann man jetzt sehr schwierig sagen, in der Situation heutzutage. Wir müssen uns überraschen lassen, glaube ich. Das ist wie ein Fußballspiel.
13: Hier in Sachsen-Anhalt wird die AfD, glaube ich, gewinnen.
5: Sagen Menschen vor dem Magdeburger Hauptbahnhof. Übrigens, in der Spitzenkandidatenfrage schneidet die CDU im Sachsen-Anhalt-Trend besser ab als die AfD. Wenn man den Ministerpräsidenten direkt wählen könnte, würden 36% für Sven Schulze stimmen, 32% für den AfD-Kandidaten Ulrich Sigmund. Wichtig ist, all die Zahlen sind nur eine Momentaufnahme. Viele entscheiden sich erst kurz vor der Wahl und da kann sich durch Themen und Wahlkampf doch noch einiges verschieben.
4: Und über die Umfrageergebnisse von Infratest DIMAP und die Stimmung in Ostdeutschland hat mein NDR-Kollege Markus Schubert mit dem Politikwissenschaftler Hans Vorländer gesprochen. Er ist Professor an der Technischen Universität Dresden und dort auch Leiter des Zentrums für Verfassungs- und Demokratieforschung. Die erste Frage war: Ist es eine Ausrede oder tatsächlich die Erklärung für den Wahltrend, dass die Unzufriedenheit mit der Bundesregierung alle landespolitischen Themen und Überlegungen überlagert?
14: Das kann so sein, muss aber nicht so sein. Nur im Augenblick ist es sicherlich so, dass die Stimmung gegenüber der Bundesregierung auch durchschlägt auf die Verhältnisse im Land selbst. Andererseits zählt natürlich immer auch die Landespolitik, zählt das Ansehen, das Image der Landespolitikerinnen und Politiker. Und zählt auch das, dass wir die Performance, also die Leistung der bestehenden Koalition und der anderen Parteien für ein Bild abgeben. Und insofern sind das immer gemischte Stimmungsbilder.
15: Wie kann man dann das Land und das, worum es in der Landtagswahl geht, also Bildung, Forschung und Wirtschaftsförderung, Polizei und Justiz, Strukturpolitik, Verkehr, Tourismus, wie kann man das in den Mittelpunkt rücken, wenn man Wahlkampf betreiben will, auch gegen die AfD?
14: Ja, man muss vor allen Dingen sagen, erstens, was man gemacht hat, zweitens, dass es gut ist fürs Land und die Bürger und Bürgerinnen. Und drittens muss man zeigen, was man in der Zukunft vorhat. Also eine kleine Vision muss man schon entwickeln. Und das muss überzeugend sein. Und die Personen, die das nach außen kommunizieren, müssen auch eine gewisse Beliebtheit im Land haben. Also sie müssen eben auch glaubwürdig sein. Das ist ganz entscheidend.
15: Was bisher funktioniert hat, Professor Vorländer, in Brandenburg, in Thüringen, in Sachsen, in Mecklenburg-Vorpommern und auch in Sachsen-Anhalt, gerade bei der letzten Landtagswahl, war ja eine Frau, ein Mann, meist amtierend in der Staatskanzlei. Die haben das demokratisch gesinnte Lager hinter sich und der jeweiligen eigenen Partei versammelt und gegen die AfD mobilisiert. Ist diese Phase vorbei? Reicht diese Taktik nicht mehr weit genug?
14: Es war bislang auch in Sachsen-Anhalt so, aber es kommt in der Tat auf die Führungsfiguren an und auf den Status, den sie haben, in dem Image und in der Beliebtheit, auch in den Umfragen bei der Bevölkerung. Insofern ist das jetzt hier gerade in Sachsen-Anhalt ein Problem. Nachdem der langjährige Ministerpräsident, der zurückgetreten ist, und insofern wird der Bonus für die Inhaberschaft des Ministerpräsidentenamtes geringer ausfallen. Und man wird in Sachsen-Anhalt jetzt sicherlich nicht darauf setzen können, dass der neue Ministerpräsident das Image, die Aura und entsprechend auch die Prämie erhält dafür, dass er so lange erfolgreich regiert hat und das Land nach außen und nach innen ganz gut vertreten hat. Das ist bei den Neuen eben nicht der Fall.
15: Welche Wirkung entfaltet die Brandmauer noch und was passiert mit der AfD, wenn eine Partei schwach wird und mit ihr koaliert? Entzauberung oder brechen dann vollends alle Dämme, weil sich die Mitte darüber zerlegen würde?
14: Ja, das ist natürlich schwer zu sagen. Noch halten alle an der Brandmauer fest und versuchen diesseits der Brandmauer eine regierungsfähige Mehrheit zustande zu bringen. Sollte eine Partei das eben doch anders sehen und einen Stein aus der Brandmauer rausbrechen, dann ist allerdings die Entwicklung wie ein Dominostein. Das sollte versuchen, tatsächlich eben auch ihre Mehrheit mit einer anderen Partei, nämlich mit der AfD, zu bilden. Aber ich glaube nicht daran, denn jede andere Partei, die das machen würde, wäre ja ein Juniorpartner bei der AfD, die dann auch das Ministerpräsidentenamt für sich reklamieren wird. Also gewinnen kann da keine andere Partei, wenn sie eine Koalition mit der AfD eingeht oder die Minderheitsregierung, wenn es denn so kommen sollte, der AfD stützt. Insofern wären es nur Verlierer.
15: Die CDU müsste, ob nun auf der neuen Zahlenbasis für Sachsen-Anhalt, bereit sein, auch mit der Linken zu koalieren oder jedenfalls zu stimmen, um eine Unregierbarkeit abzuwenden. Aber die Haltung der CDU ist, mit der AfD geht nicht, mit der Linken aber genauso wenig. Lässt sich das durchhalten?
14: Die CDU wird auf die Linke angewiesen sein. Das ist ja auch in Thüringen und auch in Sachsen ist das so, zwar nicht formal in einer Koalition, aber in Sachsen ist es auch so, dass das Verhältnis zwischen CDU und Linke eigentlich ganz gut ist. Und die CDU sucht sich eben die Mehrheit als Minderheitsregierung zusammen mit der SPD, sucht sich die Mehrheit auch im Lager von Grün und der Linken. Ja, und wenn es denn erforderlich ist, wird die CDU auch eher mit der Linken koalieren als mit der AfD, weil im letzten Fall würde die CDU sich selbst zerlegen und die Kämpfe und die Fliehkräfte in der CDU wären viel zu groß.
4: Sagt Professor Hans Vorländer, Politikwissenschaftler an der TU Dresden, zu den neuesten Umfragewerten von Infratest DIMAP. Und den neuen Sachsen-Anhalt-Trend ordnet Christian Bohmann vom MDR, jetzt in Christine Bohmann, Verzeihung, vom MDR, jetzt in ihrem Kommentar ein.
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16: Sachsen-Anhalt ist ein politisches Frühwarnsystem. Und im Moment schlägt es deutlich aus. 4 Monate vor der Landtagswahl liegt die AfD in der aktuellen Infratest-DiMAP-Umfrage bei 41%. Die CDU verliert leicht. Das ist mehr als ein Stimmungstief. Es ist Ausdruck eines tiefen Vertrauensverlusts in Staat und Politik. Ministerpräsident Sven Schulze gelingt es nach 3 Monaten im Amt nicht zu zeigen, wofür er politisch steht. Die SPD stagniert, FDP und Grüne abgemeldet. Das Signal ist eindeutig. Die Regierungsparteien der letzten Jahre können immer weniger Menschen erreichen. Die gefährliche Spirale aus Enttäuschung, gefühlter Alternativlosigkeit und politischer Ohnmacht dreht sich weiter. Die bundespolitische Lage verstärkt die schlechte Stimmung im Land. Der permanente Krisenmodus in Berlin strahlt direkt auf Sachsen-Anhalt ab, unabhängig von dessen konkreter Regierungsarbeit. Steigende Energiepreise treffen hier besonders hart. Ein Land mit niedrigen Löhnen und wenig finanziellen Reserven. Was bleibt, ist der Eindruck staatlicher Unfähigkeit trotz großer Versprechen. Besonders sichtbar wird es bei den Industriearbeitsplätzen. Die drohende Schließung von VW-Zulieferer Bohai Automotive im Harz steht sinnbildlich für gebrochene Strukturversprechen. Viele erwarten, dass Politik schützt und rettet, doch genau diese Erwartungshaltung kann der Staat immer weniger erfüllen. Es mag daher eine Zumutung sein, aber eine im Wortsinn notwendige. Langfristige Stabilität entsteht nicht durch Versprechen, sondern durch Zutrauen. Und das beginnt mit Ehrlichkeit. Die breite Bevölkerung lehnt Reformen nicht ab, aber sie müssen als gerecht empfunden werden. Wenn die Einschnitte nachvollziehbar, gerecht und solidarisch verteilt sind, steigt deren Akzeptanz und damit auch das Vertrauen in die Handlungsfähigkeit von Regierungen. Gelingt dies nicht, profitiert die AfD. Nicht, weil sie Antworten hat, sondern weil andere keine mehr glaubwürdig vertreten. Neben Protest und Frustration existiert eine bewusste ideologische Zustimmung zur AfD. Wer das ignoriert, verkennt die Tiefe der Herausforderung. Das gilt im Bund wie auf Landesebene. Sachsen-Anhalt braucht klare Entscheidungen, den Mut zu Kontroversen und echte Angebote. Sonst droht das Land weiter aus dem demokratischen Gleichgewicht zu geraten.
4: Die Meinung von Magdeburg-Korrespondentin Christine Bohmann. Und auch deutschlandweit liegt die AfD im ARD-Deutschland-Trend nun übrigens auf Platz 1. Alle Daten und Grafiken dazu finden Sie auch auf tagesschau.de.
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4: An Bord des Kreuzfahrtschiffes MV Hondius ist es ja zu mehreren Infektionen mit dem Hantavirus gekommen. Bisher sind offenbar 3 Menschen daran gestorben. Am Sonntag soll das Schiff jetzt auf Teneriffa einlaufen. Die Weltgesundheitsorganisation WHO hatte Spanien um Hilfe bei der Versorgung von Passagieren und Erkrankten gebeten. Am Montag sollen die Crew und die anderen Passagiere von Bord und in ihre Heimatländer zurückgebracht werden. In Abstimmung mit internationalen Behörden bereitet Spanien alles dazu Nötige vor. Julia Macher über das geplante Prozedere.
17: Die MV Hondius wird nicht im kaum benutzten Nebenhafen Granadilla im Südosten Teneriffas einlaufen,

0: 6 Wochen sehr lang und 30 Passagiere sind bereits vor Ausbruch des Virus von Bord gegangen. Sie und ihre möglichen engen Kontakte werden jetzt von der Weltgesundheitsorganisation überprüft. Auch auf Teneriffa sind viele verunsichert. Eine Gewerkschaft der Hafenarbeiter hat Proteste angekündigt und droht, den Hafen Granadilla zu blockieren, sollten die Sicherheitsprotokolle nicht ausreichend sein.
1: Berichtet Julia Macher. Kurz vor ihrem ersten Gedenktag bekommt die Holocaust-Überlebende und Friedensaktivistin Margot Friedländer einen eigenen Platz. Seit 10 Uhr am Donnerstagvormittag steht ein neues Straßenschild vor dem Berliner Abgeordnetenhaus. Der bisher namenlose Vorplatz heißt jetzt Margot-Friedländer-Platz. Damit würdigt das Land Berlin eine der bekanntesten Zeitzeuginnen des Nationalsozialismus, die bis zu ihrem Tod mit 103 Jahren am 9. Mai 2025 unermüdlich gegen das Vergessen und für Toleranz gekämpft hat. Nach einem Festakt im Abgeordnetenhaus wurde der Platz gestern offiziell eingeweiht. Unsere Landespolitik-Reporterin Sabine Müller war dabei.
2: Trauer über den Verlust von Margot Friedländer, aber auch Freude, diese außergewöhnliche Frau gekannt zu haben und sie ehren zu dürfen. Beides schwingt in den Reden mit.
3: Wir haben sie alle noch vor Augen. Ja, sie war eine kleine Frau, aber sie war eine ganz große Persönlichkeit. Sie war eine starke, eine mutige Frau. Niemand konnte sich ihrer zarten Stärke entziehen.
2: Der Vorplatz des Parlaments sei ein guter Ort, um an Margot Friedländer zu erinnern, sagt Berlins regierender Bürgermeister Kai Wegner. Die Herzkammer der Demokratie, hier werde gegen Antisemitismus und für Freiheit, Vielfalt, Toleranz gekämpft. Parlamentspräsidentin Cornelia Seibel zeichnet Friedländers Leben nach, wie sie das Konzentrationslager Theresienstadt überlebte und mit 88 Jahren aus den USA zurück in ihre Heimatstadt Berlin kam, um zu sprechen für die, die nicht mehr sprechen konnten und vor allem jungen Menschen vom Holocaust zu erzählen. Die Benennung des Platzes sieht Seibel als dauerhafte Mahnung und Auftrag für die Zukunft.
4: So wie Sie mit 88 Jahren in Berlin noch einmal von vorne anfingen, so haben wir alle die Möglichkeit, Margot Friedländers Worte zu leben, jeden Tag. Menschlichkeit, Herzenswärme, Vergebung, Toleranz und Mut.
2: Eigentlich dürfen Persönlichkeiten in Berlin frühestens 5 Jahre nach ihrem Tod mit einem Platz oder Straßennamen geehrt werden. Für Margot Friedländer machte die Stadt eine Ausnahme. Richtig so, sagt Mittes Bezirksbürgermeisterin Stefanie Remlinger.
5: Für eine Ausnahmefrau braucht es auch manchmal ein Ausnahmeverfahren.
2: Aber nicht nur der Vorplatz des Abgeordnetenhauses ist jetzt nach Friedländer benannt. Auch das Hans-Karosser-Gymnasium in Spandau wird bald ihren Namen tragen.

0: Der Chor der Schule singt. Schülerin Ranim Hachim stellt in ihrer Rede die ängstliche Frage, werden wir es in Deutschland schaffen, unsere Menschlichkeit zu bewahren?
1: Hass und Hetze scheinen im Alltag unserer Gesellschaft fest verankert. Besonders wenn Begriffe wie Remigration durch den öffentlichen Diskurs hallen, ist das für mich keine abstrakte Debatte.
0: Dafür gibt es großen Applaus. Nur bei der AfD, wo Remigration im Wahlprogramm stehen wird, klatscht niemand. Ranim appelliert an alle Abgeordneten, Friedländers Botschaft der Toleranz solle ihnen bei allen Entscheidungen als Kompass dienen. Ihre Werte im Kopf haben, ihre Worte für alle bewahren. Der Vorsitzende der Margot-Friedländer-Stiftung, Carsten Dreinhöfer, kündigt an.
2: Wir sind dabei, einen Margot-Friedländer-Avatar zu bauen. Einen digitalen Zwilling, damit auch zukünftige Generationen auf Basis ihrer Originalaussagen mit ihr in den Dialog treten können.
0: Margot Friedländer, eine außergewöhnliche Frau, die auch nach ihrem Tod weiterleben soll. Das ist die Botschaft des heutigen Tages.
3: Der Stichtag.
4: Heute vor 80 Jahren fand in Leipzig die erste Leipziger Messe nach Ende des Zweiten Weltkriegs statt. Sebastian Manz erinnert daran.
5: Für viele Besucher ist dies die erste größere Reise nach Kriegsende. Und doch haben sich die Kaufleute, die sich für die Wiederaufrichtung der deutschen Wirtschaft verantwortlich fühlten, nicht gescheut, die Schwierigkeiten von Reise und Transport auf sich zu nehmen. Viele brachten ihre Muster sogar als Handgepäck mit.
6: Es herrscht wieder Trubel in Leipzig. Kaum ein Jahr nach Kriegsende kommen tausende Besucher zur ersten Leipziger Friedensmesse in die Stadt. Im Krieg hatten die Bomben der Alliierten das Gelände der traditionsreichen Leipziger Messe fast

0: gänzlich zerstört. Die Nazis hatten die Hallen zur Rüstungsproduktion genutzt. Doch pünktlich zum Messebeginn am 8. Mai 1946 sind viele Trümmer beseitigt und die Straßenbahnen fahren wieder.
1: Und das ist ja erstaunlich, dass der erste Ratsbeschluss der Stadt Leipzig nach dem Zweiten Weltkrieg, also noch in 45, beschlossen worden ist, die Messe wieder auf die Beine zu stellen. Irgend alles auszurichten, damit also die Leipziger Messe wieder funktionieren könne, in den Trümmern, in den Ruinen, in kleinsten Anfängen. Und 46 hat es dann die erste Messe gegeben.
0: Sagt der Leipziger Volkskundler Volker Rodekamp. Der Ratsbeschluss erfolgte allerdings quasi auf Befehl.
2: Zur Förderung des Handels und der Industrie in der sowjetischen Besatzungszone ist die alljährliche Durchführung der Leipziger Messe wieder aufzunehmen.
0: Ordnet der oberste Chef der sowjetischen Militäradministration in Deutschland an. Denn eine funktionierende Leipziger Messe als Drehscheibe für innerdeutschen Handel war durchaus im Sinne der Besatzer.
3: Das Kommen von 10.000 Ausstellern und 100.000 Besuchern hatte diesmal neben dem Warenaustausch noch einen anderen Sinn. Es führte die deutsche Wirtschaft zum ersten Mal wieder zusammen. Die Kaufleute aus den verschiedenen Zonen konnten miteinander die brennendsten Fragen der Wirtschaft besprechen. Unter den Besuchern aus dem Westen waren viele, die den ostdeutschen Fabriken Rohmaterial liefern können, sobald die Zonengrenzen geöffnet sind.
0: Tatsächlich etabliert sich die Leipziger Messe in den folgenden Jahren als Handelsforum für Konsumgüter und Industriebedarf zwischen DDR und dem Westen. Zweimal im Jahr war die Welt zu Gast in Leipzig. In der sonst eher abgeschotteten DDR eine Besonderheit, die die Bevölkerung der Stadt durchaus prägt, wie sich Wirtschaftsjournalist Helge-Heinz Heinker erinnert.
4: Ja, das war unser Weltereignis. Wir haben zweimal im Jahr Weltgeltung gehabt. Zweimal im Jahr sind wir Weltstadt, zweimal im Jahr waren wir Millionenstadt, was bitte auch niemand vergessen sollte. Und darauf hat sich jeder gefreut. Das ist eine andere Atmosphäre in der Stadt gewesen, war ein anderer Duft in der Stadt. Es sind andere Möglichkeiten gewesen, sich mit Leuten auszutauschen. Und diese Möglichkeit, jetzt die Welt mal zu sehen und sie zu Gast zu haben.
0: Solange die DDR existierte, blieb die Messe die wichtigste Drehscheibe für den Ost-West-Handel. Heute gilt Leipzig als einer der bedeutendsten Messestandorte weltweit. Das wäre wohl nicht der Fall, wenn die Leipziger nicht so entschlossen für den Neustart ihrer Messe eingestanden hätten. Heute, vor 80 Jahren.
5: Der Stichtag war das von Sebastian Manz.
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7: Mit Marcel Stober. Es ist tatsächlich das Finale geworden. Der SC Freiburg hat sich im Halbfinale der UEFA Europa League gegen Sporting Braga aus Portugal durchgesetzt und spielt nun um den Titel. Das Halbfinal-Hinspiel in Braga, das ging in letzter Minute noch mit 1:2 verloren. Das 3:1 im Rückspiel sorgte dann aber für den ersten Freiburger Finaleinzug in einem internationalen Wettbewerb. Aus Freiburg, Detlef Lindner.
8: Grenzenlose Begeisterung in Freiburg. Es ist der größte Moment dieser Finaleinzug für den Sportclub in der Clubgeschichte. Es begann alles aus Freiburger Sicht sehr gut. Rote Karte, Dorcheles, der schnelle Stürmer von Braga, hat der Beste gefoult. Notbremse, Rot geht vollkommen in Ordnung. Kübler dann nach knapp 20 Minuten mit diesem 1:0 die Führung für den SC Freiburg. Braga aber immer wieder im Umschaltspiel gefährlich, wenn Freiburg nicht aufpasste. Manzambi mit einem wunderbaren Distanzschuss legte zum 2:0 noch vor der Pause nach. Und das 3:0, dann schließlich wieder der ganz starke Lukas Kübler per Kopf. Da schien schon alles durch zu sein, aber immer wieder diese Möglichkeiten auch für die Portugiesen. Und dann Paulo Victor mit dem Ehrentreffer zum 3:1. Aber das Finale am 20. Mai in Istanbul war dem SC Freiburg nicht mehr zu nehmen.
7: Der Finalgegner am 20. Mai heißt Aston Villa. Die Engländer haben sich mit 4:0 gegen Ligakonkurrent Nottingham Forest durchgesetzt. Der SC Magdeburg hat das Halbfinale der Handball-Champions League erreicht. Nachdem schon das Hinspiel bei Pik Szeged in Ungarn klar gewonnen wurde, folgte jetzt im Rückspiel ein 45:37-Tor-Festival. Das Final-Four-Turnier Mitte Juni in Köln besteht also aus Magdeburg, Berlin, Barcelona und Aalborg. Die deutschen Tischtennisteams haben ihre Viertelfinalpartien bei der WM in London hinter sich gebracht. Während es für die deutschen Männer nicht gut lief, haben die deutschen Frauen jetzt eine Medaille sicher. Aus London Christian Adolf.
6: Die Freude über den Halbfinaleinzug und die schon sichere Bronzemedaille kannte bei den deutschen Damen keine Grenzen. Sabine Winter, Deutschlands Nummer 1, musste im ersten Spiel gleich nervenstark einen 0:2 Satzrückstand aufholen. Die 33-Jährige gewann noch sensationell mit 3:2 gegen Dohoi Kim. Noch viel spannender machte es Ying Han, die sogar mehrere Matchbälle gegen sich abwehren musste und dann ebenfalls in 5 Sätzen erfolgreich war. Richtig beruhigend war die 2:0-Führung nicht, denn die 19-jährige Annette Kaufmann verlor dann Spiel 3 und so war wieder Sabine Winter gefragt, die dann aber überraschend klar den 3:1-Sieg und damit den umjubelten Einzug ins Halbfinale klarmachte. Zuvor waren die deutschen Männer im Viertelfinale mit 1:3 an Japan gescheitert.
7: In der Basketball-Bundesliga ist die Entscheidung um den Abstieg gefallen. Sowohl Heidelberg als auch Braunschweig spielen in der kommenden Saison zweitklassig. Durch den 81:79 Sieg nach Overtime von Jena gegen Heidelberg am vorletzten Spieltag kann Aufsteiger Jena auf Tabellenplatz 16 von beiden Teams nicht mehr eingeholt werden. Eines der wichtigsten Radrennen der Welt liegt vor uns. Der Giro d'Italia startet. Und Holger Gerska blickt mal voraus.
9: Die Jagd nach dem berühmten rosa Trikot kennt nur einen großen Favoriten. Es ist der Däne Jonas Vingegaard. Der zweimalige Tour de France Gesamtsieger hat im vergangenen Herbst auch die Vuelta, also die Spanien-Rundfahrt, gewonnen und könnte damit als erster seiner Generation und als 8. Radprofi überhaupt das seltene Triple schaffen, bei allen 3 großen Landesrundfahrten zu triumphieren. Nicht dabei ist der Weltmeister Tadej Pogacar. Der Slowene konzentriert sich ganz auf die Tour de France, ebenso wie Florian Lipowitz, der 3. der Tour des vergangenen Jahres. Insgesamt kommen 8 deutsche Radprofis an den Giro-Start. Der Sprinter Pascal Ackermann und der Allrounder Nico Denz haben schon Etappen der Italien-Rundfahrt gewonnen.
7: Und noch eine Meldung vom Internationalen Olympischen Komitee. Das hat nämlich jetzt beschlossen, dass Sportler aus Belarus wieder unter eigener Flagge starten dürfen. Seit dem Beginn des Ukraine-Krieges vor 4 Jahren war das nicht mehr der Fall. Russische Sportlerinnen und Sportler dürfen das aber weiterhin nicht. Der Deutsche Olympische Sportbund hat die Entscheidung zur Kenntnis genommen, so heißt es, und will in Kürze darüber beraten.
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11: Um 1.31 Uhr mit Katja Kindermann. In der Straße von Hormus liefern sich die USA und der Iran wieder gegenseitige Angriffe. Das US-Militär teilte mit, es habe Angriffe auf 3 amerikanische Kriegsschiffe abgewehrt und im Gegenzug Militäreinrichtungen des Irans ins Visier genommen. Iranische Medien bestätigten die Gefechte und erklärten, zunächst hätten die US-Streitkräfte einen iranischen Öltanker attackiert. US-Präsident Trump bezeichnet die Vergeltungsschläge der Vereinigten Staaten als einen kleinen Denkzettel. Zugleich betonte er in einem Interview mit dem Sender ABC News, die Waffenruhe habe Bestand. Im amerikanisch-europäischen Handelsstreit hat US-Präsident Trump der EU ein neues Ultimatum gestellt. Er drohte erneut mit höheren Zöllen auf Fahrzeuge, will diese aber offenbar nun nicht kurzfristig erheben. Aus Washington Anne Schneider.
12: Trump hatte Anfang Mai erklärt, dass die Zölle auf Fahrzeuge aus der EU auf 25% erhöht werden sollen, weil die EU bislang ihren Verpflichtungen aus einem gemeinsamen Handelsabkommen nicht nachgekommen sei. Nach einem Gespräch mit EU-Kommissionspräsidentin Ursula von der Leyen schlägt Trump nun einen etwas moderateren Ton an. Zwar pocht er weiterhin auf die vollständige Umsetzung eines Handelsabkommens, gewährt der EU dafür aber etwas mehr Zeit, und zwar bis zum 250. Geburtstag der Vereinigten Staaten am 4. Juli dieses Jahres.
11: Bundesaußenminister Wadefuhl hat die indirekten Drohungen des Kreml gegen diplomatische Vertretungen in Kiew kritisiert. In der Bild-Zeitung nannte der Minister das Vorgehen Moskaus inakzeptabel. Wadefuhl sprach mit Blick auf den russischen Präsidenten Putin von einem Zeichen der Panik. Hintergrund der Auseinandersetzung sind die bevorstehenden russischen Feiern anlässlich des Sieges im Zweiten Weltkrieg am 9. Mai. Für den Fall ukrainischer Angriffe zu den Feiern droht Russland mit Vergeltung im Zentrum von Kiew. In der Diskussion um die geplante Einkommensteuerreform hat Unionsfraktionschef Spahn der Forderung nach weiteren Schulden eine klare Absage erteilt. Er wolle die Kreditwürdigkeit des Bundes nicht weiter gefährden, sagte Spahn der Rheinischen Post. Er reagierte damit auf Äußerungen von SPD-Fraktionschef Miersch, der dafür plädiert hatte, die Schuldenbremse auszusetzen. Spahn bot dem Koalitionspartner an, einen gemeinsamen Vorschlag zu erarbeiten. Im Ziel, kleinere und mittlere Einkommen zu entlasten, sei man sich einig. Das Wetter in Deutschland. Überwiegend trocken, im Osten etwas Regen, örtlich Nebel. Tiefstwerte 8 bis 1 Grad. Tagsüber heiter und trocken, im Bergland einzelne Schauer. 13 Grad an der Nordsee bis 22 Grad in Bayern. Am Samstag gebietsweise länger sonnig, im Bergland vereinzelt Schauer oder Gewitter bei 15 bis 25 Grad. Das waren die Nachrichten.
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5: Mit diesen akuten Meldungen um 1:34 Uhr. Die A24 Hamburg Richtung Berlin ist zwischen Hagenow und Webelin nach einem Unfall in einer Baustelle gesperrt. Es gibt eine Umleitung über die U5. Und eine Meldung aus Berlin. Die A100 Stadtring Richtung Treptow ist zwischen Britzertunnel und Sonnenallee nach wie vor wegen Reinigungsarbeiten gesperrt. Kommen Sie überall gut und sicher durch.
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5: Mit Tom Westerholt am Mikrofon. Ich grüße Sie. Alle Versuche, die Zahl der Organspenden deutlich zu erhöhen, sind bisher gescheitert. Dabei hängen so viele Leben genau davon ab. Die Transplantationswartelisten sind ellenlang. Eine Gruppe von Bundestagsabgeordneten will das schon länger ändern. Sie fordert, die sogenannte Widerspruchslösung einzuführen. Das heißt, jeder wird automatisch zum Organspender, außer man widerspricht zu Lebzeiten. Aktuell ist es nämlich genau umgekehrt. Wer Organspender sein will, muss das vor seinem Tod ausdrücklich erklären. Der Bundestag hatte zuletzt 2020 entschieden, an dieser Zustimmungsregelung festzuhalten. Und das führt dazu, dass im Online-Organspenderegister nur rund 550.000 Bundesbürger ihren Willen zur Spende dokumentiert haben. Was die Abgeordneten jetzt genau planen, fasst Hauptstadtkorrespondent Jan Zimmermann zusammen.
13: Mehr als 8.000 Menschen warten in Deutschland auf eine Organspende und etwa 1.000 sterben jedes Jahr, weil es kein Organ für sie gibt. Für eine Gruppe von Bundestagsabgeordneten ein unhaltbarer Zustand, auch für Sabine Dittmar, Gesundheitspolitikerin der SPD.
14: Und hinter diesen Zahlen stehen eben Menschen, stehen Familien, stehen Schicksale, stehen Hoffnungen, steht Bangen und Warten. Und seit Jahren verändern sich diese Zahlen nicht.
13: Obwohl in den vergangenen Jahren viele Maßnahmen ergriffen wurden, um die Zahl der Organspender zu erhöhen, sagt Gitta Konnemann von der CDU.
15: Dazu gehören beispielsweise die Stärkung der Krankenhäuser, die Stärkung der Transplantationsbeauftragten, das Zusammenspiel der Strukturen, die Erhöhung übrigens auch finanzieller Vergütungen. Aber alles das hat nichts gewirkt.
13: Deshalb wollen etwa 30 Abgeordnete von Union, SPD, Grünen und Linken das Verfahren umstellen. Sie fordern, die sogenannte Widerspruchsregelung einzuführen und bringen einen Gesetzentwurf in den Bundestag ein. Danach soll künftig jeder automatisch Organspender sein, außer er widerspricht. Bisher ist es genau umgekehrt. Armin Grau, Gesundheitspolitiker der Grünen.
16: Niemand wird gegen seinen Willen zum Organspender, zur Organspenderin. Niemand wird zum Objekt degradiert oder verdinglicht. Jeder Mensch gehört weiterhin sich selber.
13: Und Julia Christiane Stange von den Linken ergänzt.
17: Das ist keine Einschränkung der Selbstbestimmung, das ist gelebte Selbstbestimmung. Und die Regelung bewirkt noch etwas Entscheidendes. Sie holt das Thema aus der Ausnahmesituation heraus und macht es zu einer bewussten Entscheidung im Leben.
13: Mit der geplanten Änderung sollen Angehörige entlastet werden, denn aktuell haben sie das letzte Wort, wenn sich der Verstorbene zur Organspende nicht eindeutig geäußert hat, erklärt Grünen-Politiker Grau, der früher ärztlicher Direktor einer Klinik war.
16: Und ganz oft habe ich erlebt, wie überfordert und ratlos die Angehörigen verständlicherweise in dieser Situation sind.
13: Damit mit der neuen Regelung niemand unfreiwillig zum Organspender werde, seien in dem Gesetzentwurf viele Ausnahmen geregelt, so die CDU-Abgeordnete Konnemann.
15: Es ist nicht so, dass Minderjährige gegen ihren Willen Organspender sein könnten, sondern nur mit Zustimmung der Eltern. Dass nicht geschäftsfähige Personen als Organspender genutzt werden könnten. Wir haben tatsächlich an viele, viele Einzelfälle gedacht und dafür viele, viele Gespräche geführt.
13: Es gibt aber auch eine Gruppe von Abgeordneten, die gegen diese Pläne ist. Sie machen sich dafür stark, dass die bisherige Regelung bestehen bleibt. Nur wer aktiv zustimmt, soll als Organspender gelten. So sieht das auch Eugen Brüsch, Vorsitzender der Stiftung Patientenschutz.
18: Eine selbstbestimmte Entscheidung braucht Information, Klarheit, Offenheit. Und die fehlt in vielen Teilen. Denn wer schweigt, stimmt in Deutschland nicht automatisch zu.
13: Doch mehr Aufklärung habe in der Vergangenheit die Zahl der Organspender kaum erhöht, halten die Befürworter der geplanten Neuregelung entgegen. Deshalb wollen sie, dass das Gesetz noch in diesem Jahr im Bundestag beschlossen wird.
17: Und ich bin überzeugt, das wird Leben retten,
13: sagt die linken Politikerin Stange. Auch der Bundesrat und damit viele Länder unterstützen das Vorhaben. Das Ziel: Niemand soll in Deutschland sterben, weil Organspender fehlen.
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5: Dass Vitamin C zahlreiche positive Effekte hat, wissen wir längst. Doch steckt in Obst und Gemüse aus dem Supermarkt tatsächlich so viel Vitamin C, wie es theoretisch sollte? Oder machen die teils langen Lieferwege einen Strich durch die gesunde Rechnung? Und welches Obst oder Gemüse ist eigentlich Vitamin C König? Ein Labortest liefert Antworten. Jessica Ostermünchner und Wiebke Nielsen berichten.
19: Besonders exotische Früchte gelten vielen Verbraucherinnen und Verbrauchern als vitaminreich. Und tatsächlich enthalten Südfrüchte laut Deutscher Gesellschaft für Ernährung DGE im Schnitt besonders viel Vitamin C. So stecken pro 100 Gramm etwa 50 Milligramm in Orangen und Zitronen, gut 90 Milligramm in Kiwis und zum Vergleich nur ca. 10 Milligramm in Äpfeln. Auch Gemüse ist ein guter Vitamin-C-Lieferant. Ernährungstherapeutin Carlotta Bühe setzt vor allem auf rote Paprika mit 140 Milligramm Vitamin C pro 100 Gramm.
20: Wenn man das mal vergleicht mit einer Zitrone, die hat 50 Milligramm, heißt man hat hier wirklich das Dreifache an Menge drin. Also die rote Paprika ist wirklich der Renner.
19: Und das ist in vielerlei Hinsicht gut. Zum einen für ein gesundes Immunsystem und eine starke Abwehr, so Ernährungsmediziner Matthias Riedel und...
21: Viele wissen aber nicht, dass Vitamin C auch bei der Kollagen, also der Bindegewebssynthese, eine wichtige Rolle spielt. Und davon profitieren Gefäßsystem, Haut, Knorpel, aber auch zum Beispiel das Bindegewebe im Zahnhaltebereich. Letztlich ist Vitamin C auch ein wichtiges Antioxidans und das spielt eine entscheidende Rolle auch mit bei der Langlebigkeit.
19: Im Umkehrschluss drohen Probleme bei der Kollagenproduktion und mit der Abwehr, sodass es zu Zahnfleischentzündungen kommen kann, wenn dauerhaft zu wenig Vitamin C aufgenommen wird. Das betrifft laut einer nationalen Studie 29% der Frauen und 31% der Männer. Ein Problem ist, das Obst und Gemüse aus dem Supermarkt ist nicht so vitaminreich, wie es laut der wissenschaftlichen Studie der DGE sein könnte. Insbesondere die exotischen Früchte schneiden in unserem Labortest schlecht ab. Orangen aus Spanien enthalten ein Drittel weniger Vitamine, ebenso Mangos aus der Dominikanischen Republik. Und in Kiwis aus Griechenland sind nicht einmal die Hälfte der 92 Milligramm Vitamin C, die laut DGE eigentlich drin sein sollten.
22: Das ist schon erstaunlich, ja, also auch überraschend für mich gerade.
23: Das hat sicherlich was mit dem Reifegrad auch zu tun und... ja, so lange Transportwege sind ja generell nicht förderlich.
19: Das bestätigt Ernährungstherapeutin Carlotta Bühe und empfiehlt, auch aus Kostengründen auf heimisches Obst und Gemüse zu setzen bzw. saisonal einzukaufen. Denn Vitamin C ist wasserlöslich und leicht oxidierbar.
20: Heißt, es reagiert mit Sauerstoff, Licht und Hitze. Heißt, wenn man lange Lieferwege hat oder auch es lange lagert im Kühlschrank oder im Supermarkt, kann Vitamin C verloren gehen.
19: Im Gegenzug schneiden Paprika aus Spanien und Weißkohl aus Deutschland im Labortest sehr gut ab. Sie enthalten nur minimal weniger oder im Falle des Kohls sogar minimal mehr Vitamin C als erwartet. Brokkoli aus Deutschland fällt besonders positiv auf und enthält mit 101 Milligramm sogar viel mehr als die erwarteten 89 Milligramm.
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5: Die einen lieben sie, andere versuchen, sie dringend zu vermeiden. Und wie geht's Ihnen beim Thema Klassentreffen? Egal, ob Sie pro oder contra sind, wir bringen Sie in unserer heutigen Deutschland-Reportage in einen kleinen Ort im Eichsfeld in Thüringen. Dort wird die Tradition der Klassentreffen seit vielen Jahrzehnten und über Generationen hinweg sehr hoch gehalten. In Dingelstädt treffen sich Schülerinnen und Schüler aus einer besonderen Jahrgangsstufe seit dem Rentenalter sogar einmal die Woche in einem Café im Stadtzentrum. Sibylle Kölmel hat sie über ein paar Monate hinweg immer wieder besucht.
24: Da, dieses große Gebäude ist jetzt das Bürgerhaus und da war früher unsere Schule.
25: Wir hatten Handarbeit hier.
26: Handarbeit?
25: Da standen die Nähmaschinen.
0: bei Frau Henkel. Oder und da musste man am Anfang nähen auf Zeitungspapier. Und da hat sie geguckt, ob es gerade ist.
1: An einem kalten Tag Mitte Februar laufen Rosi Kunkel, Gisela Gockel, Wolfgang Günther und ich durch Dingelstädt.
2: Und hier standen zwei riesengroße Bäume. Und als wir eingeschult wurden, sind um den Baum war so ein Holzgestell und da haben alle Zuckertüten drin gesteckt.
1: Dingelstädt, eine kleine, sehr schöne Stadt im thüringischen Landkreis Eichsfeld. Rosi, Gisela und Wolfgang sind hier geboren, gemeinsam erst in die Kita, dann später zusammen in die Schule gegangen, zu tiefsten DDR-Zeiten.
3: Da auf dem Parkplatz nicht auch mal manchmal Morgenappell, wo sie noch eine Fahne gehisst haben?
0: Nee, das war hier. Wie oft hatten wir eigentlich Fahnenappell?
3: Wenig.
0: Einmal in der Woche.
2: Wir haben ja früh alle gestanden, die Lehrerin vorne. Und dann haben sie gesagt, wir grüßen. Und dann haben wir alle gesagt, Freundschaft. Das ist das, was ich auch nicht vergesse.
0: Ja.
1: Von den zu DDR-Zeiten obligatorischen Appellen an der Schule zu einem Thema, das zentral für das Eichsfeld ist. Wir betreten die römisch-katholische Pfarrkirche St. Gertrud vor dem Schulgebäude.
3: Und die Kirche hat dann auch einen eigenen Religionsunterricht gehabt, wo wir hingegangen sind. Also die katholisch waren.
0: Einmal in der Woche nachmittags.
1: Das Eichsfeld war zu DDR-Zeiten eine sehr geschlossene katholische Region in einem größtenteils konfessionslosen Umfeld. Zum Ende der DDR waren immer noch mehr als 70% der Bewohnerinnen und Bewohner katholisch. Auch die Zahl der Jugendlichen, die die staatlich organisierte Jugendweihe verweigerten, war hier bis 1989 überdurchschnittlich hoch. Schon als 10-Jährige erlebten Rosi, Gisela und Wolfgang, was sie noch Jahrzehnte später prägen sollte.
0: Wir haben irgendwann den Ostermontag abgeschafft. Und da haben wir gesagt, und du warst, glaube ich, der Hauptverantwortliche. Wir gehen alle in die Kirche. Und dann hast du gesagt, alle gehen wir. Und dann sind wir alle in die Kirche.
3: Ach ja.
0: Weil wir ja nun so streng katholisch alle erzogen worden sind. Und wir hatten 3 oder 4 dabei, die nicht katholisch waren. Die wurden verdonnert, damit zu gehen.
4: Haben sie gemacht?
0: Haben sie gemacht. Und wir hatten keine Repressalien.
1: Das Eichsfeld galt als katholisches Bollwerk in der DDR, in dem die katholische Kirche das tägliche Leben stark prägte. Der Eichsfeldplan des Zentralkomitees der SED von 1959 beabsichtigte einen Umbau der Wirtschaft. Man führte die sozialistische Produktionsweise ein. Schichtarbeit beispielsweise im VEB Baumwollspinnerei Leinefelde bedeutete, nicht mehr regelmäßig am sonntäglichen Gottesdienst teilnehmen zu können. Der Einfluss der Kirche sollte so zurückgedrängt werden, der katholische Glaube aber blieb tief verwurzelt. Und er hat auch Rosi, Gisela und Wolfgang, die damalige Polytechnische Oberschule II besuchten, eng verbunden. Und auch mit den anderen Mitschülerinnen und Mitschülern von der Polytechnischen Oberschule I hatten sie viel Kontakt. Denn insgesamt gab es in Dingelstädt 5 Klassen eines Jahrgangs. 1957 geboren waren die 3 1973 mit der Schule fertig und blieben, wenn auch zunächst in kleinerer Gruppe, immer weiter in Verbindung.
0: Wir waren eine richtig gute Clique, große Clique, schon immer. Und auch unsere Klasse, fand ich, war besonders.
2: Ich weiß noch, von unserem Lehrer, Herr Müller, wurde das von Anfang an untersagt. Wir hatten 2 Kinder dabei, die körperlich etwas, und da hat er von vornherein gesagt, also die werden niemals gehänselt oder was, das hat er klipp und klar, und sowas gab es bei uns nicht.
3: Wir haben dann nach der Schule oder waren mehrere zusammengesetzt, also wir haben zugesehen, dass aus jeder Schule Leute dabei sind, das Komitee. Wir haben jedes Jahr ein Sommerfest gemacht und da wurden teilweise 2 Tage gefeiert.
1: 1987 wurden sie alle 30 und organisierten ein erstes großes Jahrgangstreffen. Danach kamen sie zunächst alle 10, dann alle 5 Jahre zusammen, eine Eichsfelder Tradition, erzählen Gudrun Frank und Christa Hübler.
23: Als mein Opa Jahrgangstreffen hatten in den 50er Jahren, dann haben die ja auch mit der Kirche angefangen um 10. Da sind die Männer noch mit schwarzem Anzug und mit Zylinder losgegangen.
25: Ich weiß, dass meine Mutter auch immer gesagt, oh, ich muss zum Jahrgang. Ich glaube, die Jüngeren jetzt, so die noch so 20, 30 Jahre jünger sind als wir, da ist das auch nicht mehr ganz so Tradition. Aber für uns war das damals wichtig.
1: Inzwischen sind sie alle nicht mehr berufstätig. Also ist mehr Zeit für häufigere Treffen. Einmal im Monat, immer am ersten Montagabend, haben sie einen Stammtisch im Café Zentral in Dingelstädt. Ich bin eingeladen, freue mich und fahre einige Wochen später hin. Im Café, das auch eine Gaststätte und über das Jahr immer wieder anders üppig dekoriert ist, stehen mittig zwei lange Tische. Da sitzen sie zusammen, die sich alle schon so lange kennen. Heute sind es circa 20 Frauen und Männer. Ich komme schnell mit ihnen ins Gespräch und frage, was ihnen dieses Beisammensein hier über all die Jahre bedeutet.
4: Wir kennen uns von der Kinderkrippe her. Und das ist irgendwo eine schöne Sache, dass das auch heute noch funktioniert.
1: Sagt Alfred Demuth.
4: Ja, man kann seinen Witz machen, man kann sich über vernünftige Sachen unterhalten.
1: Der Stammtisch organisiert sich über eine WhatsApp-Gruppe. Wer kommt zum nächsten Treffen? Daumen hoch oder Daumen runter. Christa Hübler sitzt am Nachbartisch. Auch sie ist in Dingelstädt geboren.
25: Wir sind auch befreundet untereinander. Wir Frauen sowieso, ne? Wir laden uns auch zu Geburtstagen teilweise ein, weil wir uns schon immer kennen und auch Freundeskreis sind, noch zusätzlich viele.
1: Und hier beim Stammtisch hört man auch, was insgesamt im Ort so passiert.
4: Und man unterhält sich dann mal, wieso der, das, wo, was, wie, weiß ich gar nicht. Ne?
1: Und was würde fehlen, wenn es diese monatlichen Treffen nicht mehr geben würde?
4: Manchmal ist es ja so, man sieht Klassenkameraden auf der Straße, man sagt ein Dach, ne? Und das war's auch. Ne? Früher hat man sich in der Disco getroffen, ne? Heute beim Arzt und in der Apotheke.
1: Und Manfred Bourret ist sich sicher, dass auch Krankheit oder Hinfälligkeit dieser Kontinuität hier nichts anhaben könnten.
6: Kann ja auch mal sein, man wird älter und man das nicht mehr so kann. Und dann würde ich auch davon ausgehen, dass man sich untereinander besucht, auch dann zu Hause oder so, dass man dann wirklich noch weiß, dieser Jahrgang steht hinter einem.
1: Nochmal einige Wochen später. Diesmal trifft sich der Stammtisch ausnahmsweise, im Café Zentral sind an diesem Abend alle Tische schon reserviert, in den Räumen des Vereins Dingelstädter Vogelfreunde. Winfried Kaufmann hat alte Fotos mitgebracht. Ein Beamer wirft sie an die gegenüberliegende Wand.
25: Das erste Jahrgangstreffen, ne? Wo wir 30 waren. Vor der kleinen Kirche.
0: Das war 87.
25: Da haben wir schon früh angefangen. Mit Messe, Mittagessen, Kaffee trinken und dann bis, naja.
1: Nächstes Bild. Gudrun Frank erzählt.
23: Das war 1983, genau. Da waren wir alle schwanger.
1: Und dann ein Abschiedsfoto.
7: 10. Klasse Abschluss. Da haben wir uns verabschiedet. Das war der letzte Schultag.
25: Da sind zum Beispiel Rosi. Jutta, Wolfgang,
7: Monika hier unten links,
25: Christa, wir sind in dieser Jahrgangsgruppe.
1: Die meisten hier sind in Dingelstädt geblieben, haben hier gelernt und geheiratet und gearbeitet. In der Küche des Vereins Dingelstädter Vogelfreunde stehen Christa Hübler und Gisela Gockel. Gisela ist 1989 nach Bamberg ausgereist, im April.
0: Das war schlimm. Ich wusste ja auch nicht, ob ich wieder ein Visum zum Einreisen kriege. Das wusste ja kein Mensch. Und ich muss ja sagen, ich wäre auch nie gegangen, wenn ich mich jetzt nicht verliebt hätte und hätte geheiratet. Ich wäre auch nie geblieben, auf jeden Fall.
1: Christa Hübler fuhr zu ihr, als ihr Onkel in Dortmund 80 wurde.
25: Ich hatte meinen ganzen Urlaub genommen, weil ich gedacht habe, kommst du nie wieder hin? Und dann war die Wende. Da waren die Grenzen auf.
0: Wir hätten uns alles sparen können.
25: Wir hätten alles sparen können.
0: Die ganze Trauer.
1: Trauer empfinden sie auch über die, die nicht mehr da sind. Längst leben nicht mehr alle, mit denen sie die Schulzeit verbracht haben. Das haben sie im Blick, erzählt Christa Hübler.
25: Ja, wenn wir dieses Jahrgangstreffen feiern, gehen wir dann auch immer so nach dem Kaffee zum Friedhof und besuchen alle, die wir schon verloren haben von unserem Jahrgang. Dann machen wir eine Blumenschale und stellen die dann auf den Friedhof für alle, die verstorben sind.
1: Im Saal erscheint jetzt an der Wand das Foto des ersten Treffens nach 1989.
25: Gisela, ich sehe dich nicht.
7: Doch, Gisela steht hinter Christa.
25: Hinter Christa. Da sieht man, ich stehe auch irgendwo dahin.
7: Das ist das erste Klassentreffen nach der Wende.
1: Im nächsten Jahr feiern Rosi, Gisela und Wolfgang und die anderen ihr 70. Jahrgangstreffen. Selbstverständlich wieder in Dingelstädt.
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5: So, jetzt gut auf die Aussprache achten. Irgendwo zwischen Charme und Scham. Genau da landen Politiker erstaunlich oft, wenn sie anfangen, in der Öffentlichkeit zu singen. Sei es aus Spaß bei einer Veranstaltung, sei es im Fernsehen oder wie jetzt bei einem Staatsbesuch. Frankreichs Präsident Emmanuel Macron greift in Armenien zum Mikrofon und schmettert drauf los.
8: Emmanuel Macron sitzt neben einem Pianisten am Flügel und singt La Bohème von Charles Aznavour. Dann steigt ein weiterer Musiker ein. Armeniens Premier Nikol Paschinyan am Schlagzeug. Ein Moment irgendwo zwischen Staatsbesuch und Karaoke-Abend. Und man weiß nicht so ganz genau, ob man klatschen oder eingreifen soll. Genau da liegt der Reiz. Oder manchmal auch das Problem. Wenn Politiker singen, verschwimmt die Grenze zwischen Amt und Auftritt. Manchmal geht das erstaunlich gut. Amazing Grace. Als Barack Obama bei einer Trauerfeier Amazing Grace anstimmt, ist das ein Moment, der trägt, weil er aus der Situation heraus entsteht. Oder ein paar Jahre vorher. Der damalige US-Präsident singt Al Greens Soul-Klassiker Let's Stay Together. Soul in love. Kurz, lässig und vor allem rechtzeitig wieder aufgehört. Auch eine Kunst vor laufenden Kameras. Oder Bill Clinton mit Sonnenbrille am Saxophon. Die Blues Brothers lassen grüßen, nur mit Secret Service. Ein Auftritt, der ihm mehr Popkulturpunkte gebracht hat als mancher Wahlkampfspot. Oder Condoleezza Rice, ehemalige US-Außenministerin, am Klavier. Auch in Deutschland gibt es das. Altbundeskanzler Helmut Schmidt am Flügel mit Mozart. Oder Lars Klingbeil, der 14 Jahre lang Mitglied der Rockband Sleeping Silence war und bis heute sagt, Gitarre spielen sei für ihn wie Meditation. Und dann gibt's noch die andere Kategorie.
9: Mit 14 Jahren fing er als Schiffsjunge an.
8: Bayerns Ministerpräsident Markus Söder bei Inas Nacht. Und weil er so gerne singt, tut er das auch in der Weihnachtszeit.
9: 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Wandern durch den weißen Winterwald.
8: Dann gibt es kämpferische Reden im Bundestag mit musikalischem Twist, wie bei Andrea Nahles.
11: 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Alles soll so bleiben, wie es ist.
8: Ein Moment, in dem das Hohe Haus kurz eher nach Kita klingt. Und dann haben wir dann auch die betont lässigen, wie den ehemaligen britischen Premier Boris Johnson. Im Regen radelnd.
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8: Man ist sich nicht sicher, ist das Selbstironie oder meint er das ernst? Was bleibt, ist genau dieses Gefühl zwischen Charme und Charme. Zwischen ach, wie sympathisch und boah, ist das cringe. Musik kann Nähe herstellen, schneller als jede Rede. Aber genauso schnell kann man auch an ihr scheitern. Vielleicht lieben wir diese Momente genau deshalb, weil Politiker hier für einen Augenblick das verlieren, was sie sonst perfekt beherrschen. Die Kontrolle.
5: Florian Schmidt war das über musikalische Höhenflüge und disharmonische Abstürze von Politikerinnen und Politikern. Und das war auch die erste Hälfte der ARD-Infonacht mit Tom Westerholt. Hier geht's gleich um kurz nach zwei weiter mit dem Kollegen Detlef Karg, der Sie gut weiter informiert in den Morgen geleitet. Tschüss von mir an dieser Stelle. Machen Sie's gut.
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1: Um 2 Uhr mit Katja Kindermann. Im Konflikt zwischen dem Iran und den USA gibt es eine neue Eskalation. Die US-Streitkräfte griffen nach Angaben des für die Golfregion zuständigen Zentralkommandos erneut iranische Militäreinrichtungen an. Aus der Nachrichtenredaktion Peter Eichenberg.
2: In einer Mitteilung sprach das Zentralkommando von Selbstverteidigungsschlägen. Der Iran habe zuvor mit Raketen, Drohnen und Booten US-Kriegsschiffe attackiert, die die Straße von Hormuz durchfuhren. Angriffe wurden unter anderem aus dem iranischen Hafen Keshem und der Stadt Bandar Abbas gemeldet. Die iranische Armee warf ihrerseits der amerikanischen Seite einen Verstoß gegen die Feuerpause vor. Die USA hätten als erste einen iranischen Öltanker ins Visier genommen, der sich in Richtung der Straße von Hormuz bewegt hätte.
1: Ein US-Handelsgericht hat die von Präsident Trump verhängten weltweiten Zölle von 10% für unzulässig erklärt. Die pauschalen Abgaben seien nicht gerechtfertigt, urteilten die Richter. Sie gaben damit einer Klage von Kleinunternehmen statt. Zuvor hatte Trump mit deutlich höheren Zöllen für Waren aus der EU gedroht. Diese würden in Kraft treten, sollte die EU das Handelsabkommen mit den USA nicht bis zum 4. Juli umsetzen. Das Abkommen sieht unter anderem vor, dass die EU Zölle auf US-Industriegüter streicht. Die AfD liegt im neuen ARD-Deutschland-Trend erstmals vor der Union. Die Partei kommt demnach in der Sonntagsfrage von Infratest DIMAP auf 27% und erreicht damit 2 Prozentpunkte mehr als Anfang April. Die Union verschlechtert sich auf 24%, minus 2 Punkte. Die Grünen liegen bei 15, die SPD bei 12 und die Linke bei 10%. Der SC Freiburg steht im Finale der Fußball-Europa League. Das Team gewann am Abend das Halbfinal-Rückspiel gegen Sporting Braga mit 3:1. Aus der Sportredaktion Marcel Stober.
3: Ein Mittelfeldmann der Portugiesen musste bereits in der 6. Minute nach einer Notbremse mit Rot vom Platz. Wenig später nutzte Freiburg die Überzahl und traf durch Kübler zum 1:0. Damit war die 1:2 Hinspielniederlage von vor einer Woche in Braga ausgeglichen. Noch vor der Pause erhöhte man Sambi zum 2:0. In Hälfte 2 traf erneut Kübler. Das Tor von Braga sorgte am Ende noch für eine spannende Viertelstunde. Freiburg aber schafft den größten Erfolg der Vereinsgeschichte und trifft im Finale auf den englischen Club Aston Villa.
1: Das waren die Nachrichten. Das Wetter in Deutschland. Überwiegend trocken, im Osten etwas Regen, örtlich Nebel, Tiefstwerte 8 bis 1 Grad. Tagsüber heiter und trocken, im Bergland einzelne Schauer, 13 Grad an der Nordsee bis 22 Grad in Bayern. Am Samstag gebietsweise länger sonnig, im Bergland vereinzelt Schauer oder Gewitter, 15 bis 25 Grad. Und am Sonntag meist trocken, im Südwesten später Schauer und Gewitter, 14 bis 27 Grad. Die Zeit, es ist jetzt 2:03.
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4: Die A8 Salzburg Richtung München ist zwischen Neukirchen und Siegsdorf West wegen Fahrbahnerneuerung bis 6 Uhr gesperrt. Die Umleitung führt über die U6 und U8. Die A24 Hamburg Richtung Berlin ist zwischen Hagenow und Webelin nach einem Unfall in einer Baustelle gesperrt. Die Umleitung führt über die U5. Die A46 Hagen-Hemer ist zwischen Iserlohn-Seilersee und Hemer in beiden Richtungen wegen Bauarbeiten bis 5 Uhr gesperrt. Die A71 Richtung Schweinfurt ist zwischen Gräfenroda und Oberhof wegen Wartungsarbeiten